0: Ich freue mich, dass Sie eingeschaltet haben und damit herzlich willkommen an diesem Mittwoch zu den RBB Aktuellen Nachrichten. Egal ob Objekt-, Veranstaltungs- oder Personenschutz, künftig werden alle Beschäftigten im fachlichen Geltungsbereich des Entgelttarifvertrags für Sicherheitsdienstleistungen in Sachsen-Anhalt nach Tarif bezahlt. Arbeitsministerin Petra Grimm-Benne hat den aktuellen Entgelttarifvertrag rückwirkend zum 1. Januar 2026 für allgemeinverbindlich erklärt. Damit müssen auch nicht tarifgebundene Arbeitgeber ihren Beschäftigten die tarifrechtlich Arbeitsbedingungen bieten. Mit dem Tarifvertrag erhalten nun mehr als 6.000 Beschäftigte der Sicherheitsdienste bessere Löhne. Dieser Schritt sorgt für faire Arbeitsbedingungen in dieser wichtigen Branche. Allgemeinverbindliche Tariflöhne helfen Arbeitgebern, Fachkräfte zu halten und zu gewinnen, sagt Ministerin Petra Grimm-Benne. Gegenüber dem Vorgängertarifvertrag wurde die unterste Entgeltgruppe zum 1. Februar 26 um 3,77% und wird zum 1. Januar 27 um weitere 3,63% erhöht. Somit gelten ab dem 1. Januar 2027 Stundenlöhne von 15,70 Euro bis 30 Euro. Die Vergütung für Auszubildende wurde ebenfalls für allgemeinverbindlich erklärt. Je nach Ausbildungsjahr erhalten sie bis zu 1.345 Euro. Für die Köthner Badewelt steht eine umfangreiche Modernisierung an und dabei geht es nicht nur um neue Technik, sondern auch um die Frage, wie das Bad künftig effizienter betrieben werden kann. Welche Arbeiten konkret geplant sind und was das für die Badegäste bedeutet, zeigen wir im folgenden Beitrag.
1: Die Köthener Badewelt soll energetisch fit für die Zukunft gemacht werden. Dafür fließen jetzt 1,8 Millionen Euro Fördermittel aus dem Land. Geld aus dem Europäischen Fonds für regionale Entwicklung. Insgesamt werden rund 2,7 Millionen Euro in die Sanierung investiert.
2: Wir haben uns beworben, also eigentlich haben wir uns schon seit vielen Jahren um Fördermittel gekümmert, haben leider nie zum Erfolg geführt, unsere Bemühungen. Wir freuen uns natürlich jetzt, dass wir aus dem Effizienzprogramm des Landes Fördermittel von zweimal rund 900.000 Euro erhalten. Das sind zwei Maßnahmen, die darüber finanziert werden können für dieses Bad.
1: Die erste Maßnahme betrifft die Gebäudehülle. Fenster, Dachaufbauten, Fassade und Dämmung sollen energetisch verbessert werden. Die zweite große Baustelle ist die Energiezentrale.
2: Einmal wird es eine Investition in die Gebäudehülle geben. Das sind natürlich alles, Effizienzprogramm sagt schon, energetische Maßnahmen, die zu entsprechenden Energieeinsparungen führen sollen. Und die zweite Maßnahme ist dann die Energiezentrale, die auch ertüchtigt werden muss und wo wir dann auch natürlich erwarten, entsprechende Betriebskosten in Zukunft einzusparen. Und das Ganze soll natürlich auch nachhaltig sein. Das sind die Bedingungen des Förderprogramms.
1: Geplant sind unter anderem eine Luftwärmepumpe und eine Pelletkesselanlage. Auch eine Photovoltaikanlage soll installiert werden. Der Hintergrund: Schwimmbäder gehören zu den besonders energieintensiven öffentlichen Gebäuden. Viel Wärme und Strom werden gebraucht. Für Wasser, Raumluft, Lüftung und die Technik.
3: Nun, wir wissen doch alle, dass insbesondere öffentlich genutzte Gebäude, in denen nicht gewohnt, aber sehr viel Leben, gewohnt wird, aber sehr viel Leben stattfindet, einen hohen Sanierungsbedarf haben. Das gilt für Kitas, für Schulen, es gilt auch für Schwimmbäder im ganzen Land. Und unser Effizienzprogramm will eben solche nicht bewohnbaren, aber genutzten öffentlichen Gebäude energetisch sanieren lassen. Wir wollen das also fördern und das tun wir hier ganz konkret.
1: Mit der Sanierung soll der Energieverbrauch der Badewelt deutlich sinken. Mehr als 250.000 Kilowattstunden Strom und Wärme sollen jedes Jahr eingespart werden. Das entspricht rund 62,6% des derzeitigen Energiebedarfs.
3: Das Gesamtvolumen hier liegt bei rund 2,7 Millionen Euro Investment für energetische Sanierung. Das kann die Fassade betreffen, das kann die Schaltzentrale betreffen, auch die Nutzung von Photovoltaik. Und Köthen hat hier, vertreten durch die Palm Springs GmbH, einen sehr überzeugenden Antrag gestellt. Unsere Investitionsbank hat das bewilligt und gesagt, da sind 90% Förderung möglich, 1,8 Millionen Euro. die sicherlich gut investiertes Geld sind.
1: Das Land übernimmt damit rund 90% der förderfähigen Kosten. Für die Stadt und den Betreiber ist die Förderung nach jahrelangen Bemühungen ein wichtiger Schritt. Doch die energetische Sanierung soll nicht die einzige Veränderung bleiben.
2: Das Bad wurde 2002 in Betrieb genommen und man sieht doch an der einen oder anderen Stelle, dass entsprechender Handlungsbedarf besteht. Und in einer dritten Maßnahme, wo die Finanzierung, noch leicht offen ist, wir hoffen natürlich, weitere Fördermittel aus dem Bundesprogramm Schwimmbadförderung zu erhalten. Die dritte Maßnahme wäre die Einhausung des Außenbereiches, wo natürlich man am Ende auch noch mal Energieeinsparungen verzeichnen könnte.
1: Auch die Außenanlagen sollen perspektivisch umgestaltet werden. Geplant sind unter anderem ein neuer Spielplatz und eine Fahrradständeranlage. Wann die Bauarbeiten für die energetische Sanierung starten können, ist noch nicht endgültig klar. Zunächst müssen die Vergabeverfahren durchgeführt werden. Nach derzeitiger Planung könnte es Mitte kommenden Jahres losgehen. Dann könnte es allerdings auch Einschränkungen für die Badegäste geben.
2: Das wird natürlich mit entsprechenden einschneidenden Maßnahmen verbunden sein. Das heißt, der Betrieb wird nicht wie sonst üblich hier stattfinden können. Man muss sehen, inwieweit das Bad insgesamt geschlossen werden muss oder ob man bestimmte Maßnahmen im laufenden Betrieb durchführen kann. Aber da ist es noch zu früh, um entsprechende Aussagen zu treffen.
1: Fest steht, mit der energetischen Sanierung soll die Köthener Badewelt deutlich weniger Energie verbrauchen und damit langfristig auch wirtschaftlicher betrieben werden können. Für die Stadt geht es dabei um mehr als Gebäudetechnik. Die Badewelt ist auch ein Ort, an dem Kinder schwimmen lernen und Generationen zusammenkommen.
0: Wenn die Dämmerung über die Lutherstadt hereinbricht, beginnt eine ganz besondere Reise. Am Samstag, den 22. August, verwandelt sich die Wittenberger Altstadt zur Wittenberger Erlebnisnacht in eine große Bühne für Kunst, Musik, Licht und Unterhaltung. Von 19 bis 24 Uhr öffnen zahlreiche ungewöhnliche Orte ihre Türen und laden Besucher dazu ein, die Stadt einmal aus einer ganz anderen Perspektive zu erleben. Mit mehr als 50 Künstlern sowie über 100 Mitwirkenden verspricht die Erlebnisnacht ein Programm voller Vielfalt und Überraschungen. Märchenstunden in der Bibliothek, Artistik im Lutherhof, Musik, Zauberei und fantasievolle Lichtinszenierungen machen den Abend zu einem besonderen Erlebnis für die ganze Familie. Besonders stimmungsvoll wird es, wenn die historische Altstadt in farbiges Licht getaucht wird. Illuminationen und leuchtende Figuren schaffen eine märchenhafte Atmosphäre und lassen bekannte Plätze und Gebäude in einem völlig neuen Erscheinungsbild erstrahlen. Auch der Feuervogel, das Symbol der Erlebnisnacht, ist wieder mit dabei. Stelzenkünstler, Walk-Acts und Lichtgestalten sorgen an verschiedenen Orten für überraschende Begegnungen. Tickets erhält man im Übrigen noch an der Touristinformation oder online. Der zweite Spieltag stand an. In der Landesliga Sachsen-Anhalt Süd traf der VfB Gräfenhainichen auf den SV Rot-Weiß Kemberg. Zum Derby am 16. August versammelten sich insgesamt 455 Zuschauer im Stadion im Sportforum Aktivist, um das mit Spannung erwartete Duell live mitzuerleben.
4: Der zweite Spieltag stand an. In der Landesliga Sachsen-Anhalt Süd trafen der VfB Gräfenhainichen auf den SV Rot-Weiß Kemberg. Zu diesem Derby am 16. August versammelten sich ganze 455 Zuschauer im Stadion im Sportforum Aktivist. Um 14 Uhr startete die Partie. Es dauerte ein wenig, bis sich die ersten großen Chancen herauskristallisierten. Aktion für den VfB. Eckball rechts vom Tor. Die Kemberger versuchen ihn rauszuspielen, jedoch ohne Erfolg. Die Chance für das Führungstor hat Römmling, aber der Ball geht an die Latte. In der 17. Spielminute spielen sich die Jungs in Blau rechts außen an den Kembergern vorbei. Dockmann an der Spitze mit Abubakar, der foult taktisch, das Resultat daraus eine gelbe Karte für den Kemberger. Nach einer gelben scheinen sich die Jungs in Rot endlich ins Spiel eingefunden zu haben. Ein Beispiel dafür finden wir in der 32. Spielminute. Nach einem Einwurf und ein paar Stationen später findet sich der Ball bei Al-Fadal Al-Mahamed wieder. Kurzes Zwischenspiel, doch Blackstein blockiert. Oder 3 Minuten später in der 26. Spielminute. 2 lange Bälle und eine Verlängerung geben Schulze die Chance. Prachtvoller Abschuss, doch der geht neben das Tor. Insgesamt steht Kemberg in der ersten Hälfte besser da als Gräfenhainichen, jedoch ohne Abschlüsse. In der zweiten Hälfte sollte sich jedoch einiges ändern. Direkt nach dem Anpfiff bleibt der VfB stark am Ball und in der Strafzone wurde gefoult. Der Unparteiische sieht's und Gräfenhainichen hat die Chance, sich zu belohnen. Torschütze für den VfB hier, Römling. Und der versenkt die Kugel im Netz. Das Führungstor in der 48. Spielminute für den VfB Gräfenhainichen. Doch für die Jungs im Blau reicht das noch nicht. 12 Minuten später kommt der Ball vom Mittelfeld geflogen, kullert auf das Tor zu und Dutz tunnelt einfach mal so den Keeper von Kemberg für das 2:0. Auf beiden Seiten gibt es noch ein paar Chancen, doch keine wird vorerst verwandelt. Erst in den letzten paar Minuten kämpft sich Stockmann im Alleingang durch die Kemberger bis zum Tor vor und macht das Abschlusstor. Somit geht auch das Derby mit 3:0 zu Ende. Nun die Trainer mit ihrer Spieleinschätzung.
5: Die Seite war sehr schwierig und haben da echt einen super Gegner abgekriegt, muss man wirklich sagen. Können uns da nicht beschweren, wenn wir da mit 1 oder 2 zurück in die Halbzeit reingehen. Nach der Halbzeit haben wir das deutlich besser unter Kontrolle, haben das versucht auf außen ein bisschen besser zu covern. Das ist uns auch gut gelungen. Somit konnte man den Gegner in dem Moment, wo er praktisch im Ballbesitz war, auch besser unter Druck setzen. Aber hatten dann parallel auch noch Spielglück. Und dementsprechend verdienen wir es uns in der zweiten Halbzeit. Aber natürlich sind unsere Probleme sichtbar geworden, auch in der ersten Halbzeit. Ja. Ja, ich sag ja, wir hatten Spielglück. Ja, das muss man schon sagen. Also das läuft günstig für uns. Wir kriegen das 1:0, also wir kommen das 1:0 zu einem ganz günstigen Zeitpunkt rein, wo wir natürlich dann mit breiterer Brust aufspielen können, haben dann auch einen perfekten Zeitpunkt fürs 2:0. Und sogar das 3:0 kommt aus einer Druckphase vom Gegner, wo man einfach sagen muss, da haben wir dann auch einfach ein bisschen das nötige Glück, was du an so einem Tag brauchst. Und das hat uns schon befreit, das 1:0 definitiv.
6: Tja, alte Fußballerweisheit, wer in der ersten Halbzeit die Tore nicht macht, zweite Halbzeit kommen die Tore zu früh, die Gegentore, zu schnell hintereinander, liegst du mit 2:0 zurück. Gerade erste Halbzeit haben wir, glaube ich, sehr gut gespielt, viele Chancen rausgearbeitet, haben den Punch nicht, die Tore zu machen, haben wir nicht zugelassen, sehr gut verteidigt, hat offensiv super Fußball gespielt, kommen aus der Halbzeit raus, kriegen unglückliches Gegentor durch 9 Meter. War 9 Meter, keine Frage. Aber so startet es natürlich super in der Halbzeit. Zweites Gegentor, dann viel zu früh. Einfacher Fehler, wir gehen nicht zum Ball. Und dann kann man es nicht mehr aufhalten. Dann haben wir die Chance zum Anschluss mehrfach. Machen es nicht. Und dann zum 3:0 jetzt. Am Ende einfacher Konter. Wir müssen ein Spiel machen, müssen hochstehen. Und dann werden wir ausgekontert zum 3:0. Bitter. So haben wir uns natürlich nicht vorgestellt, aber da geht die Welt trotzdem weiter. Gerade die erste Halbzeit, da kann man viel mitnehmen, kann drauf aufbauen. Jetzt haben wir eine Woche Pokal, ist nochmal ein anderes Highlight, ein Heimspiel gegen Verbandsligist. Und dann geht es nächste Woche, übernächste Woche mit einem Heimspiel weiter, wo wir wieder bei 0 anfangen und 3 Punkte holen wollen.
0: Nach Landsberg zum Parkfest lädt man in den Nienberger Park ein. Bei Live-Musik von Red Rocks kann am 22. August bis in die Nacht getanzt werden. Die alte Brennerei Nienberg lädt dann am 23. August zum jährlichen Badewannen.

0: Rennen am Niemberger Teich und anschließendem Volksfest im Park ein. Die Gaudi lebt von den Ideen der Teilnehmer für originelle, schnelle, elegante, nicht motorisierte Schwimmgefährte. Natürlich werden auch wieder einige prämiert. Los geht das Ganze, und zwar das Badewannenrennen, um 10.30 Uhr am Sonntag. Damit sind wir am Ende unserer heutigen Ausgabe der RBB Aktuellen Nachrichten. Wir schauen uns jetzt noch den Wetterbericht an und im Anschluss daran gern noch die Meldungen aus Dessau-Roßlau und der Region. Am Donnerstag melden wir uns dann aus der RBB Aktuell Redaktion wieder. Bis dahin, machen Sie es gut und auf Wiedersehen.
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1: Der Donnerstag zieht die Temperaturen wieder kräftig nach oben. Eine Maximaltemperatur von 27 Grad Celsius sind zu erwarten und das Ganze bei bewölktem Himmel. Der Regen bleibt uns vom Hals, jedoch gibt es dafür Böen von bis zu 41 Stundenkilometern, neben den mäßigen Winden aus dem Südwesten.
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6: Zur Einstimmung auf die kommende Fußballsaison gab es am 12. August ein Dessauer Stadtderby auf dem Sportplatz Kienfichten zu sehen. Zum Testspiel empfing der Dessauer SV 97 den SV Mildensee. Der DSV konnte die vergangene Saison auf einem guten 5. Platz in der Landesklasse beenden. Die Gäste aus Mildensee schafften den Aufstieg in die Kreisoberliga. Die Hausherren starten deutlich besser und aktiver in die Partie. Nach Ecke von Philipp Markert hat Paul Apel die erste Chance per Kopf. Kein Problem für Mildensee-Keeper Christian Schröder. Nach einem Mildenseer Einwurf schnappt sich der DSV den Ball. Achraf Tscheba zieht ab, knapp vorbei. Die Kienfichtenkicker bleiben aber auf dem Gaspedal. Tim Esbach hat auf rechts außen viel Platz und bringt den Ball rein. Paul Apel wird noch entscheidend gestört und kann das Ding nicht aufs Tor bringen. In der 24. Minute dann die erste Chance für die Gäste. Benjamin Drängwitz schickt Fabian Fels. Der geht bis in den Strafraum durch, trifft dann aber nicht ins gewünschte Ziel. Sonst geben weiterhin die Gastgeber hier den Takt an. Einige weitere Vorstöße gibt es von ihnen zu sehen, ohne dass dabei aber wirkliche Torgefahr rumkommt. In Minute 37 Philipp Markert mit einem Freistoß. Christian Schröder unsicher und Luca Dico mit der Riesenchance. Danny Kwiatkowski klärt aber noch auf der Linie. Das hätte die Führung für die 97er sein müssen. 5 Minuten später der nächste Freistoß für den DSV. Diesmal getreten durch Tim Esbach, der auf Luca Dico rüberlegt. Eine wohltemperierte Flanke auf Martin Eckersberg und der köpft ein. Nach einem dominanten Auftritt in Durchgang 1 die verdiente Pausenführung für die Kienfichtenkicker. In die zweite Halbzeit starten die Mildenseer dann aber besser rein. Achraf Tscheba kann Spielertrainer Lukas Dübeke nur per Foul stoppen. Gelb für Tscheba und Freistoß für die Gäste. Lukas Dübeke bringt den dann auch rein. Der DSV klärt, aber Patrick Brudner holt sich die Kugel. Flanke ins

0: Zentrum und Florian Schulze steht goldrichtig und kann ausgleichen. Also wieder alles auf Anfang. Der DSV braucht bis zur 62. Minute, um sich in Durchgang 2 anzumelden. Schlussmann Christian Schröder ist aber aufmerksam. Und der zweite Versuch von Paul Apel wird von Jeremy Noth auf der Linie geklärt. Sonst spielen hier aber hauptsächlich die Gäste in den zweiten 45 Minuten. Ein Freistoß von Fabian Fels geht hier über den Kasten. In der nächsten Szene steckt Lukas Tübeke auf Florian Schulze durch. Das geht alles sehr einfach für Mildensee. Schulze scheitert aber an DSV-Keeper Matthias Berger. Die Gastmannschaft drückt auf die Führung. Gleich 3 vielversprechende Ecken haben sie hier hintereinander. Zunächst kann Matthias Berger gleich 2-mal seine Mannschaft vor dem Rückstand bewahren. Beim 3. Standard ist es Marvin Stebani, der den Ball nicht über die Linie geköpft bekommt. Mittlerweile wäre die Gästeführung höchst verdient. Der nächste Freistoß für die Jungs in Grün, aber auch Jan Schulze macht daraus nichts. Und dann sehen die Heimfans auch mal wieder die eigene Mannschaft im Vorwärtsgang. Achraf Scheba sieht den einlaufenden Basim Hulwar, der das Ding aus spitzem Winkel aber nicht aufs Tor bekommt. Wenige Minuten vor Schluss nochmal die Mildenseer mit einer Idee. Danilo Börs mit dem Ball nach vorne. Dominik Deißler kommt raus, kann aber nicht vernünftig klären. Und Jan Schulze muss nur noch das leere Tor treffen. Und das macht er auch. Große Freude beim Kreisoberligisten, der dieses Testspiel mit dem Lucky Punch für sich entscheidet. Mit 2:1 gewinnt der SV Mildensee. Der DSV machte in Hälfte 1 einen guten Eindruck, konnte aber im zweiten Durchgang nicht mehr wirklich überzeugen.
1: Wir sind natürlich dabei, einen neuen Umbruch vollziehen zu müssen, ja, den man natürlich dann halt auch heute schon gesehen hat, dass es halt noch viel Leerlauf ist. Aber unterm Strich, wie gesagt, ist ein Lernprozess und wir müssen halt Step by Step die nächsten Schlüsse daraus ziehen. Und am Freitag haben wir dann beim Paschleber CSV, glaube ich, schon wieder die nächste Möglichkeit. Und auch die letzte Möglichkeit ist dann nächste Woche im Pokal. Geht nach Krepin oder halt nach Rottleben.
2: Ja, also erstmal großen Applaus an die Mannschaft, an jeden Einzelnen. Wir stecken noch tief in der Vorbereitung und ich denke, dass wirklich jeder alles gegeben hat, bis auf die ersten 45 Minuten, wo wir uns erstmal finden mussten. Aber in der zweiten Halbzeit haben wir halt komplett das Gegenteil bewiesen und haben gezeigt, was für eine tolle Mannschaft wir sein können und was für einen Teamgeist wir haben.
0: Beide Trainer haben sich klare Ziele für die kommende Saison in ihren jeweiligen Ligen gesetzt.
1: Die Zielsetzung ist in erster Linie erstmal die, dass wir im Prinzip uns erstmal finden müssen. Ja, und natürlich wollen wir, wenn es geht, natürlich nichts mit dem Abstieg zu tun haben. Wird verdammt schwer, habe ich auch den Jungs eben nochmal gesagt. Ja, uns wird keiner was schenken. Ja, und auch die letzten Jahre stabile Platzierungen wird es dieses Jahr vielleicht nicht so geben. Wir müssen uns halt mehr zusammenreißen. Wir haben uns als Spieler Säulen, die halt stützend waren für die Mannschaft, verlassen und müssen das natürlich neu kompensieren. Mit neuen Leuten, mit jungen Leuten. Aber deshalb, wie gesagt, werden wir Step by Step gucken und Spiel für Spiel denken und schauen, dass wir Punkt für Punkt uns ergattern, um dann halt auch nichts mit dem Abstieg zu tun zu haben. Das ist das oberste Ziel mit. Ja, und dann sollte das auch am Ende reichen. Wir sind da optimistisch.
2: Ja, also wir sind bestens vorbereitet, hatten schon den einen oder anderen guten Gegner in der Vorbereitung. Wir geben weiterhin im Training Gas und ich denke, wenn die Mannschaft eine sehr gute Einstellung hat und weiter im Training Gas gibt, dann sehe ich uns eigentlich nicht unter den letzten 5, 6 Mannschaften, sondern eher Blickfeld nach vorne unter die ersten 10.
0: Die Mildenseer waren nach dem Testspiel direkt im Rang 1 RBW-Kreispokal gefordert und konnten hier gegen Blau-Weiß-Kliken mit 2:1 gewinnen. Am 23. August steht für sie gleich die zweite Runde im Pokal an. Auf dem Sportplatz Mildensee empfangen sie den SV 1898 Wulfen. Am gleichen Tag spielt auch der DSV im Kreispokal. Die Kienfichtenkicker treffen auswärts auf den VfB Preußen-Krepin. Eine Woche später geht dann der Spielbetrieb in der Landesklasse sowie in der Kreisoberliga los.

0: ich freue mich, dass Sie eingeschaltet haben und damit herzlich willkommen an diesem Mittwoch zu den RBB aktuellen Nachrichten. Egal ob Objekt-, Veranstaltungs- oder Personenschutz, künftig werden alle Beschäftigten im fachlichen Geltungsbereich des Entgelttarifvertrags für Sicherheitsdienstleistungen in Sachsen-Anhalt nach Tarif bezahlt. Arbeitsministerin Petra Grimm-Benne hat den aktuellen Entgelttarifvertrag rückwirkend zum 1. Januar 2026 für allgemeinverbindlich erklärt. Damit müssen auch nicht tarifgebundene Arbeitgeber ihren Beschäftigten die tarifrechtlich Arbeitsbedingungen bieten. Mit dem Tarifvertrag erhalten nun mehr als 6.000 Beschäftigte der Sicherheitsdienste bessere Löhne. Dieser Schritt sorgt für faire Arbeitsbedingungen in dieser wichtigen Branche. Allgemeinverbindliche Tariflöhne helfen Arbeitgebern, Fachkräfte zu halten und zu gewinnen, sagt Ministerin Petra Grimm-Benne. Gegenüber dem Vorgängertarifvertrag wurde die unterste Entgeltgruppe zum 1. Februar 26 um 3,77% und wird zum 1. Januar 27 um weitere 3,63% erhöht. Somit gelten ab dem 1. Januar 2027 Stundenlöhne von 15,70 Euro bis 30 Euro. Die Vergütung für Auszubildende wurde ebenfalls für allgemeinverbindlich erklärt. Je nach Ausbildungsjahr erhalten sie bis zu 1.345 Euro. Für die Köthner Badewelt steht eine umfangreiche Modernisierung an und dabei geht es nicht nur um neue Technik, sondern auch um die Frage, wie das Bad künftig effizienter betrieben werden kann. Welche Arbeiten konkret geplant sind und was das für die Badegäste bedeutet, zeigen wir im folgenden Beitrag.
1: Die Köthener Badewelt soll energetisch fit für die Zukunft gemacht werden. Dafür fließen jetzt 1,8 Millionen Euro Fördermittel aus dem Land. Geld aus dem Europäischen Fonds für regionale Entwicklung. Insgesamt werden rund 2,7 Millionen Euro in die Sanierung investiert.
2: Wir haben uns beworben, also eigentlich haben wir uns schon seit vielen Jahren um Fördermittel gekümmert, haben leider nie zum Erfolg geführt, unsere Bemühungen. Wir freuen uns natürlich jetzt, dass wir aus dem Effizienzprogramm des Landes Fördermittel von zweimal rund 900.000 Euro erhalten. Das sind zwei Maßnahmen, die darüber finanziert werden können für dieses Bad.
1: Die erste Maßnahme betrifft die Gebäudehülle. Fenster, Dachaufbauten, Fassade und Dämmung sollen energetisch verbessert werden. Die zweite große Baustelle ist die Energiezentrale.
2: Einmal wird es eine Investition in die Gebäudehülle geben. Das sind natürlich alles, Effizienzprogramm sagt schon, energetische Maßnahmen, die zu entsprechenden Energieeinsparungen führen sollen. Und die zweite Maßnahme ist dann die Energiezentrale, die auch ertüchtigt werden muss und wo wir dann auch natürlich erwarten, entsprechende Betriebskosten in Zukunft einzusparen. Und das Ganze soll natürlich auch nachhaltig sein. Das sind die Bedingungen des Förderprogramms.
1: Geplant sind unter anderem eine Luftwärmepumpe und eine Pelletkesselanlage. Auch eine Photovoltaikanlage soll installiert werden. Der Hintergrund: Schwimmbäder gehören zu den besonders energieintensiven öffentlichen Gebäuden. Viel Wärme und Strom werden gebraucht. Für Wasser, Raumluft, Lüftung und die Technik.
3: Nun, wir wissen doch alle, dass insbesondere öffentlich genutzte Gebäude, in denen nicht gewohnt, aber sehr viel Leben, gewohnt wird, aber sehr viel Leben stattfindet, einen hohen Sanierungsbedarf haben. Das gilt für Kitas, für Schulen, es gilt auch für Schwimmbäder im ganzen Land. Und unser Effizienzprogramm will eben solche nicht bewohnbaren, aber genutzten öffentlichen Gebäude energetisch sanieren lassen. Wir wollen das also fördern und das tun wir hier ganz konkret.
1: Mit der Sanierung soll der Energieverbrauch der Badewelt deutlich sinken. Mehr als 250.000 Kilowattstunden Strom und Wärme sollen jedes Jahr eingespart werden. Das entspricht rund 62,6% des derzeitigen Energiebedarfs.
3: Das Gesamtvolumen hier liegt bei rund 2,7 Millionen Euro Investment für energetische Sanierung. Das kann die Fassade betreffen, das kann die Schaltzentrale betreffen, auch die Nutzung von Photovoltaik. Und Köthen hat hier, vertreten durch die Palm Springs GmbH, einen

0: und in einer dritten Maßnahme, wo die Finanzierung, ich sag mal, noch leicht offen ist. Wir hoffen natürlich, weitere Fördermittel aus dem Bundesprogramm Schwimmbadförderung zu erhalten. Die dritte Maßnahme wäre die Einhausung des Außenbereiches, wo natürlich man am Ende auch noch mal Energieeinsparungen verzeichnen könnte.
1: Auch die Außenanlagen sollen perspektivisch umgestaltet werden. Geplant sind unter anderem ein neuer Spielplatz und eine Fahrradständeranlage. Wann die Bauarbeiten für die energetische Sanierung starten können, ist noch nicht endgültig klar. Zunächst müssen die Vergabeverfahren durchgeführt werden. Nach derzeitiger Planung könnte es Mitte kommenden Jahres losgehen. Dann könnte es allerdings auch Einschränkungen für die Badegäste geben.
0: Das wird natürlich mit entsprechenden einschneidenden Maßnahmen verbunden sein. Das heißt, der Betrieb wird nicht wie sonst üblich hier stattfinden können. Man muss sehen, inwieweit das Bad insgesamt geschlossen werden muss oder ob man bestimmte Maßnahmen im laufenden Betrieb durchführen kann. Aber da ist es noch zu früh, um entsprechende Aussagen zu treffen.
1: Fest steht, mit der energetischen Sanierung soll die Köthener Badewelt deutlich weniger Energie verbrauchen und damit langfristig auch wirtschaftlicher betrieben werden können. Für die Stadt geht es dabei um mehr als Gebäudetechnik. Die Badewelt ist auch ein Ort, an dem Kinder schwimmen lernen und Generationen zusammenkommen.
2: Wenn die Dämmerung über die Lutherstadt hereinbricht, beginnt eine ganz besondere Reise. Am Samstag, den 22. August, verwandelt sich die Wittenberger Altstadt zur Wittenberger Erlebnisnacht in eine große Bühne für Kunst, Musik, Licht und Unterhaltung. Von 19 bis 24 Uhr öffnen zahlreiche ungewöhnliche Orte ihre Türen und laden Besucher dazu ein, die Stadt einmal aus einer ganz anderen Perspektive zu erleben. Mit mehr als 50 Künstlern sowie über 100 Mitwirkenden verspricht die Erlebnisnacht ein Programm voller Vielfalt und Überraschungen. Märchenstunden in der Bibliothek, Artistik im Lutherhof, Musik, Zauberei und fantasievolle Lichtinszenierungen machen den Abend zu einem besonderen Erlebnis für die ganze Familie. Besonders stimmungsvoll wird es, wenn die historische Altstadt in farbiges Licht getaucht wird. Illuminationen und leuchtende Figuren schaffen eine märchenhafte Atmosphäre und lassen bekannte Plätze und Gebäude in einem völlig neuen Erscheinungsbild erstrahlen. Auch der Feuervogel, das Symbol der Erlebnisnacht, ist wieder mit dabei. Stelzenkünstler, Walk-Acts und Lichtgestalten sorgen an verschiedenen Orten für überraschende Begegnungen. Tickets erhält man im Übrigen noch an der Touristinformation oder online. Der zweite Spieltag stand an. In der Landesliga Sachsen-Anhalt Süd traf der VfB Gräfenhainichen auf den SV Rot-Weiß Kemberg. Zum Derby am 16. August versammelten sich insgesamt 455 Zuschauer im Stadion im Sportforum Aktivist, um das mit Spannung erwartete Duell live mitzuerleben.
3: Der zweite Spieltag stand an. In der Landesliga Sachsen-Anhalt Süd trafen der VfB Gräfenhainichen auf den SV Rot-Weiß Kemberg. Zu diesem Derby am 16. August versammelten sich ganze 455 Zuschauer im Stadion im Sportforum Aktivist. Um 14 Uhr startete die Partie. Es dauerte ein wenig, bis sich die ersten großen Chancen herauskristallisierten. Aktion für den VfB. Eckball rechts vom Tor. Die Kemberger versuchen ihn rauszuspielen, jedoch ohne Erfolg. Die Chance für das Führungstor hat Römmling, aber der Ball geht an die Latte. In der 17. Spielminute spielen sich die Jungs in Blau rechts außen an den Kembergern vorbei. Dockmann an der Spitze mit Abubakar, der foul taktisch, das Resultat daraus eine gelbe Karte für den Kemberger. Nach einer gelben scheinen sich die Jungs in Rot endlich ins Spiel eingefunden zu haben. Ein Beispiel dafür finden wir in der 32. Spielminute. Nach einem Einwurf und ein paar Stationen später findet sich der Ball bei Al-Fadal Al-Mahamed wieder. Kurzes Zwischenspiel, doch Blackstein blockiert. Oder drei Minuten später in der 26. Spielminute. Zwei lange Bälle und eine Verlängerung geben Schulze die Chance. Prachtvoller Abschuss, doch der geht neben das Tor.

0: Insgesamt steht Kemberg in der ersten Hälfte besser da als Gräfenhainichen, jedoch ohne Abschlüsse. In der zweiten Hälfte sollte sich jedoch einiges ändern. Direkt nach dem Anpfiff bleibt der VfB stark am Ball und in der Strafzone wurde gefoult. Der Unparteiische sieht's und Gräfenhainichen hat die Chance, sich zu belohnen. Torschütze für den VfB hier, Römling. Und er versenkt die Kugel im Netz. Das Führungstor in der 48. Spielminute für den VfB Gräfenhainichen. Doch für die Jungs im Blau reicht das noch nicht. 12 Minuten später kommt der Ball vom Mittelfeld geflogen, kullert auf das Tor zu und Dutz tunnelt einfach mal so den Keeper von Kemberg für das 2:0. Auf beiden Seiten gibt es noch ein paar Chancen, doch keine wird vorerst verwandelt. Erst in den letzten paar Minuten kämpft sich Stockmann im Alleingang durch die Kemberger bis zum Tor vor und macht das Abschlusstor. Somit geht auch das Derby mit 3:0 zu Ende. Nun die Trainer mit ihrer Spieleinschätzung.
1: Die Halbzeit war sehr schwierig und haben da echt einen super Gegner abgekriegt, muss man wirklich sagen. Können uns da nicht beschweren, wenn wir da mit ein oder zwei zurück in die Halbzeit reingehen. Nach der Halbzeit haben wir das deutlich besser unter Kontrolle, wir haben das versucht auf außen ein bisschen besser zu covern. Das ist uns auch gut gelungen. Somit konnte man den Gegner in dem Moment, wo er praktisch im Ballbesitz war, auch besser unter Druck setzen. Aber hatten dann parallel auch noch Spielglück. Und dementsprechend verdienen wir es uns in der zweiten Halbzeit. Aber natürlich sind unsere Probleme sichtbar geworden, auch in der ersten Halbzeit. Ja. Ja, ich sag ja, wir hatten Spielglück. Ja, das muss man schon sagen. Also das läuft günstig für uns. Wir kriegen das 1:0, also wir kommen das 1:0 zu einem ganz günstigen Zeitpunkt rein, wo wir natürlich dann mit breiterer Brust aufspielen können, haben dann auch einen perfekten Zeitpunkt fürs 2:0. Und sogar das 3:0 kommt aus einer Druckphase vom Gegner, wo man einfach sagen muss, da haben wir dann auch einfach ein bisschen das nötige Glück, was du an so einem Tag brauchst. Und das hat uns schon befreit, das 1:0 definitiv.
2: Tja, alte Fußballerweisheit, wer in der ersten Halbzeit die Tore nicht macht, zweite Halbzeit kommen die Tore zu früh, die Gegentore, zu schnell hintereinander, liegst du mit 2:0 zurück. Gerade erste Halbzeit haben wir, glaube ich, sehr gut gespielt, viele Chancen rausgearbeitet, haben den Punch nicht, die Tore zu machen, haben wir nicht zugelassen, sehr gut verteidigt, hat offensiv super Fußball gespielt, kommen aus der Halbzeit raus, kriegen unglückliches Gegentor durch einen Elfmeter, war ein Elfmeter, keine Frage, aber so startet es natürlich super in der Halbzeit. Zweites Gegentor, dann viel zu früh. Einfacher Fehler, wir gehen nicht zum Ball. Und dann kann man es nicht mehr aufhalten. Dann haben wir die Chance zum Anschluss mehrfach, machen es nicht. Und dann zum 3:0 jetzt am Ende. Einfacher Konter, wir müssen ein Spiel machen, müssen hochstehen. Und dann werden wir ausgekontert zum 3:0. Bitter. So haben wir uns natürlich nicht vorgestellt, aber da geht die Welt trotzdem weiter. Gerade die erste Halbzeit, da kann man viel mitnehmen, kann drauf aufbauen. Jetzt haben wir eine Woche Pokal, ist nochmal ein anderes Highlight, ein Heimspiel gegen Verbandsligist. Und dann geht es nächste Woche, übernächste Woche mit einem Heimspiel weiter, wo wir wieder bei 0 anfangen und 3 Punkte holen wollen.
3: Nach Landsberg zum Parkfest lädt man in den Nienberger Park ein. Bei Live-Musik von Red Rocks kann am 22. August bis in die Nacht getanzt werden. Die alte Brennerei Nienberg lädt dann am 23. August zum jährlichen Badewannenrennen am Nienberger Teich und anschließendem Volksfest im Park ein. Die Gaudi lebt von den Ideen der Teilnehmer für originelle, schnelle, elegante, nicht motorisierte Schwimmgefährte. Natürlich werden auch wieder einige prämiert. Los geht das Ganze, und zwar das Badewannenrennen, um 10.30 Uhr am Sonntag. Damit sind wir am Ende unserer heutigen Ausgabe der RBB Aktuellen Nachrichten. Wir schauen uns jetzt noch den Wetterbericht an und im Anschluss daran gern noch die Meldungen aus Dessau-Roßlau und der Region. Am Donnerstag melden wir uns

0: dann aus der RBB Aktuell Redaktion wieder. Bis dahin, machen Sie es gut und auf Wiedersehen.
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1: Der Donnerstag zieht die Temperaturen wieder kräftig nach oben. Eine Maximaltemperatur von 27 Grad Celsius sind zu erwarten. Und das Ganze bei bewölktem Himmel. Der Regen bleibt uns vom Hals. Jedoch gibt es dafür Böen von bis zu 41 Stundenkilometern. Neben den mäßigen Winden aus dem Südwesten.
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5: Zur Einstimmung auf die kommende Fußballsaison gab es am 12. August ein Dessauer Stadtderby auf dem Sportplatz Kienfichten zu sehen. Zum Testspiel empfing der Dessauer SV 97 den SV Mildensee. Der DSV konnte die vergangene Saison auf einem guten 5. Platz in der Landesklasse beenden. Die Gäste aus Mildensee schafften den Aufstieg in die Kreisoberliga. Die Hausherren starten deutlich besser und aktiver in die Partie. Nach Ecke von Philipp Markert hat Paul Apel die erste Chance per Kopf. Kein Problem für Mildensee-Keeper Christian Schröder. Nach einem Mildenseer Einwurf schnappt sich der DSV den Ball. Achraf Cheba zieht ab, knapp vorbei. Die Kienfichten-Kicker bleiben aber auf dem Gaspedal. Tim Esbach hat auf rechts außen viel Platz und bringt den Ball rein. Paul Apel wird noch entscheidend gestört und kann das Ding nicht aufs Tor bringen. In der 24. Minute dann die erste Chance für die Gäste. Benjamin Drängwitz schickt Fabian Fels. Der geht bis in den Strafraum durch, trifft dann aber nicht ins gewünschte Ziel. Sonst geben weiterhin die Gastgeber hier den Takt an. Einige weitere Vorstöße gibt es von ihnen zu sehen, ohne dass dabei aber wirkliche Torgefahr rumkommt. In Minute 37 Philipp Markert mit einem Freistoß. Christian Schröder unsicher und Luca Dico mit der Riesenchance. Danny Kwiatkowski klärt aber noch auf der Linie. Das hätte die Führung für die 97er sein müssen. 5 Minuten später der nächste Freistoß für den DSV. Diesmal getreten durch Tim Esbach, der auf Luca Dico rüberlegt. Eine wohltemperierte Flanke auf Martin Eckersberg und der köpft ein. Nach einem dominanten Auftritt in Durchgang 1 die verdiente Pausenführung für die Kienfichten-Kicker. In die zweite Halbzeit starten die Mildenseer dann aber besser rein. Achraf Cheba kann Spielertrainer Lukas Dübeke nur per Foul stoppen. Gelb für Cheba und Freistoß für die Gäste. Lukas Dübeke bringt den dann auch rein. Der DSV klärt, aber Patrick Brudner holt sich die Kugel. Flanke ins Zentrum und Florian Schulze steht goldrichtig und kann ausgleichen. Also wieder alles auf Anfang. Der DSV braucht bis zur 62. Minute, um sich in Durchgang 2 anzumelden. Schlussmann Christian Schröder ist aber aufmerksam und der zweite Versuch von Paul Apel wird von Jeremy Noth auf der Linie geklärt. Sonst spielen hier aber hauptsächlich die Gäste in den zweiten 45 Minuten. Ein Freistoß von Fabian Fels geht hier über den Kasten. In der nächsten Szene steckt Lukas Tübeke auf Florian Schulze durch. Das geht alles sehr einfach für Mildensee. Schulze scheitert aber an DSV-Keeper Matthias Berger. Die Gastmannschaft drückt auf die Führung. Gleich drei vielversprechende Ecken haben sie hier hintereinander. Zunächst kann Matthias Berger gleich zweimal seine Mannschaft vor dem Rückstand bewahren. Beim dritten Standard ist es Marvin Stebani, der den Ball nicht über die Linie geköpft bekommt. Mittlerweile wäre die Gästeführung höchst verdient. Der nächste Freistoß für die Jungs in Grün, aber auch Jan Schulze macht daraus nichts. Und dann sehen die Heimfans auch mal wieder die eigene Mannschaft im Vorwärtsgang. Achraf Scheber sieht den einlaufenden Basim Hulva, der das Ding aus spitzem Winkel aber nicht aufs Tor bekommt. Wenige Minuten vor Schluss nochmal die Mildenseer mit einer Idee. Danilo Börs mit dem Ball nach vorne. Dominik Deißler kommt raus, kann aber nicht vernünftig klären. Und Jan Schulze muss nur noch das leere Tor treffen. Und das macht er auch. Große Freude beim Kreisoberligisten, der dieses Testspiel mit dem Lucky Punch für sich entscheidet. Mit 2:1 gewinnt der SV Mildensee. Der DSV machte in Hälfte 1 einen guten Eindruck, konnte aber im zweiten Durchgang nicht mehr wirklich überzeugen.
6: Wir sind natürlich dabei, einen neuen Umbruch vollziehen zu müssen, ja, den man natürlich dann halt auch heute schon gesehen hat, dass es halt noch viel Leerlauf ist. Aber unterm Strich, wie gesagt, ist ein Lernprozess und wir müssen halt Step by Step die nächsten Schlüsse daraus ziehen. Und am Freitag haben wir dann beim Paschleber SV, glaube ich, schon wieder die nächste Möglichkeit. Und auch die letzte Möglichkeit ist dann nächste Woche im Pokal. Geht nach Krapin oder halt nach Rottleben.
7: Ja, also erstmal großen Applaus an die Mannschaft, an jeden Einzelnen. Wir stecken noch tief in der Vorbereitung und ich denke, dass wirklich jeder alles gegeben hat, bis auf die ersten 45 Minuten, wo wir uns erstmal finden mussten. Aber in der zweiten Halbzeit haben wir halt komplett das Gegenteil bewiesen und haben gezeigt, was für eine tolle Mannschaft wir sein können und was für einen Teamgeist wir haben.
5: Beide Trainer haben sich klare Ziele für die kommende Saison in ihren jeweiligen Ligen gesetzt.
6: Die Zielsetzung ist in erster Linie erstmal die, dass wir im Prinzip uns erstmal finden müssen. Ja, und natürlich wollen wir, wenn es geht, natürlich nichts mit dem Abstieg zu tun haben. Wird verdammt schwer, habe ich auch den Jungs eben nochmal gesagt. Ja, uns wird keiner was schenken. Ja, und auch die letzten Jahre stabile Platzierungen wird es dieses Jahr vielleicht nicht so geben. Wir müssen uns halt mehr zusammenreißen. Wir haben uns als Spieler Säulen, die halt stützend waren für die Mannschaft, verlassen und müssen das natürlich neu kompensieren. Mit neuen Leuten, mit jungen Leuten. Aber deshalb, wie gesagt, werden wir Step by Step gucken und Spiel für Spiel denken und schauen, dass wir Punkt für Punkt uns ergattern, um dann halt auch nichts mit dem Abstieg zu tun zu haben. Das ist das oberste Ziel mit. Ja, und dann sollte das auch am Ende reichen. Wir sind da optimistisch.
7: Ja, also wir sind bestens vorbereitet, hatten schon den einen oder anderen guten Gegner in der Vorbereitung. Wir geben weiterhin im Training Gas. Und ich denke, wenn die Mannschaft eine sehr gute Einstellung hat und weiter im Training Gas gibt, dann sehe ich uns eigentlich nicht unter den letzten 5, 6 Mannschaften, sondern eher Blickfeld nach vorne unter die ersten 10.
5: Die Mildenseer waren nach dem Testspiel direkt im Rang 1 RBW-Kreispokal gefordert und konnten hier gegen Blau-Weiß-Kliken mit 2:1 gewinnen. Am 23. August steht für sie gleich die zweite Runde im Pokal an. Auf dem Sportplatz Mildensee empfangen sie den SV 1898 Wulfen. Am gleichen Tag spielt auch der DSV im Kreispokal. Die Kienfichtenkicker treffen auswärts auf den VfB Preußen Krepin. Eine Woche später geht dann der Spielbetrieb in der Landesklasse sowie in der Kreisoberliga los.

0: Ich freue mich, dass Sie eingeschaltet haben und damit herzlich willkommen an diesem Mittwoch zu den RBB Aktuellen Nachrichten. Egal ob Objekt-, Veranstaltungs- oder Personenschutz, künftig werden alle Beschäftigten im fachlichen Geltungsbereich des Entgelttarifvertrags für Sicherheitsdienstleistungen in Sachsen-Anhalt nach Tarif bezahlt. Arbeitsministerin Petra Grimm-Benne hat den aktuellen Entgelttarifvertrag rückwirkend zum 1. Januar 2026 für allgemeinverbindlich erklärt. Damit müssen auch nicht tarifgebundene Arbeitgeber ihren Beschäftigten die tarifrechtlich Arbeitsbedingungen bieten. Mit dem Tarifvertrag erhalten nun mehr als 6.000 Beschäftigte der Sicherheitsdienste bessere Löhne. Dieser Schritt sorgt für faire Arbeitsbedingungen in dieser wichtigen Branche. Allgemeinverbindliche Tariflöhne helfen Arbeitgebern, Fachkräfte zu halten und zu gewinnen, sagt Ministerin Petra Grimm-Benne. Gegenüber dem Vorgängertarifvertrag wurde die unterste Entgeltgruppe zum 1. Februar 26 um 3,77% und wird zum 1. Januar 27 um weitere 3,63% erhöht. Somit gelten ab dem 1. Januar 2027 Stundenlöhne von 15,70 Euro bis 30 Euro. Die Vergütung für Auszubildende wurde ebenfalls für allgemeinverbindlich erklärt. Je nach Ausbildungsjahr erhalten sie bis zu 1.345 Euro. Für die Köthner Badewelt steht eine umfangreiche Modernisierung an und dabei geht es nicht nur um neue Technik, sondern auch um die Frage, wie das Bad künftig effizienter betrieben werden kann. Welche Arbeiten konkret geplant sind und was das für die Badegäste bedeutet, zeigen wir im folgenden Beitrag.
1: Die Köthener Badewelt soll energetisch fit für die Zukunft gemacht werden. Dafür fließen jetzt 1,8 Millionen Euro Fördermittel aus dem Land. Geld aus dem Europäischen Fonds für regionale Entwicklung. Insgesamt werden rund 2,7 Millionen Euro in die Sanierung investiert.
2: Wir haben uns beworben, also eigentlich haben wir uns schon seit vielen Jahren um Fördermittel gekümmert, haben leider nie zum Erfolg geführt, unsere Bemühungen. Wir freuen uns natürlich jetzt, dass wir aus dem Effizienzprogramm des Landes Fördermittel von zweimal rund 900.000 Euro erhalten. Das sind zwei Maßnahmen, die darüber finanziert werden können für dieses Bad.
1: Die erste Maßnahme betrifft die Gebäudehülle. Fenster, Dachaufbauten, Fassade und Dämmung sollen energetisch verbessert werden. Die zweite große Baustelle ist die Energiezentrale.
2: Einmal wird es eine Investition in die Gebäudehülle geben. Das sind natürlich alles, Effizienzprogramm sagt schon, energetische Maßnahmen, die zu entsprechenden Energieeinsparungen führen sollen. Und die zweite Maßnahme ist dann die Energiezentrale, die auch ertüchtigt werden muss und wo wir dann auch natürlich erwarten, entsprechende Betriebskosten in Zukunft einzusparen. Und das Ganze soll natürlich auch nachhaltig sein. Das sind die Bedingungen des Förderprogramms.
1: Geplant sind unter anderem eine Luftwärmepumpe und eine Pelletkesselanlage. Auch eine Photovoltaikanlage soll installiert werden. Der Hintergrund: Schwimmbäder gehören zu den besonders energieintensiven öffentlichen Gebäuden. Viel Wärme und Strom werden gebraucht. Für Wasser, Raumluft, Lüftung und die Technik.
3: Nun, wir wissen doch alle, dass insbesondere öffentlich genutzte Gebäude, in denen nicht gewohnt, aber sehr viel Leben, gewohnt wird, aber sehr viel Leben stattfindet, einen hohen Sanierungsbedarf haben. Das gilt für Kitas, für Schulen, es gilt auch für Schwimmbäder im ganzen Land. Und unser Effizienzprogramm will eben solche nicht bewohnbaren, aber genutzten öffentlichen Gebäude energetisch sanieren lassen. Wir wollen das also fördern und das tun wir hier ganz konkret.
1: Mit der Sanierung soll der Energieverbrauch der Badewelt deutlich sinken. Mehr als 250.000 Kilowattstunden Strom und Wärme sollen jedes Jahr eingespart werden. Das entspricht rund 62,6% des derzeitigen Energiebedarfs.
3: Das Gesamtvolumen hier liegt bei rund 2,7 Millionen Euro Investment für energetische Sanierung. Das kann die Fassade betreffen, das kann die Schaltzentrale betreffen, auch die Nutzung von Photovoltaik. Und Köthen hat hier, vertreten durch die Palm Springs GmbH, einen sehr überzeugenden Antrag gestellt. Unsere Investitionsbank hat das bewilligt und gesagt, da sind 90% Förderung möglich.

0: wirklich 1,8 Millionen Euro, die sicherlich gut investiertes Geld sind.
1: Das Land übernimmt damit rund 90% der förderfähigen Kosten. Für die Stadt und den Betreiber ist die Förderung nach jahrelangen Bemühungen ein wichtiger Schritt. Doch die energetische Sanierung soll nicht die einzige Veränderung bleiben.
2: Das Bad wurde 2002 in Betrieb genommen und man sieht doch an der einen oder anderen Stelle, dass entsprechender Handlungsbedarf besteht. Und in einer dritten Maßnahme, wo die Finanzierung, noch leicht offen ist, wir hoffen natürlich, weitere Fördermittel aus dem Bundesprogramm Schwimmbadförderung zu erhalten. Die dritte Maßnahme wäre die Einhausung des Außenbereiches, wo natürlich man am Ende auch noch mal Energieeinsparungen verzeichnen könnte.
1: Auch die Außenanlagen sollen perspektivisch umgestaltet werden. Geplant sind unter anderem ein neuer Spielplatz und eine Fahrradständeranlage. Wann die Bauarbeiten für die energetische Sanierung starten können, ist noch nicht endgültig klar. Zunächst müssen die Vergabeverfahren durchgeführt werden. Nach derzeitiger Planung könnte es Mitte kommenden Jahres losgehen. Dann könnte es allerdings auch Einschränkungen für die Badegäste geben.
2: Das wird natürlich mit entsprechenden einschneidenden Maßnahmen verbunden sein. Das heißt, der Betrieb wird nicht wie sonst üblich hier stattfinden können. Man muss sehen, inwieweit das Bad insgesamt geschlossen werden muss oder ob man bestimmte Maßnahmen im laufenden Betrieb durchführen kann. Aber da ist es noch zu früh, um entsprechende Aussagen zu treffen.
1: Fest steht, mit der energetischen Sanierung soll die Köthener Badewelt deutlich weniger Energie verbrauchen und damit langfristig auch wirtschaftlicher betrieben werden können. Für die Stadt geht es dabei um mehr als Gebäudetechnik. Die Badewelt ist auch ein Ort, an dem Kinder schwimmen lernen und Generationen zusammenkommen.
3: Wenn die Dämmerung über die Lutherstadt hereinbricht, beginnt eine ganz besondere Reise. Am Samstag, den 22. August, verwandelt sich die Wittenberger Altstadt zur Wittenberger Erlebnisnacht in eine große Bühne für Kunst, Musik, Licht und Unterhaltung. Von 19 bis 24 Uhr öffnen zahlreiche ungewöhnliche Orte ihre Türen und laden Besucher dazu ein, die Stadt einmal aus einer ganz anderen Perspektive zu erleben. Mit mehr als 50 Künstlern sowie über 100 Mitwirkenden verspricht die Erlebnisnacht ein Programm voller Vielfalt und Überraschungen. Märchenstunden in der Bibliothek, Artistik im Lutherhof, Musik, Zauberei und fantasievolle Lichtinszenierungen machen den Abend zu einem besonderen Erlebnis für die ganze Familie. Besonders stimmungsvoll wird es, wenn die historische Altstadt in farbiges Licht getaucht wird. Illuminationen und leuchtende Figuren schaffen eine märchenhafte Atmosphäre und lassen bekannte Plätze und Gebäude in einem völlig neuen Erscheinungsbild erstrahlen. Auch der Feuervogel, das Symbol der Erlebnisnacht, ist wieder mit dabei. Stelzenkünstler, Walk-Acts und Lichtgestalten sorgen an verschiedenen Orten für überraschende Begegnungen. Tickets erhält man im Übrigen noch an der Touristinformation oder online. Der zweite Spieltag stand an. In der Landesliga Sachsen-Anhalt-Süd traf der VfB Gräfenhainichen auf den SV Rot-Weiß Kemberg. Zum Derby am 16. August versammelten sich insgesamt 455 Zuschauer im Stadion im Sportforum Aktivist, um das mit Spannung erwartete Duell live mitzuerleben.
4: Der zweite Spieltag stand an. In der Landesliga Sachsen-Anhalt-Süd trafen der VfB Gräfenhainichen auf den SV Rot-Weiß Kemberg. Zu diesem Derby am 16. August versammelten sich ganze 455 Zuschauer im Stadion im Sportforum Aktivist. Um 14 Uhr startete die Partie. Es dauerte ein wenig, bis sich die ersten großen Chancen herauskristallisierten. Aktion für den VfB. Eckball rechts vom Tor. Die Kemberger versuchen ihn rauszuspielen, jedoch ohne Erfolg. Die Chance für das Führungstor hat Römmling, aber der Ball geht an die Latte. In der 17. Spielminute spielen sich die Jungs in Blau rechts außen an den Kembergern vorbei. Dockmann an der Spitze mit Abubakar, der foult taktisch, das Resultat daraus eine gelbe Karte für den Kemberger. Nach einer gelben scheinen sich die Jungs in Rot endlich ins Spiel eingegangen.

0: gefunden zu haben. Ein Beispiel dafür finden wir in der 32. Spielminute. Nach einem Einwurf und ein paar Stationen später findet sich der Ball bei Al-Fadal Al-Mahamed wieder. Kurzes Zwischenspiel, doch Blackstein blockiert. Oder 3 Minuten später in der 26. Spielminute. 2 lange Bälle und eine Verlängerung geben Schulze die Chance. Prachtvoller Abschuss, doch der geht neben das Tor. Insgesamt steht Kemberg in der ersten Hälfte besser da als Gräfenhainichen, jedoch ohne Abschlüsse. In der zweiten Hälfte sollte sich jedoch einiges ändern. Direkt nach dem Anpfiff bleibt der VfB stark am Ball und in der Strafzone wurde gefoult. Der Unparteiische sieht's und Gräfenhainichen hat die Chance, sich zu belohnen. Torschütze für den VfB hier, Römling. Und der versenkt die Kugel im Netz. Das Führungstor in der 48. Spielminute für den VfB Gräfenhainichen. Doch für die Jungs im Blau reicht das noch nicht. 12 Minuten später kommt der Ball vom Mittelfeld geflogen, kullert auf das Tor zu und Dutz tunnelt einfach mal so den Keeper von Kemberg für das 2:0. Auf beiden Seiten gibt es noch ein paar Chancen, doch keine wird vorerst verwandelt. Erst in den letzten paar Minuten kämpft sich Stockmann im Alleingang durch die Kemberger bis zum Tor vor und macht das Abschlusstor. Somit geht auch das Derby mit 3:0 zu Ende. Nun die Trainer mit ihrer Spieleinschätzung.
1: Das Halbzeit war sehr schwierig und haben da echt einen super Gegner abgekriegt, muss man wirklich sagen. Können uns da nicht beschweren, wenn wir da mit 1 oder 2 zurück in die Halbzeit reingehen. Nach der Halbzeit haben wir das deutlich besser unter Kontrolle, haben das versucht auf außen ein bisschen besser zu covern. Das ist uns auch gut gelungen. Somit konnte man den Gegner in dem Moment, wo er praktisch im Ballbesitz war, auch besser unter Druck setzen. Aber hatten dann parallel auch noch Spielglück. Und dementsprechend verdienen wir es uns in der zweiten Halbzeit. Aber natürlich sind unsere Probleme sichtbar geworden, auch in der ersten Halbzeit. Ja. Ja, ich sag ja, wir hatten Spielglück. Ja, das muss man schon sagen. Also das läuft günstig für uns. Wir kriegen das 1:0, also wir bekommen das 1:0 zu einem ganz günstigen Zeitpunkt rein, wo wir natürlich dann mit breiterer Brust aufspielen können, haben dann auch einen perfekten Zeitpunkt fürs 2:0. Und sogar das 3:0 kommt aus einer Druckphase vom Gegner, wo man einfach sagen muss, da haben wir dann auch einfach ein bisschen das nötige Glück, was du an so einem Tag brauchst. Und das hat uns schon befreit, das 1:0 definitiv.
2: Tja, alte Fußballerweisheit, wer in der ersten Halbzeit die Tore nicht macht, zweite Halbzeit kommen die Tore zu früh, die Gegentore, zu schnell hintereinander, liegst du mit 2:0 zurück. Gerade erste Halbzeit haben wir, glaube ich, sehr gut gespielt. Viele Chancen rausgearbeitet, haben den Punch nicht, die Tore zu machen. Haben wir nicht zugelassen, sehr gut verteidigt, hat offensiv super Fußball gespielt. Kommen aus der Halbzeit raus, kriegen unglückliches Gegentor durch einen Elfmeter. War ein Elfmeter, keine Frage. Aber so startet es natürlich super in der Halbzeit. Zweites Gegentor dann viel zu früh. Einfacher Fehler, wir gehen nicht zum Ball. Und dann kann man es nicht mehr aufhalten. Dann haben wir die Chance zum Anschluss mehrfach, machen es nicht. Und dann zum 3:0 jetzt am Ende. Einfacher Konter. Wir müssen ein Spiel machen, müssen hochstehen. Und dann werden wir ausgekontert zum 3:0. Bitter. So haben wir uns natürlich nicht vorgestellt, aber da geht die Welt trotzdem weiter. Gerade die erste Halbzeit, da kann man viel mitnehmen, kann drauf aufbauen. Jetzt haben wir eine Woche Pokal, ist nochmal ein anderes Highlight, ein Heimspiel gegen Verbandsligist. Und dann geht es nächste Woche, übernächste Woche mit einem Heimspiel weiter, wo wir wieder bei 0 anfangen und 3 Punkte holen wollen.
3: Nach Landsberg zum Parkfest lädt man in den Nienberger Park ein. Bei Live-Musik von Red Rocks kann am 22. August bis in die Nacht getanzt werden. Die alte Brennerei Nienberg lädt dann am 23. August zum jährlichen Badewannenrennen am Niemberger Teich und anschließendem Volksfest im Park ein. Die Gaudi lebt von den Ideen der Teilnehmer für originelle, schnelle, elegante, nicht motorisierte Schwimmgefährte. Natürlich werden auch wieder einige prämiert. Los geht das Ganze, und zwar das Badewannenrennen, um 10.30 Uhr am Sonntag. Damit sind wir am Ende unserer heutigen Ausgabe der RBB Aktuellen Nachrichten. Wir schauen uns jetzt noch den Wetterbericht an und im Anschluss daran gern noch die Meldungen aus Dessau-Roßlau und der Region. Am Donnerstag melden wir uns dann aus der RBB Aktuell Redaktion wieder. Bis dahin, machen Sie es gut und auf Wiedersehen.
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1: Der Donnerstag zieht die Temperaturen wieder kräftig nach oben. Eine Maximaltemperatur von 27 Grad Celsius sind zu erwarten. Und das Ganze bei bewölktem Himmel. Der Regen bleibt uns vom Hals. Jedoch gibt es dafür Böen von bis zu 41 Stundenkilometern. Neben den mäßigen Winden aus dem Südwesten.
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7: Zur Einstimmung auf die kommende Fußballsaison gab es am 12. August ein Dessauer Stadtderby auf dem Sportplatz Kienfichten zu sehen. Zum Testspiel empfing der Dessauer SV 97 den SV Mildensee. Der DSV konnte die vergangene Saison auf einem guten 5. Platz in der Landesklasse beenden. Die Gäste aus Mildensee schafften den Aufstieg in die Kreisoberliga. Die Hausherren starten deutlich besser und aktiver in die Partie. Nach Ecke von Philipp Markert hat Paul Apel die erste Chance per Kopf. Kein Problem für Mildensee-Keeper Christian Schröder. Nach einem Mildenseer Einwurf schnappt sich der DSV den Ball. Achaf Cheba zieht ab, knapp vorbei. Die Kienfichten-Kicker bleiben aber auf dem Gaspedal. Tim Esbach hat auf rechts außen viel Platz und bringt den Ball rein. Paul Apel wird noch entscheidend gestört und kann das Ding nicht aufs Tor bringen. In der 24. Minute dann die erste Chance für die Gäste. Benjamin Drängwitz schickt Fabian Fels. Der geht bis in den Strafraum durch, trifft dann aber nicht ins gewünschte Ziel. Sonst geben weiterhin die Gastgeber hier den Takt an. Einige weitere Vorstöße gibt es von ihnen zu sehen, ohne dass dabei aber wirkliche Torgefahr rumkommt. In Minute 37 Philipp Markert mit einem Freistoß. Christian Schröder unsicher und Luka Dico mit der Riesenchance. Danny Kwiatkowski klärt aber noch auf der Linie. Das hätte die Führung für die 97er sein müssen. 5 Minuten später der nächste Freistoß für den DSV. Diesmal getreten durch Tim Esbach, der auf Luka Dico rüberlegt. Eine wohltemperierte Flanke auf Martin Eckersberg und der köpft ein. Nach einem dominanten Auftritt in Durchgang 1 die verdiente Pausenführung für die Kienfichtenkicker. In die zweite Halbzeit starten die Mildenseer dann aber besser rein. Achraf Ceba kann Spielertrainer Lukas Dübeke nur per Foul stoppen. Gelb für Ceba und Freistoß für die Gäste. Lukas Dübeke bringt den dann auch rein. Der DSV klärt, aber Patrick Brudner holt sich die Kugel. Flanke ins Zentrum und Florian Schulze steht goldrichtig und kann ausgleichen. Also wieder alle.

0: Bis auf Anfang. Der DSV braucht bis zur 62. Minute, um sich in Durchgang 2 anzumelden. Schlussmann Christian Schröder ist aber aufmerksam. Und der zweite Versuch von Paul Apel wird von Jeremy Noth auf der Linie geklärt. Sonst spielen hier aber hauptsächlich die Gäste in den zweiten 45 Minuten. Ein Freistoß von Fabian Fels geht hier über den Kasten. In der nächsten Szene steckt Lukas Tübeke auf Florian Schulze durch. Das geht alles sehr einfach für Mildensee. Schulze scheitert aber an DSV-Keeper Matthias Berger. Die Gastmannschaft drückt auf die Führung. Gleich 3 vielversprechende Ecken haben sie hier hintereinander. Zunächst kann Matthias Berger gleich 2-mal seine Mannschaft vor dem Rückstand bewahren. Beim 3. Standard ist es Marvin Stebani, der den Ball nicht über die Linie geköpft bekommt. Mittlerweile wäre die Gästeführung höchst verdient. Der nächste Freistoß für die Jungs in Grün, aber auch Jan Schulze macht daraus nichts. Und dann sehen die Heimfans auch mal wieder die eigene Mannschaft im Vorwärtsgang. Achraf Scheba sieht den einlaufenden Basim Hulwar, der das Ding aus spitzem Winkel aber nicht aufs Tor bekommt. Wenige Minuten vor Schluss nochmal die Mildenseer mit einer Idee. Danilo Börs mit dem Ball nach vorne. Dominik Deißler kommt raus, kann aber nicht vernünftig klären. Und Jan Schulze muss nur noch das leere Tor treffen. Und das macht er auch. Große Freude beim Kreisoberligisten, der dieses Testspiel mit dem Lucky Punch für sich entscheidet. Mit 2:1 gewinnt der SV Mildensee. Der DSV machte in Hälfte 1 einen guten Eindruck, konnte aber im zweiten Durchgang nicht mehr wirklich überzeugen.
1: Wir sind natürlich dabei, einen neuen Umbruch vollziehen zu müssen, ja, den man natürlich dann halt auch heute schon gesehen hat, dass es halt noch viel Leerlauf ist. Aber unterm Strich, wie gesagt, ist ein Lernprozess und wir müssen halt Step by Step die nächsten Schlüsse daraus ziehen. Und am Freitag haben wir dann beim Paschleber CSV, glaube ich, schon wieder die nächste Möglichkeit. Und auch die letzte Möglichkeit ist dann nächste Woche im Pokal. Geht nach Krepin oder halt nach Rottleben.
2: Ja, also erstmal großen Applaus an die Mannschaft, an jeden Einzelnen. Wir stecken noch tief in der Vorbereitung und ich denke, dass wirklich jeder alles gegeben hat, bis auf die ersten 45 Minuten, wo wir uns erstmal finden mussten. Aber in der zweiten Halbzeit haben wir halt komplett das Gegenteil bewiesen und haben gezeigt, was für eine tolle Mannschaft wir sein können und was für einen Teamgeist wir haben.
0: Beide Trainer haben sich klare Ziele für die kommende Saison in ihren jeweiligen Ligen gesetzt.
1: Die Zielsetzung ist in erster Linie erstmal die, dass wir im Prinzip uns erstmal finden müssen. Ja, und natürlich wollen wir, wenn es geht, natürlich nichts mit dem Abstieg zu tun haben. Wird verdammt schwer, habe ich auch den Jungs eben nochmal gesagt. Ja, uns wird keiner was schenken. Ja, und auch die letzten Jahre stabile Platzierungen wird es dieses Jahr vielleicht nicht so geben. Wir müssen uns halt mehr zusammenreißen. Wir haben zusammen als Spieler Säulen, die halt stützend waren für die Mannschaft, verlassen und müssen das natürlich neu kompensieren. Mit neuen Leuten, mit jungen Leuten. Aber deshalb, wie gesagt, werden wir Step by Step gucken und Spiel für Spiel denken und schauen, dass wir Punkt für Punkt uns ergattern, um dann halt auch nichts mit dem Abstieg zu tun zu haben. Das ist das oberste Ziel mit. Ja, und dann sollte das auch am Ende reichen. Wir sind da optimistisch.
2: Ja, also wir sind bestens vorbereitet, hatten schon den einen oder anderen guten Gegner in der Vorbereitung. Wir geben weiterhin im Training Gas. Und ich denke, wenn die Mannschaft eine sehr gute Einstellung hat und weiter im Training Gas gibt, dann sehe ich uns eigentlich unter den letzten 5, 6 Mannschaften, sondern eher Blickfeld nach vorne unter die ersten 10.
0: Die Mildenseer waren nach dem Testspiel direkt im Rang 1 RBW-Kreispokal gefordert und konnten hier gegen Blau-Weiß-Klieken mit 2:1 gewinnen. Am 23. August steht für sie gleich die zweite Runde im Pokal an. Auf dem Sportplatz Mildensee empfangen sie den SV 1898 Wulfen. Am gleichen Tag spielt auch der DSV im Kreispokal. Die Kienfichtenkicker treffen auswärts auf den VfB Preußen Krepin. Eine Woche später geht dann der Spielbetrieb in der Landesklasse sowie in der Kreisoberliga los.

0: ich freue mich, dass Sie eingeschaltet haben und damit herzlich willkommen an diesem Mittwoch zu den RBB aktuellen Nachrichten. Egal ob Objekt-, Veranstaltungs- oder Personenschutz, künftig werden alle Beschäftigten im fachlichen Geltungsbereich des Entgelttarifvertrags für Sicherheitsdienstleistungen in Sachsen-Anhalt nach Tarif bezahlt. Arbeitsministerin Petra Grimm-Benne hat den aktuellen Entgelttarifvertrag rückwirkend zum 1. Januar 2026 für allgemeinverbindlich erklärt. Damit müssen auch nicht tarifgebundene Arbeitgeber ihren Beschäftigten die tarifrechtlich Arbeitsbedingungen bieten. Mit dem Tarifvertrag erhalten nun mehr als 6.000 Beschäftigte der Sicherheitsdienste bessere Löhne. Dieser Schritt sorgt für faire Arbeitsbedingungen in dieser wichtigen Branche. Allgemeinverbindliche Tariflöhne helfen Arbeitgebern, Fachkräfte zu halten und zu gewinnen, sagt Ministerin Petra Grimm-Benne. Gegenüber dem Vorgängertarifvertrag wurde die unterste Entgeltgruppe zum 1. Februar 26 um 3,77% und wird zum 1. Januar 27 um weitere 3,63% erhöht. Somit gelten ab dem 1. Januar 2027 Stundenlöhne von 15,70 Euro bis 30 Euro. Die Vergütung für Auszubildende wurde ebenfalls für allgemeinverbindlich erklärt. Je nach Ausbildungsjahr erhalten sie bis zu 1.345 Euro. Für die Köthner Badewelt steht eine umfangreiche Modernisierung an und dabei geht es nicht nur um neue Technik, sondern auch um die Frage, wie das Bad künftig effizienter betrieben werden kann. Welche Arbeiten konkret geplant sind und was das für die Badegäste bedeutet, zeigen wir im folgenden Beitrag.
1: Die Köthener Badewelt soll energetisch fit für die Zukunft gemacht werden. Dafür fließen jetzt 1,8 Millionen Euro Fördermittel aus dem Land. Geld aus dem Europäischen Fonds für regionale Entwicklung. Insgesamt werden rund 2,7 Millionen Euro in die Sanierung investiert.
2: Wir haben uns beworben, also eigentlich haben wir uns schon seit vielen Jahren um Fördermittel gekümmert, haben leider nie zum Erfolg geführt, unsere Bemühungen. Wir freuen uns natürlich jetzt, dass wir aus den Effizienzprogrammen des Landes Fördermittel von zweimal rund 900.000 Euro erhalten. Das sind zwei Maßnahmen, die darüber finanziert werden können für dieses Bad.
1: Die erste Maßnahme betrifft die Gebäudehülle. Fenster, Dachaufbauten, Fassade und Dämmung sollen energetisch verbessert werden. Die zweite große Baustelle ist die Energiezentrale.
2: Einmal wird es eine Investition in die Gebäudehülle geben. Das sind natürlich alles, Effizienzprogramm sagt schon, energetische Maßnahmen, die zu entsprechenden Energieeinsparungen führen sollen. Und die zweite Maßnahme ist dann die Energiezentrale, die auch ertüchtigt werden muss und wo wir dann auch natürlich erwarten, entsprechende Betriebskosten in Zukunft einzusparen. Und das Ganze soll natürlich auch nachhaltig sein. Das sind die Bedingungen des Förderprogramms.
1: Geplant sind unter anderem eine Luftwärmepumpe und eine Pelletkesselanlage. Auch eine Photovoltaikanlage soll installiert werden. Der Hintergrund: Schwimmbäder gehören zu den besonders energieintensiven öffentlichen Gebäuden. Viel Wärme und Strom werden gebraucht. Für Wasser, Raumluft, Lüftung und die Technik.
3: Nun, wir wissen doch alle, dass insbesondere öffentlich genutzte Gebäude, in denen nicht gewohnt, aber sehr viel Leben, gewohnt wird, aber sehr viel Leben stattfindet, einen hohen Sanierungsbedarf haben. Das gilt für Kitas, für Schulen, es gilt auch für Schwimmbäder im ganzen Land. Und unser Effizienzprogramm will eben solche nicht bewohnbaren, aber genutzten öffentlichen Gebäude energetisch sanieren lassen. Wir wollen das also fördern und das tun wir hier ganz konkret.
1: Mit der Sanierung soll der Energieverbrauch der Badewelt deutlich sinken. Mehr als 250.000 Kilowattstunden Strom und Wärme sollen jedes Jahr eingespart werden. Das entspricht rund 62,6% des derzeitigen Energiebedarfs.
3: Das Gesamtvolumen hier liegt bei rund 2,7 Millionen Euro Investment für energetische Sanierung. Das kann die Fassade betreffen, das kann die Schaltzentrale betreffen, auch die Nutzung von Photovoltaik. Und Köthen hat hier, vertreten durch die Palm Springs GmbH, einen sehr überzeugenden Antrag gestellt. Unsere Investitionsbank hat das bewilligt und gesagt, da sind 90% Förderung möglich.

0: wirklich 1,8 Millionen Euro, die sicherlich gut investiertes Geld sind.
1: Das Land übernimmt damit rund 90% der förderfähigen Kosten. Für die Stadt und den Betreiber ist die Förderung nach jahrelangen Bemühungen ein wichtiger Schritt. Doch die energetische Sanierung soll nicht die einzige Veränderung bleiben.
2: Das Bad wurde 2002 in Betrieb genommen und man sieht doch an der einen oder anderen Stelle, dass entsprechender Handlungsbedarf besteht. Und in einer dritten Maßnahme, wo die Finanzierung...

0: ist noch nicht endgültig klar. Zunächst müssen die Vergabeverfahren durchgeführt werden. Nach derzeitiger Planung könnte es Mitte kommenden Jahres losgehen. Dann könnte es allerdings auch Einschränkungen für die Badegäste geben.
1: Das wird natürlich mit entsprechenden einschneidenden Maßnahmen verbunden sein. Das heißt, der Betrieb wird nicht wie sonst üblich hier stattfinden können. Man muss sehen, inwieweit das Bad insgesamt geschlossen werden muss oder ob man bestimmte Maßnahmen im laufenden Betrieb durchführen kann. Aber da ist es noch zu früh, um entsprechende Aussagen zu treffen.
0: Fest steht, mit der energetischen Sanierung soll die Köthener Badewelt deutlich weniger Energie verbrauchen und damit langfristig auch wirtschaftlicher betrieben werden können. Für die Stadt geht es dabei um mehr als Gebäudetechnik. Die Badewelt ist auch ein Ort, an dem Kinder schwimmen lernen und Generationen zusammenkommen.
2: Wenn die Dämmerung über die Lutherstadt hereinbricht, beginnt eine ganz besondere Reise. Am Samstag, den 22. August, verwandelt sich die Wittenberger Altstadt zur Wittenberger Erlebnisnacht in eine große Bühne für Kunst, Musik, Licht und Unterhaltung. Von 19 bis 24 Uhr öffnen zahlreiche ungewöhnliche Orte ihre Türen und laden Besucher dazu ein, die Stadt einmal aus einer ganz anderen Perspektive zu erleben. Mit mehr als 50 Künstlern sowie über 100 Mitwirkenden verspricht die Erlebnisnacht ein Programm voller Vielfalt und Überraschungen. Märchenstunden in der Bibliothek, Artistik im Lutherhof, Musik, Zauberei und fantasievolle Lichtinszenierungen machen den Abend zu einem besonderen Erlebnis für die ganze Familie. Besonders stimmungsvoll wird es, wenn die historische Altstadt in farbiges Licht getaucht wird. Illuminationen und leuchtende Figuren schaffen eine märchenhafte Atmosphäre und lassen bekannte Plätze und Gebäude in einem völlig neuen Erscheinungsbild erstrahlen. Auch der Feuervogel, das Symbol der Erlebnisnacht, ist wieder mit dabei. Stelzenkünstler, Walk-Acts und Lichtgestalten sorgen an verschiedenen Orten für überraschende Begegnungen. Tickets erhält man im Übrigen noch an der Touristinformation oder online. Der zweite Spieltag stand an. In der Landesliga Sachsen-Anhalt Süd traf der VfB Gräfenhainichen auf den SV Rot-Weiß Kemberg. Zum Derby am 16. August versammelten sich insgesamt 455 Zuschauer im Stadion im Sportforum Aktivist, um das mit Spannung erwartete Duell live mitzuerleben.
3: Der zweite Spieltag stand an. In der Landesliga Sachsen-Anhalt Süd trafen der VfB Gräfenhainichen auf den SV Rot-Weiß Kemberg. Zu diesem Derby am 16. August versammelten sich ganze 455 Zuschauer im Stadion im Sportforum Aktivist. Um 14 Uhr startete die Partie. Es dauerte ein wenig, bis sich die ersten großen Chancen herauskristallisierten. Aktion für den VfB. Eckball rechts vom Tor. Die Kemberger versuchen ihn rauszuspielen, jedoch ohne Erfolg. Die Chance für das Führungstor hat Römmling, aber der Ball geht an die Latte. In der 17. Spielminute spielen sich die Jungs in Blau rechts außen an den Kembergern vorbei. Dockmann an der Spitze mit Abubakar, der foult taktisch, das Resultat daraus eine gelbe Karte für den Kemberger. Nach einer gelben scheinen sich die Jungs in Rot endlich ins Spiel eingefunden zu haben. Ein Beispiel dafür finden wir in der 32. Spielminute. Nach einem Einwurf und ein paar Stationen später findet sich der Ball bei Al-Fadal Al-Mahamed wieder. Kurzes Zwischenspiel, doch Blackstein blockiert. Oder 3 Minuten später in der 26. Spielminute. 2 lange Bälle und eine Verlängerung geben Schulze die Chance. Prachtvoller Abschuss, doch der geht neben das Tor. Insgesamt steht Kemberg in der ersten Hälfte besser da als Gräfenhainichen, jedoch ohne Abschlüsse. In der zweiten Hälfte sollte sich jedoch einiges ändern. Direkt nach dem Anpfiff bleibt der VfB stark am Ball und in der Strafzone wurde gefoult. Der Unparteiische sieht's und Gräfenhainichen hat die Chance, sich zu belohnen. Torschütze für den VfB hier, Römling.

0: Und er versenkt die Kugel im Netz. Das Führungstor in der 48. Spielminute für den VfB Gräfenhainichen. Doch für die Jungs im Blau reicht das noch nicht. 12 Minuten später kommt der Ball vom Mittelfeld geflogen, kullert auf das Tor zu und Dutz tunnelt einfach mal so den Keeper von Kemberg für das 2:0. Auf beiden Seiten gibt es noch ein paar Chancen, doch keine wird vorerst verwandelt. Erst in den letzten paar Minuten kämpft sich Stockmann im Alleingang durch die Kemberger bis zum Tor vor und macht das Abschlusstor. Somit geht auch das Derby mit 3:0 zu Ende. Nun die Trainer mit ihrer Spieleinschätzung.
1: Das Halbzeit war sehr schwierig und haben da echt einen super Gegner abgekriegt, muss man wirklich sagen. Können uns da nicht beschweren, wenn wir da mit 1 oder 2 zurück in die Halbzeit reingehen. Nach der Halbzeit haben wir das deutlich besser unter Kontrolle, haben das versucht auf außen ein bisschen besser zu covern. Das ist uns auch gut gelungen. Somit konnte man den Gegner in dem Moment, wo er praktisch im Ballbesitz war, auch besser unter Druck setzen. Aber hatten dann parallel auch noch Spielglück. Und dementsprechend verdienen wir es uns in der zweiten Halbzeit. Aber natürlich sind unsere Probleme sichtbar geworden, auch in der ersten Halbzeit. Ja. Ja, ich sag ja, wir hatten Spielglück, ja, das muss man schon sagen. Also das läuft günstig für uns, wir kriegen das 1:0, also wir bekommen das 1:0 zu einem ganz günstigen Zeitpunkt rein, wo wir natürlich dann mit breiterer Brust aufspielen können, haben dann auch einen perfekten Zeitpunkt fürs 2:0 und sogar das 3:0 kommt aus einer Druckphase vom Gegner, wo man einfach sagen muss, da haben wir dann auch einfach ein bisschen das nötige Glück, was du an so einem Tag brauchst und das hat uns schon befreit, das 1:0 definitiv.
2: Tja, alte Fußballerweisheit, wer in der ersten Halbzeit die Tore nicht macht, zweite Halbzeit kommen die Tore zu früh, die Gegentore, zu schnell hintereinander, liegst du mit 2:0 zurück. Gerade erste Halbzeit haben wir, glaube ich, sehr gut gespielt, viele Chancen rausgearbeitet, haben den Punch nicht, die Tore zu machen, haben wir nicht zugelassen, sehr gut verteidigt, hat offensiv super Fußball gespielt, kommen aus der Halbzeit raus, kriegen unglückliches Gegentor durch einen Elfmeter. War 11 Meter, keine Frage. Aber so startet es natürlich super in der Halbzeit. Zweite Halbzeit, aber zweites Gegentor dann viel zu früh. Einfacher Fehler, wir gehen nicht zum Ball. Und dann kann man es nicht mehr aufhalten. Dann haben wir die Chance zum Anschluss mehrfach. Machen es nicht. Und dann zum 3:0 jetzt. Am Ende einfacher Konter. Wir müssen ein Spiel machen, müssen hochstehen. Und dann werden wir ausgekontert zum 3:0. Bitter. Das haben wir uns natürlich nicht vorgestellt, aber da geht die Welt trotzdem weiter. Gerade die erste Halbzeit, da kann man viel mitnehmen, kann drauf aufbauen. Jetzt haben wir eine Woche Pokal, ist nochmal ein anderes Highlight, ein Heimspiel gegen Verbandsligist. Und dann geht es nächste Woche, übernächste Woche mit einem Heimspiel weiter, wo wir wieder bei 0 anfangen und 3 Punkte holen wollen.
3: Nach Landsberg zum Parkfest lädt man in den Nienberger Park ein. Bei Live-Musik von Red Rocks kann am 22. August bis in die Nacht getanzt werden. Die alte Brennerei Nienberg lädt dann am 23. August zum jährlichen Badewannenrennen am Nienberger Teich und anschließendem Volksfest im Park ein. Die Gaudi lebt von den Ideen der Teilnehmer für originelle, schnelle, elegante, nicht motorisierte Schwimmgefährte. Natürlich werden auch wieder einige prämiert. Los geht das Ganze, und zwar das Badewannenrennen, um 10.30 Uhr am Sonntag. Damit sind wir am Ende unserer heutigen Ausgabe der RBB Aktuellen Nachrichten. Wir schauen uns jetzt noch den Wetterbericht an und im Anschluss daran gern noch die Meldungen aus Dessau-Roßlau und der Region. Am Donnerstag melden wir uns dann aus der RBB Aktuell Redaktion wieder. Bis dahin, machen Sie es gut und auf Wiedersehen.
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1: Der Donnerstag zieht die Temperaturen wieder kräftig nach oben. Eine Maximaltemperatur von 27 Grad Celsius sind zu erwarten. Und das Ganze bei bewölktem Himmel. Der Regen bleibt uns vom Hals. Jedoch gibt es dafür Böen von bis zu 41 Stundenkilometern. Neben den mäßigen Winden aus dem Südwesten.
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7: Zur Einstimmung auf die kommende Fußballsaison gab es am 12. August ein Dessauer Stadtderby auf dem Sportplatz Kienfichten zu sehen. Zum Testspiel empfing der Dessauer SV 97 den SV Mildensee. Der DSV konnte die vergangene Saison auf einem guten 5. Platz in der Landesklasse beenden. Die Gäste aus Mildensee schafften den Aufstieg in die Kreisoberliga. Die Hausherren starten deutlich besser und aktiver in die Partie. Nach Ecke von Philipp Markert hat Paul Apel die erste Chance per Kopf. Kein Problem für Mildensee-Keeper Christian Schröder. Nach einem Mildenseer Einwurf schnappt sich der DSV den Ball. Achraf Tscheba zieht ab, knapp vorbei. Die Kienfichten-Kicker bleiben aber auf dem Gaspedal. Tim Esbach hat auf rechts außen viel Platz und bringt den Ball rein. Paul Apel wird noch entscheidend gestört und kann das Ding nicht aufs Tor bringen. In der 24. Minute dann die erste Chance für die Gäste. Benjamin Drängwitz schickt Fabian Fels. Der geht bis in den Strafraum durch, trifft dann aber nicht ins gewünschte Ziel. Sonst geben weiterhin die Gastgeber hier den Takt an. Einige weitere Vorstöße gibt es von ihnen zu sehen, ohne dass dabei aber wirkliche Torgefahr rumkommt. In Minute 37 Philipp Markert mit einem Freistoß. Christian Schröder unsicher und Luka Dico mit der Riesenchance. Danny Kwiatkowski klärt aber noch auf der Linie. Das hätte die Führung für die 97er sein müssen. 5 Minuten später der nächste Freistoß für den DSV. Diesmal getreten durch Tim Esbach, der auf Luka Dico rüberlegt. Eine wohltemperierte Flanke auf Martin Eckersberg und der köpft ein. Nach einem dominanten Auftritt in Durchgang 1 die verdiente Pausenführung für die Kienfichtenkicker. In die zweite Halbzeit starten die Mildenseer dann aber besser rein. Achraf Tscheber kann Spielertrainer Lukas Dübeke nur per Foul stoppen. Gelb für Tscheber und Freistoß für die Gäste. Lukas Dübeke bringt den dann auch rein. Der DSV klärt, aber Patrick Brudner holt sich die Kugel. Flanke ins Zentrum und Florian Schulze steht goldrichtig und kann ausgleichen. Also wieder alles auf Anfang. Der DSV braucht bis zur 62. Minute, um sich in Durchgang 2 anzumelden. Schlussmann Christian Schröder ist aber aufmerksam. Und der zweite Versuch von Paul Apel wird von Jeremy Noth auf der Linie geklärt. Sonst spielen hier aber hauptsächlich die Gäste in den zweiten 45 Minuten. Ein Freistoß von Fabian Fels geht hier über den Kasten. In der nächsten Szene steckt Lukas Dübeke auf Florian Schulze durch. Das geht alles sehr einfach für Mildensee. Schulze scheitert aber an DSV-Keeper Matthias Berger. Die Gastmannschaft drückt auf die Führung. Gleich 3 vielversprechende Ecken haben sie hier hintereinander. Zunächst kann Matthias Berger gleich 2-mal seine Mannschaft vor dem Rückstand bewahren. Beim 3. Standard ist es Marvin Stebani, der den Ball nicht über die Linie geköpft bekommt. Mittlerweile wäre die Gästeführung höchst verdient. Der nächste Freistoß für die Jungs in Grün, aber auch Jan Schulze macht daraus nichts. Und dann sehen die Heimfans auch mal wieder die eigene Mannschaft im Vorwärtsgang. Achraf Tscheber sieht den einlaufenden Basim Hulwar, der das Ding aus spitzem Winkel aber nicht aufs Tor bekommt. Wenige Minuten vor Schluss nochmal die Mildenseer mit einer Idee. Danilo Börs mit dem Ball nach vorne. Dominik Deißler kommt raus, kann aber nicht vernünftig klären. Und Jan Schulze muss nur noch das leere Tor treffen. Und das macht er auch. Große Freude beim Kreisoberligisten, der dieses Testspiel mit dem Lucky Punch für sich entscheidet. Mit 2:1 gewinnt der SV Mildensee. Der DSV machte in Hälfte 1 einen guten Eindruck, konnte aber im zweiten Durchgang nicht mehr wirklich überzeugen.
8: Wir sind natürlich dabei, einen neuen Umbruch vollziehen zu müssen, ja, den man natürlich dann halt auch heute schon gesehen hat, dass es halt noch viel Leerlauf ist. Aber unterm Strich, wie gesagt, ist ein Lernprozess und wir müssen halt Step by Step die nächsten Schlüsse daraus ziehen. Und am Freitag haben wir dann beim Paschleber CSV, glaube ich, schon wieder die nächste Möglichkeit. Und auch die letzte Möglichkeit ist dann nächste Woche im Pokal. Geht nach Krepin oder halt nach Rottleben.
9: Ja, also erstmal großen Applaus an die Mannschaft, an jeden Einzelnen. Wir stecken noch tief in der Vorbereitung und ich denke, dass wirklich jeder alles gegeben hat, bis auf die ersten 45 Minuten, wo wir uns erstmal finden mussten. Aber in der zweiten Halbzeit haben wir halt komplett das Gegenteil bewiesen und haben gezeigt, was für eine tolle Mannschaft wir sein können und was für einen Teamgeist wir haben.
7: Beide Trainer haben sich klare Ziele für die kommende Saison in ihren jeweiligen Ligen gesetzt.
8: Die Zielsetzung ist in erster Linie erstmal die, dass wir im Prinzip uns erstmal finden müssen. Ja, und natürlich wollen wir, wenn es geht, natürlich nichts mit dem Abstieg zu tun haben. Wird verdammt schwer, habe ich auch den Jungs eben nochmal gesagt. Ja, uns wird keiner was schenken. Ja, und auch die letzten Jahre stabile Platzierungen wird es dieses Jahr vielleicht nicht so geben. Wir müssen uns halt mehr zusammenreißen. Wir haben uns als Spieler Säulen, die halt stützend waren für die Mannschaft, verlassen und müssen das natürlich neu kompensieren. Mit neuen Leuten, mit jungen Leuten. Aber deshalb, wie gesagt, werden wir Step by Step gucken und Spiel für Spiel denken und schauen, dass wir Punkt für Punkt uns ergattern, um dann halt auch nichts mit dem Abstieg zu tun zu haben. Das ist das oberste Ziel mit. Ja, und dann sollte das auch am Ende reichen. Wir sind da optimistisch.
9: Ja, also wir sind bestens vorbereitet, hatten schon den einen oder anderen guten Gegner in der Vorbereitung. Wir geben weiterhin im Training Gas. Und ich denke, wenn die Mannschaft eine sehr gute Einstellung hat und weiter im Training Gas gibt, dann sehe ich uns eigentlich nicht unter den letzten 5, 6 Mannschaften, sondern eher Blickfeld nach vorne unter die ersten 10.
7: Die Mildenseer waren nach dem Testspiel direkt im Rang 1 RBW-Kreispokal gefordert und konnten hier gegen Blau-Weiß-Klieken mit 2:1 gewinnen. Am 23. August steht für sie gleich die zweite Runde im Pokal an. Auf dem Sportplatz Mildensee empfangen sie den SV 1898 Wulfen. Am gleichen Tag spielt auch der DSV im Kreispokal. Die Kienfichtenkicker treffen auswärts auf den VfB Preußen Krippin. Eine Woche später geht dann der Spielbetrieb in der Landesklasse sowie in der Kreisoberliga los.

Ich freue mich, dass Sie eingeschaltet haben und damit herzlich willkommen an diesem Mittwoch zu den RBB aktuellen Nachrichten. Egal ob Objekt-, Veranstaltungs- oder Personenschutz, künftig werden alle Beschäftigten im fachlichen Geltungsbereich des Entgelttarifvertrags für Sicherheitsdienstleistungen in Sachsen-Anhalt nach Tarif bezahlt. Arbeitsministerin Petra Grimm-Benne hat den aktuellen Entgelttarifvertrag rückwirkend zum 1. Januar 2026 für allgemeinverbindlich erklärt. Damit müssen auch nicht tarifgebundene Arbeitgeber ihren Beschäftigten die tarifrechtlich Arbeitsbedingungen bieten. Mit dem Tarifvertrag erhalten nun mehr als 6.000 Beschäftigte der Sicherheitsdienste bessere Löhne. Dieser Schritt sorgt für faire Arbeitsbedingungen in dieser wichtigen Branche. Allgemeinverbindliche Tariflöhne helfen Arbeitgebern, Fachkräfte zu halten und zu gewinnen, sagt Ministerin Petra Grimm-Benne. Gegenüber dem Vorgängertarifvertrag

0: wurde die unterste Entgeltgruppe zum 1. Februar 26 um 3,77% und wird zum 1. Januar 27 um weitere 3,63% erhöht. Somit gelten ab dem 1. Januar 2027 Stundenlöhne von 15,70 Euro bis 30 Euro. Die Vergütung für Auszubildende wurde ebenfalls für allgemeinverbindlich erklärt. Je nach Ausbildungsjahr erhalten sie bis zu 1.345 Euro. Für die Köthner Badewelt steht eine umfangreiche Modernisierung an und dabei geht es nicht nur um neue Technik, sondern auch um die Frage, wie das Bad künftig effizienter betrieben werden kann. Welche Arbeiten konkret geplant sind und was das für die Badegäste bedeutet, zeigen wir im folgenden Beitrag.
1: Die Köthener Badewelt soll energetisch fit für die Zukunft gemacht werden. Dafür fließen jetzt 1,8 Millionen Euro Fördermittel aus dem Land. Geld aus dem Europäischen Fonds für regionale Entwicklung. Insgesamt werden rund 2,7 Millionen Euro in die Sanierung investiert.
2: Wir haben uns beworben, also eigentlich haben wir uns schon seit vielen Jahren um Fördermittel gekümmert, haben leider nie zum Erfolg geführt, unsere Bemühungen. Wir freuen uns natürlich jetzt, dass wir aus dem Effizienzprogramm des Landes Fördermittel von zweimal rund 900.000 Euro erhalten. Das sind zwei Maßnahmen, die darüber finanziert werden können für dieses Bad.
1: Die erste Maßnahme betrifft die Gebäudehülle. Fenster, Dachaufbauten, Fassade und Dämmung sollen energetisch verbessert werden. Die zweite große Baustelle ist die Energiezentrale.
2: Einmal wird es eine Investition in die Gebäudehülle geben. Das sind natürlich alles, Effizienzprogramm sagt schon, energetische Maßnahmen, die zu entsprechenden Energieeinsparungen führen sollen. Und die zweite Maßnahme ist dann die Energiezentrale, die auch ertüchtigt werden muss und wo wir dann auch natürlich erwarten, entsprechende Betriebskosten in Zukunft einzusparen. Und das Ganze soll natürlich auch nachhaltig sein. Das sind die Bedingungen des Förderprogramms.
1: Geplant sind unter anderem eine Luftwärmepumpe und eine Pelletkesselanlage. Auch eine Photovoltaikanlage soll installiert werden. Der Hintergrund: Schwimmbäder gehören zu den besonders energieintensiven öffentlichen Gebäuden. Viel Wärme und Strom werden gebraucht. Für Wasser, Raumluft, Lüftung und die Technik.
3: Nun, wir wissen doch alle, dass insbesondere öffentlich genutzte Gebäude, in denen nicht gewohnt, aber sehr viel Leben, gewohnt wird, aber sehr viel Leben stattfindet, einen hohen Sanierungsbedarf haben. Das gilt für Kitas, für Schulen, es gilt auch für Schwimmbäder im ganzen Land. Und unser Effizienzprogramm will eben solche nicht bewohnbaren, aber genutzten öffentlichen Gebäude energetisch sanieren lassen. Wir wollen das also fördern und das tun wir hier ganz konkret.
1: Mit der Sanierung soll der Energieverbrauch der Badewelt deutlich sinken. Mehr als 250.000 Kilowattstunden Strom und Wärme sollen jedes Jahr eingespart werden. Das entspricht rund 62,6% des derzeitigen Energiebedarfs.
3: Das Gesamtvolumen hier liegt bei rund 2,7 Millionen Euro Investment für energetische Sanierung. Das kann die Fassade betreffen, das kann die Schaltzentrale betreffen, auch die Nutzung von Photovoltaik. Und Köthen hat hier, vertreten durch die Palm Springs GmbH, einen sehr überzeugenden Antrag gestellt. Unsere Investitionsbank hat das bewilligt und gesagt, da sind 90% Förderung möglich, 1,8 Millionen Euro, die sicherlich gut investiertes Geld sind.
1: Das Land übernimmt damit rund 90% der förderfähigen Kosten. Für die Stadt und den Betreiber ist die Förderung nach jahrelangen Bemühungen ein wichtiger Schritt. Doch die energetische Sanierung soll nicht die einzige Veränderung bleiben.
2: Das Bad wurde 2002 in Betrieb genommen und man sieht doch an der einen oder anderen Stelle, dass entsprechender Handlungsbedarf besteht. Und in einer dritten Maßnahme, wo die Finanzierung, noch leicht offen ist, wir hoffen natürlich, weitere Fördermittel aus dem Bundesprogramm Schwimmbadförderung zu erhalten. Die dritte Maßnahme wäre die Einhausung des Außenbereiches, wo natürlich man am Ende auch noch mal Energieeinsparungen verzeichnen könnte.
1: Auch die Außenanlagen sollen perspektivisch umgestaltet werden. Geplant sind unter anderem ein neuer Spielplatz und eine Fahrradständeranlage. Wann die Bauarbeiten für die energetische Sanierung starten können, ist noch nicht endgültig klar. Zunächst müssen die Vergabeverfahren durchgeführt werden. Nach derzeitiger Planung könnte es Mitte kommenden Jahres losgehen. Dann könnte es allerdings auch Einschränkungen für die Badegäste geben.
2: Das wird natürlich mit entsprechenden einschneidenden Maßnahmen verbunden sein. Das heißt, der Betrieb wird nicht wie sonst üblich hier stattfinden können. Man muss sehen, inwieweit das Bad insgesamt geschlossen werden muss oder ob man bestimmte Maßnahmen im laufenden Betrieb durchführen kann. Aber da ist es noch zu früh, um entsprechende Aussagen zu treffen.
1: Fest steht, mit der energetischen Sanierung soll die Köthener Badewelt deutlich weniger Energie verbrauchen und damit langfristig auch wirtschaftlicher betrieben werden können. Für die Stadt geht es dabei um mehr als Gebäudetechnik. Die Badewelt ist auch ein Ort, an dem Kinder schwimmen lernen und Generationen zusammenkommen.
0: Wenn die Dämmerung über die Lutherstadt hereinbricht, beginnt eine ganz besondere Reise. Am Samstag, den 22. August, verwandelt sich die Wittenberger Altstadt zur Wittenberger Erlebnisnacht in eine große Bühne für Kunst, Musik, Licht und Unterhaltung. Von 19 bis 24 Uhr öffnen zahlreiche ungewöhnliche Orte ihre Türen und laden Besucher dazu ein, die Stadt einmal aus einer ganz anderen Perspektive zu erleben. Mit mehr als 50 Künstlern sowie über 100 Mitwirkenden verspricht die Erlebnisnacht ein Programm voller Vielfalt und Überraschungen. Märchenstunden in der Bibliothek, Artistik im Lutherhof, Musik, Zauberei und fantasievolle Lichtinszenierungen machen den Abend zu einem besonderen Erlebnis für die ganze Familie. Besonders stimmungsvoll wird es, wenn die historische Altstadt in farbiges Licht getaucht wird. Illuminationen und leuchtende Figuren schaffen eine märchenhafte Atmosphäre und lassen bekannte Plätze und Gebäude in einem völlig neuen Erscheinungsbild erstrahlen. Auch der Feuervogel, das Symbol der Erlebnisnacht, ist wieder mit dabei. Stelzenkünstler, Walk-Acts und Lichtgestalten sorgen an verschiedenen Orten für überraschende Begegnungen. Tickets erhält man im Übrigen noch an der Touristinformation oder online. Der zweite Spieltag stand an. In der Landesliga Sachsen-Anhalt Süd traf der VfB Grevenhainichen auf den SV Rot-Weiß Kemberg. Zum Derby am 16. August versammelten sich insgesamt 455 Zuschauer im Stadion im Sportforum Aktivist, um das mit Spannung erwartete Duell live mitzuerleben.
4: Der zweite Spieltag stand an. In der Landesliga Sachsen-Anhalt Süd trafen der VfB Grevenhainichen auf den SV Rot-Weiß Kemberg. Zu diesem Derby am 16. August versammelten sich ganze 455 Zuschauer im Stadion im Sportforum Aktivist. Um 14 Uhr startete die Partie. Es dauerte ein wenig, bis sich die ersten großen Chancen herauskristallisierten. Aktion für den VfB. Eckball rechts vom Tor. Die Kemberger versuchen ihn rauszuspielen, jedoch ohne Erfolg. Die Chance für das Führungstor hat Römmling, aber der Ball geht an die Latte. In der 17. Spielminute spielen sich die Jungs in Blau rechts außen an den Kembergern vorbei. Dockmann an der Spitze mit Abubakar, der foul taktisch, das Resultat daraus eine gelbe Karte für den Kemberger. Nach einer gelben scheinen sich die Jungs in Rot endlich ins Spiel eingefunden zu haben. Ein Beispiel dafür finden wir in der 32. Spielminute. Nach einem Einwurf und ein paar Stationen später findet sich der Ball bei Al-Fadal Al-Mahamed wieder. Kurzes Zwischenspiel, doch Blackstein blockiert. Oder drei Minuten später in der 26. Spielminute. Zwei lange Bälle und eine Verlängerung geben Schulze die Chance. Prachtvoller Abschuss, doch der geht neben das Tor. Insgesamt steht Kemberg in der ersten Hälfte besser da als Grevenhainichen, jedoch ohne Abschlüsse. In der zweiten Hälfte sollte sich jedoch einiges ändern. Direkt nach dem Anpfiff bleibt der VfB stark am Ball und in der Strafzone wurde gefoult. Der Unparteiische sieht's und Grevenhainichen hat die Chance, sich zu belohnen. Torschütze für den VfB hier, Römling,

0: und der versenkt die Kugel im Netz. Das Führungstor in der 48. Spielminute für den VfB Gräfenhainichen. Doch für die Jungs im Blau reicht das noch nicht. 12 Minuten später kommt der Ball vom Mittelfeld geflogen, kullert auf das Tor zu und Dutz tunnelt einfach mal so den Keeper von Kemberg für das 2:0. Auf beiden Seiten gibt es noch ein paar Chancen, doch keine wird vorerst verwandelt. Erst in den letzten paar Minuten kämpft sich Stockmann im Alleingang durch die Kemberger bis zum Tor vor und macht das Abschlusstor. Somit geht auch das Derby mit 3:0 zu Ende. Nun die Trainer mit ihrer Spieleinschätzung.
1: Die Halbzeit war sehr schwierig und haben da echt einen super Gegner abgekriegt, muss man wirklich sagen. Können uns da nicht beschweren, wenn wir da mit ein oder zwei zurück in die Halbzeit reingehen. Nach der Halbzeit haben wir das deutlich besser unter Kontrolle, haben das versucht auf außen ein bisschen besser zu covern. Das ist uns auch gut gelungen. Somit konnte man den Gegner in dem Moment, wo er praktisch im Ballbesitz war, auch besser unter Druck setzen. Aber hatten dann parallel auch noch Spielglück. Und dementsprechend verdienen wir es uns in der zweiten Halbzeit. Aber natürlich sind unsere Probleme sichtbar geworden, auch in der ersten Halbzeit. Ja. Ja, ich sag ja, wir hatten Spielglück, ja, das muss man schon sagen. Also das läuft günstig für uns, wir kriegen das 1:0, also wir kommen das 1:0 zu einem ganz günstigen Zeitpunkt rein, wo wir natürlich dann mit breiterer Brust aufspielen können, haben dann auch einen perfekten Zeitpunkt fürs 2:0 und sogar das 3:0 kommt aus einer Druckphase vom Gegner, wo man einfach sagen muss, da haben wir dann auch einfach ein bisschen das nötige Glück, was du an so einem Tag brauchst und das hat uns schon befreit, das 1:0 definitiv.
2: Tja, alte Fußballerweisheit, wer in der ersten Halbzeit die Tore nicht macht, zweite Halbzeit kommen die Tore zu früh, die Gegentore, zu schnell hintereinander, liegst du mit 2:0 zurück. Gerade erste Halbzeit haben wir, glaube ich, sehr gut gespielt, viele Chancen rausgearbeitet, haben den Punch nicht, die Tore zu machen, haben wir nicht zugelassen, sehr gut verteidigt, hat offensiv super Fußball gespielt, kommen aus der Halbzeit raus, kriegen unglückliches Gegentor durch einen Elfmeter. War ein Elfmeter, keine Frage. Aber so startet es natürlich super in der Halbzeit. Zweite Halbzeit, aber zweites Gegentor, dann viel zu früh. Einfacher Fehler, wir gehen nicht zum Ball. Und dann kann man es nicht mehr aufhalten. Dann haben wir die Chance zum Anschluss mehrfach. Machen es nicht. Und dann zum 3:0 jetzt. Am Ende einfacher Konter. Wir müssen ein Spiel machen, müssen hochstehen. Und dann wären wir ausgekontert zum 3:0. Bitter. So haben wir uns natürlich nicht vorgestellt, aber da geht die Welt trotzdem weiter. Gerade die erste Halbzeit, da kann man viel mitnehmen, kann drauf aufbauen. Jetzt haben wir eine Woche Pokal, ist nochmal ein anderes Highlight, ein Heimspiel gegen Verbandsligist. Und dann geht es nächste Woche, übernächste Woche mit einem Heimspiel weiter, wo wir wieder bei 0 anfangen und 3 Punkte holen wollen.
3: Nach Landsberg zum Parkfest lädt man in den Nienberger Park ein. Bei Live-Musik von Red Rocks kann am 22. August bis in die Nacht getanzt werden. Die alte Brennerei Nienberg lädt dann am 23. August zum jährlichen Badewannenrennen am Nienberger Teich und anschließendem Volksfest im Park ein. Die Gaudi lebt von den Ideen der Teilnehmer für originelle, schnelle, elegante, nicht motorisierte Schwimmgefährte. Natürlich werden auch wieder einige prämiert. Los geht das Ganze, und zwar das Badewannenrennen, um 10.30 Uhr am Sonntag. Damit sind wir am Ende unserer heutigen Ausgabe der RBB Aktuellen Nachrichten. Wir schauen uns jetzt noch den Wetterbericht an und im Anschluss daran gern noch die Meldungen aus Dessau-Roßlau und der Region. Am Donnerstag melden wir uns dann aus der RBB Aktuell Redaktion wieder. Bis dahin, machen Sie es gut und auf Wiedersehen.
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1: Der Donnerstag zieht die Temperaturen wieder kräftig nach oben. Eine Maximaltemperatur von 27 Grad Celsius sind zu erwarten. Und das Ganze bei bewölktem Himmel. Der Regen bleibt uns vom Hals. Jedoch gibt es dafür Böen von bis zu 41 Stundenkilometern. Neben den mäßigen Winden aus dem Südwesten.
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5: Zur Einstimmung auf die kommende Fußballsaison gab es am 12. August ein Dessauer Stadtderby auf dem Sportplatz Kienfichten zu sehen. Zum Testspiel empfing der Dessauer SV 97 den SV Mildensee. Der DSV konnte die vergangene Saison auf einem guten 5. Platz in der Landesklasse beenden. Die Gäste aus Mildensee schafften den Aufstieg in die Kreisoberliga. Die Hausherren starten deutlich besser und aktiver in die Partie. Nach Ecke von Philipp Markert hat Paul Apel die erste Chance per Kopf. Kein Problem für Mildensee-Keeper Christian Schröder. Nach einem Mildenseer Einwurf schnappt sich der DSV den Ball. Achraf Ceba zieht ab, knapp vorbei. Die Kienfichten-Kicker bleiben aber auf dem Gaspedal. Tim Esbach hat auf rechts außen viel Platz und bringt den Ball rein. Paul Apel wird noch entscheidend gestört und kann das Ding nicht aufs Tor bringen. In der 24. Minute dann die erste Chance für die Gäste. Benjamin Drängwitz schickt Fabian Fels. Der geht bis in den Strafraum durch, trifft dann aber nicht ins gewünschte Ziel. Sonst geben weiterhin die Gastgeber hier den Takt an. Einige weitere Vorstöße gibt es von ihnen zu sehen, ohne dass dabei aber wirkliche Torgefahr rumkommt. In Minute 37 Philipp Markert mit einem Freistoß. Christian Schröder unsicher und Luka Diko mit der Riesenchance. Danny Kwiatkowski klärt aber noch auf der Linie. Das hätte die Führung für die 97er sein müssen. 5 Minuten später der nächste Freistoß für den DSV. Diesmal getreten durch Tim Esbach, der auf Luka Diko rüberlegt. Eine wohltemperierte Flanke auf Martin Eckersberg und der köpft ein. Nach einem dominanten Auftritt in Durchgang 1 die verdiente Pausenführung für die Kienfichten-Kicker. In die zweite Halbzeit starten die Mildenseer dann aber besser rein. Achraf Ceba kann Spielertrainer Lukas Dübeke nur per Foul stoppen. Gelb für Ceba und Freistoß für die Gäste. Lukas Dübeke bringt den dann auch rein. Der DSV klärt, aber Patrick Brudner holt sich die Kugel. Flanke ins Zentrum und Florian Schulze steht goldrichtig und kann ausgleichen. Also wieder alles auf Anfang. Der DSV braucht bis zur 62. Minute, um sich in Durchgang 2 anzumelden. Schlussmann Christian Schröder ist aber aufmerksam und der zweite Versuch von Paul Apel wird von Jeremy Noth auf der Linie geklärt. Sonst spielen hier aber hauptsächlich die Gäste in den zweiten 45 Minuten. Ein Freistoß von Fabian Fels geht hier über den Kasten. In der nächsten Szene steckt Lukas Dübeke auf Florian Schulze durch. Das geht alles sehr einfach für Mildensee. Schulze scheitert aber an DSV-Keeper Matthias Berger. Die Gastmannschaft drückt auf die Führung. Gleich 3 vielversprechende Ecken haben sie hier hintereinander. Zunächst kann Matthias Berger gleich 2-mal seine Mannschaft vor dem Rückstand bewahren. Beim 3. Standard ist es Marvin Stebani, der den Ball nicht über die Linie geköpft bekommt. Mittlerweile wäre die Gästeführung höchst verdient. Der nächste Freistoß.

0: Plus für die Jungs in Grün. Aber auch Jan Schulze macht daraus nichts. Und dann sehen die Heimfans auch mal wieder die eigene Mannschaft im Vorwärtsgang. Achraf Scheber sieht den einlaufenden Basim Hulwar, der das Ding aus spitzem Winkel aber nicht aufs Tor bekommt. Wenige Minuten vor Schluss nochmal die Mildenseer mit einer Idee. Danilo Börs mit dem Ball nach vorne. Dominik Deißler kommt raus, kann aber nicht vernünftig klären. Und Jan Schulze muss nur noch das leere Tor treffen. Und das macht er auch. Große Freude beim Kreisoberligisten, der dieses Testspiel mit dem Lucky Punch für sich entscheidet. Mit 2:1 gewinnt der SV Mildensee. Der DSV machte in Hälfte 1 einen guten Eindruck, konnte aber im zweiten Durchgang nicht mehr wirklich überzeugen.
1: Wir sind natürlich dabei, einen neuen Umbruch vollziehen zu müssen, ja, den man natürlich dann halt auch heute schon gesehen hat, dass es halt noch viel Leerlauf ist. Aber unterm Strich, wie gesagt, ist ein Lernprozess und wir müssen halt Step by Step die nächsten Schlüsse daraus ziehen. Und am Freitag haben wir dann beim Paschleber CSV, glaube ich, schon wieder die nächste Möglichkeit. Und auch die letzte Möglichkeit ist dann nächste Woche im Pokal, geht nach Krepin oder halt nach Rottleben.
2: Ja, also erstmal großen Applaus an die Mannschaft, an jeden Einzelnen. Wir stecken noch tief in der Vorbereitung und ich denke, dass wirklich jeder alles gegeben hat, bis auf die ersten 45 Minuten, wo wir uns erstmal finden mussten. Aber in der zweiten Halbzeit haben wir halt komplett das Gegenteil bewiesen und haben gezeigt, was für eine tolle Mannschaft wir sein können und was für einen Teamgeist wir haben.
0: Beide Trainer haben sich klare Ziele für die kommende Saison in ihren jeweiligen Ligen gesetzt.
1: Die Zielsetzung ist in erster Linie erstmal die, dass wir im Prinzip uns erstmal finden müssen. Ja, und natürlich wollen wir, wenn es geht, natürlich nichts mit dem Abstieg zu tun haben. Wird verdammt schwer, habe ich auch den Jungs eben nochmal gesagt. Ja, uns wird keiner was schenken. Ja, und auch die letzten Jahre stabile Platzierungen wird es dieses Jahr vielleicht nicht so geben. Wir müssen uns halt mehr zusammenreißen. Wir haben uns als Spieler Säulen, die halt stützend waren für die Mannschaft, verlassen und müssen das natürlich neu kompensieren. Mit neuen Leuten, mit jungen Leuten. Aber deshalb, wie gesagt, werden wir Step by Step gucken und Spiel für Spiel denken und schauen, dass wir Punkt für Punkt uns ergattern, um dann halt auch nichts mit dem Abstieg zu tun zu haben. Das ist das oberste Ziel mit. Ja, und dann sollte das auch am Ende reichen. Wir sind da optimistisch.
2: Ja, also wir sind bestens vorbereitet, hatten schon den einen oder anderen guten Gegner in der Vorbereitung. Wir geben weiter im Training Gas und ich denke, wenn die Mannschaft eine sehr gute Einstellung hat und weiter im Training Gas gibt, dann sehe ich uns eigentlich nicht unter den letzten 5, 6 Mannschaften, sondern eher Blickfeld nach vorne unter die ersten 10.
0: Die Mildenseer waren nach dem Testspiel direkt im Rang 1 RBW-Kreispokal gefordert und konnten hier gegen Blau-Weiß-Klieken mit 2:1 gewinnen. Am 23. August steht für sie gleich die zweite Runde im Pokal an. Auf dem Sportplatz Mildensee empfangen sie den SV 1898 Wulfen. Am gleichen Tag spielt auch der DSV im Kreispokal. Die Kienfichtenkicker treffen auswärts auf den VfB Preußen-Krepin. Eine Woche später geht dann der Spielbetrieb in der Landesklasse sowie in der Kreisoberliga los.

0: Ich freue mich, dass Sie eingeschaltet haben und damit herzlich willkommen an diesem Mittwoch zu den RBB aktuellen Nachrichten. Egal ob Objekt-, Veranstaltungs- oder Personenschutz, künftig werden alle Beschäftigten im fachlichen Geltungsbereich des Entgelttarifvertrags für Sicherheitsdienstleistungen in Sachsen-Anhalt nach Tarif bezahlt. Arbeitsministerin Petra Grimm-Benne hat den aktuellen Entgelttarifvertrag rückwirkend zum 1. Januar 2026 für allgemeinverbindlich erklärt. Damit müssen auch nicht tarifgebundene Arbeitgeber ihren Beschäftigten die tarifrechtlichen Arbeitsbedingungen bieten. Mit dem Tarifvertrag erhalten nun mehr als 6.000 Beschäftigte der Sicherheitsdienste bessere Löhne. Dieser Schritt sorgt für faire Arbeitsbedingungen in dieser wichtigen Branche. Allgemeinverbindliche Tariflöhne helfen Arbeitgebern, Fachkräfte zu halten und zu gewinnen, sagt Ministerin Petra Grimm-Benne. Gegenüber dem Vorgängertarifvertrag wurde die unterste Entgeltgruppe zum 1. Februar 26 um 3,77% und wird zum 1. Januar 27 um weitere 3,63% erhöht. Somit gelten ab dem 1. Januar 2027 Stundenlöhne von 15,70 Euro bis 30 Euro. Die Vergütung für Auszubildende wurde ebenfalls für allgemeinverbindlich erklärt. Je nach Ausbildungsjahr erhalten sie bis zu 1.345 Euro. Für die Köthner Badewelt steht eine umfangreiche Modernisierung an und dabei geht es nicht nur um neue Technik, sondern auch um die Frage, wie das Bad künftig effizienter betrieben werden kann. Welche Arbeiten konkret geplant sind und was das für die Badegäste bedeutet, zeigen wir im folgenden Beitrag.
1: Die Köthener Badewelt soll energetisch fit für die Zukunft gemacht werden. Dafür fließen jetzt 1,8 Millionen Euro Fördermittel aus dem Land. Geld aus dem Europäischen Fonds für regionale Entwicklung. Insgesamt werden rund 2,7 Millionen Euro in die Sanierung investiert.
2: Wir haben uns beworben, also eigentlich haben wir uns schon seit vielen Jahren um Fördermittel gekümmert, haben leider nie zum Erfolg geführt, unsere Bemühungen. Wir freuen uns natürlich jetzt, dass wir aus dem Effizienzprogramm des Landes Fördermittel von zweimal rund 900.000 Euro erhalten. Das sind zwei Maßnahmen, die darüber finanziert werden können für dieses Bad.
1: Die erste Maßnahme betrifft die Gebäudehülle. Fenster, Dachaufbauten, Fassade und Dämmung sollen energetisch verbessert werden. Die zweite große Baustelle ist die Energiezentrale.
2: Einmal wird es eine Investition in die Gebäudehülle geben. Das sind natürlich alles, Effizienzprogramm sagt schon, energetische Maßnahmen, die zu entsprechenden Energieeinsparungen führen sollen. Und die zweite Maßnahme ist dann die Energiezentrale, die auch ertüchtigt werden muss und wo wir dann auch natürlich erwarten, entsprechende Betriebskosten in Zukunft einzusparen. Und das Ganze soll natürlich auch nachhaltig sein. Das sind die Bedingungen des Förderprogramms.
1: Geplant sind unter anderem eine Luftwärmepumpe und eine Pelletkesselanlage. Auch eine Photovoltaikanlage soll installiert werden. Der Hintergrund: Schwimmbäder gehören zu den besonders energieintensiven öffentlichen Gebäuden. Viel Wärme und Strom werden gebraucht. Für Wasser, Raumluft, Lüftung und die Technik.
3: Nun, wir wissen doch alle, dass insbesondere öffentlich genutzte Gebäude, in denen nicht gewohnt, aber sehr viel Leben, gewohnt wird, aber sehr viel Leben stattfindet, einen hohen Sanierungsbedarf haben. Das gilt für Kitas, für Schulen, es gilt auch für Schwimmbäder im ganzen Land. Und unser Effizienzprogramm will eben solche nicht bewohnbaren, aber genutzten öffentlichen Gebäude energetisch sanieren lassen. Wir wollen das also fördern und das tun wir hier ganz konkret.
1: Mit der Sanierung soll der Energieverbrauch der Badewelt deutlich sinken. Mehr als 250.000 Kilowattstunden Strom und Wärme sollen jedes Jahr eingespart werden. Das entspricht rund 62,6% des derzeitigen Energiebedarfs.
3: Das Gesamtvolumen hier liegt bei rund 2,7 Millionen Euro Investment für energetische Sanierung. Das kann die Fassade betreffen, das kann die Schaltzentrale betreffen, auch die Nutzung von Photovoltaik. Und Köthen hat hier, vertreten durch die Palm Springs GmbH, einen sehr überzeugenden Antrag gestellt. Unsere Investitionsbank hat das bewilligt und gesagt, da sind 90% Förderung möglich. 1,8 Millionen Euro, die sicherlich gut investiertes Geld sind.
1: Das Land übernimmt damit rund 90% der förderfähigen Kosten. Für die Stadt und den Betreiber ist die Förderung nach jahrelangen Bemühungen ein wichtiger Schritt. Doch die energetische Sanierung soll nicht die einzige Veränderung bleiben.
2: Das Bad wurde 2002 in Betrieb genommen und man sieht doch an der einen oder anderen Stelle, dass entsprechender Handlungsbedarf besteht. Und in einer dritten Maßnahme, wo die Finanzierung, noch leicht offen ist, wir hoffen natürlich, weitere Fördermittel aus dem Bundesprogramm Schwimmbadförderung zu erhalten. Die dritte Maßnahme wäre die Einhausung des Außenbereiches, wo natürlich man am Ende auch noch mal Energieeinsparungen verzeichnen könnte.
1: Auch die Außenanlagen sollen perspektivisch umgestaltet werden. Geplant sind unter anderem ein neuer Spielplatz und eine Fahrradständeranlage. Wann die Bauarbeiten für die energetische Sanierung starten können,

0: betrieben werden können. Für die Stadt geht es dabei um mehr als Gebäudetechnik. Die Badewelt ist auch ein Ort, an dem Kinder schwimmen lernen und Generationen zusammenkommen.
1: Wenn die Dämmerung über die Lutherstadt hereinbricht, beginnt eine ganz besondere Reise. Am Samstag, den 22. August, verwandelt sich die Wittenberger Altstadt zur Wittenberger Erlebnisnacht in eine große Bühne für Kunst, Musik, Licht und Unterhaltung. Von 19 bis 24 Uhr öffnen zahlreiche ungewöhnliche Orte ihre Türen und laden Besucher dazu ein, die Stadt einmal aus einer ganz anderen Perspektive zu erleben. Mit mehr als 50 Künstlern sowie über 100 Mitwirkenden verspricht die Erlebnisnacht ein Programm voller Vielfalt und Überraschungen. Märchenstunden in der Bibliothek, Artistik im Lutherhof, Musik, Zauberei und fantasievolle Lichtinszenierungen machen den Abend zu einem besonderen Erlebnis für die ganze Familie. Besonders stimmungsvoll wird es, wenn die historische Altstadt in farbiges Licht getaucht wird. Illuminationen und leuchtende Figuren schaffen eine märchenhafte Atmosphäre und lassen bekannte Plätze und Gebäude in einem völlig neuen Erscheinungsbild erstrahlen. Auch der Feuervogel, das Symbol der Erlebnisnacht, ist wieder mit dabei. Stelzenkünstler, Walk-Acts und Lichtgestalten sorgen an verschiedenen Orten für überraschende Begegnungen. Tickets erhält man im Übrigen noch an der Touristinformation oder online. Der zweite Spieltag stand an. In der Landesliga Sachsen-Anhalt-Süd traf der VfB Gräfenhainichen auf den SV Rot-Weiß-Kemberg. Zum Derby am 16. August versammelten sich insgesamt 455 Zuschauer im Stadion im Sportforum Aktivist, um das mit Spannung erwartete Duell live mitzuerleben.
2: Der zweite Spieltag stand an. In der Landesliga Sachsen-Anhalt-Süd trafen der VfB Gräfenhainichen auf den SV Rot-Weiß-Kemberg. Zu diesem Derby am 16. August versammelten sich ganze 455 Zuschauer im Stadion im Sportforum Aktivist. Um 14 Uhr startete die Partie. Es dauerte ein wenig, bis sich die ersten großen Chancen herauskristallisierten. Aktion für den VfB. Eckball rechts vom Tor. Die Kemberger versuchen ihn rauszuspielen, jedoch ohne Erfolg. Die Chance für das Führungstor hat Römmling, aber der Ball geht an die Latte. In der 17. Spielminute spielen sich die Jungs in Blau rechts außen an den Kembergern vorbei. Dockmann an der Spitze mit Abubakar, der foult taktisch, das Resultat daraus eine gelbe Karte für den Kemberger. Nach einer gelben scheinen sich die Jungs in Rot endlich ins Spiel eingefunden zu haben. Ein Beispiel dafür finden wir in der 32. Spielminute. Nach einem Einwurf und ein paar Stationen später findet sich der Ball bei Al-Fadal Al-Mahamed wieder. Kurzes Zwischenspiel, doch Blackstein blockiert. Oder drei Minuten später in der 26. Spielminute. Zwei lange Bälle und eine Verlängerung geben Schulze die Chance. Prachtvoller Abschuss, doch der geht neben das Tor. Insgesamt steht Kemberg in der ersten Hälfte besser da als Gräfenhainichen, jedoch ohne Abschlüsse. In der zweiten Hälfte sollte sich jedoch einiges ändern. Direkt nach dem Anpfiff bleibt der VfB stark am Ball und in der Strafzone wurde gefoult. Der Unparteiische sieht's und Gräfenhainichen hat die Chance, sich zu belohnen. Torschütze für den VfB hier, Römmling. Und der versenkt die Kugel im Netz. Das Führungstor in der 48. Spielminute für den VfB Gräfenhainichen. Doch für die Jungs im Blau reicht das noch nicht. 12 Minuten später kommt der Ball vom Mittelfeld geflogen, kullert auf das Tor zu und Dutz tunnelt einfach mal so den Keeper von Kemberg für das 2:0. Auf beiden Seiten gibt es noch ein paar Chancen, doch keine wird vorerst verwandelt. Erst

0: In den letzten paar Minuten kämpft sich Stockmann im Alleingang durch die Kemberger bis zum Tor vor und macht das Abschlusstor. Somit geht auch das Derby mit 3:0 zu Ende. Nun die Trainer mit ihrer Spieleinschätzung.
1: Das Halbzeit war sehr schwierig und haben da echt einen super Gegner abgekriegt, muss man wirklich sagen. Können uns da nicht beschweren, wenn wir dann mit ein oder zwei zurück in die Halbzeit reingehen. Nach der Halbzeit haben wir das deutlich besser unter Kontrolle, haben das versucht auf außen ein bisschen besser zu covern. Das ist uns auch gut gelungen. Somit konnte man den Gegner in dem Moment, wo er praktisch im Ballbesitz war, auch besser unter Druck setzen. Aber hatten dann parallel auch noch Spielglück. Und dementsprechend verdienen wir es uns in der zweiten Halbzeit. Aber natürlich sind unsere Probleme sichtbar geworden, auch in der ersten Halbzeit. Ja. Ja, ich sag ja, wir hatten Spielglück. Ja, das muss man schon sagen. Also das läuft günstig für uns. Wir kriegen das 1:0, also wir bekommen das 1:0 zu einem ganz günstigen Zeitpunkt rein, wo wir natürlich dann mit breiterer Brust aufspielen können, haben dann auch einen perfekten Zeitpunkt fürs 2:0. Und sogar das 3:0 kommt aus einer Druckphase vom Gegner, wo man einfach sagen muss, da haben wir dann auch einfach ein bisschen das nötige Glück, was du an so einem Tag brauchst. Und das hat uns schon befreit, das 1:0 definitiv.
2: Tja, alte Fußballerweisheit, wer in der ersten Halbzeit die Tore nicht macht, zweite Halbzeit kommen die Tore zu früh, die Gegentore, zu schnell hintereinander, liegst du mit 2:0 zurück. Gerade erste Halbzeit haben wir, glaube ich, sehr gut gespielt, viele Chancen rausgearbeitet, haben den Punch nicht, die Tore zu machen, haben wir nicht zugelassen, sehr gut verteidigt, hat offensiv super Fußball gespielt, kommen aus der Halbzeit raus, kriegen unglückliches Gegentor durch einen Elfmeter. War ein Elfmeter, keine Frage, aber so startet es natürlich super in der Halbzeit. Zweites Gegentor dann viel zu früh, einfacher Fehler, wir gehen nicht zum Ball, und dann kann man es nicht mehr aufhalten. Dann haben wir die Chance zum Anschluss mehrfach, machen es nicht und dann zum 3:0 jetzt am Ende. Einfacher Konter, wir müssen ein Spiel machen, müssen hochstehen und dann wären wir ausgekontert zum 3:0. Bitter. Das haben wir uns natürlich nicht vorgestellt, aber da geht die Welt trotzdem weiter. Gerade die erste Halbzeit, da kann man viel mitnehmen, kann drauf aufbauen. Jetzt haben wir eine Woche Pokal, ist nochmal ein anderes Highlight, ein Heimspiel gegen Verbandsligist. Und dann geht es nächste Woche, übernächste Woche mit einem Heimspiel weiter, wo wir wieder bei 0 anfangen und 3 Punkte holen wollen.
3: Nach Landsberg zum Parkfest lädt man in den Niemberger Park ein. Bei Live-Musik von Red Rocks kann am 22. August bis in die Nacht getanzt werden. Die alte Brennerei Niemberg lädt dann am 23. August zum jährlichen Badewannenrennen am Niemberger Teich und anschließendem Volksfest im Park ein. Die Gaudi lebt von den Ideen der Teilnehmer für originelle, schnelle, elegante, nicht motorisierte Schwimmgefährte. Natürlich werden auch wieder einige prämiert. Los geht das Ganze, und zwar das Badewannenrennen, um 10.30 Uhr am Sonntag. Damit sind wir am Ende unserer heutigen Ausgabe der RBB Aktuellen Nachrichten. Wir schauen uns jetzt noch den Wetterbericht an und im Anschluss daran gern noch die Meldungen aus Dessau-Roßlau und der Region. Am Donnerstag melden wir uns dann aus der RBB Aktuell Redaktion wieder. Bis dahin, machen Sie es gut und auf Wiedersehen.
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1: Der Donnerstag zieht die Temperaturen wieder kräftig nach oben. Eine Maximaltemperatur von 27 Grad Celsius sind zu erwarten. Und das Ganze bei bewölktem Himmel. Der Regen bleibt uns vom Hals. Jedoch gibt es dafür Böen von bis zu 41 Stundenkilometern. Neben den mäßigen Winden aus dem Südwesten.
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2: Zur Einstimmung auf die kommende Fußballsaison gab es am 12. August ein Dessauer Stadtderby auf dem Sportplatz Kienfichten zu sehen. Zum Testspiel empfing der Dessauer SV 97 den SV Mildensee. Der DSV konnte die vergangene Saison auf einem guten 5. Platz in der Landesklasse beenden. Die Gäste aus Mildensee schafften den Aufstieg in die Kreisoberliga. Die Hausherren starten deutlich besser und aktiver in die Partie. Nach Ecke von Philipp Markert hat Paul Apel die erste Chance per Kopf. Kein Problem für Mildensee-Keeper Christian Schröder. Nach einem Mildenseer Einwurf schnappt sich der DSV den Ball. Achraf Cheba zieht ab, knapp vorbei. Die Kienfichten-Kicker bleiben aber auf dem Gaspedal. Tim Esbach hat auf rechts außen viel Platz und bringt den Ball rein. Paul Apel wird noch entscheidend gestört und kann das Ding nicht aufs Tor bringen. In der 24. Minute dann die erste Chance für die Gäste. Benjamin Drängwitz schickt Fabian Fels. Der geht bis in den Strafraum durch, trifft dann aber nicht ins gewünschte Ziel. Sonst geben weiterhin die Gastgeber hier den Takt an. Einige weitere Vorstöße gibt es von ihnen zu sehen, ohne dass dabei aber wirkliche Torgefahr rumkommt. In Minute 37 Philipp Markert mit einem Freistoß. Christian Schröder unsicher und Luka Diko mit der Riesenchance. Danny Kwiatkowski klärt aber noch auf der Linie. Das hätte die Führung für die 97er sein müssen. 5 Minuten später der nächste Freistoß für den DSV. Diesmal getreten durch Tim Esbach, der auf Luka Diko rüberlegt. Eine wohltemperierte Flanke auf Martin Eckersberg und der köpft ein. Nach einem dominanten Auftritt in Durchgang 1 die verdiente Pausenführung für die Kienfichtenkicker. In die zweite Halbzeit starten die Mildenseer dann aber besser rein. Achraf Cheba kann Spielertrainer Lukas Dübeke nur per Foul stoppen. Gelb für Cheba und Freistoß für die Gäste. Lukas Dübeke bringt den dann auch rein. Der DSV klärt, aber Patrick Brudner holt sich die Kugel. Flanke ins Zentrum und Florian Schulze steht goldrichtig und kann ausgleichen. Also wieder alles auf Anfang. Der DSV braucht bis zur 62. Minute, um sich in Durchgang 2 anzumelden. Schlussmann Christian Schröder ist aber aufmerksam und der zweite Versuch von Paul Apel wird von Jeremy Noth auf der Linie geklärt. Sonst spielen hier aber hauptsächlich die Gäste in den zweiten 45 Minuten. Ein Freistoß von Fabian Fels geht hier über den Kasten. In der nächsten Szene steckt Lukas Dübeke auf Florian Schulze durch. Das geht alles sehr einfach für Mildensee. Schulze scheitert aber an DSV-Keeper Matthias Berger. Die Gastmannschaft drückt auf die Führung. Gleich 3 vielversprechende Ecken haben sie hier hintereinander. Zunächst kann Matthias Berger gleich 2-mal seine Mannschaft vor dem Rückstand bewahren. Beim 3. Standard ist es Marvin Stebani, der den Ball nicht über die Linie geköpft bekommt. Mittlerweile wäre die Gästeführung höchst verdient. Der nächste Freistoß für die Jungs in Grün, aber auch Jan Schulze macht daraus nichts. Und dann sehen die Heimfans auch mal wieder die eigene Mannschaft im Vorwärtsgang. Achraf Cheba sieht den einlaufenden Basim Hulva, der das Ding aus spitzem Winkel aber nicht aufs Tor bekommt. Wenige Minuten vor Schluss nochmal die Mildenseer mit einer Idee. Danilo Börs mit dem Ball nach vorne. Dominik Deißler kommt raus, kann aber nicht vernünftig klären. Und Jan Schulze muss nur noch das leere Tor treffen. Und das macht er auch. Große Freude beim Kreisoberligisten, der dieses Testspiel mit dem Lucky Punch für sich entscheidet. Mit 2:1 gewinnt der SV Mildensee. Der DSV macht

0: Hatte in Hälfte 1 einen guten Eindruck, konnte aber im zweiten Durchgang nicht mehr wirklich überzeugen.
1: Wir sind natürlich dabei, einen neuen Umbruch vollziehen zu müssen, ja, den man natürlich dann halt auch heute schon gesehen hat, dass es halt noch viel Leerlauf ist. Aber unterm Strich, wie gesagt, ist ein Lernprozess und wir müssen halt Step by Step die nächsten Schlüsse daraus ziehen. Und am Freitag haben wir dann beim Paschleber CSV, glaube ich, schon wieder die nächste Möglichkeit. Und auch die letzte Möglichkeit ist dann nächste Woche im Pokal, geht nach Krepin oder halt nach Rottleben.
2: Ja, also erstmal großen Applaus an die Mannschaft, an jeden Einzelnen. Wir stecken noch tief in der Vorbereitung. Und ich denke, dass wirklich jeder alles gegeben hat, bis auf die ersten 45 Minuten, wo wir uns erstmal finden mussten. Aber in der zweiten Halbzeit haben wir halt komplett das Gegenteil bewiesen und haben gezeigt, was für eine tolle Mannschaft wir sein können und was für einen Teamgeist wir haben.
0: Beide Trainer haben sich klare Ziele für die kommende Saison in ihren jeweiligen Ligen gesetzt.
1: Die Zielsetzung ist in erster Linie erstmal die, dass wir im Prinzip uns erstmal finden müssen. Ja, und natürlich wollen wir, wenn es geht, natürlich nichts mit dem Abstieg zu tun haben. Wird verdammt schwer, habe ich auch den Jungs eben nochmal gesagt. Ja, uns wird keiner was schenken. Ja, und auch die letzten Jahre stabile Platzierungen wird es dieses Jahr vielleicht nicht so geben. Wir müssen uns halt mehr zusammenreißen. Wir haben uns als Spieler Säulen, die halt stützend waren für die Mannschaft, verlassen und müssen das natürlich neu kompensieren mit neuen Leuten, mit jungen Leuten. Aber deshalb, wie gesagt, werden wir Step by Step gucken und Spiel für Spiel denken und schauen, dass wir Punkt für Punkt uns ergattern, um dann halt auch nichts mit dem Abstieg zu tun zu haben. Das ist das oberste Ziel mit. Ja, und dann sollte das auch am Ende reichen. Wir sind da optimistisch.
2: Ja, also wir sind bestens vorbereitet, hatten schon den einen oder anderen guten Gegner in der Vorbereitung. Wir geben weiterhin im Training Gas. Und ich denke, wenn die Mannschaft eine sehr gute Einstellung hat und weiter im Training Gas gibt, dann sehe ich uns eigentlich nicht unter den letzten 5, 6 Mannschaften, sondern eher Blickfeld nach vorne unter die ersten 10.
0: Die Mildenseer waren nach dem Testspiel direkt im Rang 1 RBW-Kreispokal gefordert und konnten hier gegen Blau-Weiß-Kliken mit 2:1 gewinnen. Am 23. August steht für sie gleich die zweite Runde im Pokal an. Auf dem Sportplatz Mildensee empfangen sie den SV 1898 Wulfen. Am gleichen Tag spielt auch der DSV im Kreispokal. Die Kienfichtenkicker treffen auswärts auf den VfB Preußen Krepin. Eine Woche später geht dann der Spielbetrieb in der Landesklasse sowie in der Kreisoberliga los.

Ich freue mich, dass Sie eingeschaltet haben und damit herzlich willkommen an diesem Mittwoch zu den RBB aktuellen Nachrichten. Egal ob Objekt-, Veranstaltungs- oder Personenschutz, künftig werden alle Beschäftigten im fachlichen Geltungsbereich des Entgelttarifvertrags für Sicherheitsdienstleistungen in Sachsen-Anhalt nach Tarif bezahlt. Arbeitsministerin Petra Grimm-Benne hat den aktuellen Entgelttarifvertrag rückwirkend zum 1. Januar 2026 für allgemeinverbindlich erklärt. Damit müssen auch nicht tarifgebundene Arbeitgeber ihren Beschäftigten die tarifrechtlich Arbeitsbedingungen bieten. Mit dem Tarifvertrag erhalten nun mehr als 6.000 Beschäftigte der Sicherheitsdienste bessere Löhne. Dieser Schritt sorgt für faire Arbeitsbedingungen in dieser wichtigen Branche. Allgemeinverbindliche Tariflöhne helfen Arbeitgebern, Fachkräfte zu halten und zu gewinnen, sagt Ministerin Petra Grimm-Benne. Gegenüber dem Vorgängertarifvertrag wurde die unterste Entgeltgruppe zum 1. Februar 26 um 3,77% und wird zum 1. Januar 27 um weitere 3,63% erhöht. Somit gelten ab dem 1. Januar 2027 Stundenlöhne von 15,70 Euro bis 30 Euro. Die Vergütung für Auszubildende wurde ebenfalls für allgemeinverbindlich erklärt. Je nach Ausbildungsjahr erhalten sie bis zu 1.345 Euro. Für die Köthner Badewelt steht eine umfangreiche Modernisierung an und dabei geht es nicht nur um neue Technik, sondern auch um die Frage, wie das Bad

0: künftig effizienter betrieben werden kann. Welche Arbeiten konkret geplant sind und was das für die Badegäste bedeutet, zeigen wir im folgenden Beitrag.
1: Die Köthener Badewelt soll energetisch fit für die Zukunft gemacht werden. Dafür fließen jetzt 1,8 Millionen Euro Fördermittel aus dem Land. Geld aus dem Europäischen Fonds für regionale Entwicklung. Insgesamt werden rund 2,7 Millionen Euro in die Sanierung investiert.
2: Wir haben uns beworben, also eigentlich haben wir uns schon seit vielen Jahren um Fördermittel gekümmert, haben leider nie zum Erfolg geführt, unsere Bemühungen. Wir freuen uns natürlich jetzt, dass wir aus dem Effizienzprogramm des Landes Fördermittel von zweimal rund 900.000 Euro erhalten. Das sind zwei Maßnahmen, die darüber finanziert werden können für dieses Spat.
1: Die erste Maßnahme betrifft die Gebäudehülle. Fenster, Dachaufbauten, Fassade und Dämmung sollen energetisch verbessert werden. Die zweite große Baustelle ist die Energiezentrale.
2: Einmal wird es eine Investition in die Gebäudehülle geben. Das sind natürlich alles, Effizienzprogramm sagt schon, energetische Maßnahmen, die zu entsprechenden Energieeinsparungen führen sollen. Und die zweite Maßnahme ist dann die Energiezentrale, die auch ertüchtigt werden muss und wo wir dann auch natürlich erwarten, entsprechende Betriebskosten in Zukunft einzusparen. Und das Ganze soll natürlich auch nachhaltig sein. Das sind die Bedingungen des Förderprogramms.
1: Geplant sind unter anderem eine Luftwärmepumpe und eine Pelletkesselanlage. Auch eine Photovoltaikanlage soll installiert werden. Der Hintergrund: Schwimmbäder gehören zu den besonders energieintensiven öffentlichen Gebäuden. Viel Wärme und Strom werden gebraucht. Für Wasser, Raumluft, Lüftung und die Technik.
3: Nun, wir wissen doch alle, dass insbesondere öffentlich genutzte Gebäude, in denen nicht gewohnt, aber sehr viel Leben, gewohnt wird, aber sehr viel Leben stattfindet, einen hohen Sanierungsbedarf haben. Das gilt für Kitas, für Schulen, es gilt auch für Schwimmbäder im ganzen Land. Und unser Effizienzprogramm will eben solche nicht bewohnbaren, aber genutzten öffentlichen Gebäude energetisch sanieren lassen. Wir wollen das also fördern und das tun wir hier ganz konkret.
1: Mit der Sanierung soll der Energieverbrauch der Badewelt deutlich sinken. Mehr als 250.000 Kilowattstunden Strom und Wärme sollen jedes Jahr eingespart werden. Das entspricht rund 62,6% des derzeitigen Energiebedarfs.
3: Das Gesamtvolumen hier liegt bei rund 2,7 Millionen Euro Investment für energetische Sanierung. Das kann die Fassade betreffen, das kann die Schaltzentrale betreffen, auch die Nutzung von Photovoltaik. Und Köthen hat hier, vertreten durch die Palm Springs GmbH, einen sehr überzeugenden Antrag gestellt. Unsere Investitionsbank hat das bewilligt und gesagt, da sind 90% Förderung möglich, 1,8 Millionen Euro, die sicherlich gut investiertes Geld sind.
1: Das Land übernimmt damit rund 90% der förderfähigen Kosten. Für die Stadt und den Betreiber ist die Förderung nach jahrelangen Bemühungen ein wichtiger Schritt. Doch die energetische Sanierung soll nicht die einzige Veränderung bleiben.
2: Das Bad wurde 2002 in Betrieb genommen und man sieht doch an der einen oder anderen Stelle, dass entsprechender Handlungsbedarf besteht. Und in einer dritten Maßnahme, wo die Finanzierung, noch leicht offen ist, wir hoffen natürlich, weitere Fördermittel aus dem Bundesprogramm Schwimmbadförderung zu erhalten. Die dritte Maßnahme wäre die Einhausung des Außenbereiches, wo natürlich man am Ende auch noch mal Energieeinsparungen verzeichnen könnte.
1: Auch die Außenanlagen sollen perspektivisch umgestaltet werden. Geplant sind unter anderem ein neuer Spielplatz und eine Fahrradständeranlage. Wann die Bauarbeiten für die energetische Sanierung starten können, ist noch nicht endgültig klar. Zunächst müssen die Vergabeverfahren durchgeführt werden. Nach derzeitiger Planung könnte es Mitte kommenden Jahres losgehen. Dann könnte es allerdings auch Einschränkungen für die Badegäste geben.
2: Das wird natürlich mit entsprechenden einschneidenden Maßnahmen verbunden sein. Das heißt, der Betrieb wird nicht wie sonst üblich hier stattfinden können. Man muss sehen, inwieweit das Bad insgesamt geschlossen werden muss oder ob man bestimmte Maßnahmen im laufenden Betrieb durchführen kann. Aber da ist es noch zu früh, um entsprechende Aussagen zu treffen.
1: Fest steht: Mit der energetischen Sanierung soll die Köthener Badewelt deutlich weniger Energie verbrauchen und damit langfristig auch wirtschaftlicher betrieben werden können. Für die Stadt geht es dabei um mehr als Gebäudetechnik. Die Badewelt ist auch ein Ort, an dem Kinder schwimmen lernen und Generationen zusammenkommen.
0: Wenn die Dämmerung über die Lutherstadt hereinbricht, beginnt eine ganz besondere Reise. Am Samstag, den 22. August, verwandelt sich die Wittenberger Altstadt zur Wittenberger Erlebnisnacht in eine große Bühne für Kunst, Musik, Licht und Unterhaltung. Von 19 bis 24 Uhr öffnen zahlreiche ungewöhnliche Orte ihre Türen und laden Besucher dazu ein, die Stadt einmal aus einer ganz anderen Perspektive zu erleben. Mit mehr als 50 Künstlern sowie über 100 Mitwirkenden verspricht die Erlebnisnacht ein Programm voller Vielfalt und Überraschungen. Märchenstunden in der Bibliothek, Artistik im Lutherhof, Musik, Zauberei und fantasievolle Lichtinszenierungen machen den Abend zu einem besonderen Erlebnis für die ganze Familie. Besonders stimmungsvoll wird es, wenn die historische Altstadt in farbiges Licht getaucht wird. Illuminationen und leuchtende Figuren schaffen eine märchenhafte Atmosphäre und lassen bekannte Plätze und Gebäude in einem völlig neuen Erscheinungsbild erstrahlen. Auch der Feuervogel, das Symbol der Erlebnisnacht, ist wieder mit dabei. Stelzenkünstler, Walk-Acts und Lichtgestalten sorgen an verschiedenen Orten für überraschende Begegnungen. Tickets erhält man im Übrigen noch an der Touristinformation oder online. Der zweite Spieltag stand an. In der Landesliga Sachsen-Anhalt Süd traf der VfB Gräfenhainichen auf den SV Rot-Weiß Kemberg. Zum Derby am 16. August versammelten sich insgesamt 455 Zuschauer im Stadion im Sportforum Aktivist, um das mit Spannung erwartete Duell live mitzuerleben.
4: Der zweite Spieltag stand an. In der Landesliga Sachsen-Anhalt Süd trafen der VfB Gräfenhainichen auf den SV Rot-Weiß Kemberg. Zu diesem Derby am 16. August versammelten sich ganze 455 Zuschauer im Stadion im Sportforum Aktivist. Um 14 Uhr startete die Partie. Es dauerte ein wenig, bis sich die ersten großen Chancen herauskristallisierten. Aktion für den VfB. Eckball rechts vom Tor. Die Kemberger versuchen ihn rauszuspielen, jedoch ohne Erfolg. Die Chance für das Führungstor hat Römmling, aber der Ball geht an die Latte. In der 17. Spielminute spielen sich die Jungs in Blau rechts außen an den Kembergern vorbei. Dockmann an der Spitze mit Abubakar, der foul taktisch, das Resultat daraus eine gelbe Karte für den Kemberger. Nach einer gelben scheinen sich die Jungs in Rot endlich ins Spiel eingefunden zu haben. Ein Beispiel dafür finden wir in der 32. Spielminute. Nach einem Einwurf und ein paar Stationen später findet sich der Ball bei Al-Fadal Al-Mahamed wieder. Kurzes Zwischenspiel, doch Blackstein blockiert. Oder 3 Minuten später in der 26. Spielminute. 2 lange Bälle und eine Verlängerung geben Schulze die Chance. Prachtvoller Abschuss, doch der geht neben das Tor. Insgesamt steht Kemberg in der ersten Hälfte besser da als Gräfenhainichen, jedoch ohne Abschlüsse. In der zweiten Hälfte sollte sich jedoch einiges ändern. Direkt nach dem Anpfiff bleibt der VfB stark am Ball und in der Strafzone wurde gefoult. Der Unparteiische sieht's und Gräfenhainichen hat die Chance, sich zu belohnen. Torschütze für den VfB hier, Römmling. Und der versenkt die Kugel im Netz. Das Führungstor in der 48. Spielminute für den VfB Gräfenhainichen. Doch für die Jungs in Blau reicht das noch nicht. 12 Minuten später kommt der Ball vom Mittelfeld geflogen, kullert auf das Tor zu und Dutz tunnelt einfach mal so den Keeper von Kemberg für das 2:0. Auf beiden Seiten gibt es noch ein paar Chancen, doch keine wird vorerst verwandelt. Erst in

0: In den letzten paar Minuten kämpft sich Stockmann im Alleingang durch die Kemberger bis zum Tor vor und macht das Abschlusstor. Somit geht auch das Derby mit 3:0 zu Ende. Nun die Trainer mit ihrer Spieleinschätzung.
1: Das Halbzeit war sehr schwierig und haben da echt einen super Gegner abgekriegt, muss man wirklich sagen. Können uns da nicht beschweren, wenn wir da mit ein oder zwei zurück in die Halbzeit reingehen. Nach der Halbzeit haben wir das ist deutlich besser unter Kontrolle. Wir haben das versucht auf außen ein bisschen besser zu covern. Das ist uns auch gut gelungen. Somit konnte man den Gegner in dem Moment, wo er praktisch im Ballbesitz war, auch besser unter Druck setzen. Aber hatten dann parallel auch noch Spielglück. Und dementsprechend verdienen wir es uns in der zweiten Halbzeit. Aber natürlich sind unsere Probleme sichtbar geworden, auch in der ersten Halbzeit. Ja. Ja, ich sag ja, wir hatten Spielglück, ja, das muss man schon sagen. Also das läuft günstig für uns, wir kriegen das 1:0, also wir kommen das 1:0 zu einem ganz günstigen Zeitpunkt rein, wo wir natürlich dann mit breiterer Brust aufspielen können, haben dann auch einen perfekten Zeitpunkt fürs 2:0 und sogar das 3:0 kommt aus einer Druckphase vom Gegner, wo man einfach sagen muss, da haben wir dann auch einfach ein bisschen das nötige Glück, was du an so einem Tag brauchst und das hat uns schon befreit, das 1:0 definitiv.
2: Tja, alte Fußballerweisheit, wer in der ersten Halbzeit die Tore nicht macht, zweite Halbzeit kommen die Tore zu früh, die Gegentore, zu schnell hintereinander, liegst du mit 2:0 zurück. Gerade erste Halbzeit haben wir, glaube ich, sehr gut gespielt, viele Chancen rausgearbeitet, haben den Punch nicht, die Tore zu machen, haben wir nicht zugelassen, sehr gut verteidigt, hat offensiv super Fußball gespielt, kommen aus der Halbzeit raus, kriegen unglückliches Gegentor durch 9 Meter. War ein Elfmeter, keine Frage. Aber so startet es natürlich super in der Halbzeit. Zweites Gegentor, dann viel zu früh. Einfacher Fehler, wir gehen nicht zum Ball. Und dann kann man es nicht mehr aufhalten. Dann haben wir die Chance zum Anschluss mehrfach. Machen es nicht. Und dann zum 3:0 jetzt. Am Ende einfacher Konter. Wir müssen ein Spiel machen, müssen hochstehen. Und dann werden wir ausgekontert zum 3:0. Bitter. Das haben wir uns natürlich nicht vorgestellt, aber da geht die Welt trotzdem weiter. Gerade die erste Halbzeit, da kann man viel mitnehmen, kann drauf aufbauen. Jetzt haben wir eine Woche Pokal, ist nochmal ein anderes Highlight, ein Heimspiel gegen Verbandsligist. Und dann geht es übernächste Woche mit einem Heimspiel weiter, wo wir wieder bei 0 anfangen und 3 Punkte holen wollen.
3: Nach Landsberg zum Parkfest lädt man in den Nienberger Park ein. Bei Live-Musik von Red Rocks kann am 22. August bis in die Nacht getanzt werden. Die alte Brennerei Nienberg lädt dann am 23. August zum jährlichen Badewannenrennen am Nienberger Teich und anschließendem Volksfest im Park ein. Die Gaudi lebt von den Ideen der Teilnehmer für originelle, schnelle, elegante, nicht motorisierte Schwimmgefährte. Natürlich werden auch wieder einige prämiert. Los geht das Ganze, und zwar das Badewannenrennen, um 10.30 Uhr am Sonntag. Damit sind wir am Ende unserer heutigen Ausgabe der RBB Aktuellen Nachrichten. Wir schauen uns jetzt noch den Wetterbericht an und im Anschluss daran gern noch die Meldungen aus Dessau-Roßlau und der Region. Am Donnerstag melden wir uns dann aus der RBB Aktuell Redaktion wieder. Bis dahin, machen Sie es gut und auf Wiedersehen.
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1: Der Donnerstag zieht die Temperaturen wieder kräftig nach oben. Eine Maximaltemperatur von 27 Grad Celsius sind zu erwarten. Und das Ganze bei bewölktem Himmel. Der Regen bleibt uns vom Hals. Jedoch gibt es dafür Böen von bis zu 41 Stundenkilometern. Neben den mäßigen Winden aus dem Südwesten.
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7: Zur Einstimmung auf die kommende Fußballsaison gab es am 12. August ein Dessauer Stadtderby auf dem Sportplatz Kienfichten zu sehen. Zum Testspiel empfing der Dessauer SV 97 den SV Mildensee. Der DSV konnte die vergangene Saison auf einem guten 5. Platz in der Landesklasse beenden. Die Gäste aus Mildensee schafften den Aufstieg in die Kreisoberliga. Die Hausherren starten deutlich besser und aktiver in die Partie. Nach Ecke von Philipp Markert hat Paul Apel die erste Chance per Kopf. Kein Problem für Mildensee-Keeper Christian Schröder. Nach einem Mildenseer Einwurf schnappt sich der DSV den Ball. Achraf Ceba zieht ab, knapp vorbei. Die Kienfichten-Kicker bleiben aber auf dem Gaspedal. Tim Esbach hat auf rechts außen viel Platz und bringt den Ball rein. Paul Apel wird noch entscheidend gestört und kann das Ding nicht aufs Tor bringen. In der 24. Minute dann die erste Chance für die Gäste. Benjamin Drängwitz schickt Fabian Fels. Der geht bis in den Strafraum durch, trifft dann aber nicht ins gewünschte Ziel. Sonst geben weiterhin die Gastgeber hier den Takt an. Einige weitere Vorstöße gibt es von ihnen zu sehen, ohne dass dabei aber wirkliche Torgefahr rumkommt. In Minute 37 Philipp Markert mit einem Freistoß. Christian Schröder unsicher und Luka Dico mit der Riesenchance. Danny Kwiatkowski klärt aber noch auf der Linie. Das hätte die Führung für die 97er sein müssen. 5 Minuten später der nächste Freistoß für den DSV. Diesmal getreten durch Tim Esbach, der auf Luka Dico rüberlegt. Eine wohltemperierte Flanke auf Martin Eckersberg und der köpft ein. Nach einem dominanten Auftritt in Durchgang 1 die verdiente Pausenführung für die Kienfichtenkicker. In die zweite Halbzeit starten die Mildenseer dann aber besser rein. Achraf Czeba kann Spielertrainer Lukas Dübeke nur per Foul stoppen. Gelb für Czeba und Freistoß für die Gäste. Lukas Dübeke bringt den dann auch rein. Der DSV klärt, aber Patrick Brudner holt sich die Kugel. Flanke ins Zentrum und Florian Schulze steht goldrichtig und kann ausgleichen. Also wieder alles auf Anfang. Der DSV braucht bis zur 62. Minute, um sich in Durchgang 2 anzumelden. Schlussmann Christian Schröder ist aber aufmerksam und der zweite Versuch von Paul Apel wird von Jeremy Noth auf der Linie geklärt. Sonst spielen hier aber hauptsächlich die Gäste in den zweiten 45 Minuten. Ein Freistoß von Fabian Fels geht hier über den Kasten. In der nächsten Szene steckt Lukas Dübeke auf Florian Schulze durch. Das geht alles sehr einfach für Mildensee. Schulze scheitert aber an DSV-Keeper Matthias Berger. Die Gastmannschaft drückt auf die Führung. Gleich 3 vielversprechende Ecken haben sie hier hintereinander. Zunächst kann Matthias Berger gleich 2-mal seine Mannschaft vor dem Rückstand bewahren. Beim dritten Standard ist es Marvin Stebani, der den Ball nicht über die Linie geköpft bekommt. Mittlerweile wäre die Gästeführung höchst verdient. Der nächste Freistoß für die Jungs in Grün, aber auch Jan Schulze macht daraus nichts. Und dann sehen die Heimfans auch mal wieder die eigene Mannschaft im Vorwärtsgang. Achraf Czeba sieht den einlaufenden Basim Hulvar, der das Ding aus spitzem Winkel aber nicht aufs Tor bekommt. Wenige Minuten vor Schluss nochmal die Mildenseer mit einer Idee. Danilo Börs mit dem Ball nach vorne. Dominik Deißler kommt raus, kann aber nicht vernünftig klären. Und Jan Schulze muss nur noch das leere Tor treffen. Und das macht er auch. Große Freude beim Kreisoberligisten, der dieses Testspiel mit dem Lucky Punch für sich entscheidet. Mit 2:1 gewinnt der SV Mildensee. Der DSV machte in Hälfte 1 einen guten Eindruck, konnte aber im zweiten Durchgang nicht mehr wirklich überzeugen.
8: Wir sind natürlich dabei, einen neuen Umbruch vollziehen zu müssen, ja, den man natürlich dann halt auch heute schon gesehen hat, dass es halt noch viel Leerlauf ist. Aber unterm Strich, wie gesagt, ist ein Lernprozess und wir müssen halt Step by Step die nächsten Schlüsse daraus ziehen. Und am Freitag haben wir dann beim Paschleber CSV, glaube ich, schon wieder die nächste Möglichkeit. Und auch die letzte Möglichkeit ist dann nächste Woche im Pokal. Geht nach Krapin oder halt nach Rottleben.
9: Also erstmal großen Applaus an die Mannschaft, an jeden Einzelnen. Wir stecken noch tief in der Vorbereitung und ich denke, dass wirklich jeder alles gegeben hat, bis auf die ersten 45 Minuten, wo wir uns erstmal finden mussten. Aber in der zweiten Halbzeit haben wir halt komplett das Gegenteil bewiesen und haben gezeigt, was für eine tolle Mannschaft wir sein können und was für einen Teamgeist wir haben.
7: Beide Trainer haben sich klare Ziele für die kommende Saison in ihren jeweiligen Ligen gesetzt.
8: Die Zielsetzung ist in erster Linie erstmal die, dass wir im Prinzip uns erstmal finden müssen. Ja, und natürlich wollen wir, wenn es geht, natürlich nichts mit dem Abstieg zu tun haben. Wird verdammt schwer, habe ich auch den Jungs eben nochmal gesagt. Ja, uns wird keiner was schenken. Ja, und auch die letzten Jahre stabile Platzierungen wird es dieses Jahr vielleicht nicht so geben. Wir müssen uns halt mehr zusammenreißen. Wir haben uns als Spieler Säulen, die halt stützend waren für die Mannschaft, verlassen und müssen das natürlich neu kompensieren. Mit neuen Leuten, mit jungen Leuten. Aber deshalb, wie gesagt, werden wir Step by Step gucken und Spiel für Spiel denken und schauen, dass wir Punkt für Punkt uns ergattern, um dann halt auch nichts mit dem Abstieg zu tun zu haben. Das ist das oberste Ziel mit. Ja, und dann sollte das auch am Ende reichen. Wir sind da optimistisch.
9: Ja, also wir sind bestens vorbereitet, hatten schon den einen oder anderen guten Gegner in der Vorbereitung. Wir geben weiterhin im Training Gas. Und ich denke, wenn die Mannschaft eine sehr gute Einstellung hat und weiter im Training Gas geht, dann sehe ich uns eigentlich nicht unter den letzten 5, 6 Mannschaften, sondern eher Blickfeld nach vorne unter die ersten 10.
7: Die Mildenseer waren nach dem Testspiel direkt im Rang 1 RBW-Kreispokal gefordert und konnten hier gegen Blau-Weiß Kliken mit 2:1 gewinnen. Am 23. August steht für sie gleich die zweite Runde im Pokal an. Auf dem Sportplatz Mildensee empfangen sie den SV 1898 Wulfen. Am gleichen Tag spielt auch der DSV im Kreispokal. Die Kienfichtenkicker treffen auswärts auf den VfB Preußen-Krepin. Eine Woche später geht dann der Spielbetrieb in der Landesklasse sowie in der Kreisoberliga los.

0: Ich freue mich, dass Sie eingeschaltet haben und damit herzlich willkommen an diesem Mittwoch zu den RBB aktuellen Nachrichten. Egal ob Objekt-, Veranstaltungs- oder Personenschutz, künftig werden alle Beschäftigten im fachlichen Geltungsbereich des Entgelttarifvertrags für Sicherheitsdienstleistungen in Sachsen-Anhalt nach Tarif bezahlt. Arbeitsministerin Petra Grimm-Benne hat den aktuellen Entgelttarifvertrag rückwirkend zum 1. Januar 2026 für allgemeinverbindlich erklärt. Damit müssen auch nicht tarifgebundene Arbeitgeber ihren Beschäftigten die tarifrechtlichen Arbeitsbedingungen bieten. Mit dem Tarifvertrag erhalten nun mehr als 6.000 Beschäftigte der Sicherheitsdienste bessere Löhne. Dieser Schritt sorgt für faire Arbeitsbedingungen in dieser wichtigen Branche. Allgemeinverbindliche Tariflöhne helfen Arbeitgebern, Fachkräfte zu halten und zu gewinnen, sagt Ministerin Petra Grimm-Benne. Gegenüber dem Vorgängertarifvertrag wurde die unterste Entgeltgruppe zum 1. Februar 26 um 3,77% und wird zum 1. Januar 27 um weitere 3,63% erhöht. Somit gelten ab dem 1. Januar 2027 Stundenlöhne von 15,70 Euro bis 30 Euro. Die Vergütung für Auszubildende wurde ebenfalls für allgemeinverbindlich erklärt. Je nach Ausbildungsjahr erhalten sie bis zu 1.345 Euro. Für die Köthner Badewelt steht eine umfangreiche Modernisierung an und dabei geht es nicht nur um neue Technik, sondern auch um die Frage, wie das Bad künftig effizienter betrieben werden kann. Welche Arbeiten konkret geplant sind und was das für die Badegäste bedeutet, zeigen wir im folgenden Beitrag.
1: Die Köthener Badewelt soll energetisch fit für die Zukunft gemacht werden. Dafür fließen jetzt 1,8 Millionen Euro Fördermittel aus dem Land. Geld aus dem Europäischen Fonds für regionale Entwicklung. Insgesamt werden rund 2,7 Millionen Euro in die Sanierung investiert.
2: Wir haben uns beworben, also eigentlich haben wir uns schon seit vielen Jahren um Fördermittel gekümmert, haben leider nie zum Erfolg geführt, unsere Bemühungen. Wir freuen uns natürlich jetzt, dass wir aus dem Effizienzprogramm des Landes Fördermittel von zweimal rund 900.000 Euro erhalten. Das sind zwei Maßnahmen, die darüber finanziert werden können für dieses Bad.
1: Die erste Maßnahme betrifft die Gebäudehülle. Fenster, Dachaufbauten, Fassade und Dämmung sollen energetisch verbessert werden. Die zweite große Baustelle ist die Energiezentrale.
2: Einmal wird es eine Investition in die Gebäudehülle geben. Das sind natürlich alles, Effizienzprogramm sagt schon, energetische Maßnahmen, die zu entsprechenden Energieeinsparungen führen sollen. Und die zweite Maßnahme ist dann die Energiezentrale, die auch ertüchtigt werden muss und wo wir dann auch natürlich erwarten, entsprechende Betriebskosten in Zukunft einzusparen. Und das Ganze soll natürlich auch nachhaltig sein. Das sind die Bedingungen des Förderprogramms.
1: Geplant sind unter anderem eine Luftwärmepumpe und eine Pelletkesselanlage. Auch eine Photovoltaikanlage soll installiert werden. Der Hintergrund: Schwimmbäder gehören zu den besonders energieintensiven öffentlichen Gebäuden. Viel Wärme und Strom werden gebraucht. Für Wasser, Raumluft, Lüftung und die Technik.
3: Nun, wir wissen doch alle, dass insbesondere öffentlich genutzte Gebäude, in denen nicht gewohnt, aber sehr viel Leben, gewohnt wird, aber sehr viel Leben stattfindet, einen hohen Sanierungsbedarf haben. Das gilt für Kitas, für Schulen, es gilt auch für Schwimmbäder im ganzen Land. Und unser Effizienzprogramm will eben solche nicht bewohnbaren, aber genutzten öffentlichen Gebäude energetisch sanieren lassen. Wir wollen das also fördern und das tun wir hier ganz konkret.
1: Mit der Sanierung soll der Energieverbrauch der Badewelt deutlich sinken. Mehr als 250.000 Kilowattstunden Strom und Wärme sollen jedes Jahr eingespart werden. Das entspricht rund 62,6% des derzeitigen Energiebedarfs.
3: Das Gesamtvolumen hier liegt bei rund 2,7 Millionen Euro Investment für energetische Sanierung. Das kann die Fassade betreffen, das kann die Schaltzentrale betreffen, auch die Nutzung von Photovoltaik. Und Köthen hat hier, vertreten durch die Palm Springs GmbH, einen sehr überzeugenden Antrag gestellt. Unsere Investitionsbank hat das bewilligt und gesagt, da sind 90% Förderung möglich, 1,8 Millionen Euro. die sicherlich gut investiertes Geld sind.
1: Das Land übernimmt damit rund 90% der förderfähigen Kosten. Für die Stadt und den Betreiber ist die Förderung nach jahrelangen Bemühungen ein wichtiger Schritt. Doch die energetische Sanierung soll nicht die einzige Veränderung bleiben.
2: Das Bad wurde 2002 in Betrieb genommen. Und man sieht doch an der einen oder anderen Stelle, dass entsprechender Handlungsbedarf besteht. Und in einer dritten Maßnahme, wo die Finanzierung, noch leicht offen ist, wir hoffen natürlich, weitere Fördermittel aus dem Bundesprogramm Schwimmbadförderung zu erhalten. Die dritte Maßnahme wäre die Einhausung des Außenbereiches, wo natürlich man am Ende auch nochmal Energieeinsparungen verzeichnen könnte.
1: Auch die Außenanlagen sollen perspektivisch umgestaltet werden. Geplant sind unter anderem ein neuer Spielplatz und eine Fahrradständeranlage. Wann die Bauarbeiten für die energetische Sanierung starten können, ist noch nicht endgültig klar. Zunächst müssen die Vergabeverfahren durchgeführt werden. Nach derzeitiger Planung könnte es Mitte kommenden Jahres losgehen. Dann könnte es allerdings auch Einschränkungen für die Badegäste geben.
2: Das wird natürlich mit entsprechenden einschneidenden Maßnahmen verbunden sein. Das heißt, der Betrieb wird nicht wie sonst üblich hier stattfinden können. Man muss sehen, inwieweit das Bad insgesamt geschlossen werden muss oder ob man bestimmte Maßnahmen im laufenden Betrieb durchführen kann. Aber da ist es noch zu früh, um entsprechende Aussagen zu treffen.
1: Fest steht, mit der energetischen Sanierung soll die Köthener Badewelt deutlich weniger Energie verbrauchen und damit langfristig auch wirtschaftlich

0: öffnen zahlreiche ungewöhnliche Orte ihre Türen und laden Besucher dazu ein, die Stadt einmal aus einer ganz anderen Perspektive zu erleben. Mit mehr als 50 Künstlern sowie über 100 Mitwirkenden verspricht die Erlebnisnacht ein Programm voller Vielfalt und Überraschungen. Märchenstunden in der Bibliothek, Artistik im Lutherhof, Musik, Zauberei und fantasievolle Lichtinszenierungen machen den Abend zu einem besonderen Erlebnis für die ganze Familie. Besonders stimmungsvoll wird es, wenn die historische Altstadt in farbiges Licht getaucht wird. Illuminationen und leuchtende Figuren schaffen eine märchenhafte Atmosphäre und lassen bekannte Plätze und Gebäude in einem völlig neuen Erscheinungsbild erstrahlen. Auch der Feuervogel, das Symbol der Erlebnisnacht, ist wieder mit dabei. Stelzenkünstler, Walk-Acts und Lichtgestalten sorgen an verschiedenen Orten für überraschende Begegnungen. Tickets erhält man im Übrigen noch an der Touristinformation oder online. Der zweite Spieltag stand an. In der Landesliga Sachsen-Anhalt Süd traf der VfB Gräfenhainichen auf den SV Rot-Weiß Kemberg. Zum Derby am 16. August versammelten sich insgesamt 455 Zuschauer im Stadion im Sportforum Aktivist, um das mit Spannung erwartete Duell live mitzuerleben.
1: Der zweite Spieltag stand an. In der Landesliga Sachsen-Anhalt Süd trafen der VfB Gräfenhainichen auf den SV Rot-Weiß Kemberg. Zu diesem Derby am 16. August versammelten sich ganze 455 Zuschauer im Stadion im Sportforum Aktivist. Um 14 Uhr startete die Partie. Es dauerte ein wenig, bis sich die ersten großen Chancen herauskristallisierten. Aktion für den VfB. Eckball rechts vom Tor. Die Kemberger versuchen ihn rauszuspielen, jedoch ohne Erfolg. Die Chance für das Führungstor hat Römmling, aber der Ball geht an die Latte. In der 17. Spielminute spielen sich die Jungs in Blau rechts außen an den Kembergern vorbei. Dockmann an der Spitze mit Abubakar, der foul taktisch, das Resultat daraus eine gelbe Karte für den Kemberger. Nach einer gelben scheinen sich die Jungs in Rot endlich ins Spiel eingefunden zu haben. Ein Beispiel dafür finden wir in der 32. Spielminute. Nach einem Einwurf und ein paar Stationen später findet sich der Ball bei Al-Fadal Al-Mahamed wieder. Kurzes Zwischenspiel, doch Blackstein blockiert. Oder 3 Minuten später in der 26. Spielminute. 2 lange Bälle und eine Verlängerung geben Schulze die Chance. Prachtvoller Abschuss, doch der geht neben das Tor. Insgesamt steht Kemberg in der ersten Hälfte besser da als Gräfenhainichen, jedoch ohne Abschlüsse. In der zweiten Hälfte sollte sich jedoch einiges ändern. Direkt nach dem Anpfiff bleibt der VfB stark am Ball und in der Strafzone wurde gefoult. Der Unparteiische sieht's und Gräfenhainichen hat die Chance, sich zu belohnen. Torschütze für den VfB hier, Römmling. Und der versenkt die Kugel im Netz. Das Führungstor in der 48. Spielminute für den VfB Gräfenhainichen. Doch für die Jungs im Blau reicht das noch nicht. 12 Minuten später kommt der Ball vom Mittelfeld geflogen, kullert auf das Tor zu und Dutz tunnelt einfach mal so den Keeper von Kemberg für das 2:0. Auf beiden Seiten gibt es noch ein paar Chancen, doch keine wird vorerst verwandelt. Erst in den letzten paar Minuten kämpft sich Stockmann im Alleingang durch die Kemberger bis zum Tor vor und macht das Abschlusstor. Somit geht auch das Derby mit 3:0 zu Ende. Nun die Trainer mit ihrer Spieleinschätzung.
2: Die erste Halbzeit war sehr schwierig und haben da echt einen super Gegner abgekriegt. Muss man wirklich sagen, können uns da nicht beschweren, wenn wir da mit 1 oder 2 zurück in die Halbzeit reingehen. Nach der Halbzeit haben wir das deutlich besser unter Kontrolle.

0: Kontrolle, haben das versucht auf außen ein bisschen besser zu covern. Das ist uns auch gut gelungen. Somit konnte man den Gegner in dem Moment, wo er praktisch im Ballbesitz war, auch besser unter Druck setzen. Aber hatten dann parallel auch noch Spielglück. Und dementsprechend verdienen wir es uns in der zweiten Halbzeit. Aber natürlich sind unsere Probleme sichtbar geworden, auch in der ersten Halbzeit. Ja. Ja, ich sag ja, wir hatten Spielglück. Ja, das muss man schon sagen. Also das läuft günstig für uns. Wir kriegen das 1-0, also wir kommen das 1-0 zu einem ganz günstigen Zeitpunkt rein, wo wir natürlich dann mit breiterer Brust aufspielen können, haben dann auch einen perfekten Zeitpunkt fürs 2-0. Und sogar das 3-0 kommt aus einer Druckphase vom Gegner, wo man einfach sagen muss, da haben wir dann auch einfach ein bisschen das nötige Glück, was du an so einem Tag brauchst. Und das hat uns schon befreit, das 1-0 definitiv.
1: Tja, alte Fußballerweisheit, wer in der ersten Halbzeit die Tore nicht macht, zweite Halbzeit kommen die Tore zu früh, die Gegentore, zu schnell hintereinander, liegst du mit 2-0 zurück. Gerade erste Halbzeit haben wir, glaube ich, sehr gut gespielt, viele Chancen rausgearbeitet, haben den Punch nicht, die Tore zu machen, haben wir nicht zugelassen, sehr gut verteidigt, hat offensiv super Fußball gespielt, kommen aus der Halbzeit raus, kriegen unglückliches Gegentor durch einen Elfmeter, war ein Elfmeter, keine Frage, aber so startet es natürlich super in der Halbzeit. Zweites Gegentor dann viel zu früh, einfacher Fehler, wir gehen nicht zum Ball und dann kann man es nicht mehr aufhalten. Dann haben wir die Chance zum Anschluss mehrfach, machen es nicht und dann zum 3-0 jetzt am Ende. Einfacher Konter, wir müssen ein Spiel machen, müssen hochstehen und dann werden wir ausgekontert zum 3-0. Bitter. So haben wir uns natürlich nicht vorgestellt, aber da geht die Welt trotzdem weiter. Gerade die erste Halbzeit, da kann man viel mitnehmen, kann drauf aufbauen. Jetzt haben wir eine Woche Pokal, ist nochmal ein anderes Highlight, ein Heimspiel gegen Verbandsligist. Und dann geht es nächste Woche, übernächste Woche mit einem Heimspiel weiter, wo wir wieder bei 0 anfangen und 3 Punkte holen wollen.
2: Nach Landsberg zum Parkfest lädt man in den Nienberger Park ein. Bei Live-Musik von Red Rocks kann am 22. August bis in die Nacht getanzt werden. Die alte Brennerei Nienberg lädt dann am 23. August zum jährlichen Badewannenrennen am Nienberger Teich und anschließendem Volksfest im Park ein. Die Gaudi lebt von den Ideen der Teilnehmer für originelle, schnelle, elegante, nicht motorisierte Schwimmgefährte. Natürlich werden auch wieder einige prämiert. Los geht das Ganze, und zwar das Badewannenrennen, um 10.30 Uhr am Sonntag. Damit sind wir am Ende unserer heutigen Ausgabe der RBB Aktuellen Nachrichten. Wir schauen uns jetzt noch den Wetterbericht an und im Anschluss daran gern noch die Meldungen aus Dessau-Roßlau und der Region. Am Donnerstag melden wir uns dann aus der RBB Aktuell Redaktion wieder. Bis dahin, machen Sie es gut und auf Wiedersehen.
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1: Der Donnerstag zieht die Temperaturen wieder kräftig nach oben. Eine Maximaltemperatur von 27 Grad Celsius sind zu erwarten. Und das Ganze bei bewölktem Himmel. Der Regen bleibt uns vom Hals. Jedoch gibt es dafür Böen von bis zu 41 Stundenkilometern. Neben den mäßigen Winden aus dem Südwesten.
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1: Zur Einstimmung auf die kommende Fußballsaison gab es am 12. August ein Dessauer Stadtderby auf dem Sportplatz Kienfichten zu sehen. Zum Testspiel empfing der Dessauer SV 97 den SV Mildensee. Der DSV konnte die vergangene Saison auf einem guten 5. Platz in der Landesklasse beenden. Die Gäste aus Mildensee schafften den Aufstieg in die Kreisoberliga. Die Hausherren starten deutlich besser und aktiver in die Partie. Nach Ecke von Philipp Markert hat Paul Apel die erste Chance per Kopf. Kein Problem für Mildensee-Keeper Christian Schröder. Nach einem Mildenseer Einwurf schnappt sich der DSV den Ball. Achraf Tscheba zieht ab, knapp vorbei. Die Kienfichten-Kicker bleiben aber auf dem Gaspedal. Tim Esbach hat auf rechts außen viel Platz und bringt den Ball rein. Paul Apel wird noch entscheidend gestört und kann das Ding nicht aufs Tor bringen. In der 24. Minute dann die erste Chance für die Gäste. Benjamin Drängwitz schickt Fabian Fels. Der geht bis in den Strafraum durch, trifft dann aber nicht ins gewünschte Ziel. Sonst geben weiterhin die Gastgeber hier den Takt an. Einige weitere Vorstöße gibt es von ihnen zu sehen, ohne dass dabei aber wirkliche Torgefahr rumkommt. In Minute 37 Philipp Markert mit einem Freistoß. Christian Schröder unsicher und Luka Diko mit der Riesenchance. Danny Kwiatkowski klärt aber noch auf der Linie. Das hätte die Führung für die 97er sein müssen. 5 Minuten später der nächste Freistoß für den DSV. Diesmal getreten durch Tim Esbach, der auf Luka Diko rüberlegt. Eine wohltemperierte Flanke auf Martin Eckersberg und der köpft ein. Nach einem dominanten Auftritt in Durchgang 1 die verdiente Pausenführung für die Kienfichtenkicker. In die zweite Halbzeit starten die Mildenseer dann aber besser rein. Achraf Tscheba kann Spielertrainer Lukas Dübeke nur per Foul stoppen. Gelb für Tscheba und Freistoß für die Gäste. Lukas Dübeke bringt den dann auch rein. Der DSV klärt, aber Patrick Brudner holt sich die Kugel. Flanke ins Zentrum und Florian Schulze steht goldrichtig und kann ausgleichen. Also wieder alles auf Anfang. Der DSV braucht bis zur 62. Minute, um sich in Durchgang 2 anzumelden. Schlussmann Christian Schröder ist aber aufmerksam und der zweite Versuch von Paul Apel wird von Jeremy Noth auf der Linie geklärt. Sonst spielen hier aber hauptsächlich die Gäste in den zweiten 45 Minuten. Ein Freistoß von Fabian Fels geht hier über den Kasten. In der nächsten Szene steckt Lukas Dübeke auf Florian Schulze durch. Das geht alles sehr einfach für Mildensee. Schulze scheitert aber an DSV-Keeper Matthias Berger. Die Gastmannschaft drückt auf die Führung. Gleich 3 vielversprechende Ecken haben sie hier hintereinander. Zunächst kann Matthias Berger gleich 2-mal seine Mannschaft vor dem Rückstand bewahren. Beim 3. Standard ist es Marvin Stebani, der den Ball nicht über die Linie geköpft bekommt. Mittlerweile wäre die Gästeführung höchst verdient. Der nächste Freistoß für die Jungs in Grün, aber auch Jan Schulze macht daraus nichts. Und dann sehen die Heimfans auch mal wieder die eigene Mannschaft im Vorwärtsgang. Achraf Tscheba sieht den einlaufenden Basim Hulwar, der das Ding aus spitzem Winkel aber nicht aufs Tor bekommt. Wenige Minuten vor Schluss nochmal die Mildenseer mit einer Idee. Danilo Börs mit dem Ball nach vorne. Dominik Deißler kommt raus, kann aber nicht vernünftig klären. Und Jan Schulze muss nur noch das leere Tor treffen. Und das macht er auch. Große Freude beim Kreisoberligisten, der dieses Testspiel mit dem Lucky Punch für sich entscheidet. Mit 2:1 gewinnt der SV Mildensee. Der DSV machte in Hälfte 1 einen guten Eindruck, konnte aber im zweiten Durchgang nicht mehr wirklich überzeugen.
2: Wir sind natürlich dabei, einen neuen Umbruch vollziehen zu müssen, ja, den man natürlich dann halt auch heute schon gesehen hat, dass es halt noch viel Leerlauf ist. Aber unterm Strich, wie gesagt, ist ein Lernprozess und wir müssen halt Step by Step die nächsten Schlüsse daraus ziehen. Und am Freitag haben wir dann beim Paschleber CSV, glaube ich, schon wieder die nächste Möglichkeit. Und auch die letzte Möglichkeit ist dann nächste Woche im Pokal. Geht nach Krepin oder halt nach Rottleben.
3: Ja, also erstmal großes

0: Applaus an die Mannschaft, an jeden Einzelnen. Wir stecken noch tief in der Vorbereitung. Und ich denke, dass wirklich jeder alles gegeben hat, bis auf die ersten 45 Minuten, wo wir uns erstmal finden mussten. Aber in der zweiten Halbzeit haben wir halt komplett das Gegenteil bewiesen und haben gezeigt, was für eine tolle Mannschaft wir sein können und was für einen Teamgeist wir haben.
1: Beide Trainer haben sich klare Ziele für die kommende Saison in ihren jeweiligen Ligen gesetzt.
2: Die Zielsetzung ist in erster Linie erstmal die, dass wir im Prinzip uns erstmal finden müssen. Ja, und natürlich wollen wir, wenn es geht, natürlich nichts mit dem Abstieg zu tun haben. Wird verdammt schwer, habe ich auch den Jungs eben nochmal gesagt. Ja, uns wird keiner was schenken. Ja, und auch die letzten Jahre stabile Platzierungen wird es dieses Jahr vielleicht nicht so geben. Wir müssen uns halt mehr zusammenreißen. Wir haben uns als Spieler Säulen, die halt stützend waren für die Mannschaft, verlassen und müssen das natürlich neu kompensieren mit neuen Leuten, mit jungen Leuten. Aber deshalb, wie gesagt, werden wir Step by Step gucken und Spiel für Spiel denken und schauen, dass wir Punkt für Punkt uns ergattern, um dann halt auch nichts mit dem Abstieg zu tun zu haben. Das ist das oberste Ziel mit. Ja, und dann sollte das auch am Ende reichen. Wir sind da optimistisch.
0: Ja, also wir sind bestens vorbereitet, hatten schon den einen oder anderen guten Gegner in der Vorbereitung. Wir geben weiterhin im Training Gas und ich denke, wenn die Mannschaft eine sehr gute Einstellung hat und weiter im Training Gas gibt, dann sehe ich uns eigentlich nicht unter den letzten 5, 6 Mannschaften, sondern eher Blickfeld nach vorne unter die ersten 10.
1: Die Mildenseer waren nach dem Testspiel direkt im Rang 1 RBW-Kreispokal gefordert und konnten hier gegen Blau-Weiß-Klieken mit 2:1 gewinnen. Am 23. August steht für sie gleich die zweite Runde im Pokal an. Auf dem Sportplatz Mildensee empfangen sie den SV 1898 Wulfen. Am gleichen Tag spielt auch der DSV im Kreispokal. Die Kienfichtenkicker treffen auswärts auf den VfB Preußen-Krepin. Eine Woche später geht dann der Spielbetrieb in der Landesklasse sowie in der Kreisoberliga los.

0: Ich freue mich, dass Sie eingeschaltet haben und damit herzlich willkommen an diesem Mittwoch zu den RBB aktuellen Nachrichten. Egal ob Objekt-, Veranstaltungs- oder Personenschutz, künftig werden alle Beschäftigten im fachlichen Geltungsbereich des Entgelttarifvertrags für Sicherheitsdienstleistungen in Sachsen-Anhalt nach Tarif bezahlt. Arbeitsministerin Petra Grimm-Benne hat den aktuellen Entgelttarifvertrag rückwirkend zum 1. Januar 2026 für allgemeinverbindlich erklärt. Damit müssen auch nicht tarifgebundene Arbeitgeber ihren Beschäftigten die tarifrechtlichen Arbeitsbedingungen bieten. Mit dem Tarifvertrag erhalten nun mehr als 6.000 Beschäftigte der Sicherheitsdienste bessere Löhne. Dieser Schritt sorgt für faire Arbeitsbedingungen in dieser wichtigen Branche. Allgemeinverbindliche Tariflöhne helfen Arbeitgebern, Fachkräfte zu halten und zu gewinnen, sagt Ministerin Petra Grimm-Benne. Gegenüber dem Vorgängertarifvertrag wurde die unterste Entgeltgruppe zum 1. Februar 26 um 3,77% und wird zum 1. Januar 27 um weitere 3,63% erhöht. Somit gelten ab dem 1. Januar 2027 Stundenlöhne von 15,70 Euro bis 30 Euro. Die Vergütung für Auszubildende wurde ebenfalls für allgemeinverbindlich erklärt. Je nach Ausbildungsjahr erhalten sie bis zu 1.345 Euro. Für die Köthner Badewelt steht eine umfangreiche Modernisierung an und dabei geht es nicht nur um neue Technik, sondern auch um die Frage, wie das Bad künftig effizienter betrieben werden kann. Welche Arbeiten konkret geplant sind und was das für die Badegäste bedeutet, zeigen wir im folgenden Beitrag.
1: Die Köthener Badewelt soll energetisch fit für die Zukunft gemacht werden. Dafür fließen jetzt 1,8 Millionen Euro Fördermittel aus dem Land. Geld aus dem Europäischen Fonds für regionale Entwicklung. Insgesamt werden rund 2,7 Millionen Euro in die Sanierung investiert.

0: hier?
1: Wir haben uns beworben, also eigentlich haben wir uns schon seit vielen Jahren um Fördermittel gekümmert, haben leider nie zum Erfolg geführt, unsere Bemühungen. Wir freuen uns natürlich jetzt, dass wir aus dem Effizienzprogramm des Landes Fördermittel von ja zweimal rund 900.000 Euro erhalten. Das sind zwei Maßnahmen, die darüber finanziert werden können für dieses Spat.
0: Die erste Maßnahme betrifft die Gebäudehülle. Fenster, Dachaufbauten, Fassade und Dämmung sollen energetisch verbessert werden. Die zweite große Baustelle ist die Energiezentrale.
1: Einmal wird es eine Investition in die Gebäudehülle geben. Das sind natürlich alles, Effizienzprogramm sagt schon, energetische Maßnahmen, die zu entsprechenden Energieeinsparungen führen sollen. Und die zweite Maßnahme ist dann die Energiezentrale, die auch ertüchtigt werden muss und wo wir dann auch natürlich erwarten, entsprechende Betriebskosten in Zukunft einzusparen. Und das Ganze soll natürlich auch nachhaltig sein. Das sind die Bedingungen des Förderprogramms.
0: Geplant sind unter anderem eine Luftwärmepumpe und eine Pelletkesselanlage. Auch eine Photovoltaikanlage soll installiert werden. Der Hintergrund: Schwimmbäder gehören zu den besonders energieintensiven öffentlichen Gebäuden. Viel Wärme und Strom werden gebraucht. Für Wasser, Raumluft, Lüftung und die Technik.
2: Nun, wir wissen doch alle, dass insbesondere öffentlich genutzte Gebäude, in denen nicht gewohnt, aber sehr viel Leben, gewohnt wird, aber sehr viel Leben stattfindet, einen hohen Sanierungsbedarf haben. Das gilt für Kitas, für Schulen, es gilt auch für Schwimmbäder im ganzen Land. Und unser Effizienzprogramm will eben solche nicht bewohnbaren, aber genutzten öffentlichen Gebäude energetisch sanieren lassen. Wir wollen das also fördern und das tun wir hier ganz konkret.
0: Mit der Sanierung soll der Energieverbrauch der Badewelt deutlich sinken. Mehr als 250.000 Kilowattstunden Strom und Wärme sollen jedes Jahr eingespart werden. Das entspricht rund 62,6% des derzeitigen Energiebedarfs.
2: Das Gesamtvolumen hier liegt bei rund 2,7 Millionen Euro Investment für energetische Sanierung. Das kann die Fassade betreffen, das kann die Schaltzentrale betreffen, auch die Nutzung von Photovoltaik. Und Köthen hat hier, vertreten durch die Palm Springs GmbH, einen sehr überzeugenden Antrag gestellt. Unsere Investitionsbank hat das bewilligt und gesagt, da sind 90% Förderung möglich, 1,8 Millionen Euro, die sicherlich gut investiertes Geld sind.
0: Das Land übernimmt damit rund 90% der förderfähigen Kosten. Für die Stadt und den Betreiber ist die Förderung nach jahrelangen Bemühungen ein wichtiger Schritt. Doch die energetische Sanierung soll nicht die einzige Veränderung bleiben.
1: Das Bad wurde 2002 in Betrieb genommen und man sieht doch an der einen oder anderen Stelle, dass entsprechender Handlungsbedarf besteht. Und in einer dritten Maßnahme, wo die Finanzierung, noch leicht offen ist, wir hoffen natürlich, weitere Fördermittel aus dem Bundesprogramm Schwimmbadförderung zu erhalten. Die dritte Maßnahme wäre die Einhausung des Außenbereiches, wo natürlich man am Ende auch noch mal Energieeinsparungen verzeichnen könnte.
0: Auch die Außenanlagen sollen perspektivisch umgestaltet werden. Geplant sind unter anderem ein neuer Spielplatz und eine Fahrradständeranlage. Wann die Bauarbeiten für die energetische Sanierung starten können, ist noch nicht endgültig klar. Zunächst müssen die Vergabeverfahren durchgeführt werden. Nach derzeitiger Planung könnte es Mitte kommenden Jahres losgehen. Dann könnte es allerdings auch Einschränkungen für die Badegäste geben.
1: Das wird natürlich mit entsprechenden einschneidenden Maßnahmen verbunden sein. Das heißt, der Betrieb wird nicht wie sonst üblich hier stattfinden können. Man muss sehen, inwieweit das Bad insgesamt geschlossen werden muss oder ob man bestimmte Maßnahmen im laufenden Betrieb durchführen kann. Aber da ist es noch zu früh, um entsprechende Aussagen zu treffen.
0: Fest steht: Mit der energetischen Sanierung soll die Köthener Badewelt deutlich weniger Energie verbrauchen und damit langfristig auch wirtschaftlicher betrieben werden können. Für die Stadt geht es dabei um mehr als Gebäudetechnik. Die Badewelt ist auch ein Ort, an dem Kinder schwimmen lernen und Generationen zusammenkommen.
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0: öffnen zahlreiche ungewöhnliche Orte ihre Türen und laden Besucher dazu ein, die Stadt einmal aus einer ganz anderen Perspektive zu erleben. Mit mehr als 50 Künstlern sowie über 100 Mitwirkenden verspricht die Erlebnisnacht ein Programm voller Vielfalt und Überraschungen. Märchenstunden in der Bibliothek, Artistik im Lutherhof, Musik, Zauberei und fantasievolle Lichtinszenierungen machen den Abend zu einem besonderen Erlebnis für die ganze Familie. Besonders stimmungsvoll wird es, wenn die historische Altstadt in farbiges Licht getaucht wird. Illuminationen und leuchtende Figuren schaffen eine märchenhafte Atmosphäre und lassen bekannte Plätze und Gebäude in einem völlig neuen Erscheinungsbild erstrahlen. Auch der Feuervogel, das Symbol der Erlebnisnacht, ist wieder mit dabei. Stelzenkünstler, Walk-Acts und Lichtgestalten sorgen an verschiedenen Orten für überraschende Begegnungen. Tickets erhält man im Übrigen noch an der Touristinformation oder online. Der zweite Spieltag stand an. In der Landesliga Sachsen-Anhalt Süd traf der VfB Gräfenhainichen auf den SV Rot-Weiß Kemberg. Zum Derby am 16. August versammelten sich insgesamt 455 Zuschauer im Stadion im Sportforum Aktivist, um das mit Spannung erwartete Duell live mitzuerleben.
1: Der zweite Spieltag stand an. In der Landesliga Sachsen-Anhalt Süd trafen der VfB Gräfenhainichen auf den SV Rot-Weiß Kemberg. Zu diesem Derby am 16. August versammelten sich ganze 455 Zuschauer im Stadion im Sportforum Aktivist. Um 14 Uhr startete die Partie. Es dauerte ein wenig, bis sich die ersten großen Chancen herauskristallisierten. Aktion für den VfB. Eckball rechts vom Tor. Die Kemberger versuchen ihn rauszuspielen, jedoch ohne Erfolg. Die Chance für das Führungstor hat Römmling, aber der Ball geht an die Latte. In der 17. Spielminute spielen sich die Jungs in Blau rechts außen an den Kembergern vorbei. Dockmann an der Spitze mit Abubakar, der foult taktisch, das Resultat daraus eine gelbe Karte für den Kemberger. Nach einer gelben scheinen sich die Jungs in Rot endlich ins Spiel eingefunden zu haben. Ein Beispiel dafür finden wir in der 32. Spielminute. Nach einem Einwurf und ein paar Stationen später findet sich der Ball bei Al-Fadal Al-Mahamed wieder. Kurzes Zwischenspiel, doch Blackstein blockiert. Oder drei Minuten später in der 26. Spielminute. Zwei lange Bälle und eine Verlängerung geben Schulze die Chance. Prachtvoller Abschuss, doch der geht neben das Tor. Insgesamt steht Kemberg in der ersten Hälfte besser da als Gräfenhainichen, jedoch ohne Abschlüsse. In der zweiten Hälfte sollte sich jedoch einiges ändern. Direkt nach dem Anpfiff bleibt der VfB stark am Ball und in der Strafzone wurde gefoult. Der Unparteiische sieht's und Gräfenhainichen hat die Chance, sich zu belohnen. Torschütze für den VfB hier, Römmling. Und der versenkt die Kugel im Netz. Das Führungstor in der 48. Spielminute für den VfB Gräfenhainichen. Doch für die Jungs im Blau reicht das noch nicht. 12 Minuten später kommt der Ball vom Mittelfeld geflogen, kullert auf das Tor zu und Dutz tunnelt einfach mal so den Keeper von Kemberg für das 2:0. Auf beiden Seiten gibt es noch ein paar Chancen, doch keine wird vorerst verwandelt. Erst in den letzten paar Minuten kämpft sich Stockmann im Alleingang durch die Kemberger bis zum Tor vor und macht das Abschlusstor. Somit geht auch das Derby mit 3:0 zu Ende. Nun die Trainer mit ihrer Spieleinschätzung.
2: Das Halbzeit war sehr schwierig und haben da echt einen super Gegner abgekriegt. Muss man wirklich sagen, können uns da nicht beschweren, wenn wir da mit ein oder zwei zurück in die Halbzeit reingehen. Nach der Halbzeit haben wir das deutlich besser unter Kontrolle.

0: Rolle, haben das versucht auf außen ein bisschen besser zu covern. Das ist uns auch gut gelungen. Somit konnte man den Gegner in dem Moment, wo er praktisch im Ballbesitz war, auch besser unter Druck setzen. Aber hatten dann parallel auch noch Spielglück. Und dementsprechend verdienen wir es uns in der zweiten Halbzeit. Aber natürlich sind unsere Probleme sichtbar geworden, auch in der ersten Halbzeit. Ja. Ja, ich sag ja, wir hatten Spielglück. Ja, das muss man schon sagen. Also das läuft günstig für uns. Wir kriegen das 1-0, also wir kommen das 1-0 zu einem ganz günstigen Zeitpunkt rein, wo wir natürlich dann mit breiterer Brust aufspielen können, haben dann auch einen perfekten Zeitpunkt fürs 2-0. Und sogar das 3-0 kommt aus einer Druckphase vom Gegner, wo man einfach sagen muss, da haben wir dann auch einfach ein bisschen das nötige Glück, was du an so einem Tag brauchst. Und das hat uns schon befreit, das 1-0 definitiv.
1: Tja, alte Fußballerweisheit, wer in der ersten Halbzeit die Tore nicht macht, zweite Halbzeit kommen die Tore zu früh, die Gegentore, zu schnell hintereinander, liegst du mit 2-0 zurück. Gerade erste Halbzeit haben wir, glaube ich, sehr gut gespielt, viele Chancen rausgearbeitet, haben den Punch nicht, die Tore zu machen, haben wir nicht zugelassen, sehr gut verteidigt, hat offensiv super Fußball gespielt, kommen aus der Halbzeit raus, kriegen unglückliches Gegentor durch einen Elfmeter. War ein Elfmeter, keine Frage, aber so startet es natürlich super in der Halbzeit. Zweite Halbzeit, aber zweites Gegentor dann viel zu früh. Einfacher Fehler, wir gehen nicht zum Ball. Und dann kann man es nicht mehr aufhalten. Dann haben wir die Chance zum Anschluss mehrfach, machen es nicht. Und dann zum 3-0 jetzt am Ende. Einfacher Konter, wir müssen ein Spiel machen, müssen hochstehen. Und dann wären wir ausgekontert zum 3-0. Bitter. So haben wir uns natürlich nicht vorgestellt, aber da geht die Welt trotzdem weiter. Gerade die erste Halbzeit, da kann man viel mitnehmen, kann drauf aufbauen. Jetzt haben wir eine Woche Pokal, ist nochmal ein anderes Highlight, ein Heimspiel gegen Verbandsligist. Und dann geht es nächste Woche, übernächste Woche mit einem Heimspiel weiter, wo wir wieder bei 0 anfangen und 3 Punkte holen wollen.
2: Nach Landsberg zum Parkfest lädt man in den Nienberger Park ein. Bei Live-Musik von Red Rocks kann am 22. August bis in die Nacht getanzt werden. Die alte Brennerei Nienberg lädt dann am 23. August zum jährlichen Badewannenrennen am Nienberger Teich und anschließendem Volksfest im Park ein. Die Gaudi lebt von den Ideen der Teilnehmer für originelle, schnelle, elegante, nicht motorisierte Schwimmgefährte. Natürlich werden auch wieder einige prämiert. Los geht das Ganze, und zwar das Badewannenrennen, um 10.30 Uhr am Sonntag. Damit sind wir am Ende unserer heutigen Ausgabe der RBB Aktuellen Nachrichten. Wir schauen uns jetzt noch den Wetterbericht an und im Anschluss daran gern noch die Meldungen aus Dessau-Roßlau und der Region. Am Donnerstag melden wir uns dann aus der RBB Aktuell Redaktion wieder. Bis dahin, machen Sie es gut und auf Wiedersehen.
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1: Der Donnerstag zieht die Temperaturen wieder kräftig nach oben. Eine Maximaltemperatur von 27 Grad Celsius sind zu erwarten. Und das Ganze bei bewölktem Himmel. Der Regen bleibt uns vom Hals. Jedoch gibt es dafür Böen von bis zu 41 Stundenkilometern. Neben den mäßigen Winden aus dem Südwesten.
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1: Zur Einstimmung auf die kommende Fußballsaison gab es am 12. August ein Dessauer Stadtderby auf dem Sportplatz Kienfichten zu sehen. Zum Testspiel empfing der Dessauer SV 97 den SV Mildensee. Der DSV konnte die vergangene Saison auf einem guten 5. Platz in der Landesklasse beenden. Die Gäste aus Mildensee schafften den Aufstieg in die Kreisoberliga. Die Hausherren starten deutlich besser und aktiver in die Partie. Nach Ecke von Philipp Markert hat Paul Apel die erste Chance per Kopf. Kein Problem für Mildensee-Keeper Christian Schröder. Nach einem Mildenseer Einwurf schnappt sich der DSV den Ball. Achraf Cheba zieht ab, knapp vorbei. Die Kienfichten-Kicker bleiben aber auf dem Gaspedal. Tim Esbach hat auf rechts außen viel Platz und bringt den Ball rein. Paul Apel wird noch entscheidend gestört und kann das Ding nicht aufs Tor bringen. In der 24. Minute dann die erste Chance für die Gäste. Benjamin Drängwitz schickt Fabian Fels. Der geht bis in den Strafraum durch, trifft dann aber nicht ins gewünschte Ziel. Sonst geben weiterhin die Gastgeber hier den Takt an. Einige weitere Vorstöße gibt es von ihnen zu sehen, ohne dass dabei aber wirkliche Torgefahr rumkommt. In Minute 37 Philipp Markert mit einem Freistoß. Christian Schröder unsicher und Luka Diko mit der Riesenchance. Danny Kwiatkowski klärt aber noch auf der Linie. Das hätte die Führung für die 97er sein müssen. 5 Minuten später der nächste Freistoß für den DSV. Diesmal getreten durch Tim Esbach, der auf Luka Diko rüberlegt. Eine wohltemperierte Flanke auf Martin Eckersberg und der köpft ein. Nach einem dominanten Auftritt in Durchgang 1 die verdiente Pausenführung für die Kienfichtenkicker. In die zweite Halbzeit starten die Mildenseer dann aber besser rein. Achraf Cheba kann Spielertrainer Lukas Dübeke nur per Foul stoppen. Gelb für Cheba und Freistoß für die Gäste. Lukas Dübeke bringt den dann auch rein. Der DSV klärt, aber Patrick Brudner holt sich die Kugel. Flanke ins Zentrum und Florian Schulze steht goldrichtig und kann ausgleichen. Also wieder alles auf Anfang. Der DSV braucht bis zur 62. Minute, um sich in Durchgang 2 anzumelden. Schlussmann Christian Schröder ist aber aufmerksam und der zweite Versuch von Paul Apel wird von Jeremy Noth auf der Linie geklärt. Sonst spielen hier aber hauptsächlich die Gäste in den zweiten 45 Minuten. Ein Freistoß von Fabian Fels geht hier über den Kasten. In der nächsten Szene steckt Lukas Dübeke auf Florian Schulze durch. Das geht alles sehr einfach für Mildensee. Schulze scheitert aber an DSV-Keeper Matthias Berger. Die Gastmannschaft drückt auf die Führung. Gleich 3 vielversprechende Ecken haben sie hier hintereinander. Zunächst kann Matthias Berger gleich 2-mal seine Mannschaft vor dem Rückstand bewahren. Beim 3. Standard ist es Marvin Stebani, der den Ball nicht über die Linie geköpft bekommt. Mittlerweile wäre die Gästeführung höchst verdient. Der nächste Freistoß für die Jungs in Grün, aber auch Jan Schulze macht daraus nichts. Und dann sehen die Heimfans auch mal wieder die eigene Mannschaft im Vorwärtsgang. Achraf Cheba sieht den einlaufenden Basim Hulva, der das Ding aus spitzem Winkel aber nicht aufs Tor bekommt. Wenige Minuten vor Schluss nochmal die Mildenseer mit einer Idee. Danilo Börs mit dem Ball nach vorne. Dominik Deißler kommt raus, kann aber nicht vernünftig klären. Und Jan Schulze muss nur noch das leere Tor treffen. Und das macht er auch. Große Freude beim Kreisoberligisten, der dieses Testspiel mit dem Lucky Punch für sich entscheidet. Mit 2:1 gewinnt der SV Mildensee. Der DSV machte in Hälfte 1 einen guten Eindruck, konnte aber im zweiten Durchgang nicht mehr wirklich überzeugen.
2: Wir sind natürlich dabei, einen neuen Umbruch vollziehen zu müssen, ja, den man natürlich dann halt auch heute schon gesehen hat, dass es halt noch viel Leerlauf ist. Aber unterm Strich, wie gesagt, ist ein Lernprozess und wir müssen halt Step by Step die nächsten Schlüsse daraus ziehen. Und am Freitag haben wir dann beim Paschleber CSV, glaube ich, schon wieder die nächste Möglichkeit. Und auch die letzte Möglichkeit ist dann nächste Woche im Pokal. Geht nach Krepin oder halt nach Rottleben.
3: Ja, also erstmal großen

0: Applaus an die Mannschaft, an jeden Einzelnen. Wir stecken noch tief in der Vorbereitung. Und ich denke, dass wirklich jeder alles gegeben hat, bis auf die ersten 45 Minuten, wo wir uns erstmal finden mussten. Aber in der zweiten Halbzeit haben wir halt komplett das Gegenteil bewiesen und haben gezeigt, was für eine tolle Mannschaft wir sein können und was für einen Teamgeist wir haben.
1: Beide Trainer haben sich klare Ziele für die kommende Saison in ihren jeweiligen Ligen gesetzt.
2: Die Zielsetzung ist in erster Linie erstmal die, dass wir im Prinzip uns erstmal finden müssen. Ja, und natürlich wollen wir, wenn es geht, natürlich nichts mit dem Abstieg zu tun haben. Wird verdammt schwer, habe ich auch den Jungs eben nochmal gesagt. Ja, uns wird keiner was schenken. Ja, und auch die letzten Jahre stabile Platzierungen wird es dieses Jahr vielleicht nicht so geben. Wir müssen uns halt mehr zusammenreißen. Wir haben uns als Spieler Säulen, die halt stützend waren für die Mannschaft, verlassen und müssen das natürlich neu kompensieren mit neuen Leuten, mit jungen Leuten. Aber deshalb, wie gesagt, werden wir Step by Step gucken und Spiel für Spiel denken und schauen, dass wir Punkt für Punkt uns ergattern, um dann halt auch nichts mit dem Abstieg zu tun zu haben. Das ist das oberste Ziel mit. Ja, und dann sollte das auch am Ende reichen. Wir sind da optimistisch.
0: Ja, also wir sind bestens vorbereitet, hatten schon den einen oder anderen guten Gegner in der Vorbereitung. Wir geben weiterhin im Training Gas und ich denke, wenn die Mannschaft eine sehr gute Einstellung hat und weiter im Training Gas gibt, dann sehe ich uns eigentlich nicht unter den letzten 5, 6 Mannschaften, sondern eher Blickfeld nach vorne unter die ersten 10.
1: Die Mildenseer waren nach dem Testspiel direkt im Rang 1 RBW-Kreispokal gefordert und konnten hier gegen Blau-Weiß-Klieken mit 2:1 gewinnen. Am 23. August steht für sie gleich die zweite Runde im Pokal an. Auf dem Sportplatz Mildensee empfangen sie den SV 1898 Wulfen. Am gleichen Tag spielt auch der DSV im Kreispokal. Die Kienfichtenkicker treffen auswärts auf den VfB Preußen-Krepin. Eine Woche später geht dann der Spielbetrieb in der Landesklasse sowie in der Kreisoberliga los.

0: Ich freue mich, dass Sie eingeschaltet haben und damit herzlich willkommen an diesem Mittwoch zu den RBB aktuellen Nachrichten. Egal ob Objekt-, Veranstaltungs- oder Personenschutz, künftig werden alle Beschäftigten im fachlichen Geltungsbereich des Entgelttarifvertrags für Sicherheitsdienstleistungen in Sachsen-Anhalt nach Tarif bezahlt. Arbeitsministerin Petra Grimm-Benne hat den aktuellen Entgelttarifvertrag rückwirkend zum 1. Januar 2026 für allgemeinverbindlich erklärt. Damit müssen auch nicht tarifgebundene Arbeitgeber ihren Beschäftigten die tarifrechtlichen Arbeitsbedingungen bieten. Mit dem Tarifvertrag erhalten nun mehr als 6.000 Beschäftigte der Sicherheitsdienste bessere Löhne. Dieser Schritt sorgt für faire Arbeitsbedingungen in dieser wichtigen Branche. Allgemeinverbindliche Tariflöhne helfen Arbeitgebern, Fachkräfte zu halten und zu gewinnen, sagt Ministerin Petra Grimm-Benne. Gegenüber dem Vorgängertarifvertrag wurde die unterste Entgeltgruppe zum 1. Februar 26 um 3,77% und wird zum 1. Januar 27 um weitere 3,63% erhöht. Somit gelten ab dem 1. Januar 2027 Stundenlöhne von 15,70 Euro bis 30 Euro. Die Vergütung für Auszubildende wurde ebenfalls für allgemeinverbindlich erklärt. Je nach Ausbildungsjahr erhalten sie bis zu 1.345 Euro. Für die Köthner Badewelt steht eine umfangreiche Modernisierung an und dabei geht es nicht nur um neue Technik, sondern auch um die Frage, wie das Bad künftig effizienter betrieben werden kann. Welche Arbeiten konkret geplant sind und was das für die Badegäste bedeutet, zeigen wir im folgenden Beitrag.
1: Die Köthener Badewelt soll energetisch fit für die Zukunft gemacht werden. Dafür fließen jetzt 1,8 Millionen Euro Fördermittel aus dem Land. Geld aus dem Europäischen Fonds für regionale Entwicklung. Insgesamt werden rund 2,7 Millionen Euro in die Sanierung

0: hier?
1: Wir haben uns beworben, also eigentlich haben wir uns schon seit vielen Jahren um Fördermittel gekümmert, haben leider nie zum Erfolg geführt, unsere Bemühungen. Wir freuen uns natürlich jetzt, dass wir aus dem Effizienzprogramm des Landes Fördermittel von ja zweimal rund 900.000 Euro erhalten. Das sind zwei Maßnahmen, die darüber finanziert werden können für dieses Spat.
0: Die erste Maßnahme betrifft die Gebäudehülle. Fenster, Dachaufbauten, Fassade und Dämmung sollen energetisch verbessert werden. Die zweite große Baustelle ist die Energiezentrale.
1: Einmal wird es eine Investition in die Gebäudehülle geben. Das sind natürlich alles, Effizienzprogramm sagt schon, energetische Maßnahmen, die zu entsprechenden Energieeinsparungen führen sollen. Und die zweite Maßnahme ist dann die Energiezentrale, die auch ertüchtigt werden muss und wo wir dann auch natürlich erwarten, entsprechende Betriebskosten in Zukunft einzusparen. Und das Ganze soll natürlich auch nachhaltig sein. Das sind die Bedingungen des Förderprogramms.
0: Geplant sind unter anderem eine Luftwärmepumpe und eine Pelletkesselanlage. Auch eine Photovoltaikanlage soll installiert werden. Der Hintergrund: Schwimmbäder gehören zu den besonders energieintensiven öffentlichen Gebäuden. Viel Wärme und Strom werden gebraucht. Für Wasser, Raumluft, Lüftung und die Technik.
2: Nun, wir wissen doch alle, dass insbesondere öffentlich genutzte Gebäude, in denen nicht gewohnt, aber sehr viel Leben, gewohnt wird, aber sehr viel Leben stattfindet, einen hohen Sanierungsbedarf haben. Das gilt für Kitas, für Schulen, es gilt auch für Schwimmbäder im ganzen Land. Und unser Effizienzprogramm will eben solche nicht bewohnbaren, aber genutzten öffentlichen Gebäude energetisch sanieren lassen. Wir wollen das also fördern und das tun wir hier ganz konkret.
0: Mit der Sanierung soll der Energieverbrauch der Badewelt deutlich sinken. Mehr als 250.000 Kilowattstunden Strom und Wärme sollen jedes Jahr eingespart werden. Das entspricht rund 62,6% des derzeitigen Energiebedarfs.
2: Das Gesamtvolumen hier liegt bei rund 2,7 Millionen Euro Investment für energetische Sanierung. Das kann die Fassade betreffen, das kann die Schaltzentrale betreffen, auch die Nutzung von Photovoltaik. Und Köthen hat hier, vertreten durch die Palm Springs GmbH, einen sehr überzeugenden Antrag gestellt. Unsere Investitionsbank hat das bewilligt und gesagt, da sind 90% Förderung möglich, 1,8 Millionen Euro, die sicherlich gut investiertes Geld sind.
0: Das Land übernimmt damit rund 90% der förderfähigen Kosten. Für die Stadt und den Betreiber ist die Förderung nach jahrelangen Bemühungen ein wichtiger Schritt. Doch die energetische Sanierung soll nicht die einzige Veränderung bleiben.
1: Das Bad wurde 2002 in Betrieb genommen und man sieht doch an der einen oder anderen Stelle, dass entsprechender Handlungsbedarf besteht. Und in einer dritten Maßnahme, wo die Finanzierung, noch leicht offen ist, wir hoffen natürlich, weitere Fördermittel aus dem Bundesprogramm Schwimmbadförderung zu erhalten. Die dritte Maßnahme wäre die Einhausung des Außenbereiches, wo natürlich man am Ende auch noch mal Energieeinsparungen verzeichnen könnte.
0: Auch die Außenanlagen sollen perspektivisch umgestaltet werden. Geplant sind unter anderem ein neuer Spielplatz und eine Fahrradständeranlage. Wann die Bauarbeiten für die energetische Sanierung starten können, ist noch nicht endgültig klar. Zunächst müssen die Vergabeverfahren durchgeführt werden. Nach derzeitiger Planung könnte es Mitte kommenden Jahres losgehen. Dann könnte es allerdings auch Einschränkungen für die Badegäste geben.
1: Das wird natürlich mit entsprechenden einschneidenden Maßnahmen verbunden sein. Das heißt, der Betrieb wird nicht wie sonst üblich hier stattfinden können. Man muss sehen, inwieweit das Bad insgesamt geschlossen werden muss oder ob man bestimmte Maßnahmen im laufenden Betrieb durchführen kann. Aber da ist es noch zu früh, um entsprechende Aussagen zu treffen.
0: Fest steht: Mit der energetischen Sanierung soll die Köthener Badewelt deutlich weniger Energie verbrauchen und damit langfristig auch wirtschaftlicher betrieben werden können. Für die Stadt geht es dabei um mehr als Gebäudetechnik. Die Badewelt ist auch ein Ort, an dem Kinder schwimmen lernen und Generationen zusammenkommen.
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0: 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Der zweite Spieltag stand an. In der Landesliga Sachsen-Anhalt Süd traf der VfB Gräfenhainichen auf den SV Rot-Weiß Kemberg. Zum Derby am 16. August versammelten sich insgesamt 455 Zuschauer im Stadion im Sportforum Aktivist, um das mit Spannung erwartete Duell live mitzuerleben.
1: Der zweite Spieltag stand an. In der Landesliga Sachsen-Anhalt Süd trafen der VfB Gräfenhainichen auf den SV Rot-Weiß Kemberg. Zu diesem Derby am 16. August versammelten sich ganze 455 Zuschauer im Stadion im Sportforum Aktivist. Um 14 Uhr startete die Partie. Es dauerte ein wenig, bis sich die ersten großen Chancen herauskristallisierten. Aktion für den VfB. Eckball rechts vom Tor. Die Kemberger versuchen ihn rauszuspielen, jedoch ohne Erfolg. Die Chance für das Führungstor hat Römmling, aber der Ball geht an die Latte. In der 17. Spielminute spielen sich die Jungs in Blau rechts außen an den Kembergern vorbei. Dockmann an der Spitze mit Abubakar, der foul taktisch, das Resultat daraus eine gelbe Karte für den Kemberger. Nach einer gelben scheinen sich die Jungs in Rot endlich ins Spiel eingefunden zu haben. Ein Beispiel dafür finden wir in der 32. Spielminute. Nach einem Einwurf und ein paar Stationen später findet sich der Ball bei Al-Fadal Al-Mahamed wieder. Kurzes Zwischenspiel, doch Blackstein blockiert. Oder drei Minuten später in der 26. Spielminute. Zwei lange Bälle und eine Verlängerung geben Schulze die Chance. Prachtvoller Abschuss, doch der geht neben das Tor. Insgesamt steht Kemberg in der ersten Hälfte besser da als Gräfenhainichen, jedoch ohne Abschlüsse. In der zweiten Hälfte sollte sich jedoch einiges ändern. Direkt nach dem Anpfiff bleibt der VfB stark am Ball und in der Strafzone wurde gefoult. Der Unparteiische sieht's und Gräfenhainichen hat die Chance, sich zu belohnen. Torschütze für den VfB hier, Römmling. Und der versenkt die Kugel im Netz. Das Führungstor in der 48. Spielminute für den VfB Gräfenhainichen. Doch für die Jungs im Blau reicht das noch nicht. 12 Minuten später kommt der Ball vom Mittelfeld geflogen, kullert auf das Tor zu und Dutz tunnelt einfach mal so den Keeper von Kemberg für das 2:0. Auf beiden Seiten gibt es noch ein paar Chancen, doch keine wird vorerst verwandelt. Erst in den letzten paar Minuten kämpft sich Stockmann im Alleingang durch die Kemberger bis zum Tor vor und macht das Abschlusstor. Somit geht auch das Derby mit 3:0 zu Ende. Nun die Trainer mit ihrer Spieleinschätzung.
2: Das Halbzeit war sehr schwierig und haben da echt einen super Gegner abgekriegt. Muss man wirklich sagen, können uns da nicht beschweren, wenn wir da mit ein oder zwei zurück in die Halbzeit reingehen. Nach der Halbzeit haben wir das deutlich besser unter Kontrolle, haben das versucht auf außen ein bisschen besser zu covern. Das ist uns auch gut gelungen. Somit konnte man den Gegner in dem Moment, wo er praktisch im Ballbesitz war, auch besser unter Druck setzen. Aber hatten dann parallel auch noch Spielglück. Und dementsprechend verdienen wir es uns in der zweiten Halbzeit. Aber natürlich sind unsere Probleme sichtbar geworden, auch in der ersten Halbzeit. Ja. Ja, ich sag ja, wir hatten Spielglück. Ja, das muss man schon sagen. Also das läuft günstig für uns. Wir kriegen das 1:0, also wir kommen das 1:0 zu einem ganz günstigen Zeitpunkt rein, wo wir natürlich dann

0: mit breiterer Brust ausspielen können, haben dann auch einen perfekten Zeitpunkt fürs 2-0. Und sogar das 3-0 kommt aus einer Druckphase vom Gegner, wo man einfach sagen muss, da haben wir dann auch einfach ein bisschen das nötige Glück, was du an so einem Tag brauchst. Und das hat uns schon befreit, das 1-0 definitiv.
1: Tja, alte Fußballerweisheit, wer in der ersten Halbzeit die Tore nicht macht, zweite Halbzeit kommen die Tore zu früh, die Gegentore, zu schnell hintereinander, liegst du mit 2-0 zurück. Gerade erste Halbzeit haben wir, glaube ich, sehr gut gespielt, viele Chancen rausgearbeitet, haben den Punch nicht, die Tore zu machen, haben wir nicht zugelassen, sehr gut verteidigt, hat offensiv super Fußball gespielt, kommen aus der Halbzeit raus, kriegen unglückliches Gegentor durch einen Elfmeter, war ein Elfmeter, keine Frage, aber so startet es natürlich super in der Halbzeit. Zweites Gegentor dann viel zu früh, einfacher Fehler, wir gehen nicht zum Ball, und dann kann man es nicht mehr aufhalten. Dann haben wir die Chance zum Anschluss mehrfach, machen sie nicht. Und dann zum 3-0 jetzt am Ende. Einfacher Konter. Wir müssen ein Spiel machen, müssen hochstehen. Und dann wären wir ausgekontert zum 3-0. Bitter. So haben wir uns natürlich nicht vorgestellt, aber da geht die Welt trotzdem weiter. Gerade die erste Halbzeit, da kann man viel mitnehmen, kann drauf aufbauen. Jetzt haben wir eine Woche Pokal. Ein anderes Highlight, ein Heimspiel gegen den Verbandsligist. Und dann geht es übernächste Woche mit einem Heimspiel weiter, wo wir wieder bei 0 anfangen und 3 Punkte holen wollen.
2: Nach Landsberg zum Parkfest lädt man in den Nienberger Park ein. Bei Live-Musik von Red Rocks kann am 22. August bis in die Nacht getanzt werden. Die alte Brennerei Nienberg lädt dann am 23. August zum jährlichen Badewannenrennen am Nienberger Teich und anschließendem Volksfest im Park ein. Die Gaudi lebt von den Ideen der Teilnehmer für originelle, schnelle, elegante, nicht motorisierte Schwimmgefährte. Natürlich werden auch wieder einige prämiert. Los geht das Ganze, und zwar das Badewannenrennen, um 10.30 Uhr am Sonntag. Damit sind wir am Ende unserer heutigen Ausgabe der RBB Aktuellen Nachrichten. Wir schauen uns jetzt noch den Wetterbericht an und im Anschluss daran gern noch die Meldungen aus Dessau-Roßlau und der Region. Am Donnerstag melden wir uns dann aus der RBB Aktuell Redaktion wieder. Bis dahin, machen Sie es gut und auf Wiedersehen.
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1: Der Donnerstag zieht die Temperaturen wieder kräftig nach oben. Eine Maximaltemperatur von 27 Grad Celsius sind zu erwarten. Und das Ganze bei bewölktem Himmel. Der Regen bleibt uns vom Hals. Jedoch gibt es dafür Böen von bis zu 41 Stundenkilometern. Neben den mäßigen Winden aus dem Südwesten.
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7: Zur Einstimmung auf die kommende Fußballsaison gab es am 12. August ein Dessauer Stadtderby auf dem Sportplatz Kienfichten zu sehen. Zum Testspiel empfing der Dessauer SV 97 den SV Mildensee. Der DSV konnte die vergangene Saison auf einem guten 5. Platz in der Landesklasse beenden. Die Gäste aus Mildensee schafften den Aufstieg in die Kreisoberliga. Die Hausherren

0: starten deutlich besser und aktiver in die Partie. Nach Ecke von Philipp Markert hat Paul Apel die erste Chance per Kopf. Kein Problem für Mildensee-Keeper Christian Schröder. Nach einem Mildenseer Einwurf schnappt sich der DSV den Ball. Achraf Ceba zieht ab, knapp vorbei. Die Kienfichtenkicker bleiben aber auf dem Gaspedal. Tim Esbach hat auf rechts außen viel Platz und bringt den Ball rein. Paul Apel wird noch entscheidend gestört und kann das Ding nicht aufs Tor bringen. In der 24. Minute dann die erste Chance für die Gäste. Benjamin Drängwitz schickt Fabian Fels. Der geht bis in den Strafraum durch, trifft dann aber nicht ins gewünschte Ziel. Sonst geben weiterhin die Gastgeber hier den Takt an. Einige weitere Vorstöße gibt es von ihnen zu sehen, ohne dass dabei aber wirkliche Torgefahr rumkommt. In Minute 37 Philipp Markert mit einem Freistoß. Christian Schröder unsicher und Luka Diko mit der Riesenchance. Danny Kwiatkowski klärt aber noch auf der Linie. Das hätte die Führung für die 97er sein müssen. 5 Minuten später der nächste Freistoß für den DSV. Diesmal getreten durch Tim Esbach, der auf Luka Diko rüberlegt. Eine wohltemperierte Flanke auf Martin Eckersberg und der köpft ein. Nach einem dominanten Auftritt in Durchgang 1 die verdiente Pausenführung für die Kienfichtenkicker. In die zweite Halbzeit starten die Mildenseer dann aber besser rein. Achraf Ceba kann Spielertrainer Lukas Dübeke nur per Foul stoppen. Gelb für Ceba und Freistoß für die Gäste. Lukas Dübeke bringt den dann auch rein. Der DSV klärt, aber Patrick Brudner holt sich die Kugel. Flanke ins Zentrum und Florian Schulze steht goldrichtig und kann ausgleichen. Also wieder alles auf Anfang. Der DSV braucht bis zur 62. Minute, um sich in Durchgang 2 anzumelden. Schlussmann Christian Schröder ist aber aufmerksam und der zweite Versuch von Paul Apel wird von Jeremy Noth auf der Linie geklärt. Sonst spielen hier aber hauptsächlich die Gäste in den zweiten 45 Minuten. Ein Freistoß von Fabian Fels geht hier über den Kasten. In der nächsten Szene steckt Lukas Dübeke auf Florian Schulze durch. Das geht alles sehr einfach für Mildensee. Schulze scheitert aber an DSV-Keeper Matthias Berger. Die Gastmannschaft drückt auf die Führung. Gleich 3 vielversprechende Ecken haben sie hier hintereinander. Zunächst kann Matthias Berger gleich 2-mal seine Mannschaft vor dem Rückstand bewahren. Beim dritten Standard ist es Marvin Stebani, der den Ball nicht über die Linie geköpft bekommt. Mittlerweile wäre die Gästeführung höchst verdient. Der nächste Freistoß für die Jungs in Grün, aber auch Jan Schulze macht daraus nichts. Und dann sehen die Heimfans auch mal wieder die eigene Mannschaft im Vorwärtsgang. Achraf Ceba sieht den einlaufenden Basim Hulva, der das Ding aus spitzem Winkel aber nicht aufs Tor bekommt. Wenige Minuten vor Schluss nochmal die Mildenseer mit einer Idee. Danilo Börs mit dem Ball nach vorne. Dominik Deißler kommt raus, kann aber nicht vernünftig klären. Und Jan Schulze muss nur noch das leere Tor treffen. Und das macht er auch. Große Freude beim Kreisoberligisten, der dieses Testspiel mit dem Lucky Punch für sich entscheidet. Mit 2:1 gewinnt der SV Mildensee. Der DSV machte in Hälfte 1 einen guten Eindruck, konnte aber im zweiten Durchgang nicht mehr wirklich überzeugen.
1: Wir sind natürlich dabei, einen neuen Umbruch vollziehen zu müssen, ja, den man natürlich dann halt auch heute schon gesehen hat, dass es halt noch viel Leerlauf ist. Aber unterm Strich, wie gesagt, ist ein Lernprozess und wir müssen halt Step by Step die nächsten Schlüsse daraus ziehen. Und am Freitag haben wir dann beim Paschleber CSV, glaube ich, schon wieder die nächste Möglichkeit. Und auch die letzte Möglichkeit ist dann nächste Woche im Pokal. Geht nach Krapin oder halt nach Rottleben.
2: Ja, also erstmal großen Applaus an die Mannschaft, an jeden Einzelnen. Wir stecken noch tief in der Vorbereitung und ich denke, dass wirklich jeder alles gegeben hat, bis auf die ersten 45 Minuten, wo wir uns erstmal finden mussten. Aber in der zweiten Halbzeit haben wir halt komplett das Gegenteil bewiesen und haben gezeigt, was für eine tolle Mannschaft wir sein können und was für einen Teamgeist wir haben.
0: Beide Trainer haben sich klare Ziele für die kommende Saison in ihren jeweiligen Ligen gesetzt.
1: Die Zielsetzung ist in erster Linie erstmal die, dass wir im Prinzip uns erstmal finden müssen. Ja, und natürlich wollen wir, wenn es geht, natürlich nichts mit dem Abstieg zu tun haben. Wird verdammt schwer.

0: habe ich auch den Jungs eben nochmal gesagt, ja, uns wird keiner was schenken. Ja, und auch die letzten Jahre stabile Platzierungen wird es dieses Jahr vielleicht nicht so geben. Wir müssen uns halt mehr zusammenreißen. Wir haben halt Spieler Säulen, die halt stützend waren für die Mannschaft, verlassen und müssen das natürlich neu kompensieren mit neuen Leuten, mit jungen Leuten. Aber deshalb, wie gesagt, werden wir Step by Step gucken und Spiel für Spiel denken und schauen, dass wir Punkt für Punkt uns ergattern, um dann halt auch nichts mit dem Abstieg zu tun zu haben. Das ist das oberste Ziel mit. Ja, und dann sollte das auch am Ende reichen. Wir sind da optimistisch.
1: Ja, also wir sind bestens vorbereitet, hatten schon den einen oder anderen guten Gegner in der Vorbereitung. Wir geben weiterhin im Training Gas und ich denke, wenn die Mannschaft eine sehr gute Einstellung hat und weiter im Training Gas gibt, dann sehe ich uns eigentlich unter den letzten 5, 6 Mannschaften, sondern eher Blickfeld nach vorne unter die ersten 10.
2: Die Mildenseer waren nach dem Testspiel direkt im Rang 1 RBW-Kreispokal gefordert und konnten hier gegen Blau-Weiß-Kliken mit 2:1 gewinnen. Am 23. August steht für sie gleich die zweite Runde im Pokal an. Auf dem Sportplatz Mildensee empfangen sie den SV 1898 Wulfen. Am gleichen Tag spielt auch der DSV im Kreispokal. Die Kienfichtenkicker treffen auswärts auf den VfB Preußen-Krepin. Eine Woche später geht dann der Spielbetrieb in der Landesklasse sowie in der Kreisoberliga los.

0: freue mich, dass Sie eingeschaltet haben und damit herzlich willkommen an diesem Mittwoch zu den RBB aktuellen Nachrichten. Egal ob Objekt-, Veranstaltungs- oder Personenschutz, künftig werden alle Beschäftigten im fachlichen Geltungsbereich des Entgelttarifvertrags für Sicherheitsdienstleistungen in Sachsen-Anhalt nach Tarif bezahlt. Arbeitsministerin Petra Grimm-Benne hat den aktuellen Entgelttarifvertrag rückwirkend zum 1. Januar 2026 für allgemeinverbindlich erklärt. Damit müssen auch nicht tarifgebundene Arbeitgeber ihren Beschäftigten die tarifrechtlichen Arbeitsbedingungen bieten. Mit dem Tarifvertrag erhalten nun mehr als 6.000 Beschäftigte der Sicherheitsdienste bessere Löhne. Dieser Schritt sorgt für faire Arbeitsbedingungen in dieser wichtigen Branche. Allgemeinverbindliche Tariflöhne helfen Arbeitgebern, Fachkräfte zu halten und zu gewinnen, sagt Ministerin Petra Grimm-Benne. Gegenüber dem Vorgängertarifvertrag wurde die unterste Entgeltgruppe zum 1. Februar 26 um 3,77% und wird zum 1. Januar 27 um weitere 3,63% erhöht. Somit gelten ab dem 1. Januar 2027 Stundenlöhne von 15,70 Euro bis 30 Euro. Die Vergütung für Auszubildende wurde ebenfalls für allgemeinverbindlich erklärt. Je nach Ausbildungsjahr erhalten sie bis zu 1.345 Euro. Für die Köthner Badewelt steht eine umfangreiche Modernisierung an und dabei geht es nicht nur um neue Technik, sondern auch um die Frage, wie das Bad künftig effizienter betrieben werden kann. Welche Arbeiten konkret geplant sind und was das für die Badegäste bedeutet, zeigen wir im folgenden Beitrag.
1: Die Köthener Badewelt soll energetisch fit für die Zukunft gemacht werden. Dafür fließen jetzt 1,8 Millionen Euro Fördermittel aus dem Land. Geld aus dem Europäischen Fonds für regionale Entwicklung. Insgesamt werden rund 2,7 Millionen Euro in die Sanierung investiert.
2: Wir haben uns beworben, also eigentlich haben wir uns schon seit vielen Jahren um Fördermittel gekümmert, haben leider nie zum Erfolg geführt, unsere Bemühungen. Wir freuen uns natürlich jetzt, dass wir aus dem Effizienzprogramm des Landes Fördermittel von zweimal rund 900.000 Euro erhalten. Das sind zwei Maßnahmen, die darüber finanziert werden können für dieses Bad.
1: Die erste Maßnahme betrifft die Gebäudehülle. Fenster, Dachaufbauten, Fassade und Dämmung sollen energetisch verbessert werden. Die zweite große Baustelle ist die Energiezentrale.
2: Einmal wird es eine Investition in die Gebäudehülle geben. Das sind natürlich alles, Effizienzprogramm sagt schon, energetische Maßnahmen, die zu entsprechenden Energieeinsparungen führen sollen. Und die zweite Maßnahme ist dann die Energiezentrale, die auch ertüchtigt werden muss und wo wir dann auch natürlich erwarten, entsprechende Betriebskosten in Zukunft einzusparen. Und das Ganze soll natürlich auch nachhaltig sein. Das sind die Bedingungen des Förderprogramms.
1: Geplant sind unter anderem eine Luftwärmepumpe und eine Pelletkesselanlage. Auch eine Photovoltaikanlage soll installiert werden. Der Hintergrund: Schwimmbäder gehören zu den besonders energieintensiven öffentlichen Gebäuden. Viel Wärme und Strom werden gebraucht. Für Wasser, Raumluft, Lüftung und die Technik.
3: Nun, wir wissen doch alle, dass insbesondere öffentlich genutzte Gebäude, in denen nicht gewohnt, aber sehr viel Leben, gewohnt wird, aber sehr viel Leben stattfindet, einen hohen Sanierungsbedarf haben. Das gilt für Kitas, für Schulen, es gilt auch für Schwimmbäder im ganzen Land. Und unser Effizienzprogramm will eben solche nicht bewohnbaren, aber genutzten öffentlichen Gebäude energetisch sanieren lassen. Wir wollen das also fördern und das tun wir hier ganz konkret.
1: Mit der Sanierung soll der Energieverbrauch der Badewelt deutlich sinken. Mehr als 250.000 Kilowattstunden Strom und Wärme sollen jedes Jahr eingespart werden. Das entspricht rund 62,6% des derzeitigen Energiebedarfs.
3: Das Gesamtvolumen hier liegt bei rund 2,7 Millionen Euro Investment für energetische Sanierung. Das kann die Fassade betreffen, das kann die Schaltzentrale betreffen, auch die Nutzung von Photovoltaik. Und Köthen hat hier, vertreten durch die Palm Springs GmbH, einen sehr überzeugenden Antrag gestellt. Unsere Investitionsbank hat das bewilligt und gesagt, da sind 90% Förderung möglich, 1,8 Millionen Euro, die sicherlich gut investiertes Geld sind.
1: Das Land übernimmt damit rund 90% der förderfähigen Kosten. Für die Stadt und den Betreiber ist die Förderung nach jahrelangen Bemühungen ein wichtiger Schritt. Doch die energetische Sanierung soll nicht die einzige Veränderung bleiben.
2: Das Bad wurde 2002 in Betrieb genommen und man sieht doch an der einen oder anderen Stelle, dass entsprechender Handlungsbedarf besteht. Und in einer dritten Maßnahme, wo die Finanzierung, noch leicht offen ist, wir hoffen natürlich, weitere Fördermittel aus dem Bundesprogramm Schwimmbadförderung zu erhalten. Die dritte Maßnahme wäre die Einhausung des Außenbereiches, wo natürlich man am Ende auch noch mal Energieeinsparungen verzeichnen könnte.
1: Auch die Außenanlagen sollen perspektivisch umgestaltet werden. Geplant sind unter anderem ein neuer Spielplatz und eine Fahrradständeranlage. Wann die Bauarbeiten für die energetische Sanierung starten können, ist noch nicht endgültig klar. Zunächst müssen die Vergabeverfahren durchgeführt werden. Nach derzeitiger Planung könnte es Mitte kommenden Jahres losgehen. Dann könnte es allerdings auch Einschränkungen für die Badegäste geben.
2: Das wird natürlich mit entsprechenden einschneidenden Maßnahmen verbunden sein. Das heißt, der Betrieb wird nicht wie sonst üblich hier stattfinden können. Man muss sehen, inwieweit das Bad insgesamt geschlossen werden muss oder ob man bestimmte Maßnahmen im laufenden Betrieb durchführen kann. Aber da ist es noch zu früh, um entsprechende Aussagen zu treffen.
1: Fest steht, mit der energetischen Sanierung soll die Köthener Badewelt deutlich weniger Energie verbrauchen und damit langfristig auch wirtschaftlicher betrieben werden können. Für die Stadt geht es dabei um mehr als Gebäudetechnik. Die Badewelt ist auch ein Ort, an dem Kinder schwimmen lernen und Generationen zusammenkommen.
0: Wenn die Dämmerung über die Lutherstadt hereinbricht, beginnt eine ganz besondere Reise. Am Samstag, den 22. August, verwandelt sich die Wittenberger Altstadt zur Wittenberger Erlebnisnacht in eine große Bühne für Kunst, Musik, Licht und Unterhaltung. Von 19 bis 24 Uhr öffnen zahlreiche ungewöhnliche Orte ihre Türen und laden Besucher dazu ein, die Stadt einmal aus einer ganz anderen Perspektive zu erleben. Mit mehr als 50 Künstlern sowie über 100 Mitwirkenden verspricht die Erlebnisnacht ein Programm voller Vielfalt und Überraschungen. Märchenstunden in der Bibliothek, Artistik im Lutherhof, Musik, Zauberei und fantasievolle Lichtinszenierungen machen den Abend zu einem besonderen Erlebnis für die ganze Familie. Besonders stimmungsvoll wird es, wenn die historische Altstadt in farbiges Licht getaucht wird. Illuminationen und leuchtende Figuren schaffen eine märchenhafte Atmosphäre und lassen bekannte Plätze und Gebäude in einem völlig neuen Erscheinungsbild erstrahlen. Auch der Feuervogel, das Symbol der Erlebnisnacht, ist wieder mit dabei. Stelzenkünstler, Walk-Acts und Lichtgestalten sorgen an verschiedenen Orten für überraschende Begegnungen. Tickets erhält man im Übrigen noch an der Touristinformation oder online. Der zweite Spieltag stand an. In der Landesliga Sachsen-Anhalt Süd traf der VfB Gräfenhainichen auf den SV Rot-Weiß Kemberg. Zum Derby am 16. August versammelten sich insgesamt 455 Zuschauer im Stadion im Sportforum Aktivist, um das mit Spannung erwartete Duell live mitzuerleben.
4: Der zweite Spieltag stand an. In der Landesliga Sachsen-Anhalt Süd trafen der VfB Gräfenhainichen auf den SV Rot-Weiß Kemberg. Zu diesem Derby am 16. August versammelten sich ganze 455 Zuschauer im Stadion im Sportforum Aktivist. Um 14 Uhr startete die Partie. Es dauerte ein wenig, bis sich die ersten großen Chancen herauskristallisierten. Aktion für den VfB. Eckball rechts vom Tor. Die Kemberger versuchen ihn rauszuspielen, jedoch ohne Erfolg. Die Chance für das Führungstor hat Römmling, aber der Ball geht an die Latte. In der 17. Spielminute spielen sich die Jungs in Blau rechts außen an den Kembergern vorbei. Dockmann an der Spitze mit Abubakar, der foult taktisch, das Resultat daraus eine gelbe Karte für den Kemberger. Nach einer gelben scheinen sich die Jungs in Rot endlich ins Spiel eingefunden zu haben. Ein Beispiel dafür finden wir in der 32. Spielminute. Nach einem Einwurf und ein paar Stationen später findet sich der Ball bei Al-Fadal Al-Mahamed wieder. Kurzes Zwischenspiel, doch Blackstein blockiert. Oder 3 Minuten später in der 26. Spielminute. 2 lange Bälle und eine Verlängerung geben Schulze die Chance. Prachtvoller Abschuss, doch der geht neben das Tor. Insgesamt steht Kemberg in der ersten Hälfte besser da als Gräfenhainichen, jedoch ohne Abschlüsse. In der zweiten Hälfte sollte sich jedoch einiges ändern. Direkt nach dem Anpfiff bleibt der VfB stark am Ball und in der Strafzone wurde gefoult. Der Unparteiische sieht's und Gräfenhainichen hat die Chance, sich zu belohnen. Torschütze für den VfB hier, Römling. Und der versenkt die Kugel im Netz. Das Führungstor in der 48. Spielminute für den VfB Gräfenhainichen. Doch für die Jungs im Blau reicht das noch nicht. 12 Minuten später kommt der Ball vom Mittelfeld geflogen, kullert auf das Tor zu und Dutz tunnelt einfach mal so den Keeper von Kemberg für das 2:0. Auf beiden Seiten gibt es noch ein paar Chancen, doch keine wird vorerst verwandelt. Erst in den letzten paar Minuten kämpft sich Stockmann im Alleingang durch die Kemberger bis zum Tor vor und macht das Abschlusstor. Somit geht auch das Derby mit 3:0 zu Ende. Nun die Trainer mit ihrer Spieleinschätzung.
5: Die Halbzeit war sehr schwierig und haben da echt einen super Gegner abgekriegt, muss man wirklich sagen. Können uns da nicht beschweren, wenn wir da mit 1 oder 2 zurück in die Halbzeit reingehen. Nach der Halbzeit haben wir das deutlich besser unter Kontrolle, haben das versucht auf außen ein bisschen besser zu covern. Das ist uns auch gut gelungen. Somit konnte man den Gegner in dem Moment, wo er praktisch im Ballbesitz war, auch besser unter Druck setzen. Aber hatten dann parallel auch noch Spielglück. Und dementsprechend verdienen wir es uns in der zweiten Halbzeit. Aber natürlich sind unsere Probleme sichtbar geworden, auch in der ersten Halbzeit. Ja. Ja, ich sag ja, wir hatten Spielglück. Ja, das muss man schon sagen. Also das läuft günstig für uns. Wir kriegen das 1:0, also wir bekommen das 1:0 zu einem ganz günstigen Zeitpunkt rein, wo wir natürlich dann

0: mit breiterer Brust ausspielen können, haben dann auch einen perfekten Zeitpunkt fürs 2-0. Und sogar das 3-0 kommt aus einer Druckphase vom Gegner, wo man einfach sagen muss, da haben wir dann auch einfach ein bisschen das nötige Glück, was du an so einem Tag brauchst. Und das hat uns schon befreit, das 1-0 definitiv.
1: Tja, alte Fußballerweisheit, wer in der ersten Halbzeit die Tore nicht macht, zweite Halbzeit kommen die Tore zu früh, die Gegentore, zu schnell hintereinander, liegst du mit 2-0 zurück. Ja, gerade erste Halbzeit haben wir, glaube ich, sehr gut gespielt, viele Chancen rausgearbeitet, haben den Punch nicht, die Tore zu machen, haben wir nicht zugelassen, sehr gut verteidigt, hat offensiv super Fußball gespielt, kommen aus der Halbzeit raus, kriegen ja unglückliches Gegentor durch einen Elfmeter, war ein Elfmeter, keine Frage, aber so startet es natürlich super in der Halbzeit. Zweite Halbzeit, oder zweites Gegentor, dann viel zu früh. Einfacher Fehler, wir gehen nicht zum Ball. Und dann kann man es nicht mehr aufhalten. Dann haben wir die Chance zum Anschluss mehrfach, machen es nicht. Und dann ja, zum 3-0 jetzt am Ende. Einfacher Konter, wir müssen ein Spiel machen, müssen hochstehen. Und dann werden wir ausgekontert zum 3-0. Ja, bitter. So haben wir uns natürlich nicht vorgestellt, aber da geht die Welt trotzdem weiter. Gerade die erste Halbzeit, da kann man viel mitnehmen, kann drauf aufbauen. Jetzt haben wir eine Woche Pokal, ist nochmal ja, ein anderes Highlight, ein Heimspiel gegen Verbandsligist. Und dann geht es nächste Woche, übernächste Woche mit einem Heimspiel weiter, wo wir wieder bei Null anfangen und 3 Punkte holen wollen.
2: Nach Landsberg zum Parkfest lädt man in den Nienberger Park ein. Bei Live-Musik von Red Rocks kann am 22. August bis in die Nacht getanzt werden. Die alte Brennerei Nienberg lädt dann am 23. August zum jährlichen Badewannenrennen am Nienberger Teich und anschließendem Volksfest im Park ein. Die Gaudi lebt von den Ideen der Teilnehmer für originelle, schnelle, elegante, nicht motorisierte Schwimmgefährte. Natürlich werden auch wieder einige prämiert. Los geht das Ganze, und zwar das Badewannenrennen, um 10.30 Uhr am Sonntag. Damit sind wir am Ende unserer heutigen Ausgabe der RBB Aktuellen Nachrichten. Wir schauen uns jetzt noch den Wetterbericht an und im Anschluss daran gern noch die Meldungen aus Dessau-Roßlau und der Region. Am Donnerstag melden wir uns dann aus der RBB Aktuell Redaktion wieder. Bis dahin, machen Sie es gut und auf Wiedersehen.
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1: Der Donnerstag zieht die Temperaturen wieder kräftig nach oben. Eine Maximaltemperatur von 27 Grad Celsius sind zu erwarten. Und das Ganze bei bewölktem Himmel. Der Regen bleibt uns vom Hals. Jedoch gibt es dafür Böen von bis zu 41 Stundenkilometern. Neben den mäßigen Winden aus dem Südwesten.
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7: Zur Einstimmung auf die kommende Fußballsaison gab es am 12. August ein Dessauer Stadtderby auf dem Sportplatz Kienfichten zu sehen. Zum Testspiel empfing der Dessauer SV 97 den SV Mildensee. Der DSV konnte die vergangene Saison auf einem guten 5. Platz in der Landesklasse beenden. Die Gäste aus Mildensee schafften den Aufstieg in die Kreisoberliga. Die Hausherren starten

0: deutlich besser und aktiver in die Partie. Nach Ecke von Philipp Markert hat Paul Apel die erste Chance per Kopf. Kein Problem für Mildensee-Keeper Christian Schröder. Nach einem Mildenseer Einwurf schnappt sich der DSV den Ball. Achaf Cheba zieht ab, knapp vorbei. Die Kienfichtenkicker bleiben aber auf dem Gaspedal. Tim Esbach hat auf rechts außen viel Platz und bringt den Ball rein. Paul Apel wird noch entscheidend gestört und kann das Ding nicht aufs Tor bringen. In der 24. Minute dann die erste Chance für die Gäste. Benjamin Drängwitz schickt Fabian Fels. Der geht bis in den Strafraum durch, trifft dann aber nicht ins gewünschte Ziel. Sonst geben weiterhin die Gastgeber hier den Takt an. Einige weitere Vorstöße gibt es von ihnen zu sehen, ohne dass dabei aber wirkliche Torgefahr rumkommt. In Minute 37 Philipp Markert mit einem Freistoß. Christian Schröder unsicher und Luka Diko mit der Riesenchance. Danny Kwiatkowski klärt aber noch auf der Linie. Das hätte die Führung für die 97er sein müssen. 5 Minuten später der nächste Freistoß für den DSV. Diesmal getreten durch Tim Esbach, der auf Luka Diko rüberlegt. Eine wohltemperierte Flanke auf Martin Eckersberg und der köpft ein. Nach einem dominanten Auftritt in Durchgang 1 die verdiente Pausenführung für die Kienfichtenkicker. In die zweite Halbzeit starten die Mildenseer dann aber besser rein. Achaf Cheba kann Spielertrainer Lukas Dübeke nur per Foul stoppen. Gelb für Cheba und Freistoß für die Gäste. Lukas Dübeke bringt den dann auch rein. Der DSV klärt, aber Patrick Brudner holt sich die Kugel. Flanke ins Zentrum und Florian Schulze steht goldrichtig und kann ausgleichen. Also wieder alles auf Anfang. Der DSV braucht bis zur 62. Minute, um sich in Durchgang 2 anzumelden. Schlussmann Christian Schröder ist aber aufmerksam und der zweite Versuch von Paul Apel wird von Jeremy Noth auf der Linie geklärt. Sonst spielen hier aber hauptsächlich die Gäste in den zweiten 45 Minuten. Ein Freistoß von Fabian Fels geht hier über den Kasten. In der nächsten Szene steckt Lukas Dübeke auf Florian Schulze durch. Das geht alles sehr einfach für Mildensee. Schulze scheitert aber an DSV-Keeper Matthias Berger. Die Gastmannschaft drückt auf die Führung. Gleich 3 vielversprechende Ecken haben sie hier hintereinander. Zunächst kann Matthias Berger gleich 2-mal seine Mannschaft vor dem Rückstand bewahren. Beim dritten Standard ist es Marvin Stebani, der den Ball nicht über die Linie geköpft bekommt. Mittlerweile wäre die Gästeführung höchst verdient. Der nächste Freistoß für die Jungs in Grün, aber auch Jan Schulze macht daraus nichts. Und dann sehen die Heimfans auch mal wieder die eigene Mannschaft im Vorwärtsgang. Achaf Cheba sieht den einlaufenden Basim Hulva, der das Ding aus spitzem Winkel aber nicht aufs Tor bekommt. Wenige Minuten vor Schluss nochmal die Mildenseer mit einer Idee. Danilo Börs mit dem Ball nach vorne. Dominik Deißler kommt raus, kann aber nicht vernünftig klären. Und Jan Schulze muss nur noch das leere Tor treffen. Und das macht er auch. Große Freude beim Kreisoberligisten, der dieses Testspiel mit dem Lucky Punch für sich entscheidet. Mit 2:1 gewinnt der SV Mildensee. Der DSV machte in Hälfte 1 einen guten Eindruck, konnte aber im zweiten Durchgang nicht mehr wirklich überzeugen.
1: Wir sind natürlich dabei, einen neuen Umbruch vollziehen zu müssen, ja, den man natürlich dann halt auch heute schon gesehen hat, dass es halt noch viel Leerlauf ist. Aber unterm Strich, wie gesagt, ist ein Lernprozess und wir müssen halt Step by Step die nächsten Schlüsse daraus ziehen. Und am Freitag haben wir dann beim Paschleber SV, glaube ich, schon wieder die nächste Möglichkeit. Und auch die letzte Möglichkeit ist dann nächste Woche im Pokal. Geht nach Krepin oder halt nach Rottleben.
2: Ja, also erstmal großen Applaus an die Mannschaft, an jeden Einzelnen. Wir stecken noch tief in der Vorbereitung und ich denke, dass wirklich jeder alles gegeben hat, bis auf die ersten 45 Minuten, wo wir uns erstmal finden mussten. Aber in der zweiten Halbzeit haben wir halt komplett das Gegenteil bewiesen und haben gezeigt, was für eine tolle Mannschaft wir sein können und was für einen Teamgeist wir haben.
0: Beide Trainer haben sich klare Ziele für die kommende Saison in ihren jeweiligen Ligen gesetzt.
1: Die Zielsetzung ist in erster Linie erstmal die, dass wir im Prinzip uns erstmal finden müssen. Ja, und natürlich wollen wir, wenn es geht, natürlich nichts mit dem Abstieg zu tun haben. Wird verdammt schwer,

0: Habe ich auch den Jungs eben nochmal gesagt, ja, uns wird keiner was schenken. Ja, und auch die letzten Jahre stabile Platzierungen wird es dieses Jahr vielleicht nicht so geben. Wir müssen uns halt mehr zusammenreißen. Wir haben halt Spieler, Säulen, die halt stützend waren für die Mannschaft, verlassen und müssen das natürlich neu kompensieren mit neuen Leuten, mit jungen Leuten. Aber deshalb, wie gesagt, werden wir Step by Step gucken und Spiel für Spiel denken und schauen, dass wir Punkt für Punkt uns ergattern, um dann halt auch nichts mit dem Abstieg zu tun zu haben. Das ist das oberste Ziel mit. Ja, und dann sollte das auch am Ende reichen. Wir sind da optimistisch.
1: Ja, also wir sind bestens vorbereitet, hatten schon den einen oder anderen guten Gegner in der Vorbereitung. Wir geben weiterhin im Training Gas und ich denke, wenn die Mannschaft eine sehr gute Einstellung hat und weiter im Training Gas gibt, dann sehe ich uns eigentlich unter den letzten 5, 6 Mannschaften, sondern eher Blickfeld nach vorne unter die ersten 10.
2: Die Mildenseer waren nach dem Testspiel direkt im Rang 1 RBW Kreispokal gefordert und konnten hier gegen Blau-Weiß Klieken mit 2:1 gewinnen. Am 23. August steht für sie gleich die zweite Runde im Pokal an. Auf dem Sportplatz Mildensee empfangen sie den SV 1898 Wulfen. Am gleichen Tag spielt auch der DSV im Kreispokal. Die Kienfichtenkicker treffen auswärts auf den VfB Preußen Krippin. Eine Woche später geht dann der Spielbetrieb in der Landesklasse sowie in der Kreisoberliga los.

0: Ich freue mich, dass Sie eingeschaltet haben und damit herzlich willkommen an diesem Mittwoch zu den RBB aktuellen Nachrichten. Egal ob Objekt-, Veranstaltungs- oder Personenschutz, künftig werden alle Beschäftigten im fachlichen Geltungsbereich des Entgelttarifvertrags für Sicherheitsdienstleistungen in Sachsen-Anhalt nach Tarif bezahlt. Arbeitsministerin Petra Grimm-Benne hat den aktuellen Entgelttarifvertrag rückwirkend zum 1. Januar 2026 für allgemeinverbindlich erklärt. Damit müssen auch nicht tarifgebundene Arbeitgeber ihren Beschäftigten die tarifrechtlich Arbeitsbedingungen bieten. Mit dem Tarifvertrag erhalten nun mehr als 6.000 Beschäftigte der Sicherheitsdienste bessere Löhne. Dieser Schritt sorgt für faire Arbeitsbedingungen in dieser wichtigen Branche. Allgemeinverbindliche Tariflöhne helfen Arbeitgebern, Fachkräfte zu halten und zu gewinnen, sagt Ministerin Petra Grimm-Benne. Gegenüber dem Vorgängertarifvertrag wurde die unterste Entgeltgruppe zum 1. Februar 26 um 3,77% und wird zum 1. Januar 27 um weitere 3,63% erhöht. Somit gelten ab dem 1. Januar 2027 Stundenlöhne von 15,70 Euro bis 30 Euro. Die Vergütung für Auszubildende wurde ebenfalls für allgemeinverbindlich erklärt. Je nach Ausbildungsjahr erhalten sie bis zu 1.345 Euro. Für die Köthner Badewelt steht eine umfangreiche Modernisierung an und dabei geht es nicht nur um neue Technik, sondern auch um die Frage, wie das Bad künftig effizienter betrieben werden kann. Welche Arbeiten konkret geplant sind und was das für die Badegäste bedeutet, zeigen wir im folgenden Beitrag.
1: Die Köthener Badewelt soll energetisch fit für die Zukunft gemacht werden. Dafür fließen jetzt 1,8 Millionen Euro Fördermittel aus dem Land. Geld aus dem Europäischen Fonds für regionale Entwicklung. Insgesamt werden rund 2,7 Millionen Euro in die Sanierung investiert.
2: Wir haben uns beworben, also eigentlich haben wir uns schon seit vielen Jahren um Fördermittel gekümmert, haben leider nie zum Erfolg geführt, unsere Bemühungen. Wir freuen uns natürlich jetzt, dass wir aus dem Effizienzprogramm des Landes Fördermittel von zweimal rund 900.000 Euro erhalten. Das sind zwei Maßnahmen, die darüber finanziert werden können für dieses Bad.
1: Die erste Maßnahme betrifft die Gebäudehülle. Fenster, Dachaufbauten, Fassade und Dämmung sollen energetisch verbessert werden. Die zweite große Baustelle ist die Energiezentrale.
2: Einmal wird es eine Investition in die Gebäudehülle geben. Das sind natürlich alles, Effizienzprogramm sagt schon, energetische Maßnahmen, die zu entsprechenden Energieeinsparungen führen sollen. Und die zweite Maßnahme ist dann die Energiezentrale, die auch ertüchtigt werden muss und wo wir dann auch natürlich erwarten, entsprechende Betriebskosten in Zukunft einzusparen. Und das Ganze soll natürlich auch nachhaltig sein. Das sind die Bedingungen des Förderprogramms.
1: Geplant sind unter anderem eine Luftwärmepumpe und eine Pelletkesselanlage. Auch eine Photovoltaikanlage soll installiert werden. Der Hintergrund: Schwimmbäder gehören zu den besonders energieintensiven öffentlichen Gebäuden. Viel Wärme und Strom werden gebraucht. Für Wasser, Raumluft, Lüftung und die Technik.
3: Nun, wir wissen doch alle, dass insbesondere öffentlich genutzte Gebäude, in denen nicht gewohnt, aber sehr viel Leben, gewohnt wird, aber sehr viel Leben stattfindet, einen hohen Sanierungsbedarf haben. Das gilt für Kitas, für Schulen, es gilt auch für Schwimmbäder im ganzen Land. Und unser Effizienzprogramm will eben solche nicht bewohnbaren, aber genutzten öffentlichen Gebäude energetisch sanieren lassen. Wir wollen das also fördern und das tun wir hier ganz konkret.
1: Mit der Sanierung soll der Energieverbrauch der Badewelt deutlich sinken. Mehr als 250.000 Kilowattstunden Strom und Wärme sollen jedes Jahr eingespart werden. Das entspricht rund 62,6% des derzeitigen Energiebedarfs.
3: Das Gesamtvolumen hier liegt bei rund 2,7 Millionen Euro Investment für energetische Sanierung. Das kann die Fassade betreffen, das kann die Schaltzentrale betreffen, auch die Nutzung von Photovoltaik. Und Köthen hat hier, vertreten durch die Palm Springs GmbH, einen sehr überzeugenden Antrag gestellt. Unsere Investitionsbank hat das bewilligt und gesagt, da sind 90% Förderung möglich, 1,8 Millionen Euro. die sicherlich gut investiertes Geld sind.
1: Das Land übernimmt damit rund 90% der förderfähigen Kosten. Für die Stadt und den Betreiber ist die Förderung nach jahrelangen Bemühungen ein wichtiger Schritt. Doch die energetische Sanierung soll nicht die einzige Veränderung bleiben.
2: Das Bad wurde 2002 in Betrieb genommen und man sieht doch an der einen oder anderen Stelle, dass entsprechender Handlungsbedarf besteht. Und in einer dritten Maßnahme, wo die Finanzierung, noch leicht offen ist, wir hoffen natürlich, weitere Fördermittel aus dem Bundesprogramm Schwimmbadförderung zu erhalten. Die dritte Maßnahme wäre die Einhausung des Außenbereiches, wo natürlich man am Ende auch noch mal Energieeinsparungen verzeichnen könnte.
1: Auch die Außenanlagen sollen perspektivisch umgestaltet werden. Geplant sind unter anderem ein neuer Spielplatz und eine Fahrradständeranlage. Wann die Bauarbeiten für die energetische Sanierung starten können, ist noch nicht endgültig klar. Zunächst müssen die Vergabeverfahren durchgeführt werden. Nach derzeitiger Planung könnte es Mitte kommenden Jahres losgehen. Dann könnte es allerdings auch Einschränkungen für die Badegäste geben.
2: Das wird natürlich mit entsprechenden einschneidenden Maßnahmen verbunden sein. Das heißt, der Betrieb wird nicht wie sonst üblich hier stattfinden können. Man muss sehen, inwieweit das Bad insgesamt geschlossen werden muss oder ob man bestimmte Maßnahmen im laufenden Betrieb durchführen kann. Aber da ist es noch zu früh, um entsprechende Aussagen zu treffen.
1: Fest steht, mit der energetischen Sanierung soll die Köthener Badewelt deutlich weniger Energie verbrauchen und damit langfristig auch wirtschaftlicher betrieben werden können. Für die Stadt geht es dabei um mehr als Gebäudetechnik. Die Badewelt ist auch ein Ort, an dem Kinder schwimmen lernen und Generationen zusammenkommen.
0: Wenn die Dämmerung über die Lutherstadt hereinbricht, beginnt eine ganz besondere Reise. Am Samstag, den 22. August, verwandelt sich die Wittenberger Altstadt zur Wittenberger Erlebnisnacht in eine große Bühne für Kunst, Musik, Licht und Unterhaltung. Von 19 bis 24 Uhr öffnen zahlreiche ungewöhnliche Orte ihre Türen und laden Besucher dazu ein, die Stadt einmal aus einer ganz anderen Perspektive zu erleben. Mit mehr als 50 Künstlern sowie über 100 Mitwirkenden verspricht die Erlebnisnacht ein Programm voller Vielfalt und Überraschungen. Märchenstunden in der Bibliothek, Artistik im Lutherhof, Musik, Zauberei und fantasievolle Lichtinszenierungen machen den Abend zu einem besonderen Erlebnis für die ganze Familie. Besonders stimmungsvoll wird es, wenn die historische Altstadt in farbiges Licht getaucht wird.

0: traf der VfB Gräfenhainichen auf den SV Rot-Weiß Kemberg. Zum Derby am 16. August versammelten sich insgesamt 455 Zuschauer im Stadion im Sportforum Aktivist, um das mit Spannung erwartete Duell live mitzuerleben.
1: Der zweite Spieltag stand an. In der Landesliga Sachsen-Anhalt Süd trafen der VfB Gräfenhainichen auf den SV Rot-Weiß Kemberg. Zu diesem Derby am 16. August versammelten sich ganze 455 Zuschauer im Stadion im Sportforum Aktivist. Um 14 Uhr startete die Partie. Es dauerte ein wenig, bis sich die ersten großen Chancen herauskristallisierten. Aktion für den VfB. Eckball rechts vom Tor. Die Kemberger versuchen ihn rauszuspielen, jedoch ohne Erfolg. Die Chance für das Führungstor hat Römmling, aber der Ball geht an die Latte. In der 17. Spielminute spielen sich die Jungs in Blau rechts außen an den Kembergern vorbei. Dockmann an der Spitze mit Abubakar, der foult taktisch, das Resultat daraus eine gelbe Karte für den Kemberger. Nach einer gelben scheinen sich die Jungs in Rot endlich ins Spiel eingefunden zu haben. Ein Beispiel dafür finden wir in der 32. Spielminute. Nach einem Einwurf und ein paar Stationen später findet sich der Ball bei Al-Fadal Al-Mahamed wieder. Kurzes Zwischenspiel, doch Blackstein blockiert. Oder 3 Minuten später in der 26. Spielminute. 2 lange Bälle und eine Verlängerung geben Schulze die Chance. Prachtvoller Abschuss, doch der geht neben das Tor. Insgesamt steht Kemberg in der ersten Hälfte besser da als Gräfenhainichen, jedoch ohne Abschlüsse. In der zweiten Hälfte sollte sich jedoch einiges ändern. Direkt nach dem Anpfiff bleibt der VfB stark am Ball und in der Strafzone wurde gefoult. Der Unparteiische sieht's und Gräfenhainichen hat die Chance, sich zu belohnen. Torschütze für den VfB hier, Römmling. Und er versenkt die Kugel im Netz. Das Führungstor in der 48. Spielminute für den VfB Gräfenhainichen. Doch für die Jungs im Blau reicht das noch nicht. 12 Minuten später kommt der Ball vom Mittelfeld geflogen, kullert auf das Tor zu und Dutz tunnelt einfach mal so den Keeper von Kemberg für das 2:0. Auf beiden Seiten gibt es noch ein paar Chancen, doch keine wird vorerst verwandelt. Erst in den letzten paar Minuten kämpft sich Stockmann im Alleingang durch die Kemberger bis zum Tor vor und macht das Abschlusstor. Somit geht auch das Derby mit 3:0 zu Ende. Nun die Trainer mit ihrer Spieleinschätzung.
2: Das Halbzeit war sehr schwierig und haben da echt einen super Gegner abgekriegt, muss man wirklich sagen. Können uns da nicht beschweren, wenn wir da mit 1 oder 2 zurück in die Halbzeit reingehen. Nach der Halbzeit haben wir das deutlich besser unter Kontrolle, haben das versucht auf außen ein bisschen besser zu covern. Das ist uns auch gut gelungen. Somit konnte man den Gegner in dem Moment, wo er praktisch im Ballbesitz war, auch besser unter Druck setzen. Aber hatten dann parallel auch noch Spielglück. Und dementsprechend verdienen wir es uns in der zweiten Halbzeit. Aber natürlich sind unsere Probleme sichtbar geworden, auch in der ersten Halbzeit. Ja. Ich sag ja, wir hatten Spielglück. Ja, das muss man schon sagen. Also das läuft günstig für uns. Wir kriegen das 1:0, also wir bekommen das 1:0 zu einem ganz günstigen Zeitpunkt rein, wo wir natürlich dann mit breiterer Brust ausspielen können, haben dann auch einen perfekten Zeitpunkt fürs 2:0. Und sogar das 3:0 kommt aus einer Druckphase vom Gegner, wo man einfach sagen muss, da haben wir dann auch einfach ein bisschen das nötige Glück, was du an so einem Tag brauchst. Und das hat uns schon befreit, das 1:0 definitiv.
3: Tja, alte Fußballerweisheit, wer in der ersten Halbzeit die Tore nicht macht, zweite Halbzeit kommen die Tore zu früh, die Gegentore, zu schnell hintereinander, liegst du mit 2:0 zurück. Gerade erste Halbzeit haben wir, glaube ich, sehr gut gespielt, viele Chancen rausgearbeitet,

0: den Punch nicht, die Tore zu machen. Haben wir nicht zugelassen, sehr gut verteidigt, hat offensiv super Fußball gespielt. Kommen aus der Halbzeit raus, kriegen ja unglückliches Gegentor durch einen Elfmeter. War ein Elfmeter, keine Frage, aber so startet es natürlich super in der Halbzeit. Zweite Halbzeit, oder zweites Gegentor, dann viel zu früh. Einfacher Fehler, wir gehen nicht zum Ball. Und dann kann man es nicht mehr aufhalten. Dann haben wir die Chance zum Anschluss mehrfach, machen es nicht. Und dann ja, zum 3-0 jetzt am Ende. Einfacher Konter, wir müssen ein Spiel machen, müssen hochstehen. Und dann werden wir ausgekontert zum 3-0. Ja, bitter. So haben wir uns natürlich nicht vorgestellt, aber da geht die Welt trotzdem weiter. Gerade die erste Halbzeit, da kann man viel mitnehmen, kann drauf aufbauen. Jetzt haben wir eine Woche Pokal, ist nochmal ja, ein anderes Highlight, ein Heimspiel gegen Verbandsligist. Und dann geht es nächste Woche, übernächste Woche mit einem Heimspiel weiter, wo wir wieder bei Null anfangen und 3 Punkte holen wollen.
1: Nach Landsberg zum Parkfest lädt man in den Nienberger Park ein. Bei Live-Musik von Red Rocks kann am 22. August bis in die Nacht getanzt werden. Die alte Brennerei Nienberg lädt dann am 23. August zum jährlichen Badewannenrennen am Nienberger Teich und anschließendem Volksfest im Park ein. Die Gaudi lebt von den Ideen der Teilnehmer für originelle, schnelle, elegante, nicht motorisierte Schwimmgefährte. Natürlich werden auch wieder einige prämiert. Los geht das Ganze, und zwar das Badewannenrennen, um 10.30 Uhr am Sonntag. Damit sind wir am Ende unserer heutigen Ausgabe der RBB Aktuellen Nachrichten. Wir schauen uns jetzt noch den Wetterbericht an und im Anschluss daran gern noch die Meldungen aus Dessau-Roßlau und der Region. Am Donnerstag melden wir uns dann aus der RBB Aktuell Redaktion wieder. Bis dahin, machen Sie es gut und auf Wiedersehen.
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1: Der Donnerstag zieht die Temperaturen wieder kräftig nach oben. Eine Maximaltemperatur von 27 Grad Celsius sind zu erwarten. Und das Ganze bei bewölktem Himmel. Der Regen bleibt uns vom Hals. Jedoch gibt es dafür Böen von bis zu 41 Stundenkilometern. Neben den mäßigen Winden aus dem Südwesten.
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7: Zur Einstimmung auf die kommende Fußballsaison gab es am 12. August ein Dessauer Stadtderby auf dem Sportplatz Kienfichten zu sehen. Zum Testspiel empfing der Dessauer SV 97 den SV Mildensee. Der DSV konnte die vergangene Saison auf einem guten 5. Platz in der Landesklasse beenden. Die Gäste aus Mildensee schafften den Aufstieg in die Kreisoberliga. Die Hausherren starten deutlich besser und aktiver in die Partie. Nach Ecke von Philipp Markert hat Paul Apel die erste Chance per Kopf. Kein Problem für Mildensee-Keeper Christian Schröder. Nach einem Mildenseer Einwurf schnappt sich der DSV den Ball. Achraf Ceba zieht ab, knapp vorbei. Die Kienfichtenkicker bleiben aber auf dem Gaspedal. Tim Esbach hat auf rechts außen viel Platz und bringt den Ball rein. Paul Apel wird noch entscheidend gestört und kann das Ding nicht aufs Tor bringen. In der 24. Minute dann die erste Chance für

0: Die Gäste. Benjamin Drängwitz schickt Fabian Fels. Der geht bis in den Strafraum durch, trifft dann aber nicht ins gewünschte Ziel. Sonst geben weiterhin die Gastgeber hier den Takt an. Einige weitere Vorstöße gibt es von ihnen zu sehen, ohne dass dabei aber wirkliche Torgefahr rumkommt. In Minute 37 Philipp Markert mit einem Freistoß. Christian Schröder unsicher und Luka Dico mit der Riesenchance. Danny Kwiatkowski klärt aber noch auf der Linie. Das hätte die Führung für die 97er sein müssen. 5 Minuten später der nächste Freistoß für den DSV. Diesmal getreten durch Tim Esbach, der auf Luka Dico rüberlegt. Eine wohltemperierte Flanke auf Martin Eckersberg und der köpft ein. Nach einem dominanten Auftritt in Durchgang 1 die verdiente Pausenführung für die Kienfichtenkicker. In die zweite Halbzeit starten die Mildenseer dann aber besser rein. Achraf Tscheber kann Spielertrainer Lukas Dübeke nur per Foul stoppen. Gelb für Tscheber und Freistoß für die Gäste. Lukas Dübeke bringt den dann auch rein. Der DSV klärt, aber Patrick Brudner holt sich die Kugel. Flanke ins Zentrum und Florian Schulze steht goldrichtig und kann ausgleichen. Also wieder alles auf Anfang. Der DSV braucht bis zur 62. Minute, um sich in Durchgang 2 anzumelden. Schlussmann Christian Schröder ist aber aufmerksam und der zweite Versuch von Paul Apel wird von Jeremy Noth auf der Linie geklärt. Sonst spielen hier aber hauptsächlich die Gäste in den zweiten 45 Minuten. Ein Freistoß von Fabian Fels geht hier über den Kasten. In der nächsten Szene steckt Lukas Dübeke auf Florian Schulze durch. Das geht alles sehr einfach für Mildensee. Schulze scheitert aber an DSV-Keeper Matthias Berger. Die Gastmannschaft drückt auf die Führung. Gleich 3 vielversprechende Ecken haben sie hier hintereinander. Zunächst kann Matthias Berger gleich 2-mal seine Mannschaft vor dem Rückstand bewahren. Beim dritten Standard ist es Marvin Stebani, der den Ball nicht über die Linie geköpft bekommt. Mittlerweile wäre die Gästeführung höchst verdient. Der nächste Freistoß für die Jungs in Grün, aber auch Jan Schulze macht daraus nichts. Und dann sehen die Heimfans auch mal wieder die eigene Mannschaft im Vorwärtsgang. Achraf Tscheber sieht den einlaufenden Basim Hulwar, der das Ding aus spitzem Winkel aber nicht aufs Tor bekommt. Wenige Minuten vor Schluss nochmal die Mildenseer mit einer Idee. Danilo Börs mit dem Ball nach vorne. Dominik Deißler kommt raus, kann aber nicht vernünftig klären. Und Jan Schulze muss nur noch das leere Tor treffen. Und das macht er auch. Große Freude beim Kreisoberligisten, der dieses Testspiel mit dem Lucky Punch für sich entscheidet. Mit 2:1 gewinnt der SV Mildensee. Der DSV machte in Hälfte 1 einen guten Eindruck, konnte aber im zweiten Durchgang nicht mehr wirklich überzeugen.
1: Wir sind natürlich dabei, einen neuen Umbruch vollziehen zu müssen, ja, den man natürlich dann halt auch heute schon gesehen hat, dass es halt noch viel Leerlauf ist. Aber unterm Strich, wie gesagt, ist ein Lernprozess und wir müssen halt Step by Step die nächsten Schlüsse daraus ziehen. Und am Freitag haben wir dann beim Paschleber CSV, glaube ich, schon wieder die nächste Möglichkeit. Und auch die letzte Möglichkeit ist dann nächste Woche im Pokal. Geht nach Krepin oder halt nach Rottleben.
2: Ja, also erstmal großen Applaus an die Mannschaft, an jeden Einzelnen. Wir stecken noch tief in der Vorbereitung und ich denke, dass wirklich jeder alles gegeben hat, bis auf die ersten 45 Minuten, wo wir uns erstmal finden mussten. Aber in der zweiten Halbzeit haben wir halt komplett das Gegenteil bewiesen und haben gezeigt, was für eine tolle Mannschaft wir sein können und was für einen Teamgeist wir haben.
0: Beide Trainer haben sich klare Ziele für die kommende Saison in ihren jeweiligen Ligen gesetzt.
1: Die Zielsetzung ist in erster Linie erstmal die, dass wir im Prinzip uns erstmal finden müssen. Ja, und natürlich wollen wir, wenn es geht, natürlich nichts mit dem Abstieg zu tun haben. Wird verdammt schwer, habe ich auch den Jungs eben nochmal gesagt. Ja, uns wird keiner was schenken. Ja, und auch die letzten Jahre stabile Platzierungen wird es dieses Jahr vielleicht nicht so geben. Wir müssen uns halt mehr zusammenreißen. Wir haben uns als Spieler Säulen, die halt stützend waren für die Mannschaft, verlassen und müssen das natürlich neu kompensieren. Mit neuen Leuten, mit jungen Leuten. Aber deshalb, wie gesagt, werden wir Step by Step gucken und Spiel für Spiel denken und schauen, dass wir Punkt für Punkt uns ergattern, um dann halt auch nichts mit dem Abstieg zu tun zu haben. Das ist das oberste Ziel mit.

0: Ja, und dann sollte das auch am Ende reichen. Wir sind da optimistisch.
1: Ja, also wir sind bestens vorbereitet, hatten schon den einen oder anderen guten Gegner in der Vorbereitung. Wir geben weiterhin im Training Gas und ich denke, wenn die Mannschaft eine sehr gute Einstellung hat und weiter im Training Gas gibt, dann sehe ich uns eigentlich nicht unter den letzten 5, 6 Mannschaften, sondern eher Blickfeld nach vorne unter die ersten 10.
2: Die Mildenseer waren nach dem Testspiel direkt im Rang 1 RBW Kreispokal gefordert und konnten hier gegen Blau-Weiß Kliken mit 2:1 gewinnen. Am 23. August steht für sie gleich die zweite Runde im Pokal an. Auf dem Sportplatz Mildensee empfangen sie den SV 1898 Wulfen. Am gleichen Tag spielt auch der DSV im Kreispokal. Die Kienfichtenkicker treffen auswärts auf den VfB Preußen Krippin. Eine Woche später geht dann der Spielbetrieb in der Landesklasse sowie in der Kreisoberliga los.

0: Ich freue mich, dass Sie eingeschaltet haben und damit herzlich willkommen an diesem Mittwoch zu den RBB aktuellen Nachrichten. Egal ob Objekt-, Veranstaltungs- oder Personenschutz, künftig werden alle Beschäftigten im fachlichen Geltungsbereich des Entgelttarifvertrags für Sicherheitsdienstleistungen in Sachsen-Anhalt nach Tarif bezahlt. Arbeitsministerin Petra Grimm-Benne hat den aktuellen Entgelttarifvertrag rückwirkend zum 1. Januar 2026 für allgemeinverbindlich erklärt. Damit müssen auch nicht tarifgebundene Arbeitgeber ihren Beschäftigten die tarifrechtlich Arbeitsbedingungen bieten. Mit dem Tarifvertrag erhalten nun mehr als 6.000 Beschäftigte der Sicherheitsdienste bessere Löhne. Dieser Schritt sorgt für faire Arbeitsbedingungen in dieser wichtigen Branche. Allgemeinverbindliche Tariflöhne helfen Arbeitgebern, Fachkräfte zu halten und zu gewinnen, sagt Ministerin Petra Grimm-Benne. Gegenüber dem Vorgängertarifvertrag wurde die unterste Entgeltgruppe zum 1. Februar 26 um 3,77% und wird zum 1. Januar 27 um weitere 3,63% erhöht. Somit gelten ab dem 1. Januar 2027 Stundenlöhne von 15,70 Euro bis 30 Euro. Die Vergütung für Auszubildende wurde ebenfalls für allgemeinverbindlich erklärt. Je nach Ausbildungsjahr erhalten sie bis zu 1.345 Euro. Für die Köthner Badewelt steht eine umfangreiche Modernisierung an und dabei geht es nicht nur um neue Technik, sondern auch um die Frage, wie das Bad künftig effizienter betrieben werden kann. Welche Arbeiten konkret geplant sind und was das für die Badegäste bedeutet, zeigen wir im folgenden Beitrag.
1: Die Köthener Badewelt soll energetisch fit für die Zukunft gemacht werden. Dafür fließen jetzt 1,8 Millionen Euro Fördermittel aus dem Land. Geld aus dem Europäischen Fonds für regionale Entwicklung. Insgesamt werden rund 2,7 Millionen Euro in die Sanierung investiert.
2: Wir haben uns beworben, also eigentlich haben wir uns schon seit vielen Jahren um Fördermittel gekümmert, haben leider nie zum Erfolg geführt, unsere Bemühungen. Wir freuen uns natürlich jetzt, dass wir aus dem Effizienzprogramm des Landes Fördermittel von ja zweimal rund 900.000 Euro erhalten. Das sind zwei Maßnahmen, die darüber finanziert werden können für dieses Bad.
1: Die erste Maßnahme betrifft die Gebäudehülle. Fenster, Dachaufbauten, Fassade und Dämmung sollen energetisch verbessert werden. Die zweite große Baustelle ist die Energiezentrale.
2: Einmal wird es eine Investition in die Gebäudehülle geben. Das sind natürlich alles, Effizienzprogramm sagt schon, energetische Maßnahmen, die zu entsprechenden Energieeinsparungen führen sollen. Und die zweite Maßnahme ist dann die Energiezentrale, die auch ertüchtigt werden muss und wo wir dann auch natürlich erwarten, entsprechende Betriebskosten in Zukunft einzusparen. Und das Ganze soll natürlich auch nachhaltig sein. Das sind die Bedingungen des Förderprogramms.
1: Geplant sind unter anderem eine Luft-

0: Luftwärmepumpe und eine Pelletkesselanlage. Auch eine Photovoltaikanlage soll installiert werden. Der Hintergrund: Schwimmbäder gehören zu den besonders energieintensiven öffentlichen Gebäuden. Viel Wärme und Strom werden gebraucht. Für Wasser, Raumluft, Lüftung und die Technik.
1: Nun, wir wissen doch alle, dass insbesondere öffentlich genutzte Gebäude, in denen nicht gewohnt, aber sehr viel Leben, gewohnt wird, aber sehr viel Leben stattfindet, einen hohen Sanierungsbedarf haben. Das gilt für Kitas, für Schulen, es gilt auch für Schwimmbäder im ganzen Land. Und unser Effizienzprogramm will eben solche nicht bewohnbaren, aber genutzten öffentlichen Gebäude energetisch sanieren lassen. Wir wollen das also fördern und das tun wir hier ganz konkret.
0: Mit der Sanierung soll der Energieverbrauch der Badewelt deutlich sinken. Mehr als 250.000 Kilowattstunden Strom und Wärme sollen jedes Jahr eingespart werden. Das entspricht rund 62,6% des derzeitigen Energiebedarfs.
1: Das Gesamtvolumen hier liegt bei rund 2,7 Millionen Euro Investment. Für energetische Sanierung, das kann die Fassade betreffen, das kann die Schaltzentrale betreffen, auch die Nutzung von Photovoltaik. Und Köthen hat hier, vertreten durch die Palm Springs GmbH, einen sehr überzeugenden Antrag gestellt. Unsere Investitionsbank hat das bewilligt und gesagt, da sind 90% Förderung möglich, 1,8 Millionen Euro, die sicherlich gut investiertes Geld sind.
0: Das Land übernimmt damit rund 90% der förderfähigen Kosten. Für die Stadt und den Betreiber ist die Förderung nach jahrelangen Bemühungen ein wichtiger Schritt. Doch die energetische Sanierung soll nicht die einzige Veränderung bleiben.
2: Das Bad wurde 2002 in Betrieb genommen und man sieht doch an der einen oder anderen Stelle, dass entsprechender Handlungsbedarf besteht. Und in einer dritten Maßnahme, wo die Finanzierung, noch leicht offen ist, wir hoffen natürlich, weitere Fördermittel aus dem Bundesprogramm Schwimmbadförderung zu erhalten. Die dritte Maßnahme wäre die Einhausung des Außenbereiches, wo natürlich man am Ende auch noch mal Energieeinsparungen verzeichnen könnte.
0: Auch die Außenanlagen sollen perspektivisch umgestaltet werden. Geplant sind unter anderem ein neuer Spielplatz und eine Fahrradständeranlage. Wann die Bauarbeiten für die energetische Sanierung starten können, ist noch nicht endgültig klar. Zunächst müssen die Vergabeverfahren durchgeführt werden. Nach derzeitiger Planung könnte es Mitte kommenden Jahres losgehen. Dann könnte es allerdings auch Einschränkungen für die Badegäste geben.
2: Das wird natürlich mit entsprechenden einschneidenden Maßnahmen verbunden sein. Das heißt, der Betrieb wird nicht wie sonst üblich hier stattfinden können. Man muss sehen, inwieweit das Bad insgesamt geschlossen werden muss oder ob man bestimmte Maßnahmen im laufenden Betrieb durchführen kann. Aber da ist es noch zu früh, um entsprechende Aussagen zu treffen.
0: Fest steht, mit der energetischen Sanierung soll die Köthener Badewelt deutlich weniger Energie verbrauchen und damit langfristig auch wirtschaftlicher betrieben werden können. Für die Stadt geht es dabei um mehr als Gebäudetechnik. Die Badewelt ist auch ein Ort, an dem Kinder schwimmen lernen und Generationen zusammenkommen.
3: Wenn die Dämmerung über die Lutherstadt hereinbricht, beginnt eine ganz besondere Reise. Am Samstag, den 22. August, verwandelt sich die Wittenberger Altstadt zur Wittenberger Erlebnisnacht in eine große Bühne für Kunst, Musik, Licht und Unterhaltung. Von 19 bis 24 Uhr öffnen zahlreiche ungewöhnliche Orte ihre Türen und laden Besucher dazu ein, die Stadt einmal aus einer ganz anderen Perspektive zu erleben. Mit mehr als 50 Künstlern sowie über 100 Mitwirkenden verspricht die Erlebnisnacht ein Programm voller Vielfalt und Überraschungen. Märchenstunden in der Bibliothek, Artistik im Lutherhof, Musik, Zauberei und fantasievolle Lichtinszenierungen machen den Abend zu einem besonderen Erlebnis für die ganze Familie. Besonders stimmungsvoll wird es, wenn die historische Altstadt in farbiges Licht getaucht wird. Illuminationen und leuchtende Figuren schaffen eine märchenhafte Atmosphäre und lassen bekannte Plätze und Gebäude in einem völlig neuen Erscheinungsbild erstrahlen. Auch der Feuervogel, das Symbol der Erlebnisnacht, ist wieder mit dabei. Stelzenkünstler, Walk-Acts und Lichtgestalten sorgen an verschiedenen Orten für überraschende Begegnungen. Tickets erhält man im Übrigen noch an der Touristinformation oder online. Der zweite Spieltag stand an. In der Landesliga Sachsen-Anhalt Süd traf der VfB Gräfenhainichen auf den SV Rot-Weiß Kemberg. Zum Derby am 16. August versammelten sich insgesamt 455 Zuschauer im Stadion im Sportforum Aktivist, um das mit Spannung erwartete Duell live mitzuerleben.
4: Der zweite Spieltag stand an. In der Landesliga Sachsen-Anhalt Süd trafen der VfB Gräfenhainichen auf den SV Rot-Weiß Kemberg. Zu diesem Derby am 16. August versammelten sich ganze 455 Zuschauer im Stadion im Sportforum Aktivist. Um 14 Uhr startete die Partie. Es dauerte ein wenig, bis sich die ersten großen Chancen herauskristallisierten. Aktion für den VfB. Eckball rechts vom Tor. Die Kemberger versuchen ihn rauszuspielen, jedoch ohne Erfolg. Die Chance für das Führungstor hat Römmling, aber der Ball geht an die Latte. In der 17. Spielminute spielen sich die Jungs in Blau rechts außen an den Kembergern vorbei. Dockmann an der Spitze mit Abubakar, der foult taktisch, das Resultat daraus eine gelbe Karte für den Kemberger. Nach einer gelben scheinen sich die Jungs in Rot endlich ins Spiel eingefunden zu haben. Ein Beispiel dafür finden wir in der 32. Spielminute. Nach einem Einwurf und ein paar Stationen später findet sich der Ball bei Al-Fadal Al-Mahamed wieder. Kurzes Zwischenspiel, doch Blackstein blockiert. Oder drei Minuten später in der 26. Spielminute. Zwei lange Bälle und eine Verlängerung geben Schulze die Chance. Prachtvoller Abschuss, doch der geht neben das Tor. Insgesamt steht Kemberg in der ersten Hälfte besser da als Gräfenhainichen, jedoch ohne Abschlüsse. In der zweiten Hälfte sollte sich jedoch einiges ändern. Direkt nach dem Anpfiff bleibt der VfB stark am Ball und in der Strafzone wurde gefoult. Der Unparteiische sieht's und Gräfenhainichen hat die Chance, sich zu belohnen. Torschütze für den VfB hier, Römmling. Und der versenkt die Kugel im Netz. Das Führungstor in der 48. Spielminute für den VfB Gräfenhainichen. Doch für die Jungs im Blau reicht das noch nicht. 12 Minuten später kommt der Ball vom Mittelfeld geflogen, kullert auf das Tor zu und Dutz tunnelt einfach mal so den Keeper von Kemberg für das 2:0. Auf beiden Seiten gibt es noch ein paar Chancen, doch keine wird vorerst verwandelt. Erst in den letzten paar Minuten kämpft sich Stockmann im Alleingang durch die Kemberger bis zum Tor vor und macht das Abschlusstor. Somit geht auch das Derby mit 3:0 zu Ende. Nun die Trainer mit ihrer Spieleinschätzung.
5: Das Halbzeit war sehr schwierig und haben da echt einen super Gegner abgekriegt, muss man wirklich sagen. Können uns da nicht beschweren, wenn wir dann mit ein oder zwei zurück in die Halbzeit reingehen. Nach der Halbzeit haben wir das deutlich besser unter Kontrolle, haben das versucht auf außen ein bisschen besser zu covern. Das ist uns auch gut gelungen. Somit konnte man den Gegner in dem Moment, wo er praktisch im Ballbesitz war, auch besser unter Druck setzen. Aber hatten dann parallel auch noch Spielglück. Und dementsprechend verdienen wir es uns in der zweiten Halbzeit. Aber natürlich sind unsere Probleme sichtbar geworden, auch in der ersten Halbzeit. Ja. Ja, ich sag ja, wir hatten Spielglück. Ja, das muss man schon sagen. Also das läuft günstig für uns. Wir kriegen das 1:0, also wir kommen das 1:0 zu einem ganz günstigen Zeitpunkt rein, wo wir natürlich dann mit breiterer Brust aufspielen können, haben dann auch einen perfekten Zeitpunkt fürs 2:0. Und sogar das 3:0 kommt aus einer Druckphase vom Gegner, wo man einfach sagen muss, da haben wir dann auch einfach ein bisschen das nötige Glück, was du an so einem Tag brauchst. Und das hat uns schon befreit, das 1:0 definitiv.
6: Tja, alte Fußballerweisheit, wer in der ersten Halbzeit die Tore nicht macht, zweite Halbzeit kommen die Tore zu früh, die Gegentore, zu schnell hintereinander, liegst du mit 2:0 zurück. Ja, gerade erste Halbzeit haben wir, glaube ich, sehr gut gespielt. Viele Chancen rausgearbeitet, haben den Punch nicht, die Tore zu machen. Haben wir nicht zugelassen, sehr gut verteidigt. Es hat offensiv super Fußball gespielt. Kommen aus der Halbzeit raus, kriegen ja unglückliches Gegentor durch einen Elfmeter. War ein Elfmeter, keine Frage. Aber so startet es natürlich super in der Halbzeit. Zweites Gegentor, dann viel zu früh. Einfacher Fehler, wir gehen nicht zum Ball. Und dann kann man es nicht mehr aufhalten. Dann haben wir die Chance zum Anschluss mehrfach, machen sie nicht. Und dann ja, zum 3-0 jetzt am Ende. Einfacher Konter. Wir müssen ein Spiel machen, müssen hochstehen. Und dann wären wir ausgekontert zum 3-0. Ja, bitter. So haben wir uns natürlich nicht vorgestellt, aber da geht die Welt trotzdem weiter. Gerade die erste Halbzeit, da kann man viel mitnehmen, kann drauf aufbauen. Jetzt haben wir eine Woche Pokal, ist nochmal ja, ein anderes Highlight, ein Heimspiel gegen Verbandsligist. Und dann geht es nächste Woche, oder übernächste Woche, mit einem Heimspiel weiter, wo wir wieder bei Null anfangen und 3 Punkte holen wollen.
3: Nach Landsberg zum Parkfest lädt man in den Nienberger Park ein. Bei Live-Musik von Red Rocks kann am 22. August bis in die Nacht getanzt werden. Die alte Brennerei Nienberg lädt dann am 23. August zum jährlichen Badewannenrennen am Nienberger Teich und anschließendem Volksfest im Park ein. Die Gaudi lebt von den Ideen der Teilnehmer für originelle, schnelle, elegante, nicht motorisierte Schwimmgefährte. Natürlich werden auch wieder einige prämiert. Los geht das Ganze, und zwar das Badewannenrennen, um 10.30 Uhr am Sonntag. Damit sind wir am Ende unserer heutigen Ausgabe der RBB Aktuellen Nachrichten. Wir schauen uns jetzt noch den Wetterbericht an und im Anschluss daran gern noch die Meldungen aus Dessau-Roßlau und der Region. Am Donnerstag melden wir uns dann aus der RBB Aktuell Redaktion wieder. Bis dahin, machen Sie es gut und auf Wiedersehen.
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1: Der Donnerstag zieht die Temperaturen wieder kräftig nach oben. Eine Maximaltemperatur von 27 Grad Celsius sind zu erwarten. Und das Ganze bei bewölktem Himmel. Der Regen bleibt uns vom Hals. Jedoch gibt es dafür Böen von bis zu 41 Stundenkilometern. Neben den mäßigen Winden aus dem Südwesten.
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7: Zur Einstimmung auf die kommende Fußballsaison gab es am 12. August ein Dessauer Stadtderby auf dem Sportplatz Kienfichten zu sehen. Zum Testspiel empfing der Dessauer SV 97 den SV Mildensee. Der DSV konnte die vergangene Saison auf einem guten 5. Platz in der Landesklasse beenden. Die Gäste aus Mildensee schafften den Aufstieg in die Kreisoberliga. Die Hausherren starten deutlich besser und aktiver in die Partie. Nach Ecke von Philipp Markert hat Paul Apel die erste Chance per Kopf. Kein Problem für Mildensee-Keeper Christian Schröder. Nach einem Mildenseer Einwurf schnappt sich der DSV den Ball. Achraf Tscheba zieht ab, knapp vorbei. Die Kienfichten-Kicker bleiben aber auf dem Gaspedal. Tim Esbach hat auf rechts außen viel Platz und bringt den Ball rein. Paul Apel wird noch entscheidend gestört und kann das Ding nicht aufs Tor bringen. In der 24. Minute dann die erste Chance für

0: Wie Gäste. Benjamin Drängwitz schickt Fabian Fels. Der geht bis in den Strafraum durch, trifft dann aber nicht ins gewünschte Ziel. Sonst geben weiterhin die Gastgeber hier den Takt an. Einige weitere Vorstöße gibt es von ihnen zu sehen, ohne dass dabei aber wirkliche Torgefahr rumkommt. In Minute 37 Philipp Markert mit einem Freistoß. Christian Schröder unsicher und Luka Dico mit der Riesenchance. Danny Kwiatkowski klärt aber noch auf der Linie. Das hätte die Führung für die 97er sein müssen. 5 Minuten später der nächste Freistoß für den DSV. Diesmal getreten durch Tim Esbach, der auf Luka Dico rüberlegt. Eine wohltemperierte Flanke auf Martin Eckersberg und der köpft ein. Nach einem dominanten Auftritt in Durchgang 1 die verdiente Pausenführung für die Kienfichtenkicker. In die zweite Halbzeit starten die Mildenseer dann aber besser rein. Achraf Cheber kann Spielertrainer Lukas Dübeke nur per Foul stoppen. Gelb für Cheber und Freistoß für die Gäste. Lukas Dübeke bringt den dann auch rein. Der DSV klärt, aber Patrick Brudner holt sich die Kugel. Flanke ins Zentrum und Florian Schulze steht goldrichtig und kann ausgleichen. Also wieder alles auf Anfang. Der DSV braucht bis zur 62. Minute, um sich in Durchgang 2 anzumelden. Schlussmann Christian Schröder ist aber aufmerksam und der zweite Versuch von Paul Apel wird von Jeremy Noth auf der Linie geklärt. Sonst spielen hier aber hauptsächlich die Gäste in den zweiten 45 Minuten. Ein Freistoß von Fabian Fels geht hier über den Kasten. In der nächsten Szene steckt Lukas Dübeke auf Florian Schulze durch. Das geht alles sehr einfach für Mildensee. Schulze scheitert aber an DSV-Keeper Matthias Berger. Die Gastmannschaft drückt auf die Führung. Gleich 3 vielversprechende Ecken haben sie hier hintereinander. Zunächst kann Matthias Berger gleich 2-mal seine Mannschaft vor dem Rückstand bewahren. Beim dritten Standard ist es Marvin Stebani, der den Ball nicht über die Linie geköpft bekommt. Mittlerweile wäre die Gästeführung höchst verdient. Der nächste Freistoß für die Jungs in Grün, aber auch Jan Schulze macht daraus nichts. Und dann sehen die Heimfans auch mal wieder die eigene Mannschaft im Vorwärtsgang. Achraf Cheba sieht den einlaufenden Basim Hulva, der das Ding aus spitzem Winkel aber nicht aufs Tor bekommt. Wenige Minuten vor Schluss nochmal die Mildenseer mit einer Idee. Danilo Börs mit dem Ball nach vorne. Dominik Deißler kommt raus, kann aber nicht vernünftig klären. Und Jan Schulze muss nur noch das leere Tor treffen. Und das macht er auch. Große Freude beim Kreisoberligisten, der dieses Testspiel mit dem Lucky Punch für sich entscheidet. Mit 2:1 gewinnt der SV Mildensee. Der DSV machte in Hälfte 1 einen guten Eindruck, konnte aber im zweiten Durchgang nicht mehr wirklich überzeugen.
1: Wir sind natürlich dabei, einen neuen Umbruch vollziehen zu müssen, ja, den man natürlich dann halt auch heute schon gesehen hat, dass es halt noch viel Leerlauf ist. Aber unterm Strich, wie gesagt, ist ein Lernprozess und wir müssen halt Step by Step die nächsten Schlüsse daraus ziehen. Und am Freitag haben wir dann beim Paschleber CSV, glaube ich, schon wieder die nächste Möglichkeit. Und auch die letzte Möglichkeit ist dann nächste Woche im Pokal. Geht nach Krepin oder halt nach Rottleben.
2: Ja, also erstmal großen Applaus an die Mannschaft, an jeden Einzelnen. Wir stecken noch tief in der Vorbereitung und ich denke, dass wirklich jeder alles gegeben hat, bis auf die ersten 45 Minuten, wo wir uns erstmal finden mussten. Aber in der zweiten Halbzeit haben wir halt komplett das Gegenteil bewiesen und haben gezeigt, was für eine tolle Mannschaft wir sein können und was für einen Teamgeist wir haben.
0: Beide Trainer haben sich klare Ziele für die kommende Saison in ihren jeweiligen Ligen gesetzt.
1: Die Zielsetzung ist in erster Linie erstmal die, dass wir im Prinzip uns erstmal finden müssen. Ja, und natürlich wollen wir, wenn es geht, natürlich nichts mit dem Abstieg zu tun haben. Wird verdammt schwer, habe ich auch den Jungs eben nochmal gesagt. Ja, uns wird keiner was schenken. Ja, und auch die letzten Jahre stabile Platzierungen wird es dieses Jahr vielleicht nicht so geben. Wir müssen uns halt mehr zusammenreißen. Wir haben uns als Spieler Säulen, die halt stützend waren für die Mannschaft, verlassen und müssen das natürlich neu kompensieren. Mit neuen Leuten, mit jungen Leuten. Aber deshalb, wie gesagt, werden wir Step by Step gucken und Spiel für Spiel denken und schauen, dass wir Punkt für Punkt uns ergattern, um dann halt auch nichts mit dem Abstieg zu tun zu haben. Das ist das oberste Ziel mit.

0: Ja, und dann sollte das auch am Ende reichen. Wir sind da optimistisch.
1: Ja, also wir sind bestens vorbereitet, hatten schon den einen oder anderen guten Gegner in der Vorbereitung. Wir geben weiterhin im Training Gas. Und ich denke, wenn die Mannschaft eine sehr gute Einstellung hat und weiter im Training Gas gibt, dann sehe ich uns eigentlich unter den letzten 5, 6 Mannschaften, sondern eher Blickfeld nach vorne unter die ersten 10.
2: Die Mildenseer waren nach dem Testspiel direkt im Rang 1 RBW-Kreispokal gefordert und konnten hier gegen Blau-Weiß Kliken mit 2:1 gewinnen. Am 23. August steht für sie gleich die zweite Runde im Pokal an. Auf dem Sportplatz Mildensee empfangen sie den SV 1898 Wulfen. Am gleichen Tag spielt auch der DSV im Kreispokal. Die Kienfichtenkicker treffen auswärts auf den VfB Preußen Krippin. Eine Woche später geht dann der Spielbetrieb in der Landesklasse sowie in der Kreisoberliga los.

0: Ich freue mich, dass Sie eingeschaltet haben und damit herzlich willkommen an diesem Mittwoch zu den RBB aktuellen Nachrichten. Egal ob Objekt-, Veranstaltungs- oder Personenschutz, künftig werden alle Beschäftigten im fachlichen Geltungsbereich des Entgelttarifvertrags für Sicherheitsdienstleistungen in Sachsen-Anhalt nach Tarif bezahlt. Arbeitsministerin Petra Grimm-Benne hat den aktuellen Entgelttarifvertrag rückwirkend zum 1. Januar 2026 für allgemeinverbindlich erklärt. Damit müssen auch nicht tarifgebundene Arbeitgeber ihren Beschäftigten die tarifrechtlichen Arbeitsbedingungen bieten. Mit dem Tarifvertrag erhalten nun mehr als 6.000 Beschäftigte der Sicherheitsdienste bessere Löhne. Dieser Schritt sorgt für faire Arbeitsbedingungen in dieser wichtigen Branche. Allgemeinverbindliche Tariflöhne helfen Arbeitgebern, Fachkräfte zu halten und zu gewinnen, sagt Ministerin Petra Grimm-Benne. Gegenüber dem Vorgängertarifvertrag wurde die unterste Entgeltgruppe zum 1. Februar 26 um 3,77% und wird zum 1. Januar 27 um weitere 3,63% erhöht. Somit gelten ab dem 1. Januar 2027 Stundenlöhne von 15,70 € bis 30 €. Die Vergütung für Auszubildende wurde ebenfalls für allgemeinverbindlich erklärt. Je nach Ausbildungsjahr erhalten sie bis zu 1.345 €. Für die Köthner Badewelt steht eine umfangreiche Modernisierung an. Und dabei geht es nicht nur um neue Technik, sondern auch um die Frage, wie das Bad künftig effizienter betrieben werden kann. Welche Arbeiten konkret geplant sind und was das für die Badegäste bedeutet, zeigen wir im folgenden Beitrag.
1: Die Köthener Badewelt soll energetisch fit für die Zukunft gemacht werden. Dafür fließen jetzt 1,8 Millionen Euro Fördermittel aus dem Land. Geld aus dem Europäischen Fonds für regionale Entwicklung. Insgesamt werden rund 2,7 Millionen Euro in die Sanierung investiert.
2: Wir haben uns beworben, also eigentlich haben wir uns schon seit vielen Jahren um Fördermittel gekümmert, haben leider nie zum Erfolg geführt, unsere Bemühungen. Wir freuen uns natürlich jetzt, dass wir aus dem Effizienzprogramm des Landes Fördermittel von zweimal rund 900.000 Euro erhalten. Das sind zwei Maßnahmen, die darüber finanziert werden können für dieses Bad.
1: Die erste Maßnahme betrifft die Gebäudehülle. Fenster, Dachaufbauten, Fassade und Dämmung sollen energetisch verbessert werden. Die zweite große Baustelle ist die Energiezentrale.
2: Einmal wird es eine Investition in die Gebäudehülle geben. Das sind natürlich alles, Effizienzprogramm sagt schon, energetische Maßnahmen, die zu entsprechenden Energieeinsparungen führen sollen. Und die zweite Maßnahme ist dann die Energiezentrale, die auch ertüchtigt werden muss und wo wir dann auch natürlich erwarten, entsprechende Betriebskosten in Zukunft einzusparen. Und das Ganze soll natürlich auch nachhaltig sein. Das sind die Bedingungen des Förderprogramms.
1: Geplant sind unter anderem eine Luftwärmepumpe und eine Pelletkesselanlage. Auch eine Photovoltaikanlage soll installiert werden. Der Hintergrund: Schwimmbäder gehören zu den besonders energieintensiven öffentlichen Gebäuden. Viel Wärme und Strom werden gebraucht. Für Wasser, Raumluft, Lüftung und die Technik.
3: Nun, wir wissen doch alle, dass insbesondere öffentlich genutzte Gebäude, in denen nicht gewohnt, aber sehr viel Leben, gewohnt wird, aber sehr viel Leben stattfindet, einen hohen Sanierungsbedarf haben. Das gilt für Kitas, für Schulen, es gilt auch für Schwimmbäder im ganzen Land. Und unser Effizienzprogramm will eben solche nicht bewohnbaren, aber genutzten öffentlichen Gebäude energetisch sanieren lassen. Wir wollen das also fördern und das tun wir hier ganz konkret.
1: Mit der Sanierung soll der Energieverbrauch der Badewelt deutlich sinken. Mehr als 250.000 Kilowattstunden Strom und Wärme sollen jedes Jahr eingespart werden. Das entspricht rund 62,6% des derzeitigen Energiebedarfs.
3: Das Gesamtvolumen hier liegt bei rund 2,7 Millionen Euro Investment für energetische Sanierung. Das kann die Fassade betreffen, das kann die Schaltzentrale betreffen, auch die Nutzung von Photovoltaik. Und Köthen hat hier, vertreten durch die Palm Springs GmbH, einen sehr überzeugenden Antrag gestellt. Unsere Investitionsbank hat das bewilligt und gesagt, da sind 90% Förderung möglich. 1,8 Millionen Euro, die sicherlich gut investiertes Geld sind.
1: Das Land übernimmt damit rund 90% der förderfähigen Kosten. Für die Stadt und den Betreiber ist die Förderung nach jahrelangen Bemühungen ein wichtiger Schritt. Doch die energetische Sanierung soll nicht die einzige Veränderung bleiben.
2: Das Bad wurde 2002 in Betrieb genommen und man sieht doch an der einen oder anderen Stelle, dass entsprechender Handlungsbedarf besteht. Und in einer dritten Maßnahme, wo die Finanzierung, noch leicht offen ist, wir hoffen natürlich, weitere Fördermittel aus dem Bundesprogramm Schwimmbadförderung zu erhalten. Die dritte Maßnahme wäre die Einhausung des Außenbereiches, wo natürlich man am Ende auch noch mal Energieeinsparungen verzeichnen könnte.
1: Auch die Außenanlagen sollen perspektivisch umgestaltet werden. Geplant sind unter anderem ein neuer Spielplatz und eine Fahrradständeranlage. Wann die Bauarbeiten für die energetische Sanierung starten können, ist noch nicht endgültig klar. Zunächst müssen die Vergabeverfahren durchgeführt werden. Nach derzeitiger Planung könnte es Mitte kommenden Jahres losgehen. Dann könnte es allerdings auch Einschränkungen für die Badegäste geben.
2: Das wird natürlich mit entsprechenden einschneidenden Maßnahmen verbunden sein. Das heißt, der Betrieb wird nicht wie sonst üblich hier stattfinden können. Man muss sehen, inwieweit das Bad insgesamt geschlossen werden muss oder ob man bestimmte Maßnahmen im laufenden Betrieb durchführen kann. Aber da ist es noch zu früh, um entsprechende Aussagen zu treffen.
1: Fest steht, mit der energetischen Sanierung soll die Köthener Badewelt deutlich weniger Energie verbrauchen und damit langfristig auch wirtschaftlicher betrieben werden können. Für die Stadt geht es dabei um mehr als Gebäudetechnik. Die Badewelt ist auch ein Ort, an dem Kinder schwimmen lernen und Generationen zusammenkommen.
0: Wenn die Dämmerung über die Lutherstadt hereinbricht, beginnt eine ganz besondere Reise. Am Samstag, den 22. August, verwandelt sich die Wittenberger Altstadt zur Wittenberger Erlebnisnacht in eine große Bühne für Kunst, Musik, Licht und Unterhaltung. Von 19 bis 24 Uhr öffnen zahlreiche ungewöhnliche Orte ihre Türen und laden Besucher dazu ein, die Stadt einmal aus einer ganz anderen Perspektive zu erleben. Mit mehr als 50 Künstlern sowie über 100 Mitwirkenden verspricht die Erlebnisnacht ein Programm voller Vielfalt und Überraschungen. Märchenstunden in der Bibliothek, Artistik im Lutherhof, Musik, Zauberei und fantasievolle Lichtinszenierungen machen den Abend zu einem besonderen Erlebnis für die ganze Familie. Besonders stimmungsvoll wird es, wenn die historische Altstadt in farbiges Licht getaucht wird. Illuminationen und leuchtende Figuren schaffen eine märchenhafte Atmosphäre und lassen bekannte Plätze und Gebäude in einem völlig neuen Erscheinungsbild erstrahlen. Auch der Feuervogel, das Symbol der Erlebnisnacht, ist wieder mit dabei. Stelzenkünstler, Walk-Acts und Lichtgestalten sorgen an verschiedenen Orten für überraschende Begegnungen. Tickets erhält man im Übrigen noch an der Touristinformation oder online. Der zweite Spieltag stand an. In der Landesliga Sachsen-Anhalt-Süd

0: 155 Zuschauer im Stadion im Sportforum Aktivist. Um 14 Uhr startete die Partie. Es dauerte ein wenig, bis sich die ersten großen Chancen herauskristallisierten. Aktion für den VfB. Eckball rechts vom Tor. Die Kemberger versuchen ihn rauszuspielen, jedoch ohne Erfolg. Die Chance für das Führungstor hat Römmling, aber der Ball geht an die Latte. In der 17. Spielminute spielen sich die Jungs in Blau rechts außen an den Kembergern vorbei. Dockmann an der Spitze mit Aboubakar, der foult taktisch, das Resultat daraus eine gelbe Karte für den Kemberger. Nach einer gelben scheinen sich die Jungs in Rot endlich ins Spiel eingefunden zu haben. Ein Beispiel dafür finden wir in der 32. Spielminute. Nach einem Einwurf und ein paar Stationen später findet sich der Ball bei Al-Fadal Al-Mahamed wieder. Kurzes Zwischenspiel, doch Blackstein blockiert. Oder 3 Minuten später in der 26. Spielminute. 2 lange Bälle und eine Verlängerung geben Schulze die Chance. Prachtvoller Abschuss, doch der geht neben das Tor. Insgesamt steht Kemberg in der ersten Hälfte besser da als Gräfenhainichen, jedoch ohne Abschlüsse. In der zweiten Hälfte sollte sich jedoch einiges ändern. Direkt nach dem Anpfiff bleibt der VfB stark am Ball und in der Strafzone wurde gefoult. Der Unparteiische sieht's und Gräfenhainichen hat die Chance, sich zu belohnen. Torschütze für den VfB hier, Römmling. Und der versenkt die Kugel im Netz. Das Führungstor in der 48. Spielminute für den VfB Gräfenhainichen. Doch für die Jungs im Blau reicht das noch nicht. 12 Minuten später kommt der Ball vom Mittelfeld geflogen, kullert auf das Tor zu und Dutz tunnelt einfach mal so den Keeper von Kemberg für das 2:0. Auf beiden Seiten gibt es noch ein paar Chancen, doch keine wird vorerst verwandelt. Erst in den letzten paar Minuten kämpft sich Stockmann im Alleingang durch die Kemberger bis zum Tor vor und macht das Abschlusstor. Somit geht auch das Derby mit 3:0 zu Ende. Nun die Trainer mit ihrer Spieleinschätzung.
1: Das Halbzeit war sehr schwierig und haben da echt einen super Gegner abgekriegt. Muss man wirklich sagen, können uns da nicht beschweren, wenn wir da mit 1 oder 2 zurück in die Halbzeit reingehen. Nach der Halbzeit haben wir das deutlich besser unter Kontrolle, haben das versucht auf außen ein bisschen besser zu covern. Das ist uns auch gut gelungen. Somit konnte man den Gegner in dem Moment, wo er praktisch im Ballbesitz war, auch besser unter Druck setzen. Aber hatten dann parallel auch noch Spielglück. Und dementsprechend verdienen wir es uns in der zweiten Halbzeit. Aber natürlich sind unsere Probleme sichtbar geworden, auch in der ersten Halbzeit. Ja. Ja, ich sag ja, wir hatten Spielglück. Ja, das muss man schon sagen. Also das läuft günstig für uns. Wir kriegen das 1:0, also wir kommen das 1:0 zu einem ganz günstigen Zeitpunkt rein, wo wir natürlich dann mit breiterer Brust aufspielen können, haben dann auch einen perfekten Zeitpunkt fürs 2:0. Und sogar das 3:0 kommt aus einer Druckphase vom Gegner, wo man einfach sagen muss, da haben wir dann auch einfach ein bisschen das nötige Glück, was du an so einem Tag brauchst. Und das hat uns schon befreit, das 1:0 definitiv.
2: Tja, alte Fußballerweisheit, wer in der ersten Halbzeit die Tore nicht macht, zweite Halbzeit kommen die Tore zu früh, die Gegentore, zu schnell hintereinander, liegst du mit 2:0 zurück. Gerade erste Halbzeit haben wir, glaube ich, sehr gut gespielt, viele Chancen rausgearbeitet, haben den Punch nicht, die Tore zu machen, haben wir nicht zugelassen, sehr gut verteidigt, hat offensiv super Fußball gespielt, kommen aus der Halbzeit raus, kriegen unglückliches Gegentor durch 9 Meter, war 9 Meter, keine Frage, aber so startet es natürlich super in der Halbzeit. Zweites Gegentor dann viel zu früh, einfacher Fehler, wir gehen nicht zum Ball, und dann kann man es nicht mehr aufhalten. Dann haben wir die Chance zum Anschluss mehrfach, machen es nicht und dann zum 3:0 jetzt am Ende. einfacher konnte.

0: da, wir müssen ein Spiel machen, müssen hochstehen. Und dann wären wir rausgekommen zum 3-0. Ja, bitter. So haben wir uns natürlich nicht vorgestellt, aber da geht die Welt trotzdem weiter. Gerade die erste Halbzeit, da kann man viel mitnehmen, kann drauf aufbauen. Jetzt haben wir eine Woche Pokal, ist nochmal ja, ein anderes Highlight, ein Heimspiel gegen Verbandsligist. Und dann geht es nächste Woche, oder übernächste Woche mit einem Heimspiel weiter, wo wir wieder bei Null anfangen und 3 Punkte holen wollen.
1: Nach Landsberg zum Parkfest lädt man in den Nienberger Park ein. Bei Live-Musik von Red Rocks kann am 22. August bis in die Nacht getanzt werden. Die alte Brennerei Nienberg lädt dann am 23. August zum jährlichen Badewannenrennen am Nienberger Teich und anschließendem Volksfest im Park ein. Die Gaudi lebt von den Ideen der Teilnehmer für originelle, schnelle, elegante, nicht motorisierte Schwimmgefährte. Natürlich werden auch wieder einige prämiert. Los geht das Ganze, und zwar das Badewannenrennen, um 10.30 Uhr am Sonntag. Damit sind wir am Ende unserer heutigen Ausgabe der RBB Aktuellen Nachrichten. Wir schauen uns jetzt noch den Wetterbericht an und im Anschluss daran gern noch die Meldungen aus Dessau-Roßlau und der Region. Am Donnerstag melden wir uns dann aus der RBB Aktuell Redaktion wieder. Bis dahin, machen Sie es gut und auf Wiedersehen.
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1: Der Donnerstag zieht die Temperaturen wieder kräftig nach oben. Eine Maximaltemperatur von 27 Grad Celsius sind zu erwarten. Und das Ganze bei bewölktem Himmel. Der Regen bleibt uns vom Hals. Jedoch gibt es dafür Böen von bis zu 41 Stundenkilometern. Neben den mäßigen Winden aus dem Südwesten.
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7: Zur Einstimmung auf die kommende Fußballsaison gab es am 12. August ein Dessauer Stadtderby auf dem Sportplatz Kienfichten zu sehen. Zum Testspiel empfing der Dessauer SV 97 den SV Mildensee. Der DSV konnte die vergangene Saison auf einem guten 5. Platz in der Landesklasse beenden. Die Gäste aus Mildensee schafften den Aufstieg in die Kreisoberliga. Die Hausherren starten deutlich besser und aktiver in die Partie. Nach Ecke von Philipp Markert hat Paul Apel die erste Chance per Kopf. Kein Problem für Mildensee-Keeper Christian Schröder. Nach einem Mildenseer Einwurf schnappt sich der DSV den Ball. Achraf Ceba zieht ab, knapp vorbei. Die Kienfichtenkicker bleiben aber auf dem Gaspedal. Tim Esbach hat auf rechts außen viel Platz und bringt den Ball rein. Paul Apel wird noch entscheidend gestört und kann das Ding nicht aufs Tor bringen. In der 24. Minute dann die erste Chance für die Gäste. Benjamin Drängwitz schickt Fabian Fels. Der geht bis in den Strafraum durch, trifft dann aber nicht ins gewünschte Ziel. Sonst geben weiterhin die Gastgeber hier den Takt an. Einige weitere Vorstöße gibt es von ihnen zu sehen, ohne dass dabei aber wirkliche Torgefahr rumkommt. In Minute 37 Philipp Markert mit einem Freistoß. Christian Schröder unsicher und Luka Dico mit der Riesenchance. Danny Kwiatkowski klärt aber noch auf der Linie. Das hätte die Führung für die 97er sein müssen. 5 Minuten später der nächste Freistoß für den DSV. Diesmal getreten durch Tim Esbach, der auf Luka Dico rüberlegt. Eine wohltemperierte Flanke auf Martin Eckersberg und der köpft ein. Nach einem dominanten Auftritt in Durchgang 1 die verdiente Pausenführung für die Kienfichtenkicker. In die zweite Halbzeit starten die Mildenseer dann aber besser rein. Achraf Tscheber kann Spielertrainer Lukas Dübeke nur per Foul stoppen. Gelb für Tscheber und Freistoß für die Gäste. Lukas Dübeke bringt den dann auch rein. Der DSV klärt, aber Patrick Brudner holt sich die Kugel. Flanke ins Zentrum und Florian Schulze steht goldrichtig und kann ausgleichen. Also wieder alles auf Anfang. Der DSV braucht bis zur 62. Minute, um sich in Durchgang 2 anzumelden. Schlussmann Christian Schröder ist aber aufmerksam und der zweite Versuch von Paul Apel wird von Jeremy Noth auf der Linie geklärt. Sonst spielen hier aber hauptsächlich die Gäste in den zweiten 45 Minuten. Ein Freistoß von Fabian Fels geht hier über den Kasten. In der nächsten Szene steckt Lukas Dübeke auf Florian Schulze durch. Das geht alles sehr einfach für Mildensee. Schulze scheitert aber an DSV-Keeper Matthias Berger. Die Gastmannschaft drückt auf die Führung. Gleich 3 vielversprechende Ecken haben sie hier hintereinander. Zunächst kann Matthias Berger gleich 2-mal seine Mannschaft vor dem Rückstand bewahren. Beim 3. Standard ist es Marvin Stebani, der den Ball nicht über die Linie geköpft bekommt. Mittlerweile wäre die Gästeführung höchst verdient. Der nächste Freistoß für die Jungs in Grün, aber auch Jan Schulze macht daraus nichts. Und dann sehen die Heimfans auch mal wieder die eigene Mannschaft im Vorwärtsgang. Achraf Tscheber sieht den einlaufenden Basim Hulva, der das Ding aus spitzem Winkel aber nicht aufs Tor bekommt. Wenige Minuten vor Schluss nochmal die Mildenseer mit einer Idee. Danilo Börs mit dem Ball nach vorne. Dominik Deißler kommt raus, kann aber nicht vernünftig klären. Und Jan Schulze muss nur noch das leere Tor treffen. Und das macht er auch. Große Freude beim Kreisoberligisten, der dieses Testspiel mit dem Lucky Punch für sich entscheidet. Mit 2:1 gewinnt der SV Mildensee. Der DSV machte in Hälfte 1 einen guten Eindruck, konnte aber im zweiten Durchgang nicht mehr wirklich überzeugen.
8: Wir sind natürlich dabei, einen neuen Umbruch vollziehen zu müssen, ja, den man natürlich dann halt auch heute schon gesehen hat, dass es halt noch viel Leerlauf ist. Aber unterm Strich, wie gesagt, ist ein Lernprozess und wir müssen halt Step by Step die nächsten Schlüsse daraus ziehen. Und am Freitag haben wir dann beim Paschleber CSV, glaube ich, schon wieder die nächste Möglichkeit. Und auch die letzte Möglichkeit ist dann nächste Woche im Pokal. Geht nach Krepin oder halt nach Rottleben.
9: Ja, also erstmal großen Applaus an die Mannschaft, an jeden Einzelnen. Wir stecken noch tief in der Vorbereitung und ich denke, dass wirklich jeder alles gegeben hat, bis auf die ersten 45 Minuten, wo wir uns erstmal finden mussten. Aber in der zweiten Halbzeit haben wir halt komplett das Gegenteil bewiesen und haben gezeigt, was für eine tolle Mannschaft wir sein können und was für einen Teamgeist wir haben.
7: Beide Trainer haben sich klare Ziele für die kommende Saison in ihren jeweiligen Ligen gesetzt.
8: Die Zielsetzung ist in erster Linie erstmal die, dass wir im Prinzip uns erstmal finden müssen. Ja, und natürlich wollen wir, wenn es geht, natürlich nichts mit dem Abstieg zu tun haben. Wird verdammt schwer, habe ich auch den Jungs eben nochmal gesagt. Ja, uns wird keiner was schenken. Ja, und auch die letzten Jahre stabile Platzierungen wird es dieses Jahr vielleicht nicht so geben. Wir müssen uns halt mehr zusammenreißen. Wir haben uns als Spieler Säulen, die halt stützend waren für die Mannschaft, verlassen und müssen das natürlich neu kompensieren. Mit neuen Leuten, mit jungen Leuten. Aber deshalb, wie gesagt, werden wir Step by Step gucken und Spiel für Spiel denken und schauen, dass wir Punkt für Punkt uns ergattern, um dann halt auch nichts mit dem Abstieg zu tun zu haben. Das ist das oberste Ziel mit. Ja, und dann sollte das auch am Ende reichen. Wir sind da optimistisch.
9: Ja, also wir sind bestens vorbereitet, hatten schon den einen oder anderen guten Gegner in der Vorbereitung. Wir geben weiterhin im Training Gas. Und ich denke, wenn die Mannschaft eine sehr gute Einstellung hat und weiter im Training Gas gibt, dann sehe ich uns eigentlich nicht unter den letzten 5, 6 Mannschaften, sondern eher Blickfeld nach vorne unter die ersten 10.
7: Die Mildenseer waren nach dem Testspiel direkt im Rang 1 RBW-Kreispokal.

gefordert und konnten hier gegen Blau-Weiß Kliken mit 2:1 gewinnen. Am 23. August steht für sie gleich die zweite Runde im Pokal an. Auf dem Sportplatz Mildensee empfangen sie den SV 1898 Wulfen. Am gleichen Tag spielt auch der DSV im Kreispokal. Die Kienfichtenkicker treffen auswärts auf den VfB Preußen Krepin. Eine Woche später geht dann der Spielbetrieb in der Landesklasse sowie in der Kreisoberliga los.

0: Ich freue mich, dass Sie eingeschaltet haben und damit herzlich willkommen an diesem Mittwoch zu den RBB Aktuellen Nachrichten. Egal ob Objekt-, Veranstaltungs- oder Personenschutz, künftig werden alle Beschäftigten im fachlichen Geltungsbereich des Entgelttarifvertrags für Sicherheitsdienstleistungen in Sachsen-Anhalt nach Tarif bezahlt. Arbeitsministerin Petra Grimm-Benne hat den aktuellen Entgelttarifvertrag rückwirkend zum 1. Januar 2026 für allgemeinverbindlich erklärt. Damit müssen auch nicht tarifgebundene Arbeitgeber ihren Beschäftigten die tarifrechtlichen Arbeitsbedingungen bieten. Mit dem Tarifvertrag erhalten nun mehr als 6.000 Beschäftigte der Sicherheitsdienste bessere Löhne. Dieser Schritt sorgt für faire Arbeitsbedingungen in dieser wichtigen Branche. Allgemeinverbindliche Tariflöhne helfen Arbeitgebern, Fachkräfte zu halten und zu gewinnen, sagt Ministerin Petra Grimm-Benne. Gegenüber dem Vorgängertarifvertrag wurde die unterste Entgeltgruppe zum 1. Februar 26 um 3,77% und wird zum 1. Januar 27 um weitere 3,63% erhöht. Somit gelten ab dem 1. Januar 2027 Stundenlöhne von 15,70 Euro bis 30 Euro. Die Vergütung für Auszubildende wurde ebenfalls für allgemeinverbindlich erklärt. Je nach Ausbildungsjahr erhalten sie bis zu 1.345 Euro. Für die Köthner Badewelt steht eine umfangreiche Modernisierung an und dabei geht es nicht nur um neue Technik, sondern auch um die Frage, wie das Bad künftig effizienter betrieben werden kann. Welche Arbeiten konkret geplant sind und was das für die Badegäste bedeutet, zeigen wir im folgenden Beitrag.
1: Die Köthener Badewelt soll energetisch fit für die Zukunft gemacht werden. Dafür fließen jetzt 1,8 Millionen Euro Fördermittel aus dem Land. Geld aus dem Europäischen Fonds für regionale Entwicklung. Insgesamt werden rund 2,7 Millionen Euro in die Sanierung investiert.
2: Wir haben uns beworben, also eigentlich haben wir uns schon seit vielen Jahren um Fördermittel gekümmert, haben leider nie zum Erfolg geführt, unsere Bemühungen. Wir freuen uns natürlich jetzt, dass wir aus dem Effizienzprogramm des Landes Fördermittel von zweimal rund 900.000 Euro erhalten. Das sind zwei Maßnahmen, die darüber finanziert werden können für dieses Bad.
1: Die erste Maßnahme betrifft die Gebäudehülle. Fenster, Dachaufbauten, Fassade und Dämmung sollen energetisch verbessert werden. Die zweite große Baustelle ist die Energiezentrale.
2: Einmal wird es eine Investition in die Gebäudehülle geben. Das sind natürlich alles, Effizienzprogramm sagt schon, energetische Maßnahmen, die zu entsprechenden Energieeinsparungen führen sollen. Und die zweite Maßnahme ist dann die Energiezentrale, die auch ertüchtigt werden muss und wo wir dann auch natürlich erwarten, entsprechende Betriebskosten in Zukunft einzusparen. Und das Ganze soll natürlich auch nachhaltig sein. Das sind die Bedingungen des Förderprogramms.
1: Geplant sind unter anderem eine Luftwärmepumpe und eine Pelletkesselanlage. Auch eine Photovoltaikanlage soll installiert werden. Der Hintergrund: Schwimmbäder gehören zu den besonders energieintensiven öffentlichen Gebäuden. Viel Wärme und Strom werden gebraucht. Für Wasser, Raumluft, Lüftung und die Technik.
3: Nun, wir wissen doch alle, dass insbesondere öffentlich genutzte Gebäude, in denen nicht gewohnt, aber sehr viel Leben, gewohnt wird, aber sehr viel Leben stattfindet, einen hohen Sanierungsbedarf haben. Das gilt für Kitas, für Schulen, es gilt auch für Schwimmbäder im ganzen Land. Und unser Effizienzprogramm will eben solche nicht bewohnbaren, aber genutzten öffentlichen Gebäude energetisch sanieren lassen. Wir wollen das also fördern und das tun wir hier ganz konkret.
1: Mit der Sanierung soll der Energieverbrauch der Badewelt deutlich sinken. Mehr als 250.000 Kilowattstunden Strom und Wärme sollen jedes Jahr eingespart werden. Das entspricht rund 62,6% des derzeitigen Energiebedarfs.
3: Das Gesamtvolumen hier liegt bei rund 2,7 Millionen Euro Investment für energetische Sanierung. Das kann die Fassade betreffen, das kann die Schaltzentrale betreffen, auch die Nutzung von Photovoltaik. Und Köthen hat hier, vertreten durch die Palm Springs GmbH, einen sehr überzeugenden Antrag gestellt. Unsere Investitionsbank hat das bewilligt und gesagt, da sind 90% Förderung möglich, 1,8 Millionen Euro. die sicherlich gut investiertes Geld sind.
1: Das Land übernimmt damit rund 90% der förderfähigen Kosten. Für die Stadt und den Betreiber ist die Förderung nach jahrelangen Bemühungen ein wichtiger Schritt. Doch die energetische Sanierung soll nicht die einzige Veränderung bleiben.
2: Das Bad wurde 2002 in Betrieb genommen und man sieht doch an der einen oder anderen Stelle, dass entsprechender Handlungsbedarf besteht. Und in einer dritten Maßnahme, wo die Finanzierung, noch leicht offen ist, wir hoffen natürlich, weitere Fördermittel aus dem Bundesprogramm Schwimmbadförderung zu erhalten. Die dritte Maßnahme wäre die Einhausung des Außenbereiches, wo natürlich man am Ende auch noch mal Energieeinsparungen verzeichnen könnte.
1: Auch die Außenanlagen sollen perspektivisch umgestaltet werden. Geplant sind unter anderem ein neuer Spielplatz und eine Fahrradständeranlage. Wann die Bauarbeiten für die energetische Sanierung starten können, ist noch nicht endgültig klar. Zunächst müssen die Vergabeverfahren durchgeführt werden. Nach derzeitiger Planung könnte es Mitte kommenden Jahres losgehen. Dann könnte es allerdings auch Einschränkungen für die Badegäste geben.
2: Das wird natürlich mit entsprechenden einschneidenden Maßnahmen verbunden sein. Das heißt, der Betrieb wird nicht wie sonst üblich hier stattfinden können. Man muss sehen, inwieweit das Bad insgesamt geschlossen werden muss oder ob man bestimmte Maßnahmen im laufenden Betrieb durchführen kann. Aber da ist es noch zu früh, um entsprechende Aussagen zu treffen.
1: Fest steht, mit der energetischen Sanierung soll die Köthener Badewelt deutlich weniger Energie verbrauchen und damit langfristig auch wirtschaftlicher betrieben werden können. Für die Stadt geht es dabei um mehr als Gebäudetechnik. Die Badewelt ist auch ein Ort, an dem Kinder schwimmen lernen und Generationen zusammenkommen.
0: Wenn die Dämmerung über die Lutherstadt hereinbricht, beginnt eine ganz besondere Reise. Am Samstag, den 22. August, verwandelt sich die Wittenberger Altstadt zur Wittenberger Erlebnisnacht in eine große Bühne für Kunst, Musik, Licht und Unterhaltung. Von 19 bis 24 Uhr öffnen zahlreiche ungewöhnliche Orte ihre Türen und laden Besucher dazu ein, die Stadt einmal aus einer ganz anderen Perspektive zu erleben. Mit mehr als 50 Künstlern sowie über 100 Mitwirkenden verspricht die Erlebnisnacht ein Programm voller Vielfalt und Überraschungen. Märchenstunden in der Bibliothek, Artistik im Lutherhof, Musik, Zauberei und fantasievolle Lichtinszenierungen machen den Abend zu einem besonderen Erlebnis für die ganze Familie. Besonders stimmungsvoll wird es, wenn die historische Altstadt in farbiges Licht getaucht wird. Illuminationen und leuchtende Figuren schaffen eine märchenhafte Atmosphäre und lassen bekannte Plätze und Gebäude in einem völlig neuen Erscheinungsbild erstrahlen. Auch der Feuervogel, das Symbol der Erlebnisnacht, ist wieder mit dabei. Stelzenkünstler, Walk-Acts und Lichtgestalten sorgen an verschiedenen Orten für überraschende Begegnungen. Tickets erhält man im Übrigen noch an der Touristinformation oder online. Der zweite Spieltag stand an. In der Landesliga Sachsen-Anhalt-Süd traf der VfB Gräfenhainichen auf den SV Rot-Weiß Kemberg. Zum Derby am 16. August versammelten sich insgesamt 455 Zuschauer im Stadion im Sportforum Aktivist, um das mit Spannung erwartete Duell live mitzuerleben.
4: Der zweite Spieltag stand an. In der Landesliga Sachsen-Anhalt-Süd trafen der VfB Gräfenhainichen auf den SV Rot-Weiß Kemberg. Zu diesem Derby am 16. August versammelten sich ganze 400

0: 155 Zuschauer im Stadion im Sportforum Aktivist. Um 14 Uhr startete die Partie. Es dauerte ein wenig, bis sich die ersten großen Chancen herauskristallisierten. Aktion für den VfB. Eckball rechts vom Tor. Die Kemberger versuchen ihn rauszuspielen, jedoch ohne Erfolg. Die Chance für das Führungstor hat Römmling, aber der Ball geht an die Latte. In der 17. Spielminute spielen sich die Jungs in Blau rechts außen an den Kembergern vorbei. Dockmann an der Spitze mit Abubakar, der foul taktisch, das Resultat daraus eine gelbe Karte für den Kemberger. Nach einer gelben scheinen sich die Jungs in Rot endlich ins Spiel eingefunden zu haben. Ein Beispiel dafür finden wir in der 32. Spielminute. Nach einem Einwurf und ein paar Stationen später findet sich der Ball bei Al-Fadal Al-Mahamed wieder. Kurzes Zwischenspiel, doch Blackstein blockiert. Oder 3 Minuten später in der 26. Spielminute. 2 lange Bälle und eine Verlängerung geben Schulze die Chance. Prachtvoller Abschuss, doch der geht neben das Tor. Insgesamt steht Kemberg in der ersten Hälfte besser da als Gräfenhainichen, jedoch ohne Abschlüsse. In der zweiten Hälfte sollte sich jedoch einiges ändern. Direkt nach dem Anpfiff bleibt der VfB stark am Ball und in der Strafzone wurde gefoult. Der Unparteiische sieht's und Gräfenhainichen hat die Chance, sich zu belohnen. Torschütze für den VfB hier, Römmling. Und der versenkt die Kugel im Netz. Das Führungstor in der 48. Spielminute für den VfB Gräfenhainichen. Doch für die Jungs im Blau reicht das noch nicht. 12 Minuten später kommt der Ball vom Mittelfeld geflogen, kullert auf das Tor zu und Dutz tunnelt einfach mal so den Keeper von Kemberg für das 2:0. Auf beiden Seiten gibt es noch ein paar Chancen, doch keine wird vorerst verwandelt. Erst in den letzten paar Minuten kämpft sich Stockmann im Alleingang durch die Kemberger bis zum Tor vor und macht das Abschlusstor. Somit geht auch das Derby mit 3:0 zu Ende. Nun die Trainer mit ihrer Spieleinschätzung.
1: Das Halbzeit war sehr schwierig und haben da echt einen super Gegner abgekriegt, muss man wirklich sagen. Können uns da nicht beschweren, wenn wir da mit 1 oder 2 zurück in die Halbzeit reingehen. Nach der Halbzeit haben wir das deutlich besser unter Kontrolle, haben das versucht auf außen ein bisschen besser zu covern. Das ist uns auch gut gelungen. Somit konnte man den Gegner in dem Moment, wo er praktisch im Ballbesitz war, auch besser unter Druck setzen. Aber hatten dann parallel auch noch Spielglück. Und dementsprechend verdienen wir es uns in der zweiten Halbzeit. Aber natürlich sind unsere Probleme sichtbar geworden, auch in der ersten Halbzeit. Ja. Ja, ich sag ja, wir hatten Spielglück. Ja, das muss man schon sagen. Also das läuft günstig für uns. Wir kriegen das 1:0, also wir kommen das 1:0 zu einem ganz günstigen Zeitpunkt rein, wo wir natürlich dann mit breiterer Brust aufspielen können, haben dann auch einen perfekten Zeitpunkt fürs 2:0. Und sogar das 3:0 kommt aus einer Druckphase vom Gegner, wo man einfach sagen muss, da haben wir dann auch einfach ein bisschen das nötige Glück, was du an so einem Tag brauchst. Und das hat uns schon befreit, das 1:0 definitiv.
2: Tja, alte Fußballerweisheit, wer in der ersten Halbzeit die Tore nicht macht, zweite Halbzeit kommen die Tore zu früh, die Gegentore, zu schnell hintereinander, liegst du mit 2:0 zurück. Gerade erste Halbzeit haben wir, glaube ich, sehr gut gespielt, viele Chancen rausgearbeitet, haben den Punch nicht, die Tore zu machen, haben wir nicht zugelassen, sehr gut verteidigt, hat offensiv super Fußball gespielt, kommen aus der Halbzeit raus, kriegen unglückliches Gegentor durch einen Elfmeter. War ein Elfmeter, keine Frage, aber so startet es natürlich super in der Halbzeit. Zweites Gegentor, dann viel zu früh, einfacher Fehler, wir gehen nicht zum Ball, dann kann man es nicht mehr aufhalten. Dann haben wir die Chance zum Anschluss mehrfach, machen es nicht und dann zum 3:0 jetzt am Ende. einfacher Konter. Wir müssen ein Spiel machen, müssen hochstehen. Und dann wären wir ausgekontert zum 3-0. Ja, bitter. So haben wir uns natürlich nicht vorgestellt, aber da geht die Welt trotzdem weiter. Gerade die erste Halbzeit, da kann man viel mitnehmen, kann drauf aufbauen. Jetzt haben wir eine Woche Pokal, ist nochmal ein anderes Highlight, ein Heimspiel gegen Verbandsligist. Und dann geht es nächste Woche, übernächste Woche mit einem Heimspiel weiter, wo wir wieder bei Null anfangen und 3 Punkte holen wollen.
3: Nach Landsberg zum Parkfest lädt man in den Nienberger Park ein. Bei Live-Musik von Red Rocks kann am 22. August bis in die Nacht getanzt werden. Die alte Brennerei Nienberg lädt dann am 23. August zum jährlichen Badewannenrennen am Nienberger Teich und anschließendem Volksfest im Park ein. Die Gaudi lebt von den Ideen der Teilnehmer für originelle, schnelle, elegante, nicht motorisierte Schwimmgefährte. Natürlich werden auch wieder einige prämiert. Los geht das Ganze, und zwar das Badewannenrennen, um 10.30 Uhr am Sonntag. Damit sind wir am Ende unserer heutigen Ausgabe der RBB Aktuellen Nachrichten. Wir schauen uns jetzt noch den Wetterbericht an und im Anschluss daran gern noch die Meldungen aus Dessau-Roßlau und der Region. Am Donnerstag melden wir uns dann aus der RBB Aktuell Redaktion wieder. Bis dahin, machen Sie es gut und auf Wiedersehen.
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1: Der Donnerstag zieht die Temperaturen wieder kräftig nach oben. Eine Maximaltemperatur von 27 Grad Celsius sind zu erwarten. Und das Ganze bei bewölktem Himmel. Der Regen bleibt uns vom Hals. Jedoch gibt es dafür Böen von bis zu 41 Stundenkilometern. Neben den mäßigen Winden aus dem Südwesten.
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7: Zur Einstimmung auf die kommende Fußballsaison gab es am 12. August ein Dessauer Stadtderby auf dem Sportplatz Kienfichten zu sehen. Zum Testspiel empfing der Dessauer SV 97 den SV Mildensee. Der DSV konnte die vergangene Saison auf einem guten 5. Platz in der Landesklasse beenden. Die Gäste aus Mildensee schafften den Aufstieg in die Kreisoberliga. Die Hausherren starten deutlich besser und aktiver in die Partie. Nach Ecke von Philipp Markert hat Paul Apel die erste Chance per Kopf. Kein Problem für Mildensee-Keeper Christian Schröder. Nach einem Mildenseer Einwurf schnappt sich der DSV den Ball. Achaf Cheba zieht ab, knapp vorbei. Die Kienfichten-Kicker bleiben aber auf dem Gaspedal. Tim Esbach hat auf rechts außen viel Platz und bringt den Ball rein. Paul Apel wird noch entscheidend gestört und kann das Ding nicht aufs Tor bringen. In der 24. Minute dann die erste Chance für die Gäste. Benjamin Drängwitz schickt Fabian Fels. Der geht bis in den Strafraum durch, trifft dann aber nicht ins gewünschte Ziel. Sonst geben weiterhin die Gastgeber hier den Takt an. Einige weitere Vorstöße gibt es von ihnen zu sehen, ohne dass dabei aber wirkliche Torgefahr rumkommt. In Minute 37 Philipp Markert mit einem Freistoß. Christian Schröder unsicher und Luca Dico mit der Riesenchance. Danny Kwiatkowski

0: Kwiatkowski klärt aber noch auf der Linie. Das hätte die Führung für die 97er sein müssen. 5 Minuten später der nächste Freistoß für den DSV. Diesmal getreten durch Tim Esbach, der auf Luka Dico rüberlegt. Eine wohltemperierte Flanke auf Martin Eckersberg und der köpft ein. Nach einem dominanten Auftritt in Durchgang 1 die verdiente Pausenführung für die Kienfichtenkicker. In die zweite Halbzeit starten die Mildenseer dann aber besser rein. Achraf Czeba kann Spielertrainer Lukas Dübeke nur per Foul stoppen. Gelb für Czeba und Freistoß für die Gäste. Lukas Dübeke bringt den dann auch rein. Der DSV klärt, aber Patrick Brudner holt sich die Kugel. Flanke ins Zentrum und Florian Schulze steht goldrichtig und kann ausgleichen. Also wieder alles auf Anfang. Der DSV braucht bis zur 62. Minute, um sich in Durchgang 2 anzumelden. Schlussmann Christian Schröder ist aber aufmerksam und der zweite Versuch von Paul Apel wird von Jeremy Noth auf der Linie geklärt. Sonst spielen hier aber hauptsächlich die Gäste in den zweiten 45 Minuten. Ein Freistoß von Fabian Fels geht hier über den Kasten. In der nächsten Szene steckt Lukas Dübeke auf Florian Schulze durch. Das geht alles sehr einfach für Mildensee. Schulze scheitert aber an DSV-Keeper Matthias Berger. Die Gastmannschaft drückt auf die Führung. Gleich 3 vielversprechende Ecken haben sie hier hintereinander. Zunächst kann Matthias Berger gleich 2-mal seine Mannschaft vor dem Rückstand bewahren. Beim 3. Standard ist es Marvin Stebani, der den Ball nicht über die Linie geköpft bekommt. Mittlerweile wäre die Gästeführung höchst verdient. Der nächste Freistoß für die Jungs in Grün, aber auch Jan Schulze macht daraus nichts. Und dann sehen die Heimfans auch mal wieder die eigene Mannschaft im Vorwärtsgang. Achraf Czeba sieht den einlaufenden Basim Hulva, der das Ding aus spitzem Winkel aber nicht aufs Tor bekommt. Wenige Minuten vor Schluss nochmal die Mildenseer mit einer Idee. Danilo Börs mit dem Ball nach vorne. Dominik Deißler kommt raus, kann aber nicht vernünftig klären. Und Jan Schulze muss nur noch das leere Tor treffen. Und das macht er auch. Große Freude beim Kreisoberligisten, der dieses Testspiel mit dem Lucky Punch für sich entscheidet. Mit 2:1 gewinnt der SV Mildensee. Der DSV machte in Hälfte 1 einen guten Eindruck, konnte aber im zweiten Durchgang nicht mehr wirklich überzeugen.
1: Wir sind natürlich dabei, einen neuen Umbruch vollziehen zu müssen, ja, den man natürlich dann halt auch heute schon gesehen hat, dass es halt noch viel Leerlauf ist. Aber unterm Strich, wie gesagt, ist ein Lernprozess und wir müssen halt Step by Step die nächsten Schlüsse daraus ziehen. Und am Freitag haben wir dann beim Paschleber CSV, glaube ich, schon wieder die nächste Möglichkeit. Und auch die letzte Möglichkeit ist dann nächste Woche im Pokal. Geht nach Krapin oder halt nach Rottleben.
2: Ja, also erstmal großen Applaus an die Mannschaft, an jeden Einzelnen. Wir stecken noch tief in der Vorbereitung und ich denke, dass wirklich jeder alles gegeben hat, bis auf die ersten 45 Minuten, wo wir uns erstmal finden mussten. Aber in der zweiten Halbzeit haben wir halt komplett das Gegenteil bewiesen und haben gezeigt, was für eine tolle Mannschaft wir sein können und was für einen Teamgeist wir haben.
0: Beide Trainer haben sich klare Ziele für die kommende Saison in ihren jeweiligen Ligen gesetzt.
1: Die Zielsetzung ist in erster Linie erstmal die, dass wir im Prinzip uns erstmal finden müssen. Ja, und natürlich wollen wir, wenn es geht, natürlich nichts mit dem Abstieg zu tun haben. Wird verdammt schwer, habe ich auch den Jungs eben nochmal gesagt. Ja, uns wird keiner was schenken. Ja, und auch die letzten Jahre stabile Platzierungen wird es dieses Jahr vielleicht nicht so geben. Wir müssen uns halt mehr zusammenreißen. Wir haben halt Spieler, Säulen, die halt stützend waren für die Mannschaft, verlassen und müssen das natürlich neu kompensieren. Mit neuen Leuten, mit jungen Leuten. Aber deshalb, wie gesagt, werden wir Step by Step gucken und Spiel für Spiel denken und schauen, dass wir Punkt für Punkt uns ergattern, um dann halt auch nichts mit dem Abstieg zu tun zu haben. Das ist das oberste Ziel mit. Ja, und dann sollte das auch am Ende reichen. Wir sind da optimistisch.
2: Ja, also wir sind bestens vorbereitet, hatten schon den einen oder anderen guten Gegner in der Vorbereitung. Wir geben weiterhin im Training Gas. Und ich denke, wenn die Mannschaft eine sehr gute Einstellung hat und weiter im Training Gas gibt, dann sehe ich uns eigentlich nicht unter den letzten 5, 6 Mannschaften, sondern eher Blickfeld nach vorne unter die ersten 10.
0: Die Mildenseer waren nach dem Testspiel direkt im Rang 1 RBW Kreispokal gefordert und konnten hier gegen Blau-Weiß Klieken mit 2:1 gewinnen. Am 23. August steht für sie gleich die zweite Runde im Pokal an. Auf dem Sportplatz Mildensee empfangen sie den SV 1898 Wulfen. Am gleichen Tag spielt auch der DSV im Kreispokal. Die Kienfichtenkicker treffen auswärts auf den VfB Preußen Krepin. Eine Woche später geht dann der Spielbetrieb in der Landesklasse sowie in der Kreisoberliga los.

0: Ich freue mich, dass Sie eingeschaltet haben und damit herzlich willkommen an diesem Mittwoch zu den RBB Aktuellen Nachrichten. Egal ob Objekt-, Veranstaltungs- oder Personenschutz, künftig werden alle Beschäftigten im fachlichen Geltungsbereich des Entgelttarifvertrags für Sicherheitsdienstleistungen in Sachsen-Anhalt nach Tarif bezahlt. Arbeitsministerin Petra Grimm-Benne hat den aktuellen Entgelttarifvertrag rückwirkend zum 1. Januar 2026 für allgemeinverbindlich erklärt. Damit müssen auch nicht tarifgebundene Arbeitgeber ihren Beschäftigten die tarifrechtlichen Arbeitsbedingungen bieten. Mit dem Tarifvertrag erhalten nun mehr als 6.000 Beschäftigte der Sicherheitsdienste bessere Löhne. Dieser Schritt sorgt für faire Arbeitsbedingungen in dieser wichtigen Branche. Allgemeinverbindliche Tariflöhne helfen Arbeitgebern, Fachkräfte zu halten und zu gewinnen, sagt Ministerin Petra Grimm-Benne. Gegenüber dem Vorgängertarifvertrag wurde die unterste Entgeltgruppe zum 1. Februar 26 um 3,77% und wird zum 1. Januar 27 um weitere 3,63% erhöht. Somit gelten ab dem 1. Januar 2027 Stundenlöhne von 15,70 Euro bis 30 Euro. Die Vergütung für Auszubildende wurde ebenfalls für allgemeinverbindlich erklärt. Je nach Ausbildungsjahr erhalten sie bis zu 1.345 Euro. Für die Köthner Badewelt steht eine umfangreiche Modernisierung an und dabei geht es nicht nur um neue Technik, sondern auch um die Frage, wie das Bad künftig effizienter betrieben werden kann. Welche Arbeiten konkret geplant sind und was das für die Badegäste bedeutet, zeigen wir im folgenden Beitrag.
1: Die Köthener Badewelt soll energetisch fit für die Zukunft gemacht werden. Dafür fließen jetzt 1,8 Millionen Euro Fördermittel aus dem Land. Geld aus dem Europäischen Fonds für regionale Entwicklung. Insgesamt werden rund 2,7 Millionen Euro in die Sanierung investiert.
2: Wir haben uns beworben, also eigentlich haben wir uns schon seit vielen Jahren um Fördermittel gekümmert, haben leider nie zum Erfolg geführt, unsere Bemühungen. Wir freuen uns natürlich jetzt, dass wir aus dem Effizienzprogramm des Landes Fördermittel von zweimal rund 900.000 Euro erhalten. Das sind zwei Maßnahmen, die darüber finanziert werden können für dieses Bad.
1: Die erste Maßnahme betrifft die Gebäudehülle. Fenster, Dachaufbauten, Fassade und Dämmung sollen energetisch verbessert werden. Die zweite große Baustelle ist die Energiezentrale.
2: Einmal wird es eine Investition in die Gebäudehülle geben. Das sind natürlich alles, Effizienzprogramm sagt schon, energetische Maßnahmen, die zu entsprechenden Energieeinsparungen führen sollen. Und die zweite Maßnahme ist dann die Energiezentrale, die auch ertüchtigt werden muss und wo wir dann auch natürlich erwarten, entsprechende Betriebskosten in Zukunft einzusparen. Und das Ganze soll natürlich auch nachhaltig sein. Das sind die Bedingungen des Förderprogramms.
1: Geplant sind unter anderem eine Luftwärmepumpe und eine Pelletkesselanlage. Auch eine Photovoltaikanlage soll installiert werden. Der Hintergrund: Schwimmbäder gehören zu den besonders energieintensiven öffentlichen Gebäuden. Viel Wärme und Strom werden gebraucht. Für Wasser, Raumluft, Lüftung und die Technik.
3: Nun, wir wissen doch alle, dass insbesondere öffentlich genutzte Gebäude, in denen nicht gewohnt, aber sehr viel Leben, gewohnt wird, aber sehr viel Leben stattfindet, einen hohen Sanierungsbedarf haben. Das gilt für Kitas, für Schulen, es gilt auch für Schwimmbäder im ganzen Land. Und unser Effizienzprogramm will eben solche nicht bewohnbaren, aber genutzten öffentlichen Gebäude energetisch sanieren lassen. Wir wollen das also fördern und das tun wir hier ganz konkret.
1: Mit der Sanierung soll der Energieverbrauch der Badewelt deutlich sinken. Mehr als 250.000 Kilowattstunden Strom und Wärme sollen jedes Jahr eingespart werden. Das entspricht rund 62,6% des derzeitigen Energiebedarfs.
3: Das Gesamtvolumen hier liegt bei rund 2,7 Millionen Euro Investment für energetische Sanierung. Das kann die Fassade betreffen, das kann die Schaltzentrale betreffen, auch die Nutzung von Photovoltaik. Und Köthen hat hier, vertreten durch die Palm Springs GmbH, einen sehr überzeugenden Antrag gestellt. Unsere Investitionsbank hat das bewilligt und gesagt, da sind 90% Förderung möglich. 1,8 Millionen Euro, die sicherlich gut investiertes Geld sind.
1: Das Land übernimmt damit rund 90% der förderfähigen Kosten. Für die Stadt und den Betreiber ist die Förderung nach jahrelangen Bemühungen ein wichtiger Schritt. Doch die energetische Sanierung soll nicht die einzige Veränderung bleiben.
2: Das Bad wurde 2002 in Betrieb genommen und man sieht doch an der einen oder anderen Stelle, dass entsprechender Handlungsbedarf besteht. Und in einer dritten Maßnahme, wo die Finanzierung, noch leicht offen ist, wir hoffen natürlich, weitere Fördermittel aus dem Bundesprogramm Schwimmbadförderung zu erhalten. Die dritte Maßnahme wäre die Einhausung des Außenbereiches, wo natürlich man am Ende auch noch mal Energieeinsparungen verzeichnen könnte.
1: Auch die Außenanlagen sollen perspektivisch umgestaltet werden. Geplant sind unter anderem ein neuer Spielplatz und eine Fahrradständeranlage. Wann die Bauarbeiten für die energetische Sanierung starten können, ist noch nicht endgültig klar. Zunächst müssen die Vergabeverfahren durchgeführt werden. Nach derzeitiger Planung könnte es Mitte kommenden Jahres losgehen. Dann könnte es allerdings auch Einschränkungen für die Badegäste geben.
2: Das wird natürlich mit entsprechenden einschneidenden Maßnahmen verbunden sein. Das heißt, der Betrieb wird nicht wie sonst üblich hier stattfinden können. Man muss sehen, inwieweit das Bad insgesamt geschlossen werden muss oder ob man bestimmte Maßnahmen im laufenden Betrieb durchführen kann. Aber da ist es noch zu früh, um entsprechende Aussagen zu treffen.
1: Fest steht, mit der energetischen Sanierung soll die Köthener Badewelt deutlich weniger Energie verbrauchen und damit langfristig auch wirtschaftlicher betrieben werden können. Für die Stadt geht es dabei um mehr als Gebäudetechnik. Die Badewelt ist auch ein Ort, an dem Kinder schwimmen lernen und Generationen zusammenkommen.
0: Wenn die Dämmerung über die Lutherstadt hereinbricht, beginnt eine ganz besondere Reise. Am Samstag, den 22. August, verwandelt sich die Wittenberger Altstadt zur Wittenberger Erlebnisnacht in eine große Bühne für Kunst, Musik, Licht und Unterhaltung. Von 19 bis 24 Uhr öffnen zahlreiche ungewöhnliche Orte ihre Türen und laden Besucher dazu ein, die Stadt einmal aus einer ganz anderen Perspektive zu erleben. Mit mehr als 50 Künstlern sowie über 100 Mitwirkenden verspricht die Erlebnisnacht ein Programm voller Vielfalt und Überraschungen. Märchenstunden in der Bibliothek, Artistik im Lutherhof, Musik, Zauberei und fantasievolle Lichtinszenierungen machen den Abend zu einem besonderen Erlebnis für die ganze Familie. Besonders stimmungsvoll wird es, wenn die historische Altstadt in farbiges Licht getaucht wird. Illuminationen und leuchtende Figuren schaffen eine märchenhafte Atmosphäre und lassen bekannte Plätze und Gebäude in einem völlig neuen Erscheinungsbild erstrahlen. Auch der Feuervogel, das Symbol der Erlebnisnacht, ist wieder mit dabei. Stelzenkünstler, Walk-Acts und Lichtgestalten sorgen an verschiedenen Orten für überraschende Begegnungen. Tickets erhält man im Übrigen noch an der Touristinformation oder online. Der zweite Spieltag stand an. In der Landesliga Sachsen-Anhalt-Süd traf der VfB Gräfenhainichen auf den SV Rot-Weiß-Kemberg. Zum Derby am 16. August versammelten sich insgesamt 455 Zuschauer im Stadion im Sportforum Aktivist, um das mit Spannung erwartete Duell live mitzuerleben.
4: Der zweite Spieltag stand an. In der Landesliga Sachsen-Anhalt-Süd trafen der VfB Gräfenhainichen auf den SV Rot-Weiß-Kemberg. Zu diesem Derby am 16. August versammelten sich ganze 400

0: In der 17. Spielminute spielen sich die Jungs in Blau rechts außen an den Kembergern vorbei. Dockmann an der Spitze mit Abubakar, der foul taktisch, das Resultat daraus eine gelbe Karte für den Kemberger. Nach einer gelben scheinen sich die Jungs in Rot endlich ins Spiel eingefunden zu haben. Ein Beispiel dafür finden wir in der 32. Spielminute. Nach einem Einwurf und ein paar Stationen später findet sich der Ball bei Al-Fadal Al-Mahamed wieder. Kurzes Zwischenspiel, doch Blackstein blockiert. Oder 3 Minuten später in der 26. Spielminute. 2 lange Bälle und eine Verlängerung geben Schulze die Chance. Prachtvoller Abschuss, doch der geht neben das Tor. Insgesamt steht Kemberg in der ersten Hälfte besser da als Gräfenhainichen, jedoch ohne Abschlüsse. In der zweiten Hälfte sollte sich jedoch einiges ändern. Direkt nach dem Anpfiff bleibt der VfB stark am Ball und in der Strafzone wurde gefoult. Der Unparteiische sieht's und Gräfenhainichen hat die Chance, sich zu belohnen. Torschütze für den VfB hier, Römling. Und der versenkt die Kugel im Netz. Das Führungstor in der 48. Spielminute für den VfB Gräfenhainichen. Doch für die Jungs im Blau reicht das noch nicht. 12 Minuten später kommt der Ball vom Mittelfeld geflogen, kullert auf das Tor zu und Dutz tunnelt einfach mal so den Keeper von Kemberg für das 2:0. Auf beiden Seiten gibt es noch ein paar Chancen, doch keine wird vorerst verwandelt. Erst in den letzten paar Minuten kämpft sich Stockmann im Alleingang durch die Kemberger bis zum Tor vor und macht das Abschlusstor. Somit geht auch das Derby mit 3:0 zu Ende. Nun die Trainer mit ihrer Spieleinschätzung.
1: Die Seite war sehr schwierig und haben da echt einen super Gegner abgekriegt, muss man wirklich sagen. Können uns da nicht beschweren, wenn wir da mit 1 oder 2 zurück in die Halbzeit reingehen. Nach der Halbzeit haben wir das deutlich besser unter Kontrolle, wir haben das versucht auf außen ein bisschen besser zu covern. Das ist uns auch gut gelungen. Somit konnte man den Gegner in dem Moment, wo er praktisch im Ballbesitz war, auch besser unter Druck setzen. Aber hatten dann parallel auch noch Spielglück. Und dementsprechend verdienen wir es uns in der zweiten Halbzeit. Aber natürlich sind unsere Probleme sichtbar geworden, auch in der ersten Halbzeit. Ja. Ja, ich sag ja, wir hatten Spielglück. Ja, das muss man schon sagen. Also das läuft günstig für uns. Wir kriegen das 1:0, also wir kommen das 1:0 zu einem ganz günstigen Zeitpunkt rein, wo wir natürlich dann mit breiterer Brust aufspielen können, haben dann auch einen perfekten Zeitpunkt fürs 2:0. Und sogar das 3:0 kommt aus einer Druckphase vom Gegner, wo man einfach sagen muss, da haben wir dann auch einfach ein bisschen das nötige Glück, was du an so einem Tag brauchst. Und das hat uns schon befreit, das 1:0 definitiv.
2: Tja, alte Fußballerweisheit, wer in der ersten Halbzeit die Tore nicht macht, zweite Halbzeit kommen die Tore zu früh, die Gegentore, zu schnell hintereinander, liegst du mit 2:0 zurück. Gerade erste Halbzeit haben wir, glaube ich, sehr gut gespielt, viele Chancen rausgearbeitet, haben den Punch nicht, die Tore zu machen, haben wir nicht zugelassen, sehr gut verteidigt, hat offensiv super Fußball gespielt, kommen aus der Halbzeit raus, kriegen unglückliches Gegentor durch einen Elfmeter. War ein Elfmeter, keine Frage. Aber so startet es natürlich super in der Halbzeit. Zweites Gegentor, dann viel zu früh. Einfacher Fehler, wir gehen nicht zum Ball. Und dann kann man es nicht mehr aufhalten. Dann haben wir die Chance zum Anschluss mehrfach. Machen es nicht. Und dann zum 3:0 jetzt. Am Ende einfacher Konter. Wir müssen ein Spiel machen, müssen hochstehen. Und dann wären wir ausgekontert zum 3:0. Bitter. So haben wir uns natürlich nicht vorgestellt, aber da geht die Welt trotzdem weiter. Gerade die erste Halbzeit, da kann man viel mitnehmen, kann drauf aufbauen. Jetzt haben wir eine Woche Pokal, ist nochmal ein anderes Highlight, ein Heimspiel gegen Verbandsligist. Und dann geht es übernächste Woche mit einem Heimspiel weiter, wo wir wieder bei 0 anfangen und 3 Punkte holen wollen.

0: Nach Landsberg zum Parkfest lädt man in den Nienberger Park ein. Bei Live-Musik von Red Rocks kann am 22. August bis in die Nacht getanzt werden. Die alte Brennerei Nienberg lädt dann am 23. August zum jährlichen Badewannenrennen am Nienberger Teich und anschließendem Volksfest im Park ein. Die Gaudi lebt von den Ideen der Teilnehmer für originelle, schnelle, elegante, nicht motorisierte Schwimmgefährte. Natürlich werden auch wieder einige prämiert. Los geht das Ganze, und zwar das Badewannenrennen, um 10.30 Uhr am Sonntag. Damit sind wir am Ende unserer heutigen Ausgabe der RBB Aktuellen Nachrichten. Wir schauen uns jetzt noch den Wetterbericht an und im Anschluss daran gern noch die Meldungen aus Dessau-Roßlau und der Region. Am Donnerstag melden wir uns dann aus der RBB Aktuell Redaktion wieder. Bis dahin, machen Sie es gut und auf Wiedersehen.
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1: Der Donnerstag zieht die Temperaturen wieder kräftig nach oben. Eine Maximaltemperatur von 27 Grad Celsius sind zu erwarten. Und das Ganze

0: bei bewölktem Himmel. Der Regen bleibt uns vom Hals, jedoch gibt es dafür Böen von bis zu 41 Stundenkilometern, neben den mäßigen Winden aus dem Südwesten.
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7: Zur Einstimmung auf die kommende Fußballsaison gab es am 12. August ein Dessauer Stadtderby auf dem Sportplatz Kienfichten zu sehen. Zum Testspiel empfing der Dessauer SV 97 den SV Mildensee. Der DSV konnte die vergangene Saison auf einem guten 5. Platz in der Landesklasse beenden. Die Gäste aus Mildensee schafften den Aufstieg in die Kreisoberliga. Die Hausherren starten deutlich besser und aktiver in die Partie. Nach Ecke von Philipp Markert hat Paul Apel die erste Chance per Kopf. Kein Problem für Mildensee-Keeper Christian Schröder. Nach einem Mildenseer Einwurf schnappt sich der DSV den Ball. Achraf Cheba zieht ab, knapp vorbei. Die Kienfichten-Kicker bleiben aber auf dem Gaspedal. Tim Esbach hat auf rechts außen viel Platz und bringt den Ball rein. Paul Apel wird noch entscheidend gestört und kann das Ding nicht aufs Tor bringen. In der 24. Minute dann die erste Chance für die Gäste. Benjamin Drängwitz schickt Fabian Fels. Der geht bis in den Strafraum durch, trifft dann aber nicht ins gewünschte Ziel. Sonst geben weiterhin die Gastgeber hier den Takt an. Einige weitere Vorstöße gibt es von ihnen zu sehen, ohne dass dabei aber wirkliche Torgefahr rumkommt. In Minute 37 Philipp Markert mit einem Freistoß. Christian Schröder unsicher und Luca Dico mit der Riesenchance. Danny Kwiatkowski klärt aber noch auf der Linie. Das hätte die Führung für die 97er sein müssen. 5 Minuten später der nächste Freistoß für den DSV. Diesmal getreten durch Tim Esbach, der auf Luca Dico rüberlegt. Eine wohltemperierte Flanke auf Martin Eckersberg und der köpft ein. Nach einem dominanten Auftritt in Durchgang 1 die verdiente Pausenführung für die Kienfichten-Kicker. In die zweite Halbzeit starten die Mildenseer dann aber besser rein. Achraf Tscheba kann Spielertrainer Lukas Dübeke nur per Foul stoppen. Gelb für Tscheba und Freistoß für die Gäste. Lukas Dübeke bringt den dann auch rein. Der DSV klärt, aber Patrick Brudner holt sich die Kugel. Flanke ins Zentrum und Florian Schulze steht goldrichtig und kann ausgleichen. Also wieder alles auf Anfang. Der DSV braucht bis zur 62. Minute, um sich in Durchgang 2 anzumelden. Schlussmann Christian Schröder ist aber aufmerksam. Und der zweite Versuch von Paul Apel wird von Jeremy Noth auf der Linie geklärt. Sonst spielen hier aber hauptsächlich die Gäste in den zweiten 45 Minuten. Ein Freistoß von Fabian Fels geht hier über den Kasten. In der nächsten Szene steckt Lukas Dübeke auf Florian Schulze durch. Das geht alles sehr einfach für Mildensee. Schulze scheitert aber an DSV-Keeper Matthias Berger. Die Gastmannschaft drückt auf die Führung. Gleich 3 vielversprechende Ecken haben sie hier hintereinander. Zunächst kann Matthias Berger gleich 2-mal seine Mannschaft vor dem Rückstand bewahren. Beim 3. Standard ist es Marvin Stebani, der den Ball nicht über die Linie geköpft bekommt. Mittlerweile wäre die Gästeführung höchst verdient. Der nächste Freistoß für die Jungs in Grün, aber auch Jan Schulze macht daraus nichts. Und dann sehen die Heimfans auch mal wieder die eigene Mannschaft im Vorwärtsgang. Achraf Tscheba sieht den einlaufenden Basim Hulva, der das Ding aus spitzem Winkel aber nicht aufs Tor bekommt. Wenige Minuten vor Schluss nochmal die Mildenseer mit einer Idee. Danilo Börs mit dem Ball nach vorne. Dominik Deißler kommt raus, kann aber nicht vernünftig klären. Und Jan Schulze muss nur noch das leere Tor treffen. Und das macht er auch. Große Freude beim Kreisoberligisten, der dieses Testspiel mit dem Lucky Punch für sich entscheidet. Mit 2:1 gewinnt der SV Mildensee. Der DSV machte in Hälfte 1 einen guten Eindruck, konnte aber im zweiten Durchgang nicht mehr wirklich überzeugen.
8: Wir sind natürlich dabei, einen neuen Umbruch vollziehen zu müssen, ja, den man natürlich dann halt auch heute schon gesehen hat, dass es halt noch viel Leerlauf ist. Aber unterm Strich, wie gesagt, ist ein Lernprozess und wir müssen halt Step by Step die nächsten Schlüsse daraus ziehen. Und am Freitag haben wir dann beim Paschleber CSV, glaube ich, schon wieder die nächste Möglichkeit. Und auch die letzte Möglichkeit ist dann nächste Woche im Pokal. Geht nach Krapin oder halt nach Rottleben.
9: Ja, also erstmal großen Applaus an die Mannschaft, an jeden Einzelnen. Wir stecken noch tief in der Vorbereitung und ich denke, dass wirklich jeder alles gegeben hat, bis auf die ersten 45 Minuten, wo wir uns erstmal finden mussten. Aber in der zweiten Halbzeit haben wir halt komplett das Gegenteil bewiesen und haben gezeigt, was für eine tolle Mannschaft wir sein können und was für einen Teamgeist wir haben.
7: Beide Trainer haben sich klare Ziele für die kommende Saison in ihren jeweiligen Ligen gesetzt.
8: Die Zielsetzung ist in erster Linie erstmal die, dass wir im Prinzip uns erstmal finden müssen. Ja, und natürlich wollen wir, wenn es geht, natürlich nichts mit dem Abstieg zu tun haben. Wird verdammt schwer, habe ich auch den Jungs eben nochmal gesagt. Ja, uns wird keiner was schenken. Ja, und auch die letzten Jahre stabile Platzierungen wird es dieses Jahr vielleicht nicht so geben. Wir müssen uns halt mehr zusammenreißen. Wir haben uns als Spieler Säulen, die halt stützend waren für die Mannschaft, verlassen und müssen das natürlich neu kompensieren. Mit neuen Leuten, mit jungen Leuten. Aber deshalb, wie gesagt, werden wir Step by Step gucken und Spiel für Spiel denken und schauen, dass wir Punkt für Punkt uns ergattern, um dann halt auch nichts mit dem Abstieg zu tun zu haben. Das ist das oberste Ziel mit. Ja, und dann sollte das auch am Ende reichen. Wir sind da optimistisch.
9: Ja, also wir sind bestens vorbereitet, hatten schon den einen oder anderen guten Gegner in der Vorbereitung. Wir geben weiterhin im Training Gas. Und ich denke, wenn die Mannschaft eine sehr gute Einstellung hat und weiter im Training Gas gibt, dann sehe ich uns eigentlich nicht unter den letzten 5, 6 Mannschaften, sondern eher Blickfeld nach vorne unter die ersten 10.
7: Die Mildenseer waren nach dem Testspiel direkt im Rang 1 RBW-Kreispokal gefordert und konnten hier gegen Blau-Weiß-Kliken mit 2:1 gewinnen. Am 23. August steht für sie gleich die zweite Runde im Pokal an. Auf dem Sportplatz Mildensee empfangen sie den SV 1898 Wulfen. Am gleichen Tag spielt auch der DSV im Kreispokal. Die Kienfichtenkicker treffen auswärts auf den VfB Preußen Krepin. Eine Woche später geht dann der Spielbetrieb in der Landesklasse sowie in der Kreisoberliga los.

0: Ich freue mich, dass Sie eingeschaltet haben und damit herzlich willkommen an diesem Mittwoch zu den RBB Aktuellen Nachrichten. Egal ob Objekt-, Veranstaltungs- oder Personenschutz, künftig werden alle Beschäftigten im fachlichen Geltungsbereich des Entgelttarifvertrags für Sicherheitsdienstleistungen in Sachsen-Anhalt nach Tarif bezahlt. Arbeitsministerin Petra Grimm-Benne hat den aktuellen Entgelttarifvertrag rückwirkend zum 1. Januar 2026 für allgemeinverbindlich erklärt. Damit müssen auch nicht tarifgebundene Arbeitgeber ihren Beschäftigten die tarifrechtlich Arbeitsbedingungen bieten. Mit dem Tarifvertrag erhalten nun mehr als 6.000 Beschäftigte der Sicherheitsdienste bessere Löhne. Dieser Schritt sorgt für faire Arbeitsbedingungen in dieser wichtigen Branche. Allgemeinverbindliche Tariflöhne helfen Arbeitgebern, Fachkräfte zu halten und zu gewinnen, sagt Ministerin Petra Grimm-Benne. Gegenüber dem Vorgängertarifvertrag wurde die unterste Entgeltgruppe zum 1. Februar 26 um 3,77% und wird zum 1. Januar 27 um weitere 3,63% erhöht. Somit gelten ab dem 1. Januar 2027 Stundenlöhne von 15,70 Euro bis 30 Euro. Die Vergütung für Auszubildende wurde ebenfalls für allgemeinverbindlich erklärt. Je nach Ausbildungsjahr erhalten sie bis zu 1.345 Euro. Für die Köthner Badewelt steht eine umfangreiche Modernisierung an und dabei geht es nicht nur um neue Technik, sondern auch um die Frage, wie das Bad künftig effizienter betrieben werden kann. Welche Arbeiten konkret geplant sind und was das für die Badegäste bedeutet, zeigen wir im folgenden Beitrag.
1: Die Köthener Badewelt soll energetisch fit für die Zukunft gemacht werden. Dafür fließen jetzt 1,8 Millionen Euro Fördermittel aus dem Land. Geld aus dem Europäischen Fonds für regionale Entwicklung. Insgesamt werden rund 2,7 Millionen Euro in die Sanierung investiert.
2: Wir haben uns beworben, also eigentlich haben wir uns schon seit vielen Jahren um Fördermittel gekümmert, haben leider nie zum Erfolg geführt, unsere Bemühungen. Wir freuen uns natürlich jetzt, dass wir aus den Effizienzprogrammen des Landes Fördermittel von zweimal rund 900.000 Euro erhalten. Das sind zwei Maßnahmen, die darüber finanziert werden können für dieses Bad.
1: Die erste Maßnahme betrifft die Gebäudehülle. Fenster, Dachaufbauten, Fassade und Dämmung sollen energetisch verbessert werden. Die zweite große Baustelle ist die Energiezentrale.
2: Einmal wird es eine Investition in die Gebäudehülle geben. Das sind natürlich alles, Effizienzprogramm sagt schon, energetische Maßnahmen, die zu entsprechenden Energieeinsparungen führen sollen. Und die zweite Maßnahme ist dann die Energiezentrale, die auch ertüchtigt werden muss und wo wir dann auch natürlich erwarten, entsprechende Betriebskosten in Zukunft einzusparen. Und das Ganze soll natürlich auch nachhaltig sein. Das sind die Bedingungen des Förderprogramms.
1: Geplant sind unter anderem eine Luftwärmepumpe und eine Pelletkesselanlage. Auch eine Photovoltaikanlage soll installiert werden. Der Hintergrund: Schwimmbäder gehören zu den besonders energieintensiven öffentlichen Gebäuden. Viel Wärme und Strom werden gebraucht. Für Wasser, Raumluft, Lüftung und die Technik.
3: Nun, wir wissen doch alle, dass insbesondere öffentlich genutzte Gebäude, in denen nicht gewohnt, aber sehr viel Leben, gewohnt wird, aber sehr viel Leben stattfindet, einen hohen Sanierungsbedarf haben. Das gilt für Kitas, für Schulen, es gilt auch für Schwimmbäder im ganzen Land. Und unser Effizienzprogramm will eben solche nicht bewohnbaren, aber genutzten öffentlichen Gebäude energetisch sanieren lassen. Wir wollen das also fördern und das tun wir hier ganz konkret.
1: Mit der Sanierung soll der Energieverbrauch der Badewelt deutlich sinken. Mehr als 250.000 Kilowattstunden Strom und Wärme sollen jedes Jahr eingespart werden. Das entspricht rund 62,6% des derzeitigen Energiebedarfs.
3: Das Gesamtvolumen hier liegt bei

0: rund 2,7 Millionen Euro Investment für energetische Sanierung. Das kann die Fassade betreffen, das kann die Schaltzentrale betreffen, auch die Nutzung von Photovoltaik. Und Köthen hat hier, vertreten durch die Palm Springs GmbH, einen sehr überzeugenden Antrag gestellt. Unsere Investitionsbank hat das bewilligt und gesagt, da sind 90% Förderung möglich, 1,8 Millionen Euro, die sicherlich gut investiertes Geld sind.
1: Das Land übernimmt damit rund 90% der förderfähigen Kosten. Für die Stadt und den Betreiber ist die Förderung nach jahrelangen Bemühungen ein wichtiger Schritt. Doch die energetische Sanierung soll nicht die einzige Veränderung bleiben.
2: Das Bad wurde 2002 in Betrieb genommen. Und man sieht doch an der einen oder anderen Stelle, dass entsprechender Handlungsbedarf besteht. Und in einer dritten Maßnahme, wo die Finanzierung, noch leicht offen ist, wir hoffen natürlich, weitere Fördermittel aus dem Bundesprogramm Schwimmbadförderung zu erhalten. Die dritte Maßnahme wäre die Einhausung des Außenbereiches, wo natürlich man am Ende auch noch mal Energieeinsparungen verzeichnen könnte.
1: Auch die Außenanlagen sollen perspektivisch umgestaltet werden. Geplant sind unter anderem ein neuer Spielplatz und eine Fahrradständeranlage. Wann die Bauarbeiten für die energetische Sanierung starten können, ist noch nicht endgültig klar. Zunächst müssen die Vergabeverfahren durchgeführt werden. Nach derzeitiger Planung könnte es Mitte kommenden Jahres losgehen. Dann könnte es allerdings auch Einschränkungen für die Badegäste geben.
2: Das wird natürlich mit entsprechenden einschneidenden Maßnahmen verbunden sein. Das heißt, der Betrieb wird nicht wie sonst üblich hier stattfinden können. Man muss sehen, inwieweit das Bad insgesamt geschlossen werden muss oder ob man bestimmte Maßnahmen im laufenden Betrieb durchführen kann. Aber da ist es noch zu früh, um entsprechende Aussagen zu treffen.
1: Fest steht, mit der energetischen Sanierung soll die Köthener Badewelt deutlich weniger Energie verbrauchen und damit langfristig auch wirtschaftlicher betrieben werden können. Für die Stadt geht es dabei um mehr als Gebäudetechnik. Die Badewelt ist auch ein Ort, an dem Kinder schwimmen lernen und Generationen zusammenkommen.
3: Wenn die Dämmerung über die Lutherstadt hereinbricht, beginnt eine ganz besondere Reise. Am Samstag, den 22. August, verwandelt sich die Wittenberger Altstadt zur Wittenberger Erlebnisnacht in eine große Bühne für Kunst, Musik, Licht und Unterhaltung. Von 19 bis 24 Uhr öffnen zahlreiche ungewöhnliche Orte ihre Türen und laden Besucher dazu ein, die Stadt einmal aus einer ganz anderen Perspektive zu erleben. Mit mehr als 50 Künstlern sowie über 100 Mitwirkenden verspricht die Erlebnisnacht ein Programm voller Vielfalt und Überraschungen. Märchenstunden in der Bibliothek, Artistik im Lutherhof, Musik, Zauberei und fantasievolle Lichtinszenierungen machen den Abend zu einem besonderen Erlebnis für die ganze Familie. Besonders stimmungsvoll wird es, wenn die historische Altstadt in farbiges Licht getaucht wird. Illuminationen und leuchtende Figuren schaffen eine märchenhafte Atmosphäre und lassen bekannte Plätze und Gebäude in einem völlig neuen Erscheinungsbild erstrahlen. Auch der Feuervogel, das Symbol der Erlebnisnacht, ist wieder mit dabei. Stelzenkünstler, Walk-Acts und Lichtgestalten sorgen an verschiedenen Orten für überraschende Begegnungen. Tickets erhält man im Übrigen noch an der Touristinformation oder online. Der zweite Spieltag stand an. In der Landesliga Sachsen-Anhalt Süd traf der VfB Gräfenhainichen auf den SV Rot-Weiß Kemberg. Zum Derby am 16. August versammelten sich insgesamt 455 Zuschauer im Stadion im Sportforum Aktivist, um das mit Spannung erwartete Duell live mitzuerleben.
4: Der zweite Spieltag stand an. In der Landesliga Sachsen-Anhalt Süd trafen der VfB Gräfenhainichen auf den SV Rot-Weiß Kemberg. Zu diesem Derby am 16. August versammelten sich ganze 455 Zuschauer im Stadion im Sportforum Aktivist. Um 14 Uhr startete die Partie. Es dauerte ein wenig, bis sich die ersten großen Chancen herauskristallisierten. Aktion für den VfB. Eckball rechts vom Tor. Die Kemberger versuchen ihn rauszuspielen, jedoch ohne Erfolg. Die Chance für das Führungstor hat Römmling, aber der Ball geht an die Latte.

0: In der 17. Spielminute spielen sich die Jungs in Blau rechts außen an den Kembergern vorbei. Dockmann an der Spitze mit Abubakar, der foul taktisch, das Resultat daraus eine gelbe Karte für den Kemberger. Nach einer gelben scheinen sich die Jungs in Rot endlich ins Spiel eingefunden zu haben. Ein Beispiel dafür finden wir in der 32. Spielminute. Nach einem Einwurf und ein paar Stationen später findet sich der Ball bei Al-Fadal Al-Mahamed wieder. Kurzes Zwischenspiel, doch Blackstein blockiert. Oder 3 Minuten später in der 26. Spielminute. 2 lange Bälle und eine Verlängerung geben Schulze die Chance. Prachtvoller Abschuss, doch der geht neben das Tor. Insgesamt steht Kemberg in der ersten Hälfte besser da als Gräfenhainichen, jedoch ohne Abschlüsse. In der zweiten Hälfte sollte sich jedoch einiges ändern. Direkt nach dem Anpfiff bleibt der VfB stark am Ball und in der Strafzone wurde gefoult. Der Unparteiische sieht's und Gräfenhainichen hat die Chance, sich zu belohnen. Torschütze für den VfB hier, Römling. Und der versenkt die Kugel im Netz. Das Führungstor in der 48. Spielminute für den VfB Gräfenhainichen. Doch für die Jungs im Blau reicht das noch nicht. 12 Minuten später kommt der Ball vom Mittelfeld geflogen, kullert auf das Tor zu und Dutz tunnelt einfach mal so den Keeper von Kemberg für das 2:0. Auf beiden Seiten gibt es noch ein paar Chancen, doch keine wird vorerst verwandelt. Erst in den letzten paar Minuten kämpft sich Stockmann im Alleingang durch die Kemberger bis zum Tor vor und macht das Abschlusstor. Somit geht auch das Derby mit 3:0 zu Ende. Nun die Trainer mit ihrer Spieleinschätzung.
1: Die Halbzeit war sehr schwierig und haben da echt einen super Gegner abgekriegt, muss man wirklich sagen. Können uns da nicht beschweren, wenn wir da mit 1 oder 2 zurück in die Halbzeit reingehen. Nach der Halbzeit haben wir das deutlich besser unter Kontrolle, haben das versucht auf außen ein bisschen besser zu covern. Das ist uns auch gut gelungen. Somit konnte man den Gegner in dem Moment, wo er praktisch im Ballbesitz war, auch besser unter Druck setzen. Aber hatten dann parallel auch noch Spielglück. Und dementsprechend verdienen wir es uns in der zweiten Halbzeit. Aber natürlich sind unsere Probleme sichtbar geworden, auch in der ersten Halbzeit. Ja. Ja, ich sag ja, wir hatten Spielglück. Ja, das muss man schon sagen. Also das läuft günstig für uns. Wir kriegen das 1:0, also wir kommen das 1:0 zu einem ganz günstigen Zeitpunkt rein, wo wir natürlich dann mit breiterer Brust aufspielen können, haben dann auch einen perfekten Zeitpunkt fürs 2:0. Und sogar das 3:0 kommt aus einer Druckphase vom Gegner, wo man einfach sagen muss, da haben wir dann auch einfach ein bisschen das nötige Glück, was du an so einem Tag brauchst. Und das hat uns schon befreit, das 1:0 definitiv.
2: Tja, alte Fußballerweisheit, wer in der ersten Halbzeit die Tore nicht macht, zweite Halbzeit kommen die Tore zu früh, die Gegentore, zu schnell hintereinander, liegst du mit 2:0 zurück. Gerade erste Halbzeit haben wir, glaube ich, sehr gut gespielt, viele Chancen rausgearbeitet, haben den Punch nicht, die Tore zu machen, haben wir nicht zugelassen, sehr gut verteidigt, hat offensiv super Fußball gespielt, kommen aus der Halbzeit raus, kriegen unglückliches Gegentor durch einen Elfmeter. War ein Elfmeter, keine Frage, aber so startet es natürlich super in der Halbzeit. Zweites Gegentor, dann viel zu früh, einfacher Fehler, wir gehen nicht zum Ball, dann kann man es nicht mehr aufhalten. Dann haben wir die Chance zum Anschluss mehrfach, machen es nicht und dann zum 3:0 jetzt am Ende. Einfacher Konter, wir müssen ein Spiel machen, müssen hochstehen und dann werden wir ausgekontert zum 3:0. Bitter. So haben wir uns natürlich nicht vorgestellt, aber da geht die Welt trotzdem weiter. Gerade die erste Halbzeit, da kann man viel mitnehmen, kann drauf aufbauen. Jetzt haben wir eine Woche Pokal, ist nochmal ein anderes Highlight, ein Heimspiel gegen Verbandsligist. Und dann geht es nächste Woche, übernächste Woche mit einem Heimspiel weiter, wo wir wieder bei 0 anfangen und 3 Punkte holen wollen.
3: Nach Landsberg zum Parkfest lädt man in den Nienberger Park ein. Bei Live-Musik von Red Rocks kann am 22. August bis in die Nacht getanzt werden. Die alte Brennerei Nienberg lädt dann am 23. August zum jährlichen Badewannenrennen am Nienberger Teich und anschließendem Volksfest im Park ein. Die Gaudi lebt von den Ideen der Teilnehmer für originelle, schnelle, elegante, nicht motorisierte Schwimmgefährte. Natürlich werden auch wieder einige prämiert. Los geht das Ganze, und zwar das Badewannenrennen, um 10.30 Uhr am Sonntag. Damit sind wir am Ende unserer heutigen Ausgabe der RBB Aktuellen Nachrichten. Wir schauen uns jetzt noch den Wetterbericht an und im Anschluss daran gern noch die Meldungen aus Dessau-Roßlau und der Region. Am Donnerstag melden wir uns dann aus der RBB Aktuell Redaktion wieder. Bis dahin, machen Sie es gut und auf Wiedersehen.
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1: Der Donnerstag zieht die Temperaturen wieder kräftig nach oben. Eine Maximaltemperatur von 27 Grad Celsius sind zu erwarten und das Ganze bei bewölktem Himmel. Der Regen bleibt uns vom Hals, jedoch gibt es dafür Böen von bis zu 41 Stundenkilometern, neben den mäßigen Winden aus dem Südwesten.
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7: Zur Einstimmung auf die kommende Fußballsaison gab es am 12. August ein Dessauer Stadtderby auf dem Sportplatz Kienfichten zu sehen. Zum Testspiel empfing der Dessauer SV 97 den SV Mildensee. Der DSV konnte die vergangene Saison auf einem guten 5. Platz in der Landesklasse beenden. Die Gäste aus Mildensee schafften den Aufstieg in die Kreisoberliga. Die Hausherren starten deutlich besser und aktiver in die Partie. Nach Ecke von Philipp Markert hat Paul Apel die erste Chance per Kopf. Kein Problem für Mildensee-Keeper Christian Schröder. Nach einem Mildenseer Einwurf schnappt sich der DSV den Ball. Achraf Cheba zieht ab, knapp vorbei. Die Kienfichten-Kicker bleiben aber auf dem Gaspedal. Tim Esbach hat auf rechts außen viel Platz und bringt den Ball rein. Paul Apel wird noch entscheidend gestört und kann das Ding nicht aufs Tor bringen. In der 24. Minute dann die erste Chance für die Gäste. Benjamin Drängwitz schickt Fabian Fels. Der geht bis in den Strafraum durch, trifft dann aber nicht ins gewünschte Ziel. Sonst geben weiterhin die Gastgeber hier den Takt an. Einige weitere Vorstöße gibt es von ihnen zu sehen, ohne dass dabei aber wirkliche Torgefahr rumkommt. In Minute 37 Philipp Markert mit einem Freistoß. Christian Schröder unsicher und Luka Dico mit der Riesenchance. Danny Kwiatkowski klärt aber noch auf der Linie. Das hätte die Führung für die 97er sein müssen. 5 Minuten später der nächste Freistoß für den DSV. Diesmal getreten durch Tim Esbach, der auf Luka Dico rüberlegt. Eine wohltemperierte Flanke auf Martin Eckersberg und der köpft ein. Nach einem dominanten Auftritt in Durchgang 1 die verdiente Pausenführung für die Kienfichtenkicker. In die zweite Halbzeit starten die Mildenseer dann aber besser rein. Achraf Tscheba kann Spielertrainer

0: Lukas Dübeke nur per Foul stoppen. Gelb für Ceba und Freistoß für die Gäste. Lukas Dübeke bringt den dann auch rein. Der DSV klärt, aber Patrick Brudner holt sich die Kugel. Flanke ins Zentrum und Florian Schulze steht goldrichtig und kann ausgleichen. Also wieder alles auf Anfang. Der DSV braucht bis zur 62. Minute, um sich in Durchgang 2 anzumelden. Schlussmann Christian Schröder ist aber aufmerksam und der zweite Versuch von Paul Apel wird von Jeremy Noth auf der Linie geklärt. Sonst spielen hier aber hauptsächlich die Gäste in den zweiten 45 Minuten. Ein Freistoß von Fabian Fels geht hier über den Kasten. In der nächsten Szene steckt Lukas Dübeke auf Florian Schulze durch. Das geht alles sehr einfach für Mildensee. Schulze scheitert aber an DSV-Keeper Matthias Berger. Die Gastmannschaft drückt auf die Führung. Gleich 3 vielversprechende Ecken haben sie hier hintereinander. Zunächst kann Matthias Berger gleich 2-mal seine Mannschaft vor dem Rückstand bewahren. Beim dritten Standard ist es Marvin Stebani, der den Ball nicht über die Linie geköpft bekommt. Mittlerweile wäre die Gästeführung höchst verdient. Der nächste Freistoß für die Jungs in Grün, aber auch Jan Schulze macht daraus nichts. Und dann sehen die Heimfans auch mal wieder die eigene Mannschaft im Vorwärtsgang. Achraf Scheba sieht den einlaufenden Basim Hulwar, der das Ding aus spitzem Winkel aber nicht aufs Tor bekommt. Wenige Minuten vor Schluss nochmal die Mildenseer mit einer Idee. Danilo Börs mit dem Ball nach vorne. Dominik Deißler kommt raus, kann aber nicht vernünftig klären. Und Jan Schulze muss nur noch das leere Tor treffen. Und das macht er auch. Große Freude beim Kreisoberligisten, der dieses Testspiel mit dem Lucky Punch für sich entscheidet. Mit 2:1 gewinnt der SV Mildensee. Der DSV machte in Hälfte 1 einen guten Eindruck, konnte aber im zweiten Durchgang nicht mehr wirklich überzeugen.
1: Wir sind natürlich dabei, einen neuen Umbruch vollziehen zu müssen, ja, den man natürlich dann halt auch heute schon gesehen hat, dass es halt noch viel Leerlauf ist. Aber unterm Strich, wie gesagt, ist ein Lernprozess und wir müssen halt Step by Step die nächsten Schlüsse daraus ziehen. Und am Freitag haben wir dann beim Paschleber CSV, glaube ich, schon wieder die nächste Möglichkeit. Und auch die letzte Möglichkeit ist dann nächste Woche im Pokal. Geht nach Krepin oder halt nach Rottleben.
2: Ja, also erstmal großen Applaus an die Mannschaft, an jeden Einzelnen. Wir stecken noch tief in der Vorbereitung und ich denke, dass wirklich jeder alles gegeben hat, bis auf die ersten 45 Minuten, wo wir uns erstmal finden mussten. Aber in der zweiten Halbzeit haben wir halt komplett das Gegenteil bewiesen und haben gezeigt, was für eine tolle Mannschaft wir sein können und was für einen Teamgeist wir haben.
0: Beide Trainer haben sich klare Ziele für die kommende Saison in ihren jeweiligen Ligen gesetzt.
1: Die Zielsetzung ist in erster Linie erstmal die, dass wir im Prinzip uns erstmal finden müssen. Ja, und natürlich wollen wir, wenn es geht, natürlich nichts mit dem Abstieg zu tun haben. Wird verdammt schwer, habe ich auch den Jungs eben nochmal gesagt. Ja, uns wird keiner was schenken. Ja, und auch die letzten Jahre stabile Platzierungen wird es dieses Jahr vielleicht nicht so geben. Wir müssen uns halt mehr zusammenreißen. Wir haben uns als Spieler Säulen, die halt stützend waren für die Mannschaft, verlassen und müssen das natürlich neu kompensieren. Mit neuen Leuten, mit jungen Leuten. Aber deshalb, wie gesagt, werden wir Step by Step gucken und Spiel für Spiel denken und schauen, dass wir Punkt für Punkt uns ergattern, um dann halt auch nichts mit dem Abstieg zu tun zu haben. Das ist das oberste Ziel mit. Ja, und dann sollte das auch am Ende reichen. Wir sind da optimistisch.
2: Ja, also wir sind bestens vorbereitet, hatten schon den einen oder anderen guten Gegner in der Vorbereitung. Wir geben weiterhin im Training Gas und ich denke, wenn die Mannschaft eine sehr gute Einstellung hat und weiter im Training Gas gibt, dann sehe ich uns eigentlich nicht unter den letzten 5, 6 Mannschaften, sondern eher Blickfeld nach vorne unter die ersten 10.
0: Die Mildenseer waren nach dem Testspiel direkt im Ran 1 RBW-Kreispokal gefordert und konnten hier gegen Blau-Weiß-Klieken mit 2:1 gewinnen. Am 23. August steht für sie gleich die zweite Runde im Pokal an. Auf dem Sportplatz Mildensee empfangen sie den SV 1898 Wulfen. Am gleichen Tag spielt auch der DSV im Kreispokal. Die Kienfichtenkicker treffen auswärts auf den VfB Preußen Krepin. Eine Woche später geht dann der Spielbetrieb in der Landesklasse sowie in der Kreisoberliga los.

0: Ich freue mich, dass Sie eingeschaltet haben und damit herzlich willkommen an diesem Mittwoch zu den RBB aktuellen Nachrichten. Egal ob Objekt-, Veranstaltungs- oder Personenschutz, künftig werden alle Beschäftigten im fachlichen Geltungsbereich des Entgelttarifvertrags für Sicherheitsdienstleistungen in Sachsen-Anhalt nach Tarif bezahlt. Arbeitsministerin Petra Grimm-Benne hat den aktuellen Entgelttarifvertrag rückwirkend zum 1. Januar 2026 für allgemeinverbindlich erklärt. Damit müssen auch nicht tarifgebundene Arbeitgeber ihren Beschäftigten die tarifrechtlichen Arbeitsbedingungen bieten. Mit dem Tarifvertrag erhalten nun mehr als 6.000 Beschäftigte der Sicherheitsdienste bessere Löhne. Dieser Schritt sorgt für faire Arbeitsbedingungen in dieser wichtigen Branche. Allgemeinverbindliche Tariflöhne helfen Arbeitgebern, Fachkräfte zu halten und zu gewinnen, sagt Ministerin Petra Grimm-Benne. Gegenüber dem Vorgängertarifvertrag wurde die unterste Entgeltgruppe zum 1. Februar 26 um 3,77% und wird zum 1. Januar 27 um weitere 3,63% erhöht. Somit gelten ab dem 1. Januar 2027 Stundenlöhne von 15,70 Euro bis 30 Euro. Die Vergütung für Auszubildende wurde ebenfalls für allgemeinverbindlich erklärt. Je nach Ausbildungsjahr erhalten sie bis zu 1.345 Euro. Für die Köthner Badewelt steht eine umfangreiche Modernisierung an und dabei geht es nicht nur um neue Technik, sondern auch um die Frage, wie das Bad künftig effizienter betrieben werden kann. Welche Arbeiten konkret geplant sind und was das für die Badegäste bedeutet, zeigen wir im folgenden Beitrag.
1: Die Köthener Badewelt soll energetisch fit für die Zukunft gemacht werden. Dafür fließen jetzt 1,8 Millionen Euro Fördermittel aus dem Land. Geld aus dem Europäischen Fonds für regionale Entwicklung. Insgesamt werden rund 2,7 Millionen Euro in die Sanierung investiert.
2: Wir haben uns beworben, also eigentlich haben wir uns schon seit vielen Jahren um Fördermittel gekümmert, haben leider nie zum Erfolg geführt, unsere Bemühungen. Wir freuen uns natürlich jetzt, dass wir aus dem Effizienzprogramm des Landes Fördermittel von zweimal rund 900.000 Euro erhalten. Das sind zwei Maßnahmen, die darüber finanziert werden können für dieses Bad.
1: Die erste Maßnahme betrifft die Gebäudehülle. Fenster, Dachaufbauten, Fassade und Dämmung sollen energetisch verbessert werden. Die zweite große Baustelle ist die Energiezentrale.
2: Einmal wird es eine Investition in die Gebäudehülle geben. Das sind natürlich alles, Effizienzprogramm sagt schon, energetische Maßnahmen, die zu entsprechenden Energieeinsparungen führen sollen. Und die zweite Maßnahme ist dann die Energiezentrale, die auch ertüchtigt werden muss und wo wir dann auch natürlich erwarten, entsprechende Betriebskosten in Zukunft einzusparen. Und das Ganze soll natürlich auch nachhaltig sein. Das sind die Bedingungen des Förderprogramms.
1: Geplant sind unter anderem eine Luftwärmepumpe und eine Pelletkesselanlage. Auch eine Photovoltaikanlage soll installiert werden. Der Hintergrund: Schwimmbäder gehören zu den besonders energieintensiven öffentlichen Gebäuden. Viel Wärme und Strom werden gebraucht. Für Wasser, Raumluft, Lüftung und die Technik.
3: Nun, wir wissen doch alle, dass insbesondere öffentlich genutzte Gebäude, in denen nicht gewohnt, aber sehr viel Leben, gewohnt wird, aber sehr viel Leben stattfindet, einen hohen Sanierungsbedarf haben. Das gilt für Kitas, für Schulen, es gilt auch für Schwimmbäder im ganzen Land. Und unser Effizienzprogramm will eben solche nicht bewohnbaren, aber genutzten öffentlichen Gebäude energetisch sanieren lassen. Wir wollen das also fördern und das tun wir hier ganz konkret.
1: Mit der Sanierung soll der Energieverbrauch der Badewelt deutlich sinken. Mehr als 250.000 Kilowattstunden Strom und Wärme sollen jedes Jahr eingespart werden. Das entspricht rund 62,6% des derzeitigen Energiebedarfs.
3: Das Gesamtvolumen hier liegt bei rund

0: 2,7 Millionen Euro Investment für energetische Sanierung. Das kann die Fassade betreffen, das kann die Schaltzentrale betreffen, auch die Nutzung von Photovoltaik. Und Köthen hat hier, vertreten durch die Palm Springs GmbH, einen sehr überzeugenden Antrag gestellt. Unsere Investitionsbank hat das bewilligt und gesagt, da sind 90% Förderung möglich, 1,8 Millionen Euro, die sicherlich gut investiertes Geld sind.
1: Das Land übernimmt damit rund 90% der förderfähigen Kosten. Für die Stadt und den Betreiber ist die Förderung nach jahrelangen Bemühungen ein wichtiger Schritt. Doch die energetische Sanierung soll nicht die einzige Veränderung bleiben.
2: Das Bad wurde 2002 in Betrieb genommen. Und man sieht doch an der einen oder anderen Stelle, dass entsprechender Handlungsbedarf besteht. Und in einer dritten Maßnahme, wo die Finanzierung, noch leicht offen ist, wir hoffen natürlich, weitere Fördermittel aus dem Bundesprogramm Schwimmbadförderung zu erhalten. Die dritte Maßnahme wäre die Einhausung des Außenbereiches, wo natürlich man am Ende auch noch mal Energieeinsparungen verzeichnen könnte.
1: Auch die Außenanlagen sollen perspektivisch umgestaltet werden. Geplant sind unter anderem ein neuer Spielplatz und eine Fahrradständeranlage. Wann die Bauarbeiten für die energetische Sanierung starten können, ist noch nicht endgültig klar. Zunächst müssen die Vergabeverfahren durchgeführt werden. Nach derzeitiger Planung könnte es Mitte kommenden Jahres losgehen. Dann könnte es allerdings auch Einschränkungen für die Badegäste geben.
2: Das wird natürlich mit entsprechenden einschneidenden Maßnahmen verbunden sein. Das heißt, der Betrieb wird nicht wie sonst üblich hier stattfinden können. Man muss sehen, inwieweit das Bad insgesamt geschlossen werden muss oder ob man bestimmte Maßnahmen im laufenden Betrieb durchführen kann. Aber da ist es noch zu früh, um entsprechende Aussagen zu treffen.
1: Fest steht, mit der energetischen Sanierung soll die Köthener Badewelt deutlich weniger Energie verbrauchen und damit langfristig auch wirtschaftlicher betrieben werden können. Für die Stadt geht es dabei um mehr als Gebäudetechnik. Die Badewelt ist auch ein Ort, an dem Kinder schwimmen lernen und Generationen zusammenkommen.
3: Wenn die Dämmerung über die Lutherstadt hereinbricht, beginnt eine ganz besondere Reise. Am Samstag, den 22. August, verwandelt sich die Wittenberger Altstadt zur Wittenberger Erlebnisnacht in eine große Bühne für Kunst, Musik, Licht und Unterhaltung. Von 19 bis 24 Uhr öffnen zahlreiche ungewöhnliche Orte ihre Türen und laden Besucher dazu ein, die Stadt einmal aus einer ganz anderen Perspektive zu erleben. Mit mehr als 50 Künstlern sowie über 100 Mitwirkenden verspricht die Erlebnisnacht ein Programm voller Vielfalt und Überraschungen. Märchenstunden in der Bibliothek, Artistik im Lutherhof, Musik, Zauberei und fantasievolle Lichtinszenierungen machen den Abend zu einem besonderen Erlebnis für die ganze Familie. Besonders stimmungsvoll wird es, wenn die historische Altstadt in farbiges Licht getaucht wird. Illuminationen und leuchtende Figuren schaffen eine märchenhafte Atmosphäre und lassen bekannte Plätze und Gebäude in einem völlig neuen Erscheinungsbild erstrahlen. Auch der Feuervogel, das Symbol der Erlebnisnacht, ist wieder mit dabei. Stelzenkünstler, Walk-Acts und Lichtgestalten sorgen an verschiedenen Orten für überraschende Begegnungen. Tickets erhält man im Übrigen noch an der Touristinformation oder online. Der zweite Spieltag stand an. In der Landesliga Sachsen-Anhalt Süd traf der VfB Gräfenhainichen auf den SV Rot-Weiß Kemberg. Zum Derby am 16. August versammelten sich insgesamt 455 Zuschauer im Stadion im Sportforum Aktivist, um das mit Spannung erwartete Duell live mitzuerleben.
4: Der zweite Spieltag stand an. In der Landesliga Sachsen-Anhalt Süd trafen der VfB Gräfenhainichen auf den SV Rot-Weiß Kemberg. Zu diesem Derby am 16. August versammelten sich ganze 455 Zuschauer im Stadion im Sportforum Aktivist. Um 14 Uhr startete die Partie. Es dauerte ein wenig, bis sich die ersten großen Chancen herauskristallisierten. Aktion für den VfB. Eckball rechts vom Tor. Die Kemberger versuchen ihn rauszuspielen, jedoch ohne Erfolg. Die Chance für das Führungstor hat Römmling, aber der Ball geht an die Latte.

0: Al-Fadal Al-Mahamed wieder. Kurzes Zwischenspiel. Doch Blackstein blockiert. Oder 3 Minuten später in der 26. Spielminute. 2 lange Bälle und eine Verlängerung geben Schulze die Chance. Prachtvoller Abschuss, doch der geht neben das Tor. Insgesamt steht Kemberg in der ersten Hälfte besser da als Gräfenhainichen. Jedoch ohne Abschlüsse. In der zweiten Hälfte sollte sich jedoch einiges ändern. Direkt nach dem Anpfiff bleibt der VfB stark am Ball und in der Strafzone wurde gefoult. Der Unparteiische sieht's und Gräfenhainichen hat die Chance, sich zu belohnen. Torschütze für den VfB hier, Römling. Und der versenkt die Kugel im Netz. Das Führungstor in der 48. Spielminute für den VfB Gräfenhainichen. Doch für die Jungs im Blau reicht das noch nicht. 12 Minuten später kommt der Ball vom Mittelfeld geflogen, kullert auf das Tor zu und Dutz tunnelt einfach mal so den Keeper von Kemberg für das 2:0. Auf beiden Seiten gibt es noch ein paar Chancen, doch keine wird vorerst verwandelt. Erst in den letzten paar Minuten kämpft sich Stockmann im Alleingang durch die Kemberger bis zum Tor vor und macht das Abschlusstor. Somit geht auch das Derby mit 3:0 zu Ende. Nun die Trainer mit ihrer Spieleinschätzung.
1: Die Seite war sehr schwierig und haben da echt einen super Gegner abgekriegt, muss man wirklich sagen. Können uns da nicht beschweren, wenn wir da mit 1 oder 2 zurück in die Halbzeit reingehen. Nach der Halbzeit haben wir das deutlich besser unter Kontrolle, haben das versucht auf außen ein bisschen besser zu covern. Das ist uns auch gut gelungen. Somit konnte man den Gegner in dem Moment, wo er praktisch im Ballbesitz war, auch besser unter Druck setzen. Aber hatten dann parallel auch noch Spielglück. Und dementsprechend verdienen wir es uns in der zweiten Halbzeit. Aber natürlich sind unsere Probleme sichtbar geworden, auch in der ersten Halbzeit. Ja. Ja, ich sag ja, wir hatten Spielglück. Ja, das muss man schon sagen. Also das läuft günstig für uns. Wir kriegen das 1:0, also wir kommen das 1:0 zu einem ganz günstigen Zeitpunkt rein, wo wir natürlich dann mit breiterer Brust ausspielen können, haben dann auch einen perfekten Zeitpunkt fürs 2:0. Und sogar das 3:0 kommt aus einer Druckphase vom Gegner, wo man einfach sagen muss, da haben wir dann auch einfach ein bisschen das nötige Glück, was du an so einem Tag brauchst. Und das hat uns schon befreit, das 1:0 definitiv.
2: Tja, alte Fußballerweisheit, wer in der ersten Halbzeit die Tore nicht macht, zweite Halbzeit kommen die Tore zu früh, die Gegentore, zu schnell hintereinander, liegst du mit 2:0 zurück. Gerade erste Halbzeit haben wir, glaube ich, sehr gut gespielt, viele Chancen rausgearbeitet, haben den Punch nicht, die Tore zu machen, haben wir nicht zugelassen, sehr gut verteidigt, hat offensiv super Fußball gespielt, kommen aus der Halbzeit raus, kriegen unglückliches Gegentor durch einen Elfmeter. War ein Elfmeter, keine Frage. Aber so startet es natürlich super in der Halbzeit. Zweite Halbzeit, oder zweites Gegentor, dann viel zu früh. Einfacher Fehler, wir gehen nicht zum Ball. Und dann kann man es nicht mehr aufhalten. Dann haben wir die Chance zum Anschluss mehrfach. Machen es nicht. Und dann zum 3:0 jetzt. Am Ende einfacher Konter. Wir müssen ein Spiel machen, müssen hochstehen. Und dann werden wir ausgekontert zum 3:0. Bitter. So haben wir uns natürlich nicht vorgestellt, aber da geht die Welt trotzdem weiter. Gerade die erste Halbzeit, da kann man viel mitnehmen, kann drauf aufbauen. Jetzt haben wir eine Woche Pokal, ist nochmal ein anderes Highlight, ein Heimspiel gegen Verbandsligist. Und dann geht es nächste Woche, übernächste Woche mit einem Heimspiel weiter, wo wir wieder bei 0 anfangen und 3 Punkte holen wollen.
3: Nach Landsberg zum Parkfest lädt man in den Nienberger Park ein. Bei Live-Musik von Red Rocks kann am 22. August bis in die Nacht getanzt werden. Die alte Brennerei Nienberg lädt dann am 23. August zum jährlichen Badewannenrennen am Niemberger Teich und anschließendem Volksfest im Park ein. Die Gaudi lebt von den Ideen der Teilnehmer für originelle, schnelle, elegante, nicht motorisierte Schwimmgefährte. Natürlich werden auch wieder einige prämiert. Los geht's.

0: das Ganze, und zwar das Badewannenrennen, um 10.30 Uhr am Sonntag. Damit sind wir am Ende unserer heutigen Ausgabe der RBB Aktuellen Nachrichten. Wir schauen uns jetzt noch den Wetterbericht an und im Anschluss daran gern noch die Meldungen aus Dessau-Roßlau und der Region. Am Donnerstag melden wir uns dann aus der RBB Aktuell Redaktion wieder. Bis dahin, machen Sie es gut und auf Wiedersehen.
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1: Der Donnerstag zieht die Temperaturen wieder kräftig nach oben. Eine Maximaltemperatur von 27 Grad Celsius sind zu erwarten. Und das Ganze bei bewölktem Himmel. Der Regen bleibt uns vom Hals. Jedoch gibt es dafür Böen von bis zu 41 Stundenkilometern. Neben den mäßigen Winden aus dem Südwesten.
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7: Zur Einstimmung auf die kommende Fußballsaison gab es am 12. August ein Dessauer Stadtderby auf dem Sportplatz Kienfichten zu sehen. Zum Testspiel empfing der Dessauer SV 97 den SV Mildensee. Der DSV konnte die vergangene Saison auf einem guten 5. Platz in der Landesklasse beenden. Die Gäste aus Mildensee schafften den Aufstieg in die Kreisoberliga. Die Hausherren starten deutlich besser und aktiver in die Partie. Nach Ecke von Philipp Markert hat Paul Apel die erste Chance per Kopf. Kein Problem für Mildensee-Keeper Christian Schröder. Nach einem Mildenseer Einwurf schnappt sich der DSV den Ball. Achraf Tscheba zieht ab, knapp vorbei. Die Kienfichtenkicker bleiben aber auf dem Gaspedal. Tim Esbach hat auf rechts außen viel Platz und bringt den Ball rein. Paul Apel wird noch entscheidend gestört und kann das Ding nicht aufs Tor bringen. In der 24. Minute dann die erste Chance für die Gäste. Benjamin Drängwitz schickt Fabian Fels. Der geht bis in den Strafraum durch, trifft dann aber nicht ins gewünschte Ziel. Sonst geben weiterhin die Gastgeber hier den Takt an. Einige weitere Vorstöße gibt es von ihnen zu sehen, ohne dass dabei aber wirkliche Torgefahr rumkommt. In Minute 37 Philipp Markert mit einem Freistoß. Christian Schröder unsicher und Luka Dico mit der Riesenchance. Danny Kwiatkowski klärt aber noch auf der Linie. Das hätte die Führung für die 97er sein müssen. 5 Minuten später der nächste Freistoß für den DSV. Diesmal getreten durch Tim Esbach, der auf Luka Dico rüberlegt. Eine wohltemperierte Flanke auf Martin Eckersberg und der köpft ein. Nach einem dominanten Auftritt in Durchgang 1 die verdiente Pausenführung für die Kienfichtenkicker. In die zweite Halbzeit starten die Mildenseer dann aber besser rein. Achraf Tscheber kann Spielertrainer Lukas Dübeke nur per Foul stoppen. Gelb für Tscheber und Freistoß für die Gäste. Lukas Dübeke bringt den dann auch rein. Der DSV klärt, aber Patrick Brudner holt sich die Kugel. Flanke ins Zentrum und Florian Schulze steht goldrichtig und kann ausgleichen. Also wieder alles auf Anfang. Der DSV braucht bis zur 62. Minute, um sich in Durchgang 2 anzumelden. Schlussmann Christian Schröder ist aber

0: aufmerksam. Und der zweite Versuch von Paul Apel wird von Jeremy Noth auf der Linie geklärt. Sonst spielen hier aber hauptsächlich die Gäste in den zweiten 45 Minuten. Ein Freistoß von Fabian Fels geht hier über den Kasten. In der nächsten Szene steckt Lukas Dübeke auf Florian Schulze durch. Das geht alles sehr einfach für Mildensee. Schulze scheitert aber an DSV-Keeper Matthias Berger. Die Gastmannschaft drückt auf die Führung. Gleich drei vielversprechende Ecken haben sie hier hintereinander. Zunächst kann Matthias Berger gleich zweimal seine Mannschaft vor dem Rückstand bewahren. Beim dritten Standard ist es Marvin Stebani, der den Ball nicht über die Linie geköpft bekommt. Mittlerweile wäre die Gästeführung höchst verdient. Der nächste Freistoß für die Jungs in Grün, aber auch Jan Schulze macht daraus nichts. Und dann sehen die Heimfans auch mal wieder die eigene Mannschaft im Vorwärtsgang. Achraf Scheber sieht den einlaufenden Basim Hulwar, der das Ding aus spitzem Winkel aber nicht aufs Tor bekommt. Wenige Minuten vor Schluss nochmal die Mildenseer mit einer Idee. Danilo Börs mit dem Ball nach vorne. Dominik Deißler kommt raus, kann aber nicht vernünftig klären. Und Jan Schulze muss nur noch das leere Tor treffen. Und das macht er auch. Große Freude beim Kreisoberligisten, der dieses Testspiel mit dem Lucky Punch für sich entscheidet. Mit 2:1 gewinnt der SV Mildensee. Der DSV machte in Hälfte 1 einen guten Eindruck, konnte aber im zweiten Durchgang nicht mehr wirklich überzeugen.
1: Wir sind natürlich dabei, einen neuen Umbruch vollziehen zu müssen, ja, den man natürlich dann halt auch heute schon gesehen hat, dass es halt noch viel Leerlauf ist. Aber unterm Strich, wie gesagt, ist ein Lernprozess und wir müssen halt Step by Step die nächsten Schlüsse daraus ziehen. Und am Freitag haben wir dann beim Paschleber CSV, glaube ich, schon wieder die nächste Möglichkeit. Und auch die letzte Möglichkeit ist dann nächste Woche im Pokal. Geht nach Krepin oder halt nach Rottleben.
2: Ja, also erstmal großen Applaus an die Mannschaft, an jeden Einzelnen. Wir stecken noch tief in der Vorbereitung und ich denke, dass wirklich jeder alles gegeben hat, bis auf die ersten 45 Minuten, wo wir uns erstmal finden mussten. Aber in der zweiten Halbzeit haben wir halt komplett das Gegenteil bewiesen und haben gezeigt, was für eine tolle Mannschaft wir sein können und was für einen Teamgeist wir haben.
0: Beide Trainer haben sich klare Ziele für die kommende Saison in ihren jeweiligen Ligen gesetzt.
1: Die Zielsetzung ist in erster Linie erstmal die, dass wir im Prinzip uns erstmal finden müssen. Ja, und natürlich wollen wir, wenn es geht, natürlich nichts mit dem Abstieg zu tun haben. Wird verdammt schwer, habe ich auch den Jungs eben nochmal gesagt. Ja, uns wird keiner was schenken. Ja, und auch die letzten Jahre stabile Platzierungen wird es dieses Jahr vielleicht nicht so geben. Wir müssen uns halt mehr zusammenreißen. Wir haben uns als Spieler Säulen, die halt stützend waren für die Mannschaft, verlassen und müssen das natürlich neu kompensieren. Mit neuen Leuten, mit jungen Leuten. Aber deshalb, wie gesagt, werden wir Step by Step gucken und Spiel für Spiel denken und schauen, dass wir Punkt für Punkt uns ergattern, um dann halt auch nichts mit dem Abstieg zu tun zu haben. Das ist das oberste Ziel mit. Ja, und dann sollte das auch am Ende reichen. Wir sind da optimistisch.
2: Ja, also wir sind bestens vorbereitet, hatten schon den einen oder anderen guten Gegner in der Vorbereitung. Wir geben weiterhin im Training Gas. Und ich denke, wenn die Mannschaft eine sehr gute Einstellung hat und weiter im Training Gas gibt, dann sehe ich uns eigentlich nicht unter den letzten 5, 6 Mannschaften, sondern eher Blickfeld nach vorn unter die ersten 10.
0: Die Mildenseer waren nach dem Testspiel direkt im Rang 1 RBW-Kreispokal gefordert und konnten hier gegen Blau-Weiß-Klieken mit 2:1 gewinnen. Am 23. August steht für sie gleich die zweite Runde im Pokal an. Auf dem Sportplatz Mildensee empfangen sie den SV 1898 Wulfen. Am gleichen Tag spielt auch der DSV im Kreispokal. Die Kienfichtenkicker treffen auswärts auf den VfB Preußen Krepin. Eine Woche später geht dann der Spielbetrieb in der Landesklasse sowie in der Kreisoberliga los.

0: Nachrichten. Egal ob Objekt-, Veranstaltungs- oder Personenschutz, künftig werden alle Beschäftigten im fachlichen Geltungsbereich des Entgelttarifvertrags für Sicherheitsdienstleistungen in Sachsen-Anhalt nach Tarif bezahlt. Arbeitsministerin Petra Grimm-Benne hat den aktuellen Entgelttarifvertrag rückwirkend zum 1. Januar 2026 für allgemeinverbindlich erklärt. Damit müssen auch nicht tarifgebundene Arbeitgeber ihren Beschäftigten die tarifrechtlich Arbeitsbedingungen bieten. Mit dem Tarifvertrag erhalten nun mehr als 6.000 Beschäftigte der Sicherheitsdienste bessere Löhne. Dieser Schritt sorgt für faire Arbeitsbedingungen in dieser wichtigen Branche. Allgemeinverbindliche Tariflöhne helfen Arbeitgebern, Fachkräfte zu halten und zu gewinnen, sagt Ministerin Petra Grimm-Benne. Gegenüber dem Vorgängertarifvertrag wurde die unterste Entgeltgruppe zum 1. Februar 26 um 3,77% und wird zum 1. Januar 27 um weitere 3,63% erhöht. Somit gelten ab dem 1. Januar 2027 Stundenlöhne von 15,70 Euro bis 30 Euro. Die Vergütung für Auszubildende wurde ebenfalls für allgemeinverbindlich erklärt. Je nach Ausbildungsjahr erhalten sie bis zu 1.345 Euro. Für die Köthner Badewelt steht eine umfangreiche Modernisierung an, und dabei geht es nicht nur um neue Technik, sondern auch um die Frage, wie das Bad künftig effizienter betrieben werden kann. Welche Arbeiten konkret geplant sind und was das für die Badegäste bedeutet, zeigen wir im folgenden Beitrag.
1: Die Köthener Badewelt soll energetisch fit für die Zukunft gemacht werden. Dafür fließen jetzt 1,8 Millionen Euro Fördermittel aus dem Land. Geld aus dem Europäischen Fonds für regionale Entwicklung. Insgesamt werden rund 2,7 Millionen Euro in die Sanierung investiert.
2: Wir haben uns beworben, also eigentlich haben wir uns schon seit vielen Jahren um Fördermittel gekümmert, haben leider nie zum Erfolg geführt, unsere Bemühungen. Wir freuen uns natürlich jetzt, dass wir aus dem Effizienzprogramm des Landes Fördermittel von zweimal rund 900.000 Euro erhalten. Das sind zwei Maßnahmen, die darüber finanziert werden können für dieses Bad.
1: Die erste Maßnahme betrifft die Gebäudehülle. Fenster, Dachaufbauten, Fassade und Dämmung sollen energetisch verbessert werden. Die zweite große Baustelle ist die Energiezentrale.
2: Einmal wird es eine Investition in die Gebäudehülle geben. Das sind natürlich alles, Effizienzprogramm sagt schon, energetische Maßnahmen, die zu entsprechenden Energieeinsparungen führen sollen. Und die zweite Maßnahme ist dann die Energiezentrale, die auch ertüchtigt werden muss und wo wir dann auch natürlich erwarten, entsprechende Betriebskosten in Zukunft einzusparen. Und das Ganze soll natürlich auch nachhaltig sein. Das sind die Bedingungen des Förderprogramms.
1: Geplant sind unter anderem eine Luftwärmepumpe und eine Pelletkesselanlage. Auch eine Photovoltaikanlage soll installiert werden. Der Hintergrund: Schwimmbäder gehören zu den besonders energieintensiven öffentlichen Gebäuden. Viel Wärme und Strom werden gebraucht. Für Wasser, Raumluft, Lüftung und die Technik.
3: Nun, wir wissen doch alle, dass insbesondere öffentlich genutzte Gebäude, in denen nicht gewohnt, aber sehr viel Leben, gewohnt wird, aber sehr viel Leben stattfindet, einen hohen Sanierungsbedarf haben. Das gilt für Kitas, für Schulen, es gilt auch für Schwimmbäder im ganzen Land. Und unser Effizienzprogramm will eben solche nicht bewohnbaren, aber genutzten öffentlichen Gebäude energetisch sanieren lassen. Wir wollen das also fördern, und das tun wir hier ganz konkret.
1: Mit der Sanierung soll der Energieverbrauch der Badewelt deutlich sinken. Mehr als 250.000 Kilowattstunden Strom und Wärme sollen jedes Jahr eingespart werden. Das entspricht rund 62,6% des derzeitigen Energiebedarfs.
3: Das Gesamtvolumen hier liegt bei rund 2,7 Millionen Euro Investment für energetische Sanierung. Das kann die Fassade betreffen, das kann die Schaltzentrale betreffen, auch die Nutzung von Photovoltaik. Und Köthen hat hier, vertreten durch die Palm Springs GmbH, einen sehr überzeugenden Antrag gestellt. Unsere Investitionsbank hat das bewilligt und gesagt, da sind 90% Förderung möglich, 1,8 Millionen Euro, die sicherlich gut investiertes Geld sind.
1: Das Land übernimmt damit rund 90% der förderfähigen Kosten.

0: Für die Stadt und den Betreiber ist die Förderung nach jahrelangen Bemühungen ein wichtiger Schritt. Doch die energetische Sanierung soll nicht die einzige Veränderung bleiben.
1: Das Bad wurde 2002 in Betrieb genommen. Und man sieht doch an der einen oder anderen Stelle, dass entsprechender Handlungsbedarf besteht. Und in einer dritten Maßnahme, wo die Finanzierung, noch leicht offen ist, wir hoffen natürlich, weitere Fördermittel aus dem Bundesprogramm Schwimmbadförderung zu erhalten. Die dritte Maßnahme wäre die Einhausung des Außenbereiches, wo natürlich man am Ende auch nochmal Energieeinsparungen verzeichnen könnte.
0: Auch die Außenanlagen sollen perspektivisch umgestaltet werden. Geplant sind unter anderem ein neuer Spielplatz und eine Fahrradständeranlage. Wann die Bauarbeiten für die energetische Sanierung starten können, ist noch nicht endgültig klar. Zunächst müssen die Vergabeverfahren durchgeführt werden. Nach derzeitiger Planung könnte es Mitte kommenden Jahres losgehen. Dann könnte es allerdings auch Einschränkungen für die Badegäste geben.
1: Das wird natürlich mit entsprechenden einschneidenden Maßnahmen verbunden sein. Das heißt, der Betrieb wird nicht wie sonst üblich hier stattfinden können. Man muss sehen, inwieweit das Bad insgesamt geschlossen werden muss oder ob man bestimmte Maßnahmen im laufenden Betrieb durchführen kann. Aber da ist es noch zu früh, um entsprechende Aussagen zu treffen.
0: Fest steht, mit der energetischen Sanierung soll die Köthener Badewelt deutlich weniger Energie verbrauchen und damit langfristig auch wirtschaftlicher betrieben werden können. Für die Stadt geht es dabei um mehr als Gebäudetechnik. Die Badewelt ist auch ein Ort, an dem Kinder schwimmen lernen und Generationen zusammenkommen.
2: Wenn die Dämmerung über die Lutherstadt hereinbricht, beginnt eine ganz besondere Reise. Am Samstag, den 22. August, verwandelt sich die Wittenberger Altstadt zur Wittenberger Erlebnisnacht in eine große Bühne für Kunst, Musik, Licht und Unterhaltung. Von 19 bis 24 Uhr öffnen zahlreiche ungewöhnliche Orte ihre Türen und laden Besucher dazu ein, die Stadt einmal aus einer ganz anderen Perspektive zu erleben. Mit mehr als 50 Künstlern sowie über 100 Mitwirkenden verspricht die Erlebnisnacht ein Programm voller Vielfalt und Überraschungen. Märchenstunden in der Bibliothek, Artistik im Lutherhof, Musik, Zauberei und fantasievolle Lichtinszenierungen machen den Abend zu einem besonderen Erlebnis für die ganze Familie. Besonders stimmungsvoll wird es, wenn die historische Altstadt in farbiges Licht getaucht wird. Illuminationen und leuchtende Figuren schaffen eine märchenhafte Atmosphäre und lassen bekannte Plätze und Gebäude in einem völlig neuen Erscheinungsbild erstrahlen. Auch der Feuervogel, das Symbol der Erlebnisnacht, ist wieder mit dabei. Stelzenkünstler, Walk-Acts und Lichtgestalten sorgen an verschiedenen Orten für überraschende Begegnungen. Tickets erhält man im Übrigen noch an der Touristinformation oder online. Der zweite Spieltag stand an. In der Landesliga Sachsen-Anhalt Süd traf der VfB Gräfenhainichen auf den SV Rot-Weiß Kemberg. Zum Derby am 16. August versammelten sich insgesamt 455 Zuschauer im Stadion im Sportforum Aktivist, um das mit Spannung erwartete Duell live mitzuerleben.
3: Der zweite Spieltag stand an. In der Landesliga Sachsen-Anhalt Süd trafen der VfB Gräfenhainichen auf den SV Rot-Weiß Kemberg. Zu diesem Derby am 16. August versammelten sich ganze 455 Zuschauer im Stadion im Sportforum Aktivist. Um 14 Uhr startete die Partie. Es dauerte ein wenig, bis sich die ersten großen Chancen herauskristallisierten. Aktion für den VfB. Eckball rechts vom Tor. Die Kemberger versuchen ihn rauszuspielen, jedoch ohne Erfolg. Die Chance für das Führungstor hat Römmling, aber der Ball geht an die Latte. In der 17. Spielminute spielen sich die Jungs in Blau rechts außen an den Kembergern vorbei. Dockmann an der Spitze mit Abubakar, der foul taktisch, das Resultat daraus eine gelbe Karte für den Kemberger. Nach einer gelben scheinen sich die Jungs in Rot endlich ins Spiel eingefunden zu haben. Ein Beispiel dafür finden wir in der 32. Spielminute. Nach einem Einwurf und ein paar Stationen später findet sich der Ball bei Al-Fadal Al-Mahamed wieder. Kurzes Zwischenspiel, doch Blackstein blockiert. Oder 3 Minuten später in der 26. Spielminute. 2 lange Bälle und eine Verlängerung geben Schulze die Chance. Prachtvoller Abschuss, doch der geht neben das Tor. Insgesamt steht Kemberg in der ersten Hälfte besser da als Gräfenhainichen, jedoch ohne Abschlüsse. In der zweiten Hälfte sollte sich jedoch einiges ändern. Direkt nach dem Anpfiff bleibt der VfB stark am Ball und in der Strafzone wurde gefoult. Der Unparteiische sieht's und Gräfenhainichen hat die Chance, sich zu belohnen. Torschütze für den VfB hier, Römling. Und der versenkt die Kugel im Netz. Das Führungstor in der 48. Spielminute für den VfB Gräfenhainichen. Doch für die Jungs im Blau reicht das noch nicht. 12 Minuten später kommt der Ball vom Mittelfeld geflogen, kullert auf das Tor zu und Dutz tunnelt einfach mal so den Keeper von Kemberg für das 2:0. Auf beiden Seiten gibt es noch ein paar Chancen, doch keine wird vorerst verwandelt. Erst in den letzten paar Minuten kämpft sich Stockmann im Alleingang durch die Kemberger bis zum Tor vor und macht das Abschlusstor. Somit geht auch das Derby mit 3:0 zu Ende. Nun die Trainer mit ihrer Spieleinschätzung.
4: Die Halbzeit war sehr schwierig und haben da echt einen super Gegner abgekriegt, muss man wirklich sagen. Können uns da nicht beschweren, wenn wir da mit 1 oder 2 zurück in die Halbzeit reingehen. Nach der Halbzeit haben wir das deutlich besser unter Kontrolle, haben das versucht auf außen ein bisschen besser zu covern. Das ist uns auch gut gelungen. Somit konnte man den Gegner in dem Moment, wo er praktisch im Ballbesitz war, auch besser unter Druck setzen. Aber hatten dann parallel auch noch Spielglück. Und dementsprechend verdienen wir es uns in der zweiten Halbzeit. Aber natürlich sind unsere Probleme sichtbar geworden, auch in der ersten Halbzeit. Ja. Ja, ich sag ja, wir hatten Spielglück. Ja, das muss man schon sagen. Also das läuft günstig für uns. Wir kriegen das 1:0, also wir kommen das 1:0 zu einem ganz günstigen Zeitpunkt rein, wo wir natürlich dann mit breiterer Brust aufspielen können, haben dann auch einen perfekten Zeitpunkt fürs 2:0. Und sogar das 3:0 kommt aus einer Druckphase vom Gegner, wo man einfach sagen muss, da haben wir dann auch einfach ein bisschen das nötige Glück, was du an so einem Tag brauchst. Und das hat uns schon befreit, das 1:0 definitiv.
5: Tja, alte Fußballerweisheit, wer in der ersten Halbzeit die Tore nicht macht, zweite Halbzeit kommen die Tore zu früh, die Gegentore, zu schnell hintereinander, liegst du mit 2:0 zurück. Gerade erste Halbzeit haben wir, glaube ich, sehr gut gespielt, viele Chancen rausgearbeitet, haben den Punch nicht, die Tore zu machen, haben wir nicht zugelassen, sehr gut verteidigt, hat offensiv super Fußball gespielt, kommen aus der Halbzeit raus, kriegen unglückliches Gegentor durch einen Elfmeter. War ein Elfmeter, keine Frage. Aber so startet es natürlich super in der Halbzeit. Zweite Halbzeit, aber zweites Gegentor dann viel zu früh. Einfacher Fehler, wir gehen nicht zum Ball. Und dann kann man es nicht mehr aufhalten. Dann haben wir die Chance zum Anschluss mehrfach, machen es nicht. Und dann zum 3:0 jetzt am Ende. Einfacher Konter. Wir müssen ein Spiel machen, müssen hochstehen. Und dann wären wir ausgekontert zum 3:0. Bitter. So haben wir uns natürlich nicht vorgestellt, aber da geht die Welt trotzdem weiter. Gerade die erste Halbzeit, da kann man viel mitnehmen, kann drauf aufbauen. Jetzt haben wir eine Woche Pokal, ist nochmal ein anderes Highlight, ein Heimspiel gegen Verbandsligist. Und dann geht es nächste Woche, übernächste Woche mit einem Heimspiel weiter, wo wir wieder bei 0 anfangen und 3 Punkte holen wollen.
2: Nach Landsberg zum Parkfest lädt man in den Nienberger Park ein. Bei Live-Musik von Red Rocks kann am 22. August bis in die Nacht getanzt werden. Die alte Brennerei Nienberg lädt dann am 23. August zum jährlichen Badewannenrennen am Niemberger Teich und anschließendem Volksfest im Park ein. Die Gaudi lebt von den Ideen der Teilnehmer für originelle, schnelle, elegante, nicht motorisierte Schwimmgefährte. Natürlich werden auch wieder einige prämiert. Los geht das Ganze, und zwar das Badewannenrennen, um 10.30 Uhr am Sonntag. Damit sind wir am Ende unserer heutigen Ausgabe der RBB Aktuellen Nachrichten. Wir schauen uns jetzt noch den Wetterbericht an und im Anschluss daran gern noch die Meldungen aus Dessau-Roßlau und der Region. Am Donnerstag melden wir uns dann aus der RBB Aktuell Redaktion wieder. Bis dahin, machen Sie es gut und auf Wiedersehen.
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1: Der Donnerstag zieht die Temperaturen wieder kräftig nach oben. Eine Maximaltemperatur von 27 Grad Celsius sind zu erwarten. Und das Ganze bei bewölktem Himmel. Der Regen bleibt uns vom Hals. Jedoch gibt es dafür Böen von bis zu 41 Stundenkilometern. Neben den mäßigen Winden aus dem Südwesten.
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7: Auf einem soliden 10. Platz konnte der Dessau-Roßlauer HV die vergangene Saison in der zweiten Handball-Bundesliga beenden. Nach einer intensiven Vorbereitungsphase steht nun schon der Start in die nächste Spielzeit kurz bevor. Am 17. August luden die Handballer zu ihrer alljährlichen Saisoneröffnungspressekonferenz ins Hauptgebäude der Stadtsparkasse Dessau ein. Der Blick ging zunächst auf die bisherigen Testspiele, von denen der Verein nur eins gegen die HSG Hanau gewinnen konnte.
8: Ja, also wenn man die Ergebnisse schaut, dann tatsächlich steht so fest, dass wir nur ein Spiel gewonnen haben und sehr viele Spiele knapp verloren haben. Und das war bewusst, dass wir versucht haben, die neuen Leute einzuspielen. Wir haben versucht, in verschiedensten Konstellationen zu spielen, unabhängig von Ergebnis. Wir haben da wirklich nie geschaut, ob wir am Ende gewinnen oder verlieren, weil für mich stand, wie gesagt, das Eingespielte des Teams im Vordergrund. Und wie gesagt, durch die neue Konstellation war es viel wichtiger, dass alle Konstellationen immer wieder spielen, in Abwehr, in Angriff. um dann zur Vorbereitungsstart eine Klarheit zu haben und die Jungs auch so weit zu bringen, dass alle in der Lage sind, dann am Ende bestmögliche Ergebnisse zu bringen.
7: Seit kurzem hat die Mannschaft von Vanja Radic mit Marcel Novak einen neuen Kapitän. Er wurde von seinen Teamkollegen gewählt und freut sich sehr über das Vertrauen. Wie schaut er nun auf die anstehende Saison?
9: Ziemlich positiv bisher, trotz den ganzen Verletzungen, die wir jetzt von letzter Saison noch mitgeschleppt haben, beziehungsweise frisch in der Vorbereitung bekommen haben, war das kaum hat das kaum eine Rolle gespielt. Wir haben uns wirklich gut gezeigt in den Testspielen und die neuen Spieler gut integriert. Also das sind alles sehr junge Spieler, die perfekt in die Mannschaft passen, würde ich sagen, vom Spielerprofil. Natürlich kann man nicht erwarten, dass man nach ein oder anderthalb Monaten das ganze Potenzial aus den Spielern perfekt ins Team integriert. Das dauert einfach länger. Aber man sieht das Potenzial auf jeden Fall und ich hoffe, dass wir in den nächsten Wochen und Monaten dann wirklich auch eingespieltes Team werden, um an die 100% ranzukommen.
7: Um sportliche Bestleistungen erreichen zu können, muss auch das ganze Drumherum passen. Einer von vielen starken Partnern an der Seite des DRHV ist daher seit vielen Jahren die Stadtsparkasse Dessau.
10: Profisport finanziert sich tatsächlich hauptsächlich aus Sponsoring, gerade außerhalb des Fußballs, wo ein Großteil des Budgets aus Sponsorengeldern besteht. Das ist extrem wichtig und eben auch solche verlässlichen Partner, die ja schon seit Jahrzehnten an unserer Seite sind, da können wir stolz drauf sein, aber es ist auch nicht selbstverständlich. Deshalb gehört auch immer ein bisschen Dankbarkeit dazu.
7: In der Vorbereitungsphase hatte der DRHV mit großen Verletzungsproblemen zu kämpfen. Einige der verletzten Spieler werden bald wieder mit ins Training integriert. Wie schätzt Cheftrainer Vanja Radic den aktuellen Stand seiner Mannschaft ein?
8: Ja, wo die steht gegenüber den anderen Teams, das werden wir sehen. Ich glaube schon, dass wir gut durch die Vorbereitung gekommen sind und bereit sind zum Saisonstart. Natürlich durch die plötzliche Verletzungen, die entstanden sind in den ersten zwei Wochen, fehlt uns jetzt, würde ich sagen, schon eine Woche oder zwei, um auf Top-Level zu sein, aber wir sind da komplett optimistisch und lieben Herausforderungen und versuchen die bestmöglich jetzt auch zu bewältigen.
7: Und welche genauen Ziele hat sich der Handballverein nun für die anstehende Saison gesetzt?
10: Uns ist immer extrem wichtig, dass die Jungs das auch selber festlegen, weil wenn sie nicht an unsere Ziele glauben, dann macht man was falsch oder setzt falsche Ziele. Deshalb ist es heute Abend soweit, dass die Jungs sich die Ziele setzen. Aber wichtig ist uns, und ich glaube, das ist auch bei den Jungs so, dass man sich keine kleineren Ziele wie in der letzten Saison setzt. Und das ist, glaube ich, und wird auch so sein, dass die Jungs das heute Abend entscheiden. Ich glaube, wir haben eine gute Saison vor uns. Gerade wenn man so viele Rückschläge auch schon in der Vorbereitung oder aus der letzten Saison mitgenommen hat, bin ich mir ziemlich sicher, dass es uns nur stärker gemacht hat und auch unsere Neuzugänge uns besser machen. Und darüber freue ich mich und endlich geht's wieder los.
7: Am 21. August startet der Pflichtspielbetrieb für die Biber im DHB-Pokal. Beim Zweitliga-Aufsteiger ASV Hamm-Westfalen wird sich entscheiden, wer in die zweite Pokalrunde einzieht. In der Liga trifft der DRHV dann am 29. August mit dem TV Emstetten auswärts auf den nächsten Aufsteiger. Das erste Heimspiel in der neuen Saison wird am 4. September um 20 Uhr in der Anhalt Arena ausgetragen. Zu Gast die Eulen Ludwigshafen.

0: Ich freue mich, dass Sie eingeschaltet haben und damit herzlich willkommen an diesem Mittwoch zu den RBB aktuellen Nachrichten. Egal ob Objekt-, Veranstaltungs- oder Personenschutz, künftig werden alle Beschäftigten im fachlichen Geltungsbereich des Entgelttarifvertrags für Sicherheitsdienstleistungen in Sachsen-Anhalt nach Tarif bezahlt. Arbeitsministerin Petra Grimm-Benne hat den aktuellen Entgelttarifvertrag rückwirkend zum 1. Januar 2026 für allgemeinverbindlich erklärt. Damit müssen auch nicht tarifgebundene Arbeitgeber ihren Beschäftigten die tarifrechtlichen Arbeitsbedingungen bieten. Mit dem Tarifvertrag erhalten nun mehr als 6.000 Beschäftigte der Sicherheitsdienste bessere Löhne. Dieser Schritt sorgt für faire Arbeitsbedingungen in dieser wichtigen Branche. Allgemeinverbindliche Tariflöhne helfen Arbeitgebern, Fachkräfte zu halten und zu gewinnen, sagt Ministerin Petra Grimm-Benne. Gegenüber dem Vorgängertarifvertrag wurde die unterste Entgeltgruppe zum 1. Februar 26 um 3,77% und wird zum 1. Januar 27 um weitere 3,63% erhöht. Somit gelten ab dem 1. Januar 2027 Stundenlöhne von 15,70 Euro bis 30 Euro. Die Vergütung für Auszubildende wurde ebenfalls für allgemeinverbindlich erklärt. Je nach Ausbildungsjahr erhalten sie bis zu 1.345 Euro. Für die Köthner Badewelt steht eine umfangreiche Modernisierung an und dabei geht es nicht nur um neue Technik, sondern auch um die Frage, wie das Bad künftig effizienter betrieben werden kann. Welche Arbeiten konkret geplant sind und was das für die Badegäste bedeutet, zeigen wir im folgenden Beitrag.
1: Die Köthener Badewelt soll energetisch fit für die Zukunft gemacht werden. Dafür fließen jetzt 1,8 Millionen Euro Fördermittel aus dem Land. Geld aus dem Europäischen Fonds für regionale Entwicklung. Insgesamt werden rund 2,7 Millionen Euro in die Sanierung investiert.
2: Wir haben uns beworben, also eigentlich haben wir uns schon seit vielen Jahren um Fördermittel gekümmert, haben leider nie zum Erfolg geführt, unsere Bemühungen. Wir freuen uns natürlich jetzt, dass wir aus dem Effizienzprogramm des Landes Fördermittel von zweimal rund 900.000 Euro erhalten. Das sind zwei Maßnahmen, die darüber finanziert werden können für dieses Bad.
1: Die erste Maßnahme betrifft die Gebäudehülle. Fenster, Dachaufbauten, Fassade und Dämmung sollen energetisch verbessert werden. Die zweite große Baustelle ist die Energiezentrale.
2: Einmal wird es eine Investition in die Gebäudehülle geben. Das sind natürlich alles, Effizienzprogramm sagt schon, energetische Maßnahmen, die zu entsprechenden Energieeinsparungen führen sollen. Und die zweite Maßnahme ist dann die Energiezentrale, die auch ertüchtigt werden muss und wo wir dann auch natürlich erwarten, entsprechende Betriebskosten in Zukunft einzusparen. Und das Ganze soll natürlich auch nachhaltig sein. Das sind die Bedingungen des Förderprogramms.
1: Geplant sind unter anderem eine Luftwärmepumpe und eine Pelletkesselanlage. Auch eine Photovoltaikanlage soll installiert werden. Der Hintergrund: Schwimmbäder gehören zu den besonders energieintensiven öffentlichen Gebäuden. Viel Wärme und Strom werden gebraucht. Für Wasser, Raumluft, Lüftung und die Technik.
3: Nun, wir wissen doch alle, dass insbesondere öffentlich genutzte Gebäude, in denen nicht gewohnt, aber sehr viel Leben, gewohnt wird, aber sehr viel Leben stattfindet, einen hohen Sanierungsbedarf haben. Das gilt für Kitas, für Schulen, es gilt auch für Schwimmbäder im ganzen Land. Und unser Effizienzprogramm will eben solche nicht bewohnbaren, aber genutzten öffentlichen Gebäude energetisch sanieren lassen. Wir wollen das also fördern und das tun wir hier ganz konkret.
1: Mit der Sanierung soll der Energieverbrauch der Badewelt deutlich sinken. Mehr als 250.000 Kilowattstunden Strom und Wärme sollen jedes Jahr eingespart werden. Das entspricht rund 62,6% des derzeitigen Energiebedarfs.
3: Das Gesamtvolumen hier liegt bei rund 2,7 Millionen Euro Investment für energetische Sanierung. Das kann die Fassade betreffen, das kann die Schaltzentrale betreffen, auch die Nutzung von Photovoltaik. Und Köthen hat hier, vertreten durch die Palm Springs GmbH, einen sehr überzeugenden Antrag gestellt. Unsere Investitionsbank hat das bewilligt und gesagt, da sind 90% Förderung möglich. 1,8 Millionen Euro, die sicherlich gut investiertes Geld sind.
1: Das Land übernimmt damit rund 90% der förderfähigen Kosten.

0: Für die Stadt und den Betreiber ist die Förderung nach jahrelangen Bemühungen ein wichtiger Schritt. Doch die energetische Sanierung soll nicht die einzige Veränderung bleiben.
1: Das Bad wurde 2002 in Betrieb genommen und man sieht doch an der einen oder anderen Stelle, dass entsprechender Handlungsbedarf besteht. Und in einer dritten Maßnahme, wo die Finanzierung, ich sag mal, noch leicht offen ist, wir hoffen natürlich, weitere Fördermittel aus dem Bundesprogramm Schwimmbadförderung zu erhalten. Die dritte Maßnahme wäre die Einhausung des Außenbereiches, wo natürlich man am Ende auch noch mal Energieeinsparungen verzeichnen könnte.
0: Auch die Außenanlagen sollen perspektivisch umgestaltet werden. Geplant sind unter anderem ein neuer Spielplatz und eine Fahrradständeranlage. Wann die Bauarbeiten für die energetische Sanierung starten können, ist noch nicht endgültig klar. Zunächst müssen die Vergabeverfahren durchgeführt werden. Nach derzeitiger Planung könnte es Mitte kommenden Jahres losgehen. Dann könnte es allerdings auch Einschränkungen für die Badegäste geben.
1: Das wird natürlich mit entsprechenden einschneidenden Maßnahmen verbunden sein. Das heißt, der Betrieb wird nicht wie sonst üblich hier stattfinden können. Man muss sehen, inwieweit das Bad insgesamt geschlossen werden muss oder ob man bestimmte Maßnahmen im laufenden Betrieb durchführen kann. Aber da ist es noch zu früh, um entsprechende Aussagen zu treffen.
0: Fest steht, mit der energetischen Sanierung soll die Köthener Badewelt deutlich weniger Energie verbrauchen und damit langfristig auch wirtschaftlicher betrieben werden können. Für die Stadt geht es dabei um mehr als Gebäudetechnik. Die Badewelt ist auch ein Ort, an dem Kinder schwimmen lernen und Generationen zusammenkommen.
2: Wenn die Dämmerung über die Lutherstadt hereinbricht, beginnt eine ganz besondere Reise. Am Samstag, den 22. August, verwandelt sich die Wittenberger Altstadt zur Wittenberger Erlebnisnacht in eine große Bühne für Kunst, Musik, Licht und Unterhaltung. Von 19 bis 24 Uhr öffnen zahlreiche ungewöhnliche Orte ihre Türen und laden Besucher dazu ein, die Stadt einmal aus einer ganz anderen Perspektive zu erleben. Mit mehr als 50 Künstlern sowie über 100 Mitwirkenden verspricht die Erlebnisnacht ein Programm voller Vielfalt und Überraschungen. Märchenstunden in der Bibliothek, Artistik im Lutherhof, Musik, Zauberei und fantasievolle Lichtinszenierungen machen den Abend zu einem besonderen Erlebnis für die ganze Familie. Besonders stimmungsvoll wird es, wenn die historische Altstadt in farbiges Licht getaucht wird. Illuminationen und leuchtende Figuren schaffen eine märchenhafte Atmosphäre und lassen bekannte Plätze und Gebäude in einem völlig neuen Erscheinungsbild erstrahlen. Auch der Feuervogel, das Symbol der Erlebnisnacht, ist wieder mit dabei. Stelzenkünstler, Walk-Acts und Lichtgestalten sorgen an verschiedenen Orten für überraschende Begegnungen. Tickets erhält man im Übrigen noch an der Touristinformation oder online. Der zweite Spieltag stand an. In der Landesliga Sachsen-Anhalt-Süd traf der VfB Gräfenhainichen auf den SV Rot-Weiß-Kemberg. Zum Derby am 16. August versammelten sich insgesamt 455 Zuschauer im Stadion im Sportforum Aktivist, um das mit Spannung erwartete Duell live mitzuerleben.
3: Der zweite Spieltag stand an. In der Landesliga Sachsen-Anhalt-Süd trafen der VfB Gräfenhainichen auf den SV Rot-Weiß-Kemberg. Zu diesem Derby am 16. August versammelten sich ganze 455 Zuschauer im Stadion im Sportforum Aktivist. Um 14 Uhr startete die Partie. Es dauerte ein wenig, bis sich die ersten großen Chancen herauskristallisierten. Aktion für den VfB. Eckball rechts vom Tor. Die Kemberger versuchen ihn rauszuspielen, jedoch ohne Erfolg. Die Chance für das Führungstor hat Römmling, aber der Ball geht an die Latte. In der 17. Spielminute spielen sich die Jungs in Blau rechts außen an den Kembergern vorbei. Dockmann an der Spitze mit Abubakar, der foult taktisch, das Resultat daraus eine gelbe Karte für den Kemberger. Nach einer gelben scheinen sich die Jungs in Rot endlich ins Spiel eingefunden zu haben. Ein Beispiel dafür finden wir in der 32. Spielminute. Nach einem Einwurf und ein paar Stationen später findet sich der Ball bei

0: und in der Strafzone wurde gefoult. Der Unparteiische Sietz und Gräfenhainichen hat die Chance, sich zu belohnen. Torschütze für den VfB hier, Römling. Und er versenkt die Kugel im Netz. Das Führungstor in der 48. Spielminute für den VfB Gräfenhainichen. Doch für die Jungs im Blau reicht das noch nicht. 12 Minuten später kommt der Ball vom Mittelfeld geflogen, kullert auf das Tor zu und Dutz tunnelt einfach mal so den Keeper von Kemberg für das 2:0. Auf beiden Seiten gibt es noch ein paar Chancen, doch keine wird vorerst verwandelt. Erst in den letzten paar Minuten kämpft sich Stockmann im Alleingang durch die Kemberger bis zum Tor vor und macht das Abschlusstor. Somit geht auch das Derby mit 3:0 zu Ende. Nun die Trainer mit ihrer Spieleinschätzung.
1: Die Halbzeit war sehr schwierig und haben da echt einen super Gegner abgekriegt, muss man wirklich sagen. Können uns da nicht beschweren, wenn wir da mit ein oder zwei zurück in die Halbzeit reingehen. Nach der Halbzeit haben wir das deutlich besser unter Kontrolle, haben das versucht auf außen ein bisschen besser zu covern. Das ist uns auch gut gelungen. Somit konnte man den Gegner in dem Moment, wo er praktisch im Ballbesitz war, auch besser unter Druck setzen. Aber hatten dann parallel auch noch Spielglück. Und dementsprechend verdienen wir es uns in der zweiten Halbzeit. Aber natürlich sind unsere Probleme sichtbar geworden, auch in der ersten Halbzeit. Ja. Ja, ich sag ja, wir hatten Spielglück. Ja, das muss man schon sagen. Also das läuft günstig für uns. Wir kriegen das 1:0, also da kommt das 1:0 zu einem ganz günstigen Zeitpunkt rein, wo wir natürlich dann mit breiterer Brust aufspielen können, haben dann auch einen perfekten Zeitpunkt fürs 2:0. Und sogar das 3:0 kommt aus einer Druckphase vom Gegner, wo man einfach sagen muss, da haben wir dann auch einfach ein bisschen das nötige Glück, was du an so einem Tag brauchst. Und das hat uns schon befreit, das 1:0 definitiv.
2: Tja, alte Fußballerweisheit, wer in der ersten Halbzeit die Tore nicht macht, zweite Halbzeit kommen die Tore zu früh, die Gegentore, zu schnell hintereinander, liegst du mit 2:0 zurück. Gerade erste Halbzeit haben wir, glaube ich, sehr gut gespielt, viele Chancen rausgearbeitet, haben den Punch nicht, die Tore zu machen, haben wir nicht zugelassen, sehr gut verteidigt, hat offensiv super Fußball gespielt, kommen aus der Halbzeit raus, kriegen unglückliches Gegentor durch einen Elfmeter. War ein Elfmeter, keine Frage. Aber so startet es natürlich super in der Halbzeit. Zweites Gegentor, dann viel zu früh. Einfacher Fehler, wir gehen nicht zum Ball. Und dann kann man es nicht mehr aufhalten. Dann haben wir die Chance zum Anschluss mehrfach. Machen es nicht. Und dann zum 3:0 jetzt. Am Ende einfacher Konter. Wir müssen ein Spiel machen, müssen hochstehen. Und dann werden wir ausgekontert zum 3:0. Bitter. So haben wir uns natürlich nicht vorgestellt, aber da geht die Welt trotzdem weiter. Gerade die erste Halbzeit, da kann man viel mitnehmen, kann drauf aufbauen. Jetzt haben wir eine Woche Pokal, ist nochmal ein anderes Highlight, ein Heimspiel gegen Verbandsligist. Und dann geht es übernächste Woche mit einem Heimspiel weiter, wo wir wieder bei 0 anfangen und 3 Punkte holen wollen.
3: Nach Landsberg zum Parkfest lädt man in den Nienberger Park ein. Bei Live-Musik von Red Rocks kann am 22. August bis in die Nacht getanzt werden. Die alte Brennerei Nienberg lädt dann am 23. August zum jährlichen Badewannenrennen am Nienberger Teich und anschließendem Volksfest im Park ein. Die Gaudi lebt von den Ideen der Teilnehmer für originelle, schnelle, elegante, nicht motorisierte Schwimmgefährte. Natürlich werden auch wieder einige prämiert. Los geht das Ganze, und zwar das Badewannenrennen, um 10.30 Uhr am Sonntag. Damit sind wir am Ende unserer heutigen Ausgabe der RBB Aktuellen Nachrichten. Wir schauen uns jetzt noch den Wetterbericht an und im Anschluss daran gern noch die Meldungen aus Dessau-Roßlau und der Region. Am Donnerstag melden wir uns dann aus der RBB Aktuell Redaktion wieder. Bis dahin, machen Sie es gut und auf Wiedersehen.
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1: Der Donnerstag zieht die Temperaturen wieder kräftig nach oben. Eine Maximaltemperatur von 27 Grad Celsius sind zu erwarten. Und das Ganze bei bewölktem Himmel. Der Regen bleibt uns vom Hals. Jedoch gibt es dafür Böen von bis zu 41 Stundenkilometern. Neben den mäßigen Winden aus dem Südwesten.
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7: Auf einem soliden 10. Platz konnte der Dessau-Roßlauer HV die vergangene Saison in der zweiten Handball-Bundesliga beenden. Nach einer intensiven Vorbereitungsphase steht nun schon der Start in die nächste Spielzeit kurz bevor. Am 17. August luden die Handballer zu ihrer alljährlichen Saisoneröffnungspressekonferenz ins Hauptgebäude der Stadtsparkasse Dessau ein. Der Blick ging zunächst auf die bisherigen Testspiele, von denen der Verein nur eins gegen die HSG Hanau gewinnen konnte.
8: Ja, also wenn man die Ergebnisse schaut, dann tatsächlich steht so fest, dass wir nur ein Spiel gewonnen haben und sehr viele Spiele knapp verloren haben. Und das war bewusst, dass wir versucht haben, die neuen Leute einzuspielen. Wir haben versucht, in verschiedensten Konstellationen zu spielen, unabhängig von Ergebnis. Wir haben da wirklich nie geschaut, ob wir am Ende gewinnen oder verlieren, weil für mich stand, wie gesagt, das Eingespielte des Teams im Vordergrund. Und wie gesagt, durch die neue Konstellation war es viel wichtiger, dass alle Konstellationen immer wieder spielen, in Abwehr, in Angriff. um dann zur Vorbereitungsstart eine Klarheit zu haben und die Jungs auch so weit zu bringen, dass alle in der Lage sind, dann am Ende bestmögliche Ergebnisse zu bringen.
7: Seit kurzem hat die Mannschaft von Vanja Radic mit Marcel Novak einen neuen Kapitän. Er wurde von seinen Teamkollegen gewählt und freut sich sehr über das Vertrauen. Wie schaut er nun auf die anstehende Saison?
9: Ziemlich positiv bisher, trotz den ganzen Verletzungen, die wir jetzt von letzter Saison noch mitgeschleppt haben, beziehungsweise frisch in der Vorbereitung bekommen haben, hat das kaum eine Rolle gespielt. Wir haben uns wirklich gut gezeigt in den Testspielen und die neuen Spieler gut integriert. Also das sind alles sehr junge Spieler, die perfekt in die Mannschaft passen, würde ich sagen, vom Spielerprofil. Natürlich kann man nicht erwarten, dass man nach ein oder anderthalb Monaten das ganze Potenzial aus den Spielern perfekt ins Team integriert. Das dauert einfach länger. Aber man sieht das Potenzial auf jeden Fall und ich hoffe, dass wir in den nächsten Wochen und Monaten dann wirklich auch eingespieltes Team werden, um an die 100% ranzukommen.
7: Um sportliche Bestleistungen erreichen zu können, muss auch das Ganze drumherum passen. Einer von vielen starken Partnern an der Seite des DRHV ist daher seit vielen Jahren die Stadtsparkasse Dessau.
10: Profisport finanziert sich tatsächlich hauptsächlich aus Sponsoring, gerade außerhalb des Fußballs, wo ein Großteil des Budgets aus Sponsorengeldern besteht. Das ist extrem wichtig und eben auch solche verlässlichen Partner, die ja schon seit Jahrzehnten an unserer Seite sind, da können wir stolz drauf sein, aber es ist auch nicht selbstverständlich. Deshalb

0: auch immer ein bisschen Dankbarkeit dazu.
1: In der Vorbereitungsphase hatte der DRHV mit großen Verletzungsproblemen zu kämpfen. Einige der verletzten Spieler werden bald wieder mit ins Training integriert. Wie schätzt Cheftrainer Vanja Radic den aktuellen Stand seiner Mannschaft ein?
2: Ja, wo die steht gegenüber den anderen Teams, das werden wir sehen. Ich glaube schon, dass wir gut durch die Vorbereitung gekommen sind und bereit sind zum Saisonstart. Natürlich durch die plötzliche Verletzungen, die entstanden sind in den ersten zwei Wochen, fehlt uns jetzt, würde ich sagen, schon eine Woche oder zwei, um auf Top-Level zu sein. Aber wir sind da komplett optimistisch und lieben Herausforderungen und versuchen, die bestmöglich jetzt auch zu bewältigen.
1: Und welche genauen Ziele hat sich der Handballverein nun für die anstehende Saison gesetzt?
0: Uns ist immer extrem wichtig, dass die Jungs das auch selber festlegen, weil wenn sie nicht an unsere Ziele glauben, dann macht man was falsch oder setzt falsche Ziele. Deshalb ist es heute Abend soweit, dass die Jungs sich die Ziele setzen. Aber wichtig ist uns, und ich glaube, das ist auch bei den Jungs so, dass man sich keine kleineren Ziele wie in der letzten Saison setzt. Und das ist, glaube ich, und wird auch so sein, dass die Jungs das heute Abend entscheiden. Ich glaube, wir haben eine gute Saison vor uns. Gerade wenn man so viele Rückschläge auch schon in der Vorbereitung oder aus der letzten Saison mitgenommen hat, bin ich mir ziemlich sicher, dass es uns nur stärker gemacht hat und auch unsere Neuzugänge uns besser machen. Und darüber freue ich mich und endlich geht's wieder los.
1: Am 21. August startet der Pflichtspielbetrieb für die Biber im DHB-Pokal. Beim Zweitliga-Aufsteiger ASV Hamm-Westfalen wird sich entscheiden, wer in die zweite Pokalrunde einzieht. In der Liga trifft der DRHV dann am 29. August mit dem TV Emstetten auswärts auf den nächsten Aufsteiger. Das erste Heimspiel in der neuen Saison wird am 4. September um 20 Uhr in der Anhalt Arena ausgetragen. Zu Gast die Eulen Ludwigshafen.

Ich freue mich, dass Sie eingeschaltet haben und damit herzlich willkommen an diesem Mittwoch zu den RBB Aktuellen Nachrichten. Egal ob Objekt-, Veranstaltungs- oder Personenschutz, künftig werden alle Beschäftigten im fachlichen Geltungsbereich des Entgelttarifvertrags für Sicherheitsdienstleistungen in Sachsen-Anhalt nach Tarif bezahlt. Arbeitsministerin Petra Grimm-Benne hat den aktuellen Entgelttarifvertrag rückwirkend zum 1. Januar 2026 für allgemeinverbindlich erklärt. Damit müssen auch nicht tarifgebundene Arbeitgeber ihren Beschäftigten die tarifrechtlich Arbeitsbedingungen bieten. Mit dem Tarifvertrag erhalten nun mehr als 6.000 Beschäftigte der Sicherheitsdienste bessere Löhne. Diese

0: Der Schritt sorgt für faire Arbeitsbedingungen in dieser wichtigen Branche. Allgemeinverbindliche Tariflöhne helfen Arbeitgebern, Fachkräfte zu halten und zu gewinnen, sagt Ministerin Petra Grimbenne. Gegenüber dem Vorgängertarifvertrag wurde die unterste Entgeltgruppe zum 1. Februar 26 um 3,77% und wird zum 1. Januar 27 um weitere 3,63% erhöht. Somit gelten ab dem 1. Januar 2027 Stundenlöhne von 15,70 Euro bis 30 Euro. Die Vergütung für Auszubildende wurde ebenfalls für allgemeinverbindlich erklärt. Je nach Ausbildungsjahr erhalten sie bis zu 1.345 Euro. Für die Köthner Badewelt steht eine umfangreiche Modernisierung an und dabei geht es nicht nur um neue Technik, sondern auch um die Frage, wie das Bad künftig effizienter betrieben werden kann. Welche Arbeiten konkret geplant sind und was das für die Badegäste bedeutet, zeigen wir im folgenden Beitrag.
1: Die Köthener Badewelt soll energetisch fit für die Zukunft gemacht werden. Dafür fließen jetzt 1,8 Millionen Euro Fördermittel aus dem Land. Geld aus dem Europäischen Fonds für regionale Entwicklung. Insgesamt werden rund 2,7 Millionen Euro in die Sanierung investiert.
2: Wir haben uns beworben, also eigentlich haben wir uns schon seit vielen Jahren um Fördermittel gekümmert, haben leider nie zum Erfolg geführt, unsere Bemühungen. Wir freuen uns natürlich jetzt, dass wir aus dem Effizienzprogramm des Landes Fördermittel von zweimal rund 900.000 Euro erhalten. Das sind zwei Maßnahmen, die darüber finanziert werden können für dieses Bad.
1: Die erste Maßnahme betrifft die Gebäudehülle. Fenster, Dachaufbauten, Fassade und Dämmung sollen energetisch verbessert werden. Die zweite große Baustelle ist die Energiezentrale.
2: Einmal wird es eine Investition in die Gebäudehülle geben. Das sind natürlich alles, Effizienzprogramm sagt schon, energetische Maßnahmen, die zu entsprechenden Energieeinsparungen führen sollen. Und die zweite Maßnahme ist dann die Energiezentrale, die auch ertüchtigt werden muss und wo wir dann auch natürlich erwarten, entsprechende Betriebskosten in Zukunft einzusparen. Und das Ganze soll natürlich auch nachhaltig sein. Das sind die Bedingungen des Förderprogramms.
1: Geplant sind unter anderem eine Luftwärmepumpe und eine Pelletkesselanlage. Auch eine Photovoltaikanlage soll installiert werden. Der Hintergrund: Schwimmbäder gehören zu den besonders energieintensiven öffentlichen Gebäuden. Viel Wärme und Strom werden gebraucht. Für Wasser, Raumluft, Lüftung und die Technik.
3: Nun, wir wissen doch alle, dass insbesondere öffentlich genutzte Gebäude, in denen nicht gewohnt, aber sehr viel Leben, gewohnt wird, aber sehr viel Leben stattfindet, einen hohen Sanierungsbedarf haben. Das gilt für Kitas, für Schulen, es gilt auch für Schwimmbäder im ganzen Land. Und unser Effizienzprogramm will eben solche nicht bewohnbaren, aber genutzten öffentlichen Gebäude energetisch sanieren lassen. Wir wollen das also fördern und das tun wir hier ganz konkret.
1: Mit der Sanierung soll der Energieverbrauch der Badewelt deutlich sinken. Mehr als 250.000 Kilowattstunden Strom und Wärme sollen jedes Jahr eingespart werden. Das entspricht rund 62,6% des derzeitigen Energiebedarfs.
3: Das Gesamtvolumen hier liegt bei rund 2,7 Millionen Euro Investment für energetische Sanierung. Das kann die Fassade betreffen, das kann die Schaltzentrale betreffen, auch die Nutzung von Photovoltaik. Und Köthen hat hier, vertreten durch die Palm Springs GmbH, einen sehr überzeugenden Antrag gestellt. Unsere Investitionsbank hat das bewilligt und gesagt, da sind 90% Förderung möglich, 1,8 Millionen Euro, die sicherlich gut investiertes Geld sind.
1: Das Land übernimmt damit rund 90% der förderfähigen Kosten. Für die Stadt und den Betreiber ist die Förderung nach jahrelangen Bemühungen ein wichtiger Schritt. Doch die energetische Sanierung soll nicht die einzige Veränderung bleiben.
2: Das Bad wurde 2002 in Betrieb genommen und man sieht doch an der einen oder anderen Stelle, dass entsprechender Handlungsbedarf besteht. Und in einer dritten Maßnahme, wo die Finanzierung, noch leicht offen ist, wir hoffen natürlich, weitere Fördermittel aus dem Bundesprogramm Schwimmbadförderung zu erhalten. Die dritte Maßnahme wäre die Einhausung des Außenbereiches, wo natürlich man am Ende auch noch mal Energie.

0: Steuereinsparungen verzeichnen könnte.
1: Auch die Außenanlagen sollen perspektivisch umgestaltet werden. Geplant sind unter anderem ein neuer Spielplatz und eine Fahrradständeranlage. Wann die Bauarbeiten für die energetische Sanierung starten können, ist noch nicht endgültig klar. Zunächst müssen die Vergabeverfahren durchgeführt werden. Nach derzeitiger Planung könnte es Mitte kommenden Jahres losgehen. Dann könnte es allerdings auch Einschränkungen für die Badegäste geben.
0: Das wird natürlich mit entsprechenden einschneidenden Maßnahmen verbunden sein. Das heißt, der Betrieb wird nicht wie sonst üblich hier stattfinden können. Man muss sehen, inwieweit das Bad insgesamt geschlossen werden muss oder ob man bestimmte Maßnahmen im laufenden Betrieb durchführen kann. Aber da ist es noch zu früh, um entsprechende Aussagen zu treffen.
1: Fest steht, mit der energetischen Sanierung soll die Köthener Badewelt deutlich weniger Energie verbrauchen und damit langfristig auch wirtschaftlicher betrieben werden können. Für die Stadt geht es dabei um mehr als Gebäudetechnik. Die Badewelt ist auch ein Ort, an dem Kinder schwimmen lernen und Generationen zusammenkommen.
2: Wenn die Dämmerung über die Lutherstadt hereinbricht, beginnt eine ganz besondere Reise. Am Samstag, den 22. August, verwandelt sich die Wittenberger Altstadt zur Wittenberger Erlebnisnacht in eine große Bühne für Kunst, Musik, Licht und Unterhaltung. Von 19 bis 24 Uhr öffnen zahlreiche ungewöhnliche Orte ihre Türen und laden Besucher dazu ein, die Stadt einmal aus einer ganz anderen Perspektive zu erleben. Mit mehr als 50 Künstlern sowie über 100 Mitwirkenden verspricht die Erlebnisnacht ein Programm voller Vielfalt und Überraschungen. Märchenstunden in der Bibliothek, Artistik im Lutherhof, Musik, Zauberei und fantasievolle Lichtinszenierungen machen den Abend zu einem besonderen Erlebnis für die ganze Familie. Besonders stimmungsvoll wird es, wenn die historische Altstadt in farbiges Licht getaucht wird. Illuminationen und leuchtende Figuren schaffen eine märchenhafte Atmosphäre und lassen bekannte Plätze und Gebäude in einem völlig neuen Erscheinungsbild erstrahlen. Auch der Feuervogel, das Symbol der Erlebnisnacht, ist wieder mit dabei. Stelzenkünstler, Walk-Acts und Lichtgestalten sorgen an verschiedenen Orten für überraschende Begegnungen. Tickets erhält man im Übrigen noch an der Touristinformation oder online. Der zweite Spieltag stand an. In der Landesliga Sachsen-Anhalt Süd traf der VfB Gräfenhainichen auf den SV Rot-Weiß Kemberg. Zum Derby am 16. August versammelten sich insgesamt 455 Zuschauer im Stadion im Sportforum Aktivist, um das mit Spannung erwartete Duell live mitzuerleben.
3: Der zweite Spieltag stand an. In der Landesliga Sachsen-Anhalt Süd trafen der VfB Gräfenhainichen auf den SV Rot-Weiß Kemberg. Zu diesem Derby am 16. August versammelten sich ganze 455 Zuschauer im Stadion im Sportforum Aktivist. Um 14 Uhr startete die Partie. Es dauerte ein wenig, bis sich die ersten großen Chancen herauskristallisierten. Aktion für den VfB. Eckball rechts vom Tor. Die Kemberger versuchen ihn rauszuspielen, jedoch ohne Erfolg. Die Chance für das Führungstor hat Römmling, aber der Ball geht an die Latte. In der 17. Spielminute spielen sich die Jungs in Blau rechts außen an den Kembergern vorbei. Dockmann an der Spitze mit Abubakar, der foult taktisch, das Resultat daraus eine gelbe Karte für den Kemberger. Nach einer gelben scheinen sich die Jungs in Rot endlich ins Spiel eingefunden zu haben. Ein Beispiel dafür finden wir in der 32. Spielminute. Nach einem Einwurf und ein paar Stationen später findet sich der Ball bei Al-Fadal Al-Mahamed wieder. Kurzes Zwischenspiel, doch Blackstein blockiert. Oder drei Minuten später in der 26. Spielminute. Zwei lange Bälle und eine Verlängerung geben Schulze die Chance. Prachtvoller Abschuss, doch der geht neben das Tor. Insgesamt steht Kemberg in der ersten Hälfte besser da als Gräfenhainichen, jedoch ohne Abschlüsse. In der zweiten Hälfte sollte sich jedoch einiges ändern. Direkt nach dem Anpfiff bleibt der VfB stark am Ball. und in der Strafzone wurde gefoult. Der Unparteiische Sietz und Gräfenhainichen hat die Chance, sich zu belohnen. Torschütze für den VfB hier, Römling. Und der versenkt die Kugel im Netz. Das Führungstor in der 48. Spielminute für den VfB Gräfenhainichen. Doch für die Jungs im Blau reicht das noch nicht. 12 Minuten später kommt der Ball vom Mittelfeld geflogen, kullert auf das Tor zu und Dutz tunnelt einfach mal so den Keeper von Kemberg für das 2:0. Auf beiden Seiten gibt es noch ein paar Chancen, doch keine wird vorerst verwandelt. Erst in den letzten paar Minuten kämpft sich Stockmann im Alleingang durch die Kemberger bis zum Tor vor und macht das Abschlusstor. Somit geht auch das Derby mit 3:0 zu Ende. Nun die Trainer mit ihrer Spieleinschätzung.
4: Das Halbzeit war sehr schwierig und haben da echt einen super Gegner abgekriegt. Muss man wirklich sagen, können uns da nicht beschweren, wenn wir da mit 1 oder 2 zurück in die Halbzeit reingehen. Nach der Halbzeit haben wir das deutlich besser unter Kontrolle, haben das versucht auf außen ein bisschen besser zu covern. Das ist uns auch gut gelungen. Somit konnte man den Gegner in dem Moment, wo er praktisch im Ballbesitz war, auch besser unter Druck setzen. Aber hatten dann parallel auch noch Spielglück. Und dementsprechend verdienen wir es uns in der zweiten Halbzeit. Aber natürlich sind unsere Probleme sichtbar geworden, auch in der ersten Halbzeit. Ja. Ja, ich sag ja, wir hatten Spielglück. Ja, das muss man schon sagen. Also das läuft günstig für uns. Wir kriegen das 1:0, also wir bekommen das 1:0 zu einem ganz günstigen Zeitpunkt rein, wo wir natürlich dann mit breiterer Brust aufspielen können, haben dann auch einen perfekten Zeitpunkt fürs 2:0. Und sogar das 3:0 kommt aus einer Druckphase vom Gegner, wo man einfach sagen muss, da haben wir dann auch einfach ein bisschen das nötige Glück, was du an so einem Tag brauchst. Und das hat uns schon befreit, das 1:0 definitiv.
5: Tja, alte Fußballerweisheit, wer in der ersten Halbzeit die Tore nicht macht, zweite Halbzeit kommen die Tore zu früh, die Gegentore, zu schnell hintereinander, liegst du mit 2:0 zurück. Gerade erste Halbzeit haben wir, glaube ich, sehr gut gespielt, viele Chancen rausgearbeitet, haben den Punch nicht, die Tore zu machen, haben wir nicht zugelassen, sehr gut verteidigt, hat offensiv super Fußball gespielt, kommen aus der Halbzeit raus, kriegen unglückliches Gegentor durch einen Elfmeter. War ein Elfmeter, keine Frage, aber so startet es natürlich super in der Halbzeit. Zweites Gegentor, dann viel zu früh, einfacher Fehler, wir gehen nicht zum Ball, und dann kann man es nicht mehr aufhalten. Dann haben wir die Chance zum Anschluss mehrfach, machen es nicht und dann zum 3:0 jetzt. Am Ende einfacher Konter, wir müssen ein Spiel machen, müssen hochstehen und dann werden wir ausgekontert zum 3:0. Bitter. Das haben wir uns natürlich nicht vorgestellt, aber da geht die Welt trotzdem weiter. Gerade die erste Halbzeit, da kann man viel mitnehmen, kann drauf aufbauen. Jetzt haben wir eine Woche Pokal, ist nochmal ein anderes Highlight, ein Heimspiel gegen Verbandsligist. Und dann geht es nächste Woche, übernächste Woche mit einem Heimspiel weiter, wo wir wieder bei 0 anfangen und 3 Punkte holen wollen.
2: Nach Landsberg zum Parkfest lädt man in den Nienberger Park ein. Bei Live-Musik von Red Rocks kann am 22. August bis in die Nacht getanzt werden. Die alte Brennerei Nienberg lädt dann am 23. August zum jährlichen Badewannenrennen am Nienberger Teich und anschließendem Volksfest im Park ein. Die Gaudi lebt von den Ideen der Teilnehmer für originelle, schnelle, elegante, nicht motorisierte Schwimmgefährte. Natürlich werden auch wieder einige prämiert. Los geht das Ganze, und zwar das Badewannenrennen, um 10.30 Uhr am Sonntag. Damit sind wir am Ende unserer heutigen Ausgabe der RBB Aktuellen Nachrichten. Wir schauen uns jetzt noch den Wetterbericht an und im Anschluss daran gern noch die Meldungen aus Dessau-Roßlau und der Region. Am Donnerstag melden wir uns dann aus der RBB Aktuell Redaktion wieder. Bis dahin, machen Sie es gut und auf Wiedersehen.
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1: Der Donnerstag zieht die Temperaturen wieder kräftig nach oben. Eine Maximaltemperatur von 27 Grad Celsius sind zu erwarten. Und das Ganze bei bewölktem Himmel. Der Regen bleibt uns vom Hals. Jedoch gibt es dafür Böen von bis zu 41 Stundenkilometern. Neben den mäßigen Winden aus dem Südwesten.
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5: Auf einem soliden 10. Platz konnte der Dessau-Roßlauer HV die vergangene Saison in der zweiten Handball-Bundesliga beenden. Nach einer intensiven Vorbereitungsphase steht nun schon der Start in die nächste Spielzeit kurz bevor. Am 17. August luden die Handballer zu ihrer alljährlichen Saisoneröffnungspressekonferenz ins Hauptgebäude der Stadtsparkasse Dessau ein. Der Blick ging zunächst auf die bisherigen Testspiele, von denen der Verein nur eins gegen die HSG Hanau gewinnen konnte.
6: Ja, also wenn man die Ergebnisse schaut, dann tatsächlich steht so fest, dass wir nur ein Spiel gewonnen haben und sehr viele Spiele knapp verloren haben. Und das war bewusst, dass wir versucht haben, die neuen Leute einzuspielen. Wir haben versucht, in verschiedensten Konstellationen zu spielen, unabhängig vom Ergebnis. Wir haben da wirklich nie geschaut, ob wir am Ende gewinnen oder verlieren, weil für mich stand, wie gesagt, das Eingespielte des Teams im Vordergrund. Und wie gesagt, durch die neue Konstellation war es viel wichtiger, dass alle Konstellationen immer wieder spielen, in Abwehr, in Angriff, um dann zur Vorbereitung Start eine Klarheit zu haben und die Jungs auch so weit zu bringen, dass alle in der Lage sind, dann am Ende bestmögliche Ergebnisse zu bringen.
5: Seit kurzem hat die Mannschaft von Vanja Radic mit Marcel Nowak einen neuen Kapitän. Er wurde von seinen Teamkollegen gewählt und freut sich sehr über das Vertrauen. Wie schaut er nun auf die anstehende Saison?
7: Ziemlich positiv bisher, trotz den ganzen Verletzungen, die wir jetzt von letzter Saison noch mitgeschleppt haben, beziehungsweise frisch in der Vorbereitung bekommen haben, hat das kaum eine Rolle gespielt. Wir haben uns wirklich gut gezeigt in den Testspielen und die neuen Spieler gut integriert. Also das sind alles sehr junge Spieler, die perfekt in die Mannschaft passen, würde ich sagen, vom Spielerprofil. Natürlich kann man nicht erwarten, dass man nach ein oder anderthalb Monaten das ganze Potenzial aus den Spielern perfekt ins Team integriert. Das dauert einfach länger. Aber man sieht das Potenzial auf jeden Fall und ich hoffe, dass wir in den nächsten Wochen und Monaten dann wirklich auch eingespieltes Team werden, um an die 100% ranzukommen.
5: Um sportliche Bestleistungen erreichen zu können, muss auch das ganze Drumherum passen. Einer von vielen starken Partnern an der Seite des DRHV ist daher seit vielen Jahren die Stadtsparkasse Dessau.
8: Profisport finanziert sich tatsächlich hauptsächlich aus Sponsoring, gerade außerhalb des Fußballs, wo ein Großteil des Budgets aus Sponsorengeldern besteht. Das ist extrem wichtig und eben auch solche verlässlichen Partner, die ja schon seit Jahrzehnten an unserer Seite sind, da können wir stolz drauf sein, aber es ist auch nicht selbstverständlich. Deshalb gehört

0: auch immer ein bisschen Dankbarkeit dazu.
1: In der Vorbereitungsphase hatte der DRHV mit großen Verletzungsproblemen zu kämpfen. Einige der verletzten Spieler werden bald wieder mit ins Training integriert. Wie schätzt Cheftrainer Vanja Radic den aktuellen Stand seiner Mannschaft ein?
2: Ja, wo die steht gegenüber den anderen Teams, das werden wir sehen. Ich glaube schon, dass wir gut durch die Vorbereitung gekommen sind und bereit sind zum Saisonstart. Natürlich durch die plötzliche Verletzungen, die entstanden sind in den ersten 2 Wochen, fehlt uns jetzt, würde ich sagen, schon 1 oder 2 Wochen, um auf Top-Level zu sein. Aber wir sind da komplett optimistisch und lieben Herausforderungen und versuchen, die bestmöglich jetzt auch zu bewältigen.
1: Und welche genauen Ziele hat sich der Handballverein nun für die anstehende Saison gesetzt?
0: Uns ist immer extrem wichtig, dass die Jungs das auch selber festlegen, weil wenn sie nicht an unsere Ziele glauben, dann macht man was falsch oder setzt falsche Ziele. Deshalb ist es heute Abend soweit, dass die Jungs sich die Ziele setzen. Aber wichtig ist uns, und ich glaube, das ist auch bei den Jungs so, dass man sich keine kleineren Ziele wie in der letzten Saison setzt. Und das ist, glaube ich, und wird auch so sein, dass die Jungs das heute Abend entscheiden. Ich glaube, wir haben eine gute Saison vor uns, gerade wenn man so viele Rückschläge auch schon in der Vorbereitung oder aus der letzten Saison mitgenommen hat, bin ich mir ziemlich sicher, dass es uns nur stärker gemacht hat und auch unsere Neuzugänge uns besser machen, und darüber freue ich mich, und endlich geht's wieder los.
1: Am 21. August startet der Pflichtspielbetrieb für die Biber im DHB-Pokal. Beim Zweitliga-Aufsteiger ASV Hamm-Westfalen wird sich entscheiden, wer in die zweite Pokalrunde einzieht. In der Liga trifft der DRHV dann am 29. August mit dem TV Emstetten auswärts auf den nächsten Aufsteiger. Das erste Heimspiel in der neuen Saison wird am 4. September um 20 Uhr in der Anhalt Arena ausgetragen. Zu Gast die Eulen Ludwigshafen.

ich freue mich, dass Sie eingeschaltet haben und damit herzlich willkommen an diesem Mittwoch zu den RBB aktuellen Nachrichten. Egal ob Objekt-, Veranstaltungs- oder Personenschutz, künftig werden alle Beschäftigten im fachlichen Geltungsbereich des Entgelttarifvertrags für Sicherheitsdienstleistungen in Sachsen-Anhalt nach Tarif bezahlt. Arbeitsministerin Petra Grimm-Benne hat den aktuellen Entgelttarifvertrag rückwirkend zum 1. Januar 2026 für allgemeinverbindlich erklärt. Damit müssen auch nicht tarifgebundene Arbeitgeber ihren Beschäftigten die tarifrechtlich Arbeitsbedingungen bieten. Mit dem Tarifvertrag erhalten nun mehr als 6.000 Beschäftigte der Sicherheitsdienste bessere Löhne. Diese

0: Der Schritt sorgt für faire Arbeitsbedingungen in dieser wichtigen Branche. Allgemeinverbindliche Tariflöhne helfen Arbeitgebern, Fachkräfte zu halten und zu gewinnen, sagt Ministerin Petra Grimbenne. Gegenüber dem Vorgängertarifvertrag wurde die unterste Entgeltgruppe zum 1. Februar 26 um 3,77% und wird zum 1. Januar 27 um weitere 3,63% erhöht. Somit gelten ab dem 1. Januar 2027 Stundenlöhne von 15,70 Euro bis 30 Euro. Die Vergütung für Auszubildende wurde ebenfalls für allgemeinverbindlich erklärt. Je nach Ausbildungsjahr erhalten sie bis zu 1.345 Euro. Für die Köthner Badewelt steht eine umfangreiche Modernisierung an und dabei geht es nicht nur um neue Technik, sondern auch um die Frage, wie das Bad künftig effizienter betrieben werden kann. Welche Arbeiten konkret geplant sind und was das für die Badegäste bedeutet, zeigen wir im folgenden Beitrag.
1: Die Köthener Badewelt soll energetisch fit für die Zukunft gemacht werden. Dafür fließen jetzt 1,8 Millionen Euro Fördermittel aus dem Land. Geld aus dem Europäischen Fonds für regionale Entwicklung. Insgesamt werden rund 2,7 Millionen Euro in die Sanierung investiert.
2: Wir haben uns beworben, also eigentlich haben wir uns schon seit vielen Jahren um Fördermittel gekümmert, haben leider nie zum Erfolg geführt, unsere Bemühungen. Wir freuen uns natürlich jetzt, dass wir aus dem Effizienzprogramm des Landes Fördermittel von ja zweimal rund 900.000 Euro erhalten. Das sind zwei Maßnahmen, die darüber finanziert werden können für dieses Bad.
1: Die erste Maßnahme betrifft die Gebäudehülle. Fenster, Dachaufbauten, Fassade und Dämmung sollen energetisch verbessert werden. Die zweite große Baustelle ist die Energiezentrale.
2: Einmal wird es eine Investition in die Gebäudehülle geben. Das sind natürlich alles, Effizienzprogramm sagt schon, energetische Maßnahmen, die zu entsprechenden Energieeinsparungen führen sollen. Und die zweite Maßnahme ist dann die Energiezentrale, die auch ertüchtigt werden muss und wo wir dann auch natürlich erwarten, entsprechende Betriebskosten in Zukunft einzusparen. Und das Ganze soll natürlich auch nachhaltig sein. Das sind die Bedingungen des Förderprogramms.
1: Geplant sind unter anderem eine Luftwärmepumpe und eine Pelletkesselanlage. Auch eine Photovoltaikanlage soll installiert werden. Der Hintergrund: Schwimmbäder gehören zu den besonders energieintensiven öffentlichen Gebäuden. Viel Wärme und Strom werden gebraucht. Für Wasser, Raumluft, Lüftung und die Technik.
3: Nun, wir wissen doch alle, dass insbesondere öffentlich genutzte Gebäude, in denen nicht gewohnt, aber sehr viel Leben, gewohnt wird, aber sehr viel Leben stattfindet, einen hohen Sanierungsbedarf haben. Das gilt für Kitas, für Schulen, es gilt auch für Schwimmbäder im ganzen Land. Und unser Effizienzprogramm will eben solche nicht bewohnbaren, aber genutzten öffentlichen Gebäude energetisch sanieren lassen. Wir wollen das also fördern und das tun wir hier ganz konkret.
1: Mit der Sanierung soll der Energieverbrauch der Badewelt deutlich sinken. Mehr als 250.000 Kilowattstunden Strom und Wärme sollen jedes Jahr eingespart werden. Das entspricht rund 62,6% des derzeitigen Energiebedarfs.
3: Das Gesamtvolumen hier liegt bei rund 2,7 Millionen Euro Investment für energetische Sanierung. Das kann die Fassade betreffen, das kann die Schaltzentrale betreffen, auch die Nutzung von Photovoltaik. Und Köthen hat hier, vertreten durch die Palm Springs GmbH, einen sehr überzeugenden Antrag gestellt. Unsere Investitionsbank hat das bewilligt und gesagt, da sind 90% Förderung möglich, 1,8 Millionen Euro, die sicherlich gut investiertes Geld sind.
1: Das Land übernimmt damit rund 90% der förderfähigen Kosten. Für die Stadt und den Betreiber ist die Förderung nach jahrelangen Bemühungen ein wichtiger Schritt. Doch die energetische Sanierung soll nicht die einzige Veränderung bleiben.
2: Das Bad wurde 2002 in Betrieb genommen und man sieht doch an der einen oder anderen Stelle, dass entsprechender Handlungsbedarf besteht. Und in einer dritten Maßnahme, wo die Finanzierung, noch leicht offen ist, wir hoffen natürlich, weitere Fördermittel aus dem Bundesprogramm Schwimmbadförderung zu erhalten. Die dritte Maßnahme wäre die Einhausung des Außenbereiches, wo natürlich man am Ende auch noch mal Energieeinsparungen verzeichnen könnte.
1: Auch die Außenanlagen sollen perspektivisch umgestaltet werden. Geplant sind unter anderem ein neuer Spielplatz und eine Fahrradständeranlage. Wann die Bauarbeiten für die energetische Sanierung starten können, ist noch nicht endgültig klar. Zunächst müssen die Vergabeverfahren durchgeführt werden. Nach derzeitiger Planung könnte es Mitte kommenden Jahres losgehen. Dann könnte es allerdings auch Einschränkungen für die Badegäste geben.
2: Das wird natürlich mit entsprechenden einschneidenden Maßnahmen verbunden sein. Das heißt, der Betrieb wird nicht wie sonst üblich hier stattfinden können. Man muss sehen, inwieweit das Bad insgesamt geschlossen werden muss oder ob man bestimmte Maßnahmen im laufenden Betrieb durchführen kann. Aber da ist es noch zu früh, um entsprechende Aussagen zu treffen.
1: Fest steht, mit der energetischen Sanierung soll die Köthener Badewelt deutlich weniger Energie verbrauchen und damit langfristig auch wirtschaftlicher betrieben werden können. Für die Stadt geht es dabei um mehr als Gebäudetechnik. Die Badewelt ist auch ein Ort, an dem Kinder schwimmen lernen und Generationen zusammenkommen.
0: Wenn die Dämmerung über die Lutherstadt hereinbricht, beginnt eine ganz besondere Reise. Am Samstag, den 22. August, verwandelt sich die Wittenberger Altstadt zur Wittenberger Erlebnisnacht in eine große Bühne für Kunst, Musik, Licht und Unterhaltung. Von 19 bis 24 Uhr öffnen zahlreiche ungewöhnliche Orte ihre Türen und laden Besucher dazu ein, die Stadt einmal aus einer ganz anderen Perspektive zu erleben. Mit mehr als 50 Künstlern sowie über 100 Mitwirkenden verspricht die Erlebnisnacht ein Programm voller Vielfalt und Überraschungen. Märchenstunden in der Bibliothek, Artistik im Lutherhof, Musik, Zauberei und fantasievolle Lichtinszenierungen machen den Abend zu einem besonderen Erlebnis für die ganze Familie. Besonders stimmungsvoll wird es, wenn die historische Altstadt in farbiges Licht getaucht wird. Illuminationen und leuchtende Figuren schaffen eine märchenhafte Atmosphäre und lassen bekannte Plätze und Gebäude in einem völlig neuen Erscheinungsbild erstrahlen. Auch der Feuervogel, das Symbol der Erlebnisnacht, ist wieder mit dabei. Stelzenkünstler, Walk-Acts und Lichtgestalten sorgen an verschiedenen Orten für überraschende Begegnungen. Tickets erhält man im Übrigen noch an der Touristinformation oder online. Der zweite Spieltag stand an. In der Landesliga Sachsen-Anhalt Süd traf der VfB Grevenhainichen auf den SV Rot-Weiß Kemberg. Zum Derby am 16. August versammelten sich insgesamt 455 Zuschauer im Stadion im Sportforum Aktivist, um das mit Spannung erwartete Duell live mitzuerleben.
4: Der zweite Spieltag stand an. In der Landesliga Sachsen-Anhalt Süd trafen der VfB Grevenhainichen auf den SV Rot-Weiß Kemberg. Zu diesem Derby am 16. August versammelten sich ganze 455 Zuschauer im Stadion im Sportforum Aktivist. Um 14 Uhr startete die Partie. Es dauerte ein wenig, bis sich die ersten großen Chancen herauskristallisierten. Aktion für den VfB. Eckball rechts vom Tor. Die Kemberger versuchen ihn rauszuspielen, jedoch ohne Erfolg. Die Chance für das Führungstor hat Römmling, aber der Ball geht an die Latte. In der 17. Spielminute spielen sich die Jungs in Blau rechts außen an den Kembergern vorbei. Dockmann an der Spitze mit Abubakar, der foul taktisch, das Resultat daraus eine gelbe Karte für den Kemberger. Nach einer gelben scheinen sich die Jungs in Rot endlich ins Spiel eingefunden zu haben. Ein Beispiel dafür finden wir in der 32. Spielminute. Nach einem Einwurf und ein paar Stationen später findet sich der Ball bei Al-Fadal Al-Mahamed wieder. Kurzes Zwischenspiel, doch Blackstein blockiert. Oder drei Minuten später in der 26. Spielminute. Zwei lange Bälle und eine Verlängerung geben Schulze die Chance. Prachtvoller Abschuss, doch der geht neben das Tor. Insgesamt steht Kemberg in der ersten Hälfte besser da als Grevenhainichen, jedoch ohne Abschlüsse. In der zweiten Hälfte sollte sich jedoch einiges ändern. Direkt nach dem Anpfiff bleibt der VfB stark am Ball.

0: 12 Minuten später kommt der Ball vom Mittelfeld geflogen, kullert auf das Tor zu und Dutz tunnelt einfach mal so den Keeper von Kemberg für das 2:0. Auf beiden Seiten gibt es noch ein paar Chancen, doch keine wird vorerst verwandelt. Erst in den letzten paar Minuten kämpft sich Stockmann im Alleingang durch die Kemberger bis zum Tor vor und macht das Abschlusstor. Somit geht auch das Derby mit 3:0 zu Ende. Nun die Trainer mit ihrer Spieleinschätzung.
1: Die Halbzeit war sehr schwierig und haben da echt einen super Gegner abgekriegt, muss man wirklich sagen. Können uns da nicht beschweren, wenn wir da mit ein oder zwei zurück in die Halbzeit reingehen. Nach der Halbzeit haben wir das deutlich besser unter Kontrolle, haben das versucht auf außen ein bisschen besser zu covern. Das ist uns auch gut gelungen. Somit konnte man den Gegner in dem Moment, wo er praktisch im Ballbesitz war, auch besser unter Druck setzen. Aber hatten dann parallel auch noch Spielglück. Und dementsprechend verdienen wir es uns in der zweiten Halbzeit. Aber natürlich sind unsere Probleme sichtbar geworden, auch in der ersten Halbzeit. Ja. Ja, ich sag ja, wir hatten Spielglück, ja, das muss man schon sagen. Also das läuft günstig für uns, wir kriegen das 1:0, also wir kommen das 1:0 zu einem ganz günstigen Zeitpunkt rein, wo wir natürlich dann mit breiterer Brust aufspielen können, haben dann auch einen perfekten Zeitpunkt fürs 2:0 und sogar das 3:0 kommt aus einer Druckphase vom Gegner, wo man einfach sagen muss, da haben wir dann auch einfach ein bisschen das nötige Glück, was du an so einem Tag brauchst und das hat uns schon befreit, das 1:0 definitiv.
2: Tja, alte Fußballerweisheit, wer in der ersten Halbzeit die Tore nicht macht, zweite Halbzeit kommen die Tore zu früh, die Gegentore, zu schnell hintereinander, liegst du mit 2:0 zurück. Gerade erste Halbzeit haben wir, glaube ich, sehr gut gespielt, viele Chancen rausgearbeitet, haben den Punch nicht, die Tore zu machen, haben wir nicht zugelassen, sehr gut verteidigt, hat offensiv super Fußball gespielt, kommen aus der Halbzeit raus, kriegen unglückliches Gegentor durch einen Elfmeter. War ein Elfmeter, keine Frage, aber so startet es natürlich super in der Halbzeit. Zweites Gegentor, dann viel zu früh, einfacher Fehler, wir gehen nicht zum Ball, dann kann man es nicht mehr aufhalten. Dann haben wir die Chance zum Anschluss mehrfach, machen es nicht und dann zum 3:0 jetzt am Ende. Einfacher Konter, wir müssen ein Spiel machen, müssen hochstehen und dann werden wir ausgekontert zum 3:0. Bitter. So haben wir uns natürlich nicht vorgestellt, aber da geht die Welt trotzdem weiter. Gerade die erste Halbzeit, da kann man viel mitnehmen, kann drauf aufbauen. Jetzt haben wir eine Woche Pokal, ist nochmal ein anderes Highlight, ein Heimspiel gegen Verbandsligist. Und dann geht es übernächste Woche mit einem Heimspiel weiter, wo wir wieder bei 0 anfangen und 3 Punkte holen wollen.
3: Nach Landsberg zum Parkfest lädt man in den Nienberger Park ein. Bei Live-Musik von Red Rocks kann am 22. August bis in die Nacht getanzt werden. Die alte Brennerei Nienberg lädt dann am 23. August zum jährlichen Badewannenrennen am Nienberger Teich und anschließendem Volksfest im Park ein. Die Gaudi lebt von den Ideen der Teilnehmer für originelle, schnelle, elegante, nicht motorisierte Schwimmgefährte. Natürlich werden auch wieder einige prämiert. Los geht das Ganze, und zwar das Badewannenrennen, um 10.30 Uhr am Sonntag. Damit sind wir am Ende unserer heutigen Ausgabe der RBB Aktuellen Nachrichten. Wir schauen uns jetzt noch den Wetterbericht an und im Anschluss daran gern noch die Meldungen aus Dessau-Roßlau und der Region. Am Donnerstag melden wir uns dann aus der RBB Aktuell Redaktion wieder. Bis dahin, machen Sie es gut und auf Wiedersehen.
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1: Der Donnerstag zieht die Temperaturen wieder kräftig nach oben. Eine Maximaltemperatur von 27 Grad Celsius sind zu erwarten. Und das Ganze bei bewölktem Himmel. Der Regen bleibt uns vom Hals. Jedoch gibt es dafür Böen von bis zu 41 Stundenkilometern. Neben den mäßigen Winden aus dem Südwesten.
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7: Auf einem soliden 10. Platz konnte der Dessau-Roßlauer HV die vergangene Saison in der zweiten Handball-Bundesliga beenden. Nach einer intensiven Vorbereitungsphase steht nun schon der Start in die nächste Spielzeit kurz bevor. Am 17. August luden die Handballer zu ihrer alljährlichen Saisoneröffnungspressekonferenz ins Hauptgebäude der Stadtsparkasse Dessau ein. Der Blick ging zunächst auf die bisherigen Testspiele, von denen der Verein nur eins gegen die HSG Hanau gewinnen konnte.
8: Ja, also wenn man die Ergebnisse schaut, dann tatsächlich steht so fest, dass wir nur ein Spiel gewonnen haben und sehr viele Spiele knapp verloren haben. Und das war bewusst, dass wir versucht haben, die neuen Leute einzuspielen. Wir haben versucht, in verschiedensten Konstellationen zu spielen, unabhängig von Ergebnis. Wir haben da wirklich nicht geschaut, ob wir am Ende gewinnen oder verlieren, weil für mich stand, wie gesagt, das Eingespielte des Teams im Vordergrund. Und wie gesagt, durch die neue Konstellation war es viel wichtiger, dass alle Konstellationen immer wieder spielen, in Abwehr, in Angriff. um dann zur Vorbereitung Start eine Klarheit zu haben und die Jungs auch so weit zu bringen, dass alle in der Lage sind, dann am Ende bestmögliche Ergebnisse zu bringen.
7: Seit kurzem hat die Mannschaft von Vanja Radic mit Marcel Novak einen neuen Kapitän. Er wurde von seinen Teamkollegen gewählt und freut sich sehr über das Vertrauen. Wie schaut er nun auf die anstehende Saison?
9: Ziemlich positiv bisher, trotz den ganzen Verletzungen, die wir jetzt von letzter Saison noch mitgeschleppt haben, beziehungsweise frisch in der Vorbereitung bekommen haben, hat das kaum eine Rolle gespielt. Wir haben uns wirklich gut gezeigt in den Testspielen und die neuen Spieler gut integriert. Also das sind alles sehr junge Spieler, die perfekt in die Mannschaft passen, würde ich sagen, vom Spielerprofil. Natürlich kann man nicht erwarten, dass man nach ein oder anderthalb Monaten das ganze Potenzial aus den Spielern perfekt ins Team integriert. Das dauert einfach länger. Aber man sieht das Potenzial auf jeden Fall und ich hoffe, dass wir in den nächsten Wochen und Monaten dann wirklich auch eingespieltes Team werden, um an die 100% ranzukommen.
7: Um sportliche Bestleistungen erreichen zu können, muss auch das ganze Drumherum passen. Einer von vielen starken Partnern an der Seite des DRHV ist daher seit vielen Jahren die Stadtsparkasse Dessau.
10: Profisport finanziert sich tatsächlich hauptsächlich aus Sponsoring, gerade außerhalb des Fußballs, wo ein Großteil des Budgets aus Sponsorengeldern besteht. Das ist extrem wichtig und eben auch solche verlässlichen Partner, die ja schon seit Jahrzehnten an unserer Seite sind, da können wir stolz drauf sein, aber es ist auch nicht selbstverständlich. Deshalb gehört auch immer ein bisschen Dankbarkeit dazu.
7: In der Vorbereitungsphase hatte der DRHV mit großen Verletzungsproblemen zu kämpfen. Einige der verletzten Spieler werden bald wieder mit ins Training integriert. Wie schätzt Cheftrainer Vanja Radic den aktuellen Stand seiner Mannschaft ein?
8: Ja, wo die steht gegenüber den anderen Teams, das werden wir sehen. Ich glaube schon, dass wir gut durch die Vorbereitung gekommen sind und bereit sind zum Saisonstart. Natürlich durch die plötzliche Verletzungen, die entstanden sind in den ersten zwei Wochen, fehlt uns jetzt, würde ich sagen, schon eine Woche oder zwei, um auf Top-Level zu sein, aber wir sind da komplett optimistisch und lieben Herausforderungen und versuchen die bestmöglich jetzt auch zu bewältigen.
7: Und welche genauen Ziele hat sich der Handballverein nun für die anstehende Saison gesetzt?
10: Uns ist immer extrem wichtig, dass die Jungs das auch selber festlegen, weil wenn sie nicht an unsere Ziele glauben, dann macht man was falsch oder setzt falsche Ziele. Deshalb ist es heute Abend soweit, dass die Jungs sich die Ziele setzen. Aber wichtig ist uns, und ich glaube, das ist auch bei den Jungs so, dass man sich keine kleineren Ziele wie in der letzten Saison setzt. Und das ist, glaube ich, und wird auch so sein, dass die Jungs das heute Abend entscheiden. Ich glaube, wir haben eine gute Saison vor uns. Gerade wenn man so viele Rückschläge auch schon in der Vorbereitung oder aus der letzten Saison mitgenommen hat, bin ich mir ziemlich sicher, dass es uns nur stärker gemacht hat und auch unsere Neuzugänge uns besser machen. Und darüber freue ich mich und endlich geht's wieder los.
7: Am 21. August startet der Pflichtspielbetrieb für die Biber im DHB-Pokal. Beim Zweitliga-Aufsteiger ASV Hamm-Westfalen wird sich entscheiden, wer in die zweite Pokalrunde einzieht. In der Liga trifft der DRHV dann am 29. August mit dem TV Emstetten auswärts auf den nächsten Aufsteiger. Das erste Heimspiel in der neuen Saison wird am 4. September um 20 Uhr in der Anhalt Arena ausgetragen. Zu Gast die Eulen Ludwigshafen.

Ich freue mich, dass Sie eingeschaltet haben und damit herzlich willkommen an diesem Mittwoch zu den RBB Aktuellen Nachrichten. Egal ob Objekt-, Veranstaltungs- oder Personenschutz, künftig werden alle Beschäftigten im fachlichen Geltungsbereich des Entgelttarifvertrags für Sicherheitsdienstleistungen in Sachsen-Anhalt nach Tarif bezahlt. Arbeitsministerin Petra Grimm-Benne hat den aktuellen Entgelttarifvertrag rückwirkend zum 1. Januar 2026 für allgemeinverbindlich erklärt. Damit müssen auch nicht tarifgebundene Arbeitgeber ihren Beschäftigten die tarifrechtlich Arbeitsbedingungen bieten. Mit dem Tarifvertrag erhalten nun mehr als 6.000 Beschäftigte der Sicherheitsdienste bessere Löhne. Dieser Schritt sorgt für faire Arbeitsbedingungen in dieser wichtigen Branche. Allgemeinverbindliche Tariflöhne helfen Arbeitgebern, Fachkräfte zu halten und zu gewinnen, sagt Ministerin Petra Grimm-Benne. Gegenüber dem Vorgängertarifvertrag wurde die unterste Entgeltgruppe zum 1. Februar 26 um 3,77% und wird zum 1. Januar 27 um weitere 3,63% erhöht. Somit gelten ab dem 1. Januar 2027 Stundenlöhne von 15,70 € bis 30 €.

0: Die Vergütung für Auszubildende wurde ebenfalls für allgemeinverbindlich erklärt. Je nach Ausbildungsjahr erhalten sie bis zu 1.345 Euro. Für die Köthner Badewelt steht eine umfangreiche Modernisierung an und dabei geht es nicht nur um neue Technik, sondern auch um die Frage, wie das Bad künftig effizienter betrieben werden kann. Welche Arbeiten konkret geplant sind und was das für die Badegäste bedeutet, zeigen wir im folgenden Beitrag.
1: Die Köthener Badewelt soll energetisch fit für die Zukunft gemacht werden. Dafür fließen jetzt 1,8 Millionen Euro Fördermittel aus dem Land. Geld aus dem Europäischen Fonds für regionale Entwicklung. Insgesamt werden rund 2,7 Millionen Euro in die Sanierung investiert.
2: Wir haben uns beworben, also eigentlich haben wir uns schon seit vielen Jahren um Fördermittel gekümmert, haben leider nie zum Erfolg geführt, unsere Bemühungen. Wir freuen uns natürlich jetzt, dass wir aus dem Effizienzprogramm des Landes Fördermittel von zweimal rund 900.000 Euro erhalten. Das sind zwei Maßnahmen, die darüber finanziert werden können für dieses Bad.
1: Die erste Maßnahme betrifft die Gebäudehülle. Fenster, Dachaufbauten, Fassade und Dämmung sollen energetisch verbessert werden. Die zweite große Baustelle ist die Energiezentrale.
2: Einmal wird es eine Investition in die Gebäudehülle geben. Das sind natürlich alles, Effizienzprogramm sagt schon, energetische Maßnahmen, die zu entsprechenden Energieeinsparungen führen sollen. Und die zweite Maßnahme ist dann die Energiezentrale, die auch ertüchtigt werden muss und wo wir dann auch natürlich erwarten, entsprechende Betriebskosten in Zukunft einzusparen. Und das Ganze soll natürlich auch nachhaltig sein. Das sind die Bedingungen des Förderprogramms.
1: Geplant sind unter anderem eine Luftwärmepumpe und eine Pelletkesselanlage. Auch eine Photovoltaikanlage soll installiert werden. Der Hintergrund: Schwimmbäder gehören zu den besonders energieintensiven öffentlichen Gebäuden. Viel Wärme und Strom werden gebraucht. Für Wasser, Raumluft, Lüftung und die Technik.
3: Nun, wir wissen doch alle, dass insbesondere öffentlich genutzte Gebäude, in denen nicht gewohnt, aber sehr viel Leben, gewohnt wird, aber sehr viel Leben stattfindet, einen hohen Sanierungsbedarf haben. Das gilt für Kitas, für Schulen, es gilt auch für Schwimmbäder im ganzen Land. Und unser Effizienzprogramm will eben solche nicht bewohnbaren, aber genutzten öffentlichen Gebäude energetisch sanieren lassen. Wir wollen das also fördern und das tun wir hier ganz konkret.
1: Mit der Sanierung soll der Energieverbrauch der Badewelt deutlich sinken. Mehr als 250.000 Kilowattstunden Strom und Wärme sollen jedes Jahr eingespart werden. Das entspricht rund 62,6% des derzeitigen Energiebedarfs.
3: Das Gesamtvolumen hier liegt bei rund 2,7 Millionen Euro Investment für energetische Sanierung. Das kann die Fassade betreffen, das kann die Schaltzentrale betreffen, auch die Nutzung von Photovoltaik. Und Köthen hat hier, vertreten durch die Palm Springs GmbH, einen sehr überzeugenden Antrag gestellt. Unsere Investitionsbank hat das bewilligt und gesagt, da sind 90% Förderung möglich, 1,8 Millionen Euro, die sicherlich gut investiertes Geld sind.
1: Das Land übernimmt damit rund 90% der förderfähigen Kosten. Für die Stadt und den Betreiber ist die Förderung nach jahrelangen Bemühungen ein wichtiger Schritt. Doch die energetische Sanierung soll nicht die einzige Veränderung bleiben.
2: Das Bad wurde 2002 in Betrieb genommen und man sieht doch an der einen oder anderen Stelle, dass entsprechender Handlungsbedarf besteht. Und in einer dritten Maßnahme, wo die Finanzierung, noch leicht offen ist, wir hoffen natürlich, weitere Fördermittel aus dem Bundesprogramm Schwimmbadförderung zu erhalten. Die dritte Maßnahme wäre die Einhausung des Außenbereiches, wo natürlich man am Ende auch noch mal Energieeinsparungen verzeichnen könnte.
1: Auch die Außenanlagen sollen perspektivisch umgestaltet werden. Geplant sind unter anderem ein neuer Spielplatz und eine Fahrradständeranlage. Wann die Bauarbeiten für die energetische Sanierung starten können, ist noch nicht endgültig klar. Zunächst müssen die Vergabeverfahren durchgeführt werden. Nach derzeitiger Planung könnte es Mitte kommenden Jahres losgehen. Dann könnte es allerdings auch Einschränkungen für die Badegäste geben.
2: Das Das wird natürlich mit entsprechenden einschneidenden Maßnahmen verbunden sein. Das heißt, der Betrieb wird nicht wie sonst üblich hier stattfinden können. Man muss sehen, inwieweit das Bad insgesamt geschlossen werden muss oder ob man bestimmte Maßnahmen im laufenden Betrieb durchführen kann. Aber da ist es noch zu früh, um entsprechende Aussagen zu treffen.
1: Fest steht, mit der energetischen Sanierung soll die Köthener Badewelt deutlich weniger Energie verbrauchen und damit langfristig auch wirtschaftlicher betrieben werden können. Für die Stadt geht es dabei um mehr als Gebäudetechnik. Die Badewelt ist auch ein Ort, an dem Kinder schwimmen lernen und Generationen zusammenkommen.
0: Wenn die Dämmerung über die Lutherstadt hereinbricht, beginnt eine ganz besondere Reise. Am Samstag, den 22. August, verwandelt sich die Wittenberger Altstadt zur Wittenberger Erlebnisnacht in eine große Bühne für Kunst, Musik, Licht und Unterhaltung. Von 19 bis 24 Uhr öffnen zahlreiche ungewöhnliche Orte ihre Türen und laden Besucher dazu ein, die Stadt einmal aus einer ganz anderen Perspektive zu erleben. Mit mehr als 50 Künstlern sowie über 100 Mitwirkenden verspricht die Erlebnisnacht ein Programm voller Vielfalt und Überraschungen. Märchenstunden in der Bibliothek, Artistik im Lutherhof, Musik, Zauberei und fantasievolle Lichtinszenierungen machen den Abend zu einem besonderen Erlebnis für die ganze Familie. Besonders stimmungsvoll wird es, wenn die historische Altstadt in farbiges Licht getaucht wird. Illuminationen und leuchtende Figuren schaffen eine märchenhafte Atmosphäre und lassen bekannte Plätze und Gebäude in einem völlig neuen Erscheinungsbild erstrahlen. Auch der Feuervogel, das Symbol der Erlebnisnacht, ist wieder mit dabei. Stelzenkünstler, Walk-Acts und Lichtgestalten sorgen an verschiedenen Orten für überraschende Begegnungen. Tickets erhält man im Übrigen noch an der Touristinformation oder online. Der zweite Spieltag stand an. In der Landesliga Sachsen-Anhalt-Süd traf der VfB Gräfenhainichen auf den SV Rot-Weiß-Kemberg. Zum Derby am 16. August versammelten sich insgesamt 455 Zuschauer im Stadion im Sportforum Aktivist, um das mit Spannung erwartete Duell live mitzuerleben.
4: Der zweite Spieltag stand an. In der Landesliga Sachsen-Anhalt-Süd trafen der VfB Gräfenhainichen auf den SV Rot-Weiß-Kemberg. Zu diesem Derby am 16. August versammelten sich ganze 455 Zuschauer im Stadion im Sportforum Aktivist. Um 14 Uhr startete die Partie. Es dauerte ein wenig, bis sich die ersten großen Chancen herauskristallisierten. Aktion für den VfB. Eckball rechts vom Tor. Die Kemberger versuchen ihn rauszuspielen, jedoch ohne Erfolg. Die Chance für das Führungstor hat Römmling, aber der Ball geht an die Latte. In der 17. Spielminute spielen sich die Jungs in Blau rechts außen an den Kembergern vorbei. Dockmann an der Spitze mit Abubakar, der foult taktisch, das Resultat daraus eine gelbe Karte für den Kemberger. Nach einer gelben scheinen sich die Jungs in Rot endlich ins Spiel eingefunden zu haben. Ein Beispiel dafür finden wir in der 32. Spielminute. Nach einem Einwurf und ein paar Stationen später findet sich der Ball bei Al-Fadal Al-Mahamed wieder. Kurzes Zwischenspiel, doch Blackstein blockiert. Oder drei Minuten später in der 26. Spielminute. Zwei lange Bälle und eine Verlängerung geben Schulze die Chance. Prachtvoller Abschuss, doch der geht neben das Tor. Insgesamt steht Kemberg in der ersten Hälfte besser da als Gräfenhainichen, jedoch ohne Abschlüsse. In der zweiten Hälfte sollte sich jedoch einiges ändern. Direkt nach dem Anpfiff bleibt der VfB stark am Ball und in der Strafzone wurde gefoult. Der Unparteiische sieht's und Gräfenhainichen hat die Chance, sich zu belohnen. Torschütze für den VfB hier, Römmling. Und er versenkt die Kugel im Netz. Das Führungstor in der 48. Spielminute für den VfB Gräfenhainichen. Doch für die Jungs im Blau reicht das noch nicht.

0: 12 Minuten später kommt der Ball vom Mittelfeld geflogen, kullert auf das Tor zu und Dutz tunnelt einfach mal so den Keeper von Kemberg für das 2:0. Auf beiden Seiten gibt es noch ein paar Chancen, doch keine wird vorerst verwandelt. Erst in den letzten paar Minuten kämpft sich Stockmann im Alleingang durch die Kemberger bis zum Tor vor und macht das Abschlusstor. Somit geht auch das Derby mit 3:0 zu Ende. Nun die Trainer mit ihrer Spieleinschätzung.
1: Die Halbzeit war sehr schwierig und haben da echt einen super Gegner abgekriegt. Muss man wirklich sagen, können uns da nicht beschweren, wenn wir da mit ein oder zwei zurück in die Halbzeit reingehen. Nach der Halbzeit haben wir das deutlich besser unter Kontrolle, haben das versucht auf außen ein bisschen besser zu covern. Das ist uns auch gut gelungen. Somit konnte man den Gegner in dem Moment, wo er praktisch im Ballbesitz war, auch besser unter Druck setzen. Aber hatten dann parallel auch noch Spielglück. Und dementsprechend verdienen wir es uns in der zweiten Halbzeit. Aber natürlich sind unsere Probleme sichtbar geworden, auch in der ersten Halbzeit. Ja. Ja, ich sag ja, wir hatten Spielglück. Ja, das muss man schon sagen. Also das läuft günstig für uns. Wir kriegen das 1:0, also da kommt das 1:0 zu einem ganz günstigen Zeitpunkt rein, wo wir natürlich dann mit breiterer Brust aufspielen können, haben dann auch einen perfekten Zeitpunkt fürs 2:0. Und sogar das 3:0 kommt aus einer Druckphase vom Gegner, wo man einfach sagen muss, da haben wir dann auch einfach ein bisschen das nötige Glück, was du an so einem Tag brauchst. Und das hat uns schon befreit, das 1:0 definitiv.
2: Tja, alte Fußballerweisheit, wer in der ersten Halbzeit die Tore nicht macht, zweite Halbzeit kommen die Tore zu früh, die Gegentore, zu schnell hintereinander, liegst du mit 2:0 zurück. Gerade erste Halbzeit haben wir, glaube ich, sehr gut gespielt, viele Chancen rausgearbeitet, haben den Punch nicht, die Tore zu machen, haben wir nicht zugelassen, sehr gut verteidigt, hat offensiv super Fußball gespielt, kommen aus der Halbzeit raus, kriegen unglückliches Gegentor durch einen Elfmeter. War ein Elfmeter, keine Frage, aber so startet es natürlich super in der Halbzeit. Zweites Gegentor dann viel zu früh, einfacher Fehler, wir gehen nicht zum Ball, und dann kann man es nicht mehr aufhalten. Dann haben wir die Chance zum Anschluss mehrfach, machen es nicht und dann zum 3:0 jetzt am Ende. Einfacher Konter, wir müssen ein Spiel machen, müssen hochstehen und dann werden wir ausgekontert zum 3:0. Bitter. So haben wir uns natürlich nicht vorgestellt, aber da geht die Welt trotzdem weiter. Gerade die erste Halbzeit, da kann man viel mitnehmen, kann drauf aufbauen. Jetzt haben wir eine Woche Pokal, ist nochmal ein anderes Highlight, ein Heimspiel gegen Verbandsligist. Und dann geht es nächste Woche, übernächste Woche mit einem Heimspiel weiter, wo wir wieder bei 0 anfangen und 3 Punkte holen wollen.
3: Nach Landsberg zum Parkfest lädt man in den Nienberger Park ein. Bei Live-Musik von Red Rocks kann am 22. August bis in die Nacht getanzt werden. Die alte Brennerei Nienberg lädt dann am 23. August zum jährlichen Badewannenrennen am Nienberger Teich und anschließendem Volksfest im Park ein. Die Gaudi lebt von den Ideen der Teilnehmer für originelle, schnelle, elegante, nicht motorisierte Schwimmgefährte. Natürlich werden auch wieder einige prämiert. Los geht das Ganze, und zwar das Badewannenrennen, um 10.30 Uhr am Sonntag. Damit sind wir am Ende unserer heutigen Ausgabe der RBB Aktuellen Nachrichten. Wir schauen uns jetzt noch den Wetterbericht an und im Anschluss daran gern noch die Meldungen aus Dessau-Roßlau und der Region. Am Donnerstag melden wir uns dann aus der RBB Aktuell Redaktion wieder. Bis dahin, machen Sie es gut und auf Wiedersehen.
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1: Der Donnerstag zieht die Temperaturen wieder kräftig nach oben. Eine Maximaltemperatur von 27 Grad Celsius sind zu erwarten. Und das Ganze bei bewölktem Himmel. Der Regen bleibt uns vom Hals. Jedoch gibt es dafür Böen von bis zu 41 Stundenkilometern. Neben den mäßigen Winden aus dem Südwesten.
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5: Auf einem soliden 10. Platz konnte der Dessau-Roßlauer HV die vergangene Saison in der zweiten Handball-Bundesliga beenden. Nach einer intensiven Vorbereitungsphase steht nun schon der Start in die nächste Spielzeit kurz bevor. Am 17. August luden die Handballer zu ihrer alljährlichen Saisoneröffnungspressekonferenz ins Hauptgebäude der Stadtsparkasse Dessau ein. Der Blick ging zunächst auf die bisherigen Testspiele, von denen der Verein nur eins gegen die HSG Hanau gewinnen konnte.
6: Ja, also wenn man die Ergebnisse schaut, dann tatsächlich steht so fest, dass wir nur ein Spiel gewonnen haben und sehr viele Spiele knapp verloren haben. Und das war bewusst, dass wir versucht haben, die neuen Leute einzuspielen. Wir haben versucht, in verschiedensten Konstellationen zu spielen, unabhängig vom Ergebnis. Wir haben da wirklich nie geschaut, ob wir am Ende gewinnen oder verlieren, weil für mich stand, wie gesagt, das Eingespielte des Teams im Vordergrund. Und wie gesagt, durch die neue Konstellation war es viel wichtiger, dass alle Konstellationen immer wieder spielen, in Abwehr, in Angriff, um dann zur Vorbereitung Start eine Klarheit zu haben und die Jungs auch so weit zu bringen, dass alle in der Lage sind, dann am Ende bestmögliche Ergebnisse zu bringen.
5: Seit kurzem hat die Mannschaft von Vanja Radic mit Marcel Novak einen neuen Kapitän. Er wurde von seinen Teamkollegen gewählt und freut sich sehr über das Vertrauen. Wie schaut er nun auf die anstehende Saison?
7: Ziemlich positiv bisher, trotz den ganzen Verletzungen, die wir jetzt von letzter Saison noch mitgeschleppt haben, beziehungsweise frisch in der Vorbereitung bekommen haben, hat das kaum eine Rolle gespielt. Wir haben uns wirklich gut gezeigt in den Testspielen und die neuen Spieler gut integriert. Also das sind alles sehr junge Spieler, die perfekt in die Mannschaft passen, würde ich sagen, vom Spielerprofil. Natürlich kann man nicht erwarten, dass man nach ein oder anderthalb Monaten das ganze Potenzial aus den Spielern perfekt ins Team integriert. Das dauert einfach länger. Aber man sieht das Potenzial auf jeden Fall und ich hoffe, dass wir in den nächsten Wochen und Monaten dann wirklich auch eingespieltes Team werden, um an die 100% ranzukommen.
5: Um sportliche Bestleistungen erreichen zu können, muss auch das ganze Drumherum passen. Einer von vielen starken Partnern an der Seite des DRHV ist daher seit vielen Jahren die Stadtsparkasse Dessau.
8: Profisport finanziert sich tatsächlich hauptsächlich aus Sponsoring, gerade außerhalb des Fußballs, wo ein Großteil des Budgets aus Sponsorengeldern besteht. Das ist extrem wichtig und eben auch solche verlässlichen Partner, die ja schon seit Jahrzehnten an unserer Seite sind, da können wir stolz drauf sein, aber es ist auch nicht selbstverständlich. Deshalb gehört auch immer ein bisschen Dankbarkeit dazu.
5: In der Vorbereitungsphase hatte der DRHV mit großen Verletzungsproblemen zu kämpfen. Einige der verletzten Spieler werden bald wieder mit ins Training integriert. Wie schätzt Cheftrainer Vanja Radic den aktuellen Stand seiner Mannschaft ein?
6: Ja, wo die steht gegenüber den anderen Teams, das werden wir sehen. Ich glaube schon, dass wir gut durch die Vorbereitung gekommen sind und bereit sind zum Saisonstart. Natürlich durch die plötzliche Verletzungen, die entstanden sind in den ersten zwei Wochen, Fehlt uns jetzt, würde ich sagen, schon eine Woche oder zwei, um auf Top-Level zu sein. Aber wir sind da komplett optimistisch und lieben Herausforderungen und versuchen, die bestmöglich jetzt auch zu bewältigen.
5: Und welche genauen Ziele hat sich der Handballverein nun für die anstehende Saison gesetzt?
8: Uns ist immer extrem wichtig, dass die Jungs das auch selber festlegen, weil wenn sie nicht an unsere Ziele glauben, dann macht man was falsch oder setzt falsche Ziele. Deshalb ist es heute Abend soweit, dass die Jungs sich die Ziele setzen. Aber wichtig ist uns, und ich glaube, das ist auch bei den Jungs so, dass man sich keine kleineren Ziele wie in der letzten Saison setzt. Und das ist, glaube ich, und wird auch so sein, dass die Jungs das heute Abend entscheiden. Ich glaube, wir haben eine gute Saison vor uns. Gerade wenn man so viele Rückschläge auch schon in der Vorbereitung oder aus der letzten Saison mitgenommen hat, bin ich mir ziemlich sicher, dass es uns nur stärker gemacht hat und auch unsere Neuzugänge uns besser machen. Und darüber freue ich mich und endlich geht's wieder los.
5: Am 21. August startet der Pflichtspielbetrieb für die Biber im DHB-Pokal. Beim Zweitliga-Aufsteiger ASV Hamm-Westfalen wird sich entscheiden, wer in die zweite Pokalrunde einzieht. In der Liga trifft der DRHV dann am 29. August mit dem TV Emstetten auswärts auf den nächsten Aufsteiger. Das erste Heimspiel in der neuen Saison wird am 4. September um 20 Uhr in der Anhalt Arena ausgetragen. Zu Gast die Eulen Ludwigshafen.

Ich freue mich, dass Sie eingeschaltet haben und damit herzlich willkommen an diesem Mittwoch zu den RBB aktuellen Nachrichten. Egal ob Objekt-, Veranstaltungs- oder Personenschutz, künftig werden alle Beschäftigten im fachlichen Geltungsbereich des Entgelttarifvertrags für Sicherheitsdienstleistungen in Sachsen-Anhalt nach Tarif bezahlt. Arbeitsministerin Petra Grimm-Benne hat den aktuellen Entgelttarifvertrag rückwirkend zum 1. Januar 2026 für allgemeinverbindlich erklärt. Damit müssen auch nicht tarifgebundene Arbeitgeber ihren Beschäftigten die tarifrechtlichen Arbeitsbedingungen bieten. Mit dem Tarifvertrag erhalten nun mehr als 6.000 Beschäftigte der Sicherheitsdienste bessere Löhne. Dieser Schritt sorgt für faire Arbeitsbedingungen in dieser wichtigen Branche. Allgemeinverbindliche Tariflöhne helfen Arbeitgebern, Fachkräfte zu halten und zu gewinnen, sagt Ministerin Petra Grimm-Benne. Gegenüber dem Vorgängertarifvertrag wurde die unterste Entgeltgruppe zum 1. Februar 26 um 3,77% und wird zum 1. Januar 27 um weitere 3,63% erhöht. Somit gelten ab dem 1. Januar 2027 Stundenlöhne von 15,70 € bis 30 €.

0: Die Vergütung für Auszubildende wurde ebenfalls für allgemeinverbindlich erklärt. Je nach Ausbildungsjahr erhalten sie bis zu 1.345 Euro. Für die Köthner Badewelt steht eine umfangreiche Modernisierung an und dabei geht es nicht nur um neue Technik, sondern auch um die Frage, wie das Bad künftig effizienter betrieben werden kann. Welche Arbeiten konkret geplant sind und was das für die Badegäste bedeutet, zeigen wir im folgenden Beitrag.
1: Die Köthener Badewelt soll energetisch fit für die Zukunft gemacht werden. Dafür fließen jetzt 1,8 Millionen Euro Fördermittel aus dem Land. Geld aus dem Europäischen Fonds für regionale Entwicklung. Insgesamt werden rund 2,7 Millionen Euro in die Sanierung investiert.
2: Wir haben uns beworben, also eigentlich haben wir uns schon seit vielen Jahren um Fördermittel gekümmert, haben leider nie zum Erfolg geführt, unsere Bemühungen. Wir freuen uns natürlich jetzt, dass wir aus dem Effizienzprogramm des Landes Fördermittel von ja zweimal rund 900.000 Euro erhalten. Das sind zwei Maßnahmen, die darüber finanziert werden können für dieses Bad.
1: Die erste Maßnahme betrifft die Gebäudehülle. Fenster, Dachaufbauten, Fassade und Dämmung sollen energetisch verbessert werden. Die zweite große Baustelle ist die Energiezentrale.
2: Einmal wird es eine Investition in die Gebäudehülle geben. Das sind natürlich alles, Effizienzprogramm sagt schon, energetische Maßnahmen, die zu entsprechenden Energieeinsparungen führen sollen. Und die zweite Maßnahme ist dann die Energiezentrale, die auch ertüchtigt werden muss und wo wir dann auch natürlich erwarten, entsprechende Betriebskosten in Zukunft einzusparen. Und das Ganze soll natürlich auch nachhaltig sein. Das sind die Bedingungen des Förderprogramms.
1: Geplant sind unter anderem eine Luftwärmepumpe und eine Pelletkesselanlage. Auch eine Photovoltaikanlage soll installiert werden. Der Hintergrund: Schwimmbäder gehören zu den besonders energieintensiven öffentlichen Gebäuden. Viel Wärme und Strom werden gebraucht. Für Wasser, Raumluft, Lüftung und die Technik.
3: Nun, wir wissen doch alle, dass insbesondere öffentlich genutzte Gebäude, in denen nicht gewohnt, aber sehr viel Leben, gewohnt wird, aber sehr viel Leben stattfindet, einen hohen Sanierungsbedarf haben. Das gilt für Kitas, für Schulen, es gilt auch für Schwimmbäder im ganzen Land. Und unser Effizienzprogramm will eben solche nicht bewohnbaren, aber genutzten öffentlichen Gebäude energetisch sanieren lassen. Wir wollen das also fördern und das tun wir hier ganz konkret.
1: Mit der Sanierung soll der Energieverbrauch der Badewelt deutlich sinken. Mehr als 250.000 Kilowattstunden Strom und Wärme sollen jedes Jahr eingespart werden. Das entspricht rund 62,6% des derzeitigen Energiebedarfs.
3: Das Gesamtvolumen hier liegt bei rund 2,7 Millionen Euro Investment für energetische Sanierung. Das kann die Fassade betreffen, das kann die Schaltzentrale betreffen, auch die Nutzung von Photovoltaik. Und Köthen hat hier, vertreten durch die Palm Springs GmbH, einen sehr überzeugenden Antrag gestellt. Unsere Investitionsbank hat das bewilligt und gesagt, da sind 90% Förderung möglich, 1,8 Millionen Euro, die sicherlich gut investiertes Geld sind.
1: Das Land übernimmt damit rund 90% der förderfähigen Kosten. Für die Stadt und den Betreiber ist die Förderung nach jahrelangen Bemühungen ein wichtiger Schritt. Doch die energetische Sanierung soll nicht die einzige Veränderung bleiben.
2: Das Bad wurde 2002 in Betrieb genommen und man sieht doch an der einen oder anderen Stelle, dass entsprechender Handlungsbedarf besteht. Und in einer dritten Maßnahme, wo die Finanzierung, noch leicht offen ist, wir hoffen natürlich, weitere Fördermittel aus dem Bundesprogramm Schwimmbadförderung zu erhalten. Die dritte Maßnahme wäre die Einhausung des Außenbereiches, wo natürlich man am Ende auch noch mal Energieeinsparungen verzeichnen könnte.
1: Auch die Außenanlagen sollen perspektivisch umgestaltet werden. Geplant sind unter anderem ein neuer Spielplatz und eine Fahrradständeranlage. Wann die Bauarbeiten für die energetische Sanierung starten können, ist noch nicht endgültig klar. Zunächst müssen die Vergabeverfahren durchgeführt werden. Nach derzeitiger Planung könnte es Mitte kommenden Jahres losgehen. Dann könnte es allerdings auch Einschränkungen für die Badegäste geben.
2: Das wird natürlich mit entsprechenden einschneidenden Maßnahmen verbunden sein. Das heißt, der Betrieb wird nicht wie sonst üblich hier stattfinden können. Man muss sehen, inwieweit das Bad insgesamt geschlossen werden muss oder ob man bestimmte Maßnahmen im laufenden Betrieb durchführen kann. Aber da ist es noch zu früh, um entsprechende Aussagen zu treffen.
1: Fest steht, mit der energetischen Sanierung soll die Köthener Badewelt deutlich weniger Energie verbrauchen und damit langfristig auch wirtschaftlicher betrieben werden können. Für die Stadt geht es dabei um mehr als Gebäudetechnik. Die Badewelt ist auch ein Ort, an dem Kinder schwimmen lernen und Generationen zusammenkommen.
0: Wenn die Dämmerung über die Lutherstadt hereinbricht, beginnt eine ganz besondere Reise. Am Samstag, den 22. August, verwandelt sich die Wittenberger Altstadt zur Wittenberger Erlebnisnacht in eine große Bühne für Kunst, Musik, Licht und Unterhaltung. Von 19 bis 24 Uhr öffnen zahlreiche ungewöhnliche Orte ihre Türen und laden Besucher dazu ein, die Stadt einmal aus einer ganz anderen Perspektive zu erleben. Mit mehr als 50 Künstlern sowie über 100 Mitwirkenden verspricht die Erlebnisnacht ein Programm voller Vielfalt und Überraschungen. Märchenstunden in der Bibliothek, Artistik im Lutherhof, Musik, Zauberei und fantasievolle Lichtinszenierungen machen den Abend zu einem besonderen Erlebnis für die ganze Familie. Besonders stimmungsvoll wird es, wenn die historische Altstadt in farbiges Licht getaucht wird. Illuminationen und leuchtende Figuren schaffen eine märchenhafte Atmosphäre und lassen bekannte Plätze und Gebäude in einem völlig neuen Erscheinungsbild erstrahlen. Auch der Feuervogel, das Symbol der Erlebnisnacht, ist wieder mit dabei. Stelzenkünstler, Walk-Acts und Lichtgestalten sorgen an verschiedenen Orten für überraschende Begegnungen. Tickets erhält man im Übrigen noch an der Touristinformation oder online. Der zweite Spieltag stand an. In der Landesliga Sachsen-Anhalt Süd traf der VfB Grevenhainichen auf den SV Rot-Weiß Kemberg. Zum Derby am 16. August versammelten sich insgesamt 455 Zuschauer im Stadion im Sportforum Aktivist, um das mit Spannung erwartete Duell live mitzuerleben.
4: Der zweite Spieltag stand an. In der Landesliga Sachsen-Anhalt Süd trafen der VfB Grevenhainichen auf den SV Rot-Weiß Kemberg. Zu diesem Derby am 16. August versammelten sich ganze 455 Zuschauer im Stadion im Sportforum Aktivist. Um 14 Uhr startete die Partie. Es dauerte ein wenig, bis sich die ersten großen Chancen herauskristallisierten. Aktion für den VfB. Eckball rechts vom Tor. Die Kemberger versuchen ihn rauszuspielen, jedoch ohne Erfolg. Die Chance für das Führungstor hat Römmling, aber der Ball geht an die Latte. In der 17. Spielminute spielen sich die Jungs in Blau rechts außen an den Kembergern vorbei. Dockmann an der Spitze mit Abubakar, der foul taktisch, das Resultat daraus eine gelbe Karte für den Kemberger. Nach einer gelben scheinen sich die Jungs in Rot endlich ins Spiel eingefunden zu haben. Ein Beispiel dafür finden wir in der 32. Spielminute. Nach einem Einwurf und ein paar Stationen später findet sich der Ball bei Al-Fadal Al-Mahamed wieder. Kurzes Zwischenspiel, doch Blackstein blockiert. Oder drei Minuten später in der 26. Spielminute. Zwei lange Bälle und eine Verlängerung geben Schulze die Chance. Prachtvoller Abschuss, doch der geht neben das Tor. Insgesamt steht Kemberg in der ersten Hälfte besser da als Grevenhainichen, jedoch ohne Abschlüsse. In der zweiten Hälfte sollte sich jedoch einiges ändern. Direkt nach dem Anpfiff bleibt der VfB stark am Ball und in der Strafzone wurde gefoult. Der Unparteiische sieht's und Grevenhainichen hat die Chance, sich zu belohnen. Torschütze für den VfB hier, Römmling. Und der versenkt die Kugel im Netz. Das Führungstor in der 48. Spielminute für den VfB Grevenhainichen. Doch für die Jungs in Blau reicht das noch nicht.

0: somit geht auch das Derby mit 3:0 zu Ende. Nun die Trainer mit ihrer Spieleinschätzung.
1: Die Halbzeit war sehr schwierig und haben da echt einen super Gegner abgekriegt, muss man wirklich sagen. Können uns da nicht beschweren, wenn wir da mit ein oder zwei zurück in die Halbzeit reingehen. Nach der Halbzeit haben wir das deutlich besser unter Kontrolle, haben das versucht auf außen ein bisschen besser zu covern. Das ist uns auch gut gelungen. Somit konnte man den Gegner in dem Moment, wo er praktisch im Ballbesitz war, auch besser unter Druck setzen. Aber hatten dann parallel auch noch Spielglück. Und dementsprechend verdienen wir es uns in der zweiten Halbzeit. Aber natürlich sind unsere Probleme sichtbar geworden, auch in der ersten Halbzeit. Ja. Ja, ich sag ja, wir hatten Spielglück. Ja, das muss man schon sagen. Also das läuft günstig für uns. Wir kriegen das 1:0, also wir bekommen das 1:0 zu einem ganz günstigen Zeitpunkt rein, wo wir natürlich dann mit breiterer Brust aufspielen können, haben dann auch einen perfekten Zeitpunkt fürs 2:0. Und sogar das 3:0 kommt aus einer Druckphase vom Gegner, wo man einfach sagen muss, da haben wir dann auch einfach ein bisschen das nötige Glück, was du an so einem Tag brauchst. Und das hat uns schon befreit, das 1:0 definitiv.
2: Tja, alte Fußballerweisheit, wer in der ersten Halbzeit die Tore nicht macht, zweite Halbzeit kommen die Tore zu früh, die Gegentore, zu schnell hintereinander, liegst du mit 2:0 zurück. Gerade erste Halbzeit haben wir, glaube ich, sehr gut gespielt, viele Chancen rausgearbeitet, haben den Punch nicht, die Tore zu machen, haben wir nicht zugelassen, sehr gut verteidigt, hat offensiv super Fußball gespielt, kommen aus der Halbzeit raus, kriegen unglückliches Gegentor durch einen Elfmeter. War ein Elfmeter, keine Frage, aber so startet es natürlich super in der Halbzeit. Zweites Gegentor dann viel zu früh, einfacher Fehler, wir gehen nicht zum Ball, und dann kann man es nicht mehr aufhalten. Dann haben wir die Chance zum Anschluss mehrfach, machen es nicht und dann zum 3:0 jetzt am Ende. Einfacher Konter, wir müssen ein Spiel machen, müssen hochstehen und dann wären wir ausgekontert zum 3:0. Bitter. So haben wir uns natürlich nicht vorgestellt, aber da geht die Welt trotzdem weiter. Gerade die erste Halbzeit, da kann man viel mitnehmen, kann drauf aufbauen. Jetzt haben wir eine Woche Pokal, ist nochmal ein anderes Highlight, ein Heimspiel gegen Verbandsligist. Und dann geht es nächste Woche, übernächste Woche mit einem Heimspiel weiter, wo wir wieder bei 0 anfangen und 3 Punkte holen wollen.
3: Nach Landsberg zum Parkfest lädt man in den Nienberger Park ein. Bei Live-Musik von Red Rocks kann am 22. August bis in die Nacht getanzt werden. Die alte Brennerei Nienberg lädt dann am 23. August zum jährlichen Badewannenrennen am Nienberger Teich und anschließendem Volksfest im Park ein. Die Gaudi lebt von den Ideen der Teilnehmer für originelle, schnelle, elegante, nicht motorisierte Schwimmgefährte. Natürlich werden auch wieder einige prämiert. Los geht das Ganze, und zwar das Badewannenrennen, um 10.30 Uhr am Sonntag. Damit sind wir am Ende unserer heutigen Ausgabe der RBB Aktuellen Nachrichten. Wir schauen uns jetzt noch den Wetterbericht an und im Anschluss daran gern noch die Meldungen aus Dessau-Roßlau und der Region. Am Donnerstag melden wir uns dann aus der RBB Aktuell Redaktion wieder. Bis dahin, machen Sie es gut und auf Wiedersehen.
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1: Der Donnerstag zieht die Temperaturen wieder kräftig nach oben. Eine Maximaltemperatur von 27 Grad Celsius sind zu erwarten. Und das Ganze bei bewölktem Himmel. Der Regen bleibt uns vom Hals. Jedoch gibt es dafür Böen von bis zu 41 Stundenkilometern. Neben den mäßigen Winden aus dem Südwesten.
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7: Auf einem soliden 10. Platz konnte der Dessau-Roßlauer HV die vergangene Saison in der zweiten Handball-Bundesliga beenden. Nach einer intensiven Vorbereitungsphase steht nun schon der Start in die nächste Spielzeit kurz bevor. Am 17. August luden die Handballer zu ihrer alljährlichen Saisoneröffnungspressekonferenz ins Hauptgebäude der Stadtsparkasse Dessau ein. Der Blick ging zunächst auf die bisherigen Testspiele, von denen der Verein nur eins gegen die HSG Hanau gewinnen konnte.
8: Ja, also wenn man die Ergebnisse schaut, dann tatsächlich steht so fest, dass wir nur ein Spiel gewonnen haben und sehr viele Spiele knapp verloren haben. Und das war bewusst, dass wir versucht haben, die neuen Leute einzuspielen. Wir haben versucht, in verschiedensten Konstellationen zu spielen, unabhängig von Ergebnis. Wir haben da wirklich nie geschaut, ob wir am Ende gewinnen oder verlieren, weil für mich stand, wie gesagt, das Eingespielte des Teams im Vordergrund. Und wie gesagt, durch die neue Konstellation war es viel wichtiger, dass alle Konstellationen immer wieder spielen, in Abwehr, in Angriff. um dann zur Vorbereitungsstart eine Klarheit zu haben und die Jungs auch so weit zu bringen, dass alle in der Lage sind, dann am Ende bestmögliche Ergebnisse zu bringen.
7: Seit kurzem hat die Mannschaft von Vanja Radic mit Marcel Novak einen neuen Kapitän. Er wurde von seinen Teamkollegen gewählt und freut sich sehr über das Vertrauen. Wie schaut er nun auf die anstehende Saison?
9: Ziemlich positiv bisher, trotz den ganzen Verletzungen, die wir jetzt von letzter Saison noch mitgeschleppt haben, beziehungsweise frisch in der Vorbereitung bekommen haben, war das kaum eine Rolle gespielt. Wir haben uns wirklich gut gezeigt in den Testspielen und die neuen Spieler gut integriert. Also das sind alles sehr junge Spieler, die perfekt in die Mannschaft passen, würde ich sagen, vom Spielerprofil. Natürlich kann man nicht erwarten, dass man nach ein oder anderthalb Monaten das ganze Potenzial aus den Spielern perfekt ins Team integriert. Das dauert einfach länger. Aber man sieht das Potenzial auf jeden Fall und ich hoffe, dass wir in den nächsten Wochen und Monaten dann wirklich auch eingespieltes Team werden, um an die 100% ranzukommen.
7: Um sportliche Bestleistungen erreichen zu können, muss auch das ganze Drumherum passen. Einer von vielen starken Partnern an der Seite des DRHV ist daher seit vielen Jahren die Stadtsparkasse Dessau.
10: Profisport finanziert sich tatsächlich hauptsächlich aus Sponsoring, gerade außerhalb des Fußballs, wo ein Großteil des Budgets aus Sponsorengeldern besteht. Das ist extrem wichtig und eben auch solche verlässlichen Partner, die ja schon seit Jahrzehnten an unserer Seite sind, da können wir stolz drauf sein, aber es ist auch nicht selbstverständlich. Deshalb gehört auch immer ein bisschen Dankbarkeit dazu.
7: In der Vorbereitungsphase hatte der DRHV mit großen Verletzungsproblemen zu kämpfen. Einige der verletzten Spieler werden bald wieder mit ins Training integriert. Wie schätzt Cheftrainer Vanja Radic den aktuellen Stand seiner Mannschaft ein?
8: Ja, wo die steht gegenüber den anderen Teams, das werden wir sehen. Ich glaube schon, dass wir gut durch die Vorbereitung gekommen sind und bereit sind zum Saisonstart. Natürlich durch die plötzliche Verletzungen, die entstanden sind in den ersten zwei Wochen, fehlt uns jetzt, würde ich sagen, schon eine Woche oder zwei, um auf Top-Level zu sein, aber wir sind da komplett optimistisch und lieben Herausforderungen und versuchen die bestmöglich jetzt auch zu bewältigen.
7: Und welche genauen Ziele hat sich der Handballverein nun für die anstehende Saison gesetzt?
10: Uns ist immer extrem wichtig, dass die Jungs das auch selber festlegen, weil wenn sie nicht an unsere Ziele glauben, dann macht man was falsch oder setzt falsche Ziele. Deshalb ist es heute Abend soweit, dass die Jungs sich die Ziele setzen. Aber wichtig ist uns, und ich glaube, das ist auch bei den Jungs so, dass man sich keine kleineren Ziele wie in der letzten Saison setzt. Und das ist, glaube ich, und wird auch so sein, dass die Jungs das heute Abend entscheiden. Ich glaube, wir haben eine gute Saison vor uns. Gerade wenn man so viele Rückschläge auch schon in der Vorbereitung oder aus der letzten Saison mitgenommen hat, bin ich mir ziemlich sicher, dass es uns nur stärker gemacht hat und auch unsere Neuzugänge uns besser machen. Und darüber freue ich mich und endlich geht's wieder los.
7: Am 21. August startet der Pflichtspielbetrieb für die Biber im DHB-Pokal. Beim Zweitliga-Aufsteiger ASV Hamm-Westfalen wird sich entscheiden, wer in die zweite Pokalrunde einzieht. In der Liga trifft der DRHV dann am 29. August mit dem TV Emstetten auswärts auf den nächsten Aufsteiger. Das erste Heimspiel in der neuen Saison wird am 4. September um 20 Uhr in der Anhalt Arena ausgetragen. Zu Gast die Eulen Ludwigshafen.

0: Ich freue mich, dass Sie eingeschaltet haben und damit herzlich willkommen an diesem Mittwoch zu den RBB aktuellen Nachrichten. Egal ob Objekt-, Veranstaltungs- oder Personenschutz, künftig werden alle Beschäftigten im fachlichen Geltungsbereich des Entgelttarifvertrags für Sicherheitsdienstleistungen in Sachsen-Anhalt nach Tarif bezahlt. Arbeitsministerin Petra Grimm-Benne hat den aktuellen Entgelttarifvertrag rückwirkend zum 1. Januar 2026 für allgemeinverbindlich erklärt. Damit müssen auch nicht tarifgebundene Arbeitgeber ihren Beschäftigten die tarifrechtlichen Arbeitsbedingungen bieten. Mit dem Tarifvertrag erhalten nun mehr als 6.000 Beschäftigte der Sicherheitsdienste bessere Löhne. Dieser Schritt sorgt für faire Arbeitsbedingungen in dieser wichtigen Branche. Allgemeinverbindliche Tariflöhne helfen Arbeitgebern, Fachkräfte zu halten und zu gewinnen, sagt Ministerin Petra Grimm-Benne. Gegenüber dem Vorgängertarifvertrag wurde die unterste Entgeltgruppe zum 1. Februar 26 um 3,77% und wird zum 1. Januar 27 um weitere 3,63% erhöht. Somit gelten ab dem 1. Januar 2027 Stundenlöhne von 15,70 Euro bis 30 Euro. Die Vergütung für Auszubildende wurde ebenfalls für allgemeinverbindlich erklärt. Je nach Ausbildungsjahr erhalten sie bis zu 1.345 Euro. Für die Köthner Badewelt steht eine umfangreiche Modernisierung an und dabei geht es nicht nur um neue Technik, sondern auch um die Frage, wie das Bad künftig effizienter betrieben werden kann. Welche Arbeiten konkret geplant sind und was das für die Badegäste bedeutet, zeigen wir im folgenden Beitrag.
1: Die Köthener Badewelt soll energetisch fit für die Zukunft gemacht werden. Dafür fließen jetzt 1,8 Millionen Euro Fördermittel aus dem Land. Geld aus dem Europäischen Fonds für regionale Entwicklung. Insgesamt werden rund 2,7 Millionen Euro in die Sanierung investiert.
2: Wir haben uns beworben, also eigentlich haben wir uns schon seit vielen Jahren um Fördermittel gekümmert, haben leider nie zum Erfolg geführt, unsere Bemühungen. Wir freuen uns natürlich jetzt, dass wir aus den Effizienzprogrammen des Landes Fördermittel von ja zweimal rund 900.000 Euro erhalten. Das sind zwei Maßnahmen, die darüber finanziert werden können für dieses Bad.
1: Die erste Maßnahme betrifft die Gebäudehülle. Fenster, Dachaufbauten, Fassade und Dämmung sollen energetisch verbessert werden. Die zweite große Baustelle ist die Energiezentrale.
2: Einmal wird es eine Investition in die Gebäudehülle geben. Das sind natürlich alles, Effizienzprogramm sagt schon, energetische Maßnahmen, die zu entsprechenden Energieeinsparungen führen sollen. Und die zweite Maßnahme ist dann die Energiezentrale, die auch ertüchtigt werden muss und wo wir dann auch natürlich erwarten, entsprechende Betriebskosten in Zukunft einzusparen. Und das Ganze soll natürlich auch nachhaltig sein. Das sind die Bedingungen des Förderprogramms.
1: Geplant sind unter anderem eine Luftwärmepumpe und eine Pelletkesselanlage. Auch eine Photovoltaikanlage soll installiert werden. Der Hintergrund: Schwimmbäder gehören zu den besonders energieintensiven öffentlichen Gebäuden. Viel Wärme und Strom werden gebraucht. Für Wasser, Raumluft, Lüftung und die Technik.
3: Nun, wir wissen doch alle, dass insbesondere öffentlich genutzte Gebäude, in denen nicht gewohnt, aber sehr viel Leben, gewohnt wird, aber sehr viel Leben stattfindet, einen hohen Sanierungsbedarf haben. Das gilt für Kitas, für Schulen, es gilt auch für Schwimmbäder im ganzen Land. Und unser Effizienzprogramm will eben solche nicht bewohnbaren, aber genutzten öffentlichen Gebäude energetisch sanieren lassen. Wir wollen das also fördern und das tun wir hier ganz konkret.
1: Mit der Sanierung soll der Energieverbrauch der Badewelt deutlich sinken. Mehr als 250.000 Kilowattstunden Strom und Wärme sollen jedes Jahr eingespart werden. Das entspricht rund 62,6% des derzeitigen Energiebedarfs.
3: Das Gesamtvolumen hier liegt bei rund 2,7 Millionen Euro Investment für energetische Sanierung. Das kann die Fassade betreffen, das kann die Schaltzentrale betreffen, auch die Nutzung von Photovoltaik. Und Köthen hat hier, vertreten durch die Palm Springs GmbH, einen sehr überzeugenden Antrag gestellt. Unsere Investitionsbank hat das bewilligt und gesagt, da sind 90% Förderung möglich, 1,8 Millionen Euro. die sicherlich gut investiertes Geld sind.
1: Das Land übernimmt damit rund 90% der förderfähigen Kosten. Für die Stadt und den Betreiber ist die Förderung nach jahrelangen Bemühungen ein wichtiger Schritt. Doch die energetische Sanierung soll nicht die einzige Veränderung bleiben.
2: Das Bad wurde 2002 in Betrieb genommen und man sieht doch an der einen oder anderen Stelle, dass entsprechender Handlungsbedarf besteht. Und in einer dritten Maßnahme, wo die Finanzierung, noch leicht offen ist, wir hoffen natürlich, weitere Fördermittel aus dem Bundesprogramm Schwimmbadförderung zu erhalten. Die dritte Maßnahme wäre die Einhausung des Außenbereiches, wo natürlich man am Ende auch noch mal Energieeinsparungen verzeichnen könnte.
1: Auch die Außenanlagen sollen perspektivisch umgestaltet werden. Geplant sind unter anderem ein neuer Spielplatz und eine Fahrradständeranlage. Wann die Bauarbeiten für die energetische Sanierung starten können, ist noch nicht endgültig klar. Zunächst müssen die Vergabeverfahren durchgeführt werden. Nach derzeitiger Planung könnte es Mitte kommenden Jahres losgehen. Dann könnte es allerdings auch Einschränkungen für die Badegäste geben.
2: Das wird natürlich mit entsprechenden einschneidenden Maßnahmen verbunden sein. Das heißt, der Betrieb wird nicht wie sonst üblich hier stattfinden können. Man muss sehen, inwieweit das Bad insgesamt geschlossen werden muss oder ob man bestimmte Maßnahmen im laufenden Betrieb durchführen kann. Aber da ist es noch zu früh, um entsprechende Aussagen zu treffen.
1: Fest steht, mit der energetischen Sanierung soll die Köthener Badewelt deutlich weniger Energie verbrauchen und damit langfristig auch wirtschaftlicher betrieben werden können. Für die Stadt geht es dabei um mehr als Gebäudetechnik. Die Badewelt ist auch ein Ort, an dem Kinder schwimmen.

0: Lernen und Generation zusammenkommen.
1: Wenn die Dämmerung über die Lutherstadt hereinbricht, beginnt eine ganz besondere Reise. Am Samstag, den 22. August, verwandelt sich die Wittenberger Altstadt zur Wittenberger Erlebnisnacht in eine große Bühne für Kunst, Musik, Licht und Unterhaltung. Von 19 bis 24 Uhr öffnen zahlreiche ungewöhnliche Orte ihre Türen und laden Besucher dazu ein, die Stadt einmal aus einer ganz anderen Perspektive zu erleben. Mit mehr als 50 Künstlern sowie über 100 Mitwirkenden verspricht die Erlebnisnacht ein Programm voller Vielfalt und Überraschungen. Märchenstunden in der Bibliothek, Artistik im Lutherhof, Musik, Zauberei und fantasievolle Lichtinszenierungen machen den Abend zu einem besonderen Erlebnis für die ganze Familie. Besonders stimmungsvoll wird es, wenn die historische Altstadt in farbiges Licht getaucht wird. Illuminationen und leuchtende Figuren schaffen eine märchenhafte Atmosphäre und lassen bekannte Plätze und Gebäude in einem völlig neuen Erscheinungsbild erstrahlen. Auch der Feuervogel, das Symbol der Erlebnisnacht, ist wieder mit dabei. Stelzenkünstler, Walk-Acts und Lichtgestalten sorgen an verschiedenen Orten für überraschende Begegnungen. Tickets erhält man im Übrigen noch an der Touristinformation oder online. Der zweite Spieltag stand an. In der Landesliga Sachsen-Anhalt Süd traf der VfB Gräfenhainichen auf den SV Rot-Weiß Kemberg. Zum Derby am 16. August versammelten sich insgesamt 455 Zuschauer im Stadion im Sportforum Aktivist, um das mit Spannung erwartete Duell live mitzuerleben.
2: Der zweite Spieltag stand an. In der Landesliga Sachsen-Anhalt Süd trafen der VfB Gräfenhainichen auf den SV Rot-Weiß Kemberg. Zu diesem Derby am 16. August versammelten sich ganze 455 Zuschauer im Stadion im Sportforum Aktivist. Um 14 Uhr startete die Partie. Es dauerte ein wenig, bis sich die ersten großen Chancen herauskristallisierten. Aktion für den VfB. Eckball rechts vom Tor. Die Kemberger versuchen ihn rauszuspielen, jedoch ohne Erfolg. Die Chance für das Führungstor hat Römmling, aber der Ball geht an die Latte. In der 17. Spielminute spielen sich die Jungs in Blau rechts außen an den Kembergern vorbei. Dockmann an der Spitze mit Abubakar, der foult taktisch, das Resultat daraus eine gelbe Karte für den Kemberger. Nach einer gelben scheinen sich die Jungs in Rot endlich ins Spiel eingefunden zu haben. Ein Beispiel dafür finden wir in der 32. Spielminute. Nach einem Einwurf und ein paar Stationen später findet sich der Ball bei Al-Fadal Al-Mahamed wieder. Kurzes Zwischenspiel, doch Blackstein blockiert. Oder 3 Minuten später in der 26. Spielminute. 2 lange Bälle und eine Verlängerung geben Schulze die Chance. Prachtvoller Abschuss, doch der geht neben das Tor. Insgesamt steht Kemberg in der ersten Hälfte besser da als Gräfenhainichen, jedoch ohne Abschlüsse. In der zweiten Hälfte sollte sich jedoch einiges ändern. Direkt nach dem Anpfiff bleibt der VfB stark am Ball und in der Strafzone wurde gefoult. Der Unparteiische sieht's und Gräfenhainichen hat die Chance, sich zu belohnen. Torschütze für den VfB hier, Römmling. Und der versenkt die Kugel im Netz. Das Führungstor in der 48. Spielminute für den VfB Gräfenhainichen. Doch für die Jungs in Blau reicht das noch nicht. 12 Minuten später kommt der Ball vom Mittelfeld geflogen, kullert auf das Tor zu und Dutz tunnelt einfach mal so den Keeper von Kemberg für das 2:0. Auf beiden Seiten gibt es noch ein paar Chancen, doch keine wird vorerst verwandelt. Erst in den letzten paar Minuten kämpft sich Stockmann im Alleingang durch die Kemberger bis zum Tor vor und macht das Abschlusstor. Somit geht auch das Derby mit 3:0 zu Ende. Nun die Trainer mit ihrer Spieleinschätzung.
3: Die Seite war sehr schwierig und haben da echt einen super Gegner abgekriegt, muss man wirklich sagen. Können uns da nicht beschweren, wenn wir da mit ein oder zwei zurück in die Halbzeit reingehen. Nach der Halbzeit haben wir das deutlich besser unter Kontrolle, haben das versucht auf außen ein bisschen besser zu covern. Das ist uns auch gut gelungen. Somit konnte man den Gegner in dem Moment, wo er praktisch im Ballbesitz war, auch besser unter Druck setzen. Aber hatten dann parallel auch noch Spielglück. Und dementsprechend verdienen wir es uns in der zweiten Halbzeit. Aber natürlich sind unsere Probleme sichtbar geworden, auch in der ersten Halbzeit. Ja, ich sag ja, wir hatten Spielglück. Ja, das muss man schon sagen. Also das läuft günstig für uns. Wir kriegen das 1:0, also wir bekommen das 1:0 zu einem ganz günstigen Zeitpunkt rein, wo wir natürlich dann mit breiterer Brust ausspielen können, haben dann auch einen perfekten Zeitpunkt fürs 2:0. Und sogar das 3:0 kommt aus einer Druckphase vom Gegner, wo man einfach sagen muss, da haben wir dann auch einfach ein bisschen das nötige Glück, was du an so einem Tag brauchst. Und das hat uns schon befreit, das 1:0 definitiv.
4: Tja, alte Fußballerweisheit, wer in der ersten Halbzeit die Tore nicht macht, zweite Halbzeit kommen die Tore zu früh, die Gegentore, zu schnell hintereinander, liegst du mit 2:0 zurück. Gerade erste Halbzeit haben wir, glaube ich, sehr gut gespielt. Viele Chancen rausgearbeitet, haben den Punch nicht, die Tore zu machen. Haben wir nicht zugelassen, sehr gut verteidigt, hat offensiv super Fußball gespielt. Kommen aus der Halbzeit raus, kriegen unglückliches Gegentor durch einen Elfmeter. War ein Elfmeter, keine Frage. Aber so startet es natürlich super in der Halbzeit. Zweites Gegentor dann viel zu früh. Einfacher Fehler, wir gehen nicht zum Ball. Und dann kann man es nicht mehr aufhalten. Dann haben wir die Chance zum Anschluss mehrfach, machen es nicht. Und dann zum 3:0 jetzt am Ende. Einfacher Konter. Wir müssen ein Spiel machen, müssen hochstehen. Und dann wären wir ausgekontert zum 3:0. Bitter. So haben wir uns natürlich nicht vorgestellt, aber da geht die Welt trotzdem weiter. Gerade die erste Halbzeit, da kann man viel mitnehmen, kann drauf aufbauen. Jetzt haben wir eine Woche Pokal, ist nochmal ein anderes Highlight, ein Heimspiel gegen Verbandsligist. Und dann geht es nächste Woche, übernächste Woche mit einem Heimspiel weiter, wo wir wieder bei Null anfangen und 3 Punkte holen wollen.
1: Nach Landsberg zum Parkfest lädt man in den Nienberger Park ein. Bei Live-Musik von Red Rocks kann am 22. August bis in die Nacht getanzt werden. Die alte Brennerei Nienberg lädt dann am 23. August zum jährlichen Badewannenrennen am Nienberger Teich und anschließendem Volksfest im Park ein. Die Gaudi lebt von den Ideen der Teilnehmer für originelle, schnelle, elegante, nicht motorisierte Schwimmgefährte. Natürlich werden auch wieder einige prämiert. Los geht das Ganze, und zwar das Badewannenrennen, um 10.30 Uhr am Sonntag. Damit sind wir am Ende unserer heutigen Ausgabe der RBB Aktuellen Nachrichten. Wir schauen uns jetzt noch den Wetterbericht an und im Anschluss daran gern noch die Meldungen aus Dessau-Roßlau und der Region. Am Donnerstag melden wir uns dann aus der RBB Aktuell Redaktion wieder. Bis dahin, machen Sie es gut und auf Wiedersehen.
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1: Der Donnerstag zieht die Temperaturen wieder kräftig nach oben. Eine Maximaltemperatur von 27 Grad Celsius sind zu erwarten. Und das Ganze bei bewölktem Himmel. Der Regen bleibt uns vom Hals. Jedoch gibt es dafür Böen von bis zu 41 Stundenkilometern. Neben den mäßigen Winden aus dem Südwesten.
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7: Auf einem soliden 10. Platz konnte der Dessau-Roßlauer HV die vergangene Saison in der zweiten Handball-Bundesliga beenden. Nach einer intensiven Vorbereitungsphase steht nun schon der Start in die nächste Spielzeit kurz bevor. Am 17. August luden die Handballer zu ihrer alljährlichen Saisoneröffnungspressekonferenz ins Hauptgebäude der Stadtsparkasse Dessau ein. Der Blick ging zunächst auf die bisherigen Testspiele, von denen der Verein nur eins gegen die HSG Hanau gewinnen konnte.
8: Ja, also wenn man die Ergebnisse schaut, dann tatsächlich steht so fest, dass wir nur ein Spiel gewonnen haben und sehr viele Spiele knapp verloren haben. Und das war bewusst, dass wir versucht haben, die neuen Leute einzuspielen. Wir haben versucht, in verschiedensten Konstellationen zu spielen, unabhängig von Ergebnis. Wir haben da wirklich nicht geschaut, ob wir am Ende gewinnen oder verlieren, weil für mich stand, wie gesagt, das Eingespieltheit des Teams im Vordergrund. Und wie gesagt, durch die neue Konstellation war es viel wichtiger, dass alle Konstellationen immer wieder spielen, in Abwehr, in Angriff, um dann zur Vorbereitung Start eine Klarheit zu haben und die Jungs auch so weit zu bringen, dass alle in der Lage sind, dann am Ende bestmögliche Ergebnisse zu bringen.
7: Seit kurzem hat die Mannschaft von Vanja Radic mit Marcel Novak einen neuen Kapitän. Er wurde von seinen Teamkollegen gewählt und freut sich sehr über das Vertrauen. Wie schaut er nun auf die anstehende Saison?
9: Ziemlich positiv bisher, trotz den ganzen Verletzungen, die wir jetzt von letzter Saison noch mitgeschleppt haben, beziehungsweise frisch in der Vorbereitung bekommen haben, hat das kaum eine Rolle gespielt. Wir haben uns wirklich gut gezeigt in den Testspielen und die neuen Spieler gut integriert. Also das sind alles sehr junge Spieler, die perfekt in die Mannschaft passen, würde ich sagen, vom Spielerprofil. Natürlich kann man nicht erwarten, dass man nach ein oder anderthalb Monaten das ganze Potenzial aus den Spielern perfekt ins Team integriert. Das dauert einfach länger. Aber man sieht das Potenzial auf jeden Fall und ich hoffe, dass wir in den nächsten Wochen und Monaten dann wirklich auch eingespieltes Team werden, um an die 100% ranzukommen.
7: Um sportliche Bestleistungen erreichen zu können, muss auch das ganze Drumherum passen. Einer von vielen starken Partnern an der Seite des DRHV ist daher seit vielen Jahren die Stadtsparkasse Dessau.
10: Profisport finanziert sich tatsächlich hauptsächlich aus Sponsoring, gerade außerhalb des Fußballs, wo ein Großteil des Budgets aus Sponsorengeldern besteht. Das ist extrem wichtig und eben auch solche verlässlichen Partner, die ja schon seit Jahrzehnten an unserer Seite sind, da können wir stolz drauf sein, aber es ist auch nicht selbstverständlich. Deshalb gehört auch immer ein bisschen Dankbarkeit dazu.
7: In der Vorbereitungsphase hatte der DRHV mit großen Verletzungsproblemen zu kämpfen. Einige der verletzten Spieler werden bald wieder mit ins Training integriert. Wie schätzt Cheftrainer Vanja Radic den aktuellen Stand seiner Mannschaft ein?
8: Ja, wo die steht gegenüber den anderen Teams, das werden wir sehen. Ich glaube schon, dass wir gut durch die Vorbereitung gekommen sind und bereit sind zum Saisonstart. Natürlich durch die plötzliche Verletzungen, die entstanden sind in den ersten zwei Wochen, fehlt uns jetzt, würde ich sagen, schon eine Woche oder zwei, um auf Top-Level zu sein, aber wir sind da komplett optimistisch und lieben Herausforderungen und versuchen die bestmöglich jetzt auch zu bewältigen.
7: Und welche genauen Ziele hat sich der Handballverein nun für die anstehende Saison gesetzt?
10: Uns ist immer extrem wichtig, dass die Jungs das auch selber festlegen, weil wenn sie nicht an unsere Ziele glauben, dann macht man was falsch oder setzt falsche Ziele. Deshalb ist es heute Abend soweit, dass die Jungs sich die Ziele setzen.

0: Aber wichtig ist uns, und ich glaube, das ist auch bei den Jungs so, dass man sich keine kleineren Ziele wie in der letzten Saison setzt. Und das ist, glaube ich, und wird auch so sein, dass die Jungs das heute Abend entscheiden. Ich glaube, wir haben eine gute Saison vor uns. Gerade wenn man so viele Rückschläge auch schon in der Vorbereitung oder aus der letzten Saison mitgenommen hat, bin ich mir ziemlich sicher, dass es uns nur stärker gemacht hat und auch unsere Neuzugänge uns besser machen. Und darüber freue ich mich und endlich geht's wieder los.
1: Am 21. August startet der Pflichtspielbetrieb für die Biber im DHB-Pokal. Beim Zweitliga-Aufsteiger ASV Hamm-Westfalen wird sich entscheiden, wer in die zweite Pokalrunde einzieht. In der Liga trifft der DRHV dann am 29. August mit dem TV Emstetten auswärts auf den nächsten Aufsteiger. Das erste Heimspiel in der neuen Saison wird am 4. September um 20 Uhr in der Anhalt Arena ausgetragen. Zu Gast die Eulen Ludwigshafen.

0: Ich freue mich, dass Sie eingeschaltet haben und damit herzlich willkommen an diesem Mittwoch zu den RBB aktuellen Nachrichten. Egal ob Objekt-, Veranstaltungs- oder Personenschutz, künftig werden alle Beschäftigten im fachlichen Geltungsbereich des Entgelttarifvertrags für Sicherheitsdienstleistungen in Sachsen-Anhalt nach Tarif bezahlt. Arbeitsministerin Petra Grimm-Benne hat den aktuellen Entgelttarifvertrag rückwirkend zum 1. Januar 2026 für allgemeinverbindlich erklärt. Damit müssen auch nicht tarifgebundene Arbeitgeber ihren Beschäftigten die tarifrechtlich Arbeitsbedingungen bieten. Mit dem Tarifvertrag erhalten nun mehr als 6.000 Beschäftigte der Sicherheitsdienste bessere Löhne. Dieser Schritt sorgt für faire Arbeitsbedingungen in dieser wichtigen Branche. Allgemeinverbindliche Tariflöhne helfen Arbeitgebern, Fachkräfte zu halten und zu gewinnen, sagt Ministerin Petra Grimm-Benne. Gegenüber dem Vorgängertarifvertrag wurde die unterste Entgeltgruppe zum 1. Februar 26 um 3,77% und wird zum 1. Januar 27 um weitere 3,63% erhöht. Somit gelten ab dem 1. Januar 2027 Stundenlöhne von 15,70 Euro bis 30 Euro. Die Vergütung für Auszubildende wurde ebenfalls für allgemeinverbindlich erklärt. Je nach Ausbildungsjahr erhalten sie bis zu 1.345 Euro. Für die Köthner Badewelt steht eine umfangreiche Modernisierung an und dabei geht es nicht nur um neue Technik, sondern auch um die Frage, wie das Bad künftig effizienter betrieben werden kann. Welche Arbeiten konkret geplant sind und was das für die Badegäste bedeutet, zeigen wir im folgenden Beitrag.
1: Die Köthener Badewelt soll energetisch fit für die Zukunft gemacht werden. Dafür fließen jetzt 1,8 Millionen Euro Fördermittel aus dem Land. Geld aus dem Europäischen Fonds für regionale Entwicklung. Insgesamt werden rund 2,7 Millionen Euro in die Sanierung investiert.
2: Wir haben uns beworben, also eigentlich haben wir uns schon seit vielen Jahren um Fördermittel gekümmert, haben leider nie zum Erfolg geführt, unsere Bemühungen. Wir freuen uns natürlich jetzt, dass wir aus den Effizienzprogrammen des Landes Fördermittel von zweimal rund 900.000 Euro erhalten. Das sind zwei Maßnahmen, die darüber finanziert werden können für dieses Bad.
1: Die erste Maßnahme betrifft die Gebäudehülle. Fenster, Dachaufbauten, Fassade und Dämmung sollen energetisch verbessert werden. Die zweite große Baustelle ist die Energiezentrale.
2: Einmal wird es eine Investition in die Gebäudehülle geben. Das sind natürlich alles, Effizienzprogramm sagt schon, energetische Maßnahmen, die zu entsprechenden Energieeinsparungen führen sollen. Und die zweite Maßnahme ist dann die Energiezentrale, die auch ertüchtigt werden muss und wo wir dann auch natürlich erwarten, entsprechende Betriebskosten in Zukunft einzusparen. Und das Ganze soll natürlich auch nachhaltig sein. Das sind die Bedingungen des Förderprogramms.
1: Geplant sind unter anderem eine Luftwärmepumpe und eine Pelletkesselanlage. Auch eine Photovoltaikanlage soll installiert werden. Der Hintergrund: Schwimmbäder gehören zu den besonders energieintensiven öffentlichen Gebäuden. Viel Wärme und Strom werden gebraucht. Für Wasser, Raumluft, Lüftung und die Technik.
3: Nun, wir wissen doch alle, dass insbesondere öffentlich genutzte Gebäude, in denen nicht gewohnt, aber sehr viel Leben, gewohnt wird, aber sehr viel Leben stattfindet, einen hohen Sanierungsbedarf haben. Das gilt für Kitas, für Schulen, es gilt auch für Schwimmbäder im ganzen Land. Und unser Effizienzprogramm will eben solche nicht bewohnbaren, aber genutzten öffentlichen Gebäude energetisch sanieren lassen. Wir wollen das also fördern und das tun wir hier ganz konkret.
1: Mit der Sanierung soll der Energieverbrauch der Badewelt deutlich sinken. Mehr als 250.000 Kilowattstunden Strom und Wärme sollen jedes Jahr eingespart werden. Das entspricht rund 62,6% des derzeitigen Energiebedarfs.
3: Das Gesamtvolumen hier liegt bei rund 2,7 Millionen Euro Investment für energetische Sanierung. Das kann die Fassade betreffen, das kann die Schaltzentrale betreffen, auch die Nutzung von Photovoltaik. Und Köthen hat hier, vertreten durch die Palm Springs GmbH, einen sehr überzeugenden Antrag gestellt. Unsere Investitionsbank hat das bewilligt und gesagt, da sind 90% Förderung möglich. 1,8 Millionen Euro, die sicherlich gut investiertes Geld sind.
1: Das Land übernimmt damit rund 90% der förderfähigen Kosten. Für die Stadt und den Betreiber ist die Förderung nach jahrelangen Bemühungen ein wichtiger Schritt. Doch die energetische Sanierung soll nicht die einzige Veränderung bleiben.
2: Das Bad wurde 2002 in Betrieb genommen und man sieht doch an der einen oder anderen Stelle, dass entsprechender Handlungsbedarf besteht. Und in einer dritten Maßnahme, wo die Finanzierung, noch leicht offen ist, wir hoffen natürlich, weitere Fördermittel aus dem Bundesprogramm Schwimmbadförderung zu erhalten. Die dritte Maßnahme wäre die Einhausung des Außenbereiches, wo natürlich man am Ende auch noch mal Energieeinsparungen verzeichnen könnte.
1: Auch die Außenanlagen sollen perspektivisch umgestaltet werden. Geplant sind unter anderem ein neuer Spielplatz und eine Fahrradständeranlage. Wann die Bauarbeiten für die energetische Sanierung starten können, ist noch nicht endgültig klar. Zunächst müssen die Vergabeverfahren durchgeführt werden. Nach derzeitiger Planung könnte es Mitte kommenden Jahres losgehen. Dann könnte es allerdings auch Einschränkungen für die Badegäste geben.
2: Das wird natürlich mit entsprechenden einschneidenden Maßnahmen verbunden sein. Das heißt, der Betrieb wird nicht wie sonst üblich hier stattfinden können. Man muss sehen, inwieweit das Bad insgesamt geschlossen werden muss oder ob man bestimmte Maßnahmen im laufenden Betrieb durchführen kann. Aber da ist es noch zu früh, um entsprechende Aussagen zu treffen.
1: Fest steht, mit der energetischen Sanierung soll die Köthener Badewelt deutlich weniger Energie verbrauchen und damit langfristig auch wirtschaftlicher betrieben werden können. Für die Stadt geht es dabei um mehr als Gebäudetechnik. Die Badewelt ist auch ein Ort, an dem Kinder schwimmen.

0: Lernen und Generation zusammenkommen.
1: Wenn die Dämmerung über die Lutherstadt hereinbricht, beginnt eine ganz besondere Reise. Am Samstag, den 22. August, verwandelt sich die Wittenberger Altstadt zur Wittenberger Erlebnisnacht in eine große Bühne für Kunst, Musik, Licht und Unterhaltung. Von 19 bis 24 Uhr öffnen zahlreiche ungewöhnliche Orte ihre Türen und laden Besucher dazu ein, die Stadt einmal aus einer ganz anderen Perspektive zu erleben. Mit mehr als 50 Künstlern sowie über 100 Mitwirkenden verspricht die Erlebnisnacht ein Programm voller Vielfalt und Überraschungen. Märchenstunden in der Bibliothek, Artistik im Lutherhof, Musik, Zauberei und fantasievolle Lichtinszenierungen machen den Abend zu einem besonderen Erlebnis für die ganze Familie. Besonders stimmungsvoll wird es, wenn die historische Altstadt in farbiges Licht getaucht wird. Illuminationen und leuchtende Figuren schaffen eine märchenhafte Atmosphäre und lassen bekannte Plätze und Gebäude in einem völlig neuen Erscheinungsbild erstrahlen. Auch der Feuervogel, das Symbol der Erlebnisnacht, ist wieder mit dabei. Stelzenkünstler, Walk-Acts und Lichtgestalten sorgen an verschiedenen Orten für überraschende Begegnungen. Tickets erhält man im Übrigen noch an der Touristinformation oder online. Der zweite Spieltag stand an. In der Landesliga Sachsen-Anhalt Süd traf der VfB Gräfenhainichen auf den SV Rot-Weiß Kemberg. Zum Derby am 16. August versammelten sich insgesamt 455 Zuschauer im Stadion im Sportforum Aktivist, um das mit Spannung erwartete Duell live mitzuerleben.
2: Der zweite Spieltag stand an. In der Landesliga Sachsen-Anhalt Süd trafen der VfB Gräfenhainichen auf den SV Rot-Weiß Kemberg. Zu diesem Derby am 16. August versammelten sich ganze 455 Zuschauer im Stadion im Sportforum Aktivist. Um 14 Uhr startete die Partie. Es dauerte ein wenig, bis sich die ersten großen Chancen herauskristallisierten. Aktion für den VfB. Eckball rechts vom Tor. Die Kemberger versuchen ihn rauszuspielen, jedoch ohne Erfolg. Die Chance für das Führungstor hat Römmling, aber der Ball geht an die Latte. In der 17. Spielminute spielen sich die Jungs in Blau rechts außen an den Kembergern vorbei. Dockmann an der Spitze mit Abubakar, der foult taktisch, das Resultat daraus eine gelbe Karte für den Kemberger. Nach einer gelben scheinen sich die Jungs in Rot endlich ins Spiel eingefunden zu haben. Ein Beispiel dafür finden wir in der 32. Spielminute. Nach einem Einwurf und ein paar Stationen später findet sich der Ball bei Al-Fadal Al-Mahamed wieder. Kurzes Zwischenspiel, doch Blackstein blockiert. Oder drei Minuten später in der 26. Spielminute. Zwei lange Bälle und eine Verlängerung geben Schulze die Chance. Prachtvoller Abschuss, doch der geht neben das Tor. Insgesamt steht Kemberg in der ersten Hälfte besser da als Gräfenhainichen, jedoch ohne Abschlüsse. In der zweiten Hälfte sollte sich jedoch einiges ändern. Direkt nach dem Anpfiff bleibt der VfB stark am Ball und in der Strafzone wurde gefoult. Der Unparteiische sieht's und Gräfenhainichen hat die Chance, sich zu belohnen. Torschütze für den VfB hier, Römmling. Und der versenkt die Kugel im Netz. Das Führungstor in der 48. Spielminute für den VfB Gräfenhainichen. Doch für die Jungs im Blau reicht das noch nicht. 12 Minuten später kommt der Ball vom Mittelfeld geflogen, kullert auf das Tor zu und Dutz tunnelt einfach mal so den Keeper von Kemberg für das 2:0. Auf beiden Seiten gibt es noch ein paar Chancen, doch keine wird vorerst verwandelt. Erst in den letzten paar Minuten kämpft sich Stockmann im Alleingang durch die Kemberger bis zum Tor vor und macht das Abschlusstor.

0: Ballbesitz war auch besser unter Druck setzen, aber hatten dann parallel auch noch Spielglück. Und dementsprechend verdienen wir es uns in der zweiten Halbzeit. Aber natürlich sind unsere Probleme sichtbar geworden, auch in der ersten Halbzeit. Ja. Ja, ich sag ja, wir hatten Spielglück. Ja, das muss man schon sagen. Also das läuft günstig für uns. Wir kriegen das 1-0, also wir kommen das 1-0 zu einem ganz günstigen Zeitpunkt rein, wo wir natürlich dann mit breiterer Brust ausspielen können, haben dann auch einen perfekten Zeitpunkt fürs 2-0. Und sogar das 3-0 kommt aus einer Druckphase vom Gegner, wo man einfach sagen muss, da haben wir dann auch einfach ein bisschen das nötige Glück, was du an so einem Tag brauchst. Und das hat uns schon befreit, das 1-0 definitiv.
1: Tja, alte Fußballerweisheit, wer in der ersten Halbzeit die Tore nicht macht, zweite Halbzeit kommen die Tore zu früh, die Gegentore, zu schnell hintereinander, liegst du mit 2-0 zurück. Gerade erste Halbzeit haben wir, glaube ich, sehr gut gespielt. Viele Chancen rausgearbeitet, haben den Punch nicht, die Tore zu machen. Haben wir nicht zugelassen, sehr gut verteidigt, hat offensiv super Fußball gespielt. Kommen aus der Halbzeit raus, kriegen unglückliches Gegentor durch einen Elfmeter. War ein Elfmeter, keine Frage. Aber so startet es natürlich super in der Halbzeit. Zweite Halbzeit, aber zweites Gegentor dann viel zu früh. Einfacher Fehler, wir gehen nicht zum Ball. Und dann kann man es nicht mehr aufhalten. Dann haben wir die Chance zum Anschluss mehrfach, machen es nicht. Und dann zum 3-0 jetzt am Ende. Einfacher Konter. Wir müssen ein Spiel machen, müssen hochstehen. Und dann werden wir ausgekontert zum 3-0. Bitter. So haben wir uns natürlich nicht vorgestellt, aber da geht die Welt trotzdem weiter. Gerade die erste Halbzeit, da kann man viel mitnehmen, kann drauf aufbauen. Jetzt haben wir eine Woche Pokal, ist nochmal ein anderes Highlight, ein Heimspiel gegen Verbandsligist. Und dann geht es nächste Woche, übernächste Woche mit einem Heimspiel weiter, wo wir wieder bei Null anfangen und 3 Punkte holen wollen.
2: Nach Landsberg zum Parkfest lädt man in den Nienberger Park ein. Bei Live-Musik von Red Rocks kann am 22. August bis in die Nacht getanzt werden. Die alte Brennerei Nienberg lädt dann am 23. August zum jährlichen Badewannenrennen am Nienberger Teich und anschließendem Volksfest im Park ein. Die Gaudi lebt von den Ideen der Teilnehmer für originelle, schnelle, elegante, nicht motorisierte Schwimmgefährte. Natürlich werden auch wieder einige prämiert. Los geht das Ganze, und zwar das Badewannenrennen, um 10.30 Uhr am Sonntag. Damit sind wir am Ende unserer heutigen Ausgabe der RBB Aktuellen Nachrichten. Wir schauen uns jetzt noch den Wetterbericht an und im Anschluss daran gern noch die Meldungen aus Dessau-Roßlau und der Region. Am Donnerstag melden wir uns dann aus der RBB Aktuell Redaktion wieder. Bis dahin, machen Sie es gut und auf Wiedersehen.
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1: Der Donnerstag zieht die Temperaturen wieder kräftig nach oben. Eine Maximaltemperatur von 27 Grad Celsius sind zu erwarten. Und das Ganze bei bewölktem Himmel. Der Regen bleibt uns vom Hals. Jedoch gibt es dafür Böen von bis zu 41 Stundenkilometern. Neben den mäßigen Winden aus dem Südwesten.
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2: Auf einem soliden 10. Platz konnte der Dessau-Roßlauer HV die vergangene Saison in der zweiten Handball-Bundesliga beenden. Nach einer intensiven Vorbereitungsphase steht nun schon der Start in die nächste Spielzeit kurz bevor. Am 17. August luden die Handballer zu ihrer alljährlichen Saisoneröffnungspressekonferenz ins Hauptgebäude der Stadtsparkasse Dessau ein. Der Blick ging zunächst auf die bisherigen Testspiele, von denen der Verein nur eins gegen die HSG Hanau gewinnen konnte.
3: Ja, also wenn man die Ergebnisse schaut, dann tatsächlich steht so fest, dass wir nur ein Spiel gewonnen haben und sehr viele Spiele knapp verloren haben. Und das war bewusst, dass wir versucht haben, die neuen Leute einzuspielen. Wir haben versucht, in verschiedensten Konstellationen zu spielen, unabhängig von Ergebnis. Wir haben da wirklich nie geschaut, ob wir am Ende gewinnen oder verlieren, weil für mich stand, wie gesagt, das Eingespielte des Teams im Vordergrund. Und wie gesagt, durch die neue Konstellation war es viel wichtiger, dass alle Konstellationen immer wieder spielen, in Abwehr, in Angriff, um dann zur Vorbereitung Start eine Klarheit zu haben und die Jungs auch so weit zu bringen, dass alle in der Lage sind, dann am Ende bestmögliche Ergebnisse zu bringen.
2: Seit kurzem hat die Mannschaft von Vanja Radic mit Marcel Novak einen neuen Kapitän. Er wurde von seinen Teamkollegen gewählt und freut sich sehr über das Vertrauen. Wie schaut er nun auf die anstehende Saison?
4: Ziemlich positiv bisher, trotz den ganzen Verletzungen, die wir jetzt von letzter Saison noch mitgeschleppt haben, beziehungsweise frisch in der Vorbereitung bekommen haben, hat das kaum eine Rolle gespielt. Wir haben uns wirklich gut gezeigt in den Testspielen und die neuen Spieler gut integriert. Also das sind alles sehr junge Spieler, die perfekt in die Mannschaft passen, würde ich sagen, vom Spielerprofil. Natürlich kann man nicht erwarten, dass man nach ein oder anderthalb Monaten das ganze Potenzial aus den Spielern perfekt ins Team integriert. Das dauert einfach länger. Aber man sieht das Potenzial auf jeden Fall und ich hoffe, dass wir in den nächsten Wochen und Monaten dann wirklich auch eingespieltes Team werden, um an die 100% ranzukommen.
2: Um sportliche Bestleistungen erreichen zu können, muss auch das ganze Drumherum passen. Einer von vielen starken Partnern an der Seite des DRHV ist daher seit vielen Jahren die Stadtsparkasse Dessau.
5: Profisport finanziert sich tatsächlich hauptsächlich aus Sponsoring, gerade außerhalb des Fußballs, wo ein Großteil des Budgets aus Sponsorengeldern besteht. Das ist extrem wichtig und eben auch solche verlässlichen Partner, die ja schon seit Jahrzehnten an unserer Seite sind, da können wir stolz drauf sein, aber es ist auch nicht selbstverständlich. Deshalb gehört auch immer ein bisschen Dankbarkeit dazu.
2: In der Vorbereitungsphase hatte der DRHV mit großen Verletzungsproblemen zu kämpfen. Einige der verletzten Spieler werden bald wieder mit ins Training integriert. Wie schätzt Cheftrainer Vanja Radic den aktuellen Stand seiner Mannschaft ein?
3: Ja, wo die steht gegenüber den anderen Teams, das werden wir sehen. Ich glaube schon, dass wir gut durch die Vorbereitung gekommen sind und bereit sind zum Saisonstart. Natürlich durch die plötzliche Verletzungen, die entstanden sind in den ersten zwei Wochen, fehlt uns jetzt, würde ich sagen, schon eine Woche oder zwei, um auf Top-Level zu sein, aber wir sind da komplett optimistisch und lieben Herausforderungen und versuchen die bestmöglich jetzt auch zu bewältigen.
2: Und welche genauen Ziele hat sich der Handballverein nun für die anstehende Saison gesetzt?
5: Uns ist immer extrem wichtig, dass die Jungs das auch selber festlegen, weil wenn sie nicht an unsere Ziele glauben, dann macht man was falsch oder setzt falsche Ziele. Deshalb ist es heute Abend soweit, dass die Jungs sich die Ziele setzen. Aber wichtig ist uns, und ich glaube, das ist auch bei den Jungs so, dass man sich keine kleineren Ziele wie in der letzten Saison setzt. Und das ist, glaube ich, und wird auch so sein, dass die Jungs das heute Abend entscheiden. Ich glaube, wir haben eine gute Saison vor uns. Gerade wenn man so viele Rückschläge auch schon in der Vorbereitung oder aus der letzten Saison mitgenommen hat, bin ich mir ziemlich sicher, dass es uns nur stärker gemacht hat und auch unsere Neuzugänge uns besser machen. Und darüber freue ich mich und endlich geht's wieder los.
2: Am 21. August startet der Pflichtspielbetrieb für die

Lieber im DHB-Pokal. Beim Zweitliga-Aufsteiger ASV Hamm-Westfalen wird sich entscheiden, wer in die zweite Pokalrunde einzieht. In der Liga trifft der DRHV dann am 29. August mit dem TV Emstetten auswärts auf den nächsten Aufsteiger. Das erste Heimspiel in der neuen Saison wird am 4. September um 20 Uhr in der Anhalt Arena ausgetragen. Zu Gast die Eulen Ludwigshafen.

0: Ich freue mich, dass Sie eingeschaltet haben und damit herzlich willkommen an diesem Mittwoch zu den RBB aktuellen Nachrichten. Egal ob Objekt-, Veranstaltungs- oder Personenschutz, künftig werden alle Beschäftigten im fachlichen Geltungsbereich des Entgelttarifvertrags für Sicherheitsdienstleistungen in Sachsen-Anhalt nach Tarif bezahlt. Arbeitsministerin Petra Grimm-Benne hat den aktuellen Entgelttarifvertrag rückwirkend zum 1. Januar 2026 für allgemeinverbindlich erklärt. Damit müssen auch nicht tarifgebundene Arbeitgeber ihren Beschäftigten die tarifrechtlichen Arbeitsbedingungen bieten. Mit dem Tarifvertrag erhalten nun mehr als 6.000 Beschäftigte der Sicherheitsdienste bessere Löhne. Dieser Schritt sorgt für faire Arbeitsbedingungen in dieser wichtigen Branche. Allgemeinverbindliche Tariflöhne helfen Arbeitgebern, Fachkräfte zu halten und zu gewinnen, sagt Ministerin Petra Grimm-Benne. Gegenüber dem Vorgängertarifvertrag wurde die unterste Entgeltgruppe zum 1. Februar 26 um 3,77% und wird zum 1. Januar 27 um weitere 3,63% erhöht. Somit gelten ab dem 1. Januar 2027 Stundenlöhne von 15,70 Euro bis 30 Euro. Die Vergütung für Auszubildende wurde ebenfalls für allgemeinverbindlich erklärt. Je nach Ausbildungsjahr erhalten sie bis zu 1.345 Euro. Für die Köthner Badewelt steht eine umfangreiche Modernisierung an und dabei geht es nicht nur um neue Technik, sondern auch um die Frage, wie das Bad künftig effizienter betrieben werden kann. Welche Arbeiten konkret geplant sind und was das für die Badegäste bedeutet, zeigen wir im folgenden Beitrag.
1: Die Köthener Badewelt soll energetisch fit für die Zukunft gemacht werden. Dafür fließen jetzt 1,8 Millionen Euro Fördermittel aus dem Land. Geld aus dem Europäischen Fonds für regionale Entwicklung. Insgesamt werden rund 2,7 Millionen Euro in die Sanierung investiert.
2: Wir haben uns beworben, also eigentlich haben wir uns schon seit vielen Jahren um Fördermittel gekümmert, haben leider nie zum Erfolg geführt, unsere Bemühungen. Wir freuen uns natürlich jetzt, dass wir aus dem Effizienzprogramm des Landes Fördermittel von ja zweimal rund 900.000 Euro erhalten. Das sind zwei Maßnahmen, die darüber finanziert werden können für dieses Bad.
1: Die erste Maßnahme betrifft die Gebäudehülle. Fenster, Dachaufbauten, Fassade und Dämmung sollen energetisch verbessert werden. Die zweite große Baustelle ist die Energiezentrale.
2: Einmal wird es eine Investition in die Gebäudehülle geben. Das sind natürlich alles, Effizienzprogramm sagt schon, energetische Maßnahmen, die zu entsprechenden Energieeinsparungen führen sollen. Und die zweite Maßnahme ist dann die Energiezentrale, die auch ertüchtigt werden muss und wo wir dann auch natürlich erwarten, entsprechende Betriebskosten in Zukunft einzusparen. Und das Ganze soll natürlich auch nachhaltig sein. Das sind die Bedingungen des Förderprogramms.
1: Geplant sind unter anderem eine Luftwärmepumpe und eine Pelletkesselanlage. Auch eine Photovoltaikanlage soll installiert werden. Der Hintergrund: Schwimmbäder gehören zu den besonders energieintensiven öffentlichen Gebäuden. Viel Wärme und Strom werden gebraucht. Für Wasser, Raumluft, Lüftung und die Technik.
3: Nun, wir wissen doch alle, dass insbesondere öffentlich genutzte Gebäude, in denen nicht gewohnt, aber sehr viel Leben, gewohnt wird, aber sehr viel Leben stattfindet, einen hohen Sanierungsbedarf haben. Das gilt für Kitas, für Schulen, es gilt auch für Schwimmbäder im ganzen Land. Und unser Effizienzprogramm will eben solche nicht bewohnbaren, aber genutzten öffentlichen Gebäude energetisch sanieren lassen. Wir wollen das also fördern und das tun wir hier ganz konkret.
1: Mit der Sanierung soll der Energieverbrauch der Badewelt deutlich sinken. Mehr als 250.000 Kilowattstunden Strom und Wärme sollen jedes Jahr eingespart werden. Das entspricht rund 62,6% des derzeitigen Energiebedarfs.
3: Das Gesamtvolumen hier liegt bei rund 2,7 Millionen Euro Investment für energetische Sanierung. Das kann die Fassade betreffen, das kann die Schaltzentrale betreffen, auch die Nutzung von Photovoltaik. Und Köthen hat hier, vertreten durch die Palm Springs GmbH, einen sehr überzeugenden Antrag gestellt. Unsere Investitionsbank hat das bewilligt und gesagt, da sind 90% Förderung möglich, 1,8 Millionen Euro. die sicherlich gut investiertes Geld sind.
1: Das Land übernimmt damit rund 90% der förderfähigen Kosten. Für die Stadt und den Betreiber ist die Förderung nach jahrelangen Bemühungen ein wichtiger Schritt. Doch die energetische Sanierung soll nicht die einzige Veränderung bleiben.
2: Das Bad wurde 2002 in Betrieb genommen. Und man sieht doch an der einen oder anderen Stelle, dass entsprechender Handlungsbedarf besteht. Und in einer dritten Maßnahme, wo die Finanzierung, noch leicht offen ist, wir hoffen natürlich, weitere Fördermittel aus dem Bundesprogramm Schwimmbadförderung zu erhalten. Die dritte Maßnahme wäre die Einhausung des Außenbereiches, wo natürlich man am Ende auch nochmal Energieeinsparungen verzeichnen könnte.
1: Auch die Außenanlagen sollen perspektivisch umgestaltet werden. Geplant sind unter anderem ein neuer Spielplatz und eine Fahrradständeranlage. Wann die Bauarbeiten für die energetische Sanierung starten können, ist noch nicht endgültig klar. Zunächst müssen die Vergabeverfahren durchgeführt werden. Nach derzeitiger Planung könnte es Mitte kommenden Jahres losgehen. Dann könnte es allerdings auch Einschränkungen für die Badegäste geben.
2: Das wird natürlich mit entsprechenden einschneidenden Maßnahmen verbunden sein. Das heißt, der Betrieb wird nicht wie sonst üblich hier stattfinden können. Man muss sehen, inwieweit das Bad insgesamt geschlossen werden muss oder ob man bestimmte Maßnahmen im laufenden Betrieb durchführen kann. Aber da ist es noch zu früh, um entsprechende Aussagen zu treffen.
1: Fest steht, mit der energetischen Sanierung soll die Köthener Badewelt deutlich weniger Energie verbrauchen und damit langfristig auch wirtschaftlicher betrieben werden können. Für die Stadt geht es dabei um mehr als Gebäudetechnik. Die Badewelt ist auch ein Ort, an dem Kinder schwimmen lernen und Generationen zusammenkommen.
0: Wenn die Dämmerung über die Lutherstadt hereinbricht, beginnt eine ganz besondere Reise. Am Samstag, den 22. August, verwandelt sich die Wittenberger Altstadt zur Wittenberger Erlebnisnacht in eine große Bühne für Kunst, Musik, Licht und Unterhaltung. Von 19 bis 24 Uhr öffnen zahlreiche ungewöhnliche Orte ihre Türen und laden Besucher dazu ein, die Stadt einmal aus einer ganz anderen Perspektive zu erleben. Mit mehr als 15

0: Künstlern sowie über 100 Mitwirkenden verspricht die Erlebnisnacht ein Programm voller Vielfalt und Überraschungen. Märchenstunden in der Bibliothek, Artistik im Lutherhof, Musik, Zauberei und fantasievolle Lichtinszenierungen machen den Abend zu einem besonderen Erlebnis für die ganze Familie. Besonders stimmungsvoll wird es, wenn die historische Altstadt in farbiges Licht getaucht wird. Illuminationen und leuchtende Figuren schaffen eine märchenhafte Atmosphäre und lassen bekannte Plätze und Gebäude in einem völlig neuen Erscheinungsbild erstrahlen. Auch der Feuervogel, das Symbol der Erlebnisnacht, ist wieder mit dabei. Stelzenkünstler, Walk-Acts und Lichtgestalten sorgen an verschiedenen Orten für überraschende Begegnungen. Tickets erhält man im Übrigen noch an der Touristinformation oder online. Der zweite Spieltag stand an. In der Landesliga Sachsen-Anhalt Süd traf der VfB Grevenhainichen auf den SV Rot-Weiß Kemberg. Zum Derby am 16. August versammelten sich insgesamt 455 Zuschauer im Stadion im Sportforum Aktivist, um das mit Spannung erwartete Duell live mitzuerleben.
1: Der zweite Spieltag stand an. In der Landesliga Sachsen-Anhalt Süd trafen der VfB Grevenhainichen auf den SV Rot-Weiß Kemberg. Zu diesem Derby am 16. August versammelten sich ganze 455 Zuschauer im Stadion im Sportforum Aktivist. Um 14 Uhr startete die Partie. Es dauerte ein wenig, bis sich die ersten großen Chancen herauskristallisierten. Aktion für den VfB. Eckball rechts vom Tor. Die Kemberger versuchen ihn rauszuspielen, jedoch ohne Erfolg. Die Chance für das Führungstor hat Römmling, aber der Ball geht an die Latte. In der 17. Spielminute spielen sich die Jungs in Blau rechts außen an den Kembergern vorbei. Dockmann an der Spitze mit Abubakar, der foul taktisch, das Resultat daraus eine gelbe Karte für den Kemberger. Nach einer gelben scheinen sich die Jungs in Rot endlich ins Spiel eingefunden zu haben. Ein Beispiel dafür finden wir in der 32. Spielminute. Nach einem Einwurf und ein paar Stationen später findet sich der Ball bei Al-Fadal Al-Mahamed wieder. Kurzes Zwischenspiel, doch Blackstein blockiert. Oder drei Minuten später in der 26. Spielminute. Zwei lange Bälle und eine Verlängerung geben Schulze die Chance. Prachtvoller Abschuss, doch der geht neben das Tor. Insgesamt steht Kemberg in der ersten Hälfte besser da als Grevenhainichen, jedoch ohne Abschlüsse. In der zweiten Hälfte sollte sich jedoch einiges ändern. Direkt nach dem Anpfiff bleibt der VfB stark am Ball und in der Strafzone wurde gefoult. Der Unparteiische sieht's und Grevenhainichen hat die Chance, sich zu belohnen. Torschütze für den VfB hier, Römmling. Und der versenkt die Kugel im Netz. Das Führungstor in der 48. Spielminute für den VfB Grevenhainichen. Doch für die Jungs im Blau reicht das noch nicht. 12 Minuten später kommt der Ball vom Mittelfeld geflogen. Kullert auf das Tor zu. Und Dutz tunnelt einfach mal so den Keeper von Kemberg für das 2:0. Auf beiden Seiten gibt es noch ein paar Chancen, doch keine wird vorerst verwandelt. Erst in den letzten paar Minuten kämpft sich Stockmann im Alleingang durch die Kemberger bis zum Tor vor und macht das Abschlusstor. Somit geht auch das Derby mit 3:0 zu Ende. Nun die Trainer mit ihrer Spieleinschätzung.
2: Die Seite war sehr schwierig und haben da echt einen super Gegner abgekriegt, muss man wirklich sagen. Können uns da nicht beschweren, wenn wir da mit ein oder zwei zurück in die Halbzeit reingehen. Nach der Halbzeit haben wir das deutlich besser unter Kontrolle, haben das versucht auf außen ein bisschen besser zu covern. Das ist uns auch gut gelungen. Somit konnte man den Gegner in dem Moment, wo er praktisch

0: Ballbesitz war auch besser unter Druck setzen, aber hatten dann parallel auch noch Spielglück. Und ja, dementsprechend verdienen wir es uns in der zweiten Halbzeit. Aber natürlich sind unsere Probleme sichtbar geworden, auch in der ersten Halbzeit. Ja. Ja, ich sag ja, wir hatten Spielglück. Ja, das muss man schon sagen. Also das läuft günstig für uns. Wir kriegen das 1-0, also wir kommen das 1-0 zu einem ganz günstigen Zeitpunkt rein, wo wir natürlich dann mit breiterer Brust aufspielen können, haben dann auch einen perfekten Zeitpunkt fürs 2-0. Und sogar das 3-0 kommt aus einer Druckphase vom Gegner, wo man einfach sagen muss, da haben wir dann auch einfach ein bisschen das nötige Glück, was du an so einem Tag brauchst. Und das hat uns schon befreit, das 1-0 definitiv.
1: Tja, alte Fußballerweisheit, wer in der ersten Halbzeit die Tore nicht macht, zweite Halbzeit kommen die Tore zu früh, die Gegentore, zu schnell hintereinander, liegst du mit 2-0 zurück. Ja, gerade erste Halbzeit haben wir, glaube ich, sehr gut gespielt, viele Chancen rausgearbeitet, haben den Punch nicht, die Tore zu machen, haben wir nicht zugelassen, sehr gut verteidigt, hat offensiv super Fußball gespielt, kommen aus der Halbzeit raus, kriegen, ja, unglückliches Gegentor durch einen Elfmeter, war ein Elfmeter, keine Frage, aber so startet es natürlich super in der Halbzeit, Zweite Halbzeit, aber zweites Gegentor dann viel zu früh, einfacher Fehler, wir gehen nicht zum Ball und dann kann man es nicht mehr aufhalten. Dann haben wir die Chance zum Anschluss mehrfach, machen sie nicht. Und dann ja, das 3-0 jetzt am Ende, einfacher Konter. Wir müssen ein Spiel machen, müssen hochstehen. Und dann wären wir ausgekontert zum 3-0. Ja, bitter. So haben wir uns natürlich nicht vorgestellt, aber da geht die Welt trotzdem weiter. Gerade die erste Halbzeit, da kann man viel mitnehmen, kann drauf aufbauen. Jetzt haben wir eine Woche Pokal, ist nochmal... Ja, ein anderes Highlight, ein Heimspiel gegen Verbandsligist. Und dann geht es nächste Woche, oder übernächste Woche, mit einem Heimspiel weiter, wo wir wieder bei Null anfangen und 3 Punkte holen wollen.
2: Nach Landsberg zum Parkfest lädt man in den Nienberger Park ein. Bei Live-Musik von Red Rocks kann am 22. August bis in die Nacht getanzt werden. Die alte Brennerei Nienberg lädt dann am 23. August zum jährlichen Badewannenrennen am Nienberger Teich und anschließendem Volksfest im Park ein. Die Gaudi lebt von den Ideen der Teilnehmer für originelle, schnelle, elegante, nicht motorisierte Schwimmgefährte. Natürlich werden auch wieder einige prämiert. Los geht das Ganze, und zwar das Badewannenrennen, um 10.30 Uhr am Sonntag. Damit sind wir am Ende unserer heutigen Ausgabe der RBB Aktuellen Nachrichten. Wir schauen uns jetzt noch den Wetterbericht an und im Anschluss daran gern noch die Meldungen aus Dessau-Roßlau und der Region. Am Donnerstag melden wir uns dann aus der RBB Aktuell Redaktion wieder. Bis dahin, machen Sie es gut und auf Wiedersehen.
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1: Der Donnerstag zieht die Temperaturen wieder kräftig nach oben. Eine Maximaltemperatur von 27 Grad Celsius sind zu erwarten. Und das Ganze bei bewölktem Himmel. Der Regen bleibt uns vom Hals. Jedoch gibt es dafür Böen von bis zu 41 Stundenkilometern. Neben den mäßigen Winden aus dem Südwesten.
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7: Auf einem soliden 10. Platz konnte der Dessau-Roßlauer HV die vergangene Saison in der zweiten Handball-Bundesliga beenden. Nach einer intensiven Vorbereitungsphase steht nun schon der Start in die nächste Spielzeit kurz bevor. Am 17. August luden die Handballer zu ihrer alljährlichen Saisoneröffnungspressekonferenz ins Hauptgebäude der Stadtsparkasse Dessau ein. Der Blick ging zunächst auf die bisherigen Testspiele, von denen der Verein nur eins gegen die HSG Hanau gewinnen konnte.
8: Ja, also wenn man die Ergebnisse schaut, dann tatsächlich steht so fest, dass wir nur ein Spiel gewonnen haben und sehr viele Spiele knapp verloren haben. Und das war bewusst, dass wir versucht haben, die neuen Leute einzuspielen. Wir haben versucht, in verschiedensten Konstellationen zu spielen, unabhängig vom Ergebnis. Wir haben da wirklich nie geschaut, ob wir am Ende gewinnen oder verlieren, weil für mich stand, wie gesagt, das Eingespielte des Teams im Vordergrund. Und wie gesagt, durch die neue Konstellation war es viel wichtiger, dass alle Konstellationen immer wieder spielen, in Abwehr, in Angriff. um dann zur Vorbereitungsstart eine Klarheit zu haben und die Jungs auch so weit zu bringen, dass alle in der Lage sind, dann am Ende bestmögliche Ergebnisse zu bringen.
7: Seit kurzem hat die Mannschaft von Vanja Radic mit Marcel Novak einen neuen Kapitän. Er wurde von seinen Teamkollegen gewählt und freut sich sehr über das Vertrauen. Wie schaut er nun auf die anstehende Saison?
9: Ziemlich positiv bisher, trotz den ganzen Verletzungen, die wir jetzt von letzter Saison noch mitgeschleppt haben, beziehungsweise frisch in der Vorbereitung bekommen haben, war das kaum hat das kaum eine Rolle gespielt. Wir haben uns wirklich gut gezeigt in den Testspielen und die neuen Spieler gut integriert. Also das sind alles sehr junge Spieler, die perfekt in die Mannschaft passen, würde ich sagen, vom Spielerprofil. Natürlich kann man nicht erwarten, dass man nach ein oder anderthalb Monaten das ganze Potenzial aus den Spielern perfekt ins Team integriert. Das dauert einfach länger. Aber man sieht das Potenzial auf jeden Fall und ich hoffe, dass wir in den nächsten Wochen und Monaten dann wirklich auch eingespieltes Team werden, um an die 100% ranzukommen.
7: Um sportliche Bestleistungen erreichen zu können, muss auch das ganze Drumherum passen. Einer von vielen starken Partnern an der Seite des DRHV ist daher seit vielen Jahren die Stadtsparkasse Dessau.
10: Profisport finanziert sich tatsächlich hauptsächlich aus Sponsoring, gerade außerhalb des Fußballs, wo ein Großteil des Budgets aus Sponsorengeldern besteht. Das ist extrem wichtig und eben auch solche verlässlichen Partner, die ja schon seit Jahrzehnten an unserer Seite sind, da können wir stolz drauf sein, aber es ist auch nicht selbstverständlich. Deshalb gehört auch immer ein bisschen Dankbarkeit dazu.
7: In der Vorbereitungsphase hatte der DRHV mit großen Verletzungsproblemen zu kämpfen. Einige der verletzten Spieler werden bald wieder mit ins Training integriert. Wie schätzt Cheftrainer Vanja Radic den aktuellen Stand seiner Mannschaft ein?
8: Ja, wo die steht gegenüber den anderen Teams, das werden wir sehen. Ich glaube schon, dass wir gut durch die Vorbereitung gekommen sind und bereit sind zum Saisonstart. Natürlich durch die plötzliche Verletzungen, die entstanden sind in den ersten zwei Wochen, fehlt uns jetzt, würde ich sagen, schon eine Woche oder zwei, um auf Top-Level zu sein, aber wir sind da komplett optimistisch und lieben Herausforderungen und versuchen die bestmöglich jetzt auch zu bewältigen.
7: Und welche genauen Ziele hat sich der Handballverein nun für die anstehende Saison gesetzt?
10: Uns ist immer extrem wichtig, dass die Jungs das auch selber festlegen, weil wenn sie nicht an unsere Ziele glauben, dann macht man was falsch oder setzt falsche Ziele. Deshalb ist es heute Abend soweit, dass die Jungs sich die Ziele setzen. Aber wichtig ist uns, und ich glaube, das ist auch bei den Jungs so, dass man sich keine kleineren Ziele wie in der letzten Saison setzt. Und das ist, glaube ich, und wird auch so sein, dass die Jungs das heute Abend entscheiden. Ich glaube, wir haben eine gute Saison vor uns. Gerade wenn man so viele Rückschläge auch schon in der Vorbereitung oder aus der letzten Saison mitgenommen hat, bin ich mir ziemlich sicher, dass es uns nur stärker gemacht hat und auch unsere Neuzugänge uns besser machen. Und darüber freue ich mich und endlich geht's wieder los.
7: Am 21. August startet der Pflichtspielbetrieb für die Bibel.

gegenüber im DHB-Pokal. Beim Zweitliga-Aufsteiger ASV Hamm-Westfalen wird sich entscheiden, wer in die zweite Pokalrunde einzieht. In der Liga trifft der DRHV dann am 29. August mit dem TV Emstetten auswärts auf den nächsten Aufsteiger. Das erste Heimspiel in der neuen Saison wird am 4. September um 20 Uhr in der Anhalt Arena ausgetragen. Zu Gast die Eulen Ludwigshafen.

0: Ich freue mich, dass Sie eingeschaltet haben und damit herzlich willkommen an diesem Mittwoch zu den RBB aktuellen Nachrichten. Egal ob Objekt-, Veranstaltungs- oder Personenschutz, künftig werden alle Beschäftigten im fachlichen Geltungsbereich des Entgelttarifvertrags für Sicherheitsdienstleistungen in Sachsen-Anhalt nach Tarif bezahlt. Arbeitsministerin Petra Grimm-Benne hat den aktuellen Entgelttarifvertrag rückwirkend zum 1. Januar 2026 für allgemeinverbindlich erklärt. Damit müssen auch nicht tarifgebundene Arbeitgeber ihren Beschäftigten die tarifrechtlichen Arbeitsbedingungen bieten. Mit dem Tarifvertrag erhalten nun mehr als 6.000 Beschäftigte der Sicherheitsdienste bessere Löhne. Dieser Schritt sorgt für faire Arbeitsbedingungen in dieser wichtigen Branche. Allgemeinverbindliche Tariflöhne helfen Arbeitgebern, Fachkräfte zu halten und zu gewinnen, sagt Ministerin Petra Grimm-Benne. Gegenüber dem Vorgängertarifvertrag wurde die unterste Entgeltgruppe zum 1. Februar 26 um 3,77% und wird zum 1. Januar 27 um weitere 3,63% erhöht. Somit gelten ab dem 1. Januar 2027 Stundenlöhne von 15,70 Euro bis 30 Euro. Die Vergütung für Auszubildende wurde ebenfalls für allgemeinverbindlich erklärt. Je nach Ausbildungsjahr erhalten sie bis zu 1.345 Euro. Für die Köthner Badewelt steht eine umfangreiche Modernisierung an und dabei geht es nicht nur um neue Technik, sondern auch um die Frage, wie das Bad künftig effizienter betrieben werden kann. Welche Arbeiten konkret geplant sind und was das für die Badegäste bedeutet, zeigen wir im folgenden Beitrag.
1: Die Köthener Badewelt soll energetisch fit für die Zukunft gemacht werden. Dafür fließen jetzt 1,8 Millionen Euro Fördermittel aus dem Land. Geld aus dem Europäischen Fonds für regionale Entwicklung. Insgesamt werden rund 2,7 Millionen Euro in die Sanierung investiert.
2: Wir haben uns beworben, also eigentlich haben wir uns schon seit vielen Jahren um Fördermittel gekümmert, haben leider nie zum Erfolg geführt, unsere Bemühungen.

0: Wir freuen uns natürlich jetzt, dass wir aus dem Effizienzprogramm des Landes Fördermittel von zweimal rund 900.000 Euro erhalten. Das sind zwei Maßnahmen, die darüber finanziert werden können für dieses Spat.
1: Die erste Maßnahme betrifft die Gebäudehülle. Fenster, Dachaufbauten, Fassade und Dämmung sollen energetisch verbessert werden. Die zweite große Baustelle ist die Energiezentrale.
0: Einmal wird es eine Investition in die Gebäudehülle geben. Das sind natürlich alles, Effizienzprogramm sagt schon, energetische Maßnahmen, die zu entsprechenden Energieeinsparungen führen sollen. Und die zweite Maßnahme ist dann die Energiezentrale, die auch ertüchtigt werden muss und wo wir dann auch natürlich erwarten, entsprechende Betriebskosten in Zukunft einzusparen. Und das Ganze soll natürlich auch nachhaltig sein. Das sind die Bedingungen des Förderprogramms.
1: Geplant sind unter anderem eine Luftwärmepumpe und eine Pelletkesselanlage. Auch eine Photovoltaikanlage soll installiert werden. Der Hintergrund: Schwimmbäder gehören zu den besonders energieintensiven öffentlichen Gebäuden. Viel Wärme und Strom werden gebraucht. Für Wasser, Raumluft, Lüftung und die Technik.
2: Nun, wir wissen doch alle, dass insbesondere öffentlich genutzte Gebäude, in denen nicht gewohnt, aber sehr viel Leben, gewohnt wird, aber sehr viel Leben stattfindet, einen hohen Sanierungsbedarf haben. Das gilt für Kitas, für Schulen, es gilt auch für Schwimmbäder im ganzen Land. Und unser Effizienzprogramm will eben solche nicht bewohnbaren, aber genutzten öffentlichen Gebäude energetisch sanieren lassen. Wir wollen das also fördern und das tun wir hier ganz konkret.
1: Mit der Sanierung soll der Energieverbrauch der Badewelt deutlich sinken. Mehr als 250.000 Kilowattstunden Strom und Wärme sollen jedes Jahr eingespart werden. Das entspricht rund 62,6% des derzeitigen Energiebedarfs.
2: Das Gesamtvolumen hier liegt bei rund 2,7 Millionen Euro Investment. Für energetische Sanierung, das kann die Fassade betreffen, das kann die Schaltzentrale betreffen, auch die Nutzung von Photovoltaik. Und Köthen hat hier, vertreten durch die Palm Springs GmbH, einen sehr überzeugenden Antrag gestellt. Unsere Investitionsbank hat das bewilligt und gesagt, da sind 90% Förderung möglich, 1,8 Millionen Euro, die sicherlich gut investiertes Geld sind.
1: Das Land übernimmt damit rund 90% der förderfähigen Kosten. Für die Stadt und den Betreiber ist die Förderung nach jahrelangen Bemühungen ein wichtiger Schritt. Doch die energetische Sanierung soll nicht die einzige Veränderung bleiben.
0: Das Bad wurde 2002 in Betrieb genommen und man sieht doch an der einen oder anderen Stelle, dass entsprechender Handlungsbedarf besteht. Und in einer dritten Maßnahme, wo die Finanzierung, noch leicht offen ist, wir hoffen natürlich, weitere Fördermittel aus dem Bundesprogramm Schwimmbadförderung zu erhalten. Die dritte Maßnahme wäre die Einhausung des Außenbereiches, wo natürlich man am Ende auch noch mal Energieeinsparungen verzeichnen könnte.
1: Auch die Außenanlagen sollen perspektivisch umgestaltet werden. Geplant sind unter anderem ein neuer Spielplatz und eine Fahrradständeranlage. Wann die Bauarbeiten für die energetische Sanierung starten können, ist noch nicht endgültig klar. Zunächst müssen die Vergabeverfahren durchgeführt werden. Nach derzeitiger Planung könnte es Mitte kommenden Jahres losgehen. Dann könnte es allerdings auch Einschränkungen für die Badegäste geben.
0: Das wird natürlich mit entsprechenden einschneidenden Maßnahmen verbunden sein. Das heißt, der Betrieb wird nicht wie sonst üblich hier stattfinden können. Man muss sehen, inwieweit das Bad insgesamt geschlossen werden muss oder ob man bestimmte Maßnahmen im laufenden Betrieb durchführen kann. Aber da ist es noch zu früh, um entsprechende Aussagen zu treffen.
1: Fest steht, mit der energetischen Sanierung soll die Köthener Badewelt deutlich weniger Energie verbrauchen und damit langfristig auch wirtschaftlicher betrieben werden können. Für die Stadt geht es dabei um mehr als Gebäudetechnik. Die Badewelt ist auch ein Ort, an dem Kinder schwimmen lernen und Generationen zusammenkommen.
3: 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Mit mehr als 50

0: Künstlern sowie über 100 Mitwirkenden verspricht die Erlebnisnacht ein Programm voller Vielfalt und Überraschungen. Märchenstunden in der Bibliothek, Artistik im Lutherhof, Musik, Zauberei und fantasievolle Lichtinszenierungen machen den Abend zu einem besonderen Erlebnis für die ganze Familie. Besonders stimmungsvoll wird es, wenn die historische Altstadt in farbiges Licht getaucht wird. Illuminationen und leuchtende Figuren schaffen eine märchenhafte Atmosphäre und lassen bekannte Plätze und Gebäude in einem völlig neuen Erscheinungsbild erstrahlen. Auch der Feuervogel, das Symbol der Erlebnisnacht, ist wieder mit dabei. Stelzenkünstler, Walk-Acts und Lichtgestalten sorgen an verschiedenen Orten für überraschende Begegnungen. Tickets erhält man im Übrigen noch an der Touristinformation oder online. Der zweite Spieltag stand an. In der Landesliga Sachsen-Anhalt-Süd traf der VfB Gräfenhainichen auf den SV Rot-Weiß Kemberg. Zum Derby am 16. August versammelten sich insgesamt 455 Zuschauer im Stadion im Sportforum Aktivist, um das mit Spannung erwartete Duell live mitzuerleben.
1: Der zweite Spieltag stand an. In der Landesliga Sachsen-Anhalt-Süd trafen der VfB Gräfenhainichen auf den SV Rot-Weiß Kemberg. Zu diesem Derby am 16. August versammelten sich ganze 455 Zuschauer im Stadion im Sportforum Aktivist. Um 14 Uhr startete die Partie. Es dauerte ein wenig, bis sich die ersten großen Chancen herauskristallisierten. Aktion für den VfB. Eckball rechts vom Tor. Die Kemberger versuchen ihn rauszuspielen, jedoch ohne Erfolg. Die Chance für das Führungstor hat Römmling, aber der Ball geht an die Latte. In der 17. Spielminute spielen sich die Jungs in Blau rechts außen an den Kembergern vorbei. Dockmann an der Spitze mit Abubakar, der foult taktisch, das Resultat daraus eine gelbe Karte für den Kemberger. Nach einer gelben scheinen sich die Jungs in Rot endlich ins Spiel eingefunden zu haben. Ein Beispiel dafür finden wir in der 32. Spielminute. Nach einem Einwurf und ein paar Stationen später findet sich der Ball bei Al-Fadal Al-Mahamed wieder. Kurzes Zwischenspiel, doch Blackstein blockiert. Oder 3 Minuten später in der 26. Spielminute. 2 lange Bälle und eine Verlängerung geben Schulze die Chance. Prachtvoller Abschuss, doch der geht neben das Tor. Insgesamt steht Kemberg in der ersten Hälfte besser da als Gräfenhainichen, jedoch ohne Abschlüsse. In der zweiten Hälfte sollte sich jedoch einiges ändern. Direkt nach dem Anpfiff bleibt der VfB stark am Ball und in der Strafzone wurde gefoult. Der Unparteiische sieht's und Gräfenhainichen hat die Chance, sich zu belohnen. Torschütze für den VfB hier, Römmling. Und der versenkt die Kugel im Netz. Das Führungstor in der 48. Spielminute für den VfB Gräfenhainichen. Doch für die Jungs im Blau reicht das noch nicht. 12 Minuten später kommt der Ball vom Mittelfeld geflogen, kullert auf das Tor zu und Dutz tunnelt einfach mal so den Keeper von Kemberg für das 2:0. Auf beiden Seiten gibt es noch ein paar Chancen, doch keine wird vorerst verwandelt. Erst in den letzten paar Minuten kämpft sich Stockmann im Alleingang durch die Kemberger bis zum Tor vor und macht das Abschlusstor. Somit geht auch das Derby mit 3:0 zu Ende. Nun die Trainer mit ihrer Spieleinschätzung.
2: Die Halbzeit war sehr schwierig und haben da echt einen super Gegner abgekriegt. Muss man wirklich sagen, können uns da nicht beschweren, wenn wir da mit 1 oder 2 zurück in die Halbzeit reingehen. Nach der Halbzeit haben wir das deutlich besser unter Kontrolle, haben das versucht auf außen ein bisschen besser zu covern. Das ist uns auch gut gelungen. Somit konnte man den Gegner in dem Moment, wo er praktisch im

0: Einfach ein bisschen das nötige Glück, was du an so einem Tag brauchst. Und das hat uns schon befreit, das 1-0 definitiv.
1: Tja, alte Fußballerweisheit, wer in der ersten Halbzeit die Tore nicht macht. Zweite Halbzeit kommen die Tore zu früh, die Gegentore, zu schnell hintereinander. Liegst du mit 2-0 zurück. Gerade erste Halbzeit haben wir, glaube ich, sehr gut gespielt. Viele Chancen rausgearbeitet, haben den Punch nicht, die Tore zu machen. Haben wir nicht zugelassen, sehr gut verteidigt, hat offensiv super Fußball gespielt. Kommen aus der Halbzeit raus, kriegen unglückliches Gegentor durch einen Elfmeter. War ein Elfmeter, keine Frage. Aber so startet es natürlich super in der Halbzeit. Zweites Gegentor dann viel zu früh. Einfacher Fehler, wir gehen nicht zum Ball. Und dann kann man es nicht mehr aufhalten. Dann haben wir die Chance zum Anschluss mehrfach, machen es nicht. Und dann zum 3-0 jetzt am Ende. Einfacher Konter. Wir müssen ein Spiel machen, müssen hochstehen. Und dann wären wir ausgekontert zum 3-0. Bitter. So haben wir uns natürlich nicht vorgestellt, aber da geht die Welt trotzdem weiter. Gerade die erste Halbzeit, da kann man viel mitnehmen, kann drauf aufbauen. Jetzt haben wir eine Woche Pokal, ist nochmal ein anderes Highlight, ein Heimspiel gegen Verbandsligist. Und dann geht es nächste Woche, übernächste Woche mit einem Heimspiel weiter, wo wir wieder bei Null anfangen und 3 Punkte holen wollen.
2: Nach Landsberg zum Parkfest lädt man in den Nienberger Park ein. Bei Live-Musik von Red Rocks kann am 22. August bis in die Nacht getanzt werden. Die alte Brennerei Nienberg lädt dann am 23. August zum jährlichen Badewannenrennen am Nienberger Teich und anschließendem Volksfest im Park ein. Die Gaudi lebt von den Ideen der Teilnehmer für originelle, schnelle, elegante, nicht motorisierte Schwimmgefährte. Natürlich werden auch wieder einige prämiert. Los geht das Ganze, und zwar das Badewannenrennen, um 10.30 Uhr am Sonntag. Damit sind wir am Ende unserer heutigen Ausgabe der RBB Aktuellen Nachrichten. Wir schauen uns jetzt noch den Wetterbericht an und im Anschluss daran gern noch die Meldungen aus Dessau-Roßlau und der Region. Am Donnerstag melden wir uns dann aus der RBB Aktuell Redaktion wieder. Bis dahin, machen Sie es gut und auf Wiedersehen.
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1: Der Donnerstag zieht die Temperaturen wieder kräftig nach oben. Eine Maximaltemperatur von 27 Grad Celsius sind zu erwarten. Und das Ganze bei bewölktem Himmel. Der Regen bleibt uns vom Hals. Jedoch gibt es dafür Böen von bis zu 41 Stundenkilometern. Neben den mäßigen Winden aus dem Südwesten.
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7: Auf einem soliden 10. Platz konnte der Dessau-Roßlauer HV die vergangene Saison in der zweiten Handball-Bundesliga beenden. Nach einer intensiven Vorbereitungsphase steht nun schon der Start in die nächste Spielzeit kurz bevor

0: vor. Am 17. August luden die Handballer zu ihrer alljährlichen Saisoneröffnungspressekonferenz ins Hauptgebäude der Stadtsparkasse Dessau ein. Der Blick ging zunächst auf die bisherigen Testspiele, von denen der Verein nur eins gegen die HSG Hanau gewinnen konnte.
1: Ja, also wenn man die Ergebnisse schaut, dann tatsächlich steht so fest, dass wir nur ein Spiel gewonnen haben und sehr viele Spiele knapp verloren haben. Und das war bewusst, dass wir versucht haben, die neuen Leute einzuspielen. Wir haben versucht, in verschiedensten Konstellationen zu spielen, unabhängig von Ergebnis. Wir haben da wirklich nie geschaut, ob wir am Ende gewinnen oder verlieren, weil für mich stand, wie gesagt, das Eingespielte des Teams im Vordergrund. Und wie gesagt, durch die neue Konstellation war es viel wichtiger, dass alle Konstellationen immer wieder spielen, in Abwehr, in Angriff, um dann zur Vorbereitung Start eine Klarheit zu haben und die Jungs auch so weit zu bringen, dass alle in der Lage sind, dann am Ende bestmögliche Ergebnisse zu bringen.
0: Seit kurzem hat die Mannschaft von Vanja Radic mit Marcel Novak einen neuen Kapitän. Er wurde von seinen Teamkollegen gewählt und freut sich sehr über das Vertrauen. Wie schaut er nun auf die anstehende Saison?
2: Ziemlich positiv bisher, trotz den ganzen Verletzungen, die wir jetzt von letzter Saison noch mitgeschleppt haben, beziehungsweise frisch in der Vorbereitung bekommen haben, hat das kaum eine Rolle gespielt. Wir haben uns wirklich gut gezeigt in den Testspielen und die neuen Spieler gut integriert. Also das sind alles sehr junge Spieler, die perfekt in die Mannschaft passen, würde ich sagen, vom Spielerprofil. Natürlich kann man nicht erwarten, dass man nach ein oder anderthalb Monaten das ganze Potenzial aus den Spielern perfekt ins Team integriert. Das dauert einfach länger. Aber man sieht das Potenzial auf jeden Fall und ich hoffe, dass wir in den nächsten Wochen und Monaten dann wirklich auch eingespieltes Team werden, um an die 100% ranzukommen.
0: Um sportliche Bestleistungen erreichen zu können, muss auch das Ganze drumherum passen. Einer von vielen starken Partnern an der Seite des DRHV ist daher seit vielen Jahren die Stadtsparkasse Dessau.
3: Profisport finanziert sich tatsächlich hauptsächlich aus Sponsoring, gerade außerhalb des Fußballs, wo ein Großteil des Budgets aus Sponsorengeldern besteht. Das ist extrem wichtig und eben auch solche verlässlichen Partner, die ja schon seit Jahrzehnten an unserer Seite sind, da können wir stolz drauf sein, aber es ist auch nicht selbstverständlich. Deshalb gehört auch immer ein bisschen Dankbarkeit dazu.
0: In der Vorbereitungsphase hatte der DRHV mit großen Verletzungsproblemen zu kämpfen. Einige der verletzten Spieler werden bald wieder mit ins Training integriert. Wie schätzt Cheftrainer Vanja Radic den aktuellen Stand seiner Mannschaft ein?
1: Ja, wo die steht gegenüber den anderen Teams, das werden wir sehen. Aber ich glaube schon, dass wir gut durch die Vorbereitung gekommen sind und bereit sind zum Saisonstart. Natürlich durch die plötzliche Verletzungen, die entstanden sind in den ersten zwei Wochen, fehlt uns jetzt, würde ich sagen, schon eine Woche oder zwei, um auf Top-Level zu sein, aber wir sind da komplett optimistisch und lieben Herausforderungen und versuchen die bestmöglich jetzt auch zu bewältigen.
0: Und welche genauen Ziele hat sich der Handballverein nun für die anstehende Saison gesetzt?
3: Uns ist immer extrem wichtig, dass die Jungs das auch selber festlegen, weil wenn sie nicht an unsere Ziele glauben, dann macht man was falsch oder setzt falsche Ziele. Deshalb ist es heute Abend soweit, dass die Jungs sich die Ziele setzen. Aber wichtig ist uns, und ich glaube, das ist auch bei den Jungs so, dass man sich keine kleineren Ziele wie in der letzten Saison setzt. Und das ist, glaube ich, und wird auch so sein, dass die Jungs das heute Abend entscheiden. Ich glaube, wir haben eine gute Saison vor uns. Gerade wenn man so viele Rückschläge auch schon in der Vorbereitung oder aus der letzten Saison mitgenommen hat, bin ich mir ziemlich sicher, dass es uns nur stärker gemacht hat und auch unsere Neuzugänge uns besser machen. Und darüber freue ich mich und endlich geht's wieder los.
0: Am 21. August startet der Pflichtspielbetrieb für die Biber im DHB-Pokal. Beim Zweitliga-Aufsteiger ASV Hamm-Westfalen wird sich entscheiden, wer in die zweite Pokalrunde einzieht. In der Liga trifft der DRHV dann am 29. August mit dem TV Emstetten auswärts auf den nächsten Aufsteiger. Das erste Heimspiel in der neuen Saison wird am 4. September um 20 Uhr in der Anhalt Arena ausgetragen. Zu Gast die Eulen Ludwigshafen.

0: Ich freue mich, dass Sie eingeschaltet haben und damit herzlich willkommen an diesem Mittwoch zu den RBB aktuellen Nachrichten. Egal ob Objekt-, Veranstaltungs- oder Personenschutz, künftig werden alle Beschäftigten im fachlichen Geltungsbereich des Entgelttarifvertrags für Sicherheitsdienstleistungen in Sachsen-Anhalt nach Tarif bezahlt. Arbeitsministerin Petra Grimm-Benne hat den aktuellen Entgelttarifvertrag rückwirkend zum 1. Januar 2026 für allgemeinverbindlich erklärt. Damit müssen auch nicht tarifgebundene Arbeitgeber ihren Beschäftigten die tarifrechtlich Arbeitsbedingungen bieten. Mit dem Tarifvertrag erhalten nun mehr als 6.000 Beschäftigte der Sicherheitsdienste bessere Löhne. Dieser Schritt sorgt für faire Arbeitsbedingungen in dieser wichtigen Branche. Allgemeinverbindliche Tariflöhne helfen Arbeitgebern, Fachkräfte zu halten und zu gewinnen, sagt Ministerin Petra Grimm-Benne. Gegenüber dem Vorgängertarifvertrag wurde die unterste Entgeltgruppe zum 1. Februar 26 um 3,77% und wird zum 1. Januar 27 um weitere 3,63% erhöht. Somit gelten ab dem 1. Januar 2027 Stundenlöhne von 15,70 Euro bis 30 Euro. Die Vergütung für Auszubildende wurde ebenfalls für allgemeinverbindlich erklärt. Je nach Ausbildungsjahr erhalten sie bis zu 1.345 Euro. Für die Köthner Badewelt steht eine umfangreiche Modernisierung an und dabei geht es nicht nur um neue Technik, sondern auch um die Frage, wie das Bad künftig effizienter betrieben werden kann. Welche Arbeiten konkret geplant sind und was das für die Badegäste bedeutet, zeigen wir im folgenden Beitrag.
1: Die Köthener Badewelt soll energetisch fit für die Zukunft gemacht werden. Dafür fließen jetzt 1,8 Millionen Euro Fördermittel aus dem Land. Geld aus dem Europäischen Fonds für regionale Entwicklung. Insgesamt werden rund 2,7 Millionen Euro in die Sanierung investiert.
2: Wir haben uns beworben, also eigentlich haben wir uns schon seit vielen Jahren um Fördermittel gekümmert, haben leider nie zum Erfolg geführt, unsere Bemühungen. Wir freuen uns natürlich jetzt, dass wir aus dem Effizienzprogramm des Landes Fördermittel von ja zweimal rund 900.000 Euro erhalten. Das sind zwei Maßnahmen, die darüber finanziert werden können für dieses Bad.
1: Die erste Maßnahme betrifft die Gebäudehülle. Fenster, Dachaufbauten, Fassade und Dämmung sollen energetisch verbessert werden. Die zweite große Baustelle ist die Energiezentrale.
2: Einmal wird es eine Investition in die Gebäudehülle geben. Das sind natürlich alles, Effizienzprogramm sagt schon, energetisch.

0: energiepolitische Maßnahmen, die zu entsprechenden Energieeinsparungen führen sollen. Und die zweite Maßnahme ist dann die Energiezentrale, die auch ertüchtigt werden muss und wo wir dann auch natürlich erwarten, entsprechende Betriebskosten in Zukunft einzusparen. Und das Ganze soll natürlich auch nachhaltig sein. Das sind die Bedingungen des Förderprogramms.
1: Geplant sind unter anderem eine Luftwärmepumpe und eine Pelletkesselanlage. Auch eine Photovoltaikanlage soll installiert werden. Der Hintergrund: Schwimmbäder gehören zu den besonders energieintensiven öffentlichen Gebäuden. Viel Wärme und Strom werden gebraucht. Für Wasser, Raumluft, Lüftung und die Technik.
2: Nun, wir wissen doch alle, dass insbesondere öffentlich genutzte Gebäude, in denen nicht gewohnt, aber sehr viel Leben, gewohnt wird, aber sehr viel Leben stattfindet, einen hohen Sanierungsbedarf haben. Das gilt für Kitas, für Schulen, es gilt auch für Schwimmbäder im ganzen Land. Und unser Effizienzprogramm will eben solche nicht bewohnbaren, aber genutzten öffentlichen Gebäude energetisch sanieren lassen. Wir wollen das also fördern und das tun wir hier ganz konkret.
1: Mit der Sanierung soll der Energieverbrauch der Badewelt deutlich sinken. Mehr als 250.000 Kilowattstunden Strom und Wärme sollen jedes Jahr eingespart werden. Das entspricht rund 62,6% des derzeitigen Energiebedarfs.
2: Das Gesamtvolumen hier liegt bei rund 2,7 Millionen Euro Investment für energetische Sanierung. Das kann die Fassade betreffen, das kann die Schaltzentrale betreffen, auch die Nutzung von Photovoltaik. Und Köthen hat hier, vertreten durch die Palm Springs GmbH, einen sehr überzeugenden Antrag gestellt. Unsere Investitionsbank hat das bewilligt und gesagt, da sind 90% Förderung möglich, 1,8 Millionen Euro, die sicherlich gut investiertes Geld sind.
1: Das Land übernimmt damit rund 90% der förderfähigen Kosten. Für die Stadt und den Betreiber ist die Förderung nach jahrelangen Bemühungen ein wichtiger Schritt. Doch die energetische Sanierung soll nicht die einzige Veränderung bleiben.
0: Das Bad wurde 2002 in Betrieb genommen und man sieht doch an der einen oder anderen Stelle, dass entsprechender Handlungsbedarf besteht. Und in einer dritten Maßnahme, wo die Finanzierung, noch leicht offen ist, wir hoffen natürlich, weitere Fördermittel aus dem Bundesprogramm Schwimmbadförderung zu erhalten. Die dritte Maßnahme wäre die Einhausung des Außenbereiches, wo natürlich man am Ende auch noch mal Energieeinsparungen verzeichnen könnte.
1: Auch die Außenanlagen sollen perspektivisch umgestaltet werden. Geplant sind unter anderem ein neuer Spielplatz und eine Fahrradständeranlage. Wann die Bauarbeiten für die energetische Sanierung starten können, ist noch nicht endgültig klar. Zunächst müssen die Vergabeverfahren durchgeführt werden. Nach derzeitiger Planung könnte es Mitte kommenden Jahres losgehen. Dann könnte es allerdings auch Einschränkungen für die Badegäste geben.
0: Das wird natürlich mit entsprechenden einschneidenden Maßnahmen verbunden sein. Das heißt, der Betrieb wird nicht wie sonst üblich hier stattfinden können. Man muss sehen, inwieweit das Bad insgesamt geschlossen werden muss oder ob man bestimmte Maßnahmen im laufenden Betrieb durchführen kann. Aber da ist es noch zu früh, um entsprechende Aussagen zu treffen.
1: Fest steht: Mit der energetischen Sanierung soll die Köthener Badewelt deutlich weniger Energie verbrauchen und damit langfristig auch wirtschaftlicher betrieben werden können. Für die Stadt geht es dabei um mehr als Gebäudetechnik. Die Badewelt ist auch ein Ort, an dem Kinder schwimmen lernen und Generationen zusammenkommen.
3: Wenn die Dämmerung über die Lutherstadt hereinbricht, beginnt eine ganz besondere Reise. Am Samstag, den 22. August, verwandelt sich die Wittenberger Altstadt zur Wittenberger Erlebnisnacht in eine große Bühne für Kunst, Musik, Licht und Unterhaltung. Von 19 bis 24 Uhr öffnen zahlreiche ungewöhnliche Orte ihre Türen und laden Besucher dazu ein, die Stadt einmal aus einer ganz anderen Perspektive zu erleben. Mit mehr als 50 Künstlern sowie über 100 Mitwirkenden verspricht die Erlebnisnacht ein Programm voller Vielfalt und Überraschungen. Märchenstunden in der Bibliothek, Artistik im Lutherhof, Musik, Zauberei und fantasievolle Lichtinszenierungen machen den Abend zu einem besonderen Erlebnis für die ganze Familie. Besonders stimmungsvoll wird es, wenn die historische Altstadt in farbiges Licht getaucht wird. Illuminationen und leuchtende Figuren schaffen eine märchenhafte Atmosphäre und lassen bekannte Plätze und Gebäude in einem völlig neuen Erscheinungsbild.

0: Erlebnisbild erstrahlen. Auch der Feuervogel, das Symbol der Erlebnisnacht, ist wieder mit dabei. Stelzenkünstler, Walk-Acts und Lichtgestalten sorgen an verschiedenen Orten für überraschende Begegnungen. Tickets erhält man im Übrigen noch an der Touristinformation oder online. Der zweite Spieltag stand an. In der Landesliga Sachsen-Anhalt Süd traf der VfB Gräfenhainichen auf den SV Rot-Weiß Kemberg. Zum Derby am 16. August versammelten sich insgesamt 455 Zuschauer im Stadion im Sportforum Aktivist, um das mit Spannung erwartete Duell live mitzuerleben.
1: Der zweite Spieltag stand an. In der Landesliga Sachsen-Anhalt Süd trafen der VfB Gräfenhainichen auf den SV Rot-Weiß Kemberg. Zu diesem Derby am 16. August versammelten sich ganze 455 Zuschauer im Stadion im Sportforum Aktivist. Um 14 Uhr startete die Partie. Es dauerte ein wenig, bis sich die ersten großen Chancen herauskristallisierten. Aktion für den VfB. Eckball rechts vom Tor. Die Kemberger versuchen ihn rauszuspielen, jedoch ohne Erfolg. Die Chance für das Führungstor hat Römmling, aber der Ball geht an die Latte. In der 17. Spielminute spielen sich die Jungs in Blau rechts außen an den Kembergern vorbei. Dockmann an der Spitze mit Abubakar, der foul taktisch, das Resultat daraus eine gelbe Karte für den Kemberger. Nach einer gelben scheinen sich die Jungs in Rot endlich ins Spiel eingefunden zu haben. Ein Beispiel dafür finden wir in der 32. Spielminute. Nach einem Einwurf und ein paar Stationen später findet sich der Ball bei Al-Fadal Al-Mahamed wieder. Kurzes Zwischenspiel, doch Blackstein blockiert. Oder 3 Minuten später in der 26. Spielminute. 2 lange Bälle und eine Verlängerung geben Schulze die Chance. Prachtvoller Abschuss, doch der geht neben das Tor. Insgesamt steht Kemberg in der ersten Hälfte besser da als Gräfenhainichen, jedoch ohne Abschlüsse. In der zweiten Hälfte sollte sich jedoch einiges ändern. Direkt nach dem Anpfiff bleibt der VfB stark am Ball und in der Strafzone wurde gefoult. Der Unparteiische sieht's und Gräfenhainichen hat die Chance, sich zu belohnen. Torschütze für den VfB hier, Römmling. Und der versenkt die Kugel im Netz. Das Führungstor in der 48. Spielminute für den VfB Gräfenhainichen. Doch für die Jungs im Blau reicht das noch nicht. 12 Minuten später kommt der Ball vom Mittelfeld geflogen, kullert auf das Tor zu und Dutz tunnelt einfach mal so den Keeper von Kemberg für das 2:0. Auf beiden Seiten gibt es noch ein paar Chancen, doch keine wird vorerst verwandelt. Erst in den letzten paar Minuten kämpft sich Stockmann im Alleingang durch die Kemberger bis zum Tor vor und macht das Abschlusstor. Somit geht auch das Derby mit 3:0 zu Ende. Nun die Trainer mit ihrer Spieleinschätzung.
2: Die Halbzeit war sehr schwierig und haben da echt einen super Gegner abgekriegt, muss man wirklich sagen. Können uns da nicht beschweren, wenn wir da mit 1 oder 2 zurück in die Halbzeit reingehen. Nach der Halbzeit haben wir das deutlich besser unter Kontrolle, haben das versucht auf außen ein bisschen besser zu covern. Das ist uns auch gut gelungen. Somit konnte man den Gegner in dem Moment, wo er praktisch im Ballbesitz war, auch besser unter Druck setzen. Aber hatten dann parallel auch noch Spielglück. Und dementsprechend verdienen wir es uns in der zweiten Halbzeit. Aber natürlich sind unsere Probleme sichtbar geworden, auch in der ersten Halbzeit. Ja. Ja, ich sag ja, wir hatten Spielglück. Ja, das muss man schon sagen. Also das läuft günstig für uns. Wir kriegen das 1:0, also wir kommen das 1:0 zu einem ganz günstigen Zeitpunkt rein, wo wir natürlich dann mit breiterer Brust aufspielen können, haben dann auch einen perfekten Zeitpunkt fürs 2:0. Und sogar das 3:0 kommt aus einer Druckphase vom Gegner, wo man einfach sagen muss, da haben wir dann auch

0: einfach ein bisschen das nötige Glück, was du an so einem Tag brauchst. Und das hat uns schon befreit, das 1-0 definitiv.
1: Tja, alte Fußballerweisheit, wer in der ersten Halbzeit die Tore nicht macht, zweite Halbzeit kommen die Tore zu früh, die Gegentore, zu schnell hintereinander, liegst du mit 2-0 zurück. Gerade erste Halbzeit haben wir, glaube ich, sehr gut gespielt, viele Chancen rausgearbeitet, haben den Punch nicht, die Tore zu machen, haben wir nicht zugelassen, sehr gut verteidigt, hat offensiv super Fußball gespielt, kommen aus der Halbzeit raus, kriegen unglückliches Gegentor durch einen Elfmeter. War ein Elfmeter, keine Frage, aber so startet es natürlich super in der Halbzeit. Zweites Gegentor, dann viel zu früh, einfacher Fehler, wir gehen nicht zum Ball, dann kann man es nicht mehr aufhalten. Dann haben wir die Chance zum Anschluss mehrfach, machen sie nicht und dann zum 3-0 jetzt am Ende. Einfacher Konter, wir müssen ein Spiel machen, müssen hochstehen und dann wären wir ausgekontert zum 3-0. Bitter. So haben wir uns natürlich nicht vorgestellt, aber da geht die Welt trotzdem weiter. Gerade die erste Halbzeit, da kann man viel mitnehmen, kann drauf aufbauen. Jetzt haben wir eine Woche Pokal, ist nochmal ein anderes Highlight, ein Heimspiel gegen Verbandsligist. Und dann geht es nächste Woche, übernächste Woche mit einem Heimspiel weiter, wo wir wieder bei 0 anfangen und 3 Punkte holen wollen.
2: Nach Landsberg zum Parkfest lädt man in den Nienberger Park ein. Bei Live-Musik von Red Rocks kann am 22. August bis in die Nacht getanzt werden. Die alte Brennerei Nienberg lädt dann am 23. August zum jährlichen Badewannenrennen am Nienberger Teich und anschließendem Volksfest im Park ein. Die Gaudi lebt von den Ideen der Teilnehmer für originelle, schnelle, elegante, nicht motorisierte Schwimmgefährte. Natürlich werden auch wieder einige prämiert. Los geht das Ganze, und zwar das Badewannenrennen, um 10.30 Uhr am Sonntag. Damit sind wir am Ende unserer heutigen Ausgabe der RBB Aktuellen Nachrichten. Wir schauen uns jetzt noch den Wetterbericht an und im Anschluss daran gern noch die Meldungen aus Dessau-Roßlau und der Region. Am Donnerstag melden wir uns dann aus der RBB Aktuell Redaktion wieder. Bis dahin, machen Sie es gut und auf Wiedersehen.
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1: Der Donnerstag zieht die Temperaturen wieder kräftig nach oben. Eine Maximaltemperatur von 27 Grad Celsius sind zu erwarten. Und das Ganze bei bewölktem Himmel. Der Regen bleibt uns vom Hals. Jedoch gibt es dafür Böen von bis zu 41 Stundenkilometern. Neben den mäßigen Winden aus dem Südwesten.
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7: Auf einem soliden 10. Platz konnte der Dessau-Roßlauer HV die vergangene Saison in der zweiten Handball-Bundesliga beenden. Nach einer intensiven Vorbereitungsphase steht nun schon der Start in die nächste Spielzeit kurz bevor. Am 17. August luden die Handballer zu ihrer alljährlichen Saisoneröffnungspressekonferenz ins Hauptgebäude der Stadtsparkasse Dessau ein. Der Blick ging zunächst auf die bisherigen Testspiele, von denen der Verein nur eins gegen die HSG Hanau gewinnen konnte.
8: Ja, also wenn man die Ergebnisse schaut, dann tatsächlich steht so fest, dass wir nur ein Spiel gewonnen haben und sehr viele Spiele knapp verloren haben. Und das war bewusst, dass wir versucht haben, die neuen Leute einzuspielen. Wir haben versucht, in verschiedensten Konstellationen zu spielen, unabhängig vom Ergebnis. Wir haben da wirklich nie geschaut, ob wir am Ende gewinnen oder verlieren, weil für mich stand, wie gesagt, das Eingespielte des Teams im Vordergrund. Und wie gesagt, durch die neue Konstellation war es viel wichtiger, dass alle Konstellationen immer wieder spielen, in Abwehr, in Angriff. um dann zur Vorbereitungsstart eine Klarheit zu haben und die Jungs auch so weit zu bringen, dass alle in der Lage sind, dann am Ende bestmögliche Ergebnisse zu bringen.
7: Seit kurzem hat die Mannschaft von Vanja Radic mit Marcel Novak einen neuen Kapitän. Er wurde von seinen Teamkollegen gewählt und freut sich sehr über das Vertrauen. Wie schaut er nun auf die anstehende Saison?
9: Ziemlich positiv bisher, trotz den ganzen Verletzungen, die wir jetzt von letzter Saison noch mitgeschleppt haben, beziehungsweise frisch in der Vorbereitung bekommen haben, war das kaum eine Rolle gespielt. Wir haben uns wirklich gut gezeigt in den Testspielen und die neuen Spieler gut integriert. Also das sind alles sehr junge Spieler, die perfekt in die Mannschaft passen, würde ich sagen, vom Spielerprofil. Natürlich kann man nicht erwarten, dass man nach ein oder anderthalb Monaten das ganze Potenzial aus den Spielern perfekt ins Team integriert. Das dauert einfach länger. Aber man sieht das Potenzial auf jeden Fall und ich hoffe, dass wir in den nächsten Wochen und Monaten dann wirklich auch eingespieltes Team werden, um an die 100% ranzukommen.
7: Um sportliche Bestleistungen erreichen zu können, muss auch das ganze Drumherum passen. Einer von vielen starken Partnern an der Seite des DRHV ist daher seit vielen Jahren die Stadtsparkasse Dessau.
10: Profisport finanziert sich tatsächlich hauptsächlich aus Sponsoring, gerade außerhalb des Fußballs, wo ein Großteil des Budgets aus Sponsorengeldern besteht. Das ist extrem wichtig und eben auch solche verlässlichen Partner, die ja schon seit Jahrzehnten an unserer Seite sind, da können wir stolz drauf sein, aber es ist auch nicht selbstverständlich. Deshalb gehört auch immer ein bisschen Dankbarkeit dazu.
7: In der Vorbereitungsphase hatte der DRHV mit großen Verletzungsproblemen zu kämpfen. Einige der verletzten Spieler werden bald wieder mit ins Training integriert. Wie schätzt Cheftrainer Vanja Radic den aktuellen Stand seiner Mannschaft ein?
8: Ja, wo die steht gegenüber den anderen Teams, das werden wir sehen. Aber ich glaube schon, dass wir gut durch die Vorbereitung gekommen sind und bereit sind zum Saisonstart. Natürlich durch die plötzliche Verletzungen, die entstanden sind in den ersten zwei Wochen, fehlt uns jetzt, würde ich sagen, schon eine Woche oder zwei, um auf Top-Level zu sein, aber wir sind da komplett optimistisch und lieben Herausforderungen und versuchen die bestmöglich jetzt auch zu bewältigen.
7: Und welche genauen Ziele hat sich der Handballverein nun für die anstehende Saison gesetzt?
10: Uns ist immer extrem wichtig, dass die Jungs das auch selber festlegen, weil wenn sie nicht an unsere Ziele glauben, dann macht man was falsch oder setzt falsche Ziele. Deshalb ist es heute Abend soweit, dass die Jungs sich die Ziele setzen. Aber wichtig ist uns, und ich glaube, das ist auch bei den Jungs so, dass man sich keine kleineren Ziele wie in der letzten Saison setzt. Und das ist, glaube ich, und wird auch so sein, dass die Jungs das heute Abend entscheiden. Ich glaube, wir haben eine gute Saison vor uns. Gerade wenn man so viele Rückschläge auch schon in der Vorbereitung oder aus der letzten Saison mitgenommen hat, bin ich mir ziemlich sicher, dass es uns nur stärker gemacht hat und auch unsere Neuzugänge uns besser machen. Und darüber freue ich mich und endlich geht's wieder los.
7: Am 21. August startet der Pflichtspielbetrieb für die Biber im DHB-Pokal. Beim Zweitliga-Aufsteiger ASV Hamm-Westfalen wird sich entscheiden, wer in die zweite Pokalrunde einzieht. In der Liga trifft der DRHV dann am 29. August mit dem TV Emstetten auswärts auf den nächsten Aufsteiger. Das erste Heimspiel in der neuen Saison wird am 4. September um 20 Uhr in der Anhalt Arena ausgetragen. Zu Gast die Eulen Ludwigshafen.

0: Ich freue mich, dass Sie eingeschaltet haben und damit herzlich willkommen an diesem Mittwoch zu den RBB aktuellen Nachrichten. Egal ob Objekt-, Veranstaltungs- oder Personenschutz, künftig werden alle Beschäftigten im fachlichen Geltungsbereich des Entgelttarifvertrags für Sicherheitsdienstleistungen in Sachsen-Anhalt nach Tarif bezahlt. Arbeitsministerin Petra Grimm-Benne hat den aktuellen Entgelttarifvertrag rückwirkend zum 1. Januar 2026 für allgemeinverbindlich erklärt. Damit müssen auch nicht tarifgebundene Arbeitgeber ihren Beschäftigten die tarifrechtlichen Arbeitsbedingungen bieten. Mit dem Tarifvertrag erhalten nun mehr als 6.000 Beschäftigte der Sicherheitsdienste bessere Löhne. Dieser Schritt sorgt für faire Arbeitsbedingungen in dieser wichtigen Branche. Allgemeinverbindliche Tariflöhne helfen Arbeitgebern, Fachkräfte zu halten und zu gewinnen, sagt Ministerin Petra Grimm-Benne. Gegenüber dem Vorgängertarifvertrag wurde die unterste Entgeltgruppe zum 1. Februar 26 um 3,77% und wird zum 1. Januar 27 um weitere 3,63% erhöht. Somit gelten ab dem 1. Januar 2027 Stundenlöhne von 15,70 € bis 30 €. Die Vergütung für Auszubildende wurde ebenfalls für allgemeinverbindlich erklärt. Je nach Ausbildungsjahr erhalten sie bis zu 1.345 €. Für die Köthner Badewelt steht eine umfangreiche Modernisierung an. Und dabei geht es nicht nur um neue Technik, sondern auch um die Frage, wie das Bad künftig effizienter betrieben werden kann. Welche Arbeiten konkret geplant sind und was das für die Badegäste bedeutet, zeigen wir im folgenden Beitrag.
1: Die Köthener Badewelt soll energetisch fit für die Zukunft gemacht werden. Dafür fließen jetzt 1,8 Millionen Euro Fördermittel aus dem Land. Geld aus dem Europäischen Fonds für regionale Entwicklung. Insgesamt werden rund 2,7 Millionen Euro in die Sanierung investiert.
2: Wir haben uns beworben, also eigentlich haben wir uns schon seit vielen Jahren um Fördermittel gekümmert, haben leider nie zum Erfolg geführt, unsere Bemühungen. Wir freuen uns natürlich jetzt, dass wir aus dem Effizienzprogramm des Landes Fördermittel von zweimal rund 900.000 Euro erhalten. Das sind zwei Maßnahmen, die darüber finanziert werden können für dieses Bad.
1: Die erste Maßnahme betrifft die Gebäudehülle. Fenster, Dachaufbauten, Fassade und Dämmung sollen energetisch verbessert werden. Die zweite große Baustelle ist die Energiezentrale.
2: Einmal wird es eine Investition in die Gebäudehülle geben. Das sind natürlich alles, Effizienzprogramm sagt schon, energetisch.

0: energiepolitische Maßnahmen, die zu entsprechenden Energieeinsparungen führen sollen. Und die zweite Maßnahme ist dann die Energiezentrale, die auch ertüchtigt werden muss und wo wir dann auch natürlich erwarten, entsprechende Betriebskosten in Zukunft einzusparen. Und das Ganze soll natürlich auch nachhaltig sein. Das sind die Bedingungen des Förderprogramms.
1: Geplant sind unter anderem eine Luftwärmepumpe und eine Pelletkesselanlage. Auch eine Photovoltaikanlage soll installiert werden. Der Hintergrund: Schwimmbäder gehören zu den besonders energieintensiven öffentlichen Gebäuden. Viel Wärme und Strom werden gebraucht. Für Wasser, Raumluft, Lüftung und die Technik.
2: Nun, wir wissen doch alle, dass insbesondere öffentlich genutzte Gebäude, in denen nicht gewohnt, aber sehr viel Leben, gewohnt wird, aber sehr viel Leben stattfindet, einen hohen Sanierungsbedarf haben. Das gilt für Kitas, für Schulen, es gilt auch für Schwimmbäder im ganzen Land. Und unser Effizienzprogramm will eben solche nicht bewohnbaren, aber genutzten öffentlichen Gebäude energetisch sanieren lassen. Wir wollen das also fördern und das tun wir hier ganz konkret.
1: Mit der Sanierung soll der Energieverbrauch der Badewelt deutlich sinken. Mehr als 250.000 Kilowattstunden Strom und Wärme sollen jedes Jahr eingespart werden. Das entspricht rund 62,6% des derzeitigen Energiebedarfs.
2: Das Gesamtvolumen hier liegt bei rund 2,7 Millionen Euro Investment für energetische Sanierung. Das kann die Fassade betreffen, das kann die Schaltzentrale betreffen, auch die Nutzung von Photovoltaik. Und Köthen hat hier, vertreten durch die Palm Springs GmbH, einen sehr überzeugenden Antrag gestellt. Unsere Investitionsbank hat das bewilligt und gesagt, da sind 90% Förderung möglich, 1,8 Millionen Euro, die sicherlich gut investiertes Geld sind.
1: Das Land übernimmt damit rund 90% der förderfähigen Kosten. Für die Stadt und den Betreiber ist die Förderung nach jahrelangen Bemühungen ein wichtiger Schritt. Doch die energetische Sanierung soll nicht die einzige Veränderung bleiben.
0: Das Bad wurde 2002 in Betrieb genommen und man sieht doch an der einen oder anderen Stelle, dass entsprechender Handlungsbedarf besteht. Und in einer dritten Maßnahme, wo die Finanzierung, noch leicht offen ist, wir hoffen natürlich, weitere Fördermittel aus dem Bundesprogramm Schwimmbadförderung zu erhalten. Die dritte Maßnahme wäre die Einhausung des Außenbereiches, wo natürlich man am Ende auch noch mal Energieeinsparungen verzeichnen könnte.
1: Auch die Außenanlagen sollen perspektivisch umgestaltet werden. Geplant sind unter anderem ein neuer Spielplatz und eine Fahrradständeranlage. Wann die Bauarbeiten für die energetische Sanierung starten können, ist noch nicht endgültig klar. Zunächst müssen die Vergabeverfahren durchgeführt werden. Nach derzeitiger Planung könnte es Mitte kommenden Jahres losgehen. Dann könnte es allerdings auch Einschränkungen für die Badegäste geben.
0: Das wird natürlich mit entsprechenden einschneidenden Maßnahmen verbunden sein. Das heißt, der Betrieb wird nicht wie sonst üblich hier stattfinden können. Man muss sehen, inwieweit das Bad insgesamt geschlossen werden muss oder ob man bestimmte Maßnahmen im laufenden Betrieb durchführen kann. Aber da ist es noch zu früh, um entsprechende Aussagen zu treffen.
1: Fest steht: Mit der energetischen Sanierung soll die Köthener Badewelt deutlich weniger Energie verbrauchen und damit langfristig auch wirtschaftlicher betrieben werden können. Für die Stadt geht es dabei um mehr als Gebäudetechnik. Die Badewelt ist auch ein Ort, an dem Kinder schwimmen lernen und Generationen zusammenkommen.
3: Wenn die Dämmerung über die Lutherstadt hereinbricht, beginnt eine ganz besondere Reise. Am Samstag, den 22. August, verwandelt sich die Wittenberger Altstadt zur Wittenberger Erlebnisnacht in eine große Bühne für Kunst, Musik, Licht und Unterhaltung. Von 19 bis 24 Uhr öffnen zahlreiche ungewöhnliche Orte ihre Türen und laden Besucher dazu ein, die Stadt einmal aus einer ganz anderen Perspektive zu erleben. Mit mehr als 50 Künstlern sowie über 100 Mitwirkenden verspricht die Erlebnisnacht ein Programm voller Vielfalt und Überraschungen. Märchenstunden in der Bibliothek, Artistik im Lutherhof, Musik, Zauberei und fantasievolle Lichtinszenierungen machen den Abend zu einem besonderen Erlebnis für die ganze Familie. Besonders stimmungsvoll wird es, wenn die historische Altstadt in farbiges Licht getaucht wird. Illuminationen und leuchtende Figuren schaffen eine märchenhafte Atmosphäre und lassen bekannte Plätze und Gebäude in einem völlig neuen Erscheinungsbild.

0: Bild erstrahlen. Auch der Feuervogel, das Symbol der Erlebnisnacht, ist wieder mit dabei. Stelzenkünstler, Walk-Acts und Lichtgestalten sorgen an verschiedenen Orten für überraschende Begegnungen. Tickets erhält man im Übrigen noch an der Touristinformation oder online. Der zweite Spieltag stand an. In der Landesliga Sachsen-Anhalt-Süd traf der VfB Gräfenhainichen auf den SV Rot-Weiß Kemberg. Zum Derby am 16. August versammelten sich insgesamt 455 Zuschauer im Stadion im Sportforum Aktivist, um das mit Spannung erwartete Duell live mitzuerleben.
1: Der zweite Spieltag stand an. In der Landesliga Sachsen-Anhalt-Süd trafen der VfB Gräfenhainichen auf den SV Rot-Weiß Kemberg. Zu diesem Derby am 16. August versammelten sich ganze 455 Zuschauer im Stadion im Sportforum Aktivist. Um 14 Uhr startete die Partie. Es dauerte ein wenig, bis sich die ersten großen Chancen herauskristallisierten. Aktion für den VfB. Eckball rechts vom Tor. Die Kemberger versuchen ihn rauszuspielen, jedoch ohne Erfolg. Die Chance für das Führungstor hat Römmling, aber der Ball geht an die Latte. In der 17. Spielminute spielen sich die Jungs in Blau rechts außen an den Kembergern vorbei. Dockmann an der Spitze mit Abubakar, der foul taktisch, das Resultat daraus eine gelbe Karte für den Kemberger. Nach einer gelben scheinen sich die Jungs in Rot endlich ins Spiel eingefunden zu haben. Ein Beispiel dafür finden wir in der 32. Spielminute. Nach einem Einwurf und ein paar Stationen später findet sich der Ball bei Al-Fadal Al-Mahamed wieder. Kurzes Zwischenspiel, doch Blackstein blockiert. Oder 3 Minuten später in der 26. Spielminute. 2 lange Bälle und eine Verlängerung geben Schulze die Chance. Prachtvoller Abschuss, doch der geht neben das Tor. Insgesamt steht Kemberg in der ersten Hälfte besser da als Gräfenhainichen, jedoch ohne Abschlüsse. In der zweiten Hälfte sollte sich jedoch einiges ändern. Direkt nach dem Anpfiff bleibt der VfB stark am Ball und in der Strafzone wurde gefoult. Der Unparteiische sieht's und Gräfenhainichen hat die Chance, sich zu belohnen. Torschütze für den VfB hier, Römmling. Und der versenkt die Kugel im Netz. Das Führungstor in der 48. Spielminute für den VfB Gräfenhainichen. Doch für die Jungs im Blau reicht das noch nicht. 12 Minuten später kommt der Ball vom Mittelfeld geflogen, kullert auf das Tor zu und Dutz tunnelt einfach mal so den Keeper von Kemberg für das 2:0. Auf beiden Seiten gibt es noch ein paar Chancen, doch keine wird vorerst verwandelt. Erst in den letzten paar Minuten kämpft sich Stockmann im Alleingang durch die Kemberger bis zum Tor vor und macht das Abschlusstor. Somit geht auch das Derby mit 3:0 zu Ende. Nun die Trainer mit ihrer Spieleinschätzung.
2: Die Halbzeit war sehr schwierig und haben da echt einen super Gegner abgekriegt. Muss man wirklich sagen, können uns da nicht beschweren, wenn wir da mit 1 oder 2 zurück in die Halbzeit reingehen. Nach der Halbzeit haben wir das deutlich besser unter Kontrolle, haben das versucht auf außen ein bisschen besser zu covern. Das ist uns auch gut gelungen. Somit konnte man den Gegner in dem Moment, wo er praktisch im Ballbesitz war, auch besser unter Druck setzen. Aber hatten dann parallel auch noch Spielglück. Und dementsprechend verdienen wir es uns in der zweiten Halbzeit. Aber natürlich sind unsere Probleme sichtbar geworden, auch in der ersten Halbzeit. Ja. Ja, ich sag ja, wir hatten Spielglück. Ja, das muss man schon sagen. Also das läuft günstig für uns. Wir kriegen das 1:0, also wir kommen das 1:0 zu einem ganz günstigen Zeitpunkt rein, wo wir natürlich dann mit breiterer Brust aufspielen können, haben dann auch einen perfekten Zeitpunkt fürs 2:0. Und sogar das 3:0 kommt aus einer Druckphase vom Gegner, wo man einfach sagen muss, da haben wir dann auch

0: Ja, unglückliches Gegentor durch einen Elfmeter. War ein Elfmeter, keine Frage. Aber so startet es natürlich super in der Halbzeit. Zweite Halbzeit, oder zweites Gegentor, dann viel zu früh. Einfacher Fehler, wir gehen nicht zum Ball. Und dann kann man es nicht mehr aufhalten. Dann haben wir die Chance zum Anschluss mehrfach. Machen es nicht. Und dann ja, zum 3-0 jetzt. Am Ende einfacher Konter. Wir müssen ein Spiel machen, müssen hochstehen. Und dann wären wir ausgekommen zum 3-0. Ja, bitter. So haben wir uns natürlich nicht vorgestellt, aber da geht die Welt trotzdem weiter. Gerade die erste Halbzeit, da kann man viel mitnehmen, kann drauf aufbauen. Jetzt haben wir eine Woche Pokal, ist nochmal ja, ein anderes Highlight, ein Heimspiel gegen Verbandsligist. Und dann geht es nächste Woche, übernächste Woche mit einem Heimspiel weiter, wo wir wieder bei Null anfangen und 3 Punkte holen wollen.
1: Nach Landsberg zum Parkfest lädt man in den Nienberger Park ein. Bei Live-Musik von Red Rocks kann am 22. August bis in die Nacht getanzt werden. Die alte Brennerei Nienberg lädt dann am 23. August zum jährlichen Badewannenrennen am Nienberger Teich und anschließendem Volksfest im Park ein. Die Gaudi lebt von den Ideen der Teilnehmer für originelle, schnelle, elegante, nicht motorisierte Schwimmgefährte. Natürlich werden auch wieder einige prämiert. Los geht das Ganze, und zwar das Badewannenrennen, um 10.30 Uhr am Sonntag. Damit sind wir am Ende unserer heutigen Ausgabe der RBB Aktuellen Nachrichten. Wir schauen uns jetzt noch den Wetterbericht an und im Anschluss daran gern noch die Meldungen aus Dessau-Roßlau und der Region. Am Donnerstag melden wir uns dann aus der RBB Aktuell Redaktion wieder. Bis dahin, machen Sie es gut und auf Wiedersehen.
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1: Der Donnerstag zieht die Temperaturen wieder kräftig nach oben. Eine Maximaltemperatur von 27 Grad Celsius sind zu erwarten. Und das Ganze bei bewölktem Himmel. Der Regen bleibt uns vom Hals. Jedoch gibt es dafür Böen von bis zu 41 Stundenkilometern. Neben den mäßigen Winden aus dem Südwesten.
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7: Auf einem soliden 10. Platz konnte der Dessau-Roßlauer HV die vergangene Saison in der zweiten Handball-Bundesliga beenden. Nach einer intensiven Vorbereitungsphase steht nun schon der Start in die nächste Spielzeit kurz bevor. Am 17. August luden die Handballer zu ihrer alljährlichen Saisoneröffnungspressekonferenz ins Hauptgebäude der Stadtsparkasse Dessau ein. Der Blick ging zunächst auf die bisherigen Testspiele, von denen der Verein nur eins gegen die HSG Hanau gewinnen konnte.
8: Ja, also wenn man die Ergebnisse schaut, dann tatsächlich steht so fest, dass wir nur ein Spiel gewonnen haben und sehr viele Spiele knapp verloren haben. Und das war bewusst, dass wir versucht haben, die neuen Leute einzuspielen. Wir haben versucht, in verschiedensten Konstellationen zu spielen, unabhängig vom Ergebnis. Wir haben da wirklich nicht geschaut, ob wir am Ende gewinnen oder verlieren, weil für mich stand, wie gesagt, das Eingespieltheit des Teams im Vordergrund. Und wie gesagt, durch die neue Konstellation war es viel wichtiger, dass alle Konstellationen immer wieder spielen, in Abwehr, in Angriff, um dann zur Vorbereitung Start eine Klarheit zu haben und die Jungs auch so weit zu bringen, dass alle in der Lage sind, dann am Ende bestmögliche Ergebnisse zu bringen.
7: Seit kurzem hat die Mannschaft von Vanja Radic mit Marcel Novak einen neuen Kapitän. Er wurde von seinen Teamkollegen gewählt und freut sich sehr über das Vertrauen. Wie schaut er nun auf die anstehende Saison?
9: Ziemlich positiv bisher, trotz den ganzen Verletzungen, die wir jetzt von letzter Saison noch mitgeschleppt haben, beziehungsweise frisch in der Vorbereitung bekommen haben, hat das kaum eine Rolle gespielt. Wir haben uns wirklich gut gezeigt in den Testspielen und die neuen Spieler gut integriert. Also das sind alles sehr junge Spieler, die perfekt in die Mannschaft passen, würde ich sagen, vom Spielerprofil. Natürlich kann man nicht erwarten, dass man nach ein oder anderthalb Monaten das ganze Potenzial aus den Spielern perfekt ins Team integriert. Das dauert einfach länger. Aber man sieht das Potenzial auf jeden Fall und ich hoffe, dass wir in den nächsten Wochen und Monaten dann wirklich auch eingespieltes Team werden, um an die 100% ranzukommen.
7: Um sportliche Bestleistungen erreichen zu können, muss auch das ganze Drumherum passen. Einer von vielen starken Partnern an der Seite des DRHV ist daher seit vielen Jahren die Stadtsparkasse Dessau.
10: Profisport finanziert sich tatsächlich hauptsächlich aus Sponsoring, gerade außerhalb des Fußballs, wo ein Großteil des Budgets aus Sponsorengeldern besteht. Das ist extrem wichtig und eben auch solche verlässlichen Partner, die ja schon seit Jahrzehnten an unserer Seite sind, da können wir stolz drauf sein, aber es ist auch nicht selbstverständlich. Deshalb gehört auch immer ein bisschen Dankbarkeit dazu.
7: In der Vorbereitungsphase hatte der DRHV mit großen Verletzungsproblemen zu kämpfen. Einige der verletzten Spieler werden bald wieder mit ins Training integriert. Wie schätzt Cheftrainer Vanja Radic den aktuellen Stand seiner Mannschaft ein?
8: Ja, wo die steht gegenüber den anderen Teams, das werden wir sehen. Ich glaube schon, dass wir gut durch die Vorbereitung gekommen sind und bereit sind zum Saisonstart. Natürlich durch die plötzliche Verletzungen, die entstanden sind in den ersten zwei Wochen, fehlt uns jetzt, würde ich sagen, schon eine Woche oder zwei, um auf Top-Level zu sein, aber wir sind da komplett optimistisch und lieben Herausforderungen und versuchen die bestmöglich jetzt auch zu bewältigen.
7: Und welche genauen Ziele hat sich der Handballverein nun für die anstehende Saison gesetzt?
10: Uns ist immer extrem wichtig, dass die Jungs das auch selber festlegen, weil wenn sie nicht an unsere Ziele glauben, dann macht man was falsch oder setzt falsche Ziele. Deshalb ist es heute Abend soweit, dass die Jungs sich die Ziele setzen. Aber wichtig ist uns, und ich glaube, das ist auch bei den Jungs so, dass man sich keine kleineren Ziele wie in der letzten Saison setzt. Und das ist, glaube ich, und wird auch so sein, dass die Jungs das heute Abend entscheiden. Ich glaube, wir haben eine gute Saison vor uns. Gerade wenn man so viele Rückschläge auch schon in der Vorbereitung oder aus der letzten Saison mitgenommen hat, bin ich mir ziemlich sicher, dass es uns nur stärker gemacht hat und auch unsere Neuzugänge uns besser machen. Und darüber freue ich mich und endlich geht's wieder los.
7: Am 21. August startet der Pflichtspielbetrieb für die Biber im DHB-Pokal. Beim Zweitliga-Aufsteiger ASV Hamm-Westfalen wird sich entscheiden, wer in die zweite Pokalrunde einzieht. In der Liga trifft der DRHV dann am 29. August mit dem TV Emstetten auswärts auf den nächsten Aufsteiger. Das erste Heimspiel in der neuen Saison wird am 4. September um 20 Uhr in der Anhalt Arena ausgetragen. Zu Gast die Eulen Ludwigshafen.

0: Ich freue mich, dass Sie eingeschaltet haben und damit herzlich willkommen an diesem Mittwoch zu den RBB aktuellen Nachrichten. Egal ob Objekt-, Veranstaltungs- oder Personenschutz, künftig werden alle Beschäftigten im fachlichen Geltungsbereich des Entgelttarifvertrags für Sicherheitsdienstleistungen in Sachsen-Anhalt nach Tarif bezahlt. Arbeitsministerin Petra Grimm-Benne hat den aktuellen Entgelttarifvertrag rückwirkend zum 1. Januar 2026 für allgemeinverbindlich erklärt. Damit müssen auch nicht tarifgebundene Arbeitgeber ihren Beschäftigten die tarifrechtlich Arbeitsbedingungen bieten. Mit dem Tarifvertrag erhalten nun mehr als 6.000 Beschäftigte der Sicherheitsdienste bessere Löhne. Dieser Schritt sorgt für faire Arbeitsbedingungen in dieser wichtigen Branche. Allgemeinverbindliche Tariflöhne helfen Arbeitgebern, Fachkräfte zu halten und zu gewinnen, sagt Ministerin Petra Grimm-Benne. Gegenüber dem Vorgängertarifvertrag wurde die unterste Entgeltgruppe zum 1. Februar 26 um 3,77% und wird zum 1. Januar 27 um weitere 3,63% erhöht. Somit gelten ab dem 1. Januar 2027 Stundenlöhne von 15,70 Euro bis 30 Euro. Die Vergütung für Auszubildende wurde ebenfalls für allgemeinverbindlich erklärt. Je nach Ausbildungsjahr erhalten sie bis zu 1.345 Euro. Für die Köthner Badewelt steht eine umfangreiche Modernisierung an und dabei geht es nicht nur um neue Technik, sondern auch um die Frage, wie das Bad künftig effizienter betrieben werden kann. Welche Arbeiten konkret geplant sind und was das für die Badegäste bedeutet, zeigen wir im folgenden Beitrag.
1: Die Köthener Badewelt soll energetisch fit für die Zukunft gemacht werden. Dafür fließen jetzt 1,8 Millionen Euro Fördermittel aus dem Land. Geld aus dem Europäischen Fonds für regionale Entwicklung. Insgesamt werden rund 2,7 Millionen Euro in die Sanierung investiert.
2: Wir haben uns beworben, also eigentlich haben wir uns schon seit vielen Jahren um Fördermittel gekümmert, haben leider nie zum Erfolg geführt, unsere Bemühungen. Wir freuen uns natürlich jetzt, dass wir aus dem Effizienzprogramm des Landes Fördermittel von zweimal rund 900.000 Euro erhalten. Das sind zwei Maßnahmen, die darüber finanziert werden können für dieses Bad.
1: Die erste Maßnahme betrifft die Gebäudehülle. Fenster, Dachaufbauten, Fassade und Dämmung sollen energetisch verbessert werden. Die zweite große Baustelle ist die Energiezentrale.
2: Einmal wird es eine Investition in die Gebäudehülle geben. Das sind natürlich alles, Effizienzprogramm sagt schon, energetische Maßnahmen, die zu entsprechenden Energieeinsparungen führen sollen. Und die zweite Maßnahme ist dann die Energiezentrale, die auch ertüchtigt werden muss und wo wir dann auch natürlich erwarten, entsprechende Betriebskosten in Zukunft einzusparen. Und das Ganze soll natürlich auch nachhaltig sein. Das sind die Bedingungen des Förderprogramms.
1: Geplant sind unter anderem eine Luftwärmepumpe und eine Pelletkesselanlage. Auch eine Photovoltaikanlage soll installiert werden. Der Hintergrund:

0: Schwimmbäder gehören zu den besonders energieintensiven öffentlichen Gebäuden. Viel Wärme und Strom werden gebraucht. Für Wasser, Raumluft, Lüftung und die Technik.
1: Nun, wir wissen doch alle, dass insbesondere öffentlich genutzte Gebäude, in denen nicht gewohnt, aber sehr viel Leben, gewohnt wird, aber sehr viel Leben stattfindet, einen hohen Sanierungsbedarf haben. Das gilt für Kitas, für Schulen, es gilt auch für Schwimmbäder im ganzen Land. Und unser Effizienzprogramm will eben solche nicht bewohnbaren, aber genutzten öffentlichen Gebäude energetisch sanieren lassen. Wir wollen das also fördern und das tun wir hier ganz konkret.
0: Mit der Sanierung soll der Energieverbrauch der Badewelt deutlich sinken. Mehr als 250.000 Kilowattstunden Strom und Wärme sollen jedes Jahr eingespart werden. Das entspricht rund 62,6% des derzeitigen Energiebedarfs.
1: Das Gesamtvolumen hier liegt bei rund 2,7 Millionen Euro Investment für energetische Sanierung. Das kann die Fassade betreffen, das kann die Schaltzentrale betreffen, auch die Nutzung von Photovoltaik. Und Köthen hat hier, vertreten durch die Palm Springs GmbH, einen sehr überzeugenden Antrag gestellt. Unsere Investitionsbank hat das bewilligt und gesagt, da sind 90% Förderung möglich, 1,8 Millionen Euro, die sicherlich gut investiertes Geld sind.
0: Das Land übernimmt damit rund 90% der förderfähigen Kosten. Für die Stadt und den Betreiber ist die Förderung nach jahrelangen Bemühungen ein wichtiger Schritt. Doch die energetische Sanierung soll nicht die einzige Veränderung bleiben.
2: Das Bad wurde 2002 in Betrieb genommen und man sieht doch an der einen oder anderen Stelle, dass entsprechender Handlungsbedarf besteht. Und in einer dritten Maßnahme, wo die Finanzierung, noch leicht offen ist, wir hoffen natürlich, weitere Fördermittel aus dem Bundesprogramm Schwimmbadförderung zu erhalten. Die dritte Maßnahme wäre die Einhausung des Außenbereiches, wo natürlich man am Ende auch noch mal Energieeinsparungen verzeichnen könnte.
0: Auch die Außenanlagen sollen perspektivisch umgestaltet werden. Geplant sind unter anderem ein neuer Spielplatz und eine Fahrradständeranlage. Wann die Bauarbeiten für die energetische Sanierung starten können, ist noch nicht endgültig klar. Zunächst müssen die Vergabeverfahren durchgeführt werden. Nach derzeitiger Planung könnte es Mitte kommenden Jahres losgehen. Dann könnte es allerdings auch Einschränkungen für die Badegäste geben.
2: Das wird natürlich mit entsprechenden einschneidenden Maßnahmen verbunden sein. Das heißt, der Betrieb wird nicht wie sonst üblich hier stattfinden können. Man muss sehen, inwieweit das Bad insgesamt geschlossen werden muss oder ob man bestimmte Maßnahmen im laufenden Betrieb durchführen kann. Aber da ist es noch zu früh, um entsprechende Aussagen zu treffen.
0: Fest steht, mit der energetischen Sanierung soll die Köthener Badewelt deutlich weniger Energie verbrauchen und damit langfristig auch wirtschaftlicher betrieben werden können. Für die Stadt geht es dabei um mehr als Gebäudetechnik. Die Badewelt ist auch ein Ort, an dem Kinder schwimmen lernen und Generationen zusammenkommen.
3: Wenn die Dämmerung über die Lutherstadt hereinbricht, beginnt eine ganz besondere Reise. Am Samstag, den 22. August, verwandelt sich die Wittenberger Altstadt zur Wittenberger Erlebnisnacht in eine große Bühne für Kunst, Musik, Licht und Unterhaltung. Von 19 bis 24 Uhr öffnen zahlreiche ungewöhnliche Orte ihre Türen und laden Besucher dazu ein, die Stadt einmal aus einer ganz anderen Perspektive zu erleben. Mit mehr als 50 Künstlern sowie über 100 Mitwirkenden verspricht die Erlebnisnacht ein Programm voller Vielfalt und Überraschungen. Märchenstunden in der Bibliothek, Artistik im Lutherhof, Musik, Zauberei und fantasievolle Lichtinszenierungen machen den Abend zu einem besonderen Erlebnis für die ganze Familie. Besonders stimmungsvoll wird es, wenn die historische Altstadt in farbiges Licht getaucht wird. Illuminationen und leuchtende Figuren schaffen eine märchenhafte Atmosphäre und lassen bekannte Plätze und Gebäude in einem völlig neuen Erscheinungsbild erstrahlen. Auch der Feuervogel, das Symbol der Erlebnisnacht, ist wieder mit dabei. Stelzenkünstler, Walk-Acts und Lichtgestalten sorgen an verschiedenen Orten für überraschende Begegnungen. Tickets erhält man im Übrigen noch an der Touristinformation oder online. Der zweite Spieltag stand an. In der Landesliga Sachsen-Anhalt-Süd traf der VfB Gräfenhainichen auf den SV Rot-Weiß-Kemberg. Zum Derby am 16. August versammelten sich insgesamt 455 Zuschauer im Stadion im Sportforum Aktivist, um das mit Spannung erwartete Duell live mitzuerleben.
4: Der zweite Spieltag stand an. In der Landesliga Sachsen-Anhalt-Süd trafen der VfB Gräfenhainichen auf den SV Rot-Weiß-Kemberg. Zu diesem Derby am 16. August versammelten sich ganze 455 Zuschauer im Stadion im Sportforum Aktivist. Um 14 Uhr startete die Partie. Es dauerte ein wenig, bis sich die ersten großen Chancen herauskristallisierten. Aktion für den VfB. Eckball rechts vom Tor. Die Kemberger versuchen ihn rauszuspielen, jedoch ohne Erfolg. Die Chance für das Führungstor hat Römmling, aber der Ball geht an die Latte. In der 17. Spielminute spielen sich die Jungs in Blau rechts außen an den Kembergern vorbei. Dockmann an der Spitze mit Abubakar, der foult taktisch, das Resultat daraus eine gelbe Karte für den Kemberger. Nach einer gelben scheinen sich die Jungs in Rot endlich ins Spiel eingefunden zu haben. Ein Beispiel dafür finden wir in der 32. Spielminute. Nach einem Einwurf und ein paar Stationen später findet sich der Ball bei Al-Fadal Al-Mahamed wieder. Kurzes Zwischenspiel, doch Blackstein blockiert. Oder 3 Minuten später in der 26. Spielminute. 2 lange Bälle und eine Verlängerung geben Schulze die Chance. Prachtvoller Abschuss, doch der geht neben das Tor. Insgesamt steht Kemberg in der ersten Hälfte besser da als Gräfenhainichen, jedoch ohne Abschlüsse. In der zweiten Hälfte sollte sich jedoch einiges ändern. Direkt nach dem Anpfiff bleibt der VfB stark am Ball und in der Strafzone wurde gefoult. Der Unparteiische sieht's und Gräfenhainichen hat die Chance, sich zu belohnen. Torschütze für den VfB hier, Römmling. Und der versenkt die Kugel im Netz. Das Führungstor in der 48. Spielminute für den VfB Gräfenhainichen. Doch für die Jungs im Blau reicht das noch nicht. 12 Minuten später kommt der Ball vom Mittelfeld geflogen, kullert auf das Tor zu und Dutz tunnelt einfach mal so den Keeper von Kemberg für das 2:0. Auf beiden Seiten gibt es noch ein paar Chancen, doch keine wird vorerst verwandelt. Erst in den letzten paar Minuten kämpft sich Stockmann im Alleingang durch die Kemberger bis zum Tor vor und macht das Abschlusstor. Somit geht auch das Derby mit 3:0 zu Ende. Nun die Trainer mit ihrer Spieleinschätzung.
5: Das Halbzeit war sehr schwierig und haben da echt einen super Gegner abgekriegt. Muss man wirklich sagen, können uns da nicht beschweren, wenn wir da mit 1 oder 2 zurück in die Halbzeit reingehen. Nach der Halbzeit haben wir das deutlich besser unter Kontrolle. Wir haben das versucht auf außen ein bisschen besser zu covern. Das ist uns auch gut gelungen. Somit konnte man den Gegner in dem Moment, wo er praktisch im Ballbesitz war, auch besser unter Druck setzen. Aber hatten dann parallel auch noch Spielglück. Und dementsprechend verdienen wir es uns in der zweiten Halbzeit. Aber natürlich sind unsere Probleme sichtbar geworden, auch in der ersten Halbzeit. Ja. Ja, ich sag ja, wir hatten Spielglück. Ja, das muss man schon sagen. Also das läuft günstig für uns. Wir kriegen das 1:0, also wir kommen das 1:0 zu einem ganz günstigen Zeitpunkt rein, wo wir natürlich dann mit breiterer Brust ausspielen können, haben dann auch einen perfekten Zeitpunkt fürs 2:0. Und sogar das 3:0 kommt aus einer Druckphase vom Gegner, wo man einfach sagen muss, da haben wir dann auch einfach ein bisschen das nötige Glück, was du an so einem Tag brauchst. Und das hat uns schon befreit, das 1:0 definitiv.
6: Tja, alte Fußballerweisheit, wer in der ersten Halbzeit die Tore nicht macht, zweite Halbzeit kommen die Tore zu früh, die Gegentore, zu schnell hintereinander, liegst du mit 2:0 zurück. Ja, gerade erste Halbzeit haben wir, glaube ich, sehr gut gespielt. Viele Chancen rausgearbeitet, haben den Punch nicht, die Tore zu machen. Haben wir nicht zugelassen, sehr gut verteidigt, hat offensiv super Fußball gespielt. Kommen aus der Halbzeit raus, kriegen ja unglückliches Gegentor durch einen Elfmeter. War ein Elfmeter, keine Frage. Aber so startet es natürlich super in der Halbzeit. Zweites Gegentor dann viel zu früh. Einfacher Fehler, wir gehen nicht zum Ball. Und dann kann man es nicht mehr aufhalten. Dann haben wir die Chance zum Anschluss mehrfach, machen sie nicht. Und dann ja, ist 3-0 jetzt am Ende. Einfacher Konter. Wir müssen ein Spiel machen, müssen hochstehen. Und dann werden wir ausgekontert zum 3-0. Ja, bitter. So haben wir uns natürlich nicht vorgestellt, aber da geht die Welt trotzdem weiter. Gerade die erste Halbzeit, da kann man viel mitnehmen, kann drauf aufbauen. Jetzt haben wir eine Woche Pokal, ist nochmal ja, ein anderes Highlight, ein Heimspiel gegen Verbandsligist. Und dann geht es nächste Woche, übernächste Woche mit einem Heimspiel weiter, wo wir wieder bei 0 anfangen und 3 Punkte holen wollen.
3: Nach Landsberg zum Parkfest lädt man in den Nienberger Park ein. Bei Live-Musik von Red Rocks kann am 22. August bis in die Nacht getanzt werden. Die alte Brennerei Nienberg lädt dann am 23. August zum jährlichen Badewannenrennen am Nienberger Teich und anschließendem Volksfest im Park ein. Die Gaudi lebt von den Ideen der Teilnehmer für originelle, schnelle, elegante, nicht motorisierte Schwimmgefährte. Natürlich werden auch wieder einige prämiert. Los geht das Ganze, und zwar das Badewannenrennen, um 10.30 Uhr am Sonntag. Damit sind wir am Ende unserer heutigen Ausgabe der RBB Aktuellen Nachrichten. Wir schauen uns jetzt noch den Wetterbericht an und im Anschluss daran gern noch die Meldungen aus Dessau-Roßlau und der Region. Am Donnerstag melden wir uns dann aus der RBB Aktuell Redaktion wieder. Bis dahin, machen Sie es gut und auf Wiedersehen.
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1: Der Donnerstag zieht die Temperaturen wieder kräftig nach oben. Eine Maximaltemperatur von 27 Grad Celsius sind zu erwarten. Und das Ganze bei bewölktem Himmel. Der Regen bleibt uns vom Hals. Jedoch gibt es dafür Böen von bis zu 41 Stundenkilometern. Neben den mäßigen Winden aus dem Südwesten.
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7: Auf einem soliden 10. Platz konnte der Dessau-Roßlauer HV die vergangene Saison in der zweiten Handball-Bundesliga beenden. Nach einer intensiven Vorbereitungsphase steht nun schon der Start in die nächste Spielzeit kurz bevor. Am 17. August luden die Handballer zu ihrer alljährlichen Saisoneröffnungspressekonferenz ins Hauptgebäude der Stadtsparkasse Dessau ein. Der Blick ging zunächst auf die bisherigen Testspiele, von denen der Verein nur eins gegen die HSG Hanau gewinnen konnte.
8: Ja, also wenn man die Ergebnisse schaut, dann tatsächlich steht so fest, dass wir nur ein Spiel gewonnen haben und sehr viele Spiele knapp verloren haben. Und das war bewusst, dass wir versucht

0: haben, die neuen Leute einzuspielen. Wir haben versucht, in verschiedensten Konstellationen zu spielen, unabhängig vom Ergebnis. Wir haben da wirklich nie geschaut, ob wir am Ende gewinnen oder verlieren, weil für mich stand, wie gesagt, das Eingespielte des Teams im Vordergrund. Und wie gesagt, durch die neue Konstellation war es viel wichtiger, dass alle Konstellationen immer wieder spielen, in Abwehr, in Angriff, um dann zur Vorbereitung Start eine Klarheit zu haben und die Jungs auch so weit zu bringen, dass alle in der Lage sind, dann am Ende bestmögliche Ergebnisse zu bringen.
1: Seit kurzem hat die Mannschaft von Vanja Radic mit Marcel Novak einen neuen Kapitän. Er wurde von seinen Teamkollegen gewählt und freut sich sehr über das Vertrauen. Wie schaut er nun auf die anstehende Saison?
2: Ziemlich positiv bisher, trotz den ganzen Verletzungen, die wir jetzt von letzter Saison noch mitgeschleppt haben, beziehungsweise frisch in der Vorbereitung bekommen haben, war das kaum hat das kaum eine Rolle gespielt. Wir haben uns wirklich gut gezeigt in den Testspielen und die neuen Spieler gut integriert. Also das sind alles sehr junge Spieler, die perfekt in die Mannschaft passen, würde ich sagen, vom Spielerprofil. Natürlich kann man nicht erwarten, dass man nach ein oder anderthalb Monaten das ganze Potenzial aus den Spielern perfekt ins Team integriert. Das dauert einfach länger. Aber man sieht das Potenzial auf jeden Fall und ich hoffe, dass wir in den nächsten Wochen und Monaten dann wirklich auch eingespieltes Team werden, um an die 100% ranzukommen.
1: Um sportliche Bestleistungen erreichen zu können, muss auch das ganze Drumherum passen. Einer von vielen starken Partnern an der Seite des DRHV ist daher seit vielen Jahren die Stadtsparkasse Dessau.
3: Profisport finanziert sich tatsächlich hauptsächlich aus Sponsoring, gerade außerhalb des Fußballs, wo ein Großteil des Budgets aus Sponsorengeldern besteht. Das ist extrem wichtig und eben auch solche verlässlichen Partner, die ja schon seit Jahrzehnten an unserer Seite sind, da können wir stolz drauf sein, aber es ist auch nicht selbstverständlich. Deshalb gehört auch immer ein bisschen Dankbarkeit dazu.
1: In der Vorbereitungsphase hatte der DRHV mit großen Verletzungsproblemen zu kämpfen. Einige der verletzten Spieler werden bald wieder mit ins Training integriert. Wie schätzt Cheftrainer Vanja Radic den aktuellen Stand seiner Mannschaft ein?
0: Ja, wo die steht gegenüber den anderen Teams, das werden wir sehen. Ich glaube schon, dass wir gut durch die Vorbereitung gekommen sind und bereit sind zum Saisonstart. Natürlich durch die plötzlichen Verletzungen, die entstanden sind in den ersten 2 Wochen, fehlt uns jetzt, würde ich sagen, schon eine Woche oder zwei, um auf Top-Level zu sein, aber wir sind da komplett optimistisch und lieben Herausforderungen und versuchen die bestmöglich jetzt auch zu bewältigen.
1: Und welche genauen Ziele hat sich der Handballverein nun für die anstehende Saison gesetzt?
3: Uns ist immer extrem wichtig, dass die Jungs das auch selber festlegen, weil wenn sie nicht an unsere Ziele glauben, dann macht man was falsch oder setzt falsche Ziele. Deshalb ist es heute Abend soweit, dass die Jungs sich die Ziele setzen. Aber wichtig ist uns, und ich glaube, das ist auch bei den Jungs so, dass man sich keine kleineren Ziele wie in der letzten Saison setzt. Und das ist, glaube ich, und wird auch so sein, dass die Jungs das heute Abend entscheiden. Ich glaube, wir haben eine gute Saison vor uns, gerade wenn man so viele Rückschläge auch schon in der Vorbereitung oder aus der letzten Saison mitgenommen hat, bin ich mir ziemlich sicher, dass es uns nur stärker gemacht hat und auch unsere Neuzugänge uns besser machen. Und darüber freue ich mich und endlich geht's wieder los.
1: Am 21. August startet der Pflichtspielbetrieb für die Biber im DHB-Pokal. Beim Zweitliga-Aufsteiger ASV Hamm-Westfalen wird sich entscheiden, wer in die zweite Pokalrunde einzieht. In der Liga trifft der DRHV dann am 29. August mit dem TV Emstetten auswärts auf den nächsten Aufsteiger. Das erste Heimspiel in der neuen Saison wird am 4. September um 20 Uhr in der Anhalt Arena ausgetragen. Zu Gast die Eulen Ludwigshafen.

0: freue mich, dass Sie eingeschaltet haben und damit herzlich willkommen an diesem Mittwoch zu den RBB aktuellen Nachrichten. Egal ob Objekt-, Veranstaltungs- oder Personenschutz, künftig werden alle Beschäftigten im fachlichen Geltungsbereich des Entgelttarifvertrags für Sicherheitsdienstleistungen in Sachsen-Anhalt nach Tarif bezahlt. Arbeitsministerin Petra Grimm-Benne hat den aktuellen Entgelttarifvertrag rückwirkend zum 1. Januar 2026 für allgemeinverbindlich erklärt. Damit müssen auch nicht tarifgebundene Arbeitgeber ihren Beschäftigten die tarifrechtlichen Arbeitsbedingungen bieten. Mit dem Tarifvertrag erhalten nun mehr als 6.000 Beschäftigte der Sicherheitsdienste bessere Löhne. Dieser Schritt sorgt für faire Arbeitsbedingungen in dieser wichtigen Branche. Allgemeinverbindliche Tariflöhne helfen Arbeitgebern, Fachkräfte zu halten und zu gewinnen, sagt Ministerin Petra Grimm-Benne. Gegenüber dem Vorgängertarifvertrag wurde die unterste Entgeltgruppe zum 1. Februar 26 um 3,77% und wird zum 1. Januar 27 um weitere 3,63% erhöht. Somit gelten ab dem 1. Januar 2027 Stundenlöhne von 15,70 Euro bis 30 Euro. Die Vergütung für Auszubildende wurde ebenfalls für allgemeinverbindlich erklärt. Je nach Ausbildungsjahr erhalten sie bis zu 1.345 Euro. Für die Köthner Badewelt steht eine umfangreiche Modernisierung an und dabei geht es nicht nur um neue Technik, sondern auch um die Frage, wie das Bad künftig effizienter betrieben werden kann. Welche Arbeiten konkret geplant sind und was das für die Badegäste bedeutet, zeigen wir im folgenden Beitrag.
1: Die Köthener Badewelt soll energetisch fit für die Zukunft gemacht werden. Dafür fließen jetzt 1,8 Millionen Euro Fördermittel aus dem Land. Geld aus dem Europäischen Fonds für regionale Entwicklung. Insgesamt werden rund 2,7 Millionen Euro in die Sanierung investiert.
2: Wir haben uns beworben, also eigentlich haben wir uns schon seit vielen Jahren um Fördermittel gekümmert, haben leider nie zum Erfolg geführt, unsere Bemühungen. Wir freuen uns natürlich jetzt, dass wir aus dem Effizienzprogramm des Landes Fördermittel von zweimal rund 900.000 Euro erhalten. Das sind zwei Maßnahmen, die darüber finanziert werden können für dieses Bad.
1: Die erste Maßnahme betrifft die Gebäudehülle. Fenster, Dachaufbauten, Fassade und Dämmung sollen energetisch verbessert werden. Die zweite große Baustelle ist die Energiezentrale.
2: Einmal wird es eine Investition in die Gebäudehülle geben. Das sind natürlich alles, Effizienzprogramm sagt schon, energetische Maßnahmen, die zu entsprechenden Energieeinsparungen führen sollen. Und die zweite Maßnahme ist dann die Energiezentrale, die auch ertüchtigt werden muss und wo wir dann auch natürlich erwarten, entsprechende Betriebskosten in Zukunft einzusparen. Und das Ganze soll natürlich auch nachhaltig sein. Das sind die Bedingungen des Förderprogramms.
1: Geplant sind unter anderem eine Luftwärmepumpe und eine Pelletkesselanlage. Auch eine Photovoltaikanlage soll installiert werden. Der Hintergrund: Schwimmbäder gehören zu den besonders energieintensiven öffentlichen Gebäuden. Viel Wärme und Strom werden gebraucht. Für Wasser, Raumluft, Lüftung und die Technik.
3: Nun, wir wissen doch alle, dass insbesondere öffentlich genutzte Gebäude, in denen nicht gewohnt, aber sehr viel Leben, gewohnt wird, aber sehr viel Leben stattfindet, einen hohen Sanierungsbedarf haben. Das gilt für Kitas, für Schulen, es gilt auch für Schwimmbäder im ganzen Land. Und unser Effizienzprogramm will eben solche nicht bewohnbaren, aber genutzten öffentlichen Gebäude energetisch sanieren lassen. Wir wollen das also fördern und das tun wir hier ganz konkret.
1: Mit der Sanierung soll der Energieverbrauch der Badewelt deutlich sinken. Mehr als 250.000 Kilowattstunden Strom und Wärme sollen jedes Jahr eingespart werden. Das entspricht rund 62,6% des derzeitigen Energiebedarfs.
3: Das Gesamtvolumen hier liegt bei rund 2,7 Millionen Euro Investment für energetische Sanierung. Das kann die Fassade betreffen, das kann die Schaltzentrale betreffen, auch die Nutzung von Photovoltaik. Und Köthen hat hier, vertreten durch die Palm Springs GmbH, einen sehr überzeugenden Antrag gestellt. Unsere Investitionsbank hat das bewilligt und gesagt, da sind 90% Förderung möglich, 1,8 Millionen Euro, die sicherlich gut investiertes Geld sind.
1: Das Land übernimmt damit rund 90% der förderfähigen Kosten. Für die Stadt und den Betreiber ist die Förderung nach jahrelangen Bemühungen ein wichtiger Schritt. Doch die energetische Sanierung soll nicht die einzige Veränderung bleiben.
2: Das Bad wurde 2002 in Betrieb genommen und man sieht doch an der einen oder anderen Stelle, dass entsprechender Handlungsbedarf besteht. Und in einer dritten Maßnahme, wo die Finanzierung, noch leicht offen ist, wir hoffen natürlich, weitere Fördermittel aus dem Bundesprogramm Schwimmbadförderung zu erhalten. Die dritte Maßnahme wäre die Einhausung des Außenbereiches, wo natürlich man am Ende auch noch mal Energieeinsparungen verzeichnen könnte.
1: Auch die Außenanlagen sollen perspektivisch umgestaltet werden. Geplant sind unter anderem ein neuer Spielplatz und eine Fahrradständeranlage. Wann die Bauarbeiten für die energetische Sanierung starten können, ist noch nicht endgültig klar. Zunächst müssen die Vergabeverfahren durchgeführt werden. Nach derzeitiger Planung könnte es Mitte kommenden Jahres losgehen. Dann könnte es allerdings auch Einschränkungen für die Badegäste geben.
2: Das wird natürlich mit entsprechenden einschneidenden Maßnahmen verbunden sein. Das heißt, der Betrieb wird nicht wie sonst üblich hier stattfinden können. Man muss sehen, inwieweit das Bad insgesamt geschlossen werden muss oder ob man bestimmte Maßnahmen im laufenden Betrieb durchführen kann. Aber da ist es noch zu früh, um entsprechende Aussagen zu treffen.
1: Fest steht, mit der energetischen Sanierung soll die Köthener Badewelt deutlich weniger Energie verbrauchen und damit langfristig auch wirtschaftlicher betrieben werden können. Für die Stadt geht es dabei um mehr als Gebäudetechnik. Die Badewelt ist auch ein Ort, an dem Kinder schwimmen lernen und Generationen zusammenkommen.
0: Wenn die Dämmerung über die Lutherstadt hereinbricht, beginnt eine ganz besondere Reise. Am Samstag, den 22. August, verwandelt sich die Wittenberger Altstadt zur Wittenberger Erlebnisnacht in eine große Bühne für Kunst, Musik, Licht und Unterhaltung. Von 19 bis 24 Uhr öffnen zahlreiche ungewöhnliche Orte ihre Türen und laden Besucher dazu ein, die Stadt einmal aus einer ganz anderen Perspektive zu erleben. Mit mehr als 50 Künstlern sowie über 100 Mitwirkenden verspricht die Erlebnisnacht ein Programm voller Vielfalt und Überraschungen. Märchenstunden in der Bibliothek, Artistik im Lutherhof, Musik, Zauberei und fantasievolle Lichtinszenierungen machen den Abend zu einem besonderen Erlebnis für die ganze Familie. Besonders stimmungsvoll wird es, wenn die historische Altstadt in farbiges Licht getaucht wird. Illuminationen und leuchtende Figuren schaffen eine märchenhafte Atmosphäre und lassen bekannte Plätze und Gebäude in einem völlig neuen Erscheinungsbild erstrahlen. Auch der Feuervogel, das Symbol der Erlebnisnacht, ist wieder mit dabei. Stelzenkünstler, Walk-Acts und Lichtgestalten sorgen an verschiedenen Orten für überraschende Begegnungen. Tickets erhält man im Übrigen noch an der Touristinformation oder online. Der zweite Spieltag stand an. In der Landesliga Sachsen-Anhalt-Süd traf der VfB Gräfenhainichen auf den SV Rot-Weiß Kemberg. Zum Derby am 16. August versammelten sich insgesamt 450.

0: 55 Zuschauer im Stadion im Sportforum Aktivist, um das mit Spannung erwartete Duell live mitzuerleben.
1: Der zweite Spieltag stand an. In der Landesliga Sachsen-Anhalt Süd trafen der VfB Gräfenhainichen auf den SV Rot-Weiß Kemberg. Zu diesem Derby am 16. August versammelten sich ganze 455 Zuschauer im Stadion im Sportforum Aktivist. Um 14 Uhr startete die Partie. Es dauerte ein wenig, bis sich die ersten großen Chancen herauskristallisierten. Aktion für den VfB. Eckball rechts vom Tor. Die Kemberger versuchen ihn rauszuspielen, jedoch ohne Erfolg. Die Chance für das Führungstor hat Römmling, aber der Ball geht an die Latte. In der 17. Spielminute spielen sich die Jungs in Blau rechts außen an den Kembergern vorbei. Dockmann an der Spitze mit Abubakar, der foul taktisch, das Resultat daraus eine gelbe Karte für den Kemberger. Nach einer gelben scheinen sich die Jungs in Rot endlich ins Spiel eingefunden zu haben. Ein Beispiel dafür finden wir in der 32. Spielminute. Nach einem Einwurf und ein paar Stationen später findet sich der Ball bei Al-Fadal Al-Mahamed wieder. Kurzes Zwischenspiel, doch Blackstein blockiert. Oder 3 Minuten später in der 26. Spielminute. 2 lange Bälle und eine Verlängerung geben Schulze die Chance. Prachtvoller Abschuss, doch der geht neben das Tor. Insgesamt steht Kemberg in der ersten Hälfte besser da als Gräfenhainichen, jedoch ohne Abschlüsse. In der zweiten Hälfte sollte sich jedoch einiges ändern. Direkt nach dem Anpfiff bleibt der VfB stark am Ball und in der Strafzone wurde gefoult. Der Unparteiische sieht's und Gräfenhainichen hat die Chance, sich zu belohnen. Torschütze für den VfB hier, Römmling. Und der versenkt die Kugel im Netz. Das Führungstor in der 48. Spielminute für den VfB Gräfenhainichen. Doch für die Jungs im Blau reicht das noch nicht. 12 Minuten später kommt der Ball vom Mittelfeld geflogen, kullert auf das Tor zu und Dutz tunnelt einfach mal so den Keeper von Kemberg für das 2:0. Auf beiden Seiten gibt es noch ein paar Chancen, doch keine wird vorerst verwandelt. Erst in den letzten paar Minuten kämpft sich Stockmann im Alleingang durch die Kemberger bis zum Tor vor und macht das Abschlusstor. Somit geht auch das Derby mit 3:0 zu Ende. Nun die Trainer mit ihrer Spieleinschätzung.
2: Die Halbzeit war sehr schwierig und haben da echt einen super Gegner abgekriegt, muss man wirklich sagen. Können uns da nicht beschweren, wenn wir da mit 1 oder 2 zurück in die Halbzeit reingehen. Nach der Halbzeit haben wir das deutlich besser unter Kontrolle, haben das versucht auf außen ein bisschen besser zu covern. Das ist uns auch gut gelungen. Somit konnte man den Gegner in dem Moment, wo er praktisch im Ballbesitz war, auch besser unter Druck setzen. Aber hatten dann parallel auch noch Spielglück. Und dementsprechend verdienen wir es uns in der zweiten Halbzeit. Aber natürlich sind unsere Probleme sichtbar geworden, auch in der ersten Halbzeit. Ja. Ich sag ja, wir hatten Spielglück. Ja, das muss man schon sagen. Also das läuft günstig für uns. Wir kriegen das 1:0, also wir kommen das 1:0 zu einem ganz günstigen Zeitpunkt rein, wo wir natürlich dann mit breiterer Brust aufspielen können, haben dann auch einen perfekten Zeitpunkt fürs 2:0. Und sogar das 3:0 kommt aus einer Druckphase vom Gegner, wo man einfach sagen muss, da haben wir dann auch einfach ein bisschen das nötige Glück, was du an so einem Tag brauchst. Und das hat uns schon befreit, das 1:0 definitiv.
3: Tja, alte Fußballerweisheit, wer in der ersten Halbzeit die Tore nicht macht, zweite Halbzeit kommen die Tore zu früh, die Gegentore, zu schnell hintereinander, liegst du mit 2:0 zurück. Gerade erste Halbzeit haben wir, glaube ich, sehr gut gespielt, viele Chancen rausgearbeitet, haben den Punch nicht, die Tore zu machen, haben wir nicht zugelassen, sehr gut verteidigt, hat offensiv super Fußball gespielt, kommen aus der Halbzeit raus,

0: da geht die Welt trotzdem weiter. Gerade die erste Halbzeit, da kann man viel mitnehmen, kann drauf aufbauen. Jetzt haben wir eine Woche Pokal, ist nochmal ein anderes Highlight, ein Heimspiel gegen Verbandsligist. Und dann geht es nächste Woche, übernächste Woche mit einem Heimspiel weiter, wo wir wieder bei Null anfangen und 3 Punkte holen wollen.
1: Nach Landsberg zum Parkfest lädt man in den Nienberger Park ein. Bei Live-Musik von Red Rocks kann am 22. August bis in die Nacht getanzt werden. Die alte Brennerei Nienberg lädt dann am 23. August zum jährlichen Badewannenrennen am Nienberger Teich und anschließendem Volksfest im Park ein. Die Gaudi lebt von den Ideen der Teilnehmer für originelle, schnelle, elegante, nicht motorisierte Schwimmgefährte. Natürlich werden auch wieder einige prämiert. Los geht das Ganze, und zwar das Badewannenrennen, um 10.30 Uhr am Sonntag. Damit sind wir am Ende unserer heutigen Ausgabe der RBB Aktuellen Nachrichten. Wir schauen uns jetzt noch den Wetterbericht an und im Anschluss daran gern noch die Meldungen aus Dessau-Roßlau und der Region. Am Donnerstag melden wir uns dann aus der RBB Aktuell Redaktion wieder. Bis dahin, machen Sie es gut und auf Wiedersehen.
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1: Der Donnerstag zieht die Temperaturen wieder kräftig nach oben. Eine Maximaltemperatur von 27 Grad Celsius sind zu erwarten. Und das Ganze bei bewölktem Himmel. Der Regen bleibt uns vom Hals. Jedoch gibt es dafür Böen von bis zu 41 Stundenkilometern. Neben den mäßigen Winden aus dem Südwesten.
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7: Auf einem soliden 10. Platz konnte der Dessau-Roßlauer HV die vergangene Saison in der zweiten Handball-Bundesliga beenden. Nach einer intensiven Vorbereitungsphase steht nun schon der Start in die nächste Spielzeit kurz bevor. Am 17. August luden die Handballer zu ihrer alljährlichen Saisoneröffnungspressekonferenz ins Hauptgebäude der Stadtsparkasse Dessau ein. Der Blick ging zunächst auf die bisherigen Testspiele, von denen der Verein nur eins gegen die HSG Hanau gewinnen konnte.
8: Ja, also wenn man die Ergebnisse schaut, dann tatsächlich steht so fest, dass wir nur ein Spiel gewonnen haben und sehr viele Spiele knapp verloren haben. Und das war bewusst, dass wir versucht haben, die neuen Leute einzuspielen. Wir haben versucht, in verschiedensten Konstellationen zu spielen, unabhängig von Ergebnis. Wir haben da wirklich nie geschaut, ob wir am Ende gewinnen oder verlieren, weil für mich stand, wie gesagt, das Eingespieltheit des Teams im Vordergrund. Und wie gesagt, durch die neue Konstellation war es viel wichtiger, dass alle Konstellationen immer wieder spielen, in Abwehr, in Angriff, um dann zur Vorbereitung, Start, eine Klarheit zu haben und die Jungs auch so weit zu bringen, dass alle in der Lage sind, dann am Ende bestmögliche Ergebnisse zu bringen.
7: Seit kurzem hat die Mannschaft von Vanja Radic mit Marcel Novak einen neuen Kapitän. Er wurde von seinen Teamkollegen gewählt und freut sich sehr über das Vertrauen. Wie schaut er nun auf die anstehende Saison?
9: Ziemlich positiv bisher, trotz den ganzen Verletzungen, die wir jetzt von letzter Saison noch mitgeschleppt haben, beziehungsweise frisch in der Vorbereitung bekommen haben, hat das kaum eine Rolle gespielt. Wir haben uns wirklich gut gezeigt in den Testspielen und die neuen Spieler gut integriert. Also das sind alles sehr junge Spieler, die perfekt in die Mannschaft passen, würde ich sagen, vom Spielerprofil. Natürlich kann man nicht erwarten, dass man nach ein oder anderthalb Monaten das ganze Potenzial aus den Spielern perfekt ins Team integriert. Das dauert einfach länger. Aber man sieht das Potenzial auf jeden Fall und ich hoffe, dass wir in den nächsten Wochen und Monaten dann wirklich auch eingespieltes Team werden, um an die 100% ranzukommen.
7: Um sportliche Bestleistungen erreichen zu können, muss auch das Ganze drumherum passen. Einer von vielen starken Partnern an der Seite des DRHV ist daher seit vielen Jahren die Stadtsparkasse Dessau.
10: Profisport finanziert sich tatsächlich hauptsächlich aus Sponsoring, gerade außerhalb des Fußballs, wo ein Großteil des Budgets aus Sponsorengeldern besteht. Das ist extrem wichtig und eben auch solche verlässlichen Partner, die ja schon seit Jahrzehnten an unserer Seite sind, da können wir stolz drauf sein, aber es ist auch nicht selbstverständlich. Deshalb gehört auch immer ein bisschen Dankbarkeit dazu.
7: In der Vorbereitungsphase hatte der DRHV mit großen Verletzungsproblemen zu kämpfen. Einige der verletzten Spieler werden bald wieder mit ins Training integriert. Wie schätzt Cheftrainer Vanja Radic den aktuellen Stand seiner Mannschaft ein?
8: Ja, wo die steht gegenüber den anderen Teams, das werden wir sehen. Aber ich glaube schon, dass wir gut durch die Vorbereitung gekommen sind und bereit sind zum Saisonstart. Natürlich durch die plötzliche Verletzungen, die entstanden sind in den ersten zwei Wochen, fehlt uns jetzt, würde ich sagen, schon eine Woche oder zwei, um auf Top-Level zu sein. Aber wir sind da komplett optimistisch und lieben Herausforderungen und versuchen, die bestmöglich jetzt auch zu bewältigen.
7: Und welche genauen Ziele hat sich der Handballverein nun für die anstehende Saison gesetzt?
10: Uns ist immer extrem wichtig, dass die Jungs das auch selber festlegen. Weil wenn sie nicht an unsere Ziele glauben, dann macht man was falsch oder setzt falsche Ziele. Deshalb ist es heute Abend soweit, dass die Jungs sich die Ziele setzen. Aber wichtig ist uns, und ich glaube, das ist auch bei den Jungs so, dass man sich keine kleineren Ziele wie in der letzten Saison setzt. Und das ist, glaube ich, und wird auch so sein, dass die Jungs das heute Abend entscheiden. Ich glaube, wir haben eine gute Saison vor uns. Gerade wenn man so viele Rückschläge auch schon in der Vorbereitung oder aus der letzten Saison mitgenommen hat, bin ich mir ziemlich sicher, dass es uns nur stärker gemacht hat und auch unsere Neuzugänge uns besser machen. Und darüber freue ich mich und endlich geht's wieder los.
7: Am 21. August startet der Pflichtspielbetrieb für die Biber im DHB-Pokal. Beim Zweitliga-Aufsteiger ASV Hamm-Westfalen wird sich entscheiden, wer in die zweite Pokalrunde einzieht. In der Liga trifft der DRHV dann am 29. August mit dem TV Emstetten auswärts auf den nächsten Aufsteiger. Das erste Heimspiel in der neuen Saison wird am 4. September um 20 Uhr in der Anhalt Arena ausgetragen. Zu Gast die Eulen Ludwigshafen.

0: Hallo und herzlich willkommen zur Donnerstagsausgabe der RBB Aktuellnachrichten. Am 14. August gegen 19.20 Uhr befuhr ein Pkw in Bernburg die Virchowstraße in Richtung Puschkinweg. In Höhe der Knoblauchstraße kam dem Pkw ein Fahrradfahrer entgegen. Der Fahrradfahrer hielt während der Fahrt sein Handy in der rechten Hand und schaute auf dieses. Die Fahrerin des Pkw nahm diese Situation wahr und hielt an. Der unaufmerksame und abgelenkte Radfahrer fuhr mit seinem Fahrrad gegen den Pkw, wobei ein Schaden am Auto entstand. Anschließend verließ der Fahrradfahrer unerlaubt den Unfallort. Auf der Frontscheibe des Pkw konnte die Smartwatch des Fahrradfahrers festgestellt werden. Diese wurde als Spurenträger sichergestellt. Die Polizei sucht nun den Unfallverursacher und Besitzer der Smartwatch. Hinweise oder Zeugen des Vorfalls melden sich bitte bei der Polizei im Salzlandkreis unter der Rufnummer 03471-3790. Wer im August durch Wittenbergs Altstadt geht, trifft an vielen Stellen auf Kunst und Kultur. Mitunter dort, wo man sie nicht unbedingt erwartet. Seit dem 14. August zeigen Künstler ihre Arbeiten in Schaufenstern, Geschäften, Restaurants und Hotels. Am 22. August öffnen zur Wittenberger Erlebnisnacht Höfe, Kirchen, Museen und Kultureinrichtungen bis in die Nacht. Beide Formate wachsen in diesem Jahr. Die Kunstwege verzeichnen nämlich eine deutlich höhere Beteiligung. Die Erlebnisnacht gewinnt gleich 5 neue Spielorte hinzu.
1: Bald ist es wieder soweit. Die hoch angesehene und gut besuchte Wittenberger Erlebnisnacht steht kurz vor der Tür. Darüber informierte die Lutherstadt in einem Pressegespräch am 12. August.
2: Ja, das ist die 22. Wittenberger Erlebnisnacht am 22.8. und wir haben 22 Spielorte. Irgendwie haben wir es mit der 22 tatsächlich und die ganze Stadt ist belebt. Von Lutherhaus bis Schlosskirche und zwischendurch Museen, Höfe, Straßen, alles belebt mit Musik, Beleuchtung, was es so gibt.
1: Die Lutherstadt bietet an diesem Abend natürlich wieder Platz für viele Acts, für groß und klein. Dies Jahr jedoch werden hauptsächlich neue Künstler zum Vorschein kommen. Aber auch ein paar Künstler der vergangenen Erlebnisnächte lassen sich blicken.
2: Überwiegend sind es neue Künstler tatsächlich. Zum Beispiel Patrick Tomala wird auf dem Hof des alten Barrick in der Kollegenstraße 82 auftreten. Ganz neuer Hof, hat man vorher noch nie in der Erlebnisnacht. Ansonsten gibt es auch ein paar Wiederholungstäter in der Schlosskirche. Hupp Hillenbrand, der war vor 2 Jahren schon mal da. In der Fronleichnamskapelle damals gespielt. Ja.
1: Die 4 Weltkulturerbestätten der Lutherstadt Wittenberg bekommen dieses Jahr eine besondere Behandlung. Denn hier wird zeitgleich das 30. Jubiläum gefeiert. Und mit passender Innen- sowie Außenbeleuchtung werden diese Gebäude beschmückt.
2: Genau, wir werden die ein bisschen mehr lichtmäßig hervorheben, die 4 Weltkulturerbestätten, aufgrund des 30-jährigen Jubiläums dieses Jahr. Schlosskirche, Melanchthonhaus, Lutherhaus und Stadtkirche werden wir etwas mehr beleuchten als sonst sozusagen, von innen und außen.
1: Auch Enthusiasten der Geschichte können sich während der Erlebnisnacht amüsieren und vor allem informieren. Denn alle Museen in der Stadt werden während der Festlichkeiten geöffnet sein.
2: Alle Museen sind geöffnet, genau. Also man ganz neu dazu ist Stiftung Christliche Kunst im Schloss. Dazugekommen als musealer Teil, aber ansonsten das Lutherhaus ist offen, Futurea macht seine Tore offen auf. Das ist echt super.
1: Dazu kommt eine gute Wetterprognose. Was will man also mehr für so einen Festabend? Aber was macht die Erlebnisnacht eigentlich besonders?
2: Die Stimmung, also von 19 bis 24 Uhr ist hier eine lebendige, fröhliche, familienfreundliche Stimmung. Die Leute wandern von Spielort zu Spielort, machen sich Pläne vorher, wo sie wann sein müssen, weil sie alles erleben wollen. Die Straßen sind hell erleuchtet, nachts auch noch die Bäche und wir haben ganz viele Walk-Acts, die so durchlaufen und dann auch nochmal so ein bisschen für Haltepunkte und Stimmung auf den Straßen sorgen.
1: Die Karten sind noch an mehreren Orten sowie online verfügbar. Aber wer es nicht rechtzeitig schaffen sollte, die Karten zu organisieren, muss keine Angst haben, denn die Erlebnisnacht hat ebenfalls eine Abendkasse.
2: Aktuell online kann man die Karten noch für 15 € kaufen. Ansonsten gibt es dann an der Abendkasse die Karten für 20 €. Aber wir haben natürlich auch hier Kassen, die Touristinfo, das Kranachlädchen hier gegenüber vom Markt hat auch die Bändchen schon im Vorverkauf.
0: Kultureinrichtungen in der Lutherstadt Wittenberg öffnen am Mittwoch, den 26. August, wieder ihre Türen für 1200 Schüler aus Wittenberg und Umgebung. Beim Clever Campus Wittenberg erkunden die Jungen und Mädchen aus den Klassen 3, 4 und 5 auf Initiative der Stiftung Luther Gedenkstätten in Sachsen-Anhalt, der Stiftung Leukorea und in Zusammenarbeit mit der Lutherstadt Wittenberg und dem Landkreis Wittenberg in Workshops und Vorträgen die Geschichte und Kultur ihrer Region. Beteiligt sind an dieser Kinderuniversität die an die von Kurfürsten Friedrich dem Weisen gegründeten frühere Wittenberger Universität erinnert 17 Grundschulen aus der Stadt und dem Landkreis Wittenberg. Dazu 11 fünfte Klassen der evangelischen Gesamtschule und des Gymnasiums Leukorea. In Zusammenarbeit mit zahlreichen Einrichtungen in der Lutherstadt Wittenberg werden an unterschiedlichen Orten der Altstadt Workshops für Schulklassen angeboten. Damit werden wir sportlich. Große Namen, große Fußballträume und mittendrin die D-Jugend von Grün-Weiß-Piesteritz. Am 22. August wird das Volksparkstadion zum Treffpunkt für den Nachwuchsfußball. Rund 16 bis 18 Mannschaften sind dabei, darunter die Nachwuchsteams von Union Berlin, Hertha BSC, dem FC St. Pauli, Dynamo Dresden, Hansa Rostock und sogar vom 1. FC Bitterfeld-Wolfen. Für die jungen Piesteritzer ist das die Chance, sich mit den ganz Großen zu messen. Denn hier geht es nicht nur um Siege, sondern vor allem darum, Erfahrungen zu sammeln und vielleicht dem eigenen Traum vom Fußballprofi ein kleines Stück näher zu kommen.
1: Große Namen, große Fußballträume und mittendrin die D-Jugend von Grün-Weiß-Piesteritz. Am 22. August wird das Volksparkstadion zum Treffpunkt für den Nachwuchsfußball. Rund 16 bis 18 Mannschaften werden erwartet. Mit dabei sind unter anderem Union Berlin, Hertha BSC, der FC St. Pauli, Dynamo Dresden, Hansa Rostock, der Hallische FC und auch der 1. FC Bitterfeld-Wolfen. Für die Organisatoren geht es dabei nicht in erster Linie um Pokale und Tabellenplätze. Das Turnier soll vor allem eine Möglichkeit sein, dass junge Spieler gegen stärkere Gegner Erfahrung sammeln können.
3: Also unser Turnier ist am 22.08. Es ist einer Idee entsprungen, einen Leistungsvergleich oder eine Möglichkeit zu schaffen, wo wir sagen können, ohne Druck, wo Ergebnisse keine Rolle spielen, wo die Trainer auch was ausprobieren können, die Trainer was machen können, wo die Kinder sich entwickeln können. Das ist die Idee gewesen.
1: Eine Idee, die offenbar funktioniert. Denn aus der Premiere mit 10 Mannschaften ist inzwischen ein deutlich größeres Turnier geworden.
3: Wir machen das zum zweiten Mal jetzt schon. Im Folge, beim ersten Mal war es mit 10 Mannschaften. Jetzt sind wir schon bei 16 bis 18 Mannschaften da dafür.
1: Für Grün-Weiß-Piesteritz ist die Veranstaltung gleichzeitig eine Visitenkarte der eigenen Nachwuchsarbeit. Die D-Jugend spielt in der Verbandsliga und das bereits seit mehreren Jahren. Dabei schafft es der Verein immer wieder, junge Talente für größere Vereine interessant zu machen.
3: Wir haben tatsächlich in der Verbandsliga ist auch so eine Liga, wo gesichtet wird. Das heißt, wir haben 3 Spieler zum HFC schon abgegeben und einen zum 1. FC Magdeburg, die dann hier gesehen wird. Und das wird, denke ich, auch wahrgenommen von den anderen Vereinen zu sichten im Umkreis hier.
1: Die aktuellen Spieler sind also durchaus daran gewöhnt, dass Scouts und größere Vereine auf den Nachwuchs in Piesteritz schauen. Für die Jungs selbst sind die größeren Clubs aber vor allem eins, Vorbilder. Einer von ihnen ist Jannis. Der 10-jährige Torwart spielt seit 2021 Fußball und hat bereits einen ziemlich konkreten Traum.
4: Ich spiele seit 2021, glaube ich, bei Piesteritz und ich spiele Torwart. Also ich mag es im Tor, es ist halt cool. Ich möchte gerne bei Hertha BSC spielen.
1: Und genau dieser Wunschverein steht am 22. August tatsächlich auf dem Rasen in Piesteritz. Doch Jannis ist nicht der einzige Spieler mit großen Ambitionen. Auch Jonas, 11 Jahre alt, spielt für Grün-Weiß. Er ist normalerweise im Sturm unterwegs, hilft manchmal aber auch in der Verteidigung. Seine ersten Erfolge konnte er bereits feiern und der nächste große Traum steht ebenfalls fest.
5: Ich spiele seit 2022 bei Pisteritz und ich spiele Stürmer und manchmal auch Verteidiger.
6: Gab es schon große Erfolge, die du feiern konntest mit deinem Verein?
5: Ja.
6: Wenn, was? Hast
5: du? Ligapokal. Und
6: weißt du noch das Jahr?
5: Ja, in meiner ersten Saison 2022, denke ich mal.
6: Und zukünftig, was möchtest du gerne?
5: Ich will halt Profifußballer werden.
6: Hast du auch einen bestimmten Verein?
5: RB Leipzig.
1: Beim Turnier selbst schlägt Jonas allerdings ein anderes Herz für einen Verein aus der Region. Sein Favorit ist der 1. FC Magdeburg. Und wenn es nach ihm geht, soll am Ende auch Grün-Weiß-Pisteritz ganz oben stehen.
6: Am 22. kommen ja die Großen von dem Verein. Welcher Verein ist so dein Verein, wo du sagst, auf die hast du einen?
5: Magdeburg.
6: Und was ist dein Ziel? Was müsst du an diesem Tag erreichen?
5: Den Gewinn, also erster Platz.
6: Schafft er.
5: Ja.
1: Selbstbewusstsein haben die Pisteritzer also. Und mit Tim steht noch ein weiterer gefährlicher Stürmer im Kader. Der 11-Jährige spielt seit 2020 für den Verein und hat in der vergangenen Saison deutlich für Schlagzeilen gesorgt. 64 Tore hat Tim erzielt und damit wurde er Torschützenkönig der E-Jugend.
7: Ich spiele seit 2020 hier Pisteritz und bin Sturm.
6: Wie viele Tore hast du schon geschossen?
7: Das weiß ich nicht, Alter. Letzte Saison habe ich 64.
1: Sein Lieblingsverein ist Union Berlin. Und auch Tim weiß schon ziemlich genau, wo seine Reise irgendwann hingehen soll.
7: Fußballprofi bei Union Berlin.
1: Damit haben die drei Jungs schon einmal einiges gemeinsam. Sie träumen vom Profifußball. Und ihre Vorbilder stehen am 22. August teilweise direkt auf der anderen Seite des Spielfeldes. Doch genau darum geht es den Organisatoren gar nicht unbedingt. Das Turnier soll den Kindern zeigen, wo sie stehen, ihnen neue Erfahrungen geben und den Trainern die Möglichkeit bieten, Dinge auszuprobieren.
3: Das ist die Idee gewesen und so ist das Ganze schnell größer geworden, weil es sowas einfach nicht so oft gab. Einen Test zu schaffen, wo die Trainer was machen können, wo die Kinder sich entwickeln können.
1: Und auch die Rahmenbedingungen sollen stimmen. Gespielt wird am 22. August von 10 bis 17 Uhr. Auf 4 Feldern laufen die Spiele gleichzeitig. Dazu kommen Unternehmen aus der Region, die vor Ort ihre Produkte präsentieren. Und wer sich den Nachwuchsfußball einmal aus nächster Nähe anschauen möchte, muss dafür nicht einmal Eintritt bezahlen. Für die D-Jugend von Grün-Weiß-Pisteritz ist das Turnier damit eine besondere Gelegenheit. Sie bekommen die Chance, sich mit Mannschaften zu messen, deren Nachwuchsleistungszentren regelmäßig Spieler bis in den Profifußball bringen. Und vielleicht ist genau das die spannendste Geschichte dieses Turniers. Die großen Vereine kommen nach Pisteritz und treffen dort auf Kinder, die selbst irgendwann genau dorthin wollen. Jannis träumt vom Hertha BSC. Jonas vom RB Leipzig und Tim von Union Berlin. Am 22. August geht es für sie aber zunächst einmal um Fußball im eigenen Volksparkstadion. Um Erfahrung, um Entwicklung und vielleicht auch um die Chance, den eigenen großen Traum ein kleines Stück näher zu bringen.
0: Am 19. September von 9.30 Uhr bis 13 Uhr beteiligt sich die Stadt Bitterfeld-Wolfen am weltweiten World Clean Up Day, dem größten Aktionstag zur Beseitigung von Müll im öffentlichen Raum. Bürger sind dazu aufgerufen, sich zu beteiligen, ob Familien, Vereine, Schulen oder Einzelpersonen. Jede helfende Hand zählt. Gemeinsam sollen

Straßen, Wege, Grünflächen und Orte des Alltags von achtlos weggeworfenem Müll befreit und so ein deutliches Zeichen für Umweltbewusstsein und ein gepflegtes Stadtbild gesetzt werden. Der genaue Sammelstandort ist am Filmband im Nordpark in Wolfen. Von hier aus wird die Umgebung von Müll befreit. Treffpunkt ist 9.30 Uhr. Arbeitsmaterialien sowie Müllsäcke, Handschuhe und Greifzangen stellt die Stadt zur Verfügung. Mit dieser Nachricht sind wir am Ende unserer heutigen Ausgabe der RBB Aktuellen Nachrichten. Schauen jetzt wie gewohnt auf das Wetter und auf die Meldungen aus Dessau, Roßlau und der Region. Wir sehen uns dann, wenn Sie mögen, am Freitag ab 18 Uhr wieder. Bis dahin machen Sie es gut und auf Wiedersehen.

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3: Am Donnerstag werden es entspannte 25 Grad Celsius. Wir haben dabei keinen Regen zu erwarten. Jedoch bleibt der Himmel den ganzen Tag über stark bewölkt. Das ganze Paket wird mit einer leichten Brise aus dem Westen abgeschlossen. In den kommenden Tagen ist mit Gewitter sowie Böen zu rechnen. Hier also etwas vorsichtig sein.
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9: Im Golfpark Dessau gab es am 17. August erneut eine Veranstaltung zur bevorstehenden Landtagswahl in Sachsen-Anhalt. Der Buga-Club und der Wirtschafts- und Industrieclub Anhalt hatten zum Polit-Talk eingeladen. Vertreter von 7 Parteien wurden dabei zu unterschiedlichen Schwerpunkten befragt. Mit dabei waren Sven Schulze von der CDU, Tobias Rausch von der AfD, Kevin Goldhahn von den Linken, Dr. Claudia Wittig vom BSW, Jörg Bernstein von der FDP, Professor Dr. Armin Willingmann von der SPD sowie Leonie Broncalla von den Grünen. Ein erster großer Themenkomplex, zu dem die Beteiligten Stellung bezogen, war die Asyl- und Flüchtlingspolitik im Land.
10: Beim Thema Fachkräfte aus dem Ausland für den Arbeitsmarkt, denke ich schon, muss man zwischen Migration und zwischen dem, was wir auch wollen, dass die Menschen, die hier irregulär sind und am Ende des Tages aus Fluchtgründen, die nachvollziehbar sind, weil vielleicht Krieg in ihrem Heimatland herrschte, der nicht mehr da ist, unterscheiden und dem, was wir wirklich definitiv und dringend brauchen, das ist eine Zuwanderung in gewisse Bereiche des Arbeitsmarkts. Übrigens keine Zuwanderung ins Sozialsystem. Das möchte ich nicht, das möchten die Menschen in Sachsen-Anhalt nicht. Und deswegen bin ich dafür, eine Integration von Menschen auch hier hinzubekommen, die hier in den Arbeitsmarkt integriert werden wollen. Und eine Zahl, die will ich Ihnen mal nennen, die vielleicht nicht jeder weiß, was die Anzahl derer angeht, die hier aus Asylgründen herkommen, da sind wir mittlerweile in Sachsen-Anhalt wieder auf dem Level vom Jahr 2012. Das heißt, wir haben im ersten Halbjahr 1.000 Menschen gehabt, die hier hergekommen sind aus Asylgründen. Also lange das Thema, was viele hier als unser Hauptthema sehen, überwunden. Ich halte es für wichtig, dass man das Thema der Menschen ernst nimmt. Die sagen, es ist für uns ein großes Thema, aber ich halte es genauso für wichtig, dass man das ehrlich und offen anspricht. Wir brauchen neben den Arbeitskräften, die wir aus Deutschland haben, die hier geboren sind, auch in den nächsten Jahren Menschen aus dem Ausland, gerade in der Pflege, gerade im Krankenhaus, ohne die wird es nicht gehen.
11: Man darf nicht nur in kurzen Zeitraum denken, sondern in längeren Perioden, um das Land wieder vom Kopf auf die Füße zu stellen. Und es ist richtig, dass man unterscheidet erstmal zwischen Asyl, Einwanderung in den Arbeitsmarkt und irreguläre Einwanderung. Einwanderung in den Arbeitsmarkt kann gerne passieren unter gewissen Regelungen, Beispiel Kanada oder Australien. Was nicht passieren kann und darf, ist Einwanderung in Sozialsysteme, die ja massenhaft stattfindet. Und die muss unterbunden werden. Und das folgt sich ja fort. Dann hat man auf Ewigkeiten dauerhaftes Bleiberecht, Duldungsstatus, was dazu führt, dass fast die Hälfte der Bürgergeldempfänger mittlerweile Migranten sind. Und da wird enormes Geld ausgegeben, was woanders besser investiert wäre. Und es ist nicht verkehrt zu sagen, eine Familienförderung voranzutreiben und trotzdem genau zu unterscheiden, wer kommt zu uns, wen können wir in den Arbeitsmarkt integrieren und wen nicht. Darum geht es eigentlich. Und in dieser Diskussion wird immer viel vermengt. Und mir ist auch bewusst, dass nicht jedes Thema, was wir in unserem Programm geschrieben haben, im Land selber geregelt werden kann. Aber wir können im Bundesrat uns dafür einsetzen, dass von Sachsen-Anhalt aus erstmal das Signal nach Deutschland gesetzt wird, so wie es jetzt ist, kann es nicht weitergehen. Und ich will nochmal darauf hinweisen, wir haben in Sachsen-Anhalt ungefähr knapp 5.000 sofort ausreisepflichtige Personen, die auch ausgeführt werden müssen, wenn wir Recht und Gesetz einhalten wollen.
12: Nach der Aussage gerade eben ist man sprachlos. Alle abschieben, so geht auch das auch nicht. Wir sollten sie besser integrieren, nachprüfen, brauchen sie wirklich Hilfe? Und meistens ist es auch wirklich der Fall. Sie sind halt wie auch immer ins Land gekommen, ja. Aber wenn wir sie besser integrieren würden, ihnen deutsche Sprache beibringen würden, ihnen Arbeit vermitteln würden, dann wären sie auch eine Hilfe in unserem System und nicht Bürgergeldempfänger, die schwarz Bürgergeld kriegen oder so. Das kann ja aber eigentlich auch nicht möglich sein, laut Gesetz.

0: würde nie Leute einfach so abschieben.
1: Ich denke, wir hätten sehr viel weniger Probleme mit der Migrationsfrage, wenn diese Prozesse, dass Menschen, die hier im Land sich aufhalten für einen gewissen Zeitraum, die Gelegenheit bekommen, zur Gesellschaft beizutragen, wenn diese Prozesse vereinfacht würden, wenn wir Abschlüsse schneller anerkennen würden, wenn wir sie nicht irgendwo am Rand der Gesellschaft zusammenfärchen, wo insbesondere junge Menschen, jeder von jedem Hintergrund, irgendwann früher oder später Flausen im Kopf bekommen, wenn sie keinen Beitrag zur Gesellschaft leisten können. Wenn Menschen in unserem Land schwere Straftaten begehen, dann müssen sie selbstverständlich das Land verlassen. Soweit muss man sich klar sein. Wenn sie aber hierher kommen und ein Teil der Gemeinschaft sein wollen, dann muss man ihnen die Gelegenheit auch geben, und das würde auch Ressentiments abbauen. Denn diejenigen, von denen jetzt aktuell irgendwie so viele negative Bilder zirkulieren, sind ja genau welche, die eben nicht die Gelegenheit hatten, ob sie nicht hatten oder nicht wahrgenommen haben, aber eben nicht ihren Beitrag zur Gesellschaft leisten können. Und auch das betrifft nicht nur Migranten, es betrifft auch Deutsche, die Probleme verursachen, weil sie eben nicht in die Gesellschaft integriert sind.
2: Es war ja schon öfters angeklungen, dass diese Regelungen, die prinzipiell erstmal den Rahmen setzen, ja Bundesregelungen sind. Jetzt kann ich aus meiner Erfahrung als Berufslehrer einen Teil dazu beitragen, andererseits natürlich auch unsere grundsätzlichen Positionen, dass man sagt, wir haben dieses sogenannte Vier-Türen-Modell. Eine Tür ist das Asyl, die geht nach Deutschland auf den subsidiären Schutz, die Erwerbsmigration und natürlich auch die andere Tür, die nach außen drauf geht, wo denn die Leute mit erfasst sind, die sich hier nicht integrieren möchten. Was uns immer wichtig ist, sind natürlich vor allem die Möglichkeiten in der schulischen Ausbildung dafür zu sorgen, dass es tatsächlich einen gezielten Übergang gibt von der Schule in eine Berufsausbildung. Und dadurch könnte ich jetzt leider Rechner die 2 Minuten nicht reichlich Beispiele nennen, die allerdings auch ein Problem aufmachen, dass vielfach, wenn wir über das Thema der Abschiebungen dann sprechen, die Falschen betroffen sind.
3: Wir sind ein Land, das selbstverständlich Menschen, die einen Fluchtgrund haben, und zwar einen berechtigten, einen solchen, der auch asylrechtlich anerkennenswert ist, dass die bei uns aufgenommen werden. Zweitens brauchen wir eine gezielte Zuwanderung. Meine Damen und Herren, wir sind zu wenige. Wir sind etwas über 2 Millionen Einwohner. Der Ministerpräsident hat es gerade schon gesagt, wir hatten letztes Jahr 12.300 Lebendgeburten. Das sind zu wenige, um unseren Wohlstand zu halten. Drittens, wir haben in den letzten 10 Jahren erlebt, dass ein erheblicher Anteil der Zugewanderten bei uns sozialversicherungspflichtig beschäftigt ist. Dieser Anteil ist gestiegen von 20.000 auf 75.000. Das ist eine eindrucksvolle Zahl. Und deshalb ist zunächst mal völlig klar, dass dieser Weg weiter so beschritten wird. Das Dritte ist dann eine klare Auseinandersetzung mit der irregulären Migration. Selbstverständlich muss da ein Riegel vorgeschoben werden. Allerdings, das ist bundesrechtliche Regelung und da muss natürlich dort etwas geschehen. Ganz klar ist aber, wir sind erstens die Partei, die bei den Schwächsten ist, und wir sind zweitens die Partei, die genau weiß, dass unsere Wirtschaft, und nicht eben wenige Wirtschaftsvertreter tun dies, dass unsere Wirtschaft diese gezielte Zuwanderung braucht. Und da sollten wir jetzt hier nicht so tun, als ob eine Unzufriedenheit, die irgendwo besteht, zu einer wirtschaftlich völlig irrationalen Entscheidung führt.
4: Wir können darüber sprechen, dass 70.000 Menschen sozialversicherungspflichtig beschäftigt sind. Wir können über alle möglichen Prozentzahlen sprechen. Wir können darüber sprechen, ob Menschen einen Beitrag zu unserer Wirtschaft leisten oder nicht. Aber die Frage ist doch, wollen wir als Gesellschaft uns die Menschlichkeit bewahren? Ich war 2015 nach meinem Abitur ehrenamtlich in der Flüchtlingshilfe aktiv. Und wenn man mit den Menschen spricht, die traumatische Wege auf sich genommen haben, die in Flucht hinter sich haben, die wir uns alle nicht vorstellen können, dann müssen wir uns fragen, wollen wir nur über Zahlen reden oder wollen wir über Menschen und Schicksale reden? Zu unserer Migrationspolitik, natürlich haben wir ähnliche Positionen. Wir brauchen die Fachkräfte im Land. Sachsen-Anhalt ist ein sehr altes Land. Menschen wie ich unter 30 gibt es sehr wenig. Menschen mit Migrationsgeschichte sind gleichzeitig tendenziell deutlich jünger als die Bevölkerung. Also da ist natürlich ganz klar, dass wir die Fachkräfte brauchen. Das fängt aber auch schon bei der Bildung an. Natürlich müssen die Menschen von Anfang an mitgenommen werden mit Sprachförderung. Es muss einfach sein, ausländische Berufsabschlüsse auch anerkennen zu lassen. Das wurde ja auch schon gesagt. Wir müssen natürlich auch bei der Integration, bei der Anerkennung, bei dem Einstieg in den Arbeitsmarkt behilflich sein. Das steht außer Frage. Aber bevor wir darüber sprechen, wie wir mehr Zuwanderung erreichen können, müssen wir erstmal verhindern, dass die Menschen abwandern. Denn im Moment sitzen Menschen mit Migrationsgeschichte auf gepackten Koffern. Und wenn dieses Land rechtsextrem regiert wird, dann müssen wir uns nicht fragen, wie wir an Fachkräfte kommen, sondern dann müssen wir fragen, wie die Menschen, die jetzt gerade hier sind, in Sachsen-Anhalt bleiben und das Land nicht verlassen.
5: In 3 weiteren Themenblöcken ging es dann noch um das Vertrauen der Bevölkerung in die Politik, die Finanz- und Haushaltssituation im Land sowie um die Bundesgartenschau 2035 in Dessau-Roßlau. Zu diesen Themen erscheint bei uns jeweils noch am 24., 26. und 28. August ein ausführlicher Beitrag.

0: Hallo und herzlich willkommen zur Donnerstagsausgabe der RBB Aktuellnachrichten. Am 14. August gegen 19.20 Uhr befuhr ein Pkw in Bernburg die Virchowstraße in Richtung Puschkinweg. In Höhe der Knoblauchstraße kam dem Pkw ein Fahrradfahrer entgegen. Der Fahrradfahrer hielt während der Fahrt sein Handy in der rechten Hand und schaute auf dieses. Die Fahrerin des Pkw nahm diese Situation wahr und hielt an. Der unaufmerksame und abgelenkte Radfahrer fuhr mit seinem Fahrrad gegen den Pkw, wobei ein Schaden am Auto entstand. Anschließend verließ der Fahrradfahrer unerlaubt den Unfallort. Auf der Frontscheibe des Pkw konnte die Smartwatch des Fahrradfahrers festgestellt werden. Diese wurde als Spurenträger sichergestellt. Die Polizei sucht nun den Unfallverursacher und Besitzer der Smartwatch. Hinweise oder Zeugen des Vorfalls melden sich bitte bei der Polizei im Salzlandkreis unter der Rufnummer 03471 3790. Wer im August durch Wittenbergs Altstadt geht, trifft an vielen Stellen auf Kunst und Kultur. Mitunter dort, wo man sie nicht unbedingt erwartet. Seit dem 14. August zeigen Künstler ihre Arbeiten in Schaufenstern, Geschäften, Restaurants und Hotels. Am 22. August öffnen zur Wittenberger Erlebnisnacht Höfe, Kirchen, Museen und Kultureinrichtungen bis in die Nacht. Beide Formate wachsen in diesem Jahr. Die Kunstwege verzeichnen nämlich eine deutlich höhere Beteiligung. Die Erlebnisnacht gewinnt gleich 5 neue Spielorte hinzu.
1: Bald ist es wieder soweit. Die hochangesehene und gut besuchte Wittenberger Erlebnisnacht steht kurz vor der Tür. Darüber informierte die Lutherstadt in einem Pressegespräch am 12. August.
2: Ja, das ist die 22. Wittenberger Erlebnisnacht am 22.8. und wir haben 22 Spielorte. Irgendwie haben wir es mit der 22 tatsächlich und die ganze Stadt ist belebt. Von Lutherhaus bis Schlosskirche und zwischendurch Museen, Höfe, Straßen, alles belebt mit Musik, Beleuchtung, was es so gibt.
1: Die Lutherstadt bietet an diesem Abend natürlich wieder Platz für viele Acts, für groß und klein. Dies Jahr jedoch werden hauptsächlich neue Künstler zum Vorschein kommen. Aber auch ein paar Künstler der vergangenen Erlebnisnächte lassen sich blicken.
2: Überwiegend sind es neue Künstler tatsächlich. Zum Beispiel Patrick Tomala wird auf dem Hof des alten Barrick in der Kollegenstraße 82 auftreten. Ganz neuer Hof, hat man vorher noch nie in der Erlebnisnacht. Ansonsten gibt es auch ein paar Wiederholungstäter in der Schlosskirche. Hub Hillenbrand, der war vor 2 Jahren schon mal da. In der Fronleichnamskapelle damals gespielt. Ja.
1: Die 4 Weltkulturerbestätten der Lutherstadt Wittenberg bekommen dieses Jahr eine besondere Behandlung. Denn hier wird zeitgleich das 30. Jubiläum gefeiert. Und mit passender Innen- sowie Außenbeleuchtung werden diese Gebäude beschmückt.
2: Genau, wir werden die ein bisschen mehr lichtmäßig hervorheben, die 4 Weltkulturerbestätten, aufgrund des 30-jährigen Jubiläums dieses Jahr. Schlosskirche, Melanchthonhaus, Lutherhaus und Stadtkirche werden wir etwas mehr beleuchten als sonst sozusagen, von innen und außen.
1: Auch Enthusiasten der Geschichte können sich während der Erlebnisnacht amüsieren und vor allem informieren. Denn alle Museen in der Stadt werden während der Festlichkeiten geöffnet sein.
2: Alle Museen sind geöffnet, genau. Also man ganz neu dazu ist Stiftung Christliche Kunst im Schloss dazugekommen als musealer Teil. Aber ansonsten das Lutherhaus ist offen, Futurea macht seine Tore offen auf. Das ist echt super.
1: Dazu kommt eine gute Wetterprognose. Was will man also mehr für so einen Festabend? Aber was macht die Erlebnisnacht eigentlich besonders?
2: Die Stimmung, also von 19 bis 24 Uhr ist hier eine lebendige, fröhliche, familienfreundliche Stimmung. Die Leute wandern von Spielort zu Spielort, machen sich Pläne vorher, wo sie wann sein müssen, weil sie alles erleben wollen. Die Straßen sind hell erleuchtet, nachts auch noch die Bäche und wir haben ganz viele Walk-Acts, die so durchlaufen und da auch nochmal so ein bisschen für Haltepunkte und Stimmung auf den Straßen sorgen.
1: Die Karten sind noch an mehreren Orten sowie online verfügbar. Aber wer es nicht rechtzeitig schaffen sollte, die Karten zu organisieren, muss keine Angst haben, denn die Erlebnisnacht hat ebenfalls eine Abendkasse.
2: Aktuell online kann man die Karten noch für 15 Euro kaufen. Ansonsten gibt es dann an der Abendkasse die Karten für 20 Euro. Aber wir haben natürlich auch hier Kassen, die Touristinfo, das Kranachlädchen hier gegenüber vom Markt hat auch die Bändchen schon im Vorverkauf.
0: Kultureinrichtungen in der Lutherstadt Wittenberg öffnen am Mittwoch, den 26. August, wieder ihre Türen für 1200 Schüler aus Wittenberg und Umgebung. Beim Clever Campus Wittenberg erkunden die Jungen und Mädchen aus den Klassen 3, 4 und 5 auf Initiative der Stiftung Luther Gedenkstätten in Sachsen-Anhalt, der Stiftung Leucorea und in Zusammenarbeit mit der Lutherstadt Wittenberg und dem Landkreis Wittenberg in Workshops und Vorträgen die Geschichte und Kultur ihrer Region. Beteiligt sind an dieser Kinderuniversität die an die von Kurfürsten Friedrich dem Weisen gegründeten frühere Wittenberger Universität erinnert 17 Grundschulen aus der Stadt und dem Landkreis Wittenberg. Dazu 11 fünfte Klassen der evangelischen Gesamtschule und des Gymnasiums Leucorea. In Zusammenarbeit mit zahlreichen Einrichtungen in der Lutherstadt Wittenberg werden an unterschiedlichen Orten der Altstadt Workshops für Schulklassen angeboten. Damit werden wir sportlich. Große Namen, große Fußballträume und mittendrin die D-Jugend von Grün-Weiß-Piesteritz. Am 22. August wird das Volksparkstadion zum Treffpunkt für den Nachwuchsfußball. Rund 16 bis 18 Mannschaften sind dabei, darunter die Nachwuchsteams von Union Berlin, Hertha BSC, dem FC St. Pauli, Dynamo Dresden, Hansa Rostock und sogar vom 1. FC Bitterfeld-Wolfen. Für die jungen Piesteritzer ist das die Chance, sich mit den ganz Großen zu messen. Denn hier geht es nicht nur um Siege, sondern vor allem darum, Erfahrungen zu sammeln und vielleicht dem eigenen Traum vom Fußballprofi ein kleines Stück näher zu kommen.
1: Große Namen, große Fußballträume und mittendrin die D-Jugend von Grün-Weiß-Piesteritz. Am 22. August wird das Volksparkstadion zum Treffpunkt für den Nachwuchsfußball. Rund 16 bis 18 Mannschaften werden erwartet. Mit dabei sind unter anderem Union Berlin, Hertha BSC, der FC St. Pauli, Dynamo Dresden, Hansa Rostock, der Hallische FC und auch der 1. FC Bitterfeld-Wolfen. Für die Organisatoren geht es dabei nicht in erster Linie um Pokale und Tabellenplätze. Das Turnier soll vor allem eine Möglichkeit sein, dass junge Spieler gegen stärkere Gegner Erfahrung sammeln können.
3: Also unser Turnier ist am 22.08. Es ist einer Idee entsprungen, einen Leistungsvergleich oder eine Möglichkeit zu schaffen, wo wir sagen können, ohne Druck, wo Ergebnisse keine Rolle spielen, wo die Trainer auch was ausprobieren können, die Trainer was machen können, wo die Kinder sich entwickeln können. Das ist die Idee gewesen.
1: Eine Idee, die offenbar funktioniert. Denn aus der Premiere mit 10 Mannschaften ist inzwischen ein deutlich größeres Turnier geworden.
3: Wir machen das zum zweiten Mal jetzt schon. Im Folge, beim ersten Mal war es mit 10 Mannschaften. Jetzt sind wir schon bei 16 bis 18 Mannschaften da dafür.
1: Für Grün-Weiß-Piesteritz ist die Veranstaltung gleichzeitig eine Visitenkarte der eigenen Nachwuchsarbeit. Die D-Jugend spielt in der Verbandsliga und das bereits seit mehreren Jahren. Dabei schafft es der Verein immer wieder, junge Talente für größere Vereine interessant zu machen.
3: Wir haben tatsächlich in der Verbandsliga ist auch so eine Liga, wo gesichtet wird. Das heißt, wir haben 3 Spieler zum HFC schon abgegeben und einen zum 1. FC Magdeburg, die dann hier gesehen wird. Und das wird, denke ich, auch wahrgenommen von den anderen Vereinen zu sichten im Umkreis hier.
1: Die aktuellen Spieler sind also durchaus daran gewöhnt, dass Scouts und größere Vereine auf den Nachwuchs in Piesteritz schauen. Für die Jungs selbst sind die größeren Clubs aber vor allem eins, Vorbilder. Einer von ihnen ist Jannis. Der 10-jährige Torwart spielt seit 2021 Fußball und hat bereits einen ziemlich konkreten Traum.
4: Ich spiele seit 2021, glaube ich, bei Piesteritz und ich spiele Torwart. Also ich mag es im Tor, es ist halt cool. Ich möchte gerne bei Hertha BSC spielen.
1: Und genau dieser Wunschverein steht am 22. August tatsächlich auf dem Rasen in Piesteritz. Doch Jannis ist nicht der einzige Spieler mit großen Ambitionen. Auch Jonas, 11 Jahre alt, spielt für Grün-Weiß. Er ist normalerweise im Sturm unterwegs, hilft manchmal aber auch in der Verteidigung. Seine ersten Erfolge konnte er bereits feiern und der nächste große Traum steht ebenfalls fest.
5: Ich spiele seit 2022 bei Piesteritz und ich spiele Stürmer und manchmal auch Verteidiger.
6: Gab es schon große Erfolge, die du feiern konntest mit deinem Verein?
5: Ja.
6: Wenn, was? Hast
5: du? Ligapokal. Und
6: weißt du noch das Jahr?
5: Ja, in meiner ersten Saison 2022, denke ich mal.
6: Und zukünftig, was möchtest du gerne?
5: Ich will halt Profifußballer werden.
6: Hast du auch einen bestimmten Verein? Der
5: RB Leipzig.
1: Beim Turnier selbst schlägt Jonas allerdings ein anderes Herz für einen Verein aus der Region. Sein Favorit ist der 1. FC Magdeburg. Und wenn es nach ihm geht, soll am Ende auch Grün-Weiß-Piesteritz ganz oben stehen.
6: Am 22. kommen ja die Großen von dem Verein. Welcher Verein ist so dein Verein, wo du sagst, auf die hast du einen?
5: Magdeburg.
6: Und was ist dein Ziel? Was möchtest du an diesem Tag erreichen?
5: Den Gewinn. Also erster Platz.
6: Schafft er.
5: Ja.
1: Selbstbewusstsein haben die Piesteritzer also. Und mit Tim steht noch ein weiterer gefährlicher Stürmer im Kader. Der 11-Jährige spielt seit 2020 für den Verein und hat in der vergangenen Saison deutlich für Schlagzeilen gesorgt. 64 Tore hat Tim erzielt. Und damit wurde er Torschützenkönig der E-Jugend.
7: Ich spiele seit 2020 hier Piesteritz und bin Stürmer.
6: Wie viele Tore hast du schon geschossen?
7: Das weiß ich nicht, Alter. Letzte Saison habe ich 64.
1: Sein Lieblingsverein ist Union Berlin. Und auch Tim weiß schon ziemlich genau, wo seine Reise irgendwann hingehen soll.
7: Fußballprofi bei Union Berlin.
1: Damit haben die drei Jungs schon einmal einiges gemeinsam. Sie träumen vom Profifußball. Und ihre Vorbilder stehen am 22. August teilweise direkt auf der anderen Seite des Spielfeldes. Doch genau darum geht es den Organisatoren gar nicht unbedingt. Das Turnier soll den Kindern zeigen, wo sie stehen, ihnen neue Erfahrungen geben und den Trainern die Möglichkeit bieten, Dinge auszuprobieren.
3: Das ist die Idee gewesen und so ist das Ganze schnell größer geworden, weil es sowas einfach nicht so oft gab. Einen Test zu schaffen, wo die Trainer was machen können, wo die Kinder sich entwickeln können.
1: Und auch die Rahmenbedingungen sollen stimmen. Gespielt wird am 22. August von 10 bis 17 Uhr. Auf vier Feldern laufen die Spiele gleichzeitig. Dazu kommen Unternehmen aus der Region, die vor Ort ihre Produkte präsentieren. Und wer sich den Nachwuchsfußball einmal aus nächster Nähe anschauen möchte, muss dafür nicht einmal Eintritt bezahlen. Für die D-Jugend von Grün-Weiß-Piesteritz ist das Turnier damit eine besondere Gelegenheit. Sie bekommen die Chance, sich mit Mannschaften zu messen, deren Nachwuchsleistungszentren regelmäßig Spieler bis in den Profifußball bringen. Und vielleicht ist genau das die spannendste Geschichte dieses Turniers. Die großen Vereine kommen nach Piesteritz und treffen dort auf Kinder, die selbst irgendwann genau dorthin wollen. Jannis träumt vom Hertha BSC, Jonas vom RB Leipzig und Tim von Union Berlin. Am 22. August geht es für sie aber zunächst einmal um Fußball im eigenen Volksparkstadion. Um Erfahrung, um Entwicklung und vielleicht auch um die Chance, den eigenen großen Traum ein kleines Stück näher zu bringen.
0: Am 19. September von 9.30 Uhr bis 13 Uhr beteiligt sich die Stadt Bitterfeld-Wolfen am weltweiten World Clean Up Day, dem größten Aktionstag zur Beseitigung von Müll im öffentlichen Raum. Bürger sind dazu aufgerufen, sich zu beteiligen, ob Familien, Vereine, Schulen oder Einzelpersonen. Jede helfende Hand zählt. Gemeinsam sollen

Wetter und auf die Meldungen aus Dessau-Roßlau und der Region. Wir sehen uns dann, wenn Sie mögen, am Freitag ab 18 Uhr wieder. Bis dahin, machen Sie es gut und auf Wiedersehen.

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3: Am Donnerstag werden es entspannte 25 Grad Celsius. Wir haben dabei keinen Regen zu erwarten. Jedoch bleibt der Himmel den ganzen Tag über stark bewölkt. Das ganze Paket wird mit einer leichten Brise aus dem Westen abgeschlossen. In den kommenden Tagen ist mit Gewitter sowie Böen zu rechnen. Hier also etwas vorsichtig sein.
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2: Im Golfpark Dessau gab es am 17. August erneut eine Veranstaltung zur bevorstehenden Landtagswahl in Sachsen-Anhalt. Der Buga-Club und der Wirtschafts- und Industrieclub Anhalt hatten zum Polit-Talk eingeladen. Vertreter von 7 Parteien wurden dabei zu unterschiedlichen Schwerpunkten befragt. Mit dabei waren Sven Schulze von der CDU, Tobias Rausch von der AfD, Kevin Goldhahn von den Linken, Dr. Claudia Wittig vom BSW, Jörg Bernstein von der FDP, Professor Dr. Armin Willingmann von der SPD sowie Leonie Broncalla von den Grünen. Ein erster großer Themenkomplex, zu dem die Beteiligten Stellung bezogen, war die Asyl- und Flüchtlingspolitik im Land.
3: Beim Thema Fachkräfte aus dem Ausland für den Arbeitsmarkt, denke ich schon, muss man zwischen Migration und zwischen dem, was wir auch wollen, dass die Menschen, die hier irregulär sind und am Ende des Tages aus Fluchtgründen, die nachvollziehbar sind, weil vielleicht Krieg in ihrem Heimatland herrschte, der nicht mehr da ist, unterscheiden und dem, was wir wirklich definitiv und dringend brauchen, das ist eine Zuwanderung in gewisse Bereiche des Arbeitsmarkts. Übrigens keine Zuwanderung ins Sozialsystem, das möchte ich nicht, das möchten die Menschen in Sachsen-Anhalt nicht. Und deswegen bin ich dafür, eine Integration von Menschen auch hier hinzubekommen, die hier in den Arbeitsmarkt integriert werden wollen. Und eine Zahl, die will ich Ihnen mal nennen, die vielleicht nicht jeder weiß, was die Anzahl derer angeht, die hier aus Asylgründen herkommen, da sind wir mittlerweile in Sachsen-Anhalt wieder auf dem Level vom Jahr 2012. Das heißt, wir haben im ersten Halbjahr 1.000 Menschen gehabt, die hier hergekommen sind aus Asylgründen. Also lange das Thema, was viele hier als unser Hauptthema sehen, überwunden. Ich halte es für wichtig, dass man das Thema der Menschen ernst nimmt. Die sagen, es ist für uns ein großes Thema, aber ich halte es genauso für wichtig, dass man das ehrlich und offen anspricht. Wir brauchen neben den Arbeitskräften, die wir aus Deutschland haben, die hier geboren sind, auch in den nächsten Jahren Menschen aus dem Ausland, gerade in der Pflege, gerade im Krankenhaus, ohne die wird es nicht gehen.
4: Man darf nicht nur in kurzen Zeitraum denken, sondern in längeren Perioden, um das Land wieder vom Kopf auf die Füße zu stellen. Und es ist richtig, dass man unterscheidet erstmal zwischen Asyl, Einwanderung in den Arbeitsmarkt und irreguläre Einwanderung. Einwanderung in den Arbeitsmarkt kann gerne passieren, unter gewissen Regelungen, Beispiel Kanada oder Australien. Was nicht passieren kann und darf, ist Einwanderung in Sozialsysteme, die ja massenhaft stattfindet. Und die muss unterbunden werden. Und das folgt sich ja fort. Dann hat man auf Ewigkeiten dauerhaftes Bleiberecht, Duldungsstatus, was dazu führt, dass fast die Hälfte der Bürgergeldempfänger mittlerweile Migranten sind. Und da wird enormes Geld ausgegeben, was woanders besser investiert wäre. Und es ist nicht verkehrt zu sagen, eine Familienförderung voranzutreiben und trotzdem genau zu unterscheiden, wer kommt zu uns, wen können wir in den Arbeitsmarkt integrieren und wen nicht. Darum geht es eigentlich. Und in dieser Diskussion wird immer viel vermengt. Und mir ist auch bewusst, dass nicht jedes Thema, was wir in unserem Programm geschrieben haben, im Land selber geregelt werden kann. Aber wir können im Bundesrat uns dafür einsetzen, dass von Sachsen-Anhalt aus erstmal das Signal nach Deutschland gesetzt wird, so wie es jetzt ist, kann es nicht weitergehen. Und ich will nochmal darauf hinweisen, wir haben in Sachsen-Anhalt ungefähr knapp 5.000 sofort ausreisepflichtige Personen, die auch ausgeführt werden müssen, wenn wir Recht und Gesetz einhalten wollen.
5: Nach der Aussage gerade eben ist man erstmal sprachlos. Alle abschieben, so geht doch das auch nicht. Wir sollten sie besser integrieren, nachprüfen, brauchen sie wirklich Hilfe? Und meistens ist es auch wirklich der Fall. Sie sind halt wie auch immer ins Land gekommen, ja. Aber wenn wir sie besser integrieren würden, ihnen deutsche Sprache beibringen würden, ihnen Arbeit vermitteln würden, dann wären sie auch eine Hilfe in unserem System und nicht Bürgergeldempfänger, die schwarz Bürgergeld kriegen oder so. Das kann ja aber eigentlich auch nicht möglich sein, laut Gesetz. Ich würde nie Leute einfach so abschieben.
6: Ich denke, wir hätten ganz sehr viel weniger Probleme mit der Migrationsfrage, wenn diese Prozesse, dass Menschen, die hier im Land sich aufhalten für einen gewissen Zeitraum, die Gelegenheit bekommen, zur Gesellschaft beizutragen, wenn diese Prozesse vereinfacht würden, wenn wir Abschlüsse schneller anerkennen würden, wenn wir sie nicht irgendwo am Rand der Gesellschaft zusammenfärchen, wo insbesondere junge Menschen, jeder von jedem Hintergrund, irgendwann früher oder später Flausen im Kopf bekommen, wenn sie keinen Beitrag zur Gesellschaft leisten können. Wenn Menschen in unserem Land schwere Straftaten begehen, dann müssen sie selbstverständlich das Land

0: verlassen. Soweit muss man sich klar sein. Wenn sie aber hierher kommen und ein Teil der Gemeinschaft sein wollen, dann muss man ihnen die Gelegenheit auch geben, und das würde auch Ressentiments abbauen. Denn diejenigen, von denen jetzt aktuell irgendwie so viele negative Bilder zirkulieren, sind ja genau welche, die eben nicht die Gelegenheit hatten, ob sie nicht hatten oder nicht wahrgenommen haben, aber eben nicht ihren Beitrag zur Gesellschaft leisten können. Und auch das betrifft nicht nur Migranten, auch es betrifft auch Deutsche, die Probleme verursachen, weil sie eben nicht in die Gesellschaft integriert sind.
1: Es war ja schon öfters angeklungen, dass diese Regelungen, die prinzipiell erstmal den Rahmen setzen, ja Bundesregelungen sind. Jetzt kann ich aus meiner Erfahrung als Berufslehrerteil dazu beitragen, andererseits natürlich auch unsere grundsätzlichen Position, dass man sagt, wir haben dieses sogenannte Vier-Türen-Modell. Eine Tür ist das Asyl, die geht nach Deutschland auf den subsidiären Schutz, die Erwerbsmigration und natürlich auch die andere Tür, die nach außen drauf geht, wo denn die Leute mit erfasst sind, die sich hier nicht integrieren möchten. Was uns immer wichtig ist, sind natürlich vor allem die Möglichkeiten in der schulischen Ausbildung dafür zu sorgen, dass es tatsächlich einen gezielten Übergang gibt von der Schule in eine Berufsausbildung. Und dadurch könnte ich jetzt leider Rechner die zwei Minuten nicht reichlich Beispiele nennen, die allerdings auch ein Problem aufmachen, dass vielfach, wenn wir über das Thema der Abschiebungen dann sprechen, die Falschen betroffen sind.
2: Wir sind ein Land, dass selbstverständlich Menschen, die einen Fluchtgrund haben, und zwar einen berechtigten, einen solchen, der auch asylrechtlich anerkennenswert ist, dass die bei uns aufgenommen werden. Zweitens brauchen wir eine gezielte Zuwanderung. Meine Damen und Herren, wir sind zu wenige. Wir sind etwas über 2 Millionen Einwohner. Der Ministerpräsident hat es gerade schon gesagt, wir hatten letztes Jahr 12.300 Lebendgeburten. Das sind zu wenige, um unseren Wohlstand zu halten. Drittens, wir haben in den letzten 10 Jahren erlebt, dass ein erheblicher Anteil der Zugewanderten bei uns sozialversicherungspflichtig beschäftigt ist. Dieser Anteil ist gestiegen von 20.000 auf 75.000. Das ist eine eindrucksvolle Zahl. Und deshalb ist zunächst mal völlig klar, dass dieser Weg weiter so beschritten wird. Das Dritte ist dann eine klare Auseinandersetzung mit der irregulären Migration. Selbstverständlich muss da ein Riegel vorgeschoben werden. Allerdings, das ist bundesrechtliche Regelung und da muss natürlich dort etwas geschehen. Ganz klar ist aber, wir sind erstens die Partei, die bei den Schwächsten ist, und wir sind zweitens die Partei, die genau weiß, dass unsere Wirtschaft, und nicht eben wenige Wirtschaftsvertreter tun dies, dass unsere Wirtschaft diese gezielte Zuwanderung braucht. Und da sollten wir jetzt hier nicht so tun, als ob eine Unzufriedenheit, die irgendwo besteht, zu einer wirtschaftlich völlig irrationalen Entscheidung führt.
3: Wir können darüber sprechen, dass 70.000 Menschen sozialversicherungspflichtig beschäftigt sind. Wir können über alle möglichen Prozentzahlen sprechen. Wir können darüber sprechen, ob Menschen einen Beitrag zu unserer Wirtschaft leisten oder nicht. Aber die Frage ist doch, wollen wir als Gesellschaft uns die Menschlichkeit bewahren? Ich war 2015 nach meinem Abitur ehrenamtlich in der Flüchtlingshilfe aktiv. Und wenn man mit den Menschen spricht, die traumatische Wege auf sich genommen haben, die in Flucht hinter sich haben, die wir uns alle nicht vorstellen können, da müssen wir uns fragen, wollen wir nur über Zahlen reden oder wollen wir über Menschen und Schicksale reden? Zu unserer Migrationspolitik, natürlich haben wir ähnliche Positionen. Wir brauchen die Fachkräfte im Land. Sachsen-Anhalt ist ein sehr altes Land. Menschen wie ich unter 30 gibt es sehr wenig. Menschen mit Migrationsgeschichte sind gleichzeitig tendenziell deutlich jünger als die Bevölkerung. Also da ist natürlich ganz klar, dass wir die Fachkräfte brauchen. Das fängt aber auch schon bei der Bildung an. Natürlich müssen die Menschen von Anfang an mitgenommen werden mit Sprachförderung. Es muss einfach sein, ausländische Berufsabschlüsse auch anerkennen zu lassen. Das wurde ja auch schon gesagt. Wir müssen natürlich auch bei der Integration, bei der Anerkennung, bei dem Einstieg in den Arbeitsmarkt behilflich sein. Das steht außer Frage. Aber bevor wir darüber sprechen, wie wir mehr Zuwanderung erreichen können, müssen wir erstmal verhindern, dass die Menschen abwandern. Denn im Moment sitzen Menschen mit Migrationsgeschichte auf gepackten Koffern. Und wenn dieses Land rechtsextrem regiert wird, dann müssen wir uns nicht fragen, wie wir an Fachkräfte kommen, sondern dann müssen wir fragen, wie die Menschen, die jetzt gerade hier sind, in Sachsen-Anhalt bleiben und das Land nicht verlassen.
4: In 3 weiteren Themenblöcken ging es dann noch um das Vertrauen der Bevölkerung in die Politik, die Finanz- und Haushaltssituation im Land sowie um die Bundesgartenschau 2035 in Dessau-Roßlau. Zu diesen Themen erscheint bei uns jeweils noch am 24., 26. und 28. August ein ausführlicher Beitrag.

0: Hallo und herzlich willkommen zur Donnerstagsausgabe der RBW Aktuellnachrichten. Am 14. August gegen 19.20 Uhr befuhr ein Pkw in Bernburg die Virchowstraße in Richtung Puschkinweg. In Höhe der Knoblauchstraße kam dem Pkw ein Fahrradfahrer entgegen. Der Fahrradfahrer hielt während der Fahrt sein Handy in der rechten Hand und schaute auf dieses. Die Fahrerin des Pkw nahm diese Situation wahr und hielt an. Der unaufmerksame und abgelenkte Radfahrer fuhr mit seinem Fahrrad gegen den Pkw, wobei ein Schaden am Auto entstand. Anschließend verließ der Fahrradfahrer unerlaubt den Unfallort. Auf der Frontscheibe des Pkw konnte die Smartwatch des Fahrradfahrers festgestellt werden. Diese wurde als Spurenträger sichergestellt. Die Polizei sucht nun den Unfallverursacher und Besitzer der Smartwatch. Hinweise oder Zeugen des Vorfalls melden sich bitte bei der Polizei im Salzlandkreis unter der Rufnummer 03471 3790. Wer im August durch Wittenbergs Altstadt geht, trifft an vielen Stellen auf Kunst und Kultur. Mitunter dort, wo man sie nicht unbedingt erwartet. Seit dem 14. August zeigen Künstler ihre Arbeiten in Schaufenstern, Geschäften, Restaurants und Hotels. Am 22. August öffnen zur Wittenberger Erlebnisnacht Höfe, Kirchen, Museen und Kultureinrichtungen bis in die Nacht. Beide Formate wachsen in diesem Jahr. Die Kunstwege verzeichnen nämlich eine deutlich höhere Beteiligung. Die Erlebnisnacht gewinnt gleich 5 neue Spielorte hinzu.
1: Bald ist es wieder soweit. Die hochangesehene und gut besuchte Wittenberger Erlebnisnacht steht kurz vor der Tür. Darüber informierte die Lutherstadt in einem Pressegespräch am 12. August.
2: Ja, das ist die 22. Wittenberger Erlebnisnacht am 22.8. und wir haben 22 Spielorte. Irgendwie haben wir es mit der 22 tatsächlich und die ganze Stadt ist belebt. Von Lutherhaus bis Schlosskirche und zwischendurch Museen, Höfe, Straßen, alles belebt mit Musik, Beleuchtung, was es so gibt.
1: Die Lutherstadt bietet an diesem Abend natürlich wieder Platz für viele Acts, für groß und klein. Dies Jahr jedoch werden hauptsächlich neue Künstler zum Vorschein kommen. Aber auch ein paar Künstler der vergangenen Erlebnisnächte lassen sich blicken.
2: Überwiegend sind es neue Künstler tatsächlich. Zum Beispiel Patrick Tomala wird auf dem Hof des alten Barrick in der Kollegenstraße 82 auftreten. Ganz neuer Hof, hat man vorher noch nie in der Erlebnisnacht. Ansonsten gibt es auch ein paar Wiederholungstäter in der Schlosskirche. Hub Hillenbrand, der war vor 2 Jahren schon mal da. In der Fronleichnamskapelle damals gespielt. Ja.
1: Die 4 Weltkulturerbestätten der Lutherstadt Wittenberg bekommen dieses Jahr eine besondere Behandlung. Denn hier wird zeitgleich das 30. Jubiläum gefeiert. Und mit passender Innen- sowie Außenbeleuchtung werden diese Gebäude beschmückt.
2: Genau, wir werden die ein bisschen mehr lichtmäßig hervorheben, die 4 Weltkulturerbestätten, aufgrund des 30-jährigen Jubiläums dieses Jahr. Schlosskirche, Melanchthonhaus, Lutherhaus und Stadtkirche werden wir etwas mehr beleuchten als sonst sozusagen, von innen und außen.
1: Auch Enthusiasten der Geschichte können sich während der Erlebnisnacht amüsieren und vor allem informieren. Denn alle Museen in der Stadt werden während der Festlichkeiten geöffnet sein.
2: Alle Museen sind geöffnet, genau. Also man ganz neu dazu ist Stiftung Christliche Kunst im Schloss dazugekommen als musealer Teil. Aber ansonsten das Lutherhaus ist offen. Futurea macht seine Tore offen auf. Das ist echt super.
1: Dazu kommt eine gute Wetterprognose. Was will man also mehr für so einen Festabend? Aber was macht die Erlebnisnacht eigentlich besonders?
2: Die Stimmung, also von 19 bis 24 Uhr ist hier eine lebendige, fröhliche, familienfreundliche Stimmung. Die Leute wandern von Spielort zu Spielort, machen sich Pläne vorher, wo sie wann sein müssen, weil sie alles erleben wollen. Die Straßen sind hell erleuchtet, nachts auch noch die Bäche und wir haben ganz viele Walk-Acts, die so durchlaufen und dann auch nochmal so ein bisschen für Haltepunkte und Stimmung auf den Straßen sorgen.
1: Die Karten sind noch an mehreren Orten sowie online verfügbar. Aber wer es nicht rechtzeitig schaffen sollte, die Karten zu organisieren, muss keine Angst haben. Denn die Erlebnisnacht hat ebenfalls eine Abendkasse.
2: Aktuell online kann man die Karten noch für 15 Euro kaufen. Ansonsten gibt es dann an der Abendkasse die Karten für 20 Euro. Aber wir haben natürlich auch hier Kassen, die Touristinfo, das Kranachlädchen hier gegenüber vom Markt hat auch die Bändchen schon im Vorverkauf.
0: Kultureinrichtungen in der Lutherstadt Wittenberg öffnen am Mittwoch, den 26. August, wieder ihre Türen für 1200 Schüler aus Wittenberg und Umgebung. Beim Clever Campus Wittenberg erkunden die Jungen und Mädchen aus den Klassen 3, 4 und 5 auf Initiative der Stiftung Luther Gedenkstätten in Sachsen-Anhalt, der Stiftung Leucorea und in Zusammenarbeit mit der Lutherstadt Wittenberg und dem Landkreis Wittenberg in Workshops und Vorträgen die Geschichte und Kultur ihrer Region. Beteiligt sind an dieser Kinderuniversität die an die von Kurfürsten Friedrich dem Weisen gegründeten frühere Wittenberger Universität erinnert 17 Grundschulen aus der Stadt und dem Landkreis Wittenberg. Dazu 11 fünfte Klassen der evangelischen Gesamtschule und des Gymnasiums Leucorea. In Zusammenarbeit mit zahlreichen Einrichtungen in der Lutherstadt Wittenberg werden an unterschiedlichen Orten der Altstadt Workshops für Schulklassen angeboten. Damit werden wir sportlich. Große Namen, große Fußballträume und mittendrin die D-Jugend von Grün-Weiß-Piesteritz. Am 22. August wird das Volksparkstadion zum Treffpunkt für den Nachwuchsfußball. Rund 16 bis 18 Mannschaften sind dabei, darunter die Nachwuchsteams von Union Berlin, Hertha BSC, dem FC St. Pauli, Dynamo Dresden, Hansa Rostock und sogar vom 1. FC Bitterfeld-Wolfen. Für die jungen Piesteritzer ist das die Chance, sich mit den ganz Großen zu messen. Denn hier geht es nicht nur um Siege, sondern vor allem darum, Erfahrungen zu sammeln und vielleicht dem eigenen Traum vom Fußballprofi ein kleines Stück näher zu kommen.
1: Große Namen, große Fußballträume und mittendrin die D-Jugend von Grün-Weiß-Piesteritz. Am 22. August wird das Volksparkstadion zum Treffpunkt für den Nachwuchsfußball. Rund 16 bis 18 Mannschaften werden erwartet. Mit dabei sind unter anderem Union Berlin, Hertha BSC, der FC St. Pauli, Dynamo Dresden, Hansa Rostock, der Hallesche FC und auch der 1. FC Bitterfeld-Wolfen. Für die Organisatoren geht es dabei nicht in erster Linie um Pokale und Tabellenplätze. Das Turnier soll vor allem eine Möglichkeit sein, dass junge Spieler gegen stärkere Gegner Erfahrung sammeln können.
3: Also unser Turnier ist am 22.08. Es ist einer Idee entsprungen, einen Leistungsvergleich oder eine Möglichkeit zu schaffen, wo wir sagen können, ohne Druck, wo Ergebnisse keine Rolle spielen, wo die Trainer auch was ausprobieren können, die Trainer was machen können, wo die Kinder sich entwickeln können. Das ist die Idee gewesen.
1: Eine Idee, die offenbar funktioniert. Denn aus der Premiere mit 10 Mannschaften ist inzwischen ein deutlich größeres Turnier geworden.
3: Wir machen das zum zweiten Mal jetzt schon. In Folge, beim ersten Mal war es mit 10 Mannschaften. Jetzt sind wir schon bei 16 bis 18 Mannschaften da dafür.
1: Für Grün-Weiß-Piesteritz ist die Veranstaltung gleichzeitig eine Visitenkarte der eigenen Nachwuchsarbeit. Die D-Jugend spielt in der Verbandsliga. Und das bereits seit mehreren Jahren. Dabei schafft es der Verein immer wieder, junge Talente für größere Vereine interessant zu machen.
3: Wir haben tatsächlich in der Verbandsliga ist auch so eine Liga, wo gesichtet wird. Das heißt, wir haben 3 Spieler zum HFC schon abgegeben und einen zum 1. FC Magdeburg, die dann hier gesehen wird. Und das wird, denke ich, auch wahrgenommen von den anderen Vereinen zu sichten im Umkreis hier.
1: Die aktuellen Spieler sind also durchaus daran gewöhnt, dass Scouts und größere Vereine auf den Nachwuchs in Piesteritz schauen. Für die Jungs selbst sind die größeren Clubs aber vor allem eins: Vorbilder. Einer von ihnen ist Jannis. Der 10-jährige Torwart spielt seit 2021 Fußball und hat bereits einen ziemlich konkreten Traum.
4: Ich spiele seit 2021, glaube ich, bei Piesteritz und ich spiele Torwart. Also ich mag es im Tor, es ist halt cool.
5: Ja,
4: ich möchte gerne bei Hertha BSC spielen.
1: Und genau dieser Wunschverein steht am 22. August tatsächlich auf dem Rasen in Piesteritz. Doch Jannis ist nicht der einzige Spieler mit großen Ambitionen. Auch Jonas, 11 Jahre alt, spielt für Grün-Weiß. Er ist normalerweise im Sturm unterwegs, hilft manchmal aber auch in der Verteidigung. Seine ersten Erfolge konnte er bereits feiern und der nächste große Traum steht ebenfalls fest.
6: Ich spiele seit 2022 bei Piesteritz und ich spiele Stürmer und manchmal auch Verteidiger.
7: Gab es schon große Erfolge, die du feiern konntest mit deinem Verein?
6: Ja.
7: Wenn, was? Hast
6: du? Ligapokal. Und
7: weißt du noch das Jahr?
6: Ja, in meiner ersten Saison 2022, denke ich mal.
7: Und zukünftig, was möchtest du gerne?
6: Ich will halt Profifußballer werden.
7: Hast du auch einen bestimmten Verein?
6: RB Leipzig.
1: Beim Turnier selbst schlägt Jonas allerdings ein anderes Herz für einen Verein aus der Region. Sein Favorit ist der 1. FC Magdeburg. Und wenn es nach ihm geht, soll am Ende auch Grün-Weiß-Piesteritz ganz oben stehen.
7: Am 22. kommen ja die Großen von dem Verein. Welcher Verein ist so dein Verein, wo du sagst, auf die hast du einen?
6: Magdeburg.
7: Und was ist dein Ziel? Was möchtest du an diesem Tag erreichen?
6: Den Gewinn. Also erster Platz.
7: Schafft er.
6: Ja.
1: Selbstbewusstsein haben die Piesteritzer also. Und mit Tim steht noch ein weiterer gefährlicher Stürmer im Kader. Der 11-Jährige spielt seit 2020 für den Verein und hat in der vergangenen Saison deutlich für Schlagzeilen gesorgt. 64 Tore hat Tim erzielt. Und damit wurde er Torschützenkönig der E-Jugend.
8: Ich spiele seit 2020 hier Piesteritz und bin Stürmer.
7: Wie viele Tore hast du schon geschossen?
8: Das weiß ich nicht. Also letzte Saison habe ich 64.
1: Sein Lieblingsverein ist Union Berlin. Und auch Tim weiß schon ziemlich genau, wo seine Reise irgendwann hingehen soll.
8: Fußballprofi bei Union Berlin.
1: Damit haben die drei Jungs schon einmal einiges gemeinsam. Sie träumen vom Profifußball. Und ihre Vorbilder stehen am 22. August teilweise direkt auf der anderen Seite des Spielfeldes. Doch genau darum geht es den Organisatoren gar nicht unbedingt. Das Turnier soll den Kindern zeigen, wo sie stehen, ihnen neue Erfahrungen geben und den Trainern die Möglichkeit bieten, Dinge auszuprobieren.
3: Das ist die Idee gewesen und so ist das Ganze schnell größer geworden, weil es sowas einfach nicht so oft gab. Einen Test zu schaffen, wo die Trainer was machen können, wo die Kinder sich entwickeln können.
1: Und auch die Rahmenbedingungen sollen stimmen. Gespielt wird am 22. August von 10 bis 17 Uhr. Auf 4 Feldern laufen die Spiele gleichzeitig. Dazu kommen Unternehmen aus der Region, die vor Ort ihre Produkte präsentieren. Und wer sich den Nachwuchsfußball einmal aus nächster Nähe anschauen möchte, muss dafür nicht einmal Eintritt bezahlen. Für die D-Jugend von Grün-Weiß Piesteritz ist das Turnier damit eine besondere Gelegenheit. Sie bekommen die Chance, sich mit Mannschaften zu messen, deren Nachwuchsleistungszentren regelmäßig Spieler bis in den Profifußball bringen. Und vielleicht ist genau das die spannendste Geschichte dieses Turniers. Die großen Vereine kommen nach Piesteritz und treffen dort auf Kinder, die selbst irgendwann genau dorthin wollen. Jannis träumt vom Hertha BSC. Jonas vom RB Leipzig und Tim von Union Berlin. Am 22. August geht es für sie aber zunächst einmal um Fußball im eigenen Volksparkstadion. Um Erfahrung, um Entwicklung und vielleicht auch um die Chance, den eigenen großen Traum ein kleines Stück näher zu bringen.
0: Am 19. September von 9.30 Uhr bis 13 Uhr beteiligt sich die Stadt Bitterfeld-Wolfen am weltweiten World Clean Up Day, dem größten Aktionstag zur Beseitigung von Müll im öffentlichen Raum. Bürger sind dazu aufgerufen, sich zu beteiligen, ob Familien, Vereine, Schulen oder Einzelpersonen. Jede helfende Hand zählt. Gemeinsam sollen Straßen, Wege, Grünflächen und Orte des Alltags von achtlos weggeworfenem Müll befreit und so ein deutliches Zeichen für Umweltbewusstsein und ein gepflegtes Stadtbild gesetzt werden. Der genaue Sammelstandort ist am Filmband im Nordpark in Wolfen. Von hier aus wird die Umgebung von Müll befreit. Treffpunkt ist 9.30 Uhr. Arbeitsmaterialien sowie Müllsäcke, Handschuhe und Greifzangen stellt die Stadt zur Verfügung. Mit dieser Nachricht sind wir am Ende unserer heutigen Ausgabe der RBB Aktuellnachrichten. Schauen jetzt wie gewohnt auf das

Wetter und auf die Meldungen aus Dessau, Roßlau und der Region. Wir sehen uns dann, wenn Sie mögen, am Freitag ab 18 Uhr wieder. Bis dahin machen Sie es gut und auf Wiedersehen.

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3: Am Donnerstag werden es entspannte 25 Grad Celsius. Wir haben dabei keinen Regen zu erwarten. Jedoch bleibt der Himmel den ganzen Tag über stark bewölkt. Das ganze Paket wird mit einer leichten Brise aus dem Westen abgeschlossen. In den kommenden Tagen ist mit Gewitter sowie Böen zu rechnen. Hier also etwas vorsichtig sein.
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2: Im Golfpark Dessau gab es am 17. August erneut eine Veranstaltung zur bevorstehenden Landtagswahl in Sachsen-Anhalt. Der Buga-Club und der Wirtschafts- und Industrieclub Anhalt hatten zum Polit-Talk eingeladen. Vertreter von 7 Parteien wurden dabei zu unterschiedlichen Schwerpunkten befragt. Mit dabei waren Sven Schulze von der CDU, Tobias Rausch von der AfD, Kevin Goldhahn von den Linken, Dr. Claudia Wittig vom BSW, Jörg Bernstein von der FDP, Professor Dr. Armin Willingmann von der SPD sowie Leonie Broncalla von den Grünen. Ein erster großer Themenkomplex, zu dem die Beteiligten Stellung bezogen, war die Asyl- und Flüchtlingspolitik im Land.
3: Beim Thema Fachkräfte aus dem Ausland für den Arbeitsmarkt, denke ich schon, muss man zwischen Migration und zwischen dem, was wir auch wollen, dass die Menschen, die hier irregulär sind und am Ende des Tages aus Fluchtgründen, die nachvollziehbar sind, weil vielleicht Krieg in ihrem Heimatland herrschte, der nicht mehr da ist, unterscheiden und dem, was wir wirklich definitiv und dringend brauchen, das ist eine Zuwanderung in gewisse Bereiche des Arbeitsmarkts. Übrigens keine Zuwanderung ins Sozialsystem, das möchte ich nicht, das möchten die Menschen in Sachsen-Anhalt nicht. Deswegen bin ich dafür, eine Integration von Menschen auch hier hinzubekommen, die hier in den Arbeitsmarkt integriert werden wollen. Und eine Zahl, die will ich Ihnen mal nennen, die vielleicht nicht jeder weiß, was die Anzahl derer angeht, die hier aus Asylgründen herkommen, da sind wir mittlerweile in Sachsen-Anhalt wieder auf dem Level vom Jahr 2012. Das heißt, wir haben im ersten Halbjahr 1.000 Menschen gehabt, die hier hergekommen sind aus Asylgründen. Also lange das Thema, was viele hier als unser Hauptthema sehen, überwunden. Ich halte es für wichtig, dass man das Thema der Menschen ernst nimmt. Die sagen, es ist für uns ein großes Thema, aber ich halte es genauso für wichtig, dass man das ehrlich und offen anspricht. Wir brauchen neben den Arbeitskräften, die wir aus Deutschland haben, die hier geboren sind, auch in den nächsten Jahren Menschen aus dem Ausland, gerade in der Pflege, gerade im Krankenhaus, ohne die wird es nicht gehen.
4: Man darf nicht nur in kurzen Zeitraum denken, sondern in längeren Perioden, um das Land wieder vom Kopf auf die Füße zu stellen. Und es ist richtig, dass man unterscheidet erstmal zwischen Asyl, Einwanderung in den Arbeitsmarkt und irreguläre Einwanderung. Einwanderung in dem Arbeitsmarkt kann gerne passieren unter gewissen Regelungen, Beispiel Kanada oder Australien. Was nicht passieren kann und darf, ist Einwanderung in Sozialsysteme, die ja massenhaft stattfindet. Und die muss unterbunden werden. Und das folgt sich ja fort. Dann hat man auf Ewigkeiten dauerhaftes Bleiberecht, Duldungsstatus, was dazu führt, dass fast die Hälfte der Bürgergeldempfänger mittlerweile Migranten sind. Und da wird enormes Geld ausgegeben, was woanders besser investiert wäre. Und es ist nicht verkehrt zu sagen, eine Familienförderung voranzutreiben und trotzdem genau zu unterscheiden, wer kommt zu uns, wen können wir in den Arbeitsmarkt integrieren und wen nicht. Darum geht es eigentlich. Und in dieser Diskussion wird immer viel vermengt. Und mir ist auch bewusst, dass nicht jedes Thema, was wir in unserem Programm geschrieben haben, im Land selber geregelt werden kann. Aber wir können im Bundesrat uns dafür einsetzen, dass von Sachsen-Anhalt aus erstmal das Signal nach Deutschland gesetzt wird, so wie es jetzt ist, kann es nicht weitergehen. Und ich will nochmal darauf hinweisen, wir haben in Sachsen-Anhalt ungefähr knapp 5.000 sofort ausreisepflichtige Personen, die auch ausgeführt werden müssen, wenn wir Recht und Gesetz einhalten wollen.
5: Nach der Aussage gerade eben ist man erstmal sprachlos. Alle abschieben, so geht auch das auch nicht. Wir sollten sie besser integrieren, nachprüfen, brauchen sie wirklich Hilfe? Und meistens ist es auch wirklich der Fall. Sie sind halt wie auch immer ins Land gekommen, ja. Aber wenn wir sie besser integrieren würden, ihnen deutsche Sprache beibringen würden, ihnen Arbeit vermitteln würden, dann wären sie auch eine Hilfe in unserem System und nicht Bürgergeldempfänger, die schwarz Bürgergeld kriegen oder so. Das kann ja aber eigentlich auch nicht möglich sein, laut Gesetz. Ich würde nie Leute einfach so abschieben.
6: Ich denke, wir hätten ganz sehr viel weniger Probleme mit der Migrationsfrage, wenn diese Prozesse, dass Menschen, die hier im Land sich aufhalten für einen gewissen Zeitraum, die Gelegenheit bekommen, zur Gesellschaft beizutragen, wenn diese Prozesse vereinfacht würden, wenn wir Abschlüsse schneller anerkennen würden, wenn wir sie nicht irgendwo am Rand der Gesellschaft zusammenfärchen, wo insbesondere junge Menschen jeder von jedem Hintergrund irgendwann früher oder später Flausen im Kopf bekommen, wenn sie keinen Beitrag zur Gesellschaft leisten können. Wenn Menschen in unserem Land schwere Straftaten begehen, dann müssen sie selbstverständlich das Land verlassen. Soweit muss man sich klar sein. Wenn sie aber hierher kommen und ein Teil der Gemeinschaft sein wollen, dann muss man ihnen die Gelegenheit auch geben, und das würde auch Ressentiments abbauen. Denn diejenigen, von denen jetzt aktuell irgendwie so viele negative Bilder zirkulieren, sind ja genau welche, die eben nicht die Gelegenheit hatten, ob sie sie nicht hatten oder nicht wahrgenommen haben, aber eben nicht ihren Beitrag zur Gesellschaft leisten können. Und auch das betrifft nicht nur Migranten, auch es betrifft auch Deutsche, die Probleme verursachen, weil sie eben nicht in die Gesellschaft integriert sind.
7: Es war ja schon öfters angeklungen, dass diese Regelungen, die prinzipiell erstmal den Rahmen setzen, ja Bundesregelungen sind. Jetzt kann ich aus meiner Erfahrung als Berufslehrerteil dazu beitragen, andererseits natürlich auch unsere grundsätzlichen Position, dass man sagt, wir haben dieses sogenannte Vier-Türen-Modell. Eine Tür ist das Asyl, die geht nach Deutschland auf den subsidiären Schutz, die Erwerbsmigration und natürlich auch die andere Tür, die nach außen drauf geht, wo denn die Leute mit erfasst sind, die sich hier nicht integrieren möchten. Was uns immer wichtig ist, sind natürlich vor allem die Möglichkeiten in der schulischen Ausbildung dafür zu sorgen, dass es tatsächlich einen gezielten Übergang gibt von der Schule in eine Berufsausbildung. Und dadurch könnte ich jetzt leider Rechner die 2 Minuten nicht reichlich Beispiele nennen, die allerdings auch ein Problem aufmachen, dass vielfach, wenn wir über das Thema der Abschiebungen dann sprechen, die Falschen betroffen sind.
8: Wir sind ein Land, dass selbstverständlich Menschen, die einen Fluchtgrund haben, und zwar einen berechtigten, einen solchen, der auch asylrechtlich anerkennenswert ist, dass die bei uns aufgenommen werden. Zweitens brauchen wir eine gezielte Zuwanderung. Meine Damen und Herren, wir sind zu wenige. Wir sind etwas über 2 Millionen Einwohner. Der Ministerpräsident hat es gerade schon gesagt, wir hatten letztes Jahr 12.300 Lebendgeburten. Das sind zu wenige, um unseren Wohlstand zu halten. Drittens, wir haben in den letzten 10 Jahren erlebt, dass ein erheblicher Anteil der Zugewanderten bei uns sozialversicherungspflichtig beschäftigt ist. Dieser Anteil ist gestiegen von 20.000 auf 75.000. Das ist eine eindrucksvolle Zahl. Und deshalb ist zunächst mal völlig klar, dass dieser Weg weiter so beschritten wird. Das Dritte ist dann eine klare Auseinandersetzung mit der irregulären Migration. Selbstverständlich muss da ein Riegel vorgeschoben werden. Allerdings, das ist bundesrechtliche Regelung und da muss natürlich dort etwas geschehen. Ganz klar ist aber, wir sind erstens die Partei, die bei den Schwächsten ist, und wir sind zweitens die Partei, die genau weiß, dass unsere Wirtschaft, und nicht eben wenige Wirtschaftsvertreter tun dies, dass unsere Wirtschaft diese gezielte Zuwanderung braucht. Und da sollten wir jetzt hier nicht so tun, als ob eine Unzufriedenheit, die irgendwo besteht, zu einer wirtschaftlich völlig irrationalen Entscheidung führt.
9: Wir können darüber sprechen, dass 70.000 Menschen sozialversicherungspflichtig beschäftigt sind. Wir können über alle möglichen Prozentzahlen sprechen. Wir können darüber sprechen, ob Menschen einen Beitrag zu unserer Wirtschaft leisten oder nicht. Aber die Frage ist doch, wollen wir als Gesellschaft uns die Menschlichkeit bewahren? Ich war 2015 nach meinem Abitur ehrenamtlich in der Flüchtlingshilfe aktiv. Und wenn man mit den Menschen spricht, die traumatische Wege auf sich genommen haben, die in Flucht hinter sich haben, die wir uns alle nicht vorstellen können. Da müssen wir uns fragen, wollen wir nur über Zahlen reden oder wollen wir über Menschen und Schicksale reden? Zu unserer Migrationspolitik, natürlich haben wir ähnliche Positionen. Wir brauchen die Fachkräfte im Land. Sachsen-Anhalt ist ein sehr altes Land. Menschen wie ich unter 30 gibt es sehr wenig. Menschen mit Migrationsgeschichte sind gleichzeitig tendenziell deutlich jünger als die Bevölkerung. Also da ist natürlich ganz klar, dass wir die Fachkräfte brauchen. Das fängt aber auch schon bei der Bildung an. Natürlich müssen die Menschen von Anfang an mitgenommen werden mit Sprachförderung. Es muss einfach sein, ausländische Berufsabschlüsse auch anerkennen zu lassen. Es wurde ja auch schon gesagt, wir müssen natürlich auch bei der Integration, bei der Anerkennung, bei dem Einstieg in den Arbeitsmarkt behilflich sein. Das steht außer Frage. Aber bevor wir darüber sprechen, wie wir mehr Zuwanderung erreichen können, müssen wir erstmal verhindern, dass die Menschen abwandern. Denn im Moment sitzen Menschen mit Migrationsgeschichte auf gepackten Koffern. Und wenn dieses Land rechtsextrem regiert wird, dann müssen wir uns nicht fragen, wie wir an Fachkräfte kommen, sondern dann müssen wir fragen, wie die Menschen, die jetzt gerade hier sind, in Sachsen-Anhalt bleiben und das Land nicht verlassen.
2: In 3 weiteren Themenblöcken ging es dann noch um das Vertrauen der Bevölkerung in die Politik, die Finanz- und Haushaltssituation im Land sowie um die Bundesgartenschau 2035 in Dessau-Roßlau. Zu diesen Themen erscheint bei uns jeweils noch am 24., 26. und 28. August ein ausführlicher Beitrag.

0: Hallo und herzlich willkommen zur Donnerstagsausgabe der RBB Aktuellnachrichten. Am 14. August gegen 19.20 Uhr befuhr ein Pkw in Bernburg die Virchowstraße in Richtung Puschkinweg. In Höhe der Knoblauchstraße kam dem Pkw ein Fahrradfahrer entgegen. Der Fahrradfahrer hielt während der Fahrt sein Handy in der rechten Hand und schaute auf dieses. Die Fahrerin des Pkw nahm diese Situation wahr und hielt an. Der unaufmerksame und abgelenkte Radfahrer fuhr mit seinem Fahrrad gegen den Pkw, wobei ein Schaden am Auto entstand. Anschließend verließ der Fahrradfahrer unerlaubt den Unfallort. Auf der Frontscheibe des Pkw konnte die Smartwatch des Fahrradfahrers festgestellt werden. Diese wurde als Spurenträger sichergestellt. Die Polizei sucht nun den Unfallverursacher und Besitzer der Smartwatch. Hinweise oder Zeugen des Vorfalls melden sich bitte bei der Polizei im Salzlandkreis unter der Rufnummer 03471-3790. Wer im August durch Wittenbergs Altstadt geht, trifft an vielen Stellen auf Kunst und Kultur. Mitunter dort, wo man sie nicht unbedingt erwartet. Seit dem 14. August zeigen Künstler ihre Arbeiten in Schaufenstern, Geschäften, Restaurants und Hotels. Am 22. August öffnen zur Wittenberger Erlebnisnacht Höfe, Kirchen, Museen und Kultureinrichtungen bis in die Nacht. Beide Formate wachsen in diesem Jahr. Die Kunstwege verzeichnen nämlich eine deutlich höhere Beteiligung. Die Erlebnisnacht gewinnt gleich 5 neue Spielorte hinzu.
1: Bald ist es wieder soweit. Die hoch angesehene und gut besuchte Wittenberger Erlebnisnacht steht kurz vor der Tür. Darüber informierte die Lutherstadt in einem Pressegespräch am 12. August.
2: Ja, das ist die 22. Wittenberger Erlebnisnacht am 22.8. und wir haben 22 Spielorte. Irgendwie haben wir es mit der 22 tatsächlich und die ganze Stadt ist belebt. Von Lutherhaus bis Schlosskirche und zwischendurch Museen, Höfe, Straßen, alles belebt mit Musik, Beleuchtung, was es so gibt.
1: Die Lutherstadt bietet an diesem Abend natürlich wieder Platz für viele Acts, für groß und klein. Dies Jahr jedoch werden hauptsächlich neue Künstler zum Vorschein kommen. Aber auch ein paar Künstler der vergangenen Erlebnisnächte lassen sich blicken.
2: Überwiegend sind es neue Künstler tatsächlich. Zum Beispiel Patrick Tomala wird auf dem Hof des alten Barrick in der Kollegenstraße 82 auftreten. Ganz neuer Hof, hat man vorher noch nie in der Erlebnisnacht. Ansonsten gibt es auch ein paar Wiederholungstäter in der Schlosskirche. Hupp Hillenbrand, der war vor 2 Jahren schon mal da. In der Fronleichnamskapelle damals gespielt. Ja.
1: Die 4 Weltkulturerbestätten der Lutherstadt Wittenberg bekommen dieses Jahr eine besondere Behandlung. Denn hier wird zeitgleich das 30. Jubiläum gefeiert. Und mit passender Innen- sowie Außenbeleuchtung werden diese Gebäude beschmückt.
2: Genau, wir werden die ein bisschen mehr lichtmäßig hervorheben, die 4 Weltkulturerbestätten, aufgrund des 30-jährigen Jubiläums dieses Jahr. Schlosskirche, Melanchthonhaus, Lutherhaus und Stadtkirche werden wir etwas mehr beleuchten als sonst sozusagen, von innen und außen.
1: Auch Enthusiasten der Geschichte können sich während der Erlebnisnacht amüsieren und vor allem informieren. Denn alle Museen in der Stadt werden während der Festlichkeiten geöffnet sein.
2: Alle Museen sind geöffnet, genau. Also man ganz neu dazu ist Stiftung Christliche Kunst im Schloss. Dazugekommen als musealer Teil, aber ansonsten das Lutherhaus ist offen, Futurea macht seine Tore offen auf. Das ist echt super.
1: Dazu kommt eine gute Wetterprognose. Was will man also mehr für so einen Festabend? Aber was macht die Erlebnisnacht eigentlich besonders?
2: Die Stimmung, also von 19 bis 24 Uhr ist hier eine lebendige, fröhliche, familienfreundliche Stimmung. Die Leute wandern von Spielort zu Spielort, machen sich Pläne vorher, wo sie wann sein müssen, weil sie alles erleben wollen. Die Straßen sind hell erleuchtet, nachts auch noch die Bäche und wir haben ganz viele Walk-Acts, die so durchlaufen und dann auch nochmal so ein bisschen für Haltepunkte und Stimmung auf den Straßen sorgen.
1: Die Karten sind noch an mehreren Orten sowie online verfügbar. Aber wer es nicht rechtzeitig schaffen sollte, die Karten zu organisieren, muss keine Angst haben, denn die Erlebnisnacht hat ebenfalls eine Abendkasse.
2: Aktuell online kann man die Karten noch für 15 Euro kaufen. Ansonsten gibt es dann an der Abendkasse die Karten für 20 Euro. Aber wir haben natürlich auch hier Kassen, die Touristinfo, das Kranachlädchen hier gegenüber vom Markt hat auch die Bändchen schon im Vorverkauf.
0: Kultureinrichtungen in der Lutherstadt Wittenberg öffnen am Mittwoch, den 26. August, wieder ihre Türen für 1200 Schüler aus Wittenberg und Umgebung. Beim Clever Campus Wittenberg erkunden die Jungen und Mädchen aus den Klassen 3, 4 und 5 auf Initiative der Stiftung Luther Gedenkstätten in Sachsen-Anhalt, der Stiftung Leukorea und in Zusammenarbeit mit der Lutherstadt Wittenberg und dem Landkreis Wittenberg in Workshops und Vorträgen die Geschichte und Kultur ihrer Region. Beteiligt sind an dieser Kinderuniversität die an die von Kurfürsten Friedrich dem Weisen gegründeten frühere Wittenberger Universität erinnert 17 Grundschulen aus der Stadt und dem Landkreis Wittenberg. Dazu 11 fünfte Klassen der evangelischen Gesamtschule und des Gymnasiums Leukorea. In Zusammenarbeit mit zahlreichen Einrichtungen in der Lutherstadt Wittenberg werden an unterschiedlichen Orten der Altstadt Workshops für Schulklassen angeboten. Damit werden wir sportlich. Große Namen, große Fußballträume und mittendrin die D-Jugend von Grün-Weiß-Piesteritz. Am 22. August wird das Volksparkstadion zum Treffpunkt für den Nachwuchsfußball. Rund 16 bis 18 Mannschaften sind dabei, darunter die Nachwuchsteams von Union Berlin, Hertha BSC, dem FC St. Pauli, Dynamo Dresden, Hansa Rostock und sogar vom 1. FC Bitterfeld-Wolfen. Für die jungen Piesteritzer ist das die Chance, sich mit den ganz Großen zu messen. Denn hier geht es nicht nur um Siege, sondern vor allem darum, Erfahrungen zu sammeln und vielleicht dem eigenen Traum vom Fußballprofi ein kleines Stück näher zu kommen.
1: Große Namen, große Fußballträume und mittendrin die D-Jugend von Grün-Weiß-Piesteritz. Am 22. August wird das Volksparkstadion zum Treffpunkt für den Nachwuchsfußball. Rund 16 bis 18 Mannschaften werden erwartet. Mit dabei sind unter anderem Union Berlin, Hertha BSC, der FC St. Pauli, Dynamo Dresden, Hansa Rostock, der Hallische FC und auch der 1. FC Bitterfeld-Wolfen. Für die Organisatoren geht es dabei nicht in erster Linie um Pokale und Tabellenplätze. Das Turnier soll vor allem eine Möglichkeit sein, dass junge Spieler gegen stärkere Gegner Erfahrung sammeln können.
3: Also unser Turnier ist am 22.08. Es ist einer Idee entsprungen, einen Leistungsvergleich oder eine Möglichkeit zu schaffen, wo wir sagen können, ohne Druck, wo Ergebnisse keine Rolle spielen, wo die Trainer auch was ausprobieren können, die Trainer was machen können, wo die Kinder sich entwickeln können. Das ist die Idee gewesen.
1: Eine Idee, die offenbar funktioniert. Denn aus der Premiere mit 10 Mannschaften ist inzwischen ein deutlich größeres Turnier geworden.
3: Wir machen das zum zweiten Mal jetzt schon. Im Folge, beim ersten Mal war es mit 10 Mannschaften. Jetzt sind wir schon bei 16 bis 18 Mannschaften da dafür.
1: Für Grün-Weiß-Piesteritz ist die Veranstaltung gleichzeitig eine Visitenkarte der eigenen Nachwuchsarbeit. Die D-Jugend spielt in der Verbandsliga und das bereits seit mehreren Jahren. Dabei schafft es der Verein immer wieder, junge Talente für größere Vereine interessant zu machen.
3: Wir haben tatsächlich in der Verbandsliga ist auch so eine Liga, wo gesichtet wird. Das heißt, wir haben 3 Spieler zum HFC schon abgegeben und 1 zum 1. FC Magdeburg, die dann hier gesehen wird. Und das wird, denke ich, auch wahrgenommen von den anderen Vereinen zu sichten im Umkreis hier.
1: Die aktuellen Spieler sind also durchaus daran gewöhnt, dass Scouts und größere Vereine auf den Nachwuchs in Piesteritz schauen. Für die Jungs selbst sind die größeren Clubs aber vor allem eins, Vorbilder. Einer von ihnen ist Jannis. Der 10-jährige Torwart spielt seit 2021 Fußball und hat bereits einen ziemlich konkreten Traum.
4: Ich spiele seit 2021, glaube ich, bei Piesteritz und ich spiele Torwart. Also ich mag es im Tor, es ist halt cool. Ich möchte gerne bei Hertha BSC spielen.
1: Und genau dieser Wunschverein steht am 22. August tatsächlich auf dem Rasen in Piesteritz. Doch Jannis ist nicht der einzige Spieler mit großen Ambitionen. Auch Jonas, 11 Jahre alt, spielt für Grün-Weiß. Er ist normalerweise im Sturm unterwegs, hilft manchmal aber auch in der Verteidigung. Seine ersten Erfolge konnte er bereits feiern und der nächste große Traum steht ebenfalls fest.
5: Ich spiele seit 2022 bei Pisteritz und ich spiele Stürmer und manchmal auch Verteidiger.
6: Gab es schon große Erfolge, die du feiern konntest mit deinem Verein?
5: Ja.
6: Wenn, was? Hast
5: du? Ligapokal. Und
6: weißt du noch das Jahr?
5: Ja, in meiner ersten Saison 2022, denke ich mal.
6: Und zukünftig, was möchtest du gerne?
5: Ich will halt Profifußballer werden.
6: Hast du auch einen bestimmten Verein?
5: RB Leipzig.
1: Beim Turnier selbst schlägt Jonas allerdings ein anderes Herz für einen Verein aus der Region. Sein Favorit ist der 1. FC Magdeburg. Und wenn es nach ihm geht, soll am Ende auch Grün-Weiß-Pisteritz ganz oben stehen.
6: Am 22. kommen ja die Großen von dem Verein. Welcher Verein ist so dein Verein, wo du sagst, auf die hast du einen?
5: Magdeburg.
6: Und was ist dein Ziel? Was müsstest du an diesem Tag erreichen?
5: Den Gewinn, also erster Platz.
6: Schafft er.
5: Ja.
1: Selbstbewusstsein haben die Pisteritzer also. Und mit Tim steht noch ein weiterer gefährlicher Stürmer im Kader. Der 11-Jährige spielt seit 2020 für den Verein und hat in der vergangenen Saison deutlich für Schlagzeilen gesorgt. 64 Tore hat Tim erzielt und damit wurde er Torschützenkönig der E-Jugend.
7: Ich spiele seit 2020 hier Pisteritz und bin Sturm.
6: Wie viele Tore hast du schon geschossen?
7: Das weiß ich nicht, Alter. Letzte Saison habe ich 64.
1: Sein Lieblingsverein ist Union Berlin. Und auch Tim weiß schon ziemlich genau, wo seine Reise irgendwann hingehen soll.
7: Fußballprofi bei Union Berlin.
1: Damit haben die drei Jungs schon einmal einiges gemeinsam. Sie träumen vom Profifußball. Und ihre Vorbilder stehen am 22. August teilweise direkt auf der anderen Seite des Spielfeldes. Doch genau darum geht es den Organisatoren gar nicht unbedingt. Das Turnier soll den Kindern zeigen, wo sie stehen, ihnen neue Erfahrungen geben und den Trainern die Möglichkeit bieten, Dinge auszuprobieren.
3: Das ist die Idee gewesen und so ist das Ganze schnell größer geworden, weil es sowas einfach nicht so oft gab. Einen Test zu schaffen, wo die Trainer was machen können, wo die Kinder sich entwickeln können.
1: Und auch die Rahmenbedingungen sollen stimmen. Gespielt wird am 22. August von 10 bis 17 Uhr. Auf 4 Feldern laufen die Spiele gleichzeitig. Dazu kommen Unternehmen aus der Region, die vor Ort ihre Produkte präsentieren. Und wer sich den Nachwuchsfußball einmal aus nächster Nähe anschauen möchte, muss dafür nicht einmal Eintritt bezahlen. Für die D-Jugend von Grün-Weiß Pisteritz ist das Turnier damit eine besondere Gelegenheit. Sie bekommen die Chance, sich mit Mannschaften zu messen, deren Nachwuchsleistungszentren regelmäßig Spieler bis in den Profifußball bringen. Und vielleicht ist genau das die spannendste Geschichte dieses Turniers. Die großen Vereine kommen nach Pisteritz und treffen dort auf Kinder, die selbst irgendwann genau dorthin wollen. Jannis träumt vom Hertha BSC, Jonas vom RB Leipzig und Tim von Union Berlin. Am 22. August geht es für sie aber zunächst einmal um Fußball im eigenen Volksparkstadion. Um Erfahrung, um Entwicklung und vielleicht auch um die Chance, den eigenen großen Traum ein kleines Stück näher zu bringen.
0: Am 19. September von 9.30 Uhr bis 13 Uhr beteiligt sich die Stadt Bitterfeld-Wolfen am weltweiten World Clean Up Day, dem größten Aktionstag zur Beseitigung von Müll im öffentlichen Raum. Bürger sind dazu aufgerufen, sich zu beteiligen, ob Familien, Vereine, Schulen oder Einzelpersonen. Jede helfende Hand zählt. Gemeinsam sollen Straßen, Wege, Grünflächen und Orte des Alltags von achtlos weggeworfenem Müll befreit und so ein deutliches Zeichen für Umweltbewusstsein und ein gepflegtes Stadtbild gesetzt werden. Der genaue Sammelstandort ist am Filmband im Nordpark in Wolfen. Von hier aus wird die Umgebung von Müll befreit. Treffpunkt ist 9.30 Uhr. Arbeitsmaterialien sowie Müllsäcke, Handschuhe und Greifzangen stellt die Stadt zur Verfügung. Mit dieser Nachricht sind wir am Ende unserer heutigen Ausgabe der RBB Aktuellnachrichten. Schauen jetzt wie gewohnt auf das

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3: Am Donnerstag werden es entspannte 25 Grad Celsius. Wir haben dabei keinen Regen zu erwarten. Jedoch bleibt der Himmel den ganzen Tag über stark bewölkt. Das ganze Paket wird mit einer leichten Brise aus dem Westen abgeschlossen. In den kommenden Tagen ist mit Gewitter sowie Böen zu rechnen. Hier also etwas vorsichtig sein.
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9: Im Golfpark Dessau gab es am 17. August erneut eine Veranstaltung zur bevorstehenden Landtagswahl in Sachsen-Anhalt. Der Buga-Club und der Wirtschafts- und Industrieclub Anhalt hatten zum Polit-Talk eingeladen. Vertreter

0: Von 7 Parteien wurden dabei zu unterschiedlichen Schwerpunkten befragt. Mit dabei waren Sven Schulze von der CDU, Tobias Rausch von der AfD, Kevin Goldhahn von den Linken, Dr. Claudia Wittig vom BSW, Jörg Bernstein von der FDP, Professor Dr. Armin Willingmann von der SPD sowie Leonie Broncalla von den Grünen. Ein erster großer Themenkomplex, zu dem die Beteiligten Stellung bezogen, war die Asyl- und Flüchtlingspolitik im Land.
1: Beim Thema Fachkräfte aus dem Ausland für den Arbeitsmarkt, denke ich schon, muss man zwischen Migration und zwischen dem, was wir auch wollen, dass die Menschen, die hier irregulär sind und am Ende des Tages aus Fluchtgründen, die nachvollziehbar sind, weil vielleicht Krieg in ihrem Heimatland herrschte, der nicht mehr da ist, unterscheiden und dem, was wir wirklich definitiv und dringend brauchen, das ist eine Zuwanderung in gewisse Bereiche des Arbeitsmarkts. Übrigens keine Zuwanderung ins Sozialsystem. Das möchte ich nicht, das möchten die Menschen in Sachsen-Anhalt nicht. Deswegen bin ich dafür, eine Integration von Menschen auch hier hinzubekommen, die hier in den Arbeitsmarkt integriert werden wollen. Und eine Zahl, die will ich Ihnen mal nennen, die vielleicht nicht jeder weiß, was die Anzahl derer angeht, die hier aus Asylgründen herkommen, da sind wir mittlerweile in Sachsen-Anhalt wieder auf dem Level vom Jahr 2012. Das heißt, wir haben im ersten Halbjahr 1.000 Menschen gehabt, die hier hergekommen sind aus Asylgründen. Also lange das Thema, was viele hier als unser Hauptthema sehen, überwunden. Ich halte es für wichtig, dass man das Thema der Menschen ernst nimmt. Die sagen, es ist für uns ein großes Thema, aber ich halte es genauso für wichtig, dass man das ehrlich und offen anspricht. Wir brauchen neben den Arbeitskräften, die wir aus Deutschland haben, die hier geboren sind, auch in den nächsten Jahren Menschen aus dem Ausland, gerade in der Pflege, gerade im Krankenhaus, ohne die wird es nicht gehen.
2: Man darf nicht nur in kurzen Zeitraum denken, sondern in längeren Perioden, um das Land wieder vom Kopf auf die Füße zu stellen. Und es ist richtig, dass man unterscheidet erstmal zwischen Asyl, Einwanderung in den Arbeitsmarkt und irreguläre Einwanderung. Einwanderung in den Arbeitsmarkt kann gerne passieren unter gewissen Regelungen, Beispiel Kanada oder Australien. Was nicht passieren kann und darf, ist Einwanderung in Sozialsysteme, die ja massenhaft stattfindet. Und die muss unterbunden werden. Und das folgt sich ja fort. Dann hat man auf Ewigkeiten dauerhaftes Bleiberecht, Duldungsstatus, was dazu führt, dass fast die Hälfte der Bürgergeldempfänger mittlerweile Migranten sind. Und da wird enormes Geld ausgegeben, was woanders besser investiert wäre. Und es ist nicht verkehrt zu sagen, eine Familienförderung voranzutreiben und trotzdem genau zu unterscheiden, wer kommt zu uns, wen können wir in den Arbeitsmarkt integrieren und wen nicht. Darum geht es eigentlich. Und in dieser Diskussion wird immer viel vermengt. Und mir ist auch bewusst, dass nicht jedes Thema, was wir in unserem Programm geschrieben haben, im Land selber geregelt werden kann. Aber wir können im Bundesrat uns dafür einsetzen, dass von Sachsen-Anhalt aus erstmal das Signal nach Deutschland gesetzt wird, so wie es jetzt ist, kann es nicht weitergehen. Und ich will nochmal darauf hinweisen, wir haben in Sachsen-Anhalt ungefähr knapp 5.000 sofort ausreisepflichtige Personen, die auch ausgeführt werden müssen, wenn wir Recht und Gesetz einhalten wollen.
3: Nach der Aussage gerade eben ist man erstmal sprachlos. Alle abschieben, so geht auch das auch nicht. Wir sollten sie besser integrieren, nachprüfen, brauchen sie wirklich Hilfe? Und meistens ist es auch wirklich der Fall. Sie sind halt wie auch immer ins Land gekommen, ja. Aber wenn wir sie besser integrieren würden, ihnen deutsche Sprache beibringen würden, ihnen Arbeit vermitteln würden, dann wären sie auch eine Hilfe in unserem System und nicht Bürgergeldempfänger, die schwarz Bürgergeld kriegen oder so. Das kann ja aber eigentlich auch nicht möglich sein, laut Gesetz. Ich würde nie Leute einfach so abschieben.
4: Ich denke, wir hätten ganz sehr viel weniger Probleme mit der Migrationsfrage, wenn diese Prozesse, dass Menschen, die hier im Land sich aufhalten für einen gewissen Zeitraum, die Gelegenheit bekommen, zur Gesellschaft beizutragen, wenn diese Prozesse vereinfacht würden, wenn wir Abschlüsse schneller anerkennen würden, wenn wir sie nicht irgendwo am Rand der Gesellschaft zusammenfärchen, wo insbesondere junge Menschen jeder von jedem Hintergrund irgendwann früher oder später Flausen im Kopf bekommen, wenn sie keinen Beitrag zur Gesellschaft leisten können. Wenn Menschen in unserem Land schwere Straftaten begehen, dann müssen sie selbstverständlich das Land verlassen. Soweit muss man sich klar sein. Wenn sie aber hierher kommen und ein Teil der Gemeinschaft sein wollen, dann muss man ihnen die Gelegenheit auch geben und das würde auch Ressentiments abbauen. Denn diejenigen, von denen jetzt aktuell irgendwie so viele negative Bilder zirkulieren, sind ja genau welche, die eben nicht die Gelegenheit hatten, ob sie sie nicht hatten oder nicht wahrgenommen haben, aber eben nicht ihren Beitrag zur Gesellschaft leisten können. Und auch das betrifft nicht nur Migranten, es betrifft auch Deutsche, die Probleme verursachen, weil sie eben nicht in die Gesellschaft integriert sind.
5: Es war ja schon öfters angeklungen, dass diese Regelungen, die prinzipiell erstmal den Rahmen setzen, ja Bundesregelungen sind. Jetzt kann ich aus meiner Erfahrung als Berufslehrer einen Teil dazu beitragen,

0: als natürlich auch unsere grundsätzlichen Positionen, dass man sagt, wir haben dieses sogenannte Vier-Türen-Modell. Eine Tür ist das Asyl, die geht nach Deutschland auf den subsidiären Schutz, die Erwerbsmigration und natürlich auch die andere Tür, die nach außen drauf geht, wo denn die Leute mit erfasst sind, die sich hier nicht integrieren möchten. Was uns immer wichtig ist, sind natürlich vor allem die Möglichkeiten in der schulischen Ausbildung dafür zu sorgen, dass es tatsächlich einen gezielten Übergang gibt von der Schule in eine Berufsausbildung. Und dadurch könnte ich jetzt leider Rechner die 2 Minuten nicht reichlich Beispiele nennen, die allerdings auch Probleme aufmachen, dass vielfach, wenn wir über das Thema der Abschiebungen dann sprechen, die Falschen betroffen sind.
1: Wir sind ein Land, das selbstverständlich Menschen, die einen Fluchtgrund haben, und zwar einen berechtigten, einen solchen, der auch asylrechtlich anerkennenswert ist, dass die bei uns aufgenommen werden. Zweitens brauchen wir eine gezielte Zuwanderung. Meine Damen und Herren, wir sind zu wenige. Wir sind etwas über 2 Millionen Einwohner. Der Ministerpräsident hat es gerade schon gesagt, wir hatten letztes Jahr 12.300 Lebendgeburten. Das sind zu wenige, um unseren Wohlstand zu halten. Drittens, wir haben in den letzten 10 Jahren erlebt, dass ein erheblicher Anteil der Zugewanderten bei uns sozialversicherungspflichtig beschäftigt ist. Dieser Anteil ist gestiegen von 20.000 auf 75.000. Das ist eine eindrucksvolle Zahl. Und deshalb ist zunächst mal völlig klar, dass dieser Weg weiter so beschritten wird. Das Dritte ist dann eine klare Auseinandersetzung mit der irregulären Migration. Selbstverständlich muss da ein Riegel vorgeschoben werden. Allerdings, das ist bundesrechtliche Regelung und da muss natürlich dort etwas geschehen. Ganz klar ist aber, wir sind erstens die Partei, die bei den Schwächsten ist, und wir sind zweitens die Partei, die genau weiß, dass unsere Wirtschaft, und nicht eben wenige Wirtschaftsvertreter tun dies, dass unsere Wirtschaft diese gezielte Zuwanderung braucht. Und da sollten wir jetzt hier nicht so tun, als ob eine Unzufriedenheit, die irgendwo besteht, zu einer wirtschaftlich völlig irrationalen Entscheidung führt.
2: Wir können darüber sprechen, dass 70.000 Menschen sozialversicherungspflichtig beschäftigt sind. Wir können über alle möglichen Prozentzahlen sprechen. Wir können darüber sprechen, ob Menschen einen Beitrag zu unserer Wirtschaft leisten oder nicht. Aber die Frage ist doch, wollen wir als Gesellschaft uns die Menschlichkeit bewahren? Ich war 2015 nach meinem Abitur ehrenamtlich in der Flüchtlingshilfe aktiv. Und wenn man mit den Menschen spricht, die traumatische Wege auf sich genommen haben, die in Flucht hinter sich haben, die wir uns alle nicht vorstellen können. Da müssen wir uns fragen, wollen wir nur über Zahlen reden oder wollen wir über Menschen und Schicksale reden? Zu unserer Migrationspolitik, natürlich haben wir ähnliche Positionen. Wir brauchen die Fachkräfte im Land. Sachsen-Anhalt ist ein sehr altes Land. Menschen wie ich unter 30 gibt es sehr wenig. Menschen mit Migrationsgeschichte sind gleichzeitig tendenziell deutlich jünger als die Bevölkerung. Also da ist natürlich ganz klar, dass wir die Fachkräfte brauchen. Das fängt aber auch schon bei der Bildung an. Natürlich müssen die Menschen von Anfang an mitgenommen werden mit Sprachförderung. Es muss einfach sein, ausländische Berufsabschlüsse auch anerkennen zu lassen. Es wurde ja auch schon gesagt, wir müssen natürlich auch bei der Integration, bei der Anerkennung, bei dem Einstieg in den Arbeitsmarkt behilflich sein. Das steht außer Frage. Aber bevor wir darüber sprechen, wie wir mehr Zuwanderung erreichen können, müssen wir erstmal verhindern, dass die Menschen abwandern. Denn im Moment sitzen Menschen mit Migrationsgeschichte auf gepackten Koffern. Und wenn dieses Land rechtsextrem regiert wird, dann müssen wir uns nicht fragen, wie wir an Fachkräfte kommen, sondern dann müssen wir fragen, wie die Menschen, die jetzt gerade hier sind, in Sachsen-Anhalt bleiben und das Land nicht verlassen.
3: In 3 weiteren Themenblöcken ging es dann noch um das Vertrauen der Bevölkerung in die Politik, die Finanz- und Haushaltssituation im Land sowie um die Bundesgartenschau 2035 in Dessau-Roßlau. Zu diesen Themen erscheint bei uns jeweils noch am 24., 26. und 28. August ein ausführlicher Beitrag.

0: Hallo und herzlich willkommen zur Donnerstagsausgabe der RBB Aktuellnachrichten. Am 14. August gegen 19.20 Uhr befuhr ein Pkw in Bernburg die Virchowstraße in Richtung Puschkinweg. In Höhe der Knoblauchstraße kam dem Pkw ein Fahrradfahrer entgegen. Der Fahrradfahrer hielt während der Fahrt sein Handy in der rechten Hand und schaute auf dieses. Die Fahrerin des Pkw nahm diese Situation wahr und hielt an. Der unaufmerksame und abgelenkte Radfahrer fuhr mit seinem Fahrrad gegen den Pkw, wobei ein Schaden am Auto entstand. Anschließend verließ der Fahrradfahrer unerlaubt den Unfallort. Auf der Frontscheibe des Pkw konnte die Smartwatch des Fahrradfahrers festgestellt werden. Diese wurde als Spurenträger sichergestellt. Die Polizei sucht nun den Unfallverursacher und Besitzer der Smartwatch. Hinweise oder Zeugen des Vorfalls melden sich bitte bei der Polizei im Salzlandkreis unter der Rufnummer 03471 3790. Wer im August durch Wittenbergs Altstadt geht, trifft an vielen Stellen auf Kunst und Kultur. Mitunter dort, wo man sie nicht unbedingt erwartet. Seit dem 14. August zeigen Künstler ihre Arbeiten in Schaufenstern, Geschäften, Restaurants und Hotels. Am 22. August öffnen zur Wittenberger Erlebnisnacht Höfe, Kirchen, Museen und Kultureinrichtungen bis in die Nacht. Beide Formate wachsen in diesem Jahr. Die Kunstwege verzeichnen nämlich eine deutlich höhere Beteiligung. Die Erlebnisnacht gewinnt gleich 5 neue Spielorte hinzu.
1: Bald ist es wieder soweit. Die hochangesehene und gut besuchte Wittenberger Erlebnisnacht steht kurz vor der Tür. Darüber informierte die Lutherstadt in einem Pressegespräch am 12. August.
2: Ja, das ist die 22. Wittenberger Erlebnisnacht am 22.8. und wir haben 22 Spielorte. Irgendwie haben wir es mit der 22 tatsächlich und die ganze Stadt ist belebt. Von Lutherhaus bis Schlosskirche und zwischendurch Museen, Höfe, Straßen, alles belebt mit Musik, Beleuchtung, was es so gibt.
1: Die Lutherstadt bietet an diesem Abend natürlich wieder Platz für viele Acts, für groß und klein. Dies Jahr jedoch werden hauptsächlich neue Künstler zum Vorschein kommen. Aber auch ein paar Künstler der vergangenen Erlebnisnächte lassen sich blicken.
2: Überwiegend sind es neue Künstler tatsächlich, zum Beispiel Patrick Tomala wird auf dem Hof des alten Barrick in der Kollegenstraße 82 auftreten. Ganz neuer Hof, hat man vorher noch nie in der Erlebnisnacht. Ansonsten gibt es auch ein paar Wiederholungstäter in der Schlosskirche. Hub Hillenbrand, der war vor 2 Jahren schon mal da. In der Fronleichnamskapelle damals gespielt. Ja.
1: Die 4 Weltkulturerbestätten der Lutherstadt Wittenberg bekommen dieses Jahr eine besondere Behandlung. Denn hier wird zeitgleich das 30. Jubiläum gefeiert. Und mit passender Innen- sowie Außenbeleuchtung werden diese Gebäude beschmückt.
2: Genau, wir werden die ein bisschen mehr lichtmäßig hervorheben, die 4 Weltkulturerbestätten, aufgrund des 30-jährigen Jubiläums dieses Jahr. Schlosskirche, Melanchthonhaus, Lutherhaus und Stadtkirche werden wir etwas mehr beleuchten als sonst sozusagen, von innen und außen.
1: Auch Enthusiasten der Geschichte können sich während der Erlebnisnacht amüsieren und vor allem informieren. Denn alle Museen in der Stadt werden während der Festlichkeiten geöffnet sein.
2: Alle Museen sind geöffnet, genau. Also man ganz neu dazu ist Stiftung Christliche Kunst im Schloss. Dazugekommen als musealer Teil, aber ansonsten das Lutherhaus ist offen, Futurea macht seine Tore offen auf. Das ist echt super.
1: Dazu kommt eine gute Wetterprognose. Was will man also mehr für so einen Festabend? Aber was macht die Erlebnisnacht eigentlich besonders?
2: Die Stimmung, also von 19 bis 24 Uhr ist hier eine lebendige, fröhliche, familienfreundliche Stimmung. Die Leute wandern von Spielort zu Spielort, machen sich Pläne vorher, wo sie wann sein müssen, weil sie alles erleben wollen. Die Straßen sind hell erleuchtet, nachts auch noch die Bäche und wir haben ganz viele Walk-Acts, die so durchlaufen und da auch nochmal so ein bisschen für Haltepunkte und Stimmung auf den Straßen sorgen.
1: Die Karten sind noch an mehreren Orten sowie online verfügbar. Aber wer es nicht rechtzeitig schaffen sollte, die Karten zu organisieren, muss keine Angst haben, denn die Erlebnisnacht hat ebenfalls eine Abendkasse.
2: Aktuell online kann man die Karten noch für 15 Euro kaufen. Ansonsten gibt es dann an der Abendkasse die Karten für 20 Euro. Aber wir haben natürlich auch hier Kassen, die Touristinfo, das Kranachlädchen hier gegenüber vom Markt hat auch die Bändchen schon im Vorverkauf.
0: Kultureinrichtungen in der Lutherstadt Wittenberg öffnen am Mittwoch, den 26. August, wieder ihre Türen für 1200 Schüler aus Wittenberg und Umgebung. Beim Clever Campus Wittenberg erkunden die Jungen und Mädchen aus den Klassen

0: Klassen 3, 4 und 5 auf Initiative der Stiftung Luther-Gedenkstätten in Sachsen-Anhalt, der Stiftung Leukorea und in Zusammenarbeit mit der Lutherstadt Wittenberg und dem Landkreis Wittenberg in Workshops und Vorträgen die Geschichte und Kultur ihrer Region. Beteiligt sind an dieser Kinderuniversität die an die von Kurfürsten Friedrich dem Weisen gegründeten frühere Wittenberger Universität erinnert, 17 Grundschulen aus der Stadt und dem Landkreis Wittenberg. Dazu 11 fünfte Klassen der evangelischen Gesamtschule und des Gymnasiums Leukorea. In Zusammenarbeit mit zahlreichen Einrichtungen in der Lutherstadt Wittenberg werden an unterschiedlichen Orten der Altstadt Workshops für Schulklassen angeboten. Damit werden wir sportlich. Große Namen, große Fußballträume und mittendrin die D-Jugend von Grün-Weiß-Piesteritz. Am 22. August wird das Volksparkstadion zum Treffpunkt für den Nachwuchsfußball. Rund 16 bis 18 Mannschaften sind dabei, darunter die Nachwuchsteams von Union Berlin, Hertha BSC, dem FC St. Pauli, Dynamo Dresden, Hansa Rostock und sogar vom 1. FC Bitterfeld-Wolfen. Für die jungen Piesteritzer ist das die Chance, sich mit den ganz Großen zu messen. Denn hier geht es nicht nur um Siege, sondern vor allem darum, Erfahrungen zu sammeln und vielleicht dem eigenen Traum vom Fußballprofi ein kleines Stück näher zu kommen.
1: Große Namen, große Fußballträume und mittendrin die D-Jugend von Grün-Weiß-Piesteritz. Am 22. August wird das Volksparkstadion zum Treffpunkt für den Nachwuchsfußball. Rund 16 bis 18 Mannschaften werden erwartet. Mit dabei sind unter anderem Union Berlin, Hertha BSC, der FC St. Pauli, Dynamo Dresden, Hansa Rostock, der Hallische FC und auch der 1. FC Bitterfeld-Wolfen. Für die Organisatoren geht es dabei nicht in erster Linie um Pokale und Tabellenplätze. Das Turnier soll vor allem eine Möglichkeit sein, dass junge Spieler gegen stärkere Gegner Erfahrung sammeln können.
2: Also unser Turnier ist am 22.08. Es ist einer Idee entsprungen, einen Leistungsvergleich oder eine Möglichkeit zu schaffen, wo wir sagen können, ohne Druck, wo Ergebnisse keine Rolle spielen, wo die Trainer auch was ausprobieren können, die Trainer was machen können, wo die Kinder sich entwickeln können, dass es die Idee gewesen.
1: Eine Idee, die offenbar funktioniert. Denn aus der Premiere mit 10 Mannschaften ist inzwischen ein deutlich größeres Turnier geworden.
2: Wir machen das zum zweiten Mal jetzt schon. Im Folge, beim ersten Mal war es mit 10 Mannschaften. Jetzt sind wir schon bei 16 bis 18 Mannschaften da dafür.
1: Für Grün-Weiß-Piesteritz ist die Veranstaltung gleichzeitig eine Visitenkarte der eigenen Nachwuchsarbeit. Die D-Jugend spielt in der Verbandsliga. Und das bereits seit mehreren Jahren. Dabei schafft es der Verein immer wieder, junge Talente für größere Vereine interessant zu machen.
2: Wir haben tatsächlich in der Verbandsliga ist auch so eine Liga, wo gesichtet wird. Das heißt, wir haben 3 Spieler zum HFC schon abgegeben und 1 zum 1. FC Magdeburg, die dann hier gesehen wird. Und das wird, denke ich, auch wahrgenommen von den anderen Vereinen zu sichten im Umkreis hier.
1: Die aktuellen Spieler sind also durchaus daran gewöhnt, dass Scouts und größere Vereine auf den Nachwuchs in Piesteritz schauen. Für die Jungs selbst sind die größeren Clubs aber vor allem eins, Vorbilder. Einer von ihnen ist Jannis. Der 10-jährige Torwart spielt seit 2021 Fußball und hat bereits einen ziemlich konkreten Traum.
3: Ich spiele seit 2021, glaube ich, bei Piesteritz und ich spiele Torwart. Also ich mag es im Tor, es ist halt cool. Ich möchte gerne bei Hertha BSC spielen.
1: Und genau dieser Wunschverein steht am 22. August tatsächlich auf dem Rasen in Piesteritz. Doch Jannis ist nicht der einzige Spieler mit großen Ambitionen. Auch Jonas, 11 Jahre alt, spielt für Grün-Weiß. Er ist normalerweise im Sturm unterwegs, hilft manchmal aber auch in der Verteidigung. Seine ersten Erfolge konnte er bereits feiern. Und der nächste große Traum steht ebenfalls fest.
4: Ich spiele seit 2022 bei Piesteritz und ich spiele Stürmer und manchmal auch Verteidiger.
5: Gab es schon große Erfolge, die du feiern konntest mit deinem Verein?
4: Ja.
5: Wenn, was? Hast
4: du? Ligapokal. Und
5: weißt du noch das Jahr?
4: Ja, in meiner ersten Saison 2022, denke ich mal.
5: Und zukünftig, was möchtest du gerne?
4: Ja, ich will halt Profifußballer werden.
5: Hast du auch einen bestimmten Verein, der...
4: RB Leipzig.
1: Beim Turnier selbst schlägt Jonas allerdings ein anderes Herz für einen Verein aus der Region. Sein Favorit ist der 1. FC Magdeburg. Und wenn es nach ihm geht, soll am Ende auch Grün-Weiß-Piesteritz ganz oben stehen.
5: Am 22. kommen ja die Großen von dem Verein. Welcher Verein ist so dein Verein, wo du sagst, auf die hast du einen?
4: Magdeburg.
5: Und was ist dein Ziel? Was möchtest du an diesem Tag erreichen?
4: Den Gewinn, also erster Platz.
5: Schafft er.
4: Ja.
1: Selbstbewusstsein haben die Piesteritzer also. Und mit Tim steht noch ein weiterer gefährlicher Stürmer im Kader. Der 11-Jährige spielt seit 2020 für den Verein und hat in der vergangenen Saison deutlich für Schlagzeilen gesorgt. 64 Tore hat Tim erzielt und damit wurde er Torschützenkönig der E-Jugend.
4: Ich spiele seit 2020 hier Piesteritz und bin Stürmer.
5: Wie viele Tore hast du schon geschossen?
4: Das weiß ich nicht. Also letzte Saison habe ich 64.
1: Sein Lieblingsverein ist Union Berlin. Und auch Tim weiß schon ziemlich genau, wo seine Reise irgendwann hingehen soll.
4: Fußballprofi bei Union Berlin.
1: Damit haben die drei Jungs schon einmal einiges gemeinsam. Sie träumen vom Profifußball. Und ihre Vorbilder stehen am 22. August teilweise direkt auf der anderen Seite des Spielfeldes. Doch genau darum geht es den Organisatoren gar nicht unbedingt. Das Turnier soll den Kindern zeigen, wo sie stehen, ihnen neue Erfahrungen geben und den Trainern die Möglichkeit bieten, Dinge auszuprobieren.
2: Das ist die Idee gewesen und so ist das Ganze schnell größer geworden, weil es sowas einfach nicht so oft gab. Einen Test zu schaffen, wo die Trainer was machen können, wo die Kinder sich entwickeln können.
1: Und auch die Rahmenbedingungen sollen stimmen. Gespielt wird am 22. August von 10 bis 17 Uhr. Auf 4 Feldern laufen die Spiele gleichzeitig. Dazu kommen Unternehmen aus der Region, die vor Ort ihre Produkte präsentieren. Und wer sich den Nachwuchsfußball einmal aus nächster Nähe anschauen möchte, muss dafür nicht einmal Eintritt bezahlen. Für die D-Jugend von Grün-Weiß-Piesteritz ist das Turnier damit eine besondere Gelegenheit. Sie bekommen die Chance, sich mit Mannschaften zu messen, deren Nachwuchsleistungszentren regelmäßig Spieler bis in den Profifußball bringen. Und vielleicht ist genau das die spannendste Geschichte dieses Turniers. Die großen Vereine kommen nach Piesteritz und treffen dort auf Kinder, die selbst irgendwann genau dorthin wollen. Jannis träumt vom Hertha BSC, Jonas vom RB Leipzig und Tim von Union Berlin. Am 22. August geht es für sie aber zunächst einmal um Fußball im eigenen Volksparkstadion. Um Erfahrung, um Entwicklung und vielleicht auch um die Chance, den eigenen großen Traum ein kleines Stück näher zu bringen.
0: Am 19. September von 9.30 Uhr bis 13 Uhr beteiligt sich die Stadt Bitterfeld-Wolfen am weltweiten World Clean Up Day, dem größten Aktionstag zur Beseitigung von Müll im öffentlichen Raum. Bürger sind dazu aufgerufen, sich zu beteiligen, ob Familien, Vereine, Schulen oder Einzelpersonen. Jede helfende Hand zählt. Gemeinsam sollen Straßen, Wege, Grünflächen und Orte des Alltags von achtlos weggeworfenem Müll befreit und so ein deutliches Zeichen für Umweltbewusstsein und ein gepflegtes Stadtbild gesetzt werden. Der genaue Sammelstandort ist am Filmband im Nordpark in Wolfen. Von hier aus wird die Umgebung von Müll befreit. Treffpunkt ist 9.30 Uhr. Arbeitsmaterialien sowie Müllsäcke, Handschuhe und Greifzangen stellt die Stadt zur Verfügung. Mit dieser Nachricht sind wir am Ende unserer heutigen Ausgabe der RBB Aktuellen Nachrichten. Schauen jetzt wie gewohnt auf das Wetter und auf die Meldungen aus Dessau, Roßlau und der Region. Wir sehen uns dann, wenn Sie mögen, am Freitag ab 18 Uhr wieder. Bis dahin machen Sie es gut und auf Wiedersehen.

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3: Am Donnerstag werden es entspannte 25 Grad Celsius. Wir haben dabei keinen Regen zu erwarten, jedoch bleibt der Himmel den ganzen Tag über stark bewölkt. Das ganze Paket wird mit einer leichten Brise aus dem Westen abgeschlossen. In den kommenden Tagen ist mit Gewitter sowie Böen zu rechnen. Hier also etwas vorsichtig sein.
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9: Im Golfpark Dessau gab es am 17. August erneut eine Veranstaltung zur bevorstehenden Landtagswahl in Sachsen-Anhalt. Der Buga-Club und der Wirtschafts- und Industrieclub Anhalt hatten zum Polit-Talk eingeladen. Vertreter von 7 Parteien wurden dabei zu unterschiedlichen Schwerpunkten befragt. Mit dabei waren Sven Schulze von der CDU, Tobias Rausch von der AfD, Kevin Goldhahn von den Linken, Dr. Claudia Wittig vom BSW, Jörg Bernstein von der FDP, Professor Dr. Armin Willingmann von der SPD sowie Leonie Broncalla von den Grünen. Ein erster großer Themenkomplex, zu dem die Beteiligten Stellung bezogen, war die Asyl- und Flüchtlingspolitik im Land.
10: Beim Thema Fachkräfte aus dem Ausland für den Arbeitsmarkt, denke ich schon, muss man zwischen Migration und zwischen dem, was wir auch wollen, dass die Menschen, die hier irregulär sind und am Ende des Tages aus Fluchtgründen, die nachvollziehbar sind, weil vielleicht Krieg in ihrem Heimatland herrschte, der nicht mehr da ist, unterscheiden und dem, was wir wirklich definitiv und dringend brauchen, das ist eine Zuwanderung in gewisse Bereiche des Arbeitsmarkts. Übrigens keine Zuwanderung ins Sozialsystem. Das möchte ich nicht, das möchten die Menschen in Sachsen-Anhalt nicht. Und deswegen bin ich dafür, eine Integration von Menschen auch hier hinzubekommen, die hier in den Arbeitsmarkt integriert werden wollen. Und eine Zahl, die will ich Ihnen mal nennen, die vielleicht nicht jeder weiß, was die Anzahl derer angeht, die hier aus Asylgründen herkommen, da sind wir mittlerweile in Sachsen-Anhalt wieder auf dem Level vom Jahr 2012. Das heißt, wir haben im ersten Halbjahr 1.000 Menschen gehabt, die hier hergekommen sind aus Asylgründen. Also lange das Thema, was viele hier als unser Hauptthema sehen, überwunden. Ich halte es für wichtig, dass man das Thema der Menschen ernst nimmt. Die sagen, es ist für uns ein großes Thema, aber ich halte es genauso für wichtig, dass man das ehrlich und offen anspricht. Wir brauchen neben den Arbeitskräften, die wir aus Deutschland haben, die hier geboren sind, auch in den nächsten Jahren Menschen aus dem Ausland, gerade in der Pflege, gerade im Krankenhaus, ohne die wird es nicht gehen.
11: Man darf nicht nur in kurzen Zeitraum denken, sondern in längeren Perioden, um das Land wieder vom Kopf auf die Füße zu stellen. Und es ist richtig, dass man unterscheidet erstmal zwischen Asyl, Einwanderung in den Arbeitsmarkt und irreguläre Einwanderung. Einwanderung in den Arbeitsmarkt kann gerne passieren unter gewissen Regelungen, Beispiel Kanada oder Australien. Was nicht passieren kann und darf, ist Einwanderung in Sozialsysteme, die ja massenhaft stattfindet. Und die muss unterbunden werden. Und das folgt sich ja fort. Dann hat man auf Ewigkeiten dauerhaftes Bleiberecht, Duldungsstatus, was dazu führt, dass fast die Hälfte der Bürgergeldempfänger mittlerweile Migranten sind. Und da wird enormes Geld ausgegeben, was woanders besser investiert wäre. Und es ist nicht verkehrt zu sagen, eine Familienförderung voranzutreiben und trotzdem genau zu unterscheiden, wer kommt zu uns, wen können wir in den Arbeitsmarkt integrieren und wen nicht. Darum geht es eigentlich. Und in dieser Diskussion wird immer viel vermengt. Und mir ist auch bewusst, dass nicht jedes Thema, was wir in unserem Programm geschrieben haben, im Land selber geregelt werden kann. Aber wir können im Bundesrat uns dafür einsetzen, dass von Sachsen-Anhalt aus erstmal das Signal nach Deutschland gesetzt wird, so wie es jetzt ist, kann es nicht weitergehen. Und ich will nochmal darauf hinweisen, wir haben in Sachsen-Anhalt ungefähr knapp 5.000 sofort ausreisepflichtige Personen, die auch ausgeführt werden müssen, wenn wir Recht und Gesetz einhalten wollen.
12: Nach der Aussage gerade eben ist man noch sprachlos. Alle abschieben, so geht auch das auch nicht. Wir sollten sie besser integrieren, nachprüfen, brauchen sie wirklich Hilfe? Und meistens ist es auch wirklich der Fall. Sie sind halt wie auch immer ins Land gekommen, ja. Aber wenn wir sie besser integrieren würden, ihnen deutsche Sprache beibringen würden, ihnen Arbeit vermitteln würden, dann wären sie auch eine Hilfe in unserem System und nicht Bürgergeldempfänger, die schwarz Bürgergeld kriegen oder so. Das kann ja aber eigentlich auch nicht möglich sein, laut Gesetz. Ich würde nie Leute einfach so abschieben.
13: Ich denke, wir hätten sehr viel weniger Probleme mit der Migrationsfrage, wenn diese Prozesse, dass Menschen, die hier im Land sich aufhalten für einen gewissen Zeitraum, die Gelegenheit bekommen, zur Gesellschaft beizutragen, wenn diese Prozesse vereinfacht würden, wenn wir Abschlüsse schneller anerkennen würden, wenn wir sie nicht irgendwo am Rand der Gesellschaft zusammenfärchen, wo insbesondere junge Menschen, jeder von jedem Hintergrund, irgendwann früher oder später Flausen im Kopf bekommen, wenn sie keinen Beitrag zur Gesellschaft leisten können. Wenn Menschen in unserem Land schwere Straftaten begehen, dann müssen sie selbstverständlich das Land verlassen. Soweit muss man sich klar sein. Wenn sie aber hierher kommen und ein Teil der Gemeinschaft sein wollen, dann muss man ihnen die Gelegenheit auch geben und das würde auch Ressentiments abbauen. Denn diejenigen, von denen jetzt aktuell irgendwie so viele negative Bilder zirkulieren, sind ja genau welche, die eben nicht die Gelegenheit hatten, ob sie nicht hatten oder nicht wahrgenommen haben, aber eben nicht ihren Beitrag zur Gesellschaft leisten können. Und auch das betrifft nicht nur Migranten, es betrifft auch Deutsche, die Probleme verursachen, weil sie eben nicht in die Gesellschaft integriert sind.
14: Es war ja schon öfters angeklungen, dass diese Regelungen, die prinzipiell erstmal den Rahmen setzen, ja Bundesregelungen sind. Jetzt kann ich aus meiner Erfahrung als Berufslehrer einen Teil dazu beitragen, anders

0: andererseits natürlich auch unsere grundsätzlichen Position, dass man sagt, wir haben dieses sogenannte Vier-Türen-Modell. Eine Tür ist das Asyl, die geht nach Deutschland auf den subsidiären Schutz, die Erwerbsmigration und natürlich auch die andere Tür, die nach außen drauf geht, wo denn die Leute mit erfasst sind, die sich hier nicht integrieren möchten. Was uns immer wichtig ist, sind natürlich vor allem die Möglichkeiten in der schulischen Ausbildung dafür zu sorgen, dass es tatsächlich einen gezielten Übergang gibt von der Schule in eine Berufsausbildung. Und dadurch könnte ich jetzt leider Rechner die zwei Minuten nicht reichlich Beispiele nennen, die allerdings auch ein Problem aufmachen, dass vielfach, wenn wir über das Thema der Abschiebungen dann sprechen, die Falschen betroffen sind.
1: Wir sind ein Land, das selbstverständlich Menschen, die einen Fluchtgrund haben, und zwar einen berechtigten, einen solchen, der auch asylrechtlich anerkennenswert ist, dass die bei uns aufgenommen werden. Zweitens brauchen wir eine gezielte Zuwanderung. Meine Damen und Herren, wir sind zu wenige. Wir sind etwas über 2 Millionen Einwohner. Der Ministerpräsident hat es gerade schon gesagt, wir hatten letztes Jahr 12.300 Lebendgeburten. Das sind zu wenige, um unseren Wohlstand zu halten. Drittens, wir haben in den letzten 10 Jahren erlebt, dass ein erheblicher Anteil der Zugewanderten bei uns sozialversicherungspflichtig beschäftigt ist. Dieser Anteil ist gestiegen von 20.000 auf 75.000. Das ist eine eindrucksvolle Zahl. Und deshalb ist zunächst mal völlig klar, dass dieser Weg weiter so beschritten wird. Das Dritte ist dann eine klare Auseinandersetzung mit der irregulären Migration. Selbstverständlich muss da ein Riegel vorgeschoben werden. Allerdings, das ist bundesrechtliche Regelung und da muss natürlich dort etwas geschehen. Ganz klar ist aber, wir sind erstens die Partei, die bei den Schwächsten ist und wir sind zweitens die Partei, die genau weiß, dass unsere Wirtschaft und nicht eben wenige Wirtschaftsvertreter tun dies, dass unsere Wirtschaft diese gezielte Zuwanderung braucht und da sollten wir jetzt hier nicht so tun, als ob eine Unzufriedenheit, die irgendwo besteht, zu einer wirtschaftlich völlig irrationalen Entscheidung führt.
2: Wir können darüber sprechen, dass 70.000 Menschen sozialversicherungspflichtig beschäftigt sind. Wir können über alle möglichen Prozentzahlen sprechen. Wir können darüber sprechen, ob Menschen einen Beitrag zu unserer Wirtschaft leisten oder nicht. Aber die Frage ist doch, wollen wir als Gesellschaft uns die Menschlichkeit bewahren? Ich war 2015 nach meinem Abitur ehrenamtlich in der Flüchtlingshilfe aktiv. Und wenn man mit den Menschen spricht, die traumatische Wege auf sich genommen haben, die in Flucht hinter sich haben, die wir uns alle nicht vorstellen können, da müssen wir uns fragen, wollen wir nur über Zahlen reden oder wollen wir über Menschen und Schicksale reden? Zu unserer Migrationspolitik, natürlich haben wir ähnliche Positionen. Wir brauchen die Fachkräfte im Land. Sachsen-Anhalt ist ein sehr altes Land. Menschen wie ich unter 30 gibt es sehr wenig. Menschen mit Migrationsgeschichte sind gleichzeitig tendenziell deutlich jünger als die Bevölkerung. Also da ist natürlich ganz klar, dass wir die Fachkräfte brauchen. Das fängt aber auch schon bei der Bildung an. Natürlich müssen die Menschen von Anfang an mitgenommen werden mit Sprachförderung. Es muss einfach sein, ausländische Berufsabschlüsse auch anerkennen zu lassen. Es wurde ja auch schon gesagt, wir müssen natürlich auch bei der Integration, bei der Anerkennung, bei dem Einstieg in den Arbeitsmarkt behilflich sein. Das steht außer Frage. Aber bevor wir darüber sprechen, wie wir mehr Zuwanderung erreichen können, müssen wir erstmal verhindern, dass die Menschen abwandern. In einem Moment sitzen Menschen mit Migrationsgeschichte auf gepackten Koffern. Und wenn dieses Land rechtsextrem regiert wird, dann müssen wir uns nicht fragen, wie wir an Fachkräfte kommen, sondern dann müssen wir fragen, wie die Menschen, die jetzt gerade hier sind, in Sachsen-Anhalt bleiben und das Land nicht verlassen.
3: In 3 weiteren Themenblöcken ging es dann noch um das Vertrauen der Bevölkerung in die Politik, die Finanz- und Haushaltssituation im Land sowie um die Bundesgartenschau 2035 in Dessau-Roßlau. Zu diesen Themen erscheint bei uns jeweils noch am 24., 26. und 28. 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

0: Hallo und herzlich willkommen zur Donnerstagsausgabe der RBB Aktuellnachrichten. Am 14. August gegen 19.20 Uhr befuhr ein Pkw in Bernburg die Virchowstraße in Richtung Puschkinweg. In Höhe der Knoblauchstraße kam dem Pkw ein Fahrradfahrer entgegen. Der Fahrradfahrer hielt während der Fahrt sein Handy in der rechten Hand und schaute auf dieses. Die Fahrerin des Pkw nahm diese Situation wahr und hielt an. Der unaufmerksame und abgelenkte Radfahrer fuhr mit seinem Fahrrad gegen den Pkw, wobei ein Schaden am Auto entstand. Anschließend verließ der Fahrradfahrer unerlaubt den Unfallort. Auf der Frontscheibe des Pkw konnte die Smartwatch des Fahrradfahrers festgestellt werden. Diese wurde als Spurenträger sichergestellt. Die Polizei sucht nun den Unfallverursacher und Besitzer der Smartwatch. Hinweise oder Zeugen des Vorfalls melden sich bitte bei der Polizei im Salzlandkreis unter der Rufnummer 03471-3790. Wer im August durch Wittenbergs Altstadt geht, trifft an vielen Stellen auf Kunst und Kultur. Mitunter dort, wo man sie nicht unbedingt erwartet. Seit dem 14. August zeigen Künstler ihre Arbeiten in Schaufenstern, Geschäften, Restaurants und Hotels. Am 22. August öffnen zur Wittenberger Erlebnisnacht Höfe, Kirchen, Museen und Kultureinrichtungen bis in die Nacht. Beide Formate wachsen in diesem Jahr. Die Kunstwege verzeichnen nämlich eine deutlich höhere Beteiligung. Die Erlebnisnacht gewinnt gleich 5 neue Spielorte hinzu.
1: Bald ist es wieder soweit. Die hoch angesehene und gut besuchte Wittenberger Erlebnisnacht steht kurz vor der Tür. Darüber informierte die Lutherstadt in einem Pressegespräch am 12. August.
2: Ja, das ist die 22. Wittenberger Erlebnisnacht am 22.8. und wir haben 22 Spielorte. Irgendwie haben wir es mit der 22 tatsächlich und die ganze Stadt ist belebt. Von Lutherhaus bis Schlosskirche und zwischendurch Museen, Höfe, Straßen, alles belebt mit Musik, Beleuchtung, was es so gibt.
1: Die Lutherstadt bietet an diesem Abend natürlich wieder Platz für viele Acts, für groß und klein. Dies Jahr jedoch werden hauptsächlich neue Künstler zum Vorschein kommen. Aber auch ein paar Künstler der vergangenen Erlebnisnächte lassen sich blicken.
2: Überwiegend sind es neue Künstler tatsächlich, zum Beispiel Patrick Tomala wird auf dem Hof des alten Barrick in der Kollegenstraße 82 auftreten. Ganz neuer Hof, hat man vorher noch nie in der Erlebnisnacht. Ansonsten gibt es auch ein paar Wiederholungstäter in der Schlosskirche. Hub Hillenbrand, der war vor 2 Jahren schon mal da. In der Fronleichnamskapelle damals gespielt. Ja.
1: Die 4 Weltkulturerbestätten der Lutherstadt Wittenberg bekommen dieses Jahr eine besondere Behandlung. Denn hier wird zeitgleich das 30. Jubiläum gefeiert. Und mit passender Innen- sowie Außenbeleuchtung werden diese Gebäude beschmückt.
2: Genau, wir werden die ein bisschen mehr lichtmäßig hervorheben, die 4 Weltkulturerbestätten, aufgrund des 30-jährigen Jubiläums dieses Jahr. Schlosskirche, Melanchthonhaus, Lutherhaus und Stadtkirche werden wir etwas mehr beleuchten als sonst sozusagen, von innen und außen.
1: Auch Enthusiasten der Geschichte können sich während der Erlebnisnacht amüsieren und vor allem informieren. Denn alle Museen in der Stadt werden während der Festlichkeiten geöffnet sein.
2: Alle Museen sind geöffnet, genau. Also man ganz neu dazu ist Stiftung Christliche Kunst im Schloss. Dazugekommen als musealer Teil, aber ansonsten das Lutherhaus ist offen, Futurea macht seine Tore offen auf. Das ist echt super.
1: Dazu kommt eine gute Wetterprognose. Was will man also mehr für so einen Festabend? Aber was macht die Erlebnisnacht eigentlich besonders?
2: Die Stimmung, also von 19 bis 24 Uhr ist hier eine lebendige, fröhliche, familienfreundliche Stimmung. Die Leute wandern von Spielort zu Spielort, machen sich Pläne vorher, wo sie wann sein müssen, weil sie alles erleben wollen. Die Straßen sind hell erleuchtet, nachts auch noch die Bäche und wir haben ganz viele Walk-Acts, die so durchlaufen und dann auch nochmal so ein bisschen für Haltepunkte und Stimmung auf den Straßen sorgen.
1: Die Karten sind noch an mehreren Orten sowie online verfügbar. Aber wer es nicht rechtzeitig schaffen sollte, die Karten zu organisieren, muss keine Angst haben. Denn die Erlebnisnacht hat ebenfalls eine Abendkasse.
2: Aktuell online kann man die Karten noch für 15 Euro kaufen. Ansonsten gibt es dann an der Abendkasse die Karten für 20 Euro. Aber wir haben natürlich auch hier Kassen, die Touristinfo, das Kranachlädchen hier gegenüber vom Markt hat auch die Bändchen schon im Vorverkauf.
0: Kultureinrichtungen in der Lutherstadt Wittenberg öffnen am Mittwoch, den 26. August, wieder ihre Türen für 1200 Schüler aus Wittenberg und Umgebung. Beim Clever Campus Wittenberg erkunden die Jungen und Mädchen aus den Klassen

0: Klassen 3, 4 und 5 auf Initiative der Stiftung Luther-Gedenkstätten in Sachsen-Anhalt, der Stiftung Leukorea und in Zusammenarbeit mit der Lutherstadt Wittenberg und dem Landkreis Wittenberg in Workshops und Vorträgen die Geschichte und Kultur ihrer Region. Beteiligt sind an dieser Kinderuniversität die an die von Kurfürsten Friedrich dem Weisen gegründeten frühere Wittenberger Universität erinnert, 17 Grundschulen aus der Stadt und dem Landkreis Wittenberg. Dazu 11 fünfte Klassen der evangelischen Gesamtschule und des Gymnasiums Leukorea. In Zusammenarbeit mit zahlreichen Einrichtungen in der Lutherstadt Wittenberg werden an unterschiedlichen Orten der Altstadt Workshops für Schulklassen angeboten. Damit werden wir sportlich. Große Namen, große Fußballträume und mittendrin die D-Jugend von Grün-Weiß-Piesteritz. Am 22. August wird das Volksparkstadion zum Treffpunkt für den Nachwuchsfußball. Rund 16 bis 18 Mannschaften sind dabei, darunter die Nachwuchsteams von Union Berlin, Hertha BSC, dem FC St. Pauli, Dynamo Dresden, Hansa Rostock und sogar vom 1. FC Bitterfeld-Wolfen. Für die jungen Piesteritzer ist das die Chance, sich mit den ganz Großen zu messen. Denn hier geht es nicht nur um Siege, sondern vor allem darum, Erfahrungen zu sammeln und vielleicht dem eigenen Traum vom Fußballprofi ein kleines Stück näher zu kommen.
1: Große Namen, große Fußballträume und mittendrin die D-Jugend von Grün-Weiß-Piesteritz. Am 22. August wird das Volksparkstadion zum Treffpunkt für den Nachwuchsfußball. Rund 16 bis 18 Mannschaften werden erwartet. Mit dabei sind unter anderem Union Berlin, Hertha BSC, der FC St. Pauli, Dynamo Dresden, Hansa Rostock, der Hallische FC und auch der 1. FC Bitterfeld-Wolfen. Für die Organisatoren geht es dabei nicht in erster Linie um Pokale und Tabellenplätze. Das Turnier soll vor allem eine Möglichkeit sein, dass junge Spieler gegen stärkere Gegner Erfahrung sammeln können.
2: Also unser Turnier ist am 22.08. Es ist einer Idee entsprungen, einen Leistungsvergleich oder eine Möglichkeit zu schaffen, wo wir sagen können, ohne Druck, wo Ergebnisse keine Rolle spielen, wo die Trainer auch was ausprobieren können, die Trainer was machen können, wo die Kinder sich entwickeln können, dass es die Idee gewesen.
1: Eine Idee, die offenbar funktioniert. Denn aus der Premiere mit 10 Mannschaften ist inzwischen ein deutlich größeres Turnier geworden.
2: Wir machen das zum zweiten Mal jetzt schon. In Folge, beim ersten Mal war es mit 10 Mannschaften. Jetzt sind wir schon bei 16 bis 18 Mannschaften da dafür.
1: Für Grün-Weiß-Piesteritz ist die Veranstaltung gleichzeitig eine Visitenkarte der eigenen Nachwuchsarbeit. Die D-Jugend spielt in der Verbandsliga. Und das bereits seit mehreren Jahren. Dabei schafft es der Verein immer wieder, junge Talente für größere Vereine interessant zu machen.
2: Wir haben tatsächlich in der Verbandsliga ist auch so eine Liga, wo gesichtet wird. Das heißt, wir haben 3 Spieler zum HFC schon abgegeben und 1 zum 1. FC Magdeburg, die dann hier gesehen wird. Und das wird, denke ich, auch wahrgenommen von den anderen Vereinen zu sichten im Umkreis hier.
1: Die aktuellen Spieler sind also durchaus daran gewöhnt, dass Scouts und größere Vereine auf den Nachwuchs in Piesteritz schauen. Für die Jungs selbst sind die größeren Clubs aber vor allem eins: Vorbilder. Einer von ihnen ist Jannis. Der 10-jährige Torwart spielt seit 2021 Fußball und hat bereits einen ziemlich konkreten Traum.
3: Ich spiele seit 2021, glaube ich, bei Piesteritz und ich spiele Torwart. Also ich mag es im Tor, es ist halt cool. Ich möchte gerne bei Hertha BSC spielen.
1: Und genau dieser Wunschverein steht am 22. August tatsächlich auf dem Rasen in Piesteritz. Doch Jannis ist nicht der einzige Spieler mit großen Ambitionen. Auch Jonas, 11 Jahre alt, spielt für Grün-Weiß. Er ist normalerweise im Sturm unterwegs, hilft manchmal aber auch in der Verteidigung. Seine ersten Erfolge konnte er bereits feiern. Und der nächste große Traum steht ebenfalls fest.
4: Ich spiele seit 2022 bei Piesteritz und ich spiele Stürmer und manchmal auch Verteidiger.
5: Gab es schon große Erfolge, die du feiern konntest mit deinem Verein?
4: Ja.
5: Wenn, was? Hast du?
4: Ligapokal. Und
5: weißt du noch das Jahr?
4: Ja, in meiner ersten Saison 2022, denke ich mal.
5: Und zukünftig, was möchtest du gerne?
4: Ich will halt Profifußballer werden.
5: Hast du auch einen bestimmten Verein?
4: RB Leipzig.
1: Beim Turnier selbst schlägt Jonas allerdings ein anderes Herz für einen Verein aus der Region. Sein Favorit ist der 1. FC Magdeburg. Und wenn es nach ihm geht, soll am Ende auch Grün-Weiß-Piesteritz ganz oben stehen.
5: Am 22. kommen ja die Großen von dem Verein. Welcher Verein ist so dein Verein, wo du sagst, auf die hast du einen?
4: Magdeburg.
5: Und was ist dein Ziel? Was müsstest du an diesem Tag erreichen?
4: Den Gewinn, also erster Platz.
5: Schafft er.
4: Ja.
1: Selbstbewusstsein haben die Piesteritzer also. Und mit Tim steht noch ein weiterer gefährlicher Stürmer im Kader. Der 11-Jährige spielt seit 2020 für den Verein und hat in der vergangenen Saison deutlich für Schlagzeilen gesorgt. 64 Tore hat Tim erzielt und damit wurde er Torschützenkönig der E-Jugend.
4: Ich spiele seit 2020 hier Piesteritz und bin Stürmer.
5: Wie viele Tore hast du schon geschossen?
4: Das weiß ich nicht, Alter. Letzte Saison habe ich 64.
1: Sein Lieblingsverein ist Union Berlin. Und auch Tim weiß schon ziemlich genau, wo seine Reise irgendwann hingehen soll.
4: Fußballprofi bei Union Berlin.
1: Damit haben die drei Jungs schon einmal einiges gemeinsam. Sie träumen vom Profifußball. Und ihre Vorbilder stehen am 22. August teilweise direkt auf der anderen Seite des Spielfeldes. Doch genau darum geht es den Organisatoren gar nicht unbedingt. Das Turnier soll den Kindern zeigen, wo sie stehen, ihnen neue Erfahrungen geben und den Trainern die Möglichkeit bieten, Dinge auszuprobieren.
2: Das ist die Idee gewesen und so ist das Ganze schnell größer geworden, weil es sowas einfach nicht so oft gab. Einen Test zu schaffen, wo die Trainer was machen können, wo die Kinder sich entwickeln können.
1: Und auch die Rahmenbedingungen sollen stimmen. Gespielt wird am 22. August von 10 bis 17 Uhr. Auf 4 Feldern laufen die Spiele gleichzeitig. Dazu kommen Unternehmen aus der Region, die vor Ort ihre Produkte präsentieren. Und wer sich den Nachwuchsfußball einmal aus nächster Nähe anschauen möchte, muss dafür nicht einmal Eintritt bezahlen. Für die D-Jugend von Grün-Weiß Piesteritz ist das Turnier damit eine besondere Gelegenheit. Sie bekommen die Chance, sich mit Mannschaften zu messen, deren Nachwuchsleistungszentren regelmäßig Spieler bis in den Profifußball bringen. Und vielleicht ist genau das die spannendste Geschichte dieses Turniers. Die großen Vereine kommen nach Piesteritz und treffen dort auf Kinder, die selbst irgendwann genau dorthin wollen. Jannis träumt vom Hertha BSC, Jonas vom RB Leipzig und Tim von Union Berlin. Am 22. August geht es für sie aber zunächst einmal um Fußball im eigenen Volksparkstadion. Um Erfahrung, um Entwicklung und vielleicht auch um die Chance, den eigenen großen Traum ein kleines Stück näher zu bringen.
0: Am 19. September von 9.30 Uhr bis 13 Uhr beteiligt sich die Stadt Bitterfeld-Wolfen am weltweiten World Clean Up Day, dem größten Aktionstag zur Beseitigung von Müll im öffentlichen Raum. Bürger sind dazu aufgerufen, sich zu beteiligen, ob Familien, Vereine, Schulen oder Einzelpersonen. Jede helfende Hand zählt. Gemeinsam sollen Straßen, Wege, Grünflächen und Orte des Alltags von achtlos weggeworfenem Müll befreit und so ein deutliches Zeichen für Umweltbewusstsein und ein gepflegtes Stadtbild gesetzt werden. Der genaue Sammelstandort ist am Filmband im Nordpark in Wolfen. Von hier aus wird die Umgebung von Müll befreit. Treffpunkt ist 9.30 Uhr. Arbeitsmaterialien sowie Müllsäcke, Handschuhe und Greifzangen stellt die Stadt zur Verfügung. Mit dieser Nachricht sind wir am Ende unserer heutigen Ausgabe der RBB Aktuellen Nachrichten. Schauen jetzt wie gewohnt auf das Wetter und auf die Meldungen aus Dessau, Roßlau und der Region. Wir sehen uns dann, wenn Sie mögen, am Freitag ab 18 Uhr wieder. Bis dahin machen Sie es gut und auf Wiedersehen.

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2: Am Donnerstag werden es entspannte 25 Grad Celsius. Wir haben dabei keinen Regen zu erwarten. Jedoch bleibt der Himmel den ganzen Tag über stark bewölkt. Das ganze Paket wird mit einer leichten Brise aus dem Westen abgeschlossen. In den kommenden Tagen ist mit Gewitter sowie Böen zu rechnen. Hier also etwas vorsichtig sein.
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8: Im Golfpark Dessau gab es am 17. August erneut eine Veranstaltung zur bevorstehenden Landtagswahl in Sachsen-Anhalt. Der Buga-Club und der Wirtschafts- und Industrieclub Anhalt hatten zum Polit-Talk eingeladen. Vertreter von 7 Parteien wurden dabei zu unterschiedlichen Schwerpunkten befragt. Mit dabei waren Sven Schulze von der CDU, Tobias Rausch von der AfD, Kevin Goldhahn von den Linken, Dr. Claudia Wittig vom BSW, Jörg Bernstein von der FDP, Professor Dr. Armin Willingmann von der SPD sowie Leonie Broncalla von den Grünen. Ein erster großer Themenkomplex, zu dem die Beteiligten Stellung bezogen, war die Asyl- und Flüchtlingspolitik im Land.
9: Beim Thema Fachkräfte aus dem Ausland für den Arbeitsmarkt, denke ich schon, muss man zwischen Migration und zwischen dem, was wir

0: wollen, dass die Menschen, die hier irregulär sind und am Ende des Tages aus Fluchtgründen, die nachvollziehbar sind, weil vielleicht Krieg in ihrem Heimatland herrschte, der nicht mehr da ist, unterscheiden und dem, was wir wirklich definitiv und dringend brauchen, das ist eine Zuwanderung in gewisse Bereiche des Arbeitsmarkts. Übrigens keine Zuwanderung ins Sozialsystem, das möchte ich nicht, das möchten die Menschen in Sachsen-Anhalt nicht. Deswegen bin ich dafür, eine Integration von Menschen auch hier hinzubekommen, die hier in den Arbeitsmarkt integriert werden wollen. Und eine Zahl, die will ich Ihnen mal nennen, die vielleicht nicht jeder weiß, was die Anzahl derer angeht, die hier aus Asylgründen herkommen, da sind wir mittlerweile in Sachsen-Anhalt wieder auf dem Level vom Jahr 2012. Das heißt, wir haben im ersten Halbjahr 1.000 Menschen gehabt, die hier hergekommen sind aus Asylgründen. Also lange das Thema, was viele hier als unser Hauptthema sehen, überwunden. Ich halte es für wichtig, dass man das Thema der Menschen ernst nimmt. Die sagen, es ist für uns ein großes Thema, aber ich halte es genauso für wichtig, dass man das ehrlich und offen anspricht. Wir brauchen neben den Arbeitskräften, die wir aus Deutschland haben, die hier geboren sind, auch in den nächsten Jahren Menschen aus dem Ausland, gerade in der Pflege, gerade im Krankenhaus, ohne die wird es nicht gehen.
1: Man darf nicht nur in kurzen Zeitraum denken, sondern in längeren Perioden, um das Land wieder vom Kopf auf die Füße zu stellen. Und es ist richtig, dass man unterscheidet erstmal zwischen Asyl, Einwanderung in den Arbeitsmarkt und irreguläre Einwanderung. Einwanderung in den Arbeitsmarkt kann gerne passieren unter gewissen Regelungen, Beispiel Kanada oder Australien. Was nicht passieren kann und darf, ist Einwanderung in Sozialsysteme, die ja massenhaft stattfindet. Und die muss unterbunden werden. Und das folgt sich ja fort. Dann hat man auf Ewigkeiten dauerhaftes Bleiberecht, Duldungsstatus, was dazu führt, dass fast die Hälfte der Bürgergeldempfänger mittlerweile Migranten sind. Und da wird enormes Geld ausgegeben, was woanders besser investiert wäre. Und es ist nicht verkehrt zu sagen, eine Familienförderung voranzutreiben und trotzdem genau zu unterscheiden, wer kommt zu uns, wen können wir in den Arbeitsmarkt integrieren und wen nicht. Darum geht es eigentlich. Und in dieser Diskussion wird immer viel vermengt. Und mir ist auch bewusst, dass nicht jedes Thema, was wir in unserem Programm geschrieben haben, im Land selber geregelt werden kann. Aber wir können im Bundesrat uns dafür einsetzen, dass von Sachsen-Anhalt aus erstmal das Signal nach Deutschland gesetzt wird, so wie es jetzt ist, kann es nicht weitergehen. Und ich will nochmal darauf hinweisen, wir haben in Sachsen-Anhalt ungefähr knapp 5.000 sofort ausreisepflichtige Personen, die auch ausgeführt werden müssen, wenn wir Recht und Gesetz einhalten wollen.
2: Nach der Aussage gerade eben ist man erstmal sprachlos. Alle abschieben, so geht auch das auch nicht. Wir sollten sie besser integrieren, nachprüfen, brauchen sie wirklich Hilfe? Und meistens ist es auch wirklich der Fall. Sie sind halt wie auch immer ins Land gekommen, ja. Aber wenn wir sie besser integrieren würden, ihnen deutsche Sprache beibringen würden, ihnen Arbeit vermitteln würden, dann wären sie auch eine Hilfe in unserem System und nicht Bürgergeldempfänger, die schwarz Bürgergeld kriegen oder so. Das kann ja aber eigentlich auch nicht möglich sein, laut Gesetz. Ich würde nie Leute einfach so abschieben.
3: Ich denke, wir hätten ganz sehr viel weniger Probleme mit der Migrationsfrage, wenn diese Prozesse, dass Menschen, die hier im Land sich aufhalten für einen gewissen Zeitraum, die Gelegenheit bekommen, zur Gesellschaft beizutragen, wenn diese Prozesse vereinfacht würden, wenn wir Abschlüsse schneller anerkennen würden, wenn wir sie nicht irgendwo am Rand der Gesellschaft zusammenfärchen, wo insbesondere junge Menschen, jeder von jedem Hintergrund, irgendwann früher oder später Flausen im Kopf bekommen, wenn sie keinen Beitrag zur Gesellschaft leisten können. Wenn Menschen in unserem Land schwere Straftaten begehen, dann müssen sie selbstverständlich das Land verlassen. Soweit muss man sich klar sein. Wenn sie aber hierher kommen und ein Teil der Gemeinschaft sein wollen, dann muss man ihnen die Gelegenheit auch geben und das würde auch Ressentiments abbauen. Denn diejenigen, von denen jetzt aktuell irgendwie so viele negative Bilder zirkulieren, sind ja genau welche, die eben nicht die Gelegenheit hatten, ob sie sie nicht hatten oder nicht wahrgenommen haben, aber eben nicht ihren Beitrag zur Gesellschaft leisten können. Und auch das betrifft nicht nur Migranten, auch es betrifft auch Deutsche, die Probleme verursachen, weil sie eben nicht in die Gesellschaft integriert sind.
4: Es war ja schon öfters angeklungen, dass diese Regelungen, die prinzipiell erstmal den Rahmen setzen, ja Bundesregelungen sind. Jetzt kann ich aus meiner Erfahrung als Berufslehrer einen Teil dazu beitragen, andererseits natürlich auch unsere grundsätzlichen Position, dass man sagt, wir haben dieses sogenannte Vier-Türen-Modell. Eine Tür ist das Asyl, die geht nach Deutschland auf den subsidiären Schutz, die Erwerbsmigration und natürlich auch die andere Tür, die nach außen drauf geht, wo denn die Leute mit erfasst sind, die sich hier nicht integrieren möchten. Was uns immer wichtig ist, sind natürlich vor allem die Möglichkeiten in der schulischen Ausbildung dafür zu sorgen, dass es tatsächlich einen gezielten Übergang gibt von der Schule in eine Berufsausbildung. Und dadurch könnte ich jetzt leider reichlich Beispiele nennen, die alle

0: allerdings auch ein Problem aufmachen, dass vielfach, wenn wir über das Thema der Abschiebungen dann sprechen, die Falschen betroffen sind.
1: Wir sind ein Land, das selbstverständlich Menschen, die einen Fluchtgrund haben, und zwar einen berechtigten, einen solchen, der auch asylrechtlich anerkennenswert ist, dass die bei uns aufgenommen werden. Zweitens brauchen wir eine gezielte Zuwanderung. Meine Damen und Herren, wir sind zu wenige. Wir sind etwas über 2 Millionen Einwohner. Der Ministerpräsident hat es gerade schon gesagt, wir hatten letztes Jahr 12.300 Lebendgeburten. Das sind zu wenige, um unseren Wohlstand zu halten. Drittens, wir haben in den letzten 10 Jahren erlebt, dass ein erheblicher Anteil der Zugewanderten bei uns sozialversicherungspflichtig beschäftigt ist. Dieser Anteil ist gestiegen von 20.000 auf 75.000. Das ist eine eindrucksvolle Zahl. Und deshalb ist zunächst mal völlig klar, dass dieser Weg weiter so beschritten wird. Das Dritte ist dann eine klare Auseinandersetzung mit der irregulären Migration. Selbstverständlich muss da ein Riegel vorgeschoben werden. Allerdings, das ist bundesrechtliche Regelung und da muss natürlich dort etwas geschehen. Ganz klar ist aber, wir sind erstens die Partei, die bei den Schwächsten ist, und wir sind zweitens die Partei, die genau weiß, dass unsere Wirtschaft, und nicht eben wenige Wirtschaftsvertreter tun dies, dass unsere Wirtschaft diese gezielte Zuwanderung braucht. Und da sollten wir jetzt hier nicht so tun, als ob eine Unzufriedenheit, die irgendwo besteht, zu einer wirtschaftlich völlig irrationalen Entscheidung führt.
2: Wir können darüber sprechen, dass 70.000 Menschen sozialversicherungspflichtig beschäftigt sind. Wir können über alle möglichen Prozentzahlen sprechen. Wir können darüber sprechen, ob Menschen einen Beitrag zu unserer Wirtschaft leisten oder nicht. Aber die Frage ist doch, wollen wir als Gesellschaft uns die Menschlichkeit bewahren? Ich war 2015 nach meinem Abitur ehrenamtlich in der Flüchtlingshilfe aktiv. Und wenn man mit den Menschen spricht, die traumatische Wege auf sich genommen haben, die in Flucht hinter sich haben, die wir uns alle nicht vorstellen können. Da müssen wir uns fragen, wollen wir nur über Zahlen reden oder wollen wir über Menschen und Schicksale reden? Zu unserer Migrationspolitik, natürlich haben wir ähnliche Positionen. Wir brauchen die Fachkräfte im Land. Sachsen-Anhalt ist ein sehr altes Land. Menschen wie ich unter 30 gibt es sehr wenig. Menschen mit Migrationsgeschichte sind gleichzeitig tendenziell deutlich jünger als die Bevölkerung. Also da ist natürlich ganz klar, dass wir die Fachkräfte brauchen. Das fängt aber auch schon bei der Bildung an. Natürlich müssen die Menschen von Anfang an mitgenommen werden mit Sprachförderung. Es muss einfach sein, ausländische Berufsabschlüsse auch anerkennen zu lassen. Es wurde ja auch schon gesagt, wir müssen natürlich auch bei der Integration, bei der Anerkennung, bei dem Einstieg in den Arbeitsmarkt behilflich sein. Das steht außer Frage. Aber bevor wir darüber sprechen, wie wir mehr Zuwanderung erreichen können, müssen wir erstmal verhindern, dass die Menschen abwandern. Denn im Moment sitzen Menschen mit Migrationsgeschichte auf gepackten Koffern. Und wenn dieses Land rechtsextrem regiert wird, dann müssen wir uns nicht fragen, wie wir an Fachkräfte kommen, sondern dann müssen wir fragen, wie die Menschen, die jetzt gerade hier sind, in Sachsen-Anhalt bleiben und das Land nicht verlassen.
3: In 3 weiteren Themenblöcken ging es dann noch um das Vertrauen der Bevölkerung in die Politik, die Finanz- und Haushaltssituation im Land sowie um die Bundesgartenschau 2035 in Dessau-Roßlau. Zu diesen Themen erscheint bei uns jeweils noch am 24., 26. und 28. 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

Hallo und herzlich willkommen zur Donnerstagsausgabe der RBB Aktuellnachrichten. Am 14. August gegen 19.20 Uhr befuhr ein Pkw in Bernburg die Virchowstraße in Richtung Puschkinweg. In Höhe der Knoblauchstraße kam dem Pkw ein Fahrradfahrer entgegen. Der Fahrradfahrer hielt während der Fahrt sein Handy in der rechten Hand und schaute auf dieses. Die Fahrerin des Pkw nahm diese Situation wahr und hielt an. Der unaufmerksame und abgelenkte Radfahrer fuhr mit seinem Fahrrad gegen den Pkw, wobei ein Schaden am Auto entstand. Anschließend verließ der Fahrradfahrer unerlaubt den Unfallort. Auf der Frontscheibe des Pkw konnte die Smartwatch des Fahrradfahrers festgestellt werden. Diese wurde als Spurenträger sichergestellt. Die Polizei sucht nun den Unfallverursacher und Besitzer der Smartwatch. Hinweise oder Zeugen des Vorfalls melden sich bitte bei der Polizei im Salzlandkreis unter der Rufnummer 03471 3790.

0: Wer im August durch Wittenbergs Altstadt geht, trifft an vielen Stellen auf Kunst und Kultur. Mitunter dort, wo man sie nicht unbedingt erwartet. Seit dem 14. August zeigen Künstler ihre Arbeiten in Schaufenstern, Geschäften, Restaurants und Hotels. Am 22. August öffnen zur Wittenberger Erlebnisnacht Höfe, Kirchen, Museen und Kultureinrichtungen bis in die Nacht. Beide Formate wachsen in diesem Jahr. Die Kunstwege verzeichnen nämlich eine deutlich höhere Beteiligung. Die Erlebnisnacht gewinnt gleich 5 neue Spielorte hinzu.
1: Bald ist es wieder soweit. Die hochangesehene und gut besuchte Wittenberger Erlebnisnacht steht kurz vor der Tür. Darüber informierte die Lutherstadt in einem Pressegespräch am 12. August.
2: Ja, das ist die 22. Wittenberger Erlebnisnacht am 22.8. und wir haben 22 Spielorte. Irgendwie haben wir es mit der 22 tatsächlich und die ganze Stadt ist belebt. Von Lutherhaus bis Schlosskirche und zwischendurch Museen, Höfe, Straßen, alles belebt mit Musik, Beleuchtung, was es so gibt.
1: Die Lutherstadt bietet an diesem Abend natürlich wieder Platz für viele Acts, für groß und klein. Dies Jahr jedoch werden hauptsächlich neue Künstler zum Vorschein kommen. Aber auch ein paar Künstler der vergangenen Erlebnisnächte lassen sich blicken.
2: Überwiegend sind es neue Künstler tatsächlich. Zum Beispiel Patrick Tomala wird auf dem Hof des alten Barrick in der Kollegenstraße 82 auftreten. Ganz neuer Hof, hat man vorher noch nie in der Erlebnisnacht. Ansonsten gibt es auch ein paar Wiederholungstäter in der Schlosskirche. Hupp Hillenbrand, der war vor 2 Jahren schon mal da. In der Fronleichnamskapelle damals gespielt. Ja.
1: Die 4 Weltkulturerbestätten der Lutherstadt Wittenberg bekommen dieses Jahr eine besondere Behandlung. Denn hier wird zeitgleich das 30. Jubiläum gefeiert. Und mit passender Innen- sowie Außenbeleuchtung werden diese Gebäude beschmückt.
2: Genau, wir werden die ein bisschen mehr lichtmäßig hervorheben, die 4 Weltkulturerbestätten, aufgrund des 30-jährigen Jubiläums dieses Jahr. Schlosskirche, Melanchthonhaus, Lutherhaus und Stadtkirche werden wir etwas mehr beleuchten als sonst sozusagen, von innen und außen.
1: Auch Enthusiasten der Geschichte können sich während der Erlebnisnacht amüsieren und vor allem informieren. Denn alle Museen in der Stadt werden während der Festlichkeiten geöffnet sein.
2: Alle Museen sind geöffnet, genau. Also man ganz neu dazu ist Stiftung Christliche Kunst im Schloss. Dazugekommen als musealer Teil, aber ansonsten das Lutherhaus ist offen, Futurea macht seine Tore offen auf. Das ist echt super.
1: Dazu kommt eine gute Wetterprognose. Was will man also mehr für so einen Festabend? Aber was macht die Erlebnisnacht eigentlich besonders?
2: Die Stimmung, also von 19 bis 24 Uhr ist hier eine lebendige, fröhliche, familienfreundliche Stimmung. Die Leute wandern von Spielort zu Spielort, machen sich Pläne vorher, wo sie wann sein müssen, weil sie alles erleben wollen. Die Straßen sind hell erleuchtet, nachts auch noch die Bäche und wir haben ganz viele Walk-Acts, die so durchlaufen und dann auch nochmal so ein bisschen für Haltepunkte und Stimmung auf den Straßen sorgen.
1: Die Karten sind noch an mehreren Orten sowie online verfügbar. Aber wer es nicht rechtzeitig schaffen sollte, die Karten zu organisieren, muss keine Angst haben, denn die Erlebnisnacht hat ebenfalls eine Abendkasse.
2: Aktuell online kann man die Karten noch für 15 Euro kaufen. Ansonsten gibt es dann an der Abendkasse die Karten für 20 Euro. Aber wir haben natürlich auch hier Kassen, die Touristinfo, das Kranachlädchen hier gegenüber vom Markt hat auch die Bändchen schon im Vorverkauf.
0: Kultureinrichtungen in der Lutherstadt Wittenberg öffnen am Mittwoch, den 26. August, wieder ihre Türen für 1200 Schüler aus Wittenberg und Umgebung. Beim Clever Campus Wittenberg erkunden die Jungen und Mädchen aus den Klassen 3, 4 und 5 auf Initiative der Stiftung Luther Gedenkstätten in Sachsen-Anhalt, der Stiftung Leukorea und in Zusammenarbeit mit der Lutherstadt Wittenberg und dem Landkreis Wittenberg in Workshops und Vorträgen die Geschichte und Kultur ihrer Region. Beteiligt sind an dieser Kinderuniversität die an die von Kurfürsten Friedrich dem Weisen gegründeten frühere Wittenberger Universität erinnert 17 Grundschulen aus der Stadt und und dem Landkreis Wittenberg. Dazu 11 fünfte Klassen der evangelischen Gesamtschule und des Gymnasiums Leukorea. In Zusammenarbeit mit zahlreichen Einrichtungen in der Lutherstadt Wittenberg werden an unterschiedlichen Orten der Altstadt Workshops für Schulklassen angeboten. Damit werden wir sportlich. Große Namen, große Fußballträume und mittendrin die D-Jugend von Grün-Weiß-Piesteritz. Am 22. August wird das Volksparkstadion zum Treffpunkt für den Nachwuchsfußball. Rund 16 bis 18 Mannschaften sind dabei, darunter die Nachwuchsteams von Union Berlin, Hertha BSC, dem FC St. Pauli, Dynamo Dresden, Hansa Rostock und sogar vom 1. FC Bitterfeld-Wolfen. Für die jungen Piesteritzer ist das die Chance, sich mit den ganz Großen zu messen. Denn hier geht es nicht nur um Siege, sondern vor allem darum, Erfahrungen zu sammeln und vielleicht dem eigenen Traum vom Fußballprofi ein kleines Stück näher zu kommen.
1: Große Namen, große Fußballträume und mittendrin die D-Jugend von Grün-Weiß-Piesteritz. Am 22. August wird das Volksparkstadion zum Treffpunkt für den Nachwuchsfußball. Rund 16 bis 18 Mannschaften werden erwartet. Mit dabei sind unter anderem Union Berlin, Hertha BSC, der FC St. Pauli, Dynamo Dresden, Hansa Rostock, der Hallische FC und auch der 1. FC Bitterfeld-Wolfen. Für die Organisatoren geht es dabei nicht in erster Linie um Pokale und Tabellenplätze. Das Turnier soll vor allem eine Möglichkeit sein, dass junge Spieler gegen stärkere Gegner Erfahrung sammeln können.
3: Also unser Turnier ist am 22.08. Es ist einer Idee entsprungen, einen Leistungsvergleich oder eine Möglichkeit zu schaffen, wo wir sagen können, ohne Druck, wo Ergebnisse keine Rolle spielen, wo die Trainer auch was ausprobieren können, die Trainer was machen können, wo die Kinder sich entwickeln können, dass es die Idee gewesen.
1: Eine Idee, die offenbar funktioniert. Denn aus der Premiere mit 10 Mannschaften ist inzwischen ein deutlich größeres Turnier geworden.
3: Wir machen das zum zweiten Mal jetzt schon. Im Folge, beim ersten Mal war es mit 10 Mannschaften. Jetzt sind wir schon bei 16 bis 18 Mannschaften da dafür.
1: Für Grün-Weiß-Piesteritz ist die Veranstaltung gleichzeitig eine Visitenkarte der eigenen Nachwuchsarbeit. Die D-Jugend spielt in der Verbandsliga. Und das bereits seit mehreren Jahren. Dabei schafft es der Verein immer wieder, junge Talente für größere Vereine interessant zu machen.
3: Wir haben tatsächlich in der Verbandsliga ist auch so eine Liga, wo gesichtet wird. Das heißt, wir haben 3 Spieler zum HFC schon abgegeben und 1 zum 1. FC Magdeburg, die dann hier gesehen wird. Und das wird, denke ich, auch wahrgenommen von den anderen Vereinen zu sichten im Umkreis hier.
1: Die aktuellen Spieler sind also durchaus daran gewöhnt, dass Scouts und größere Vereine auf den Nachwuchs in Piesteritz schauen. Für die Jungs selbst sind die größeren Clubs aber vor allem eins, Vorbilder. Einer von ihnen ist Jannis. Der 10-jährige Torwart spielt seit 2021 Fußball und hat bereits einen ziemlich konkreten Traum.
4: Ich spiele seit 2021, glaube ich, bei Piesteritz und ich spiele Torwart. Also ich mag es im Tor, es ist halt cool. Ja, ich möchte gerne bei Hertha BSC spielen.
1: Und genau dieser Wunschverein steht am 22. August tatsächlich auf dem Rasen in Piesteritz. Doch Jannis ist nicht der einzige Spieler mit großen Ambitionen. Auch Jonas, 11 Jahre alt, spielt für Grün-Weiß. Er ist normalerweise im Sturm unterwegs, hilft manchmal aber auch in der Verteidigung. Seine ersten Erfolge konnte er bereits feiern. Und der nächste große Traum steht ebenfalls fest.
5: Ich spiele seit 2022 bei Piesteritz und ich spiele Stürmer und manchmal auch Verteidiger.
6: Gab es schon große Erfolge, die du feiern konntest mit deinem Verein?
5: Ja.
6: Wenn, was? Hast du?
5: Ligapokal. Und
6: weißt du noch das Jahr?
5: Ja, in meiner ersten Saison 2022, denke ich mal.
6: Und zukünftig, was möchtest du gerne?
5: Ja, ich will halt Profifußballer werden.
6: Hast du auch einen bestimmten Verein?
5: RB Leipzig.
1: Beim Turnier selbst schlägt Jonas allerdings ein anderes Herz für einen Verein aus der Region. Sein Favorit ist der 1. FC Magdeburg. Und wenn es nach ihm geht, soll am Ende auch Grün-Weiß-Piesteritz ganz oben stehen.
6: Am 22. kommen ja die Großen von dem Verein. Welcher Verein ist so dein Verein, wo du sagst, auf die hast du einen?
5: Magdeburg.

0: Was ist dein Ziel? Was möchtest du an diesem Tag erreichen?
1: Den Gewinn, also erster Platz.
0: Schafft er.
1: Ja.
2: Selbstbewusstsein haben die Piesteritzer also. Und mit Tim steht noch ein weiterer gefährlicher Stürmer im Kader. Der 11-Jährige spielt seit 2020 für den Verein und hat in der vergangenen Saison deutlich für Schlagzeilen gesorgt. 64 Tore hat Tim erzielt und damit wurde er Torschützenkönig der E-Jugend.
1: Ich spiele seit 2020 hier Piesteritz und bin Stürmer.
0: Wie viele Tore hast du schon geschossen?
1: Das weiß ich nicht, Alter. Letzte Saison habe ich 64.
2: Sein Lieblingsverein ist Union Berlin. Und auch Tim weiß schon ziemlich genau, wo seine Reise irgendwann hingehen soll.
1: Fußballprofi bei Union Berlin.
2: Damit haben die drei Jungs schon einmal einiges gemeinsam. Sie träumen vom Profifußball. Und ihre Vorbilder stehen am 22. August teilweise direkt auf der anderen Seite des Spielfeldes. Doch genau darum geht es den Organisatoren gar nicht unbedingt. Das Turnier soll den Kindern zeigen, wo sie stehen, ihnen neue Erfahrungen geben und den Trainern die Möglichkeit bieten, Dinge auszuprobieren.
3: Das ist die Idee gewesen und so ist das Ganze schnell größer geworden, weil es sowas einfach nicht so oft gab. Einen Test zu schaffen, wo die Trainer was machen können, wo die Kinder sich entwickeln können.
2: Und auch die Rahmenbedingungen sollen stimmen. Gespielt wird am 22. August von 10 bis 17 Uhr. Auf 4 Feldern laufen die Spiele gleichzeitig. Dazu kommen Unternehmen aus der Region, die vor Ort ihre Produkte präsentieren. Und wer sich den Nachwuchsfußball einmal aus nächster Nähe anschauen möchte, muss dafür nicht einmal Eintritt bezahlen. Für die D-Jugend von Grün-Weiß Piesteritz ist das Turnier damit eine besondere Gelegenheit. Sie bekommen die Chance, sich mit Mannschaften zu messen, deren Nachwuchsleistungszentren regelmäßig Spieler bis in den Profifußball bringen. Und vielleicht ist genau das die spannendste Geschichte dieses Turniers. Die großen Vereine kommen nach Piesteritz und treffen dort auf Kinder, die selbst irgendwann genau dorthin wollen. Jannis träumt vom Hertha BSC, Jonas vom RB Leipzig und Tim von Union Berlin. Am 22. August geht es für sie aber zunächst einmal um Fußball im eigenen Volksparkstadion. Um Erfahrung, um Entwicklung und vielleicht auch um die Chance, den eigenen großen Traum ein kleines Stück näher zu bringen.
4: Am 19. September von 9.30 Uhr bis 13 Uhr beteiligt sich die Stadt Bitterfeld-Wolfen am weltweiten World Clean Up Day, dem größten Aktionstag zur Beseitigung von Müll im öffentlichen Raum. Bürger sind dazu aufgerufen, sich zu beteiligen, ob Familien, Vereine, Schulen oder Einzelpersonen. Jede helfende Hand zählt. Gemeinsam sollen Straßen, Wege, Grünflächen und Orte des Alltags von achtlos weggeworfenem Müll befreit und so ein deutliches Zeichen für Umweltbewusstsein und ein gepflegtes Stadtbild gesetzt werden. Der genaue Sammelstandort ist am Filmband im Nordpark in Wolfen. Von hier aus wird die Umgebung von Müll befreit. Treffpunkt ist 9.30 Uhr. Arbeitsmaterialien sowie Müllsäcke, Handschuhe und Greifzangen stellt die Stadt zur Verfügung. Mit dieser Nachricht sind wir am Ende unserer heutigen Ausgabe der RBB Aktuellen Nachrichten. Schauen jetzt wie gewohnt auf das Wetter und auf die Meldungen aus Dessau, Roßlau und der Region. Wir sehen uns dann, wenn Sie mögen, am Freitag ab 18 Uhr wieder. Bis dahin machen Sie es gut und auf Wiedersehen.

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2: Am Donnerstag werden es entspannte 25 Grad Celsius. Wir haben dabei keinen Regen zu erwarten, jedoch bleibt der Himmel den ganzen Tag über stark bewölkt. Das ganze Paket wird mit einer leichten Brise aus dem Westen abgeschlossen. In den kommenden Tagen ist mit Gewitter sowie Böen zu rechnen. Hier also etwas vorsichtig sein.
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8: Im Golfpark Dessau gab es am 17. August erneut eine Veranstaltung zur bevorstehenden Landtagswahl in Sachsen-Anhalt. Der Buga-Club und der Wirtschafts- und Industrieclub Anhalt hatten zum Polit-Talk eingeladen. Vertreter von 7 Parteien wurden dabei zu unterschiedlichen Schwerpunkten befragt. Mit dabei waren Sven Schulze von der CDU, Tobias Rausch von der AfD, Kevin Goldhahn von den Linken, Dr. Claudia Wittig vom BSW, Jörg Bernstein von der FDP, Professor Dr. Armin Willingmann von der SPD sowie Leonie Broncalla von den Grünen. Ein erster großer Themenkomplex, zu dem die Beteiligten Stellung bezogen, war die Asyl- und Flüchtlingspolitik im Land.
9: Beim Thema Fachkräfte aus dem Ausland für den Arbeitsmarkt, denke ich schon, muss man zwischen Migration und zwischen dem, was wir auch wollen, dass die Menschen, die hier irregulär sind und am Ende des Tages aus Fluchtgründen, die nachvollziehbar sind, weil vielleicht Krieg in ihrem Heimatland herrschte, der nicht mehr da ist, unterscheiden und dem, was wir wirklich definitiv und dringend brauchen, das ist eine Zuwanderung in gewisse Bereiche des Arbeitsmarkts. Übrigens keine Zuwanderung ins Sozialsystem, das möchte ich nicht, das möchten die Menschen in Sachsen-Anhalt nicht. Und deswegen bin ich dafür, eine Integration von Menschen auch hier hinzubekommen, die hier in den Arbeitsmarkt integriert werden wollen. Und eine Zahl, die will ich Ihnen mal nennen, die vielleicht nicht jeder weiß, was die Anzahl derer angeht, die hier aus Asylgründen herkommen, da sind wir mittlerweile in Sachsen-Anhalt wieder auf dem Level vom Jahr 2012. Das heißt, wir haben im ersten Halbjahr 1.000 Menschen gehabt, die hier hergekommen sind aus Asylgründen. Also lange das Thema, was viele hier als unser Hauptthema sehen, überwunden. Ich halte es für wichtig, dass man das Thema der Menschen ernst nimmt. Die sagen, es ist für uns ein großes Thema, aber ich halte es genauso für wichtig, dass man das ehrlich und offen anspricht. Wir brauchen neben den Arbeitskräften, die wir aus Deutschland haben, die hier geboren sind, auch in den nächsten Jahren Menschen aus dem Ausland, gerade in der Pflege, gerade im Krankenhaus, ohne die wird es nicht gehen.
10: Man darf nicht nur in kurzen Zeitraum denken, sondern in längeren Perioden, um das Land wieder vom Kopf auf die Füße zu stellen. Und es ist richtig, dass man unterscheidet erstmal zwischen Asyl, Einwanderung in den Arbeitsmarkt und irreguläre Einwanderung. Einwanderung in den Arbeitsmarkt kann gerne passieren unter gewissen Regelungen, Beispiel Kanada oder Australien. Was nicht passieren kann und darf, ist Einwanderung in Sozialsysteme, die ja massenhaft stattfindet. Und die muss unterbunden werden. Und das folgt sich ja fort. Dann hat man auf Ewigkeiten dauerhaftes Bleiberecht, Duldungsstatus, was dazu führt, dass fast die Hälfte der Bürgergeldempfänger mittlerweile Migranten sind. Und da wird enormes Geld ausgegeben, was woanders besser investiert wäre. Und es ist nicht verkehrt zu sagen, eine Familienförderung voranzutreiben und trotzdem genau zu unterscheiden, wer kommt zu uns, wen können wir in den Arbeitsmarkt integrieren und wen nicht. Darum geht es eigentlich. Und in dieser Diskussion wird immer viel vermengt. Und mir ist auch bewusst, dass nicht jedes Thema, was wir in unserem Programm geschrieben haben, im Land selber geregelt werden kann. Aber wir können im Bundesrat uns dafür einsetzen, dass von Sachsen-Anhalt aus erstmal das Signal nach Deutschland gesetzt wird, so wie es jetzt ist, kann es nicht weitergehen. Und ich will nochmal darauf hinweisen, wir haben in Sachsen-Anhalt ungefähr knapp 5.000 sofort ausreisepflichtige Personen, die auch ausgeführt werden müssen, wenn wir Recht und Gesetz einhalten wollen.
11: Nach der Aussage gerade eben ist man erstmal sprachlos. Alle abschieben, so geht doch das auch nicht. Wir sollten sie besser integrieren, nachprüfen, brauchen sie wirklich Hilfe? Und meistens ist es auch wirklich der Fall. Sie sind halt wie auch immer ins Land gekommen, ja. Aber wenn wir sie besser integrieren würden, ihnen deutsche Sprache beibringen würden, ihnen Arbeit vermitteln würden, dann wären sie auch eine Hilfe in unserem System und nicht Bürgergeldempfänger, die schwarz Bürgergeld kriegen oder so. Das kann ja aber eigentlich auch nicht möglich sein, laut Gesetz. Ich würde nie Leute einfach so abschieben.
12: Ich denke, wir hätten ganz sehr viel weniger Probleme mit der Migrationsfrage, wenn diese Prozesse, dass Menschen, die hier im Land sich aufhalten für einen gewissen Zeitraum, die Gelegenheit bekommen, zur Gesellschaft beizutragen, wenn diese Prozesse vereinfacht würden, wenn wir Abschlüsse schneller anerkennen würden, wenn wir sie nicht irgendwo am Rand der Gesellschaft zusammenfärchen, wo insbesondere junge Menschen, jeder von jedem Hintergrund, irgendwann früher oder später Flausen im Kopf bekommen, wenn sie keinen Beitrag zur Gesellschaft leisten können. Wenn Menschen in unserem Land schwere Straftaten begehen, dann müssen sie selbstverständlich das Land verlassen. Soweit muss man sich klar sein. Wenn sie aber hierher kommen und ein Teil der Gemeinschaft sein wollen, dann muss man ihnen die Gelegenheit auch geben und das würde auch Ressentiments abbauen. Denn diejenigen, von denen jetzt aktuell irgendwie so viele negative Bilder zirkulieren, sind ja genau welche, die eben nicht die Gelegenheit hatten, ob sie nicht hatten oder nicht wahrgenommen haben, aber eben nicht ihren Beitrag zur Gesellschaft leisten können. Und auch das betrifft nicht nur Migranten, auch es betrifft auch Deutsche, die Probleme verursachen, weil sie eben nicht in die Gesellschaft integriert sind.
13: Es war ja schon öfters angeklungen, dass diese Regelungen, die prinzipiell erstmal den Rahmen setzen, ja Bundesregelung sind. Jetzt kann ich aus meiner Erfahrung als Berufslehrerteil dazu beitragen, andererseits natürlich auch unsere grundsätzlichen Position, dass man sagt, wir haben dieses sogenannte Vier-Türen-Modell. Eine Tür ist das Asyl, die geht nach Deutschland auf den subsidiären Schutz, die Erwerbsmigration und natürlich auch die andere Tür, die nach außen drauf geht, wo denn die Leute mit erfasst sind, die sich hier nicht integrieren möchten. Was uns immer wichtig ist, sind natürlich vor allem die Möglichkeiten in der in der schulischen Ausbildung dafür zu sorgen, dass es tatsächlich einen gezielten Übergang gibt von der Schule in eine Berufsausbildung. Und dadurch könnte ich jetzt leider, Rechner, die 2 Minuten nicht reichlich Beispiele nennen, die allerdings

0: Allerdings auch ein Problem aufmachen, dass vielfach, wenn wir über das Thema der Abschiebungen dann sprechen, die Falschen betroffen sind.
1: Wir sind ein Land, das selbstverständlich Menschen, die einen Fluchtgrund haben, und zwar einen berechtigten, einen solchen, der auch asylrechtlich anerkennenswert ist, dass die bei uns aufgenommen werden. Zweitens brauchen wir eine gezielte Zuwanderung. Meine Damen und Herren, wir sind zu wenige. Wir sind etwas über 2 Millionen Einwohner. Der Ministerpräsident hat es gerade schon gesagt, wir hatten letztes Jahr 12.300 Lebendgeburten, das sind zu wenige, um unseren Wohlstand zu halten. Drittens, wir haben in den letzten 10 Jahren erlebt, dass ein erheblicher Anteil der Zugewanderten bei uns sozialversicherungspflichtig beschäftigt ist. Dieser Anteil ist gestiegen von 20.000 auf 75.000. Das ist eine eindrucksvolle Zahl. Und deshalb ist zunächst mal völlig klar, dass dieser Weg weiter so beschritten wird. Das Dritte ist dann eine klare Auseinandersetzung mit der irregulären Migration. Selbstverständlich muss da ein Riegel vorgeschoben werden. Allerdings, das ist bundesrechtliche Regelung und da muss natürlich dort etwas geschehen. Ganz klar ist aber, wir sind erstens die Partei, die bei den Schwächsten ist und wir sind zweitens die Partei, die genau weiß, dass unsere Wirtschaft, und nicht eben wenige Wirtschaftsvertreter tun dies, dass unsere Wirtschaft diese gezielte Zuwanderung braucht. Und da sollten wir jetzt hier nicht so tun, als ob eine Unzufriedenheit, die irgendwo besteht, zu einer wirtschaftlich völlig irrationalen Entscheidung führt.
2: Wir können darüber sprechen, dass 70.000 Menschen sozialversicherungspflichtig beschäftigt sind. Wir können über alle möglichen Prozentzahlen sprechen. Wir können darüber sprechen, ob Menschen einen Beitrag zu unserer Wirtschaft leisten oder nicht. Aber die Frage ist doch, wollen wir als Gesellschaft uns die Menschlichkeit bewahren? Ich war 2015 nach meinem Abitur ehrenamtlich in der Flüchtlingshilfe aktiv. Und wenn man mit den Menschen spricht, die traumatische Wege auf sich genommen haben, die in Flucht hinter sich haben, die wir uns alle nicht vorstellen können. Da müssen wir uns fragen, wollen wir nur über Zahlen reden oder wollen wir über Menschen und Schicksale reden? Zu unserer Migrationspolitik, natürlich haben wir ähnliche Positionen. Wir brauchen die Fachkräfte im Land. Sachsen-Anhalt ist ein sehr altes Land. Menschen wie ich unter 30 gibt es sehr wenig. Menschen mit Migrationsgeschichte sind gleichzeitig tendenziell deutlich jünger als die Bevölkerung. Also da ist natürlich ganz klar, dass wir die Fachkräfte brauchen. Das fängt aber auch schon bei der Bildung an. Natürlich müssen die Menschen von Anfang an mitgenommen werden mit Sprachförderung. Es muss einfach sein, ausländische Berufsabschlüsse auch anerkennen zu lassen. Es wurde ja auch schon gesagt, wir müssen natürlich auch bei der Integration, bei der Anerkennung, bei dem Einstieg in den Arbeitsmarkt behilflich sein. Das steht außer Frage. Aber bevor wir darüber sprechen, wie wir mehr Zuwanderung erreichen können, müssen wir erstmal verhindern, dass die Menschen abwandern. Denn im Moment sitzen Menschen mit Migrationsgeschichte auf gepackten Koffern. Und wenn dieses Land rechtsextrem regiert wird, dann müssen wir uns nicht fragen, wie wir an Fachkräfte kommen, sondern dann müssen wir fragen, wie die Menschen, die jetzt gerade hier sind, in Sachsen-Anhalt bleiben und das Land nicht verlassen.
3: In 3 weiteren Themenblöcken ging es dann noch um das Vertrauen der Bevölkerung in die Politik, die Finanz- und Haushaltssituation im Land sowie um die Bundesgartenschau 2035 in Dessau-Roßlau. Zu diesen Themen erscheint bei uns jeweils noch am 24., 26. und 28. August ein ausführlicher Beitrag.

0: Hallo und herzlich willkommen zur Donnerstagsausgabe der RBB Aktuellnachrichten. Am 14. August gegen 19.20 Uhr befuhr ein Pkw in Bernburg die Virchowstraße in Richtung Puschkinweg. In Höhe der Knoblauchstraße kam dem Pkw ein Fahrradfahrer entgegen. Der Fahrradfahrer hielt während der Fahrt sein Handy in der rechten Hand und schaute auf dieses. Die Fahrerin des Pkw nahm diese Situation wahr und hielt an. Der unaufmerksame und abgelenkte Radfahrer fuhr mit seinem Fahrrad gegen den Pkw, wobei ein Schaden am Auto entstand. Anschließend verließ der Fahrradfahrer unerlaubt den Unfallort. Auf der Frontscheibe des Pkw konnte die Smartwatch des Fahrradfahrers festgestellt werden. Diese wurde als Spurenträger sichergestellt. Die Polizei sucht nun den Unfallverursacher und Besitzer der Smartwatch. Hinweise oder Zeugen des Vorfalls melden sich bitte bei der Polizei im Salzlandkreis unter der Rufnummer 03471-3790. Wer im August durch Wittenbergs Altstadt geht, trifft an vielen Stellen auf Kunst und Kultur. Mitunter dort, wo man sie nicht unbedingt erwartet. Seit dem 14. August zeigen Künstler ihre Arbeiten in Schaufenstern, Geschäften, Restaurants und Hotels. Am 22. August öffnen zur Wittenberger Erlebnisnacht Höfe, Kirchen, Museen und Kultureinrichtungen bis in die Nacht. Beide Formate wachsen in diesem Jahr. Die Kunstwege verzeichnen nämlich eine deutlich höhere Beteiligung. Die Erlebnisnacht gewinnt gleich 5 neue Spielorte hinzu.
1: Bald ist es wieder soweit. Die hochangesehene und gut besuchte Wittenberger Erlebnisnacht steht kurz vor der Tür. Darüber informierte die Lutherstadt in einem Pressegespräch am 12. August.
2: Ja, das ist die 22. Wittenberger Erlebnisnacht am 22.8. und wir haben 22 Spielorte. Irgendwie haben wir es mit der 22 tatsächlich und die ganze Stadt ist belebt. Von Lutherhaus bis Schlosskirche und zwischendurch Museen, Höfe, Straßen, alles belebt mit Musik, Beleuchtung, was es so gibt.
1: Die Lutherstadt bietet an diesem Abend natürlich wieder Platz für viele Acts, für groß und klein. Dies Jahr jedoch werden hauptsächlich neue Künstler zum Vorschein kommen. Aber auch ein paar Künstler der vergangenen Erlebnisnächte lassen sich blicken.
2: Überwiegend sind es neue Künstler tatsächlich. Zum Beispiel Patrick Tomala wird auf dem Hof des alten Barrick in der Kollegenstraße 82 auftreten. Ganz neuer Hof, hat man vorher noch nie in der Erlebnisnacht. Ansonsten gibt es auch ein paar Wiederholungstäter in der Schlosskirche. Hupp Hillenbrand, der war vor 2 Jahren schon mal da. In der Fronleichnamskapelle damals gespielt. Ja.
1: Die 4 Weltkulturerbestätten der Lutherstadt Wittenberg bekommen dieses Jahr eine besondere Behandlung. Denn hier wird zeitgleich das 30. Jubiläum gefeiert. Und mit passender Innen- sowie Außenbeleuchtung werden diese Gebäude beschmückt.
2: Genau, wir werden die ein bisschen mehr lichtmäßig hervorheben, die 4 Weltkulturerbestätten, aufgrund des 30-jährigen Jubiläums dieses Jahr. Schlosskirche, Melanchthonhaus, Lutherhaus und Stadtkirche werden wir etwas mehr beleuchten als sonst sozusagen, von innen und außen.
1: Auch Enthusiasten der Geschichte können sich während der Erlebnisnacht amüsieren und vor allem informieren. Denn alle Museen in der Stadt werden während der Festlichkeiten geöffnet sein.
2: Alle Museen sind geöffnet, genau. Also man ganz neu dazu ist Stiftung Christliche Kunst im Schloss. Dazugekommen als musealer Teil, aber ansonsten das Lutherhaus ist offen, Futurea macht seine Tore offen auf. Das ist echt super.
1: Dazu kommt eine gute Wetterprognose. Was will man also mehr für so einen Festabend? Aber was macht die Erlebnisnacht eigentlich besonders?
2: Die Stimmung, also von 19 bis 24 Uhr ist hier eine lebendige, fröhliche, familienfreundliche Stimmung. Die Leute wandern von Spielort zu Spielort, machen sich Pläne vorher, wo sie wann sein müssen, weil sie alles erleben wollen. Die Straßen sind hell erleuchtet, nachts auch noch die Bäche und wir haben ganz viele Walk-Acts, die so durchlaufen und dann auch nochmal so ein bisschen für Haltepunkte und Stimmung auf den Straßen sorgen.
1: Die Karten sind noch an mehreren Orten sowie online verfügbar. Aber wer es nicht rechtzeitig schaffen sollte, die Karten zu organisieren, muss keine Angst haben, denn die Erlebnisnacht hat ebenfalls eine Abendkasse.
2: Aktuell online kann man die Karten noch für 15 Euro kaufen. Ansonsten gibt es dann an der Abendkasse die Karten für 20 Euro. Aber wir haben natürlich auch hier Kassen, die Touristinfo, das Kranachlädchen hier gegenüber vom Markt hat auch die Bändchen schon im Vorverkauf.
0: Kultureinrichtungen in der Lutherstadt Wittenberg öffnen am Mittwoch, den 26. August, wieder ihre Türen für 1200 Schüler aus Wittenberg und Umgebung. Beim Clever Campus Wittenberg erkunden die Jungen und Mädchen aus den Klassen 3, 4 und 5 auf Initiative der Stiftung Luther Gedenkstätten in Sachsen-Anhalt, der Stiftung Leucorea und in Zusammenarbeit mit der Lutherstadt Wittenberg und dem Landkreis Wittenberg in Workshops und Vorträgen die Geschichte und Kultur ihrer Region. Beteiligt sind an dieser Kinderuniversität die an die von Kurfürsten Friedrich dem Weisen gegründeten frühere Wittenberger Universität erinnert, 17 Grundschulen aus der Stadt und dem Landkreis Wittenberg. Dazu 11 fünfte Klassen der evangelischen Gesamtschule und des Gymnasiums Leucorea.

0: In Zusammenarbeit mit zahlreichen Einrichtungen in der Lutherstadt Wittenberg werden an unterschiedlichen Orten der Altstadt Workshops für Schulklassen angeboten. Damit werden wir sportlich, große Namen, große Fußballträume und mittendrin die D-Jugend von Grün-Weiß-Piesteritz. Am 22. August wird das Volksparkstadion zum Treffpunkt für den Nachwuchsfußball. Rund 16 bis 18 Mannschaften sind dabei, darunter die Nachwuchsteams von Union Berlin, Hertha BSC, dem FC St. Pauli, Dynamo Dresden, Hansa Rostock und sogar vom 1. FC Bitterfeld-Wolfen. Für die jungen Piesteritzer ist das die Chance, sich mit den ganz Großen zu messen. Denn hier geht es nicht nur um Siege, sondern vor allem darum, Erfahrungen zu sammeln und vielleicht dem eigenen Traum vom Fußballprofi ein kleines Stück näher zu kommen.
1: Große Namen, große Fußballträume und mittendrin die D-Jugend von Grün-Weiß-Piesteritz. Am 22. August wird das Volksparkstadion zum Treffpunkt für den Nachwuchsfußball. Rund 16 bis 18 Mannschaften werden erwartet. Mit dabei sind unter anderem Union Berlin, Hertha BSC, der FC St. Pauli, Dynamo Dresden, Hansa Rostock, der Hallische FC und auch der 1. FC Bitterfeld-Wolfen. Für die Organisatoren geht es dabei nicht in erster Linie um Pokale und Tabellenplätze. Das Turnier soll vor allem eine Möglichkeit sein, dass junge Spieler gegen stärkere Gegner Erfahrung sammeln können.
2: Also unser Turnier ist am 22.08. Es ist einer Idee entsprungen, einen Leistungsvergleich oder eine Möglichkeit zu schaffen, wo wir sagen können, ohne Druck, wo Ergebnisse keine Rolle spielen, wo die Trainer auch was ausprobieren können, die Trainer was machen können, wo die Kinder sich entwickeln können. Das ist die Idee gewesen.
1: Eine Idee, die offenbar funktioniert. Denn aus der Premiere mit 10 Mannschaften ist inzwischen ein deutlich größeres Turnier geworden.
2: Wir machen das zum zweiten Mal jetzt schon. Im Folge, beim ersten Mal war es mit 10 Mannschaften. Jetzt sind wir schon bei 16 bis 18 Mannschaften da dafür.
1: Für Grün-Weiß-Piesteritz ist die Veranstaltung gleichzeitig eine Visitenkarte der eigenen Nachwuchsarbeit. Die D-Jugend spielt in der Verbandsliga und das bereits seit mehreren Jahren. Dabei schafft es der Verein immer wieder, junge Talente für größere Vereine interessant zu machen.
2: Wir haben tatsächlich in der Verbandsliga ist auch so eine Liga, wo gesichtet wird. Das heißt, wir haben 3 Spieler zum HFC schon abgegeben und 1 zum 1. FC Magdeburg, die dann hier gesehen wird. Und das wird, denke ich, auch wahrgenommen von den anderen Vereinen zu sichten im Umkreis hier.
1: Die aktuellen Spieler sind also durchaus daran gewöhnt, dass Scouts und größere Vereine auf den Nachwuchs in Piesteritz schauen. Für die Jungs selbst sind die größeren Clubs aber vor allem eins, Vorbilder. Einer von ihnen ist Jannis. Der 10-jährige Torwart spielt seit 2021 Fußball und hat bereits einen ziemlich konkreten Traum.
3: Ich spiele seit 2021, glaube ich, bei Piesteritz und ich spiele Torwart. Also ich mag es im Tor, es ist halt cool. Ich möchte gerne bei Hertha BSC spielen.
1: Und genau dieser Wunschverein steht am 22. August tatsächlich auf dem Rasen in Piesteritz. Doch Jannis ist nicht der einzigste Spieler mit großen Ambitionen. Auch Jonas, 11 Jahre alt, spielt für Grün-Weiß. Er ist normalerweise im Sturm unterwegs, hilft manchmal aber auch in der Verteidigung. Seine ersten Erfolge konnte er bereits feiern und der nächste große Traum steht ebenfalls fest.
4: Ich spiele seit 2022 bei Piesteritz und ich spiele Stürmer und manchmal auch Verteidiger.
5: Gab es schon große Erfolge, die du feiern konntest mit deinem Verein?
4: Ja.
5: Wenn, was?
4: Ligapokal. Und
5: weißt du noch das Jahr?
4: Ja, in meiner ersten Saison 2022, denke ich mal.
5: Und zukünftig, was möchtest du gerne?
4: Ich will halt Profifußballer werden.
5: Hast du auch einen bestimmten Verein?
4: RB Leipzig.
1: Beim Turnier selbst schlägt Jonas allerdings ein anderes Herz für einen Verein aus der Region. Sein Favorit ist der 1. FC Magdeburg. Und wenn es nach ihm geht, soll am Ende auch Grün-Weiß-Piesteritz ganz oben stehen.
5: Am 22. kommen ja die Großen von dem Verein. Welcher Verein ist so dein Verein, wo du sagst, auf die hast du einen?
4: Magdeburg.
5: Und was ist dein Ziel? Was möchtest du an diesem Tag erreichen?
4: Den Gewinn, also erster Platz.
5: Schafft er.
4: Ja.
1: Selbstbewusstsein haben die Piesteritzer also. Und mit Tim steht noch ein weiterer gefährlicher Stürmer im Kader. Der 11-Jährige spielt seit 2020 für den Verein und hat in der vergangenen Saison deutlich für Schlagzeilen gesorgt. 64 Tore hat Tim erzielt und damit wurde er Torschützenkönig der E-Jugend.
4: Ich spiele seit 2020 hier Piesteritz und bin Stürmer.
5: Wie viele Tore hast du schon geschossen?
4: Das weiß ich nicht. Also letzte Saison habe ich 64.
1: Sein Lieblingsverein ist Union Berlin. Und auch Tim weiß schon ziemlich genau, wo seine Reise irgendwann hingehen soll.
4: Fußballprofi bei Union Berlin.
1: Damit haben die drei Jungs schon einmal einiges gemeinsam. Sie träumen vom Profifußball. Und ihre Vorbilder stehen am 22. August teilweise direkt auf der anderen Seite des Spielfeldes. Doch genau darum geht es den Organisatoren gar nicht unbedingt. Das Turnier soll den Kindern zeigen, wo sie stehen, ihnen neue Erfahrungen geben und den Trainern die Möglichkeit bieten, Dinge auszuprobieren.
2: Das ist die Idee gewesen und so ist das Ganze schnell größer geworden, weil es sowas einfach nicht so oft gab. Einen Test zu schaffen, wo die Trainer was machen können, wo die Kinder sich entwickeln können.
1: Und auch die Rahmenbedingungen sollen stimmen. Gespielt wird am 22. August von 10 bis 17 Uhr. Auf 4 Feldern laufen die Spiele gleichzeitig. Dazu kommen Unternehmen aus der Region, die vor Ort ihre Produkte präsentieren. Und wer sich den Nachwuchsfußball einmal aus nächster Nähe anschauen möchte, muss dafür nicht einmal Eintritt bezahlen. Für die D-Jugend von Grün-Weiß Piesteritz ist das Turnier damit eine besondere Gelegenheit. Sie bekommen die Chance, sich mit Mannschaften zu messen, deren Nachwuchsleistungszentren regelmäßig Spieler bis in den Profifußball bringen. Und vielleicht ist genau das die spannendste Geschichte dieses Turniers. Die großen Vereine kommen nach Piesteritz und treffen dort auf Kinder, die selbst irgendwann genau dorthin wollen. Jannis träumt vom Hertha BSC, Jonas vom RB Leipzig und Tim von Union Berlin. Am 22. August geht es für sie aber zunächst einmal um Fußball im eigenen Volksparkstadion. Um Erfahrung, um Entwicklung und vielleicht auch um die Chance, den eigenen großen Traum ein kleines Stück näher zu bringen.
0: Am 19. September von 9.30 Uhr bis 13 Uhr beteiligt sich die Stadt Bitterfeld-Wolfen am weltweiten World Clean Up Day, dem größten Aktionstag zur Beseitigung von Müll im öffentlichen Raum. Bürger sind dazu aufgerufen, sich zu beteiligen, ob Familien, Vereine, Schulen oder Einzelpersonen. Jede helfende Hand zählt. Gemeinsam sollen Straßen, Wege, Grünflächen und Orte des Alltags von achtlos weggeworfenem Müll befreit und so ein deutliches Zeichen für Umweltbewusstsein und ein gepflegtes Stadtbild gesetzt werden. Der genaue Sammelstandort ist am Filmband im Nordpark in Wolfen. Von hier aus wird die Umgebung von Müll befreit. Treffpunkt ist 9.30 Uhr. Arbeitsmaterialien sowie Müllsäcke, Handschuhe und Greifzangen stellt die Stadt zur Verfügung. Mit dieser Nachricht sind wir am Ende unserer heutigen Ausgabe der RWW Aktuellen Nachrichten. Schauen jetzt wie gewohnt auf das Wetter und auf die Meldungen aus Dessau, Roßlau und der Region. Wir sehen uns dann, wenn Sie mögen, am Freitag ab 18 Uhr wieder. Bis dahin machen Sie es gut und auf Wiedersehen.

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0: herum.
1: Am Donnerstag werden es entspannte 25 Grad Celsius. Wir haben dabei keinen Regen zu erwarten. Jedoch bleibt der Himmel den ganzen Tag über stark bewölkt. Das ganze Paket wird mit einer leichten Brise aus dem Westen abgeschlossen. In den kommenden Tagen ist mit Gewitter sowie Böen zu rechnen. Hier also etwas vorsichtig sein.
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7: Im Golfpark Dessau gab es am 17. August erneut eine Veranstaltung zur bevorstehenden Landtagswahl in Sachsen-Anhalt. Der Buga-Club und der Wirtschafts- und Industrieclub Anhalt hatten zum Polit-Talk eingeladen. Vertreter von 7 Parteien wurden dabei zu unterschiedlichen Schwerpunkten befragt. Mit dabei waren Sven Schulze von der CDU, Tobias Rausch von der AfD, Kevin Goldhahn von den Linken, Dr. Claudia Wittig vom BSW, Jörg Bernstein von der FDP, Professor Dr. Armin Willingmann von der SPD sowie Leonie Broncalla von den Grünen. Ein erster großer Themenkomplex, zu dem die Beteiligten Stellung bezogen, war die Asyl- und Flüchtlingspolitik im Land.
8: Beim Thema Fachkräfte aus dem Ausland für den Arbeitsmarkt, denke ich schon, muss man zwischen Migration und zwischen dem, was wir auch wollen, dass die Menschen, die hier irregulär sind und am Ende des Tages aus Fluchtgründen, die nachvollziehbar sind, weil vielleicht Krieg in ihrem Heimatland herrschte, der nicht mehr da ist, unterscheiden und dem, was wir wirklich definitiv und dringend brauchen. Das ist eine Zuwanderung in gewisse Bereiche des Arbeitsmarkts. Übrigens keine Zuwanderung ins Sozialsystem. Das möchte ich nicht, das möchten die Menschen in Sachsen-Anhalt nicht. Und deswegen bin ich dafür, eine Integration von Menschen auch hier hinzubekommen, die hier in den Arbeitsmarkt integriert werden wollen. Und eine Zahl, die will ich Ihnen mal nennen, die vielleicht nicht jeder weiß. was die Anzahl derer angeht, die hier

0: aus Asylgründen herkommen, da sind wir mittlerweile in Sachsen-Anhalt wieder auf dem Level von Jahr 2012. Das heißt, wir haben im ersten Halbjahr 1000 Menschen gehabt, die hier hergekommen sind aus Asylgründen. Also lange das Thema, was viele hier als unser Hauptthema sehen, überwunden. Ich halte es für wichtig, dass man das Thema der Menschen ernst nimmt. Die sagen, es ist für uns ein großes Thema, aber ich halte es genauso für wichtig, dass man das ehrlich und offen anspricht. Wir brauchen neben den Arbeitskräften, die wir aus Deutschland haben, die hier geboren sind, auch in den nächsten Jahren Menschen aus dem Ausland, gerade in der Pflege, gerade im Krankenhaus, ohne die wird es nicht gehen.
1: Man darf nicht nur in kurzen Zeitraum denken, sondern in längeren Perioden, um das Land wieder vom Kopf auf die Füße zu stellen. Und es ist richtig, dass man unterscheidet erstmal zwischen Asyl, Einwanderung in den Arbeitsmarkt und irreguläre Einwanderung. Einwanderung in den Arbeitsmarkt kann gerne passieren unter gewissen Regelungen, Beispiel Kanada oder Australien. Was nicht passieren kann und darf, ist Einwanderung in Sozialsysteme, die ja massenhaft stattfindet. Und die muss unterbunden werden. Und das folgt sich ja fort. Dann hat man auf Ewigkeiten dauerhaftes Bleiberecht, Duldungsstatus, was dazu führt, dass fast die Hälfte der Bürgergeldempfänger mittlerweile Migranten sind. Und da wird enormes Geld ausgegeben, was woanders besser investiert wäre. Und es ist nicht verkehrt zu sagen, eine Familienförderung voranzutreiben und trotzdem genau zu unterscheiden, wer kommt zu uns, wen können wir in den Arbeitsmarkt integrieren und wen nicht. Darum geht es eigentlich. Und in dieser Diskussion wird immer viel vermengt. Und mir ist auch bewusst, dass nicht jedes Thema, was wir in unserem Programm geschrieben haben, im Land selber geregelt werden kann. Aber wir können im Bundesrat uns dafür einsetzen, dass von Sachsen-Anhalt aus erstmal das Signal nach Deutschland gesetzt wird, so wie es jetzt ist, kann es nicht weitergehen. Und ich will nochmal darauf hinweisen, wir haben in Sachsen-Anhalt ungefähr knapp 5000 sofort ausreisepflichtige Personen, die auch ausgeführt werden müssen, wenn wir Recht und Gesetz einhalten wollen.
2: Nach der Aussage gerade eben ist man erstmal noch sprachlos. Alle abschieben, so geht auch das auch nicht. Wir sollten sie besser integrieren, nachprüfen, brauchen sie wirklich Hilfe? Und meistens ist es auch wirklich der Fall. Sie sind halt wie auch immer ins Land gekommen, ja. Aber wenn wir sie besser integrieren würden, ihnen deutsche Sprache beibringen würden, ihnen Arbeit vermitteln würden, dann wären sie auch eine Hilfe in unserem System und nicht Bürgergeldempfänger, die schwarz Bürgergeld kriegen oder so. Das kann ja aber eigentlich auch nicht möglich sein, laut Gesetz. Ich würde nie Leute einfach so abschieben.
3: Ich denke, wir hätten ganz sehr viel weniger Probleme mit der Migrationsfrage, wenn diese Prozesse, dass Menschen, die hier im Land sich aufhalten für einen gewissen Zeitraum, die Gelegenheit bekommen, zur Gesellschaft beizutragen, wenn diese Prozesse vereinfacht würden, wenn wir Abschlüsse schneller anerkennen würden, wenn wir sie nicht irgendwo am Rand der Gesellschaft zusammenfärchen, wo insbesondere junge Menschen, jeder von jedem Hintergrund, irgendwann früher oder später Flausen im Kopf bekommen, wenn sie keinen Beitrag zur Gesellschaft leisten können. Wenn Menschen in unserem Land schwere Straftaten begehen, dann müssen sie selbstverständlich das Land verlassen. Soweit muss man sich klar sein. Wenn sie aber hierher kommen und ein Teil der Gemeinschaft sein wollen, dann muss man ihnen die Gelegenheit auch geben. Und das würde auch Ressentiments abbauen. Denn diejenigen, von denen jetzt aktuell irgendwie so viele negative Bilder zirkulieren, sind ja genau welche, die eben nicht die Gelegenheit hatten, ob sie sie nicht hatten oder nicht wahrgenommen haben, aber eben nicht ihren Beitrag zur Gesellschaft leisten können. Und auch das betrifft nicht nur Migranten, auch es betrifft auch Deutsche, die Probleme verursachen, weil sie eben nicht in die Gesellschaft integriert sind.
4: Es war ja schon öfters angeklungen, dass diese Regelungen, die prinzipiell erstmal den Rahmen setzen, ja Bundesregelungen sind. Jetzt kann ich aus meiner Erfahrung als Berufslehrerteil dazu beitragen, andererseits natürlich auch unsere grundsätzlichen Position, dass man sagt, wir haben dieses sogenannte Vier-Türen-Modell. Eine Tür ist das Asyl, die geht nach Deutschland auf den subsidiären Schutz, die Erwerbsmigration und natürlich auch die andere Tür, die nach außen drauf geht, wo denn die Leute mit erfasst sind, die sich hier nicht integrieren möchten. Was uns immer wichtig ist, sind natürlich vor allem die Möglichkeiten in der schulischen Ausbildung dafür zu sorgen, dass es tatsächlich einen gezielten Übergang gibt von der Schule in eine Berufsausbildung. Und dadurch könnte ich jetzt leider Rechner die 2 Minuten nicht reichlich Beispiele nennen, die allerdings auch ein Problem aufmachen, dass vielfach, wenn wir über das Thema der Abschiebungen dann sprechen, die Falschen betroffen sind.
5: Wir sind ein Land, dass selbstverständlich Menschen, die einen Fluchtgrund haben, und zwar einen berechtigten, einen solchen, der auch asylrechtlich anerkennenswert ist, dass die bei uns aufgenommen werden. Zweitens brauchen wir eine gezielte Zuwanderung. Meine Damen und Herren, wir sind zu wenige. Wir sind etwas über 2 Millionen Einwohner. Der Ministerpräsident hat es gerade schon gesagt, wir hatten letztes Jahr 12.300 Lebendgeburten. Das sind zu wenige, um unseren Wohlstand zu halten. Drittens, wir haben in den letzten 10 Jahren erlebt, dass ein erheblicher

0: welcher Anteil der Zugewanderten bei uns sozialversicherungspflichtig beschäftigt ist. Dieser Anteil ist gestiegen von 20.000 auf 75.000. Das ist eine eindrucksvolle Zahl. Und deshalb ist zunächst mal völlig klar, dass dieser Weg weiter so beschritten wird. Das Dritte ist dann eine klare Auseinandersetzung mit der irregulären Migration. Selbstverständlich muss da ein Riegel vorgeschoben werden. Allerdings, das ist bundesrechtliche Regelung und da muss natürlich dort etwas geschehen. Ganz klar ist aber, wir sind erstens die Partei, die bei den Schwächsten ist und wir sind zweitens die Partei, die genau weiß, dass unsere Wirtschaft und nicht eben wenige Wirtschaftsvertreter tun dies, dass unsere Wirtschaft diese gezielte Zuwanderung braucht. Und da sollten wir jetzt hier nicht so tun, als ob eine Unzufriedenheit, die irgendwo besteht, zu einer wirtschaftlich völlig irrationalen Entscheidung führt.
1: Wir können darüber sprechen, dass 70.000 Menschen sozialversicherungspflichtig beschäftigt sind. Wir können über alle möglichen Prozentzahlen sprechen. Wir können darüber sprechen, ob Menschen einen Beitrag zu unserer Wirtschaft leisten oder nicht. Aber die Frage ist doch, wollen wir als Gesellschaft uns die Menschlichkeit bewahren? Ich war 2015 nach meinem Abitur ehrenamtlich in der Flüchtlingshilfe aktiv. Und wenn man mit den Menschen spricht, die traumatische Wege auf sich genommen haben, die in Flucht hinter sich haben, die wir uns alle nicht vorstellen können. Da müssen wir uns fragen, wollen wir nur über Zahlen reden oder wollen wir über Menschen und Schicksale reden? Zu unserer Migrationspolitik, natürlich haben wir ähnliche Positionen. Wir brauchen die Fachkräfte im Land. Sachsen-Anhalt ist ein sehr altes Land. Menschen wie ich unter 30 gibt es sehr wenig. Menschen mit Migrationsgeschichte sind gleichzeitig tendenziell deutlich jünger als die Bevölkerung. Also da ist natürlich ganz klar, dass wir die Fachkräfte brauchen. Das fängt aber auch schon bei der Bildung an. Natürlich müssen die Menschen von Anfang an mitgenommen werden mit Sprachförderung. Es muss einfach sein, ausländische Berufsabschlüsse auch anerkennen zu lassen. Es wurde ja auch schon gesagt, wir müssen natürlich auch bei der Integration, bei der Anerkennung, bei dem Einstieg in den Arbeitsmarkt behilflich sein. Das steht außer Frage. Aber bevor wir darüber sprechen, wie wir mehr Zuwanderung erreichen können, müssen wir erstmal verhindern, dass die Menschen abwandern. Denn im Moment sitzen Menschen mit Migrationsgeschichte auf gepackten Koffern. Und wenn dieses Land rechtsextrem regiert wird, dann müssen wir uns nicht fragen, wie wir an Fachkräfte kommen, sondern dann müssen wir fragen, wie die Menschen, die jetzt gerade hier sind, in Sachsen-Anhalt bleiben und das Land nicht verlassen.
2: In drei weiteren Themenblöcken ging es dann noch um das Vertrauen der Bevölkerung in die Politik, die Finanz- und Haushaltssituation im Land sowie um die Bundesgartenschau 2035 in Dessau-Roßlau. Zu diesen Themen erscheint bei uns jeweils noch am 24., 26. und 28. August ein ausführlicher Beitrag.

0: Hallo und herzlich willkommen zur Donnerstagsausgabe der RBB Aktuellnachrichten. Am 14. August gegen 19.20 Uhr befuhr ein Pkw in Bernburg die Virchowstraße in Richtung Puschkinweg. In Höhe der Knoblauchstraße kam dem Pkw ein Fahrradfahrer entgegen. Der Fahrradfahrer hielt während der Fahrt sein Handy in der rechten Hand und schaute auf dieses. Die Fahrerin des Pkw nahm diese Situation wahr und hielt an. Der unaufmerksame und abgelenkte Radfahrer fuhr mit seinem Fahrrad gegen den Pkw, wobei ein Schaden am Auto entstand. Anschließend verließ der Fahrradfahrer unerlaubt den Unfallort. Auf der Frontscheibe des Pkw konnte die Smartwatch des Fahrradfahrers festgestellt werden. Diese wurde als Spurenträger sichergestellt. Die Polizei sucht nun den Unfallverursacher und Besitzer der Smartwatch. Hinweise oder Zeugen des Vorfalls melden sich bitte bei der Polizei im Salzlandkreis unter der Rufnummer 03471-3790. Wer im August durch Wittenbergs Altstadt geht, trifft an vielen Stellen auf Kunst und Kultur. Mitunter dort, wo man sie nicht unbedingt erwartet. Seit dem 14. August zeigen Künstler ihre Arbeiten in Schaufenstern, Geschäften, Restaurants und Hotels. Am 22. August öffnen zur Wittenberger Erlebnisnacht Höfe, Kirchen, Museen und Kultureinrichtungen bis in die Nacht. Beide Formate wachsen in diesem Jahr. Die Kunstwege verzeichnen nämlich eine deutlich höhere Beteiligung. Die Erlebnisnacht gewinnt gleich 5 neue Spielorte hinzu.
1: Bald ist es wieder soweit. Die hoch angesehene und gut besuchte Wittenberger Erlebnisnacht steht kurz vor der Tür. Darüber informierte die Lutherstadt in einem Pressegespräch am 12. August.
2: Ja, das ist die 22. Wittenberger Erlebnisnacht am 22.8. und wir haben 22 Spielorte. Irgendwie haben wir es mit der 22 tatsächlich und die ganze Stadt ist belebt. Von Lutherhaus bis Schlosskirche und zwischendurch Museen, Höfe, Straßen, alles belebt mit Musik, Beleuchtung, was es so gibt.
1: Die Lutherstadt bietet an diesem Abend natürlich wieder Platz für viele Acts, für groß und klein. Dies Jahr jedoch werden hauptsächlich neue Künstler zum Vorschein kommen. Aber auch ein paar Künstler der vergangenen Erlebnisnächte lassen sich blicken.
2: Überwiegend sind es neue Künstler tatsächlich. Zum Beispiel Patrick Tomala wird auf dem Hof des alten Barrick in der Kollegenstraße 82 auftreten. Ganz neuer Hof, hat man vorher noch nie in der Erlebnisnacht. Ansonsten gibt es auch ein paar Wiederholungstäter in der Schlosskirche. Hupp Hillenbrand, der war vor 2 Jahren schon mal da. In der Fronleichnamskapelle damals gespielt. Ja.
1: Die 4 Weltkulturerbestätten der Lutherstadt Wittenberg bekommen dieses Jahr eine besondere Behandlung. Denn hier wird zeitgleich das 30. Jubiläum gefeiert. Und mit passender Innen- sowie Außenbeleuchtung werden diese Gebäude beschmückt.
2: Genau, wir werden die ein bisschen mehr lichtmäßig hervorheben, die 4 Weltkulturerbestätten, aufgrund des 30-jährigen Jubiläums dieses Jahr. Schlosskirche, Melanchthonhaus, Lutherhaus und Stadtkirche werden wir etwas mehr beleuchten als sonst sozusagen, von innen und außen.
1: Auch Enthusiasten der Geschichte können sich während der Erlebnisnacht amüsieren und vor allem informieren. Denn alle Museen in der Stadt werden während der Festlichkeiten geöffnet sein.
2: Alle Museen sind geöffnet, genau. Also man ganz neu dazu ist Stiftung Christliche Kunst im Schloss. Dazugekommen als musealer Teil, aber ansonsten das Lutherhaus ist offen, Futurea macht seine Tore offen auf. Das ist echt super.
1: Dazu kommt eine gute Wetterprognose. Was will man also mehr für so einen Festabend? Aber was macht die Erlebnisnacht eigentlich besonders?
2: Die Stimmung, also von 19 bis 24 Uhr ist hier eine lebendige, fröhliche, familienfreundliche Stimmung. Die Leute wandern von Spielort zu Spielort, machen sich Pläne vorher, wo sie wann sein müssen, weil sie alles erleben wollen. Die Straßen sind hell erleuchtet, nachts auch noch die Bäche und wir haben ganz viele Walk-Acts, die so durchlaufen und dann auch nochmal so ein bisschen für Haltepunkte und Stimmung auf den Straßen sorgen.
1: Die Karten sind noch an mehreren Orten sowie online verfügbar. Aber wer es nicht rechtzeitig schaffen sollte, die Karten zu organisieren, muss keine Angst haben. Denn die Erlebnisnacht hat ebenfalls eine Abendkasse.
2: Aktuell online kann man die Karten noch für 15 Euro kaufen. Ansonsten gibt es dann an der Abendkasse die Karten für 20 Euro. Aber wir haben natürlich auch hier Kassen, die Touristinfo, das Kranachlädchen hier gegenüber vom Markt hat auch die Bändchen schon im Vorverkauf.
0: Kultureinrichtungen in der Lutherstadt Wittenberg öffnen am Mittwoch, den 26. August, wieder ihre Türen für 1200 Schüler aus Wittenberg und Umgebung. Beim Clever Campus Wittenberg erkunden die Jungen und Mädchen aus den Klassen 3, 4 und 5 auf Initiative der Stiftung Luther Gedenkstätten in Sachsen-Anhalt, der Stiftung Leukorea und in Zusammenarbeit mit der Lutherstadt Wittenberg und dem Landkreis Wittenberg in Workshops und Vorträgen die Geschichte und Kultur ihrer Region. Beteiligt sind an dieser Kinderuniversität die an die von Kurfürsten Friedrich dem Weisen gegründeten frühere Wittenberger Universität erinnert 17 Grundschulen aus der Stadt und dem Landkreis Wittenberg. Dazu 11 fünfte Klassen der evangelischen Gesamtschule und des Gymnasiums Leukorea. In Zusammenarbeit mit zahlreichen Einrichtungen in der Lutherstadt Wittenberg werden an unterschiedlichen Orten der Altstadt Workshops für Schulklassen angeboten. Damit werden wir sportlich. Große Namen, große Fußballträume und mittendrin die D-Jugend von Grün-Weiß-Piesteritz. Am 22. August wird das Volksparkstadion zum Treffpunkt für den Nachwuchsfußball. Rund 16 bis 18 Mannschaften sind dabei, darunter die Nachwuchsteams von Union Berlin, Hertha BSC, dem FC St. Pauli, Dynamo Dresden,

0: Hansa Rostock und sogar vom 1. FC Bitterfeld-Wolfen. Für die jungen Piesteritzer ist das die Chance, sich mit den ganz Großen zu messen. Denn hier geht es nicht nur um Siege, sondern vor allem darum, Erfahrungen zu sammeln und vielleicht dem eigenen Traum vom Fußballprofi ein kleines Stück näher zu kommen.
1: Große Namen, große Fußballträume und mittendrin die D-Jugend von Grün-Weiß Piesteritz. Am 22. August wird das Volksparkstadion zum Treffpunkt für den Nachwuchsfußball. Rund 16 bis 18 Mannschaften werden erwartet. Mit dabei sind unter anderem Union Berlin, Hertha BSC, der FC St. Pauli, Dynamo Dresden, Hansa Rostock, der Hallische FC und auch der 1. FC Bitterfeld-Wolfen. Für die Organisatoren geht es dabei nicht in erster Linie um Pokale und Tabellenplätze. Das Turnier soll vor allem eine Möglichkeit sein, dass junge Spieler gegen stärkere Gegner Erfahrung sammeln können.
2: Also unser Turnier ist am 22.08. Es ist einer Idee entsprungen, einen Leistungsvergleich oder eine Möglichkeit zu schaffen, wo wir sagen können, ohne Druck, wo Ergebnisse keine Rolle spielen, wo die Trainer auch was ausprobieren können, die Trainer was machen können, wo die Kinder sich entwickeln können. Das ist die Idee gewesen.
1: Eine Idee, die offenbar funktioniert. Denn aus der Premiere mit 10 Mannschaften ist inzwischen ein deutlich größeres Turnier geworden.
2: Wir machen das zum zweiten Mal jetzt schon. In Folge, beim ersten Mal war es mit 10 Mannschaften. Jetzt sind wir schon bei 16 bis 18 Mannschaften da dafür.
1: Für Grün-Weiß Piesteritz ist die Veranstaltung gleichzeitig eine Visitenkarte der eigenen Nachwuchsarbeit. Die D-Jugend spielt in der Verbandsliga und das bereits seit mehreren Jahren. Dabei schafft es der Verein immer wieder, junge Talente für größere Vereine interessant zu machen.
2: Wir haben tatsächlich in der Verbandsliga ist auch so eine Liga, wo gesichtet wird. Das heißt, wir haben 3 Spieler zum HFC schon abgegeben und 1 zum 1. FC Magdeburg, die dann hier gesehen wird. Und das wird, denke ich, auch wahrgenommen von den anderen Vereinen zu sichten im Umkreis hier.
1: Die aktuellen Spieler sind also durchaus daran gewöhnt, dass Scouts und größere Vereine auf den Nachwuchs in Piesteritz schauen. Für die Jungs selbst sind die größeren Clubs aber vor allem eins: Vorbilder. Einer von ihnen ist Jannis. Der 10-jährige Torwart spielt seit 2021 Fußball und hat bereits einen ziemlich konkreten Traum.
3: Ich spiele seit 2021, glaube ich, bei Piesteritz und ich spiele Torwart. Also ich mag es im Tor, es ist halt cool. Ich möchte gerne bei Hertha BSC spielen.
1: Und genau dieser Wunschverein steht am 22. August tatsächlich auf dem Rasen in Piesteritz. Doch Jannis ist nicht der einzige Spieler mit großen Ambitionen. Auch Jonas, 11 Jahre alt, spielt für Grün-Weiß. Er ist normalerweise im Sturm unterwegs, hilft manchmal aber auch in der Verteidigung. Seine ersten Erfolge konnte er bereits feiern und der nächste große Traum steht ebenfalls fest.
4: Ich spiele seit 2022 bei Piesteritz und ich spiele Stürmer und manchmal auch Verteidiger.
5: Gab es schon große Erfolge, die du feiern konntest mit deinem Verein?
4: Ja.
5: Wenn, was? Hast du?
4: Ligapokal. Und
5: weißt du noch das Jahr?
4: Ja, in meiner ersten Saison 2022, denke ich mal.
5: Und zukünftig, was möchtest du gerne?
4: Ich will halt Profifußballer werden.
5: Hast du auch einen bestimmten Verein?
4: RB Leipzig.
1: Beim Turnier selbst schlägt Jonas allerdings ein anderes Herz für einen Verein aus der Region. Sein Favorit ist der 1. FC Magdeburg. Und wenn es nach ihm geht, soll am Ende auch Grün-Weiß Piesteritz ganz oben stehen.
5: Am 22. kommen ja die Großen von dem Verein. Welcher Verein ist so dein Verein, wo du sagst, auf die hast du einen?
4: Magdeburg.
5: Und was ist dein Ziel? Was müsstest du an diesem Tag erreichen?
4: Den Gewinn, also erster Platz.
5: Schafft er.
4: Ja.
1: Selbstbewusstsein haben die Piesteritzer also. Und mit Tim steht noch ein weiterer gefährlicher Stürmer im Kader. Der 11-Jährige spielt seit 2020 für den Verein und hat in der vergangenen Saison deutlich für Schlagzeilen gesorgt. 64 Tore hat Tim erzielt und damit wurde er Torschützenkönig der E-Jugend.
6: Ich spiele seit 2020 hier Piesteritz und bin Stürmer.
5: Wie viele Tore hast du schon geschossen?

0: nicht. Letzte Saison habe ich 64.
1: Sein Lieblingsverein ist Union Berlin. Und auch Tim weiß schon ziemlich genau, wo seine Reise irgendwann hingehen soll.
0: Fußballprofi bei Union Berlin.
1: Damit haben die drei Jungs schon einmal einiges gemeinsam. Sie träumen vom Profifußball. Und ihre Vorbilder stehen am 22. August teilweise direkt auf der anderen Seite des Spielfeldes. Doch genau darum geht es den Organisatoren gar nicht unbedingt. Das Turnier soll den Kindern zeigen, wo sie stehen, ihnen neue Erfahrungen geben und den Trainern die Möglichkeit bieten, Dinge auszuprobieren.
2: Das ist die Idee gewesen und so ist das Ganze schnell größer geworden, weil es sowas einfach nicht so oft gab. Einen Test zu schaffen, wo die Trainer was machen können, wo die Kinder sich entwickeln können.
1: Und auch die Rahmenbedingungen sollen stimmen. Gespielt wird am 22. August von 10 bis 17 Uhr. Auf 4 Feldern laufen die Spiele gleichzeitig. Dazu kommen Unternehmen aus der Region, die vor Ort ihre Produkte präsentieren. Und wer sich den Nachwuchsfußball einmal aus nächster Nähe anschauen möchte, muss dafür nicht einmal Eintritt bezahlen. Für die D-Jugend von Grün-Weiß Piesteritz ist das Turnier damit eine besondere Gelegenheit. Sie bekommen die Chance, sich mit Mannschaften zu messen, deren Nachwuchsleistungszentren regelmäßig Spieler bis in den Profifußball bringen. Und vielleicht ist genau das die spannendste Geschichte dieses Turniers. Die großen Vereine kommen nach Piesteritz und treffen dort auf Kinder, die selbst irgendwann genau dorthin wollen. Jannis träumt vom Hertha BSC, Jonas vom RB Leipzig und Tim von Union Berlin. Am 22. August geht es für sie aber zunächst einmal um Fußball im eigenen Volksparkstadion. Um Erfahrung, um Entwicklung und vielleicht auch um die Chance, den eigenen großen Traum ein kleines Stück näher zu bringen.
3: Am 19. September von 9.30 Uhr bis 13 Uhr beteiligt sich die Stadt Bitterfeld-Wolfen am weltweiten World Clean Up Day, dem größten Aktionstag zur Beseitigung von Müll im öffentlichen Raum. Bürger sind dazu aufgerufen, sich zu beteiligen, ob Familien, Vereine, Schulen oder Einzelpersonen. Jede helfende Hand zählt. Gemeinsam sollen Straßen, Wege, Grünflächen und Orte des Alltags von achtlos weggeworfenem Müll befreit und so ein deutliches Zeichen für Umweltbewusstsein und ein gepflegtes Stadtbild gesetzt werden. Der genaue Sammelstandort ist am Filmband im Nordpark in Wolfen. Von hier aus wird die Umgebung von Müll befreit. Treffpunkt ist 9.30 Uhr. Arbeitsmaterialien sowie Müllsäcke, Handschuhe und Greifzangen stellt die Stadt zur Verfügung. Mit dieser Nachricht sind wir am Ende unserer heutigen Ausgabe der RBB Aktuellen Nachrichten. Schauen jetzt wie gewohnt auf das Wetter und auf die Meldungen aus Dessau, Roßlau und der Region. Wir sehen uns dann, wenn Sie mögen, am Freitag ab 18 Uhr wieder. Bis dahin machen Sie es gut und auf Wiedersehen.

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0: herum.
1: Am Donnerstag werden es entspannte 25 Grad Celsius. Wir haben dabei keinen Regen zu erwarten. Jedoch bleibt der Himmel den ganzen Tag über stark bewölkt. Das ganze Paket wird mit einer leichten Brise aus dem Westen abgeschlossen. In den kommenden Tagen ist mit Gewitter sowie Böen zu rechnen. Hier also etwas vorsichtig sein.
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7: Im Golfpark Dessau gab es am 17. August erneut eine Veranstaltung zur bevorstehenden Landtagswahl in Sachsen-Anhalt. Der Buga-Club und der Wirtschafts- und Industrieclub Anhalt hatten zum Polit-Talk eingeladen. Vertreter von 7 Parteien wurden dabei zu unterschiedlichen Schwerpunkten befragt. Mit dabei waren Sven Schulze von der CDU, Tobias Rausch von der AfD, Kevin Goldhahn von den Linken, Dr. Claudia Wittig vom BSW, Jörg Bernstein von der FDP, Professor Dr. Armin Willingmann von der SPD sowie Leonie Broncalla von den Grünen. Ein erster großer Themenkomplex, zu dem die Beteiligten Stellung bezogen, war die Asyl- und Flüchtlingspolitik im Land.
8: Beim Thema Fachkräfte aus dem Ausland für den Arbeitsmarkt, denke ich schon, muss man zwischen Migration und zwischen dem, was wir auch wollen, dass die Menschen, die hier irregulär sind und am Ende des Tages aus Fluchtgründen, die nachvollziehbar sind, weil vielleicht Krieg in ihrem Heimatland herrschte, der nicht mehr da ist, unterscheiden und dem, was wir wirklich definitiv und dringend brauchen. Das ist eine Zuwanderung in gewisse Bereiche des Arbeitsmarkts. Übrigens keine Zuwanderung ins Sozialsystem. Das möchte ich nicht, das möchten die Menschen in Sachsen-Anhalt nicht. Deswegen bin ich dafür, eine Integration von Menschen auch hier hinzubekommen, die hier in den Arbeitsmarkt integriert werden wollen. Und eine Zahl, die will ich Ihnen mal nennen, die vielleicht nicht jeder weiß. was die Anzahl derer angeht, die hier

0: aus Asylgründen herkommen, da sind wir mittlerweile in Sachsen-Anhalt wieder auf dem Level von dem Jahr 2012. Das heißt, wir haben im ersten Halbjahr 1000 Menschen gehabt, die hier hergekommen sind aus Asylgründen. Also lange das Thema, was viele hier als unser Hauptthema sehen, überwunden. Ich halte es für wichtig, dass man das Thema der Menschen ernst nimmt. Die sagen, es ist für uns ein großes Thema, aber ich halte es genauso für wichtig, dass man das ehrlich und offen anspricht. Wir brauchen neben den Arbeitskräften, die wir aus Deutschland haben, die hier geboren sind, auch in den nächsten Jahren Menschen aus dem Ausland, gerade in der Pflege, gerade im Krankenhaus, ohne die wird es nicht gehen.
1: Man darf nicht nur in kurzen Zeitraum denken, sondern in längeren Perioden, um das Land wieder vom Kopf auf die Füße zu stellen. Und es ist richtig, dass man unterscheidet erstmal zwischen Asyl, Einwanderung in den Arbeitsmarkt und irreguläre Einwanderung. Einwanderung in den Arbeitsmarkt kann gerne passieren unter gewissen Regelungen, Beispiel Kanada oder Australien. Was nicht passieren kann und darf, ist Einwanderung in Sozialsysteme, die ja massenhaft stattfindet. Und die muss unterbunden werden. Und das folgt sich ja fort. Dann hat man auf Ewigkeiten dauerhaftes Bleiberecht, Duldungsstatus, was dazu führt, dass fast die Hälfte der Bürgergeldempfänger mittlerweile Migranten sind. Und da wird enormes Geld ausgegeben, was woanders besser investiert wäre. Und es ist nicht verkehrt zu sagen, eine Familienförderung voranzutreiben und trotzdem genau zu unterscheiden, wer kommt zu uns, wen können wir in den Arbeitsmarkt integrieren und wen nicht. Darum geht es eigentlich. Und in dieser Diskussion wird immer viel vermengt. Und mir ist auch bewusst, dass nicht jedes Thema, was wir in unserem Programm geschrieben haben, im Land selber geregelt werden kann. Aber wir können im Bundesrat uns dafür einsetzen, dass von Sachsen-Anhalt aus erstmal das Signal nach Deutschland gesetzt wird, so wie es jetzt ist, kann es nicht weitergehen. Und ich will nochmal darauf hinweisen, wir haben in Sachsen-Anhalt ungefähr knapp 5000 sofort ausreisepflichtige Personen, die auch ausgeführt werden müssen, wenn wir Recht und Gesetz einhalten wollen.
2: Nach der Aussage gerade eben ist man erstmal sprachlos. Alle abschieben, so geht auch das auch nicht. Wir sollten sie besser integrieren, nachprüfen, brauchen sie wirklich Hilfe? Und meistens ist es auch wirklich der Fall. Sie sind halt wie auch immer ins Land gekommen, ja. Aber wenn wir sie besser integrieren würden, ihnen deutsche Sprache beibringen würden, ihnen Arbeit vermitteln würden, dann wären sie auch eine Hilfe in unserem System und nicht Bürgergeldempfänger, die schwarz Bürgergeld kriegen oder so. Das kann ja aber eigentlich auch nicht möglich sein, laut Gesetz. Ich würde nie Leute einfach so abschieben.
3: Ich denke, wir hätten ganz sehr viel weniger Probleme mit der Migrationsfrage, wenn diese Prozesse, dass Menschen, die hier im Land sich aufhalten für einen gewissen Zeitraum, die Gelegenheit bekommen, zur Gesellschaft beizutragen, wenn diese Prozesse vereinfacht würden, wenn wir Abschlüsse schneller anerkennen würden, wenn wir sie nicht irgendwo am Rand der Gesellschaft zusammenfärchen, wo insbesondere junge Menschen, jeder von jedem Hintergrund irgendwann früher oder später Flausen im Kopf bekommen, wenn sie keinen Beitrag zur Gesellschaft leisten können. Wenn Menschen in unserem Land schwere Straftaten begehen, dann müssen sie selbstverständlich das Land verlassen. Soweit muss man sich klar sein. Wenn sie aber hierher kommen und ein Teil der Gemeinschaft sein wollen, dann muss man ihnen die Gelegenheit auch geben und das würde auch Ressentiments abbauen. Denn diejenigen, von denen jetzt aktuell irgendwie so viele negative Bilder zirkulieren, sind ja genau welche, die eben nicht die Gelegenheit hatten, ob sie nicht hatten oder nicht wahrgenommen haben, aber eben nicht ihren Beitrag zur Gesellschaft leisten können. Und auch das betrifft nicht nur Migranten, es betrifft auch Deutsche, die Probleme verursachen, weil sie eben nicht in die Gesellschaft integriert sind.
4: Es war ja schon öfters angeklungen, dass diese Regelungen, die prinzipiell erstmal den Rahmen setzen, ja Bundesregelungen sind. Jetzt kann ich aus meiner Erfahrung als Berufslehrer einen Teil dazu beitragen, andererseits natürlich auch unsere grundsätzlichen Position, dass man sagt, wir haben dieses sogenannte Vier-Türen-Modell. Eine Tür ist das Asyl, die geht nach Deutschland auf den subsidiären Schutz, die Erwerbsmigration und natürlich auch die andere Tür, die nach außen drauf geht, wo denn die Leute mit erfasst sind, die sich hier nicht integrieren möchten. Was uns immer wichtig ist, sind natürlich vor allem die Möglichkeiten in der schulischen Ausbildung dafür zu sorgen, dass es tatsächlich einen gezielten Übergang gibt von der Schule in eine Berufsausbildung. Und dadurch könnte ich jetzt leider Rechner die 2 Minuten nicht reichlich Beispiele nennen, die allerdings auch ein Problem aufmachen, dass vielfach, wenn wir über das Thema der Abschiebungen dann sprechen, die Falschen betroffen sind.
5: Wir sind ein Land, dass selbstverständlich Menschen, die einen Fluchtgrund haben, und zwar einen berechtigten, einen solchen, der auch asylrechtlich anerkennenswert ist, dass die bei uns aufgenommen werden. Zweitens brauchen wir eine gezielte Zuwanderung. Meine Damen und Herren, wir sind zu wenige. Wir sind etwas über 2 Millionen Einwohner. Der Ministerpräsident hat es gerade schon gesagt, wir hatten letztes Jahr 12.300 Lebendgeburten. Das sind zu wenige, um unseren Wohlstand zu halten. Drittens, wir haben in den letzten 10 Jahren erlebt, dass ein erheblicher

0: Anteil der Zugewanderten bei uns sozialversicherungspflichtig beschäftigt ist. Dieser Anteil ist gestiegen von 20.000 auf 75.000. Das ist eine eindrucksvolle Zahl. Und deshalb ist zunächst mal völlig klar, dass dieser Weg weiter so beschritten wird. Das Dritte ist dann eine klare Auseinandersetzung mit der irregulären Migration. Selbstverständlich muss da ein Riegel vorgeschoben werden. Allerdings, das ist bundesrechtliche Regelung und da muss natürlich dort etwas geschehen. Ganz klar ist aber, wir sind erstens die Partei, die bei den Schwächsten ist und wir sind zweitens die Partei, die genau weiß, dass unsere Wirtschaft, und nicht eben wenige Wirtschaftsvertreter tun dies, dass unsere Wirtschaft diese gezielte Zuwanderung braucht. Und da sollten wir jetzt hier nicht so tun, als ob eine Unzufriedenheit, die irgendwo besteht, zu einer wirtschaftlich völlig irrationalen Entscheidung führt.
1: Wir können darüber sprechen, dass 70.000 Menschen sozialversicherungspflichtig beschäftigt sind. Wir können über alle möglichen Prozentzahlen sprechen. Wir können darüber sprechen, ob Menschen einen Beitrag zu unserer Wirtschaft leisten oder nicht. Aber die Frage ist doch, wollen wir als Gesellschaft uns die Menschlichkeit bewahren? Ich war 2015 nach meinem Abitur ehrenamtlich in der Flüchtlingshilfe aktiv. Und wenn man mit den Menschen spricht, die traumatische Wege auf sich genommen haben, die in Flucht hinter sich haben, die wir uns alle nicht vorstellen können. Da müssen wir uns fragen, wollen wir nur über Zahlen reden oder wollen wir über Menschen und Schicksale reden? Zu unserer Migrationspolitik, natürlich haben wir ähnliche Positionen. Wir brauchen die Fachkräfte im Land. Sachsen-Anhalt ist ein sehr altes Land. Menschen wie ich unter 30 gibt es sehr wenig. Menschen mit Migrationsgeschichte sind gleichzeitig tendenziell deutlich jünger als die Bevölkerung. Also da ist natürlich ganz klar, dass wir die Fachkräfte brauchen. Das fängt aber auch schon bei der Bildung an. Natürlich müssen die Menschen von Anfang an mitgenommen werden mit Sprachförderung. Es muss einfach sein, ausländische Berufsabschlüsse auch anerkennen zu lassen. Das wurde ja auch schon gesagt. Wir müssen natürlich auch bei der Integration, bei der Anerkennung, bei dem Einstieg in den Arbeitsmarkt behilflich sein. Das steht außer Frage. Aber bevor wir darüber sprechen, wie wir mehr Zuwanderung erreichen können, müssen wir erstmal verhindern, dass die Menschen abwandern. Denn im Moment sitzen Menschen mit Migrationsgeschichte auf gepackten Koffern. Und wenn dieses Land rechtsextrem regiert wird, dann müssen wir uns nicht fragen, wie wir an Fachkräfte kommen, sondern dann müssen wir fragen, wie die Menschen, die jetzt gerade hier sind, in Sachsen-Anhalt bleiben und das Land nicht verlassen.
2: In drei weiteren Themenblöcken ging es dann noch um das Vertrauen der Bevölkerung in die Politik, die Finanz- und Haushaltssituation im Land sowie um die Bundesgartenschau 2035 in Dessau-Roßlau. Zu diesen Themen erscheint bei uns jeweils noch am 24., 26. und 28. August ein ausführlicher Beitrag.

0: Hallo und herzlich willkommen zur Donnerstagsausgabe der RBB Aktuellnachrichten. Am 14. August gegen 19.20 Uhr befuhr ein Pkw in Bernburg die Virchowstraße in Richtung Puschkinweg. In Höhe der Knoblauchstraße kam dem Pkw ein Fahrradfahrer entgegen. Der Fahrradfahrer hielt während der Fahrt sein Handy in der rechten Hand und schaute auf dieses. Die Fahrerin des Pkw nahm diese Situation wahr und hielt an. Der unaufmerksame und abgelenkte Radfahrer fuhr mit seinem Fahrrad gegen den Pkw, wobei ein Schaden am Auto entstand. Anschließend verließ der Fahrradfahrer unerlaubt den Unfallort. Auf der Frontscheibe des Pkw konnte die Smartwatch des Fahrradfahrers festgestellt werden. Diese wurde als Spurenträger sichergestellt. Die Polizei sucht nun den Unfallverursacher und Besitzer der Smartwatch. Hinweise oder Zeugen des Vorfalls melden sich bitte bei der Polizei im Salzlandkreis unter der Rufnummer 03471-3790. Wer im August durch Wittenbergs Altstadt geht, trifft an vielen Stellen auf Kunst und Kultur. Mitunter dort, wo man sie nicht unbedingt erwartet. Seit dem 14. August zeigen Künstler ihre Arbeiten in Schaufenstern, Geschäften, Restaurants und Hotels. Am 22. August öffnen zur Wittenberger Erlebnisnacht Höfe, Kirchen, Museen und Kultureinrichtungen bis in die Nacht. Beide Formate wachsen in diesem Jahr. Die Kunstwege verzeichnen nämlich eine deutlich höhere Beteiligung. Die Erlebnisnacht gewinnt gleich 5 neue Spielorte hinzu.
1: Bald ist es wieder soweit. Die hochangesehene und gut besuchte Wittenberger Erlebnisnacht steht kurz vor der Tür. Darüber informierte die Lutherstadt in einem Pressegespräch am 12. August.
2: Ja, das ist die 22. Wittenberger Erlebnisnacht am 22.8. und wir haben 22 Spielorte. Irgendwie haben wir es mit der 22 tatsächlich und die ganze Stadt ist belebt. Von Lutherhaus bis Schlosskirche und zwischendurch Museen, Höfe, Straßen, alles belebt mit Musik, Beleuchtung, was es so gibt.
1: Die Lutherstadt bietet an diesem Abend natürlich wieder Platz für viele Acts, für groß und klein. Dies Jahr jedoch werden hauptsächlich neue Künstler zum Vorschein kommen. Aber auch ein paar Künstler der vergangenen Erlebnisnächte lassen sich blicken.
2: Überwiegend sind es neue Künstler tatsächlich, zum Beispiel Patrick Tomala wird auf dem Hof des alten Barrick in der Kollegenstraße 82 auftreten. Ganz neuer Hof, hat man vorher noch nie in der Erlebnisnacht. Ansonsten gibt es auch ein paar Wiederholungstäter in der Schlosskirche. Hu Pillenbrand, der war vor 2 Jahren schon mal da. In der Fronleichnamskapelle damals gespielt. Ja.
1: Die 4 Weltkulturerbestätten der Lutherstadt Wittenberg bekommen dieses Jahr eine besondere Behandlung. Denn hier wird zeitgleich das 30. Jubiläum gefeiert. Und mit passender Innen- sowie Außenbeleuchtung werden diese Gebäude beschmückt.
2: Genau, wir werden die ein bisschen mehr lichtmäßig hervorheben, die 4 Weltkulturerbestätten, aufgrund des 30-jährigen Jubiläums dieses Jahr. Schlosskirche, Melanchthonhaus, Lutherhaus und Stadtkirche werden wir etwas mehr beleuchten als sonst sozusagen von innen und außen.
1: Auch Enthusiasten der Geschichte können sich während der Erlebnisnacht amüsieren und vor allem informieren. Denn alle Museen in der Stadt werden während der Festlichkeiten geöffnet sein.
2: Alle Museen sind geöffnet, genau. Also man ganz neu dazu ist Stiftung Christliche Kunst im Schloss. Dazugekommen als musealer Teil, aber ansonsten das Lutherhaus ist offen, Futurea macht seine Tore offen auf. Das ist echt super.
1: Dazu kommt eine gute Wetterprognose. Was will man also mehr für so einen Festabend? Aber was macht die Erlebnisnacht eigentlich besonders?
2: Die Stimmung, also von 19 bis 24 Uhr ist hier eine lebendige, fröhliche, familienfreundliche Stimmung. Die Leute wandern von Spielort zu Spielort, machen sich Pläne vorher, wo sie wann sein müssen, weil sie alles erleben wollen. Die Straßen sind hell erleuchtet, nachts auch noch die Bäche und wir haben ganz viele Walk-Acts, die so durchlaufen und dann auch nochmal so ein bisschen für Haltepunkte und Stimmung auf den Straßen sorgen.
1: Die Karten sind noch an mehreren Orten sowie online verfügbar. Aber wer es nicht rechtzeitig schaffen sollte, die Karten zu organisieren, muss keine Angst haben, denn die Erlebnisnacht hat ebenfalls eine Abendkasse.
2: Aktuell online kann man die Karten noch für 15 Euro kaufen. Ansonsten gibt es dann an der Abendkasse die Karten für 20 Euro. Aber wir haben natürlich auch hier Kassen, die Touristinfo, das Kranachlädchen hier gegenüber vom Markt hat auch die Bändchen schon im Vorverkauf.
0: Kultureinrichtungen in der Lutherstadt Wittenberg öffnen am Mittwoch, den 26. August, wieder ihre Türen für 1200 Schüler aus Wittenberg und Umgebung. Beim Clever Campus Wittenberg erkunden die Jungen und Mädchen aus den Klassen 3, 4 und 5 auf Initiative der Stiftung Luther Gedenkstätten in Sachsen-Anhalt, der Stiftung Leucorea und in Zusammenarbeit mit der Lutherstadt Wittenberg und dem Landkreis Wittenberg in Workshops und Vorträgen die Geschichte und Kultur ihrer Region. Beteiligt sind an dieser Kinderuniversität die an die von Kurfürsten Friedrich dem Weisen gegründeten frühere Wittenberger Universität erinnert, 17 Grundschulen aus der Stadt und dem Landkreis Wittenberg. Dazu 11 fünfte Klassen der evangelischen Gesamtschule und des Gymnasiums Leucorea. In Zusammenarbeit mit zahlreichen Einrichtungen in der Lutherstadt Wittenberg werden an unterschiedlichen Orten der Altstadt Workshops für Schulklassen angeboten. Damit werden wir sportlich. Große Namen, große Fußballträume und mittendrin die D-Jugend von Grün-Weiß-Piesteritz. Am 22. August wird das Volksparkstadion zum Treffpunkt für den Nachwuchsfußball. Rund 16 bis 18 Mannschaften sind dabei, darunter die Nachwuchsteams von Union Berlin, Hertha BSC, dem FC St. Pauli, Dynamo Dresden, Hansa Rostock und sogar vom ersten FC Bitterfeld-Wolfen. Für die jungen Piesteritzer ist das die Chance, sich mit den ganz Großen zu messen. Denn hier geht es nicht nur um Siege, sondern vor allem darum, Erfahrungen zu sammeln und vielleicht dem eigenen Traum vom Fußballprofi ein kleines Stück näher zu kommen.
1: Große Namen, große Fußballträume und mittendrin die D-Jugend von Grün-Weiß-Piesteritz. Am 22. August wird das Volksparkstadion zum Treffpunkt für den Nachwuchsfußball. Rund 16 bis 18 Mannschaften werden erwartet. Mit dabei sind unter anderem Union Berlin, Hertha BSC, der FC St. Pauli, Dynamo Dresden, Hansa Rostock, der Hallische FC und auch der erste FC Bitterfeld-Wolfen. Für die Organisatoren geht es dabei nicht in erster Linie um Pokale und Tabellenplätze. Das Turnier soll vor allem eine Möglichkeit sein, dass junge Spieler gegen stärkere Gegner Erfahrung sammeln können.
3: Also unser Turnier ist am 22.08. Es ist einer Idee entsprungen, einen Leistungsvergleich oder eine Möglichkeit zu schaffen, wo wir sagen können, ohne Druck, wo Ergebnisse keine Rolle spielen, wo die Trainer auch was ausprobieren können, die Trainer was machen können, wo die Kinder sich entwickeln können. Das ist die Idee gewesen.
1: Eine Idee, die offenbar funktioniert. Denn aus der Premiere mit 10 Mannschaften ist inzwischen ein deutlich größeres Turnier geworden.
3: Wir machen das zum zweiten Mal jetzt schon. In Folge, beim ersten Mal war es mit 10 Mannschaften. Jetzt sind wir schon bei 16 bis 18 Mannschaften da dafür.
1: Für Grün-Weiß-Piesteritz ist die Veranstaltung gleichzeitig eine Visitenkarte der eigenen Nachwuchsarbeit. Die D-Jugend spielt in der Verbandsliga und das bereits seit mehreren Jahren. Dabei schafft es der Verein immer wieder, junge Talente für größere Vereine interessant zu machen.
3: Wir haben tatsächlich in der Verbandsliga ist auch so eine Liga, wo gesichtet wird. Das heißt, wir haben 3 Spieler zum HFC schon abgegeben und einen zum 1. FC Magdeburg, die dann hier gesehen wird. Und das wird, denke ich, auch wahrgenommen von den anderen Vereinen zu sichten im Umkreis hier.
1: Die aktuellen Spieler sind also durchaus daran gewöhnt, dass Scouts und größere Vereine auf den Nachwuchs in Piesteritz schauen. Für die Jungs selbst sind die größeren Clubs aber vor allem eins: Vorbilder. Einer von ihnen ist Jannis. Der 10-jährige Torwart spielt seit 2021 Fußball und hat bereits einen ziemlich konkreten Traum.
4: Ich spiele seit 2021, glaube ich, bei Piesteritz und ich spiele Torwart. Also ich mag es im Tor, es ist halt cool. Ich möchte gerne bei Hertha BSC spielen.
1: Und genau dieser Wunschverein steht am 22. August tatsächlich auf dem Rasen in Piesteritz. Doch Jannis ist nicht der einzige Spieler mit großen Ambitionen. Auch Jonas, 11 Jahre alt, spielt für Grün-Weiß. Er ist normalerweise im Sturm unterwegs, hilft manchmal aber auch in der Verteidigung. Seine ersten Erfolge konnte er bereits feiern und der nächste große Traum steht ebenfalls fest.
5: Ich spiele seit 2022 bei Piesteritz und ich spiele Stürmer und manchmal auch Verteidiger.
6: Gab es schon große Erfolge, die du feiern konntest mit deinem Verein?
5: Ja.
6: Wenn, was? Hast du?
5: Ligapokal. Und
6: weißt du noch das Jahr?
5: Ja, in meiner ersten Saison 2022, denke ich mal.
6: Und zukünftig, was möchtest du gerne?
5: Ich will halt Profifußballer werden.
6: Hast du auch einen bestimmten Verein?
5: RB Leipzig.
1: Beim Turnier selbst schlägt Jonas allerdings ein anderes Herz für einen Verein aus der Region. Sein Favorit ist der 1. FC Magdeburg. Und wenn es nach ihm geht, soll am Ende auch Grün-Weiß Piesteritz ganz oben stehen.
6: Am 22. kommen ja die Großen von dem Verein. Welcher Verein ist so dein Verein, wo du sagst, auf die hast du einen?
5: Magdeburg.
6: Und was ist dein Ziel? Was möchtest du an diesem Tag erreichen?
5: Den Gewinn. Also erster Platz.
6: Schafft er.
5: Ja.
1: Selbstbewusstsein haben die Piesteritzer also. Und mit Tim steht noch ein weiterer gefährlicher Stürmer im Kader. Der 11-Jährige spielt seit 2020 für den Verein und hat in der vergangenen Saison deutlich für Schlagzeilen gesorgt. 64 Tore hat Tim erzielt. Und damit wurde er Torschützenkönig der E-Jugend.
7: Ich spiele seit 2020 hier Piesteritz und bin Stürmer.
6: Wie viele Tore hast du schon geschossen?
7: Das weiß ich nicht. Also letzte Saison habe ich 64.
1: Sein Lieblingsverein ist Union Berlin. Und auch Tim weiß schon ziemlich genau, wo seine Reise irgendwann hingehen soll.
7: Fußballprofi bei Union Berlin.
1: Damit haben die drei Jungs schon einmal einiges gemeinsam. Sie träumen vom Profifußball. Und ihre Vorbilder stehen am 22. August teilweise direkt auf der anderen Seite des Spielfeldes. Doch genau darum geht es den Organisatoren gar nicht unbedingt. Das Turnier soll den Kindern zeigen, wo sie stehen, ihnen neue Erfahrungen geben und den Trainern die Möglichkeit bieten, Dinge auszuprobieren.
3: Das ist die Idee gewesen und so ist das Ganze schnell größer geworden, weil es sowas einfach nicht so oft gab. Einen Test zu schaffen, wo die Trainer was machen können, wo die Kinder sich entwickeln können.
1: Und auch die Rahmenbedingungen sollen stimmen. Gespielt wird am 22. August von 10 bis 17 Uhr. Auf 4 Feldern laufen die Spiele gleichzeitig. Dazu kommen Unternehmen aus der Region, die vor Ort ihre Produkte präsentieren. Und wer sich den Nachwuchsfußball einmal aus nächster Nähe anschauen möchte, muss dafür nicht einmal Eintritt bezahlen. Für die D-Jugend von Grün-Weiß Piesteritz ist das Turnier damit eine besondere Gelegenheit. Sie bekommen die Chance, sich mit Mannschaften zu messen, deren Nachwuchsleistungszentren regelmäßig Spieler bis in den Profifußball bringen. Und vielleicht ist genau das die spannendste Geschichte dieses Turniers. Die großen Vereine kommen nach Piesteritz und treffen dort auf Kinder, die selbst irgendwann genau dorthin wollen. Jannis träumt vom Hertha BSC. Jonas vom RB Leipzig und Tim von Union Berlin. Am 22. August geht es für sie aber zunächst einmal um Fußball im eigenen Volksparkstadion. Um Erfahrung, um Entwicklung und vielleicht auch um die Chance, den eigenen großen Traum ein kleines Stück näher zu bringen.
0: Am 19. September von 9.30 Uhr bis 13 Uhr beteiligt sich die Stadt Bitterfeld-Wolfen am weltweiten World Clean Up Day, dem größten Aktionstag zur Beseitigung von Müll im öffentlichen Raum. Bürger sind dazu aufgerufen, sich zu beteiligen, ob Familien, Vereine, Schulen oder Einzelpersonen. Jede helfende Hand zählt. Gemeinsam sollen Straßen, Wege, Grünflächen und Orte des Alltags von achtlos weggeworfenem Müll befreit und so ein deutliches Zeichen für Umweltbewusstsein und ein gepflegtes Stadtbild gesetzt werden. Der genaue Sammelstandort ist am Filmband im Nordpark in Wolfen. Von hier aus wird die Umgebung von Müll befreit. Treffpunkt ist 9.30 Uhr. Arbeitsmaterialien sowie Müllsäcke, Handschuhe und Greifzangen stellt die Stadt zur Verfügung. Mit dieser Nachricht sind wir am Ende unserer heutigen Ausgabe der RBB Aktuellen Nachrichten. Schauen jetzt wie gewohnt auf das Wetter und auf die Meldungen aus Dessau, Roßlau und der Region. Wir sehen uns dann, wenn Sie mögen, am Freitag ab 18 Uhr wieder. Bis dahin machen Sie es gut und auf Wiedersehen.

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2: Am 6. 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
6: Im Golfpark Dessau gab es am 17. August erneut eine Veranstaltung zur bevorstehenden Landtagswahl in Sachsen-Anhalt. Der Buga-Club und der Wirtschafts- und Industrieclub Anhalt hatten zum Polit-Talk eingeladen. Vertreter von 7 Parteien wurden dabei zu unterschiedlichen Schwerpunkten befragt. Mit dabei waren Sven Schulze von der CDU, Tobias Rausch von der AfD, Kevin Goldhahn von den Linken, Dr. Claudia Wittig vom BSW, Jörg Bernstein von der FDP, Professor Dr. Armin Willingmann von der SPD sowie Leonie Broncalla von den Grünen. Ein erster großer Themenkomplex, zu dem die Beteiligten Stellung bezogen, war die Asyl- und Flüchtlingspolitik im Land.
7: Beim Thema Fachkräfte aus dem Ausland für den Arbeitsmarkt, denke ich schon, muss man zwischen Migration und zwischen dem, was wir auch wollen, dass die Menschen, die hier irregulär sind und am Ende des Tages aus Fluchtgründen, die nachvollziehbar sind, weil vielleicht Krieg in ihrem Heimatland herrschte, der nicht mehr da ist, unterscheiden und dem, was wir wirklich definitiv und dringend brauchen. Das ist eine Zuwanderung in gewisse Bereiche des Arbeitsmarkts. Übrigens keine Zuwanderung ins Sozialsystem. Das möchte ich nicht, das möchten die Menschen in Sachsen-Anhalt nicht. Und deswegen bin ich dafür, eine Integration von Menschen auch hier hinzubekommen, die hier in den Arbeitsmarkt integriert werden wollen. Und eine Zahl, die will ich Ihnen mal nennen, die vielleicht nicht jeder weiß. Was die Anzahl derer angeht, die hier aus Asylgründen herkommen, da sind wir mittlerweile in Sachsen-Anhalt wieder auf dem Level vom Jahr 2012. Das heißt, wir haben im ersten Halbjahr 1.000 Menschen gehabt, die hier hergekommen sind aus Asylgründen. Also lange das Thema, was viele hier als unser Hauptthema sehen, überwunden. Ich halte es für wichtig, dass man das Thema der Menschen ernst nimmt. Die sagen, es ist für uns ein großes Thema, aber ich halte es genauso für wichtig, dass man das ehrlich und offen anspricht. Wir brauchen neben den Arbeitskräften, die wir aus Deutschland haben, die hier geboren sind, auch in den nächsten Jahren Menschen aus dem Ausland, gerade in der Pflege, gerade im Krankenhaus, ohne die wird es nicht gehen.
8: Man darf nicht nur

0: in kurzen Zeitraum denken, sondern in längeren Perioden, um das Land wieder vom Kopf auf die Füße zu stellen. Und es ist richtig, dass man unterscheidet erstmal zwischen Asyl, Einwanderung in den Arbeitsmarkt und irreguläre Einwanderung. Einwanderung in den Arbeitsmarkt kann gerne passieren unter gewissen Regelungen, Beispiel Kanada oder Australien. Was nicht passieren kann und darf, ist Einwanderung in Sozialsysteme, die ja massenhaft stattfindet. Und die muss unterbunden werden. Und das folgt sich ja fort. Dann hat man auf Ewigkeiten dauerhaftes Bleiberecht, Duldungsstatus, was dazu führt, dass fast die Hälfte der Bürgergeldempfänger mittlerweile Migranten sind. Und da wird enormes Geld ausgegeben, was woanders besser investiert wäre. Und es ist nicht verkehrt zu sagen, eine Familienförderung voranzutreiben und trotzdem genau zu unterscheiden, wer kommt zu uns, wen können wir in den Arbeitsmarkt integrieren und wen nicht. Darum geht es eigentlich. Und in dieser Diskussion wird immer viel vermengt. Und mir ist auch bewusst, dass nicht jedes Thema, was wir in unserem Programm geschrieben haben, im Land selber geregelt werden kann. Aber wir können im Bundesrat uns dafür einsetzen, dass von Sachsen-Anhalt aus erstmal das Signal nach Deutschland gesetzt wird, so wie es jetzt ist, kann es nicht weitergehen. Und ich will nochmal darauf hinweisen, wir haben in Sachsen-Anhalt ungefähr knapp 5000 sofort ausreisepflichtige Personen, die auch ausgeführt werden müssen, wenn wir Recht und Gesetz einhalten wollen.
1: Nach der Aussage gerade eben ist man erstmal sprachlos. Alle abschieben, so geht auch das auch nicht. Wir sollten sie besser integrieren, nachprüfen, brauchen sie wirklich Hilfe? Und meistens ist es auch wirklich der Fall. Sie sind halt wie auch immer ins Land gekommen, ja. Aber wenn wir sie besser integrieren würden, ihnen deutsche Sprache beibringen würden, ihnen Arbeit vermitteln würden, dann wären sie auch eine Hilfe in unserem System und nicht Bürgergeldempfänger, die schwarz Bürgergeld kriegen oder so. Das kann ja aber eigentlich auch nicht möglich sein, laut Gesetz. Ich würde nie Leute einfach so abschieben.
2: Ich denke, wir hätten ganz sehr viel weniger Probleme mit der Migrationsfrage, wenn diese Prozesse, dass Menschen, die hier im Land sich aufhalten für einen gewissen Zeitraum, die Gelegenheit bekommen, zur Gesellschaft beizutragen, wenn diese Prozesse vereinfacht würden, wenn wir Abschlüsse schneller anerkennen würden, wenn wir sie nicht irgendwo am Rand der Gesellschaft zusammenfärchen, wo insbesondere junge Menschen, jeder von jedem Hintergrund, irgendwann früher oder später Flausen im Kopf bekommen, wenn sie keinen Beitrag zur Gesellschaft leisten können. Wenn Menschen in unserem Land schwere Straftaten begehen, dann müssen sie selbstverständlich das Land verlassen. Soweit muss man sich klar sein. Wenn sie aber hierher kommen und ein Teil der Gemeinschaft sein wollen, dann muss man ihnen die Gelegenheit auch geben und das würde auch Ressentiments abbauen. Denn diejenigen, von denen jetzt aktuell irgendwie so viele negative Bilder zirkulieren, sind ja genau welche, die eben nicht die Gelegenheit hatten, ob sie sie nicht hatten oder nicht wahrgenommen haben, aber eben nicht ihren Beitrag zur Gesellschaft leisten können. Und auch das betrifft nicht nur Migranten, auch es betrifft auch Deutsche, die Probleme verursachen, weil sie eben nicht in die Gesellschaft integriert sind.
3: Es war ja schon öfters angeklungen, dass diese Regelungen, die prinzipiell erstmal den Rahmen setzen, ja Bundesregelungen sind. Jetzt kann ich aus meiner Erfahrung als Berufslehrer einen Teil dazu beitragen, andererseits natürlich auch unsere grundsätzlichen Position, dass man sagt, wir haben dieses sogenannte Vier-Türen-Modell. Eine Tür ist das Asyl, die geht nach Deutschland auf den subsidiären Schutz, die Erwerbsmigration und natürlich auch die andere Tür, die nach außen drauf geht, wo denn die Leute mit erfasst sind, die sich hier nicht integrieren möchten. Was uns immer wichtig ist, sind natürlich vor allem die Möglichkeiten in der schulischen Ausbildung dafür zu sorgen, dass es tatsächlich einen gezielten Übergang gibt von der Schule in eine Berufsausbildung. Und dadurch könnte ich jetzt leider Rechner die 2 Minuten nicht reichlich Beispiele nennen, die allerdings auch ein Problem aufmachen, dass vielfach, wenn wir über das Thema der Abschiebungen dann sprechen, die Falschen betroffen sind.
4: Wir sind ein Land, dass selbstverständlich Menschen, die einen Fluchtgrund haben, und zwar einen berechtigten, einen solchen, der auch asylrechtlich anerkennenswert ist, dass die bei uns aufgenommen werden. Zweitens brauchen wir eine gezielte Zuwanderung. Meine Damen und Herren, wir sind zu wenige. Wir sind etwas über 2 Millionen Einwohner. Der Ministerpräsident hat es gerade schon gesagt, wir hatten letztes Jahr 12.300 Lebendgeburten. Das sind zu wenige, um unseren Wohlstand zu halten. Drittens, wir haben in den letzten 10 Jahren erlebt, dass ein erheblicher Anteil der Zugewanderten bei uns sozialversicherungspflichtig beschäftigt ist. Dieser Anteil ist gestiegen von 20.000 auf 75.000. Das ist eine eindrucksvolle Zahl. Und deshalb ist zunächst mal völlig klar, dass dieser Weg weiter so beschritten wird. Das Dritte ist dann eine klare Auseinandersetzung mit der irregulären Migration. Selbstverständlich muss da ein Riegel vorgeschoben werden. Allerdings, das ist bundesrechtliche Regelung und da muss natürlich dort etwas geschehen. Ganz klar ist aber, wir sind erstens die Partei, die bei den Schwächsten ist Und wir sind zweitens die Partei, die genau weiß, dass unsere Wirtschaft, und nicht eben wenige Wirtschaftsvertreter tun dies, dass unsere Wirtschaft diese gezielte Zuwanderung braucht. Und da sollten wir jetzt hier nicht so tun, als ob eine Unzufriedenheit, die irgendwo besteht, zu einer wirtschaftlich völlig irrationalen Entscheidung führt.
5: Wir können darüber sprechen, dass 70.000 Menschen sozialversicherungspflichtig beschäftigt sind. Wir können über alle möglichen Prozentzahlen sprechen. Wir können darüber sprechen, ob Menschen einen Beitrag zu unserer Wirtschaft leisten oder nicht. Aber die Frage ist doch, wollen wir als Gesellschaft uns die Menschlichkeit bewahren? Ich war 2015 nach meinem Abitur ehrenamtlich in der Flüchtlingshilfe aktiv. Und wenn man mit den Menschen spricht, die traumatische Wege auf sich genommen haben, die in Flucht hinter sich haben, die wir uns alle nicht vorstellen können, da müssen wir uns fragen, wollen wir nur über Zahlen reden oder wollen wir über Menschen und Schicksale reden? Zu unserer Migrationspolitik, natürlich haben wir ähnliche Positionen. Wir brauchen die Fachkräfte im Land. Sachsen-Anhalt ist ein sehr altes Land. Menschen wie ich unter 30 gibt es sehr wenig. Menschen mit Migrationsgeschichte sind gleichzeitig tendenziell deutlich jünger als die Bevölkerung. Also da ist natürlich ganz klar, dass wir die Fachkräfte brauchen. Das fängt aber auch schon bei der Bildung an. Natürlich müssen die Menschen von Anfang an mitgenommen werden mit Sprachförderung. Es muss einfach sein, ausländische Berufsabschlüsse auch anerkennen zu lassen. Es wurde ja auch schon gesagt, wir müssen natürlich auch bei der Integration, bei der Anerkennung, bei dem Einstieg in den Arbeitsmarkt behilflich sein. Das steht außer Frage. Aber bevor wir darüber sprechen, wie wir mehr Zuwanderung erreichen können, müssen wir erstmal verhindern, dass die Menschen abwandern. Denn im Moment sitzen Menschen mit Migrationsgeschichte auf gepackten Koffern. Und wenn dieses Land rechtsextrem regiert wird, dann müssen wir uns nicht fragen, wie wir an Fachkräfte kommen, sondern dann müssen wir fragen, wie die Menschen, die jetzt gerade hier sind, in Sachsen-Anhalt bleiben und das Land nicht verlassen.
6: In drei weiteren Themenblöcken ging es dann noch um das Vertrauen der Bevölkerung in die Politik, die Finanz- und Haushaltssituation im Land sowie um die Bundesgartenschau 2035 in Dessau-Roßlau. Zu diesen Themen erscheint bei uns jeweils noch am 24., 26. und 28. August ein ausführlicher Beitrag.

0: Hallo und herzlich willkommen zur Donnerstagsausgabe der RBB Aktuellnachrichten. Am 14. August gegen 19.20 Uhr befuhr ein Pkw in Bernburg die Virchowstraße in Richtung Puschkinweg. In Höhe der Knoblauchstraße kam dem Pkw ein Fahrradfahrer entgegen. Der Fahrradfahrer hielt während der Fahrt sein Handy in der rechten Hand und schaute auf dieses. Die Fahrerin des Pkw nahm diese Situation wahr und hielt an. Der unaufmerksame und abgelenkte Radfahrer fuhr mit seinem Fahrrad gegen den Pkw, wobei ein Schaden am Auto entstand. Anschließend verließ der Fahrradfahrer unerlaubt den Unfallort. Auf der Frontscheibe des Pkw konnte die Smartwatch des Fahrradfahrers festgestellt werden. Diese wurde als Spurenträger sichergestellt. Die Polizei sucht nun den Unfallverursacher und Besitzer der Smartwatch. Hinweise oder Zeugen des Vorfalls melden sich bitte bei der Polizei im Salzlandkreis unter der Rufnummer 03471 3790. Wer im August durch Wittenbergs Altstadt geht, trifft an vielen Stellen auf Kunst und Kultur. Mitunter dort, wo man sie nicht unbedingt erwartet. Seit dem 14. August zeigen Künstler ihre Arbeiten in Schaufenstern, Geschäften, Restaurants und Hotels. Am 22. August öffnen zur Wittenberger Erlebnisnacht Höfe, Kirchen, Museen und Kultureinrichtungen bis in die Nacht. Beide Formate wachsen in diesem Jahr. Die Kunstwege verzeichnen nämlich eine deutlich höhere Beteiligung. Die Erlebnisnacht gewinnt gleich 5 neue Spielorte hinzu.
1: Bald ist es wieder soweit. Die hoch angesehene und gut besuchte Wittenberger Erlebnisnacht steht kurz vor der Tür. Darüber informierte die Lutherstadt in einem Pressegespräch am 12. August.
2: Ja, das ist die 22. Wittenberger Erlebnisnacht am 22.8. und wir haben 22 Spielorte. Irgendwie haben wir es mit der 22 tatsächlich und die ganze Stadt ist belebt. Von Lutherhaus bis Schlosskirche und zwischendurch Museen, Höfe.

0: Straßen, alles belebt mit Musik, Beleuchtung, was es so gibt.
1: Die Lutherstadt bietet an diesem Abend natürlich wieder Platz für viele Acts, für groß und klein. Dies Jahr jedoch werden hauptsächlich neue Künstler zum Vorschein kommen. Aber auch ein paar Künstler der vergangenen Erlebnisnächte lassen sich blicken.
0: Überwiegend sind es neue Künstler tatsächlich, zum Beispiel Patrick Tomala wird auf dem Hof des alten Barrick in der Kollegenstraße 82 auftreten. Ganz neuer Hof, hat man vorher noch nie in der Erlebnisnacht. Ansonsten gibt es auch ein paar Wiederholungstäter in der Schlosskirche. Hu Pillenbrand, der war vor 2 Jahren schon mal da, in der Fronleichnamskapelle damals gespielt. Ja.
1: Die 4 Weltkulturerbestätten der Lutherstadt Wittenberg bekommen dieses Jahr eine besondere Behandlung. Denn hier wird zeitgleich das 30. Jubiläum gefeiert. Und mit passender Innen- sowie Außenbeleuchtung werden diese Gebäude beschmückt.
0: Genau, wir werden die ein bisschen mehr lichtmäßig hervorheben, die 4 Weltkulturerbestätten, aufgrund des 30-jährigen Jubiläums dieses Jahr. Schlosskirche, Melanchthonhaus, Lutherhaus und Stadtkirche werden wir etwas mehr beleuchten als sonst sozusagen, von innen und außen.
1: Auch Enthusiasten der Geschichte können sich während der Erlebnisnacht amüsieren und vor allem informieren. Denn alle Museen in der Stadt werden während der Festlichkeiten geöffnet sein.
0: Alle Museen sind geöffnet, genau. Also man, ganz neu dazu ist Stiftung Christliche Kunst im Schloss dazugekommen als musealer Teil. Aber ansonsten das Lutherhaus ist offen. Futurea macht seine Tore offen auf. Das ist echt super.
1: Dazu kommt eine gute Wetterprognose. Was will man also mehr für so einen Festabend? Aber was macht die Erlebnisnacht eigentlich besonders?
0: Die Stimmung, also von 19 bis 24 Uhr ist hier eine lebendige, fröhliche, familienfreundliche Stimmung. Die Leute wandern von Spielort zu Spielort, machen sich Pläne vorher, wo sie wann sein müssen, weil sie alles erleben wollen. Die Straßen sind hell erleuchtet, nachts auch noch die Bäche, und wir haben ganz viele Walk-Acts, die so durchlaufen und dann auch nochmal so ein bisschen für Haltepunkte und Stimmung auf den Straßen sorgen.
1: Die Karten sind noch an mehreren Orten sowie online verfügbar. Aber wer es nicht rechtzeitig schaffen sollte, die Karten zu organisieren, muss keine Angst haben. Denn die Erlebnisnacht hat ebenfalls eine Abendkasse.
0: Aktuell online kann man die Karten noch für 15 Euro kaufen. Ansonsten gibt es dann an der Abendkasse die Karten für 20 Euro. Aber wir haben natürlich auch hier Kassen, die Touristinfo, das Kranachlädchen hier gegenüber vom Markt hat auch die Bändchen schon im Vorverkauf.
2: Kultureinrichtungen in der Lutherstadt Wittenberg öffnen am Mittwoch, den 26. August, wieder ihre Türen für 1200 Schüler aus Wittenberg und Umgebung. Beim Clever Campus Wittenberg erkunden die Jungen und Mädchen aus den Klassen 3, 4 und 5 auf Initiative der Stiftung Luther Gedenkstätten in Sachsen-Anhalt, der Stiftung Leukorea und in Zusammenarbeit mit der Lutherstadt Wittenberg und dem Landkreis Wittenberg in Workshops und Vorträgen die Geschichte und Kultur ihrer Region. Beteiligt sind an dieser Kinderuniversität die an die von Kurfürsten Friedrich dem Weisen gegründeten frühere Wittenberger Universität erinnert 17 Grundschulen aus der Stadt und dem Landkreis Wittenberg. Dazu 11 fünfte Klassen der evangelischen Gesamtschule und des Gymnasiums Leukorea. In Zusammenarbeit mit zahlreichen Einrichtungen in der Lutherstadt Wittenberg werden an unterschiedlichen Orten der Altstadt Workshops für Schulklassen angeboten. Damit werden wir sportlich. Große Namen, große Fußballträume und mittendrin die D-Jugend von Grün-Weiß-Piesteritz. Am 22. August wird das Volksparkstadion zum Treffpunkt für den Nachwuchsfußball. Rund 16 bis 18 Mannschaften sind dabei, darunter die Nachwuchsteams von Union Berlin, Hertha BSC, dem FC St. Pauli, Dynamo Dresden, Hansa Rostock und sogar vom 1. FC Bitterfeld-Wolfen. Für die jungen Piesteritzer ist das die Chance, sich mit den ganz Großen zu messen. Denn hier geht es nicht nur um Siege, sondern vor allem darum, Erfahrungen zu sammeln und vielleicht dem eigenen Traum vom Fußballprofi ein kleines Stück näher zu kommen.
1: Große Namen, große Fußballträume und mittendrin die D-Jugend von Grün-Weiß-Piesteritz. Am 22. August wird das Volksparkstadion zum Treffpunkt für den Nachwuchsfußball. Rund

0: 16 bis 18 Mannschaften werden erwartet. Mit dabei sind unter anderem Union Berlin, Hertha BSC, der FC St. Pauli, Dynamo Dresden, Hansa Rostock, der Hallische FC und auch der 1. FC Bitterfeld-Wolfen. Für die Organisatoren geht es dabei nicht in erster Linie um Pokale und Tabellenplätze. Das Turnier soll vor allem eine Möglichkeit sein, dass junge Spieler gegen stärkere Gegner Erfahrung sammeln können.
1: Also unser Turnier ist am 22.08. Es ist einer Idee entsprungen, einen Leistungsvergleich oder eine Möglichkeit zu schaffen, wo wir sagen können, ohne Druck, wo Ergebnisse keine Rolle spielen, wo die Trainer auch was ausprobieren können, die Trainer was machen können, wo die Kinder sich entwickeln können. Das ist die Idee gewesen.
0: Eine Idee, die offenbar funktioniert. Denn aus der Premiere mit 10 Mannschaften ist inzwischen ein deutlich größeres Turnier geworden.
1: Wir machen das zum zweiten Mal jetzt schon. In Folge, beim ersten Mal war es mit 10 Mannschaften. Jetzt sind wir schon bei 16 bis 18 Mannschaften da dafür.
0: Für Grün-Weiß Piesteritz ist die Veranstaltung gleichzeitig eine Visitenkarte der eigenen Nachwuchsarbeit. Die D-Jugend spielt in der Verbandsliga und das bereits seit mehreren Jahren. Dabei schafft es der Verein immer wieder, junge Talente für größere Vereine interessant zu machen.
1: Wir haben tatsächlich in der Verbandsliga ist auch so eine Liga, wo gesichtet wird. Das heißt, wir haben 3 Spieler zum HFC schon abgegeben und 1 zum 1. FC Magdeburg, die dann hier gesehen wird. Und das wird, denke ich, auch wahrgenommen von den anderen Vereinen zu sichten im Umkreis hier.
0: Die aktuellen Spieler sind also durchaus daran gewöhnt, dass Scouts und größere Vereine auf den Nachwuchs in Piesteritz schauen. Für die Jungs selbst sind die größeren Clubs aber vor allem eins: Vorbilder. Einer von ihnen ist Jannis. Der 10-jährige Torwart spielt seit 2021 Fußball und hat bereits einen ziemlich konkreten Traum.
2: Ich spiele seit 2021, glaube ich, bei Piesteritz und ich spiele Torwart. Also ich mag es im Tor, es ist halt cool. Ich möchte gerne bei Hertha BSC spielen.
0: Und genau dieser Wunschverein steht am 22. August tatsächlich auf dem Rasen in Piesteritz. Doch Jannis ist nicht der einzige Spieler mit großen Ambitionen. Auch Jonas, 11 Jahre alt, spielt für Grün-Weiß. Er ist normalerweise im Sturm unterwegs, hilft manchmal aber auch in der Verteidigung. Seine ersten Erfolge konnte er bereits feiern und der nächste große Traum steht ebenfalls fest.
3: Ich spiele seit 2022 bei Piesteritz und ich spiele Stürmer und manchmal auch Verteidiger.
4: Gab es schon große Erfolge, die du feiern konntest mit deinem Verein?
3: Ja.
4: Wenn, was? Hast du?
3: Ligapokal. Und
4: weißt du noch das Jahr?
3: Ja, in meiner ersten Saison 2022, denke ich mal.
4: Und zukünftig, was möchtest du gerne?
3: Ich will halt Profifußballer werden.
4: Hast du auch einen bestimmten Verein?
3: RB Leipzig.
0: Beim Turnier selbst schlägt Jonas allerdings ein anderes Herz für einen Verein aus der Region. Sein Favorit ist der 1. FC Magdeburg. Und wenn es nach ihm geht, soll am Ende auch Grün-Weiß Piesteritz ganz oben stehen.
4: Am 22. kommen ja die Großen von dem Verein. Welcher Verein ist so dein Verein, wo du sagst, auf die hast du einen?
3: Magdeburg.
4: Und was ist dein Ziel? Was müsstest du an diesem Tag erreichen?
3: Den Gewinn, also 1. Platz.
4: Schafft er.
3: Ja.
0: Selbstbewusstsein haben die Piesteritzer also. Und mit Tim steht noch ein weiterer gefährlicher Stürmer im Kader. Der 11-Jährige spielt seit 2020 für den Verein und hat in der vergangenen Saison deutlich für Schlagzeilen gesorgt. 64 Tore hat Tim erzielt und damit wurde er Torschützenkönig der E-Jugend.
5: Ich spiele seit 2020 hier Piesteritz und bin Stürmer.
4: Wie viele Tore hast du schon geschossen?
5: Das weiß ich nicht. Letzte Saison habe ich 64.
0: Sein Lieblingsverein ist Union Berlin. Und auch Tim weiß schon ziemlich genau, wo seine Reise irgendwann hingehen soll.
5: Fußballprofi bei Union Berlin.
0: Damit haben die drei Jungs schon einmal einiges gemeinsam. Sie träumen vom Profifußball. Und ihre Vorbilder stehen am 22. August teilweise direkt auf der anderen Seite des Spielfeldes. Doch genau darum geht es den Organisatoren gar nicht unbedingt. Das Turnier soll den Kindern zeigen, wo sie stehen,

0: ihnen neue Erfahrungen geben und den Trainern die Möglichkeit bieten, Dinge auszuprobieren.
1: Das ist die Idee gewesen und so ist das Ganze schnell größer geworden, weil es sowas einfach nicht so oft gab. Einen Test zu schaffen, wo die Trainer was machen können, wo die Kinder sich entwickeln können.
0: Und auch die Rahmenbedingungen sollen stimmen. Gespielt wird am 22. August von 10 bis 17 Uhr. Auf 4 Feldern laufen die Spiele gleichzeitig. Dazu kommen Unternehmen aus der Region, die vor Ort ihre Produkte präsentieren. Und wer sich den Nachwuchsfußball einmal aus nächster Nähe anschauen möchte, muss dafür nicht einmal Eintritt bezahlen. Für die D-Jugend von Grün-Weiß Piesteritz ist das Turnier damit eine besondere Gelegenheit. Sie bekommen die Chance, sich mit Mannschaften zu messen, deren Nachwuchsleistungszentren regelmäßig Spieler bis in den Profifußball bringen. Und vielleicht ist genau das die spannendste Geschichte dieses Turniers. Die großen Vereine kommen nach Piesteritz und treffen dort auf Kinder, die selbst irgendwann genau dorthin wollen. Jannis träumt vom Hertha BSC, Jonas vom RB Leipzig und Tim von Union Berlin. Am 22. August geht es für sie aber zunächst einmal um Fußball im eigenen Volksparkstadion. Um Erfahrung, um Entwicklung und vielleicht auch um die Chance, den eigenen großen Traum ein kleines Stück näher zu bringen.
2: Am 19. September von 9.30 Uhr bis 13 Uhr beteiligt sich die Stadt Bitterfeld-Wolfen am weltweiten World Clean Up Day, dem größten Aktionstag zur Beseitigung von Müll im öffentlichen Raum. Bürger sind dazu aufgerufen, sich zu beteiligen, ob Familien, Vereine, Schulen oder Einzelpersonen. Jede helfende Hand zählt. Gemeinsam sollen Straßen, Wege, Grünflächen und Orte des Alltags von achtlos weggeworfenem Müll befreit und so ein deutliches Zeichen für Umweltbewusstsein und ein gepflegtes Stadtbild gesetzt werden. Der genaue Sammelstandort ist am Filmband im Nordpark in Wolfen. Von hier aus wird die Umgebung von Müll befreit. Treffpunkt ist 9.30 Uhr. Arbeitsmaterialien sowie Müllsäcke, Handschuhe und Greifzangen stellt die Stadt zur Verfügung. Mit dieser Nachricht sind wir am Ende unserer heutigen Ausgabe der RBB Aktuellen Nachrichten. Schauen jetzt wie gewohnt auf das Wetter und auf die Meldungen aus Dessau, Roßlau und der Region. Wir sehen uns dann, wenn Sie mögen, am Freitag ab 18 Uhr wieder. Bis dahin machen Sie es gut und auf Wiedersehen.

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3: Am Donnerstag werden es entspannte 25 Grad Celsius. Wir haben dabei keinen Regen zu erwarten, jedoch bleibt der Himmel den ganzen Tag über stark bewölkt. Das ganze Paket wird mit einer leichten Brise aus dem Westen abgeschlossen. In den kommenden Tagen ist mit Gewitter sowie Böen zu rechnen. Hier also etwas vorsichtig sein.
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9: Im Golfpark Dessau gab es am 17. August erneut eine Veranstaltung zur bevorstehenden Landtagswahl in Sachsen-Anhalt. Der Buga-Club und der Wirtschafts- und Industrieclub Anhalt hatten zum Polit-Talk eingeladen. Vertreter von 7 Parteien wurden dabei zu unterschiedlichen Schwerpunkten befragt. Mit dabei waren Sven Schulze von der CDU, Tobias Rausch von der AfD, Kevin Goldhahn von den Linken, Dr. Claudia Wittig vom BSW, Jörg Bernstein von der FDP, Professor Dr. Armin Willingmann von der SPD sowie Leonie Broncalla von den Grünen. Ein erster großer Themenkomplex, zu dem die Beteiligten Stellung bezogen, war die Asyl- und Flüchtlingspolitik im Land.
10: Beim Thema Fachkräfte aus dem Ausland für den Arbeitsmarkt, denke ich schon, muss man zwischen Migration und zwischen dem, was wir auch wollen, dass die Menschen, die hier irregulär sind und am Ende des Tages aus Fluchtgründen, die nachvollziehbar sind, weil vielleicht Krieg in ihrem Heimatland herrschte, der nicht mehr da ist, unterscheiden und dem, was wir wirklich definitiv und dringend brauchen, das ist eine Zuwanderung in gewisse Bereiche des Arbeitsmarkts. Übrigens keine Zuwanderung ins Sozialsystem. Das möchte ich nicht, das möchten die Menschen in Sachsen-Anhalt nicht. Deswegen bin ich dafür, eine Integration von Menschen auch hier hinzubekommen, die hier in den Arbeitsmarkt integriert werden wollen. Und eine Zahl, die will ich Ihnen mal nennen, die vielleicht nicht jeder weiß, was die Anzahl derer angeht, die hier aus Asylgründen herkommen, da sind wir mittlerweile in Sachsen-Anhalt wieder auf dem Level vom Jahr 2012. Das heißt, wir haben im ersten Halbjahr 1.000 Menschen gehabt, die hier hergekommen sind aus Asylgründen. Also lange das Thema, was viele hier als unser Hauptthema sehen, überwunden. Ich halte es für wichtig, dass man das Thema der Menschen ernst nimmt. Die sagen, es ist für uns ein großes Thema, aber ich halte es genauso für wichtig, dass man das ehrlich und offen anspricht. Wir brauchen neben den Arbeitskräften, die wir aus Deutschland haben, die hier geboren sind, auch in den nächsten Jahren Menschen aus dem Ausland, gerade in der Pflege, gerade im Krankenhaus, ohne die wird es nicht gehen.
11: Man darf nicht nur in kurzen Zeitraum denken, sondern in längeren Perioden, um das Land wieder vom Kopf auf die Füße zu stellen. Und es ist richtig, dass man unterscheidet erstmal zwischen Asyl, Einwanderung in den Arbeitsmarkt und irreguläre Einwanderung. Einwanderung in den Arbeitsmarkt kann gerne passieren unter gewissen Regelungen, Beispiel Kanada oder Australien. Was nicht passieren kann und darf, ist Einwanderung in Sozialsysteme, die ja massenhaft stattfindet. Und die muss unterbunden werden. Und das folgt sich ja fort. Dann hat man auf Ewigkeiten dauerhaftes Bleiberecht, Duldungsstatus, was dazu führt, dass fast die Hälfte der Bürgergeldempfänger mittlerweile Migranten sind. Und da wird enormes Geld ausgegeben, was woanders besser investiert wäre. Und es ist nicht verkehrt zu sagen, eine Familienförderung voranzutreiben und trotzdem genau zu unterscheiden, wer kommt zu uns, wen können wir in den Arbeitsmarkt integrieren und wen nicht. Darum geht es eigentlich. Und in dieser Diskussion wird immer viel vermengt. Und mir ist auch bewusst, dass nicht jedes Thema, was wir in unserem Programm geschrieben haben, im Land selber geregelt werden kann. Aber wir können im Bundesrat uns dafür einsetzen, dass von Sachsen-Anhalt aus erstmal das Signal nach Deutschland gesetzt wird, so wie es jetzt ist, kann es nicht weitergehen. Und ich will nochmal darauf hinweisen, wir haben in Sachsen-Anhalt ungefähr knapp 5.000 sofort ausreisepflichtige Personen, die auch ausgeführt werden müssen, wenn wir Recht und Gesetz einhalten wollen.
12: Nach der Aussage gerade eben ist man erstmal noch sprachlos. Alle abschieben, so geht auch das auch nicht. Wir sollten sie besser integrieren, nachprüfen, brauchen sie wirklich Hilfe? Und meistens ist es auch wirklich der Fall. Sie sind halt wie auch immer ins Land gekommen, ja. Aber wenn wir sie besser integrieren würden, ihnen deutsche Sprache beibringen würden, ihnen Arbeit vermitteln würden, dann wären sie auch eine Hilfe in unserem System und nicht Bürgergeldempfänger, die schwarz Bürgergeld kriegen oder so. Das kann ja aber eigentlich auch nicht möglich sein, laut Gesetz. Ich würde nie Leute einfach so abschieben.
13: Ich denke, wir hätten ganz sehr viel weniger Probleme mit der Migrationsfrage, wenn diese Prozesse, dass Menschen, die hier im Land sich aufhalten für einen gewissen Zeitraum, die Gelegenheit bekommen, zur Gesellschaft beizutragen, wenn diese Prozesse vereinfacht würden, wenn wir Abschlüsse schneller anerkennen würden, wenn wir sie nicht irgendwo am Rand der Gesellschaft zusammenfärchen, wo insbesondere junge Menschen, jeder von jedem Hintergrund, irgendwann früher oder später Flausen im Kopf bekommen, wenn sie keinen Beitrag zur Gesellschaft leisten können. Wenn Menschen in unserem Land schwere Straftaten begehen, dann müssen sie selbstverständlich das Land verlassen. Soweit muss man sich klar sein. Wenn sie aber hierher kommen und ein Teil der Gemeinschaft sein wollen, dann muss man ihnen die Gelegenheit auch geben. Und das würde auch Ressentiments abbauen. Denn diejenigen, von denen jetzt aktuell irgendwie so viele negative Bilder zirkulieren, sind ja genau welche, die eben nicht die Gelegenheit hatten, ob sie sie nicht hatten oder nicht wahrgenommen haben, aber eben nicht ihren Beitrag zur Gesellschaft leisten können. Und auch das betrifft nicht nur Migranten, auch es betrifft auch Deutsche, die Probleme verursachen, weil sie eben nicht in die Gesellschaft integriert sind.
14: Es war ja schon öfters angeklungen, dass diese Regelungen, die prinzipiell erstmal den Rahmen setzen, ja Bundesregelungen sind. Jetzt kann ich aus meiner Erfahrung als Berufslehrer einen Teil dazu beitragen, andererseits natürlich auch unsere grundsätzlichen Position, dass man sagt, wir haben dieses sogenannte Vier-Türen-Modell. Eine Tür ist das Asyl, die geht nach Deutschland auf den subsidiären Schutz, die Erwerbsmigration und natürlich auch die andere Tür, die nach außen drauf geht, wo denn die Leute mit erfasst sind, die sich hier nicht integrieren möchten. Was uns immer wichtig ist, sind natürlich vor allem die Möglichkeiten in der schulischen Ausbildung dafür zu sorgen, dass es tatsächlich einen gezielten Übergang gibt von der Schule in eine Berufsausbildung. Und dadurch könnte ich jetzt leider Rechner die zwei Minuten nicht reichlich Beispiele nennen, die allerdings auch ein Problem aufmachen, dass vielfach, wenn wir über das Thema der Abschiebungen dann sprechen, die Falschen betroffen sind.
15: Wir sind ein Land, dass selbstverständlich Menschen, die einen Fluchtgrund haben, und zwar einen berechtigten, einen solchen, der auch asylrechtlich anerkennenswert ist, dass die bei uns aufgenommen werden. Zweitens brauchen wir eine gezielte Zuwanderung. Meine Damen und Herren, wir sind zu wenige. Wir sind etwas über 2 Millionen Einwohner. Der Ministerpräsident hat es gerade schon gesagt, wir hatten letztes Jahr 12.300 Lebendgeburten. Das sind zu wenige, um unseren Wohlstand zu halten. Drittens, wir haben in den letzten 10 Jahren erlebt, dass ein erheblicher Anteil der Zugewanderten bei uns sozialversicherungspflichtig beschäftigt ist. Dieser Anteil ist gestiegen von 20.000 auf 75.000. Das ist eine eindrucksvolle Zahl. Und deshalb ist zunächst mal völlig klar, dass dieser Weg weiter so beschritten wird. Das Dritte ist dann eine klare Auseinandersetzung mit der irregulären Migration. Selbstverständlich muss da ein Riegel vorgeschoben werden. Allerdings, das ist bundesrechtliche Regelung und da muss natürlich dort etwas geschehen. Ganz klar ist aber, wir sind erstens die Partei, die bei den Schwächsten ist und wir sind zweitens die Partei, die genau weiß, dass unsere Wirtschaft, und nicht eben wenige Wirtschaftsvertreter tun dies, dass unsere Wirtschaft diese gezielte Zuwanderung braucht und da sollten wir jetzt hier nicht so tun, als ob eine Unzufriedenheit, die irgendwo besteht, zu einer wirtschaftlich völlig irrationalen Entscheidung führt.
16: Wir können darüber sprechen, dass 70.000 Menschen sozialversicherungspflichtig beschäftigt sind. Wir können über alle möglichen Prozentzahlen sprechen. Wir können darüber sprechen, ob Menschen einen Beitrag zu unserer Wirtschaft leisten oder nicht. Aber die Frage ist doch, wollen wir als Gesellschaft uns die Menschlichkeit bewahren? Ich war 2015 nach meinem Abitur ehrenamtlich in der Flüchtlingshilfe aktiv. Und wenn man mit den Menschen spricht, die traumatische Wege auf sich genommen haben, die in Flucht hinter sich haben, die wir uns alle nicht vorstellen können, da müssen wir uns fragen, wollen wir nur über Zahlen reden oder wollen wir über Menschen und Schicksale reden? Zu unserer Migrationspolitik, natürlich haben wir ähnliche Positionen. Wir brauchen die Fachkräfte im Land. Sachsen-Anhalt ist ein sehr altes Land. Menschen wie ich unter 30 gibt es sehr wenig. Menschen mit Migrationsgeschichte sind gleichzeitig tendenziell deutlich jünger als die Bevölkerung. Also da ist natürlich ganz klar, dass wir die Fachkräfte brauchen. Das fängt aber auch schon bei der Bildung an. Natürlich müssen die Menschen von Anfang an mitgenommen werden mit Sprachförderung. Es muss einfach sein, ausländische Berufsabschlüsse auch anerkennen zu lassen. Es wurde ja auch schon gesagt, wir müssen natürlich auch bei der Integration, bei der Anerkennung, bei dem Einstieg in den Arbeitsmarkt behilflich sein. Das steht außer Frage. Aber bevor wir darüber sprechen, wie wir mehr Zuwanderung erreichen können, müssen wir erstmal verhindern, dass die Menschen abwandern. Denn im Moment sitzen Menschen mit Migrationsgeschichte auf gepackten Koffern. Und wenn dieses Land rechtsextrem regiert wird, dann müssen wir uns nicht fragen, wie wir an Fachkräfte kommen, sondern dann müssen wir fragen, wie die Menschen, die jetzt gerade hier sind, in Sachsen-Anhalt bleiben und das Land nicht verlassen.
9: In 3 weiteren Themenblöcken ging es dann noch um das Vertrauen der Bevölkerung in die Politik, die Finanz- und Haushaltssituation im Land sowie um die Bundesgartenschau 2035 in Dessau-Roßlau. Zu diesen Themen erscheint bei uns jeweils noch am 24., 26. und 28. 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

0: Hallo und herzlich willkommen zur Donnerstagsausgabe der RBW Aktuellnachrichten. Am 14. August gegen 19.20 Uhr befuhr ein Pkw in Bernburg die Virchowstraße in Richtung Puschkinweg. In Höhe der Knoblauchstraße kam dem Pkw ein Fahrradfahrer entgegen. Der Fahrradfahrer hielt während der Fahrt sein Handy in der rechten Hand und schaute auf dieses. Die Fahrerin des Pkw nahm diese Situation wahr und hielt an. Der unaufmerksame und abgelenkte Radfahrer fuhr mit seinem Fahrrad gegen den Pkw, wobei ein Schaden am Auto entstand. Anschließend verließ der Fahrradfahrer unerlaubt den Unfallort. Auf der Frontscheibe des Pkw konnte die Smartwatch des Fahrradfahrers festgestellt werden. Diese wurde als Spurenträger sichergestellt. Die Polizei sucht nun den Unfallverursacher und Besitzer der Smartwatch. Hinweise oder Zeugen des Vorfalls melden sich bitte bei der Polizei im Salzlandkreis unter der Rufnummer 03471-3790. Wer im August durch Wittenbergs Altstadt geht, trifft an vielen Stellen auf Kunst und Kultur. Mitunter dort, wo man sie nicht unbedingt erwartet. Seit dem 14. August zeigen Künstler ihre Arbeiten in Schaufenstern, Geschäften, Restaurants und Hotels. Am 22. August öffnen zur Wittenberger Erlebnisnacht Höfe, Kirchen, Museen und Kultureinrichtungen bis in die Nacht. Beide Formate wachsen in diesem Jahr. Die Kunstwege verzeichnen nämlich eine deutlich höhere Beteiligung. Die Erlebnisnacht gewinnt gleich 5 neue Spielorte hinzu.
1: Bald ist es wieder soweit. Die hoch angesehene und gut besuchte Wittenberger Erlebnisnacht steht kurz vor der Tür. Darüber informierte die Lutherstadt in einem Pressegespräch am 12. August.
2: Ja, das ist die 22. Wittenberger Erlebnisnacht am 22.8. und wir haben 22 Spielorte. Irgendwie haben wir es mit der 22 tatsächlich und die ganze Stadt ist belebt. Von Lutherhaus bis Schlosskirche und zwischendurch Museen, Höfe.

0: Straßen, alles belebt mit Musik, Beleuchtung, was es so gibt.
1: Die Lutherstadt bietet an diesem Abend natürlich wieder Platz für viele Acts, für groß und klein. Dies Jahr jedoch werden hauptsächlich neue Künstler zum Vorschein kommen. Aber auch ein paar Künstler der vergangenen Erlebnisnächte lassen sich blicken.
0: Überwiegend sind es neue Künstler tatsächlich, zum Beispiel Patrick Tomala wird auf dem Hof des alten Barrick in der Kollegenstraße 82 auftreten. Ganz neuer Hof, hat man vorher noch nie in der Erlebnisnacht. Ansonsten gibt es auch ein paar Wiederholungstäter in der Schlosskirche. Hupp Hillenbrand, der war vor 2 Jahren schon mal da, in der Fronleichnamskapelle damals gespielt. Ja.
1: Die 4 Weltkulturerbestätten der Lutherstadt Wittenberg bekommen dieses Jahr eine besondere Behandlung. Denn hier wird zeitgleich das 30. Jubiläum gefeiert. Und mit passender Innen- sowie Außenbeleuchtung werden diese Gebäude beschmückt.
0: Genau, wir werden die ein bisschen mehr lichtmäßig hervorheben, die 4 Weltkulturerbestätten, aufgrund des 30-jährigen Jubiläums dieses Jahr. Schlosskirche, Melanchthonhaus, Lutherhaus und Stadtkirche werden wir etwas mehr beleuchten als sonst sozusagen, von innen und außen.
1: Auch Enthusiasten der Geschichte können sich während der Erlebnisnacht amüsieren und vor allem informieren. Denn alle Museen in der Stadt werden während der Festlichkeiten geöffnet sein.
0: Alle Museen sind geöffnet, genau. Also man ganz neu dazu ist Stiftung Christliche Kunst im Schloss dazugekommen als musealer Teil. Aber ansonsten das Lutherhaus ist offen, Futurea macht seine Tore offen auf. Das ist echt super.
1: Dazu kommt eine gute Wetterprognose. Was will man also mehr für so einen Festabend? Aber was macht die Erlebnisnacht eigentlich besonders?
0: Die Stimmung, also von 19 bis 24 Uhr ist hier eine lebendige, fröhliche, familienfreundliche Stimmung. Die Leute wandern von Spielort zu Spielort, machen sich Pläne vorher, wo sie wann sein müssen, weil sie alles erleben wollen. Die Straßen sind hell erleuchtet, nachts auch noch die Bäche, und wir haben ganz viele Walk-Acts, die so durchlaufen und dann auch nochmal so ein bisschen für Haltepunkte und Stimmung auf den Straßen sorgen.
1: Die Karten sind noch an mehreren Orten sowie online verfügbar. Aber wer es nicht rechtzeitig schaffen sollte, die Karten zu organisieren, muss keine Angst haben, denn die Erlebnisnacht hat ebenfalls eine Abendkasse.
0: Aktuell online kann man die Karten noch für 15 Euro kaufen, ansonsten gibt es dann an der Abendkasse die Karten für 20 Euro. Aber wir haben natürlich auch hier Kassen, die Touristinfo, das Kranachlädchen hier gegenüber vom Markt hat auch die Bändchen schon im Vorverkauf.
2: Kultureinrichtungen in der Lutherstadt Wittenberg öffnen am Mittwoch, den 26. August, wieder ihre Türen für 1200 Schüler aus Wittenberg und Umgebung. Beim Clever Campus Wittenberg erkunden die Jungen und Mädchen aus den Klassen 3, 4 und 5 auf Initiative der Stiftung Luther Gedenkstätten in Sachsen-Anhalt, der Stiftung Leukorea und in Zusammenarbeit mit der Lutherstadt Wittenberg und dem Landkreis Wittenberg in Workshops und Vorträgen die Geschichte und Kultur ihrer Region. Beteiligt sind an dieser Kinderuniversität die an die von Kurfürsten Friedrich dem Weisen gegründeten frühere Wittenberger Universität erinnert 17 Grundschulen aus der Stadt und dem Landkreis Wittenberg. Dazu 11 fünfte Klassen der evangelischen Gesamtschule und des Gymnasiums Leukorea. In Zusammenarbeit mit zahlreichen Einrichtungen in der Lutherstadt Wittenberg werden an unterschiedlichen Orten der Altstadt Workshops für Schulklassen angeboten. Damit werden wir sportlich. Große Namen, große Fußballträume und mittendrin die D-Jugend von Grün-Weiß-Piesteritz. Am 22. August wird das Volksparkstadion zum Treffpunkt für den Nachwuchsfußball. Rund 16 bis 18 Mannschaften sind dabei, darunter die Nachwuchsteams von Union Berlin, Hertha BSC, dem FC St. Pauli, Dynamo Dresden, Hansa Rostock und sogar vom 1. FC Bitterfeld-Wolfen. Für die jungen Piesteritzer ist das die Chance, sich mit den ganz Großen zu messen. Denn hier geht es nicht nur um Siege, sondern vor allem darum, Erfahrungen zu sammeln und vielleicht dem eigenen Traum vom Fußballprofi ein kleines Stück näher zu kommen.
1: Große Namen, große Fußballträume und mittendrin die D-Jugend von Grün-Weiß-Piesteritz. Am 22. August wird das Volksparkstadion zum Treffpunkt für den Nachwuchsfußball. Rund 16 bis 18 Mannschaften werden erwartet. Mit dabei sind unter anderem Union Berlin, Hertha BSC, der FC St. Pauli, Dynamo Dresden, Hansa Rostock, der Hallische FC und auch der 1. FC Bitterfeld-Wolfen. Für die Organisatoren geht es dabei nicht in erster Linie um Pokale und Tabellenplätze. Das Turnier soll vor allem eine Möglichkeit sein, dass junge Spieler gegen stärkere Gegner Erfahrung sammeln können.
3: Also unser Turnier ist am 22.08. Es ist einer Idee entsprungen, einen Leistungsvergleich oder eine Möglichkeit zu schaffen, wo wir sagen können, ohne Druck, wo Ergebnisse keine Rolle spielen, wo die Trainer auch was ausprobieren können, die Trainer was machen können, wo die Kinder sich entwickeln können. Das ist die Idee gewesen.
1: Eine Idee, die offenbar funktioniert. Denn aus der Premiere mit 10 Mannschaften ist inzwischen ein deutlich größeres Turnier geworden.
3: Wir machen das zum zweiten Mal jetzt schon. In Folge, beim ersten Mal war es mit 10 Mannschaften. Jetzt sind wir schon bei 16 bis 18 Mannschaften da dafür.
1: Für Grün-Weiß Piesteritz ist die Veranstaltung gleichzeitig eine Visitenkarte der eigenen Nachwuchsarbeit. Die D-Jugend spielt in der Verbandsliga und das bereits seit mehreren Jahren. Dabei schafft es der Verein immer wieder, junge Talente für größere Vereine interessant zu machen.
3: Wir haben tatsächlich in der Verbandsliga ist auch so eine Liga, wo gesichtet wird. Das heißt, wir haben 3 Spieler zum HFC schon abgegeben und 1 zum 1. FC Magdeburg, die dann hier gesehen wird. Und das wird, denke ich, auch wahrgenommen von den anderen Vereinen zu sichten im Umkreis hier.
1: Die aktuellen Spieler sind also durchaus daran gewöhnt, dass Scouts und größere Vereine auf den Nachwuchs in Piesteritz schauen. Für die Jungs selbst sind die größeren Clubs aber vor allem eins: Vorbilder. Einer von ihnen ist Jannis. Der 10-jährige Torwart spielt seit 2021 Fußball und hat bereits einen ziemlich konkreten Traum.
4: Ich spiele seit 2021, glaube ich, bei Piesteritz und ich spiele Torwart. Also ich mag es im Tor, es ist halt cool. Ich möchte gerne bei Hertha BSC spielen.
1: Und genau dieser Wunschverein steht am 22. August tatsächlich auf dem Rasen in Piesteritz. Doch Jannis ist nicht der einzigste Spieler mit großen Ambitionen. Auch Jonas, 11 Jahre alt, spielt für Grün-Weiß. Er ist normalerweise im Sturm unterwegs, hilft manchmal aber auch in der Verteidigung. Seine ersten Erfolge konnte er bereits feiern und der nächste große Traum steht ebenfalls fest.
5: Ich spiele seit 2022 bei Piesteritz und ich spiele Stürmer und manchmal auch Verteidiger.
6: Gab es schon große Erfolge, die du feiern konntest mit deinem Verein?
5: Ja.
6: Wenn, was? Hast du?
5: Ligapokal. Und
6: weißt du noch das Jahr?
5: Ja, in meiner ersten Saison 2022, denke ich mal.
6: Und zukünftig, was möchtest du gerne?
5: Ich will halt Profifußballer werden.
6: Hast du auch einen bestimmten Verein?
5: RB Leipzig.
1: Beim Turnier selbst schlägt Jonas allerdings ein anderes Herz für einen Verein aus der Region. Sein Favorit ist der 1. FC Magdeburg. Und wenn es nach ihm geht, soll am Ende auch Grün-Weiß Piesteritz ganz oben stehen.
6: Am 22. kommen ja die Großen von dem Verein. Welcher Verein ist so dein Verein, wo du sagst, auf die hast du einen?
5: Magdeburg.
6: Und was ist dein Ziel? Was möchtest du an diesem Tag erreichen?
5: Den Gewinn, also erster Platz.
6: Schafft er.
5: Ja.
1: Selbstbewusstsein haben die Piesteritzer also. Und mit Tim steht noch ein weiterer gefährlicher Stürmer im Kader. Der 11-Jährige spielt seit 2020 für den Verein und hat in der vergangenen Saison deutlich für Schlagzeilen gesorgt. 64 Tore hat Tim erzielt und damit wurde er Torschützenkönig der E-Jugend.
7: Ich spiele seit 2020 hier Piesteritz und bin Stürmer.
6: Wie viele Tore hast du schon geschossen?
7: Das weiß ich nicht, Alter. Letzte Saison habe ich 64.
1: Sein Lieblingsverein ist Union Berlin. Und auch Tim weiß schon ziemlich genau, wo seine Reise irgendwann hingehen soll.
7: Fußballprofi bei Union Berlin.
1: Damit haben die drei Jungs schon einmal einiges gemeinsam. Sie träumen vom Profifußball. Und ihre Vorbilder stehen am 22. August teilweise direkt auf der anderen Seite des Spielfeldes. Doch genau darum geht es den Organisatoren gar nicht unbedingt. Das Turnier soll den Kindern zeigen, wo sie stehen.

0: neue Erfahrungen geben und den Trainern die Möglichkeit bieten, Dinge auszuprobieren.
1: Das ist die Idee gewesen und so ist das Ganze schnell größer geworden, weil es sowas einfach nicht so oft gab. Einen Test zu schaffen, wo die Trainer was machen können, wo die Kinder sich entwickeln können.
0: Und auch die Rahmenbedingungen sollen stimmen. Gespielt wird am 22. August von 10 bis 17 Uhr. Auf 4 Feldern laufen die Spiele gleichzeitig. Dazu kommen Unternehmen aus der Region, die vor Ort ihre Produkte präsentieren. Und wer sich den Nachwuchsfußball einmal aus nächster Nähe anschauen möchte, muss dafür nicht einmal Eintritt bezahlen. Für die D-Jugend von Grün-Weiß Piesteritz ist das Turnier damit eine besondere Gelegenheit. Sie bekommen die Chance, sich mit Mannschaften zu messen, deren Nachwuchsleistungszentren regelmäßig Spieler bis in den Profifußball bringen. Und vielleicht ist genau das die spannendste Geschichte dieses Turniers. Die großen Vereine kommen nach Piesteritz und treffen dort auf Kinder, die selbst irgendwann genau dorthin wollen. Jannis träumt vom Hertha BSC, Jonas vom RB Leipzig und Tim von Union Berlin. Am 22. August geht es für sie aber zunächst einmal um Fußball im eigenen Volksparkstadion. Um Erfahrung, um Entwicklung und vielleicht auch um die Chance, den eigenen großen Traum ein kleines Stück näher zu bringen.
2: Am 19. September von 9.30 Uhr bis 13 Uhr beteiligt sich die Stadt Bitterfeld-Wolfen am weltweiten World Clean Up Day, dem größten Aktionstag zur Beseitigung von Müll im öffentlichen Raum. Bürger sind dazu aufgerufen, sich zu beteiligen, ob Familien, Vereine, Schulen oder Einzelpersonen. Jede helfende Hand zählt. Gemeinsam sollen Straßen, Wege, Grünflächen und Orte des Alltags von achtlos weggeworfenem Müll befreit und so ein deutliches Zeichen für Umweltbewusstsein und ein gepflegtes Stadtbild gesetzt werden. Der genaue Sammelstandort ist am Filmband im Nordpark in Wolfen. Von hier aus wird die Umgebung von Müll befreit. Treffpunkt ist 9.30 Uhr. Arbeitsmaterialien sowie Müllsäcke, Handschuhe und Greifzangen stellt die Stadt zur Verfügung. Mit dieser Nachricht sind wir am Ende unserer heutigen Ausgabe der RBB Aktuellen Nachrichten. Schauen jetzt wie gewohnt auf das Wetter und auf die Meldungen aus Dessau, Roßlau und der Region. Wir sehen uns dann, wenn Sie mögen, am Freitag ab 18 Uhr wieder. Bis dahin machen Sie es gut und auf Wiedersehen.

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3: Am Donnerstag werden es entspannte 25 Grad Celsius. Wir haben dabei keinen Regen zu erwarten. Jedoch bleibt der Himmel den ganzen Tag über stark bewölkt. Das ganze Paket wird mit einer leichten Brise aus dem Westen abgeschlossen. In den kommenden Tagen ist mit Gewitter sowie Böen zu rechnen. Hier also etwas vorsichtig sein.
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0: Im Golfpark Dessau gab es am 17. August erneut eine Veranstaltung zur bevorstehenden Landtagswahl in Sachsen-Anhalt. Der Buga-Club und der Wirtschafts- und Industrieclub Anhalt hatten zum Polit-Talk eingeladen. Vertreter von 7 Parteien wurden dabei zu unterschiedlichen Schwerpunkten befragt. Mit dabei waren Sven Schulze von der CDU, Tobias Rausch von der AfD, Kevin Goldhahn von den Linken, Dr. Claudia Wittig vom BSW, Jörg Bernstein von der FDP, Professor Dr. Armin Willingmann von der SPD sowie Leonie Broncalla von den Grünen. Ein erster großer Themenkomplex, zu dem die Beteiligten Stellung bezogen, war die Asyl- und Flüchtlingspolitik im Land.
5: Beim Thema Fachkräfte aus dem Ausland für den Arbeitsmarkt, denke ich schon, muss man zwischen Migration und zwischen dem, was wir auch wollen, dass die Menschen, die hier irregulär sind und am Ende des Tages aus Fluchtgründen, die nachvollziehbar sind, weil vielleicht Krieg in ihrem Heimatland herrschte, der nicht mehr da ist, unterscheiden und dem, was wir wirklich definitiv und dringend brauchen. Das ist eine Zuwanderung in gewisse Bereiche des Arbeitsmarkts. Übrigens keine Zuwanderung ins Sozialsystem. Das möchte ich nicht, das möchten die Menschen in Sachsen-Anhalt nicht. Und deswegen bin ich dafür, eine Integration von Menschen auch hier hinzubekommen, die hier in den Arbeitsmarkt integriert werden wollen. Und eine Zahl, die will ich Ihnen mal nennen, die vielleicht nicht jeder weiß, was die Anzahl derer angeht, die hier aus Asylgründen herkommen, da sind wir mittlerweile in Sachsen-Anhalt wieder auf dem Level vom Jahr 2012. Das heißt, wir haben im ersten Halbjahr 1.000 Menschen gehabt, die hier hergekommen sind aus Asylgründen. Also lange das Thema, was viele hier als unser Hauptthema sehen, überwunden. Ich halte es für wichtig, dass man das Thema der Menschen ernst nimmt. Die sagen, es ist für uns ein großes Thema, aber ich halte es genauso für wichtig, dass man das ehrlich und offen anspricht. Wir brauchen neben den Arbeitskräften, die wir aus Deutschland haben, die hier geboren sind, auch in den nächsten Jahren Menschen aus dem Ausland, gerade in der Pflege, gerade im Krankenhaus, ohne die wird es nicht gehen.
6: Man darf nicht nur in kurzen Zeitraum denken, sondern in längeren Perioden, um das Land wieder vom Kopf auf die Füße zu stellen. Und es ist richtig, dass man unterscheidet erstmal zwischen Asyl, Einwanderung in den Arbeitsmarkt und irreguläre Einwanderung. Einwanderung in den Arbeitsmarkt kann gerne passieren unter gewissen Regelungen, Beispiel Kanada oder Australien. Was nicht passieren kann und darf, ist Einwanderung in Sozialsysteme, die ja massenhaft stattfindet. Und die muss unterbunden werden. Und das folgt sich ja fort. dann hat man auf Ewigkeiten dauerhaftes Bleiberecht, Duldungsstatus, was dazu führt, dass fast die Hälfte der Bürgergeldempfänger mittlerweile Migranten sind.

0: Und da wird enormes Geld ausgegeben, was woanders besser investiert wäre. Und es ist nicht verkehrt zu sagen, eine Familienförderung voranzutreiben und trotzdem genau zu unterscheiden, wer kommt zu uns, wen können wir in den Arbeitsmarkt integrieren und wen nicht. Darum geht es eigentlich. Und in dieser Diskussion wird immer viel vermengt. Und mir ist auch bewusst, dass nicht jedes Thema, was wir in unserem Programm geschrieben haben, im Land selber geregelt werden kann. Aber wir können im Bundesrat uns dafür einsetzen, dass von Sachsen-Anhalt aus erstmal das Signal nach Deutschland gesetzt wird, so wie es jetzt ist, kann es nicht weitergehen. Und ich will nochmal darauf hinweisen, wir haben in Sachsen-Anhalt ungefähr knapp 5000 sofort ausreisepflichtige Personen, die auch ausgeführt werden müssen, wenn wir Recht und Gesetz einhalten wollen.
1: Nach der Aussage gerade eben ist man erstmal noch sprachlos. Alle abschieben, so geht auch das auch nicht. Wir sollten sie besser integrieren, nachprüfen, brauchen sie wirklich Hilfe? Und meistens ist es auch wirklich der Fall. Sie sind halt wie auch immer ins Land gekommen, ja. Aber wenn wir sie besser integrieren würden, ihnen deutsche Sprache beibringen würden, ihnen Arbeit vermitteln würden, dann wären sie auch eine Hilfe in unserem System und nicht Bürgergeldempfänger, die schwarz Bürgergeld kriegen oder so. Das kann ja aber eigentlich auch nicht möglich sein, laut Gesetz. Ich würde nie Leute einfach so abschieben.
2: Ich denke, wir hätten ganz sehr viel weniger Probleme mit der Migrationsfrage, wenn diese Prozesse, dass Menschen, die hier im Land sich aufhalten für einen gewissen Zeitraum, die Gelegenheit bekommen, zur Gesellschaft beizutragen, wenn diese Prozesse vereinfacht würden, wenn wir Abschlüsse schneller anerkennen würden, wenn wir sie nicht irgendwo am Rand der Gesellschaft zusammenfärchen, wo insbesondere junge Menschen, jeder von jedem Hintergrund, irgendwann früher oder später Flausen im Kopf bekommen, wenn sie keinen Beitrag zur Gesellschaft leisten können. Wenn Menschen in unserem Land schwere Straftaten begehen, dann müssen sie selbstverständlich das Land verlassen. Soweit muss man sich klar sein. Wenn sie aber hierher kommen und ein Teil der Gemeinschaft sein wollen, dann muss man ihnen die Gelegenheit auch geben und das würde auch Ressentiments abbauen. Denn diejenigen, von denen jetzt aktuell irgendwie so viele negative Bilder zirkulieren, sind ja genau welche, die eben nicht die Gelegenheit hatten, ob sie sie nicht hatten oder nicht wahrgenommen haben, aber eben nicht ihren Beitrag zur Gesellschaft leisten können. Und auch das betrifft nicht nur Migranten, auch es betrifft auch Deutsche, die Probleme verursachen, weil sie eben nicht in die Gesellschaft integriert sind.
3: Es war ja schon öfters angeklungen, dass diese Regelungen, die prinzipiell erstmal den Rahmen setzen, ja Bundesregelungen sind. Jetzt kann ich aus meiner Erfahrung als Berufslehrer einen Teil dazu beitragen, andererseits natürlich auch unsere grundsätzlichen Position, dass man sagt, wir haben dieses sogenannte Vier-Türen-Modell. Eine Tür ist das Asyl, die geht nach Deutschland auf den subsidiären Schutz, die Erwerbsmigration und natürlich auch die andere Tür, die nach außen drauf geht, wo denn die Leute mit erfasst sind, die sich hier nicht integrieren möchten. Was uns immer wichtig ist, sind natürlich vor allem die Möglichkeiten in der schulischen Ausbildung dafür zu sorgen, dass es tatsächlich einen gezielten Übergang gibt von der Schule in eine Berufsausbildung. Und dadurch könnte ich jetzt leider Rechner die zwei Minuten nicht reichlich Beispiele nennen, die allerdings auch ein Problem aufmachen, dass vielfach, wenn wir über das Thema der Abschiebungen dann sprechen, die Falschen betroffen sind.
4: Wir sind ein Land, dass selbstverständlich Menschen, die einen Fluchtgrund haben, und zwar einen berechtigten, einen solchen, der auch asylrechtlich anerkennenswert ist, dass die bei uns aufgenommen werden. Zweitens brauchen wir eine gezielte Zuwanderung. Meine Damen und Herren, wir sind zu wenige. Wir sind etwas über 2 Millionen Einwohner. Der Ministerpräsident hat es gerade schon gesagt, wir hatten letztes Jahr 12.300 Lebendgeburten. Das sind zu wenige, um unseren Wohlstand zu halten. Drittens, wir haben in den letzten 10 Jahren erlebt, dass ein erheblicher Anteil der Zugewanderten bei uns sozialversicherungspflichtig beschäftigt ist. Dieser Anteil ist gestiegen von 20.000 auf 75.000. Das ist eine eindrucksvolle Zahl. Und deshalb ist zunächst mal völlig klar, dass dieser Weg weiter so beschritten wird. Das Dritte ist dann eine klare Auseinandersetzung mit der irregulären Migration. Selbstverständlich muss da ein Riegel vorgeschoben werden. Allerdings, das ist bundesrechtliche Regelung und da muss natürlich dort etwas geschehen. Ganz klar ist aber, wir sind erstens die Partei, die bei den Schwächsten ist und wir sind zweitens die Partei, die genau weiß, dass unsere Wirtschaft, und nicht eben wenige Wirtschaftsvertreter tun dies, dass unsere Wirtschaft diese gezielte Zuwanderung braucht und da sollten wir jetzt hier nicht so tun, als ob eine Unzufriedenheit, die irgendwo besteht, zu einer wirtschaftlich völlig irrationalen Entscheidung führt.
5: Wir können darüber sprechen, dass 70.000 Menschen sozialversicherungspflichtig beschäftigt sind. Wir können über alle möglichen Prozentzahlen sprechen. Wir können darüber sprechen, ob Menschen einen Beitrag zu unserer Wirtschaft leisten oder nicht. Aber die Frage ist doch, wollen wir als Gesellschaft uns die Menschlichkeit bewahren? Ich war 2015 nach meinem Abitur ehrenamtlich in der Flüchtlingshilfe aktiv. Und wenn man mit den Menschen spricht, die traumatische Wege auf sich genommen haben, die

0: eine Flucht hinter sich haben, die wir uns alle nicht vorstellen können, dann müssen wir uns fragen, wollen wir nur über Zahlen reden oder wollen wir über Menschen und Schicksale reden? Zu unserer Migrationspolitik, natürlich haben wir ähnliche Positionen. Wir brauchen die Fachkräfte im Land. Sachsen-Anhalt ist ein sehr altes Land. Menschen wie ich unter 30 gibt es sehr wenig. Menschen mit Migrationsgeschichte sind gleichzeitig tendenziell deutlich jünger als die Bevölkerung. Also da ist natürlich ganz klar, dass wir die Fachkräfte brauchen. Das fängt aber auch schon bei der Bildung an. Natürlich müssen die Menschen von Anfang an mitgenommen werden mit Sprachförderung. Es muss einfach sein, ausländische Berufsabschlüsse auch anerkennen zu lassen. Es wurde ja auch schon gesagt, wir müssen natürlich auch bei der Integration, bei der Anerkennung, bei dem Einstieg in den Arbeitsmarkt behilflich sein. Das steht außer Frage. Aber bevor wir darüber sprechen, wie wir mehr Zuwanderung erreichen können, müssen wir erstmal verhindern, dass die Menschen abwandern. Denn im Moment sitzen Menschen mit Migrationsgeschichte auf gepackten Koffern. Und wenn dieses Land rechtsextrem regiert wird, dann müssen wir uns nicht fragen, wie wir an Fachkräfte kommen, sondern dann müssen wir fragen, wie die Menschen, die jetzt gerade hier sind, in Sachsen-Anhalt bleiben und das Land nicht verlassen.
1: In drei weiteren Themenblöcken ging es dann noch um das Vertrauen der Bevölkerung in die Politik, die Finanz- und Haushaltssituation im Land sowie um die Bundesgartenschau 2035 in Dessau-Roßlau. Zu diesen Themen erscheint bei uns jeweils noch am 24., 26. und 28. 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

0: Hallo und herzlich willkommen zur Donnerstagsausgabe der RBB Aktuellnachrichten. Am 14. August gegen 19.20 Uhr befuhr ein Pkw in Bernburg die Virchowstraße in Richtung Puschkinweg. In Höhe der Knoblauchstraße kam dem Pkw ein Fahrradfahrer entgegen. Der Fahrradfahrer hielt während der Fahrt sein Handy in der rechten Hand und schaute auf dieses. Die Fahrerin des Pkw nahm diese Situation wahr und hielt an. Der unaufmerksame und abgelenkte Radfahrer fuhr mit seinem Fahrrad gegen den Pkw, wobei ein Schaden am Auto entstand. Anschließend verließ der Fahrradfahrer unerlaubt den Unfallort. Auf der Frontscheibe des Pkw konnte die Smartwatch des Fahrradfahrers festgestellt werden. Diese wurde als Spurenträger sichergestellt. Die Polizei sucht nun den Unfallverursacher und Besitzer der Smartwatch. Hinweise oder Zeugen des Vorfalls melden sich bitte bei der Polizei im Salzlandkreis unter der Rufnummer 03471 3790. Wer im August durch Wittenbergs Altstadt geht, trifft an vielen Stellen auf Kunst und Kultur. Mitunter dort, wo man sie nicht unbedingt erwartet. Seit dem 14. August zeigen Künstler ihre Arbeiten in Schaufenstern, Geschäften, Restaurants und Hotels. Am 22. August öffnen zur Wittenberger Erlebnisnacht Höfe, Kirchen, Museen und Kultureinrichtungen bis in die Nacht. Beide Formate wachsen in diesem Jahr. Die Kunstwege verzeichnen nämlich eine deutlich höhere Beteiligung. Die Erlebnisnacht gewinnt gleich 5 neue Spielorte hinzu.
1: Bald ist es wieder soweit. Die hochangesehene und gut besuchte Wittenberger Erlebnisnacht steht kurz vor der Tür. Darüber informierte die Lutherstadt in einem Pressegespräch am 12. August.
2: Ja, das ist die 22. Wittenberger Erlebnisnacht am 22.8. und wir haben 22 Spielorte. Irgendwie haben wir es mit der 22 tatsächlich und die ganze Stadt ist belebt. Von Lutherhaus bis Schlosskirche und zwischendurch Museen, Höfe, Straßen, alles belebt mit Musik, Beleuchtung, was es so gibt.
1: Die Lutherstadt bietet an diesem Abend natürlich wieder Platz für viele Acts, für groß und klein. Dies Jahr jedoch werden hauptsächlich neue Künstler zum Vorschein kommen. Aber auch ein paar Künstler der vergangenen Erlebnisnächte lassen sich blicken.
2: Überwiegend sind es neue Künstler tatsächlich. Zum Beispiel Patrick Tomala wird auf dem Hof des alten Barrick in der Kollegenstraße 82 auftreten. Ganz neuer Hof, hat man vorher noch nie in der Erlebnisnacht. Ansonsten gibt es auch ein paar Wiederholungstäter in der Schlosskirche. Hupp Hillenbrand, der war vor 2 Jahren schon mal da. In der Fronleichnamskapelle damals gespielt. Ja.
1: Die 4 Weltkulturerbestätten der Lutherstadt Wittenberg bekommen dieses Jahr eine besondere Behandlung. Denn hier wird zeitgleich das 30. Jubiläum gefeiert. Und mit passender Innen- sowie Außenbeleuchtung werden diese Gebäude beschmückt.
2: Genau, wir werden die ein bisschen mehr lichtmäßig hervorheben, die 4 Weltkulturerbestätten, aufgrund des 30-jährigen Jubiläums dieses Jahr. Schlosskirche, Melanchthonhaus, Lutherhaus und Stadtkirche werden wir etwas mehr beleuchten als sonst sozusagen, von innen und außen.
1: Auch Enthusiasten der Geschichte können sich während der Erlebnisnacht amüsieren und vor allem informieren. Denn alle Museen in der Stadt werden während der Festlichkeiten geöffnet sein.
2: Alle Museen sind geöffnet, genau. Also man ganz neu dazu ist Stiftung Christliche Kunst im Schloss. Dazugekommen als musealer Teil, aber ansonsten das Lutherhaus ist offen, Futurea macht seine Tore offen auf. Das ist echt super.
1: Dazu kommt eine gute Wetterprognose. Was will man also mehr für so einen Festabend? Aber was macht die Erlebnisnacht eigentlich besonders?
2: Die Stimmung, also von 19 bis 24 Uhr ist hier eine lebendige, fröhliche, familienfreundliche Stimmung. Die Leute wandern von Spielort zu Spielort, machen sich Pläne vorher, wo sie wann sein müssen, weil sie alles erleben wollen. Die Straßen sind hell erleuchtet, nachts auch noch die Bäche und wir haben ganz viele Walk-Acts, die so durchlaufen und da auch nochmal so ein bisschen für Haltepunkte und Stimmung auf den Straßen sorgen.
1: Die Karten sind noch an mehreren Orten sowie online verfügbar. Aber wer es nicht rechtzeitig schaffen sollte, die Karten zu organisieren, muss keine Angst haben, denn die Erlebnisnacht hat ebenfalls eine Abendkasse.
2: Aktuell online kann man die Karten noch für 15 Euro kaufen. Ansonsten gibt es dann an der Abendkasse die Karten für 20 Euro. Aber wir haben natürlich auch hier Kassen, die Touristinfo, das Kranachlädchen hier gegenüber vom Markt hat auch die Bändchen schon im Vorverkauf.
0: Kultureinrichtungen in der Lutherstadt Wittenberg öffnen am Mittwoch, den 26. August, wieder ihre Türen für 1200 Schüler aus Wittenberg und Umgebung. Beim Clever Campus Wittenberg erkunden die Jungen und Mädchen aus den Klassen 3, 4 und 5 auf Initiative der Stiftung Luther Gedenkstätten in Sachsen-Anhalt, der Stiftung Leukorea und in Zusammenarbeit mit der Lutherstadt Wittenberg und dem Landkreis Wittenberg in Workshops und Vorträgen die Geschichte und Kultur ihrer Region. Beteiligt sind an dieser Kinderuniversität die an die von Kurfürsten Friedrich dem Weisen gegründeten frühere Wittenberger Universität erinnert 17 Grundschulen aus der Stadt und dem Landkreis Wittenberg. Dazu 11 fünfte Klassen der evangelischen Gesamtschule und des Gymnasiums Leukorea. In Zusammenarbeit mit zahlreichen Einrichtungen in der Lutherstadt Wittenberg werden an unterschiedlichen Orten der Altstadt Workshops für Schulklassen angeboten. Damit werden wir sportlich. Große Namen, große Fußballträume und mittendrin die D-Jugend von Grün-Weiß-Piesteritz. Am 22. August wird das Volksparkstadion zum Treffpunkt für den Nachwuchsfußball. Rund 16 bis 18 Mannschaften sind dabei, darunter die Nachwuchsteams von Union Berlin, Hertha BSC, dem FC St. Pauli, Dynamo Dresden, Hansa Rostock und sogar vom 1. FC Bitterfeld-Wolfen. Für die jungen Piesteritzer ist das die Chance, sich mit den ganz Großen zu messen. Denn hier geht es nicht nur um Siege, sondern vor allem darum, Erfahrungen zu sammeln und vielleicht dem eigenen Traum vom Fußballprofi ein kleines Stück näher zu kommen.
1: Große Namen, große Fußballträume und mittendrin die D-Jugend von Grün-Weiß-Piesteritz. Am 22. August wird das Volksparkstadion zum Treffpunkt für den Nachwuchsfußball. Rund 16 bis 18 Mannschaften werden erwartet. Mit dabei sind unter anderem Union Berlin, Hertha BSC, der FC St. Pauli, Dynamo Dresden, Hansa Rostock, der Hallische FC und auch der 1. FC Bitterfeld-Wolfen. Für die Organisatoren geht es dabei nicht in erster Linie um Pokale und Tabellenplätze. Das Turnier soll vor allem eine Möglichkeit sein, dass junge Spieler gegen stärkere Gegner Erfahrung sammeln können.
3: Also unser Turnier ist am 22.08. Es ist einer Idee entsprungen, einen Leistungsvergleich oder eine Möglichkeit zu schaffen.

0: schaffen, wo wir sagen können, ohne Druck, wo Ergebnisse keine Rolle spielen, wo die Trainer auch was ausprobieren können, die Trainer was machen können, wo die Kinder sich entwickeln können. Das ist die Idee gewesen.
1: Eine Idee, die offenbar funktioniert. Denn aus der Premiere mit 10 Mannschaften ist inzwischen ein deutlich größeres Turnier geworden.
0: Wir machen das zum zweiten Mal jetzt schon. In Folge, beim ersten Mal war es mit 10 Mannschaften. Jetzt sind wir schon bei 16 bis 18 Mannschaften da dafür.
1: Für Grün-Weiß Piesteritz ist die Veranstaltung gleichzeitig eine Visitenkarte der eigenen Nachwuchsarbeit. Die D-Jugend spielt in der Verbandsliga und das bereits seit mehreren Jahren. Dabei schafft es der Verein immer wieder, junge Talente für größere Vereine interessant zu machen.
0: Wir haben tatsächlich in der Verbandsliga ist auch so eine Liga, wo gesichtet wird. Das heißt, wir haben 3 Spieler zum HFC schon abgegeben und einen zum 1. FC Magdeburg, die dann hier gesehen wird. Und das wird, denke ich, auch wahrgenommen von den anderen Vereinen zu sichten im Umkreis hier.
1: Die aktuellen Spieler sind also durchaus daran gewöhnt, dass Scouts und größere Vereine auf den Nachwuchs in Piesteritz schauen. Für die Jungs selbst sind die größeren Clubs aber vor allem eins: Vorbilder. Einer von ihnen ist Jannis. Der 10-jährige Torwart spielt seit 2021 Fußball und hat bereits einen ziemlich konkreten Traum.
2: Ich spiele seit 2021, glaube ich, bei Piesteritz und ich spiele Torwart. Also ich mag es im Tor, es ist halt cool. Ja, ich möchte gerne bei Hertha BSC spielen.
1: Und genau dieser Wunschverein steht am 22. August tatsächlich auf dem Rasen in Piesteritz. Doch Jannis ist nicht der einzigste Spieler mit großen Ambitionen. Auch Jonas, 11 Jahre alt, spielt für Grün-Weiß. Er ist normalerweise im Sturm unterwegs, hilft manchmal aber auch in der Verteidigung. Seine ersten Erfolge konnte er bereits feiern. Und der nächste große Traum steht ebenfalls fest.
3: Ich spiele seit 2022 bei Piesteritz und ich spiele Stürmer und manchmal auch Verteidiger.
4: Gab es schon große Erfolge, die du feiern konntest mit deinem Verein?
3: Ja,
4: Wenn, was? Hast
3: Ligapokal und
4: weißt du noch das Jahr?
3: ja, in meiner ersten Saison 2022, denke ich mal.
4: Und zukünftig, was möchtest du gerne?
3: Ja, ich will halt Profifußballer werden.
4: Hast du auch einen bestimmten Verein, der.
3: RB Leipzig.
1: Beim Turnier selbst schlägt Jonas allerdings ein anderes Herz für einen Verein aus der Region. Sein Favorit ist der 1. FC Magdeburg. Und wenn es nach ihm geht, soll am Ende auch Grün-Weiß Piesteritz ganz oben stehen.
4: Am 22. kommen ja die Großen von dem Verein. Welcher Verein ist so dein Verein, wo du sagst, auf die. Hast du einen?
3: Magdeburg.
4: Und was ist dein Ziel? Was müsst ihr an diesem Tag erreichen?
3: Den Gewinn halt. Also erster Platz.
4: Schafft er.
3: Ja.
1: Selbstbewusstsein haben die Piesteritzer also. Und mit Tim steht noch ein weiterer gefährlicher Stürmer im Kader. Der 11-Jährige spielt seit 2020 für den Verein und hat in der vergangenen Saison deutlich für Schlagzeilen gesorgt. 64 Tore hat Tim erzielt. Und damit wurde er Torschützenkönig der E-Jugend.
5: Ich spiele seit 2020 hier Piesteritz und bin Sturm.
4: Wie viele Tore hast du schon geschossen?
5: Das weiß ich nicht. Also letzte Saison habe ich 64.
1: Sein Lieblingsverein ist Union Berlin. Und auch Tim weiß schon ziemlich genau, wo seine Reise irgendwann hingehen soll.
5: Fußballprofi bei Union Berlin.
1: Damit haben die 3 Jungs schon einmal einiges gemeinsam. Sie träumen vom Profifußball. Und ihre Vorbilder stehen am 22. August teilweise direkt auf der anderen Seite des Spielfeldes. Doch genau darum geht es den Organisatoren gar nicht unbedingt. Das Turnier soll den Kindern zeigen, wo sie stehen, ihnen neue Erfahrungen geben und den Trainern die Möglichkeit bieten, Dinge auszuprobieren.
0: Das ist die Idee gewesen und so ist das Ganze schnell größer geworden, weil es sowas einfach nicht so oft gab. Einen Test zu schaffen, wo A, die Trainer was machen können, wo die Kinder sich entwickeln können.
1: Und auch die Rahmenbedingungen sollen stimmen. Gespielt wird am 22. August von 10 bis 17 Uhr. Auf 4 Feldern laufen die Spiele gleichzeitig. Dazu kommen Unternehmen aus der Region, die vor Ort ihre Produkte präsentieren. Und wer sich den Nachwuchsfußball einmal aus nächster Nähe anschauen möchte, muss dafür nicht einmal Eintritt bezahlen. Für die D-Jugend von Grün-Weiß Piesteritz ist das Turnier damit eine besondere Gelegenheit. Sie bekommen die Chance, sich mit Mannschaften zu messen, deren Nachwuchsleistungszentren regelmäßig Spieler bis in den Profifußball bringen. Und vielleicht ist genau das die spannendste Geschichte dieses Turniers. Die großen Vereine kommen nach Piesteritz und treffen dort auf Kinder, die selbst irgendwann genau dorthin wollen. Jannis träumt vom Hertha BSC, Jonas vom RB Leipzig und Tim von Union Berlin. Am 22. August geht es für sie aber zunächst einmal um Fußball im eigenen Volksparkstadion. Um Erfahrung, um Entwicklung und vielleicht auch um die Chance, den eigenen großen Traum ein kleines Stück näher zu bringen.
6: Am 19. September von 9.30 Uhr bis 13 Uhr beteiligt sich die Stadt Bitterfeld-Wolfen am weltweiten World Clean Up Day, dem größten Aktionstag zur Beseitigung von Müll im öffentlichen Raum. Bürger sind dazu aufgerufen, sich zu beteiligen, ob Familien, Vereine, Schulen oder Einzelpersonen. Jede helfende Hand zählt. Gemeinsam sollen Straßen, Wege, Grünflächen und Orte des Alltags von achtlos weggeworfenem Müll befreit und so ein deutliches Zeichen für Umweltbewusstsein und ein gepflegtes Stadtbild gesetzt werden. Der genaue Sammelstandort ist am Filmband im Nordpark in Wolfen. Von hier aus wird die Umgebung von Müll befreit. Treffpunkt ist 9.30 Uhr. Arbeitsmaterialien sowie Müllsäcke, Handschuhe und Greifzangen stellt die Stadt zur Verfügung. Mit dieser Nachricht sind wir am Ende unserer heutigen Ausgabe der RBB Aktuellen Nachrichten. Schauen jetzt wie gewohnt auf das Wetter und auf die Meldungen aus Dessau, Roßlau und der Region. Wir sehen uns dann, wenn Sie mögen, am Freitag ab 18 Uhr wieder. Bis dahin machen Sie es gut und auf Wiedersehen.

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3: Am Donnerstag werden es entspannte 25 Grad Celsius. Wir haben dabei keinen Regen zu erwarten. Jedoch bleibt der Himmel den ganzen Tag über stark bewölkt. Das ganze Paket wird mit einer leichten Brise aus dem Westen abgeschlossen. In den kommenden Tagen ist mit Gewitter sowie Böen zu rechnen. Hier also etwas vorsichtig sein.
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5: Im Golfpark Dessau gab es am 17. August erneut eine Veranstaltung zur bevorstehenden Landtagswahl in Sachsen-Anhalt. Der Buga-Club und der Wirtschafts- und Industrieclub Anhalt hatten zum Polit-Talk eingeladen. Vertreter von 7 Parteien wurden dabei zu unterschiedlichen Schwerpunkten befragt. Mit dabei waren Sven Schulze von der CDU, Tobias Rausch von der AfD, Kevin Goldhahn von den Linken, Dr. Claudia Wittig vom BSW, Jörg Bernstein von der FDP, Professor Dr. Armin Willingmann von der SPD sowie Leonie Broncalla von den Grünen. Ein erster großer Themenkomplex, zu dem die Beteiligten Stellung bezogen, war die Asyl- und Flüchtlingspolitik im Land.
6: Beim Thema Fachkräfte aus dem Ausland für den Arbeitsmarkt, denke ich schon, muss man zwischen Migration und zwischen dem, was wir auch wollen, dass die Menschen, die hier irregulär sind und am Ende des Tages aus Fluchtgründen, die nachvollziehbar sind, weil vielleicht Krieg in ihrem Heimatland herrschte, der nicht mehr da ist, unterscheiden und dem, was wir wirklich definitiv und dringend brauchen. Das ist eine Zuwanderung in gewisse Bereiche des Arbeitsmarkts. Übrigens keine Zuwanderung ins Sozialsystem. Das möchte ich nicht, das möchten die Menschen in Sachsen-Anhalt nicht. Und deswegen bin ich dafür, eine Integration von Menschen auch hier hinzubekommen, die hier in den Arbeitsmarkt integriert werden wollen. Und eine Zahl, die will ich Ihnen mal nennen, die vielleicht nicht jeder weiß, was die Anzahl derer angeht, die hier aus Asylgründen herkommen, da sind wir mittlerweile in Sachsen-Anhalt wieder auf dem Level vom Jahr 2012. Das heißt, wir haben im ersten Halbjahr 1.000 Menschen gehabt, die hier hergekommen sind aus Asylgründen. Also lange das Thema, was viele hier als unser Hauptthema sehen, überwunden. Ich halte es für wichtig, dass man das Thema der Menschen ernst nimmt. Die sagen, es ist für uns ein großes Thema, aber ich halte es genauso für wichtig, dass man das ehrlich und offen anspricht. Wir brauchen neben den Arbeitskräften, die wir aus Deutschland haben, die hier geboren sind, auch in den nächsten Jahren Menschen aus dem Ausland, gerade in der Pflege, gerade im Krankenhaus, ohne die wird es nicht gehen.
7: Man darf nicht nur in kurzen Zeitraum denken, sondern in längeren Perioden, um das Land wieder vom Kopf auf die Füße zu stellen. Und es ist richtig, dass man unterscheidet erstmal zwischen Asyl, Einwanderung in den Arbeitsmarkt und irreguläre Einwanderung. Einwanderung in den Arbeitsmarkt kann gerne passieren unter gewissen Regelungen, Beispiel Kanada oder Australien. Was nicht passieren kann und darf, ist Einwanderung in Sozialsysteme, die ja massenhaft stattfindet. Und die muss unterbunden werden. Und das folgt sich ja fort. dann hat man auf Ewigkeiten dauerhaftes Bleiberecht, Duldungsstatus, was dazu führt, dass fast die Hälfte der Bürgergeldempfänger mittlerweile Migranten sind. Und da wird enormes Geld ausgegeben, was woanders besser investiert wäre. Und es ist nicht verkehrt zu sagen, eine Familienförderung voranzutreiben und trotzdem genau zu unterscheiden, wer kommt zu uns, wen können wir in den Arbeitsmarkt integrieren und wen nicht. Darum geht es eigentlich. Und in dieser Diskussion wird immer viel vermengt. Und mir ist auch bewusst, dass nicht jedes Thema, was wir in unserem Programm geschrieben haben, im Land selber geregelt werden kann. Aber wir können im Bundesrat uns dafür einsetzen, dass von Sachsen-Anhalt aus erstmal das Signal nach Deutschland gesetzt wird, so wie es jetzt ist, kann es nicht weitergehen. Und ich will nochmal darauf hinweisen, wir haben in Sachsen-Anhalt ungefähr knapp 5.000 sofort ausreisepflichtige Personen, die auch ausgeführt werden müssen, wenn wir Recht und Gesetz einhalten wollen.
8: Nach der Aussage gerade eben ist man erstmal sprachlos. Alle abschieben, so geht auch das auch nicht. Wir sollten sie besser integrieren, nachprüfen, brauchen sie wirklich Hilfe? Und meistens ist es auch wirklich der Fall. Sie sind halt wie auch immer ins Land gekommen, ja. Aber wenn wir sie besser integrieren würden, ihnen deutsche Sprache beibringen würden, ihnen Arbeit vermitteln würden, dann wären sie auch eine Hilfe in unserem System und nicht Bürgergeldempfänger, die schwarz Bürgergeld kriegen oder so. Das kann ja aber eigentlich auch nicht möglich sein, laut Gesetz. Ich würde nie Leute einfach so abschieben.
9: Ich denke, wir hätten ganz sehr viel weniger Probleme mit der Migrationsfrage, wenn diese Prozesse, dass Menschen, die hier im Land sich aufhalten für einen gewissen Zeitraum, die Gelegenheit bekommen, zur Gesellschaft beizutragen, wenn diese Prozesse vereinfacht würden, wenn wir Abschlüsse schneller anerkennen würden, wenn wir sie nicht irgendwo am Rand der Gesellschaft zusammenfärchen, wo insbesondere junge Menschen, jeder von jedem Hintergrund, irgendwann früher oder später Flausen im Kopf bekommen, wenn sie keinen Beitrag zur Gesellschaft leisten können. Wenn Menschen in unserem Land schwere Straftaten begehen, dann müssen sie selbstverständlich das Land verlassen. Soweit muss man sich klar sein. Wenn sie aber hierher kommen und ein Teil der Gemeinschaft sein wollen, dann muss man ihnen die Gelegenheit auch geben. Und das würde auch Ressentiments abbauen. Denn diejenigen, von denen jetzt aktuell irgendwie so viele negative Bilder zirkulieren, sind ja genau welche, die eben nicht die Gelegenheit hatten, ob sie nicht hatten oder nicht wahrgenommen haben, aber eben nicht ihren Beitrag zur Gesellschaft leisten können. Und auch das betrifft nicht nur Migranten, es betrifft auch Deutsche, die Probleme verursachen, weil sie eben nicht in die Gesellschaft integriert sind.
10: Es war ja schon öfters angeklungen, dass diese Regelungen, die prinzipiell erstmal den Rahmen setzen, ja Bundesregelungen sind. Jetzt kann ich aus meiner Erfahrung als Berufslehrer einen Teil dazu beitragen, andererseits natürlich auch unsere grundsätzlichen Position, dass man sagt, wir haben dieses sogenannte Vier-Türen-Modell. Eine Tür ist das Asyl, die geht nach Deutschland auf den subsidiären Schutz, die Erwerbsmigration und natürlich auch die andere Tür, die nach außen drauf geht, wo denn die Leute mit erfasst sind, die sich hier nicht integrieren möchten. Was uns immer wichtig ist, sind natürlich vor allem die Möglichkeiten in der schulischen Ausbildung dafür zu sorgen, dass es tatsächlich einen gezielten Übergang gibt von der Schule in eine Berufsausbildung. Und dadurch könnte ich jetzt leider Rechner die zwei Minuten nicht reichlich Beispiele nennen, die allerdings auch ein Problem aufmachen, dass vielfach, wenn wir über das Thema der Abschiebungen dann sprechen, die Falschen betroffen sind.
11: Wir sind ein Land, dass selbstverständlich Menschen, die einen Fluchtgrund haben, und zwar einen berechtigten, einen solchen, der auch asylrechtlich anerkennenswert ist, dass die bei uns aufgenommen werden. Zweitens brauchen wir eine gezielte Zuwanderung. Meine Damen und Herren, wir sind zu wenige. Wir sind etwas über 2 Millionen Einwohner. Der Ministerpräsident hat es gerade schon gesagt, wir hatten letztes Jahr 12.300 Lebendgeburten. Das sind zu wenige, um unseren Wohlstand zu halten. Drittens, wir haben in den letzten 10 Jahren erlebt, dass ein erheblicher Anteil der Zugewanderten bei uns sozialversicherungspflichtig beschäftigt ist. Dieser Anteil ist gestiegen von 20.000 auf 75.000. Das ist eine eindrucksvolle Zahl. Und deshalb ist zunächst mal völlig klar, dass dieser Weg weiter so beschritten wird. Das Dritte ist dann eine klare Auseinandersetzung mit der irregulären Migration. Selbstverständlich muss da ein Riegel vorgeschoben werden. Allerdings, das ist bundesrechtliche Regelung und da muss natürlich dort etwas geschehen. Ganz klar ist aber, wir sind erstens die Partei, die bei den Schwächsten ist und wir sind zweitens die Partei, die genau weiß, dass unsere Wirtschaft und nicht eben wenige Wirtschaftsvertreter tun dies, dass unsere Wirtschaft diese gezielte Zuwanderung braucht, Und da sollten wir jetzt hier nicht so tun, als ob eine Unzufriedenheit, die irgendwo besteht, zu einer wirtschaftlich völlig irrationalen Entscheidung führt.
12: Wir können darüber sprechen, dass 70.000 Menschen sozialversicherungspflichtig beschäftigt sind. Wir können über alle möglichen Prozentzahlen sprechen. Wir können darüber sprechen, ob Menschen einen Beitrag zu unserer Wirtschaft leisten oder nicht. Aber die Frage ist doch, wollen wir als Gesellschaft uns die Menschlichkeit bewahren? Ich war 2015 nach meinem Abitur ehrenamtlich in der Flüchtlingshilfe aktiv. Und wenn man mit den Menschen spricht, die traumatische Wege auf sich genommen haben, die in

0: Flucht hinter sich haben, die wir uns alle nicht vorstellen können, dann müssen wir uns fragen, wollen wir nur über Zahlen reden oder wollen wir über Menschen und Schicksale reden? Zu unserer Migrationspolitik, natürlich haben wir ähnliche Positionen. Wir brauchen die Fachkräfte im Land. Sachsen-Anhalt ist ein sehr altes Land. Menschen wie ich unter 30 gibt es sehr wenig. Menschen mit Migrationsgeschichte sind gleichzeitig tendenziell deutlich jünger als die Bevölkerung. Also da ist natürlich ganz klar, dass wir die Fachkräfte brauchen. Das fängt aber auch schon bei der Bildung an. Natürlich müssen die Menschen von Anfang an mitgenommen werden mit Sprachförderung. Es muss einfach sein, ausländische Berufsabschlüsse auch anerkennen zu lassen. Das wurde ja auch schon gesagt. Wir müssen natürlich auch bei der Integration, bei der Anerkennung, bei dem Einstieg in den Arbeitsmarkt behilflich sein. Das steht außer Frage. Aber bevor wir darüber sprechen, wie wir mehr Zuwanderung erreichen können, müssen wir erstmal verhindern, dass die Menschen abwandern. Denn im Moment sitzen Menschen mit Migrationsgeschichte auf gepackten Koffern. Und wenn dieses Land rechtsextrem regiert wird, dann müssen wir uns nicht fragen, wie wir an Fachkräfte kommen, sondern dann müssen wir fragen, wie die Menschen, die jetzt gerade hier sind, in Sachsen-Anhalt bleiben und das Land nicht verlassen.
1: In drei weiteren Themenblöcken ging es dann noch um das Vertrauen der Bevölkerung in die Politik, die Finanz- und Haushaltssituation im Land sowie um die Bundesgartenschau 2035 in Dessau-Roßlau. Zu diesen Themen erscheint bei uns jeweils noch am 24., 26. und 28. August ein ausführlicher Beitrag.

0: Hallo und herzlich willkommen zur Donnerstagsausgabe der RBW Aktuellnachrichten. Am 14. August gegen 19.20 Uhr befuhr ein Pkw in Bernburg die Virchowstraße in Richtung Puschkinweg. In Höhe der Knoblauchstraße kam dem Pkw ein Fahrradfahrer entgegen. Der Fahrradfahrer hielt während der Fahrt sein Handy in der rechten Hand und schaute auf dieses. Die Fahrerin des Pkw nahm diese Situation wahr und hielt an. Der unaufmerksame und abgelenkte Radfahrer fuhr mit seinem Fahrrad gegen den Pkw, wobei ein Schaden am Auto entstand. Anschließend verließ der Fahrradfahrer unerlaubt den Unfallort. Auf der Frontscheibe des Pkw konnte die Smartwatch des Fahrradfahrers festgestellt werden. Diese wurde als Spurenträger sichergestellt. Die Polizei sucht nun den Unfallverursacher und Besitzer der Smartwatch. Hinweise oder Zeugen des Vorfalls melden sich bitte bei der Polizei im Salzlandkreis unter der Rufnummer 03471-3790. Wer im August durch Wittenbergs Altstadt geht, trifft an vielen Stellen auf Kunst und Kultur. Mitunter dort, wo man sie nicht unbedingt erwartet. Seit dem 14. August zeigen Künstler ihre Arbeiten in Schaufenstern, Geschäften, Restaurants und Hotels. Am 22. August öffnen zur Wittenberger Erlebnisnacht Höfe, Kirchen, Museen und Kultureinrichtungen bis in die Nacht. Beide Formate wachsen in diesem Jahr. Die Kunstwege verzeichnen nämlich eine deutlich höhere Beteiligung. Die Erlebnisnacht gewinnt gleich 5 neue Spielorte hinzu.
1: Bald ist es wieder soweit. Die hoch angesehene und gut besuchte Wittenberger Erlebnisnacht steht kurz vor der Tür. Darüber informierte die Lutherstadt in einem Pressegespräch am 12. August.
2: Ja, das ist die 22. Wittenberger Erlebnisnacht am 22.8. und wir haben 22 Spielorte. Irgendwie haben wir es mit der 22 tatsächlich und die ganze Stadt ist belebt. Von Lutherhaus bis Schlosskirche und zwischendurch Museen, Höfe, Straßen, alles belebt mit Musik, Beleuchtung, was es so gibt.
1: Die Lutherstadt bietet an diesem Abend natürlich wieder Platz für viele Acts, für groß und klein. Dies Jahr jedoch werden hauptsächlich neue Künstler zum Vorschein kommen. Aber auch ein paar Künstler der vergangenen Erlebnisnächte lassen sich blicken.
2: Überwiegend sind es neue Künstler tatsächlich. Zum Beispiel Patrick Tomala wird auf dem Hof des Alten Barrick in der Kollegenstraße 82 auftreten. Ganz neuer Hof, hat man vorher noch nie in der Erlebnisnacht. Ansonsten gibt es auch ein paar Wiederholungstäter in der Schlosskirche. Hub Hillenbrand, der war vor 2 Jahren schon mal da. In der Fronleichnamskapelle damals gespielt. Ja.
1: Die 4 Weltkulturerbestätten der Lutherstadt Wittenberg bekommen dieses Jahr eine besondere Behandlung. Denn hier wird zeitgleich das 30. Jubiläum gefeiert. Und mit passender Innen- sowie Außenbeleuchtung werden diese Gebäude beschmückt.
2: Genau, wir werden die ein bisschen mehr lichtmäßig hervorheben, die 4 Weltkulturerbestätten, aufgrund des 30-jährigen Jubiläums dieses Jahr. Schlosskirche, Melanchthonhaus, Lutherhaus und Stadtkirche werden wir etwas mehr beleuchten als sonst sozusagen von innen und außen.
1: Auch Enthusiasten der Geschichte können sich während der Erlebnisnacht amüsieren und vor allem informieren. Denn alle Museen in der Stadt werden während der Festlichkeiten geöffnet sein.
2: Alle Museen sind geöffnet, genau. Also man ganz neu dazu ist Stiftung Christliche Kunst im Schloss. Dazugekommen als musealer Teil, aber ansonsten das Lutherhaus ist offen, Futurea macht seine Tore offen auf. Das ist echt super.
1: Dazu kommt eine gute Wetterprognose. Was will man also mehr für so einen Festabend? Aber was macht die Erlebnisnacht eigentlich besonders?
2: Die Stimmung, also von 19 bis 24 Uhr ist hier eine lebendige, fröhliche, familienfreundliche Stimmung. Die Leute wandern von Spielort zu Spielort, machen sich Pläne vorher, wo sie wann sein müssen, weil sie alles erleben wollen. Die Straßen sind hell erleuchtet, nachts auch noch die Bäche und wir haben ganz viele Walk-Acts, die so durchlaufen und dann auch nochmal so ein bisschen für Haltepunkte und Stimmung auf den Straßen sorgen.
1: Die Karten sind noch an mehreren Orten sowie online verfügbar. Aber wer es nicht rechtzeitig schaffen sollte, die Karten zu organisieren, muss keine Angst haben, denn die Erlebnisnacht hat ebenfalls eine Abendkasse.
2: Aktuell online kann man die Karten noch für 15 Euro kaufen. Ansonsten gibt es dann an der Abendkasse die Karten für 20 Euro. Aber wir haben natürlich auch hier Kassen, die Touristinfo, das Kranachlädchen hier gegenüber vom Markt hat auch die Bändchen schon im Vorverkauf.
0: Kultureinrichtungen in der Lutherstadt Wittenberg öffnen am Mittwoch, den 26. August, wieder ihre Türen für 1200 Schüler aus Wittenberg und Umgebung. Beim Clever Campus Wittenberg erkunden die Jungen und Mädchen aus den Klassen 3, 4 und 5 auf Initiative der Stiftung Luther Gedenkstätten in Sachsen-Anhalt, der Stiftung Leukorea und in Zusammenarbeit mit der Lutherstadt Wittenberg und dem Landkreis Wittenberg in Workshops und Vorträgen die Geschichte und Kultur ihrer Region. Beteiligt sind an dieser Kinderuniversität die an die von Kurfürsten Friedrich dem Weisen gegründeten frühere Wittenberger Universität erinnert 17 Grundschulen aus der Stadt und dem Landkreis Wittenberg. Dazu 11 fünfte Klassen der evangelischen Gesamtschule und des Gymnasiums Leukorea. In Zusammenarbeit mit zahlreichen Einrichtungen in der Lutherstadt Wittenberg werden an unterschiedlichen Orten der Altstadt Workshops für Schulklassen angeboten. Damit werden wir sportlich. Große Namen, große Fußballträume und mittendrin die D-Jugend von Grün-Weiß-Piesteritz. Am 22. August wird das Volksparkstadion zum Treffpunkt für den Nachwuchsfußball. Rund 16 bis 18 Mannschaften sind dabei, darunter die Nachwuchsteams von Union Berlin, Hertha BSC, dem FC St. Pauli, Dynamo Dresden, Hansa Rostock und sogar vom 1. FC Bitterfeld-Wolfen. Für die jungen Piesteritzer ist das die Chance, sich mit den ganz Großen zu messen. Denn hier geht es nicht nur um Siege, sondern vor allem darum, Erfahrungen zu sammeln und vielleicht dem eigenen Traum vom Fußballprofi ein kleines Stück näher zu kommen.
1: Große Namen, große Fußballträume und mittendrin die D-Jugend von Grün-Weiß-Piesteritz. Am 22. August wird das Volksparkstadion zum Treffpunkt für den Nachwuchsfußball. Rund 16 bis 18 Mannschaften werden erwartet. Mit dabei sind unter anderem Union Berlin, Hertha BSC, der FC St. Pauli, Dynamo Dresden, Hansa Rostock, der Hallische FC und auch der 1. FC Bitterfeld-Wolfen. Für die Organisatoren geht es dabei nicht in erster Linie um Pokale und Tabellenplätze. Das Turnier soll vor allem eine Möglichkeit sein, dass junge Spieler gegen stärkere Gegner Erfahrung sammeln können.
3: Also unser Turnier ist am 22.08. Es ist einer Idee entsprungen, einen Leistungsvergleich oder eine Möglichkeit zu schaffen, wo wir sagen können, ohne Druck, wo Ergebnisse keine Rolle spielen, wo die Trainer auch was ausprobieren können, die Trainer was machen können, wo die Kinder sich entwickeln können, dass es die Idee gewesen.
1: Eine Idee, die offenbar funktioniert. Denn aus der Premiere mit 10 Mannschaften ist inzwischen ein deutlich größeres Turnier geworden.
3: Wir machen das zum zweiten Mal jetzt schon. Im Folge, beim ersten Mal war es mit 10 Mannschaften. Jetzt sind wir schon bei 16 bis 18 Mannschaften da dafür.
1: Für Grün-Weiß-Piesteritz ist die Veranstaltung gleichzeitig eine Visitenkarte der eigenen Nachwuchsarbeit. Die D-Jugend spielt in der Verbandsliga. Und das bereits seit mehreren Jahren. Dabei schafft es der Verein immer wieder, junge Talente für größere Vereine interessant zu machen.
3: Wir haben tatsächlich in der Verbandsliga ist auch so eine Liga, wo gesichtet wird. Das heißt, wir haben 3 Spieler zum HFC schon abgegeben und 1 zum 1. FC Magdeburg, die dann hier gesehen wird. Und das wird, denke ich, auch wahrgenommen von den anderen Vereinen zu sichten im Umkreis hier.
1: Die aktuellen Spieler sind also durchaus daran gewöhnt, dass Scouts und größere Vereine auf den Nachwuchs in Piesteritz schauen. Für die Jungs selbst sind die größeren Clubs aber vor allem eins, Vorbilder. Einer von ihnen ist Jannis. Der 10-jährige Torwart spielt seit 2021 Fußball und hat bereits einen ziemlich konkreten Traum.
4: Ich spiele seit 2021, glaube ich, bei Piesteritz und ich spiele Torwart. Also ich mag es im Tor, es ist halt cool. Ich möchte gerne bei Hertha BSC spielen.
1: Und genau dieser Wunschverein steht am 22. August tatsächlich auf dem Rasen in Piesteritz. Doch Jannis ist nicht der einzige Spieler mit großen Ambitionen. Auch Jonas, 11 Jahre alt, spielt für Grün-Weiß. Er ist normalerweise im Sturm unterwegs, hilft manchmal aber auch in der Verteidigung. Seine ersten Erfolge konnte er bereits feiern und der nächste große Traum steht ebenfalls fest.
5: Ich spiele seit 2022 bei Piesteritz und ich spiele Stürmer und manchmal auch Verteidiger.
6: Gab es schon große Erfolge, die du feiern konntest mit deinem Verein?
5: Ja.
6: Wenn, was? Hast
5: du? Ligapokal. Und
6: weißt du noch das Jahr?
5: Ja, in meiner ersten Saison 2022, denke ich mal.
6: Und zukünftig, was möchtest du gerne?
5: Ich will halt Profifußballer werden.
6: Hast du auch einen bestimmten Verein?
5: RB Leipzig.
1: Beim Turnier selbst schlägt Jonas allerdings ein anderes Herz für einen Verein aus der Region. Sein Favorit ist der 1. FC Magdeburg. Und wenn es nach ihm geht, soll am Ende auch Grün-Weiß-Piesteritz ganz oben stehen.
6: Am 22. kommen ja die Großen von dem Verein. Welcher Verein ist so dein Verein, wo du sagst, auf die hast du einen?
5: Magdeburg.
6: Und was ist dein Ziel? Was müsstest du an diesem Tag erreichen?
5: Den Gewinn, also erster Platz.
6: Schafft er.
5: Ja.
1: Selbstbewusstsein haben die Piesteritzer also. Und mit Tim steht noch ein weiterer gefährlicher Stürmer im Kader. Der 11-Jährige spielt seit 2020 für den Verein und hat in der vergangenen Saison deutlich für Schlagzeilen gesorgt. 64 Tore hat Tim erzielt und damit wurde er Torschützenkönig der E-Jugend.
7: Ich spiele seit 2020 hier Piesteritz und bin Stürmer.
6: Wie viele Tore hast du schon geschossen?
7: Das weiß ich nicht. Letzte Saison habe ich 64.
1: Sein Lieblingsverein ist Union Berlin. Und auch Tim weiß schon ziemlich genau, wo seine Reise irgendwann hingehen soll.
7: Fußballprofi bei Union Berlin.
1: Damit haben die drei Jungs schon einmal einiges gemeinsam. Sie träumen vom Profifußball. Und ihre Vorbilder stehen am 22. August teilweise direkt auf der anderen Seite des Spielfeldes. Doch genau darum geht es den Organisatoren gar nicht unbedingt. Das Turnier soll den Kindern zeigen, wo sie stehen, ihnen neue Erfahrungen geben und den Trainern die Möglichkeit bieten, Dinge auszuprobieren.
3: Das ist die Idee gewesen und so ist das Ganze schnell größer geworden, weil es sowas einfach nicht so oft gab. Einen Test zu schaffen, wo die Trainer was machen können, wo die Kinder sich entwickeln können.
1: Und auch die Rahmenbedingungen sollen stimmen. Gespielt wird am 22. August von 10 bis 17 Uhr. Auf 4 Feldern laufen die Spiele gleichzeitig. Dazu kommen Unternehmen aus der Region, die vor Ort ihre Produkte präsentieren. Und wer sich den Nachwuchsfußball einmal aus nächster Nähe anschauen möchte, muss dafür nicht einmal Eintritt bezahlen. Für die D-Jugend von Grün-Weiß Piesteritz ist das Turnier damit eine besondere Gelegenheit. Sie bekommen die Chance, sich mit Mannschaften zu messen, deren Nachwuchsleistungszentren regelmäßig Spieler bis in den Profifußball bringen. Und vielleicht ist genau das die spannendste Geschichte dieses Turniers. Die großen Vereine kommen nach Piesteritz und treffen dort auf Kinder, die selbst irgendwann genau dorthin wollen. Jannis träumt vom Hertha BSC, Jonas vom RB Leipzig und Tim von Union Berlin. Am 22. August geht es für sie aber zunächst einmal um Fußball im eigenen Volksparkstadion. Um Erfahrung, um Entwicklung und vielleicht auch um die Chance, den eigenen großen Traum ein kleines Stück näher zu bringen.
0: Am 19. September von 9.30 Uhr bis 13 Uhr beteiligt sich die Stadt Bitterfeld-Wolfen am weltweiten World Clean Up Day, dem größten Aktionstag zur Beseitigung von Müll im öffentlichen Raum. Bürger sind dazu aufgerufen, sich zu beteiligen, ob Familien, Vereine, Schulen oder Einzelpersonen. Jede helfende Hand zählt. Gemeinsam sollen Straßen, Wege, Grünflächen und Orte des Alltags von achtlos weggeworfenem Müll befreit und so ein deutliches Zeichen für Umweltbewusstsein und ein gepflegtes Stadtbild gesetzt werden. Der genaue Sammelstandort ist am Filmband im Nordpark in Wolfen. Von hier aus wird die Umgebung von Müll befreit. Treffpunkt ist 9.30 Uhr. Arbeitsmaterialien sowie Müllsäcke, Handschuhe und Greifzangen stellt die Stadt zur Verfügung. Mit dieser Nachricht sind wir am Ende unserer heutigen Ausgabe der RBB Aktuellen Nachrichten. Schauen jetzt wie gewohnt auf das Wetter und auf die Meldungen aus Dessau, Roßlau und der Region. Wir sehen uns dann, wenn Sie mögen, am Freitag ab 18 Uhr wieder. Bis dahin, machen Sie es gut und auf Wiedersehen.

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3: Am Donnerstag werden es entspannte 25 Grad Celsius. Wir haben dabei keinen Regen zu erwarten. Jedoch bleibt der Himmel den ganzen Tag über stark bewölkt. Das ganze Paket wird mit einer leichten Brise aus dem Westen abgeschlossen. In den kommenden Tagen ist mit Gewitter sowie Böen zu rechnen. Hier also etwas vorsichtig sein.
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4: Im Golfpark Dessau gab es am 17. August erneut eine Veranstaltung zur bevorstehenden Landtagswahl in Sachsen-Anhalt. Der Buga-Club und der Wirtschafts- und Industrieclub Anhalt hatten zum Polit-Talk eingeladen. Vertreter von 7 Parteien wurden dabei zu unterschiedlichen Schwerpunkten befragt. Mit dabei waren Sven Schulze von der CDU, Tobias Rausch von der AfD, Kevin Goldhahn von den Linken, Dr. Claudia Wittig vom BSW, Jörg Bernstein von der FDP, Professor Dr. Armin Willingmann von der SPD sowie Leonie Broncalla von den Grünen. Ein erster großer Themenkomplex, zu dem die Beteiligten Stellung bezogen, war die Asyl- und Flüchtlingspolitik im Land.
5: Beim Thema Fachkräfte aus dem Ausland für den Arbeitsmarkt, denke ich schon, muss man zwischen Migration und zwischen dem, was wir auch wollen, dass die Menschen, die hier irregulär sind und am Ende des Tages aus Fluchtgründen, die nachvollziehbar sind, weil vielleicht Krieg in ihrem Heimatland herrschte, der nicht mehr da ist, unterscheiden und dem, was wir wirklich definitiv und dringend brauchen, das ist eine Zuwanderung in gewisse Bereiche des Arbeitsmarkts. Übrigens keine Zuwanderung ins Sozialsystem, das möchte ich nicht, das möchten die Menschen in Sachsen-Anhalt nicht. Deswegen bin ich dafür, eine Integration von Menschen auch hier hinzubekommen, die hier in den Arbeitsmarkt integriert werden wollen. Und eine Zahl, die will ich Ihnen mal nennen, die vielleicht nicht jeder weiß. Was die Anzahl derer angeht, die hier aus Asylgründen herkommen, da sind wir mittlerweile in Sachsen-Anhalt wieder auf dem Level vom Jahr 2012. Das heißt, wir haben im ersten Halbjahr 1.000 Menschen gehabt, die hier hergekommen sind aus Asylgründen. Also lange das Thema, was viele hier als unser Hauptthema sehen, überwunden. Ich halte es für wichtig, dass man das Thema der Menschen ernst nimmt. Die sagen, es ist für uns ein großes Thema, aber ich halte es genauso für wichtig, dass man das ehrlich und offen anspricht. Wir brauchen neben den Arbeitskräften, die wir aus Deutschland haben, die hier geboren sind, auch in den nächsten Jahren Menschen aus dem Ausland, gerade in der Pflege, gerade im Krankenhaus, ohne die wird es nicht gehen.
6: Man darf nicht nur in kurzen Zeitraum denken, sondern in längeren Perioden, um das Land wieder vom Kopf auf die Füße zu stellen. Und es ist richtig, dass man unterscheidet erstmal zwischen Asyl, Einwanderung in den Arbeitsmarkt und irreguläre Einwanderung. Einwanderung in den Arbeitsmarkt kann gerne passieren, unter gewissen Regelungen, Beispiel Kanada oder Australien. Was nicht passieren kann und darf, ist Einwanderung in Sozialsysteme, die ja massenhaft stattfindet. Und die muss unterbunden werden. Und das folgt sich ja fort. Dann hat man auf Ewigkeiten dauerhaftes Bleiberecht, Duldungsstatus, was dazu führt, dass fast die Hälfte der Bürgergeldempfänger mittlerweile Migranten sind. Und da wird enormes Geld ausgegeben, was woanders besser investiert wäre. Und es ist nicht verkehrt zu sagen, eine Familienförderung voranzutreiben und trotzdem genau zu unterscheiden, wer kommt zu uns, wen können wir in den Arbeitsmarkt integrieren und wen nicht. Darum geht es eigentlich. Und in dieser Diskussion wird immer viel vermengt. Und mir ist auch bewusst, dass nicht jedes Thema, was wir in unserem Programm geschrieben haben, im Land selber geregelt werden kann. Aber wir können im Bundesrat uns dafür einsetzen, dass von Sachsen-Anhalt aus erstmal das Signal nach Deutschland gesetzt wird, so wie es jetzt ist, kann es nicht weitergehen. Und ich will nochmal darauf hinweisen, wir haben in Sachsen-Anhalt ungefähr knapp 5

0: 70.000 sofort ausreisepflichtige Personen, die auch ausgeführt werden müssen, wenn wir Recht und Gesetz einhalten wollen.
1: Nach der Aussage gerade eben ist man noch sprachlos. Alle abschieben, so geht auch das auch nicht. Wir sollten sie besser integrieren, nachprüfen, brauchen sie wirklich Hilfe? Und meistens ist es auch wirklich der Fall. Sie sind halt wie auch immer ins Land gekommen, ja. Aber wenn wir sie besser integrieren würden, ihnen deutsche Sprache beibringen würden, ihnen Arbeit vermitteln würden, dann wären sie auch eine Hilfe in unserem System und nicht Bürgergeldempfänger, die schwarz Bürgergeld kriegen oder so. Das kann ja aber eigentlich auch nicht möglich sein, laut Gesetz. Ich würde nie Leute einfach so abschieben.
2: Ich denke, wir hätten ganz sehr viel weniger Probleme mit der Migrationsfrage, wenn diese Prozesse, dass Menschen, die hier im Land sich aufhalten für einen gewissen Zeitraum, die Gelegenheit bekommen, zur Gesellschaft beizutragen, wenn diese Prozesse vereinfacht würden, wenn wir Abschlüsse schneller anerkennen würden, wenn wir sie nicht irgendwo am Rand der Gesellschaft zusammenfärchen, wo insbesondere junge Menschen, jeder von jedem Hintergrund, irgendwann früher oder später Flausen im Kopf bekommen, wenn sie keinen Beitrag zur Gesellschaft leisten können. Wenn Menschen in unserem Land schwere Straftaten begehen, dann müssen sie selbstverständlich das Land verlassen. Soweit muss man sich klar sein. Wenn sie aber hierher kommen und ein Teil der Gemeinschaft sein wollen, dann muss man ihnen die Gelegenheit auch geben, und das würde auch Ressentiments abbauen. Denn diejenigen, von denen jetzt aktuell irgendwie so viele negative Bilder zirkulieren, sind ja genau welche, die eben nicht die Gelegenheit hatten, ob sie nicht hatten oder nicht wahrgenommen haben, aber eben nicht ihren Beitrag zur Gesellschaft leisten können. Und auch das betrifft nicht nur Migranten, es betrifft auch Deutsche, die Probleme verursachen, weil sie eben nicht in die Gesellschaft integriert sind.
3: Es war ja schon öfters angeklungen, dass diese Regelungen, die prinzipiell erstmal den Rahmen setzen, ja Bundesregelungen sind. Jetzt kann ich aus meiner Erfahrung als Berufslehrer einen Teil dazu beitragen, andererseits natürlich auch unsere grundsätzlichen Positionen, dass man sagt, wir haben dieses sogenannte Vier-Türen-Modell. Eine Tür ist das Asyl, die geht nach Deutschland auf den subsidiären Schutz, die Erwerbsmigration und natürlich auch die andere Tür, die nach außen drauf geht, wo denn die Leute mit erfasst sind, die sich hier nicht integrieren möchten. Was uns immer wichtig ist, sind natürlich vor allem die Möglichkeiten in der schulischen Ausbildung dafür zu sorgen, dass es tatsächlich einen gezielten Übergang gibt von der Schule in eine Berufsausbildung. Und dadurch könnte ich jetzt leider Rechner die 2 Minuten nicht reichlich Beispiele nennen, die allerdings auch ein Problem aufmachen, dass vielfach, wenn wir über das Thema der Abschiebungen dann sprechen, die Falschen betroffen sind.
4: Wir sind ein Land, das selbstverständlich Menschen, die einen Fluchtgrund haben, und zwar einen berechtigten, einen solchen, der auch asylrechtlich anerkennenswert ist, dass die bei uns aufgenommen werden. Zweitens brauchen wir eine gezielte Zuwanderung. Meine Damen und Herren, wir sind zu wenige. Wir sind etwas über 2 Millionen Einwohner. Der Ministerpräsident hat es gerade schon gesagt, wir hatten letztes Jahr 12.300 Lebendgeburten. Das sind zu wenige, um unseren Wohlstand zu halten. Drittens, wir haben in den letzten 10 Jahren erlebt, dass ein erheblicher Anteil der Zugewanderten bei uns sozialversicherungspflichtig beschäftigt ist. Dieser Anteil ist gestiegen von 20.000 auf 75.000. Das ist eine eindrucksvolle Zahl. Und deshalb ist zunächst mal völlig klar, dass dieser Weg weiter so beschritten wird. Das Dritte ist dann eine klare Auseinandersetzung mit der irregulären Migration. Selbstverständlich muss da ein Riegel vorgeschoben werden. Allerdings, das ist bundesrechtliche Regelung und da muss natürlich dort etwas geschehen. Ganz klar ist aber, wir sind erstens die Partei, die bei den Schwächsten ist, und wir sind zweitens die Partei, die genau weiß, dass unsere Wirtschaft, und nicht eben wenige Wirtschaftsvertreter tun dies, dass unsere Wirtschaft diese gezielte Zuwanderung braucht. Und da sollten wir jetzt hier nicht so tun, als ob eine Unzufriedenheit, die irgendwo besteht, zu einer wirtschaftlich völlig irrationalen Entscheidung führt.
5: Wir können darüber sprechen, dass 70.000 Menschen sozialversicherungspflichtig beschäftigt sind. Wir können über alle möglichen Prozentzahlen sprechen. Wir können darüber sprechen, ob Menschen einen Beitrag zu unserer Wirtschaft leisten oder nicht. Aber die Frage ist doch, wollen wir als Gesellschaft uns die Menschlichkeit bewahren? Ich war 2015 nach meinem Abitur ehrenamtlich in der Flüchtlingshilfe aktiv. Und wenn man mit den Menschen spricht, die traumatische Wege auf sich genommen haben, die in Flucht hinter sich haben, die wir uns alle nicht vorstellen können. Da müssen wir uns fragen, wollen wir nur über Zahlen reden oder wollen wir über Menschen und Schicksale reden? Zu unserer Migrationspolitik, natürlich haben wir ähnliche Positionen. Wir brauchen die Fachkräfte im Land. Sachsen-Anhalt ist ein sehr altes Land. Menschen wie ich unter 30 gibt es sehr wenig. Menschen mit Migrationsgeschichte sind gleichzeitig tendenziell deutlich jünger als die Bevölkerung. Also da ist natürlich ganz klar, dass wir die Fachkräfte brauchen. Das fängt aber auch schon bei der Bildung an. Natürlich müssen die Menschen von Anfang an mitgenommen werden mit Sprachförderung. Es muss einfach sein, ausländische Berufs Abschlüsse auch anerkennen zu lassen. Es wurde ja auch schon gesagt, wir müssen natürlich auch bei der Integration, bei der Anerkennung, bei dem Einstieg in den Arbeitsmarkt behilflich sein. Das steht außer Frage. Aber bevor wir darüber sprechen, wie wir mehr Zuwanderung erreichen können, müssen wir erstmal verhindern, dass die Menschen abwandern. Denn im Moment sitzen Menschen mit Migrationsgeschichte auf gepackten Koffern. Und wenn dieses Land rechtsextrem regiert wird, dann müssen wir uns nicht fragen, wie wir an Fachkräfte kommen, sondern dann müssen wir fragen, wie die Menschen, die jetzt gerade hier sind, in Sachsen-Anhalt bleiben und das Land nicht verlassen.
6: In drei weiteren Themenblöcken ging es dann noch um das Vertrauen der Bevölkerung in die Politik, die Finanz- und Haushaltssituation im Land sowie um die Bundesgartenschau 2035 in Dessau-Roßlau. Zu diesen Themen erscheint bei uns jeweils noch am 24., 26. und 28. August ein ausführlicher Beitrag.

0: Hallo und herzlich willkommen zur Donnerstagsausgabe der RBB Aktuellnachrichten. Am 14. August gegen 19.20 Uhr befuhr ein Pkw in Bernburg die Virchowstraße in Richtung Puschkinweg. In Höhe der Knoblauchstraße kam dem Pkw ein Fahrradfahrer entgegen. Der Fahrradfahrer hielt während der Fahrt sein Handy in der rechten Hand und schaute auf dieses. Die Fahrerin des Pkw nahm diese Situation wahr und hielt an. Der unaufmerksame und abgelenkte Radfahrer fuhr mit seinem Fahrrad gegen den Pkw, wobei ein Schaden am Auto entstand. Anschließend verließ der Fahrradfahrer unerlaubt den Unfallort. Auf der Frontscheibe des Pkw konnte die Smartwatch des Fahrradfahrers festgestellt werden. Diese wurde als Spurenträger sichergestellt. Die Polizei sucht nun den Unfallverursacher und Besitzer der Smartwatch. Hinweise oder Zeugen des Vorfalls melden sich bitte bei der Polizei im Salzlandkreis unter der Rufnummer 03471 3790. Wer im August durch Wittenbergs Altstadt geht, trifft an vielen Stellen auf Kunst und Kultur. Mitunter dort, wo man sie nicht unbedingt erwartet. Seit dem 14. August zeigen Künstler ihre Arbeiten in Schaufenstern, Geschäften, Restaurants und Hotels. Am 22. August öffnen zur Wittenberger Erlebnisnacht Höfe, Kirchen, Museen und Kultureinrichtungen bis in die Nacht. Beide Formate wachsen in diesem Jahr. Die Kunstwege verzeichnen nämlich eine deutlich höhere Beteiligung. Die Erlebnisnacht gewinnt gleich 5 neue Spielorte hinzu.
1: Bald ist es wieder soweit. Die hochangesehene und gut besuchte Wittenberger Erlebnisnacht steht kurz vor der Tür. Darüber informierte die Lutherstadt in einem Pressegespräch am 12. August.
2: Ja, das ist die 22. Wittenberger Erlebnisnacht am 22.8. und wir haben 22 Spielorte. Irgendwie haben wir es mit der 22 tatsächlich und die ganze Stadt ist belebt. Von Lutherhaus bis Schlosskirche und zwischendurch Museen, Höfe, Straßen, alles belebt mit Musik, Beleuchtung, was es so gibt.
1: Die Lutherstadt bietet an diesem Abend natürlich wieder Platz für viele Acts, für groß und klein. Dies Jahr jedoch werden hauptsächlich neue Künstler zum Vorschein kommen. Aber auch ein paar Künstler der vergangenen Erlebnisnächte lassen sich blicken.
2: Überwiegend sind es neue Künstler tatsächlich. Zum Beispiel Patrick Tomala wird auf dem Hof des alten Barrick in der Kollegenstraße 82 auftreten. Ganz neuer Hof, hat man vorher noch nie in der Erlebnisnacht. Ansonsten gibt es auch ein paar Wiederholungstäter in der Schlosskirche. Hub Hillenbrand, der war vor 2 Jahren schon mal da. In der Fronleichnamskapelle damals gespielt. Ja.
1: Die 4 Weltkulturerbestätten der Lutherstadt Wittenberg bekommen dieses Jahr eine besondere Behandlung. Denn hier wird zeitgleich das 30. Jubiläum gefeiert. Und mit passender Innen- sowie Außenbeleuchtung werden diese Gebäude beschmückt.
2: Genau, wir werden die ein bisschen mehr lichtmäßig hervorheben, die 4 Weltkulturerbestätten, aufgrund des 30-jährigen Jubiläums dieses Jahr. Schlosskirche, Melanchthonhaus, Lutherhaus und Stadtkirche werden wir etwas mehr beleuchten als sonst sozusagen, von innen und außen.
1: Auch Enthusiasten der Geschichte können sich während der Erlebnisnacht amüsieren und vor allem informieren. Denn alle Museen in der Stadt werden während der Festlichkeiten geöffnet sein.
2: Alle Museen sind geöffnet, genau. Also man, ganz neu dazu ist Stiftung Christliche Kunst im Schloss. Dazugekommen als musealer Teil, aber ansonsten das Lutherhaus ist offen, Futurea macht seine Tore offen auf. Das ist echt super.
1: Dazu kommt eine gute Wetterprognose. Was will man also mehr für so einen Festabend? Aber was macht die Erlebnisnacht eigentlich besonders?
2: Die Stimmung, also von 19 bis 24 Uhr ist hier eine lebendige, fröhliche, familienfreundliche Stimmung. Die Leute wandern von Spielort zu Spielort, machen sich Pläne vorher, wo sie wann sein müssen, weil sie alles erleben wollen. Die Straßen sind hell erleuchtet, nachts auch noch die Bäche und wir haben ganz viele Walk-Acts, die so durchlaufen und da auch nochmal so ein bisschen für Haltepunkte und Stimmung auf den Straßen sorgen.
1: Die Karten sind noch an mehreren Orten sowie online verfügbar. Aber wer es nicht rechtzeitig schaffen sollte, die Karten zu organisieren, muss keine Angst haben, denn die Erlebnisnacht hat ebenfalls eine Abendkasse.
2: Aktuell online kann man die Karten noch für 15 Euro kaufen. Ansonsten gibt es dann an der Abendkasse die Karten für 20 Euro. Aber wir haben natürlich auch hier Kassen, die Touristinfo, das Kranachlädchen hier gegenüber vom Markt hat auch die Bändchen schon im Vorverkauf.
0: Kultureinrichtungen in der Lutherstadt Wittenberg öffnen am Mittwoch, den 26. August, wieder ihre Türen für 1200 Schüler aus Wittenberg und Umgebung. Beim Clever Campus Wittenberg erkunden die Jungen und Mädchen aus den Klassen 3, 4 und 5 auf Initiative der Stiftung Luther Gedenkstätten in Sachsen-Anhalt, der Stiftung Leukorea und in Zusammenarbeit mit der Lutherstadt Wittenberg und dem Landkreis Wittenberg in Workshops und Vorträgen die Geschichte und Kultur ihrer Region. Beteiligt sind an dieser Kinderuniversität die an die von Kurfürsten Friedrich dem Weisen gegründeten frühere Wittenberger Universität erinnert 17 Grundschulen aus der Stadt und dem Landkreis Wittenberg. Dazu 11 fünfte Klassen der evangelischen Gesamtschule und des Gymnasiums Leukorea. In Zusammenarbeit mit zahlreichen Einrichtungen in der Lutherstadt Wittenberg werden an unterschiedlichen Orten der Altstadt Workshops für Schulklassen angeboten. Damit werden wir sportlich. Große Namen, große Fußballträume und mittendrin die D-Jugend von Grün-Weiß-Piesteritz. Am 22. August wird das Volksparkstadion zum Treffpunkt für den Nachwuchsfußball. Rund 16 bis 18 Mannschaften sind dabei, darunter die Nachwuchsteams von Union Berlin, Hertha BSC, dem FC St. Pauli, Dynamo Dresden, Hansa Rostock und sogar vom 1. FC Bitterfeld-Wolfen. Für die jungen Piesteritzer ist das die Chance, sich mit den ganz Großen zu messen. Denn hier geht es nicht nur um Siege, sondern vor allem darum, Erfahrungen zu sammeln und vielleicht dem eigenen Traum vom Fußballprofi ein kleines Stück näher zu kommen.
1: Große Namen, große Fußballträume und mittendrin die D-Jugend von Grün-Weiß-Piesteritz. Am 22. August wird das Volksparkstadion zum Treffpunkt für den Nachwuchsfußball. Rund 16 bis 18 Mannschaften werden erwartet. Mit dabei sind unter anderem Union Berlin, Hertha BSC, der FC St. Pauli, Dynamo Dresden, Hansa Rostock, der Hallische FC und auch der 1. FC Bitterfeld-Wolfen. Für die Organisatoren geht es dabei nicht in erster Linie um Pokale und Tabellenplätze. Das Turnier soll vor allem eine Möglichkeit sein, dass junge Spieler gegen stärkere Gegner Erfahrung sammeln können.
3: Also unser Turnier ist am 22.08. Es ist einer Idee entsprungen, einen Leistungsvergleich oder eine Möglichkeit zu schaffen, wo wir sagen können, ohne Druck, wo Ergebnisse keine Rolle spielen, wo die Trainer auch was ausprobieren können, die Trainer was machen können, wo die Kinder sich entwickeln können. Das ist die Idee gewesen.
1: Eine Idee, die offenbar funktioniert. Denn aus der Premiere mit 10 Mannschaften ist inzwischen ein deutlich größeres Turnier geworden.
3: Wir machen das zum zweiten Mal jetzt schon. Im Folge, beim ersten Mal war es mit 10 Mannschaften. Jetzt sind wir schon bei 16 bis 18 Mannschaften da dafür.
1: Für Grün-Weiß-Piesteritz ist die Veranstaltung gleichzeitig eine Visitenkarte der eigenen

0: Nachwuchsarbeit. Die D-Jugend spielt in der Verbandsliga und das bereits seit mehreren Jahren. Dabei schafft es der Verein immer wieder, junge Talente für größere Vereine interessant zu machen.
1: Wir haben tatsächlich in der Verbandsliga ist auch so eine Liga, wo gesichtet wird. Das heißt, wir haben 3 Spieler zum HFC schon abgegeben und 1 zum 1. FC Magdeburg, die dann hier gesehen wird. Und das wird, denke ich, auch wahrgenommen von den anderen Vereinen zu sichten im Umkreis hier.
0: Die aktuellen Spieler sind also durchaus daran gewöhnt, dass Scouts und größere Vereine auf den Nachwuchs in Piesteritz schauen. Für die Jungs selbst sind die größeren Clubs aber vor allem eins: Vorbilder. Einer von ihnen ist Jannis. Der 10-jährige Torwart spielt seit 2021 Fußball und hat bereits einen ziemlich konkreten Traum.
2: Ich spiele seit 2021, glaube ich, bei Piesteritz und ich spiele Torwart. Also ich mag es im Tor, es ist halt cool. Ich möchte gerne bei Hertha BSC spielen.
0: Und genau dieser Wunschverein steht am 22. August tatsächlich auf dem Rasen in Piesteritz. Doch Jannis ist nicht der einzige Spieler mit großen Ambitionen. Auch Jonas, 11 Jahre alt, spielt für Grün-Weiß. Er ist normalerweise im Sturm unterwegs, hilft manchmal aber auch in der Verteidigung. Seine ersten Erfolge konnte er bereits feiern und der nächste große Traum steht ebenfalls fest.
3: Ich spiele seit 2022 bei Piesteritz und ich spiele Stürmer und manchmal auch Verteidiger.
4: Gab es schon große Erfolge, die du feiern konntest mit deinem Verein?
3: Ja.
4: Wenn, was? Hast
3: du? Ligapokal. Und
4: weißt du noch das Jahr?
3: Ja, in meiner ersten Saison 2022, denke ich mal.
4: Und zukünftig, was möchtest du gerne?
3: Ich will halt Profifußballer werden.
4: Hast du auch einen bestimmten Verein?
3: RB Leipzig.
0: Beim Turnier selbst schlägt Jonas allerdings ein anderes Herz für einen Verein aus der Region. Sein Favorit ist der 1. FC Magdeburg. Und wenn es nach ihm geht, soll am Ende auch Grün-Weiß-Piesteritz ganz oben stehen.
4: Am 22. kommen ja die Großen von dem Verein. Welcher Verein ist so dein Verein, wo du sagst, auf die hast du einen?
3: Magdeburg.
4: Und was ist dein Ziel? Was möchtest du an diesem Tag erreichen?
3: Den Gewinn, also 1. Platz.
4: Schafft er.
3: Ja.
0: Selbstbewusstsein haben die Piesteritzer also. Und mit Tim steht noch ein weiterer gefährlicher Stürmer im Kader. Der 11-Jährige spielt seit 2020 für den Verein und hat in der vergangenen Saison deutlich für Schlagzeilen gesorgt. 64 Tore hat Tim erzielt und damit wurde er Torschützenkönig der E-Jugend.
5: Ich spiele seit 2020 hier Piesteritz und bin Stürmer.
4: Wie viele Tore hast du schon geschossen?
5: Das weiß ich nicht, Alter. Letzte Saison habe ich 64.
0: Sein Lieblingsverein ist Union Berlin. Und auch Tim weiß schon ziemlich genau, wo seine Reise irgendwann hingehen soll.
5: Fußballprofi bei Union Berlin.
0: Damit haben die drei Jungs schon einmal einiges gemeinsam. Sie träumen vom Profifußball. Und ihre Vorbilder stehen am 22. August teilweise direkt auf der anderen Seite des Spielfeldes. Doch genau darum geht es den Organisatoren gar nicht unbedingt. Das Turnier soll den Kindern zeigen, wo sie stehen, ihnen neue Erfahrungen geben und den Trainern die Möglichkeit bieten, Dinge auszuprobieren.
1: Das ist die Idee gewesen und so ist das Ganze schnell größer geworden, weil es sowas einfach nicht so oft gab. Einen Test zu schaffen, wo die Trainer was machen können, wo die Kinder sich entwickeln können.
0: Und auch die Rahmenbedingungen sollen stimmen. Gespielt wird am 22. August von 10 bis 17 Uhr. Auf 4 Feldern laufen die Spiele gleichzeitig. Dazu kommen Unternehmen aus der Region, die vor Ort ihre Produkte präsentieren. Und wer sich den Nachwuchsfußball einmal aus nächster Nähe anschauen möchte, muss dafür nicht einmal Eintritt bezahlen. Für die D-Jugend von Grün-Weiß Piesteritz ist das Turnier damit eine besondere Gelegenheit. Sie bekommen die Chance, sich mit Mannschaften zu messen, deren Nachwuchsleistungszentren regelmäßig Spieler bis in den Profifußball bringen. Und vielleicht ist genau das die spannendste Geschichte dieses Turniers. Die großen Vereine kommen nach Piesteritz und treffen dort auf Kinder, die selbst irgendwann genau dorthin wollen. Jannis träumt vom Hertha BSC. Jonas vom RB Leipzig und Tim von Union Berlin. Am 22. August geht es für sie

0: die aber zunächst einmal um Fußball im eigenen Volksparkstadion. Um Erfahrung, um Entwicklung und vielleicht auch um die Chance, den eigenen großen Traum ein kleines Stück näher zu bringen.
1: Am 19. September von 9.30 Uhr bis 13 Uhr beteiligt sich die Stadt Bitterfeld-Wolfen am weltweiten World Clean Up Day, dem größten Aktionstag zur Beseitigung von Müll im öffentlichen Raum. Bürger sind dazu aufgerufen, sich zu beteiligen, ob Familien, Vereine, Schulen oder Einzelpersonen. Jede helfende Hand zählt. Gemeinsam sollen Straßen, Wege, Grünflächen und Orte des Alltags von achtlos weggeworfenem Müll befreit und so ein deutliches Zeichen für Umweltbewusstsein und ein gepflegtes Stadtbild gesetzt werden. Der genaue Sammelstandort ist am Filmband im Nordpark in Wolfen. Von hier aus wird die Umgebung von Müll befreit. Treffpunkt ist 9.30 Uhr. Arbeitsmaterialien sowie Müllsäcke, Handschuhe und Greifzangen stellt die Stadt zur Verfügung. Mit dieser Nachricht sind wir am Ende unserer heutigen Ausgabe der RBB Aktuellen Nachrichten. Schauen jetzt wie gewohnt auf das Wetter und auf die Meldungen aus Dessau, Roßlau und der Region. Wir sehen uns dann, wenn Sie mögen, am Freitag ab 18 Uhr wieder. Bis dahin machen Sie es gut und auf Wiedersehen.

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3: Am Donnerstag werden es entspannte 25 Grad Celsius. Wir haben dabei keinen Regen zu erwarten. Jedoch bleibt der Himmel den ganzen Tag über stark bewölkt. Das ganze Paket wird mit einer leichten Brise aus dem Westen abgeschlossen. In den kommenden Tagen ist mit Gewitter sowie Böen zu rechnen. Hier also etwas vorsichtig sein.
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9: Im Golfpark Dessau gab es am 17. August erneut eine Veranstaltung zur bevorstehenden Landtagswahl in Sachsen-Anhalt. Der Buga-Club und der Wirtschafts- und Industrieclub Anhalt hatten zum Polit-Talk eingeladen. Vertreter von 7 Parteien wurden dabei zu unterschiedlichen Schwerpunkten befragt. Mit dabei waren Sven Schulze von der CDU, Tobias Rausch von der AfD, Kevin Goldhahn von den Linken, Dr. Claudia Wittig vom BSW, Jörg Bernstein von der FDP, Professor Dr. Armin Willingmann von der SPD sowie Leonie Broncalla von den Grünen. Ein erster großer Themenkomplex, zu dem die Beteiligten Stellung bezogen, war die Asyl- und Flüchtlingspolitik im Land.
10: Beim Thema Fachkräfte aus dem Ausland für den Arbeitsmarkt, denke ich schon, muss man zwischen Migration und zwischen dem, was wir auch wollen, dass die Menschen, die hier irregulär sind und am Ende des Tages aus Fluchtgründen, die nachvollziehbar sind, weil vielleicht Krieg in ihrem Heimatland herrschte, der nicht mehr da ist, unterscheiden und dem, was wir wirklich definitiv und dringend brauchen, das ist eine Zuwanderung in gewisse Bereiche des Arbeitsmarkts. Übrigens keine Zuwanderung ins Sozialsystem, das möchte ich nicht, das möchten die Menschen in Sachsen-Anhalt nicht. Und deswegen bin ich dafür, eine Integration von Menschen auch hier hinzubekommen, die hier in den Arbeitsmarkt integriert werden wollen. Und eine Zahl, die will ich Ihnen mal nennen, die vielleicht nicht jeder weiß, was die Anzahl derer angeht, die hier aus Asylgründen herkommen, da sind wir mittlerweile in Sachsen-Anhalt wieder auf dem Level vom Jahr 2012. Das heißt, wir haben im ersten Halbjahr 1.000 Menschen gehabt, die hier hergekommen sind aus Asylgründen. Also lange das Thema, was viele hier als unser Hauptthema sehen, überwunden. Ich halte es für wichtig, dass man das Thema der Menschen ernst nimmt. Die sagen, es ist für uns ein großes Thema, aber ich halte es genauso für wichtig, dass man das ehrlich und offen anspricht. Wir brauchen neben den Arbeitskräften, die wir aus Deutschland haben, die hier geboren sind, auch in den nächsten Jahren Menschen aus dem Ausland, gerade in der Pflege, gerade im Krankenhaus, ohne die wird es nicht gehen.
11: Man darf nicht nur in kurzen Zeitraum denken, sondern in längeren Perioden, um das Land wieder vom Kopf auf die Füße zu stellen. Und es ist richtig, dass man unterscheidet erstmal zwischen Asyl, Einwanderung in den Arbeitsmarkt und irreguläre Einwanderung. Einwanderung in den Arbeitsmarkt kann gerne passieren unter gewissen Regelungen, Beispiel Kanada oder Australien. Was nicht passieren kann und darf, ist Einwanderung in Sozialsysteme, die ja massenhaft stattfindet. Und die muss unterbunden werden. Und das folgt sich ja fort. Dann hat man auf Ewigkeiten dauerhaftes Bleiberecht, Duldungsstatus, was dazu führt, dass fast die Hälfte der Bürgergeldempfänger mittlerweile Migranten sind. Und da wird enormes Geld ausgegeben, was woanders besser investiert wäre. Und es ist nicht verkehrt zu sagen, eine Familienförderung voranzutreiben und trotzdem genau zu unterscheiden, wer kommt zu uns, wen können wir in den Arbeitsmarkt integrieren und wen nicht. Darum geht es eigentlich. Und in dieser Diskussion wird immer viel vermengt. Und mir ist auch bewusst, dass nicht jedes Thema, was wir in unserem Programm geschrieben haben, im Land selber geregelt werden kann. Aber wir können im Bundesrat uns dafür einsetzen, dass von Sachsen-Anhalt aus erstmal das Signal nach Deutschland gesetzt wird, so wie es jetzt ist, kann es nicht weitergehen. Und ich will nochmal darauf hinweisen, wir haben in Sachsen-Anhalt ungefähr knapp 5.000

0: 10.000 sofort ausreisepflichtige Personen, die auch ausgeführt werden müssen, wenn wir Recht und Gesetz einhalten wollen.
1: Nach der Aussage gerade eben ist man erstmal noch sprachlos. Alle abschieben, so geht auch das auch nicht. Wir sollten sie besser integrieren, nachprüfen, brauchen sie wirklich Hilfe? Und meistens ist es auch wirklich der Fall. Sie sind halt wie auch immer ins Land gekommen, ja. Aber wenn wir sie besser integrieren würden, ihnen deutsche Sprache beibringen würden, ihnen Arbeit vermitteln würden, dann wären sie auch eine Hilfe in unserem System und nicht Bürgergeldempfänger, die schwarz Bürgergeld kriegen oder so. Das kann ja aber eigentlich auch nicht möglich sein, laut Gesetz. Ich würde nie Leute einfach so abschieben.
2: Ich denke, wir hätten ganz sehr viel weniger Probleme mit der Migrationsfrage, wenn diese Prozesse, dass Menschen, die hier im Land sich aufhalten für einen gewissen Zeitraum, die Gelegenheit bekommen, zur Gesellschaft beizutragen, wenn diese Prozesse vereinfacht würden, wenn wir Abschlüsse schneller anerkennen würden, wenn wir sie nicht irgendwo am Rand der Gesellschaft zusammenfärchen, wo insbesondere junge Menschen, jeder von jedem Hintergrund, irgendwann früher oder später Flausen im Kopf bekommen, wenn sie keinen Beitrag zur Gesellschaft leisten können. Wenn Menschen in unserem Land schwere Straftaten begehen, dann müssen sie selbstverständlich das Land verlassen. Soweit muss man sich klar sein. Wenn sie aber hierher kommen und ein Teil der Gemeinschaft sein wollen, dann muss man ihnen die Gelegenheit auch geben. Und das würde auch Ressentiments abbauen. Denn diejenigen, von denen jetzt aktuell irgendwie so viele negative Bilder zirkulieren, sind ja genau welche, die eben nicht die Gelegenheit hatten, ob sie sie nicht hatten oder nicht wahrgenommen haben, aber eben nicht ihren Beitrag zur Gesellschaft leisten können. Und auch das betrifft nicht nur Migranten, auch es betrifft auch Deutsche, die Probleme verursachen, weil sie eben nicht in die Gesellschaft integriert sind.
3: Es war ja schon öfters angeklungen, dass diese Regelungen, die prinzipiell erstmal den Rahmen setzen, ja Bundesregelungen sind. Jetzt kann ich aus meiner Erfahrung als Berufslehrer einen Teil dazu beitragen, andererseits natürlich auch unsere grundsätzlichen Positionen, dass man sagt, wir haben dieses sogenannte Vier-Türen-Modell. Eine Tür ist das Asyl, die geht nach Deutschland auf den subsidiären Schutz. Die Erwerbsmigration und natürlich auch die andere Tür, die nach außen drauf geht, wo denn die Leute mit erfasst sind, die sich hier nicht integrieren möchten. Was uns immer wichtig ist, sind natürlich vor allem die Möglichkeiten in der schulischen Ausbildung dafür zu sorgen, dass es tatsächlich einen gezielten Übergang gibt von der Schule in eine Berufsausbildung. Und dadurch könnte ich jetzt leider Rechner die zwei Minuten nicht reichlich Beispiele nennen, die allerdings auch ein Problem aufmachen, dass vielfach, wenn wir über das Thema der Abschiebungen dann sprechen, die Falschen betroffen sind.
4: Wir sind ein Land, das selbstverständlich Menschen, die einen Fluchtgrund haben, und zwar einen berechtigten, einen solchen, der auch asylrechtlich anerkennenswert ist, dass die bei uns aufgenommen werden. Zweitens brauchen wir eine gezielte Zuwanderung. Meine Damen und Herren, wir sind zu wenige. Wir sind etwas über 2 Millionen Einwohner. Der Ministerpräsident hat es gerade schon gesagt, wir hatten letztes Jahr 12.300 Lebendgeburten. Das sind zu wenige, um unseren Wohlstand zu halten. Drittens, wir haben in den letzten 10 Jahren erlebt, dass ein erheblicher Anteil der Zugewanderten bei uns sozialversicherungspflichtig beschäftigt ist. Dieser Anteil ist gestiegen von 20.000 auf 75.000. Das ist eine eindrucksvolle Zahl. Und deshalb ist zunächst mal völlig klar, dass dieser Weg weiter so beschritten wird. Das Dritte ist dann eine klare Auseinandersetzung mit der irregulären Migration. Selbstverständlich muss da ein Riegel vorgeschoben werden. Allerdings, das ist bundesrechtliche Regelung und da muss natürlich dort etwas geschehen. Ganz klar ist aber, wir sind erstens die Partei, die bei den Schwächsten ist und wir sind zweitens die Partei, die genau weiß, dass unsere Wirtschaft, und nicht eben wenige Wirtschaftsvertreter tun dies, dass unsere Wirtschaft diese gezielte Zuwanderung braucht. Und da sollten wir jetzt hier nicht so tun, als ob eine Unzufriedenheit, die irgendwo besteht, zu einer wirtschaftlich völlig irrationalen Entscheidung führt.
5: Wir können darüber sprechen, dass 70.000 Menschen sozialversicherungspflichtig beschäftigt sind. Wir können über alle möglichen Prozentzahlen sprechen. Wir können darüber sprechen, ob Menschen einen Beitrag zu unserer Wirtschaft leisten oder nicht. Aber die Frage ist doch, wollen wir als Gesellschaft uns die Menschlichkeit bewahren? Ich war 2015 nach meinem Abitur ehrenamtlich in der Flüchtlingshilfe aktiv. Und wenn man mit den Menschen spricht, die traumatische Wege auf sich genommen haben, die in Flucht hinter sich haben, die wir uns alle nicht vorstellen können. Da müssen wir uns fragen, wollen wir nur über Zahlen reden oder wollen wir über Menschen und Schicksale reden? Zu unserer Migrationspolitik, natürlich haben wir ähnliche Positionen. Wir brauchen die Fachkräfte im Land. Sachsen-Anhalt ist ein sehr altes Land. Menschen wie ich unter 30 gibt es sehr wenig. Menschen mit Migrationsgeschichte sind gleichzeitig tendenziell deutlich jünger als die Bevölkerung. Also da ist natürlich ganz klar, dass wir die Fachkräfte brauchen. Das fängt aber auch schon bei der Bildung an. Natürlich müssen die Menschen von Anfang an mitgenommen werden mit Sprachförderung. Es muss einfach sein, ausländische Berufs Abschlüsse auch anerkennen zu lassen. Es wurde ja auch schon gesagt, wir müssen natürlich auch bei der Integration, bei der Anerkennung, bei dem Einstieg in den Arbeitsmarkt behilflich sein. Das steht außer Frage. Aber bevor wir darüber sprechen, wie wir mehr Zuwanderung erreichen können, müssen wir erstmal verhindern, dass die Menschen abwandern. Denn im Moment sitzen Menschen mit Migrationsgeschichte auf gepackten Koffern. Und wenn dieses Land rechtsextrem regiert wird, dann müssen wir uns nicht fragen, wie wir an Fachkräfte kommen, sondern dann müssen wir fragen, wie die Menschen, die jetzt gerade hier sind, in Sachsen-Anhalt bleiben und das Land nicht verlassen.
6: In drei weiteren Themenblöcken ging es dann noch um das Vertrauen der Bevölkerung in die Politik, die Finanz- und Haushaltssituation im Land sowie um die Bundesgartenschau 2035 in Dessau-Roßlau. Zu diesen Themen erscheint bei uns jeweils noch am 24., 26. und 28. August ein ausführlicher Beitrag.

0: Hallo und herzlich willkommen zur Donnerstagsausgabe der RBW Aktuellnachrichten. Am 14. August gegen 19.20 Uhr befuhr ein Pkw in Bernburg die Virchowstraße in Richtung Puschkinweg. In Höhe der Knoblauchstraße kam dem Pkw ein Fahrradfahrer entgegen. Der Fahrradfahrer hielt während der Fahrt sein Handy in der rechten Hand und schaute auf dieses. Die Fahrerin des Pkw nahm diese Situation wahr und hielt an. Der unaufmerksame und abgelenkte Radfahrer fuhr mit seinem Fahrrad gegen den Pkw, wobei ein Schaden am Auto entstand. Anschließend verließ der Fahrradfahrer unerlaubt den Unfallort. Auf der Frontscheibe des Pkw konnte die Smartwatch des Fahrradfahrers festgestellt werden. Diese wurde als Spurenträger sichergestellt. Die Polizei sucht nun den Unfallverursacher und Besitzer der Smartwatch. Hinweise oder Zeugen des Vorfalls melden sich bitte bei der Polizei im Salzlandkreis unter der Rufnummer 03471 3790. Wer im August durch Wittenbergs Altstadt geht, trifft an vielen Stellen auf Kunst und Kultur. Mitunter dort, wo man sie nicht unbedingt erwartet. Seit dem 14. August zeigen Künstler ihre Arbeiten in Schaufenstern, Geschäften, Restaurants und Hotels. Am 22. August öffnen zur Wittenberger Erlebnisnacht Höfe, Kirchen, Museen und Kultureinrichtungen bis in die Nacht. Beide Formate wachsen in diesem Jahr. Die Kunstwege verzeichnen nämlich eine deutlich höhere Beteiligung. Die Erlebnisnacht gewinnt gleich 5 neue Spielorte hinzu.
1: Bald ist es wieder soweit. Die hochangesehene und gut besuchte Wittenberger Erlebnisnacht steht kurz vor der Tür. Darüber informierte die Lutherstadt in einem Pressegespräch am 12. August.
2: Ja, das ist die 22. Wittenberger Erlebnisnacht am 22.8. und wir haben 22 Spielorte. Irgendwie haben wir es mit der 22 tatsächlich und die ganze Stadt ist belebt. Von Lutherhaus bis Schlosskirche und zwischendurch Museen, Höfe, Straßen, alles belebt mit Musik, Beleuchtung, was es so gibt.
1: Die Lutherstadt bietet an diesem Abend natürlich wieder Platz für viele Acts, für groß und klein. Dies Jahr jedoch werden hauptsächlich neue Künstler zum Vorschein kommen. Aber auch ein paar Künstler der vergangenen Erlebnisnächte lassen sich blicken.
2: Überwiegend sind es neue Künstler tatsächlich. Zum Beispiel Patrick Tomala wird auf dem Hof des alten Barrick in der Kollegenstraße 82 auftreten. Ganz neuer Hof, hat man vorher noch nie in der Erlebnisnacht. Ansonsten gibt es auch ein paar Wiederholungstäter in der Schlosskirche. Hu Pillenbrand, der war vor 2 Jahren schon mal da. In der Fronleichnamskapelle damals gespielt. Ja.
1: Die 4 Weltkulturerbestätten der Lutherstadt Wittenberg bekommen dieses Jahr eine besondere Behandlung. Denn hier wird zeitgleich das 30. Jubiläum gefeiert. Und mit passender Innen- sowie Außenbeleuchtung werden diese Gebäude beschmückt.
2: Genau, wir werden die ein bisschen mehr lichtmäßig hervorheben, die 4 Weltkulturerbestätten, aufgrund des 30-jährigen Jubiläums dieses Jahr. Schlosskirche, Melanchthonhaus, Lutherhaus und Stadtkirche werden wir etwas mehr beleuchten.

0: beleuchten als sonst sozusagen von innen und außen.
1: Auch Enthusiasten der Geschichte können sich während der Erlebnisnacht amüsieren und vor allem informieren. Denn alle Museen in der Stadt werden während der Festlichkeiten geöffnet sein.
0: Alle Museen sind geöffnet, genau. Also man ganz neu dazu ist Stiftung Christliche Kunst im Schloss dazugekommen als musealer Teil. Aber ansonsten das Lutherhaus ist offen, Futurea macht seine Tore offen auf. Das ist echt super.
1: Dazu kommt eine gute Wetterprognose. Was will man also mehr für so einen Festabend? Aber was macht die Erlebnisnacht eigentlich besonders?
0: Die Stimmung, also von 19 bis 24 Uhr, ist hier eine lebendige, fröhliche, familienfreundliche Stimmung. Die Leute wandern von Spielort zu Spielort, machen sich Pläne vorher, wo sie wann sein müssen, weil sie alles erleben wollen. Die Straßen sind hell erleuchtet, nachts auch noch die Bäche, und wir haben ganz viele Walk-Acts, die so durchlaufen und dann auch nochmal so ein bisschen für Haltepunkte und Stimmung auf den Straßen sorgen.
1: Die Karten sind noch an mehreren Orten sowie online verfügbar. Aber wer es nicht rechtzeitig schaffen sollte, die Karten zu organisieren, muss keine Angst haben, denn die Erlebnisnacht hat ebenfalls eine Abendkasse.
0: Aktuell online kann man die Karten noch für 15 Euro kaufen. Ansonsten gibt es dann an der Abendkasse die Karten für 20 Euro. Aber wir haben natürlich auch hier Kassen, die Touristinfo, das Kranachlädchen hier gegenüber vom Markt hat auch die Bändchen schon im Vorverkauf.
2: Kultureinrichtungen in der Lutherstadt Wittenberg öffnen am Mittwoch, den 26. August, wieder ihre Türen für 1200 Schüler aus Wittenberg und Umgebung. Beim Clever Campus Wittenberg erkunden die Jungen und Mädchen aus den Klassen 3, 4 und 5 auf Initiative der Stiftung Luther Gedenkstätten in Sachsen-Anhalt, der Stiftung Leukorea und in Zusammenarbeit mit der Lutherstadt Wittenberg und dem Landkreis Wittenberg in Workshops und Vorträgen die Geschichte und Kultur ihrer Region. Beteiligt sind an dieser Kinderuniversität die an die von Kurfürsten Friedrich dem Weisen gegründeten frühere Wittenberger Universität erinnert 17 Grundschulen aus der Stadt und dem Landkreis Wittenberg. Dazu 11 fünfte Klassen der evangelischen Gesamtschule und des Gymnasiums Leukorea. In Zusammenarbeit mit zahlreichen Einrichtungen in der Lutherstadt Wittenberg werden an unterschiedlichen Orten der Altstadt Workshops für Schulklassen angeboten. Damit werden wir sportlich. Große Namen, große Fußballträume und mittendrin die D-Jugend von Grün-Weiß-Piesteritz. Am 22. August wird das Volksparkstadion zum Treffpunkt für den Nachwuchsfußball. Rund 16 bis 18 Mannschaften sind dabei, darunter die Nachwuchsteams von Union Berlin, Hertha BSC, dem FC St. Pauli, Dynamo Dresden, Hansa Rostock und sogar vom 1. FC Bitterfeld-Wolfen. Für die jungen Piesteritzer ist das die Chance, sich mit den ganz Großen zu messen. Denn hier geht es nicht nur um Siege, sondern vor allem darum, Erfahrungen zu sammeln und vielleicht dem eigenen Traum vom Fußballprofi ein kleines Stück näher zu kommen.
1: Große Namen, große Fußballträume und mittendrin die D-Jugend von Grün-Weiß-Piesteritz. Am 22. August wird das Volksparkstadion zum Treffpunkt für den Nachwuchsfußball. Rund 16 bis 18 Mannschaften werden erwartet. Mit dabei sind unter anderem Union Berlin, Hertha BSC, der FC St. Pauli, Dynamo Dresden, Hansa Rostock, der Hallische FC und auch der 1. FC Bitterfeld-Wolfen. Für die Organisatoren geht es dabei nicht in erster Linie um Pokale und Tabellenplätze. Das Turnier soll vor allem eine Möglichkeit sein, dass junge Spieler gegen stärkere Gegner Erfahrung sammeln können.
3: Also unser Turnier ist am 22.08. Es ist einer Idee entsprungen, einen Leistungsvergleich oder eine Möglichkeit zu schaffen, wo wir sagen können, ohne Druck, wo Ergebnisse keine Rolle spielen, wo die Trainer auch was ausprobieren können, die Trainer was machen können, wo die Kinder sich entwickeln können. Das ist die Idee gewesen.
1: Eine Idee, die offenbar funktioniert. Denn aus der Premiere mit 10 Mannschaften ist inzwischen ein deutlich größeres Turnier geworden.
3: Wir machen das zum zweiten Mal jetzt schon. Im Folge, beim ersten Mal war es mit 10 Mannschaften. Jetzt sind wir schon bei 16 bis 18 Mannschaften da dafür.
1: Für Grün-Weiß Piesteritz ist die Veranstaltung gleichzeitig eine Visitenkarte der eigenen Nachwuchsarbeit. Die D-Jugend spielt in der Verbandsliga und das bereits seit mehreren Jahren. Dabei schafft es der Verein immer wieder, junge Talente für größere Vereine interessant zu machen.
3: Wir haben tatsächlich in der Verbandsliga ist auch so eine Liga, wo gesichtet wird. Das heißt, wir haben 3 Spieler zum HFC schon abgegeben und 1 zum 1. FC Magdeburg, die dann hier gesehen wird. Und das wird, denke ich, auch wahrgenommen von den anderen Vereinen zu sichten im Umkreis hier.
1: Die aktuellen Spieler sind also durchaus daran gewöhnt, dass Scouts und größere Vereine auf den Nachwuchs in Piesteritz schauen. Für die Jungs selbst sind die größeren Clubs aber vor allem eins: Vorbilder. Einer von ihnen ist Jannis. Der 10-jährige Torwart spielt seit 2021 Fußball und hat bereits einen ziemlich konkreten Traum.
4: Ich spiele seit 2021, glaube ich, bei Piesteritz und ich spiele Torwart. Also ich mag es im Tor, es ist halt cool. Ich möchte gerne bei Hertha BSC spielen.
1: Und genau dieser Wunschverein steht am 22. August tatsächlich auf dem Rasen in Piesteritz. Doch Jannis ist nicht der einzige Spieler mit großen Ambitionen. Auch Jonas, 11 Jahre alt, spielt für Grün-Weiß. Er ist normalerweise im Sturm unterwegs, hilft manchmal aber auch in der Verteidigung. Seine ersten Erfolge konnte er bereits feiern und der nächste große Traum steht ebenfalls fest.
5: Ich spiele seit 2022 bei Piesteritz und ich spiele Stürmer und manchmal auch Verteidiger.
6: Gab es schon große Erfolge, die du feiern konntest mit deinem Verein?
5: Ja.
6: Wenn, was? Hast
5: du? Ligapokal. Und
6: weißt du noch das Jahr?
5: Ja, in meiner ersten Saison 2022, denke ich mal.
6: Und zukünftig, was möchtest du gerne?
5: Ich will Profifußballer werden.
6: Hast du auch einen bestimmten Verein?
5: RB Leipzig.
1: Beim Turnier selbst schlägt Jonas allerdings ein anderes Herz für einen Verein aus der Region. Sein Favorit ist der 1. FC Magdeburg. Und wenn es nach ihm geht, soll am Ende auch Grün-Weiß Piesteritz ganz oben stehen.
6: Am 22. kommen ja die Großen von dem Verein. Welcher Verein ist so dein Verein, wo du sagst, auf die hast du einen?
5: Magdeburg.
6: Und was ist dein Ziel? Was möchtest du an diesem Tag erreichen?
5: Den Gewinn. Also erster Platz.
6: Schafft er.
5: Ja.
1: Selbstbewusstsein haben die Piesteritzer also. Und mit Tim steht noch ein weiterer gefährlicher Stürmer im Kader. Der 11-Jährige spielt seit 2020 für den Verein und hat in der vergangenen Saison deutlich für Schlagzeilen gesorgt. 64 Tore hat Tim erzielt. Und damit wurde er Torschützenkönig der E-Jugend.
7: Ich spiele seit 2020 hier Piesteritz und bin Stürmer.
6: Wie Tore hast du schon geschossen?
7: Das weiß ich nicht, Alter. Letzte Saison habe ich 64.
1: Sein Lieblingsverein ist Union Berlin. Und auch Tim weiß schon ziemlich genau, wo seine Reise irgendwann hingehen soll.
7: Fußballprofi bei Union Berlin.
1: Damit haben die drei Jungs schon einmal einiges gemeinsam. Sie träumen vom Profifußball. Und ihre Vorbilder stehen am 22. August teilweise direkt auf der anderen Seite des Spielfeldes. Doch genau darum geht es den Organisatoren gar nicht unbedingt. Das Turnier soll den Kindern zeigen, wo sie stehen, ihnen neue Erfahrungen geben und den Trainern die Möglichkeit bieten, Dinge auszuprobieren.
3: Das ist die Idee gewesen und so ist das Ganze schnell größer geworden, weil es sowas einfach nicht so oft gab. Einen Test zu schaffen, wo die Trainer was machen können, wo die Kinder sich entwickeln können.
1: Und auch die Rahmenbedingungen sollen stimmen. Gespielt wird am 22. August von 10 bis 17 Uhr. Auf 4 Feldern laufen die Spiele gleichzeitig. Dazu kommen Unternehmen aus der Region, die vor Ort ihre Produkte präsentieren. Und wer sich den Nachwuchsfußball einmal aus nächster Nähe anschauen möchte, muss dafür nicht einmal Eintritt bezahlen. Für die D-Jugend von Grün-Weiß Piesteritz ist das Turnier damit eine besondere Gelegenheit. Sie bekommen die Chance, sich mit Mannschaften zu messen, deren Nachwuchsleistungszentren regelmäßig Spieler bis in den Profifußball bringen. Und vielleicht ist genau das die spannendste Geschichte dieses Turniers. Die großen Vereine kommen nach Piesteritz und treffen dort auf Kinder, die selbst irgendwann genau dorthin wollen. Jannis träumt vom Hertha BSC, Jonas vom RB Leipzig und Tim von Union Berlin. Am 22. August geht es für sie

0: aber zunächst einmal um Fußball im eigenen Volksparkstadion. Um Erfahrung, um Entwicklung und vielleicht auch um die Chance, den eigenen großen Traum ein kleines Stück näher zu bringen.
1: Am 19. September von 9.30 Uhr bis 13 Uhr beteiligt sich die Stadt Bitterfeld-Wolfen am weltweiten World Clean Up Day, dem größten Aktionstag zur Beseitigung von Müll im öffentlichen Raum. Bürger sind dazu aufgerufen, sich zu beteiligen, ob Familien, Vereine, Schulen oder Einzelpersonen. Jede helfende Hand zählt. Gemeinsam sollen Straßen, Wege, Grünflächen und Orte des Alltags von achtlos weggeworfenem Müll befreit und so ein deutliches Zeichen für Umweltbewusstsein und ein gepflegtes Stadtbild gesetzt werden. Der genaue Sammelstandort ist am Filmband im Nordpark in Wolfen. Von hier aus wird die Umgebung von Müll befreit. Treffpunkt ist 9.30 Uhr. Arbeitsmaterialien sowie Müllsäcke, Handschuhe und Greifzangen stellt die Stadt zur Verfügung. Mit dieser Nachricht sind wir am Ende unserer heutigen Ausgabe der RBB Aktuellen Nachrichten. Schauen jetzt wie gewohnt auf das Wetter und auf die Meldungen aus Dessau, Roßlau und der Region. Wir sehen uns dann, wenn Sie mögen, am Freitag ab 18 Uhr wieder. Bis dahin machen Sie es gut und auf Wiedersehen.

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3: Am Donnerstag werden es entspannte 25 Grad Celsius. Wir haben dabei keinen Regen zu erwarten. Jedoch bleibt der Himmel den ganzen Tag über stark bewölkt. Das ganze Paket wird mit einer leichten Brise aus dem Westen abgeschlossen. In den kommenden Tagen ist mit Gewitter sowie Böen zu rechnen. Hier also etwas vorsichtig sein.
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4: Im Golfpark Dessau gab es am 17. August erneut eine Veranstaltung zur bevorstehenden Landtagswahl in Sachsen-Anhalt. Der Buga-Club und der Wirtschafts- und Industrieclub Anhalt hatten zum Polit-Talk eingeladen. Vertreter von 7 Parteien wurden dabei zu unterschiedlichen Schwerpunkten befragt. Mit dabei waren Sven Schulze von der CDU, Tobias Rausch von der AfD, Kevin Goldhahn von den Linken, Dr. Claudia Wittig vom BSW, Jörg Bernstein von der FDP, Professor Dr. Armin Willingmann von der SPD sowie Leonie Broncalla von den Grünen. Ein erster großer Themenkomplex, zu dem die Beteiligten Stellung bezogen, war die Asyl- und Flüchtlingspolitik im Land.
5: Beim Thema Fachkräfte aus dem Ausland für den Arbeitsmarkt, denke ich schon, muss man zwischen Migration und zwischen dem, was wir auch wollen, dass die Menschen, die hier irregulär sind und am Ende des Tages aus Fluchtgründen, die nachvollziehbar sind, weil vielleicht Krieg in ihrem Heimatland herrschte, der nicht mehr da ist, unterscheiden und dem, was wir wirklich definitiv und dringend brauchen, das ist eine Zuwanderung in gewisse Bereiche des Arbeitsmarkts. Übrigens keine Zuwanderung ins Sozialsystem, das möchte ich nicht, das möchten die Menschen in Sachsen-Anhalt nicht. Und deswegen bin ich dafür, eine Integration von Menschen auch hier hinzubekommen, die hier in den Arbeitsmarkt integriert werden wollen. Und eine Zahl, die will ich Ihnen mal nennen, die vielleicht nicht jeder weiß, was die Anzahl derer angeht, die hier aus Asylgründen herkommen, da sind wir mittlerweile in Sachsen-Anhalt wieder auf dem Level vom Jahr 2012. Das heißt, wir haben im ersten Halbjahr 1.000 Menschen gehabt, die hier hergekommen sind aus Asylgründen. Also lange das Thema, was viele hier als unser Hauptthema sehen, überwunden. Ich halte es für wichtig, dass man das Thema der Menschen ernst nimmt. Die sagen, es ist für uns ein großes Thema, aber ich halte es genauso für wichtig, dass man das ehrlich und offen anspricht. Wir brauchen neben den Arbeitskräften, die wir aus Deutschland haben, die hier geboren sind, auch in den nächsten Jahren Menschen aus dem Ausland, gerade in der Pflege, gerade im Krankenhaus, ohne die wird es nicht gehen.
6: Man darf nicht nur in kurzen Zeitraum denken, sondern in längeren Perioden, um das Land wieder vom Kopf auf die Füße zu stellen. Und es ist richtig, dass man unterscheidet erstmal zwischen Asyl, Einwanderung in den Arbeitsmarkt und irreguläre Einwanderung. Einwanderung in den Arbeitsmarkt kann gerne passieren unter gewissen Regelungen, Beispiel Kanada oder Australien. Was nicht passieren kann und darf, ist Einwanderung in Sozialsysteme, die ja massenhaft stattfindet. Und die muss unterbunden werden. Und das folgt sich ja fort. Dann hat man auf Ewigkeiten dauerhaftes Bleiberecht, Duldungsstatus, was dazu führt, dass fast die Hälfte der Bürgergeldempfänger mittlerweile Migranten sind. Und da wird enormes Geld ausgegeben, was woanders besser investiert wäre. Und es ist nicht verkehrt zu sagen, eine Familienförderung voranzutreiben und trotzdem genau zu unterscheiden, wer kommt zu uns, wen können wir in den Arbeitsmarkt integrieren und wen nicht. Darum geht es eigentlich. Und in dieser Diskussion wird immer viel vermengt. Und mir ist auch bewusst, dass nicht jedes Thema, was wir in unserem Programm geschrieben haben, im Land selber geregelt werden kann. Aber wir können im Bundesrat uns dafür einsetzen, dass von Sachsen-Anhalt aus erstmal das Signal nach Deutschland gesetzt wird, so wie es jetzt ist, kann es nicht weitergehen. Und ich will nochmal darauf hinweisen, wir haben in Sachsen-Anhalt ungefähr knapp 5.000 sofort ausreisepflichtige Personen, die auch ausgeführt werden müssen, wenn wir Recht und Gesetz einhalten wollen.
7: Nach der Aussage gerade eben ist man erstmal sprachlos. Alle abschieben, so geht auch das auch nicht. Wir sollten sie besser integrieren, nachprüfen, brauchen sie wirklich Hilfe? Und meistens ist es auch wirklich der Fall. Sie sind halt wie auch immer ins Land gekommen, ja. Aber wenn wir sie besser integrieren würden, ihnen deutsche Sprache beibringen würden, ihnen Arbeit vermitteln würden, dann wären sie auch eine Hilfe in unserem System.

0: und nicht Bürgergeldempfänger, die schwarz Bürgergeld kriegen oder so. Das kann ja aber eigentlich auch nicht möglich sein, laut Gesetz. Ich würde nie Leute einfach so abschieben.
1: Ich denke, wir hätten ganz sehr viel weniger Probleme mit der Migrationsfrage, wenn diese Prozesse, dass Menschen, die hier im Land sich aufhalten für einen gewissen Zeitraum, die Gelegenheit bekommen, zur Gesellschaft beizutragen, wenn diese Prozesse vereinfacht würden, wenn wir Abschlüsse schneller anerkennen würden, wenn wir sie nicht irgendwo am Rand der Gesellschaft zusammenfärchen, wo insbesondere junge Menschen, jeder von jedem Hintergrund, irgendwann früher oder später Flausen im Kopf bekommen, wenn sie keinen Beitrag zur Gesellschaft leisten können. Wenn Menschen in unserem Land schwere Straftaten begehen, dann müssen sie selbstverständlich das Land verlassen. Soweit muss man sich klar sein. Wenn sie aber hierher kommen und ein Teil der Gemeinschaft sein wollen, dann muss man ihnen die Gelegenheit auch geben, und das würde auch Ressentiments abbauen. Denn diejenigen, von denen jetzt aktuell irgendwie so viele negative Bilder zirkulieren, sind ja genau welche, die eben nicht die Gelegenheit hatten, ob sie nicht hatten oder nicht wahrgenommen haben, aber eben nicht ihren Beitrag zur Gesellschaft leisten können. Und auch das betrifft nicht nur Migranten, auch es betrifft auch Deutsche, die Probleme verursachen, weil sie eben nicht in die Gesellschaft integriert sind.
2: Es war ja schon öfters angeklungen, dass diese Regelungen, die prinzipiell erstmal den Rahmen setzen, ja Bundesregelungen sind. Jetzt kann ich aus meiner Erfahrung als Berufslehrer einen Teil dazu beitragen, andererseits natürlich auch unsere grundsätzlichen Position, dass man sagt, wir haben dieses sogenannte Vier-Türen-Modell. Eine Tür ist das Asyl, die geht nach Deutschland auf den subsidiären Schutz, die Erwerbsmigration und natürlich auch die andere Tür, die nach außen drauf geht, wo denn die Leute mit erfasst sind, die sich hier nicht integrieren möchten. Was uns immer wichtig ist, sind natürlich vor allem die Möglichkeiten in der schulischen Ausbildung dafür zu sorgen, dass es tatsächlich einen gezielten Übergang gibt von der Schule in eine Berufsausbildung. Und dadurch könnte ich jetzt leider Rechner die zwei Minuten nicht reichlich Beispiele nennen, die allerdings auch ein Problem aufmachen, dass vielfach, wenn wir über das Thema der Abschiebungen dann sprechen, die Falschen betroffen sind.
3: Wir sind ein Land, das selbstverständlich Menschen, die einen Fluchtgrund haben, und zwar einen berechtigten, einen solchen, der auch asylrechtlich anerkennenswert ist, dass die bei uns aufgenommen werden. Zweitens brauchen wir eine gezielte Zuwanderung. Meine Damen und Herren, wir sind zu wenige. Wir sind etwas über 2 Millionen Einwohner. Der Ministerpräsident hat es gerade schon gesagt, wir hatten letztes Jahr 12.300 Lebendgeburten. Das sind zu wenige, um unseren Wohlstand zu halten. Drittens, wir haben in den letzten 10 Jahren erlebt, dass ein erheblicher Anteil der Zugewanderten bei uns sozialversicherungspflichtig beschäftigt ist. Dieser Anteil ist gestiegen von 20.000 auf 75.000. Das ist eine eindrucksvolle Zahl. Und deshalb ist zunächst mal völlig klar, dass dieser Weg weiter so beschritten wird. Das Dritte ist dann eine klare Auseinandersetzung mit der irregulären Migration. Selbstverständlich muss da ein Riegel vorgeschoben werden. Allerdings, das ist bundesrechtliche Regelung und da muss natürlich dort etwas geschehen. Ganz klar ist aber, wir sind erstens die Partei, die bei den Schwächsten ist, und wir sind zweitens die Partei, die genau weiß, dass unsere Wirtschaft, und nicht eben wenige Wirtschaftsvertreter tun dies, dass unsere Wirtschaft diese gezielte Zuwanderung braucht. Und da sollten wir jetzt hier nicht so tun, als ob eine Unzufriedenheit, die irgendwo besteht, zu einer wirtschaftlich völlig irrationalen Entscheidung führt.
4: Wir können darüber sprechen, dass 70.000 Menschen sozialversicherungspflichtig beschäftigt sind. Wir können über alle möglichen Prozentzahlen sprechen. Wir können darüber sprechen, ob Menschen einen Beitrag zu unserer Wirtschaft leisten oder nicht. Aber die Frage ist doch, wollen wir als Gesellschaft uns die Menschlichkeit bewahren? Ich war 2015 nach meinem Abitur ehrenamtlich in der Flüchtlingshilfe aktiv. Und wenn man mit den Menschen spricht, die traumatische Wege auf sich genommen haben, die eine Flucht hinter sich haben, die wir uns alle nicht vorstellen können, da müssen wir uns fragen, wollen wir nur über Zahlen reden oder wollen wir über Menschen und Schicksale reden? Zu unserer Migrationspolitik, natürlich haben wir ähnliche Positionen. Wir brauchen die Fachkräfte im Land. Sachsen-Anhalt ist ein sehr altes Land. Menschen wie ich unter 30 gibt es sehr wenig. Menschen mit Migrationsgeschichte sind gleichzeitig tendenziell deutlich jünger als die Bevölkerung. Also da ist natürlich ganz klar, dass wir die Fachkräfte brauchen. Das fängt aber auch schon bei der Bildung an. Natürlich müssen die Menschen von Anfang an mitgenommen werden mit Sprachförderung. Es muss einfach sein, ausländische Berufsabschlüsse auch anerkennen zu lassen. Es wurde ja auch schon gesagt, wir müssen natürlich auch bei der Integration, bei der Anerkennung, bei dem Einstieg in den Arbeitsmarkt behilflich sein. Das steht außer Frage. Aber bevor wir darüber sprechen, wie wir mehr Zuwanderung erreichen können, müssen wir erstmal verhindern, dass die Menschen abwandern. In einem Moment sitzen Menschen mit Migrationsgeschichte auf gepackten Koffern. Und wenn dieses Land rechtsextrem regiert wird, dann müssen wir uns nicht fragen, wie wir an Fachkräfte kommen, sondern dann müssen wir fragen, wie die Menschen, die jetzt gerade hier sind, in Sachsen-Anhalt bleiben und das Land nicht verlassen.
5: In drei weiteren Themenblöcken ging es dann noch um das Vertrauen der Bevölkerung in die Politik, die Finanz- und Haushaltssituation im Land sowie um die Bundesgartenschau 2035 in Dessau-Roßlau. Zu diesen Themen erscheint bei uns jeweils noch am 24., 26. und 28. August ein ausführlicher Beitrag.

0: Hallo und herzlich willkommen zur Donnerstagsausgabe der RBW Aktuellnachrichten. Am 14. August gegen 19.20 Uhr befuhr ein Pkw in Bernburg die Virchowstraße in Richtung Puschkinweg. In Höhe der Knoblauchstraße kam dem Pkw ein Fahrradfahrer entgegen. Der Fahrradfahrer hielt während der Fahrt sein Handy in der rechten Hand und schaute auf dieses. Die Fahrerin des Pkw nahm diese Situation wahr und hielt an. Der unaufmerksame und abgelenkte Radfahrer fuhr mit seinem Fahrrad gegen den Pkw, wobei ein Schaden am Auto entstand. Anschließend verließ der Fahrradfahrer unerlaubt den Unfallort. Auf der Frontscheibe des Pkw konnte die Smartwatch des Fahrradfahrers festgestellt werden. Diese wurde als Spurenträger sichergestellt. Die Polizei sucht nun den Unfallverursacher und Besitzer der Smartwatch. Hinweise oder Zeugen des Vorfalls melden sich bitte bei der Polizei im Salzlandkreis unter der Rufnummer 03471-3790. Wer im August durch Wittenbergs Altstadt geht, trifft an vielen Stellen auf Kunst und Kultur. Mitunter dort, wo man sie nicht unbedingt erwartet. Seit dem 14. August zeigen Künstler ihre Arbeiten in Schaufenstern, Geschäften, Restaurants und Hotels. Am 22. August öffnen zur Wittenberger Erlebnisnacht Höfe, Kirchen, Museen und Kultureinrichtungen bis in die Nacht. Beide Formate wachsen in diesem Jahr. Die Kunstwege verzeichnen nämlich eine deutlich höhere Beteiligung. Die Erlebnisnacht gewinnt gleich 5 neue Spielorte hinzu.
1: Bald ist es wieder soweit. Die hoch angesehene und gut besuchte Wittenberger Erlebnisnacht steht kurz vor der Tür. Darüber informierte die Lutherstadt in einem Pressegespräch am 12. August.
2: Ja, das ist die 22. Wittenberger Erlebnisnacht am 22.8. und wir haben 22 Spielorte. Irgendwie haben wir es mit der 22 tatsächlich und die ganze Stadt ist belebt. Von Lutherhaus bis Schlosskirche und zwischendurch Museen, Höfe, Straßen, alles belebt mit Musik, Beleuchtung, was es so gibt.
1: Die Lutherstadt bietet an diesem Abend natürlich wieder Platz für viele Acts, für groß und klein. Dies Jahr jedoch werden hauptsächlich neue Künstler zum Vorschein kommen. Aber auch ein paar Künstler der vergangenen Erlebnisnächte lassen sich blicken.
2: Überwiegend sind es neue Künstler tatsächlich. Zum Beispiel Patrick Tomala wird auf dem Hof des alten Barrick in der Kollegenstraße 82 auftreten. Ganz neuer Hof, hat man vorher noch nie in der Erlebnisnacht. Ansonsten gibt es auch ein paar Wiederholungstäter in der Schlosskirche. Hupp Hillenbrand, der war vor 2 Jahren schon mal da. In der Fronleichnamskapelle damals gespielt. Ja.
1: Die 4 Weltkulturerbestätten der Lutherstadt Wittenberg bekommen dieses Jahr eine besondere Behandlung. Denn hier wird zeitgleich das 30. Jubiläum gefeiert. Und mit passender Innen- sowie Außenbeleuchtung werden diese Gebäude beschmückt.
2: Genau, wir werden die ein bisschen mehr lichtmäßig hervorheben, die 4 Weltkulturerbestätten, aufgrund des 30-jährigen Jubiläums dieses Jahr. Schlosskirche, Melanchthonhaus, Lutherhaus und Stadtkirche werden wir etwas mehr beleuchten als sonst sozusagen, von innen und außen.
1: Auch Enthusiasten der Geschichte können sich während der Erlebnisnacht amüsieren und vor allem informieren. Denn alle Museen in der Stadt werden während der Festlichkeiten geöffnet sein.
2: Alle Museen sind geöffnet, genau. Also man, ganz neu dazu ist Stiftung Christliche Kunst im Schloss dazugekommen als musealer Teil, aber ansonsten das Lutherhaus ist offen, Futurea macht seine Tore offen auf. Ja, das ist echt super.
1: Dazu kommt ein